0: Weihnachtsfeiern nicht versäumen, so wie wir heute Abend und die ganze Woche. Sollen tanzen auch auf Gräbern.
1: Auf großen Kreuzfahrtschiffen ist es so, da gibt es große Ensembles wie in einem Musical-Theater. Ja, hier gibt es die Variante mit Gastkünstlern, wo also ja, pro Reise immer jemand dann an Bord kommt, in dem Fall unterschiedliche Künstler und dann ein Konzert geben. Ich finde die Variante gar nicht schlecht, weil wenn man öfter unterwegs ist auf einem großen Schiff, irgendwann kennt man die ganzen großen Shows.
2: Die MS Hamburg hat die Elbmündung erreicht. Der Lotse kommt an Bord. Auf den 190 Kilometern von der Elbmündung bis Hamburg herrscht Lotsenpflicht. Drei Lotsen werden sich in dieser Nacht bis zur Ankunft in der Hansestadt abwechseln. Am Morgen zieht der Kreuzfahrttester Bilanz.
1: Die Hamburg ist ein kleines, familiäres Kreuzfahrtschiff. Hier stehen noch die Ziele im Mittelpunkt. Hier geht es gar nicht so sehr um das Schiff an sich. Das ist bei großen Schiffen mit vielen, vielen Möglichkeiten natürlich ein bisschen anders. Und viele Dinge, kleine Dinge sind mir aufgefallen, wo ich denke, Mensch, das könnte man doch eigentlich anders machen. Und ich würde sagen, wenn man das jetzt noch ändert, dann könnte aus der kleinen Hamburg tatsächlich noch ein etwas größeres Schiff werden.
2: Am Ende der Kreuzfahrt noch ein Highlight. Die Einfahrt in den Hamburger Hafen. Perfekt für den Kreuzfahrttester. Hier tummeln sich die Kreuzfahrtschiffe. Am Cruise Center Steinwerder wartet schon das nächste auf ihn. Die AIDA Perla. Platz für 10-mal so viele Passagiere wie auf der MS Hamburg. Mehr als 4000.
1: Ah, hallo, na?
3: Hallo Matthias, grüß dich. Herzlich
1: lange nicht gekommen. Gesehen.
3: Lange nicht gesehen, genau.
2: Matthias Mohr möchte hier einen Tagescheck durchführen. Neben Essen und Trinken steht auf der AIDA die Unterhaltung im Mittelpunkt. Stolz zeigt der Restaurantleiter die gigantischen Ausmaße dieses Schiffes.
1: So, ja, jetzt wird geklettert gleich, ne? Oder was
3: ja,
1: ist der Plan?
3: Das ist der Plan.
2: Der Hochseilgarten. Früher war er im Reisepreis enthalten. Lange Schlangen waren die Folge. Jetzt kostet der Spaß. Ergebnis, die Schlangen sind deutlich kürzer. Die Sicherheitseinweisung natürlich Pflicht.
1: Ja. Das war mittel, glaube ich, hier mittlere Schwierigkeit. Aber
2: für klassische Kreuzfahrer hat sowas mehr mit Freizeitpark zu tun als mit einer Seereise.
1: Es ist schwieriger, als man denkt, ja. Möglicherweise, man denkt, das ist so ganz einfach, aber ist es gar nicht. Also schon ein bisschen Herausforderung.
2: Der Wellnessbereich, 3000 Quadratmeter. Das Schiff fährt viele Monate im Jahr auf Nordlandfahrt. Wer es trotzdem warm haben will, kommt hier hin.
1: Also hier sieht man, was so möglich ist, ne, wenn das so ein Schwerpunkt ist auf dem Schiff. Also, ich will ja nicht mit Straßenschuhen reingehen, aber oh, hier ist aber nicht so heiß. Auf der Hamburg war es heißer gefühlt. Also hier ist noch gar nicht, hier ist noch nicht angeheizt.
3: Nee. Genau.
1: Ah ja, ja, okay. Aber man hat natürlich einen super Blick nach draußen. Ne?
2: Auch die Sauna ist nicht im Reisepreis enthalten. Die Reedereien verdienen an den Extras, die Passagiere dazu buchen. Zum Beispiel Massage. Hier sogar mit Ausblick, wenn man denn rausschaut. Auf dem Schiff gibt es 12 Restaurants, 4 davon in Buffetform. Eines der Buffet-Restaurants möchte Mohr nun testen. Optik? Schlemmermeile im Einkaufszentrum. Aber gut aussehen allein nützt nichts, schmecken muss es.
1: Das würde ich, glaube ich, jetzt nicht essen. Das ist mir zu fest hier für so ein Risotto. Ja, das will ich da nicht so ansprechen. Das ist manchmal so natürlich der Haken am Buffet, dass natürlich jetzt vom Zustand der Speisen nicht immer alles perfekt ist.
2: Ehrliche Meinungen wie diese. Auf YouTube hat Mohr auch deshalb fast 100.000 regelmäßige Zuschauer. Und die freuen sich, wenn sie den Mann aus dem Internet auch mal in echt treffen.
4: Danke.
1: Sehr gut.
5: Ich kenne ihn vom YouTube-Kanal. Ich habe, glaube ich, jede Folge angeguckt von ihm, ne? Wenn er so die Schiffsvorstellungen macht oder diese Rundgänge macht.
2: Großes Schiff heißt auch lange Gänge. Aber auch hier kann es mal eng werden.
1: Oh Gott. Aber es ist kaputt gegangen.
3: Das ist
1: kaputt gegangen jetzt hier tatsächlich. Bin ich gegengelaufen? Also
3: kein
1: Problem. Okay. Wird ein Foto gemacht. Man soll vielleicht auch nicht gerade nebeneinander laufen, ne? Sondern hintereinander.
2: Weiter ohne Unfälle. Der Kreuzfahrttester will eine der teuersten.

0: ersten Kabinen inspizieren.
1: Das ist jetzt Suite, keine Junior Suite. Also das ist so, wie es größer eigentlich nicht geht.
2: Ja.
1: Ja, das heißt, so, wenn wir den Außenbereich hier angucken, ja, der ist natürlich wirklich gewaltig. Also wir sind jetzt quasi, also größer gibt es nicht. Habe ich, glaube ich, bei AIDA so noch nicht größer gesehen, ne? Von einer Kabine hier. Also was kostet jetzt so eine Suite in der ungefähren Größenordnung?
2: Also diese Suite wahrscheinlich so in der Karibik 14 Tage zur Hauptsaison, so um Weihnachten rum, kann man schon mit 16.000 Euro rechnen, 14 Tage.
0: Für zwei Personen. Weiter unten wird es günstiger.
1: Vielen Dank. Alles Gute, nächstes Mal wieder länger. Und ja, bis alles dann. Ne? Tschüss.
0: Der Kreuzfahrttester hat für heute genug gesehen. Seinen Bericht wird er ins Internet stellen. Und die nächsten Schiffe warten schon.
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12: Einen schönen guten Abend. Wenn Sie den Namen Jeffrey Epstein hören, dann haben Sie wahrscheinlich das hier vor Augen. Einen Sexualstraftäter mit einer Vorliebe für besonders junge Frauen und auch für minderjährige Mädchen. Das ist das Bild, das die meisten Menschen heute von ihm haben. Und das auch völlig zu Recht. Bevor die Abgründe dieses Mannes weltweit öffentlich geworden sind, da stand der Name Epstein aber noch für etwas anderes. Für Reichtum, für Glamour und für ein weltweites Netzwerk von einflussreichen Personen. Und genau dieses Image, das hat Epstein nach Recherchen von NDR, WDR und Süddeutscher Zeitung offenbar genutzt, um auch junge Frauen hier aus Europa zu rekrutieren. Die Doku Epsteins Jagd nach Models zeigt, wie perfide die Träume junger Frauen ausgenutzt wurden.
13: Stell dir vor, du lebst für ein paar Monate in Spanien, kommst mal raus, lernst neue Leute kennen und dann spricht dich da jemand an. Ein Model-Scout. Genau das passiert Mara.
14: Er hat mich angesehen, gesagt, oh, du bist sehr hübsch, du könntest Model sein und ich kann dir helfen.
13: Was für eine Chance. Fotoshootings, vielleicht in Paris, vielleicht in New York. Doch so ein Shooting hat es für Mara nie gegeben. Wir haben Mara in den Epstein-Files gefunden. Sie ist eine von mehr als 1000 Frauen, die Epstein missbraucht haben soll.
15: We all have dreams. It's okay to have dreams.
16: Wir haben alle Träume und es ist okay, Träume zu haben. Aber er war ein Triebtäter, der diese Träume ausgenutzt hat. Er hat sie zu Opfern gemacht.
15: And then they end up being victim to another.
13: Jeffrey Epstein, der vermutlich größte Sexualstraftäter unserer Zeit. Er ist tot, doch hatte er Komplizen? In diesem Film suchen wir Reporterinnen nach ihnen. In Paris und in der Karibik, dort wo Epsteins Privatinsel war. Denn die Files zeigen uns, auch in Europa arbeitete ein Netzwerk für ihn. Und ja, wir brauchen Kaffee, viel Kaffee. Denn die Epstein-Files entwickeln einen richtigen Sog. Als die Epstein-Files veröffentlicht werden, ist uns, Reporterinnen von NDR, WDR und Süddeutscher Zeitung,

0: Klar, wir könnten neue Spuren finden, zu Komplizen etwa. Die Files, mehr als 3 Millionen Seiten. Ein riesiger Teil dessen, was Ermittler über Jeffrey Epstein gesammelt haben. Wir finden Mails und private Videos Epstein, der in der Küche rumalbert. Wäre er nicht der vielleicht größte Sexualstraftäter unserer Zeit, könnte man es fast lustig finden. Epstein soll über 1000 Frauen missbraucht haben. 2008 wurde er verurteilt. In seinem Pass stand schwarz auf weiß Sexoffender, also Sexualstraftäter. 11 Jahre später wird er wieder festgenommen. Ein Vorwurf, dieses Mal Sexhandel. Doch es kommt nicht mehr zu einem Gerichtsverfahren.
1: Jeffrey Epstein is dead.
0: Epstein wird tot in seiner Zelle aufgefunden. Und bis heute ist die einzige Person, die im Gefängnis sitzt, sie, Ghislaine Maxwell, seine Ex-Partnerin. Doch wer waren die anderen? Wir suchen in den Files nach Hinweisen zu Komplizen von Epstein in Europa. Und finden eine Mail. Zur Info, für diesen Film haben wir die Mails nachgebaut und ins Deutsche übersetzt. Brauche Ticket für Mara nach Miami. Und für sie hier war das Ticket. Mara. Sie heißt eigentlich anders und will nicht erkannt werden. Auch weil sie wirklich zu Jeffrey Epstein geflogen ist. Mehrmals.
2: Als das alles anfing, war ich 22 und habe im Ausland studiert.
0: Mara kommt aus dem Baltikum, studiert 2016 aber in Spanien, wo sich das Leben so viel freier anfühlt.
2: Es war ein ganz normaler Tag. Ich war in einem Nagelstudio, in das ich oft gegangen bin. Dort fand gerade eine Veranstaltung statt und da habe ich diesen Mann getroffen. Er war sehr freundlich zu allen Frauen dort. Es wirkte so, als würden ihn alle kennen. Er hat mich nett angesprochen. Oh, du bist sehr hübsch, bist du Model? Und ich habe geantwortet, nein, ich bin kein Model. Das zu hören war für mich natürlich sehr aufregend, weil ich immer Model werden wollte. Ich hatte sogar schon Agenturen kontaktiert, aber die hatten mich immer abgelehnt.
0: Der Mann soll ihr gesagt haben, er sei Model Scout. Und auf seinem Social Media Profil sieht das auch so aus.
2: Wir blieben also in Kontakt und dann während eines Gesprächs irgendwann sagte er, dass er einen seiner Freunde anrufen wolle. Er meinte, oh Jeffrey, ja, da ist dieses Mädchen. Also er stellte mich erst vor und dann hat er mich gezeigt.
0: Und dieser Freund sei ein gewisser Jeffrey Epstein, der Mara später nach einem Foto gefragt habe.
2: Ich dachte, es geht um diese Model-Polaroids oder wie man sie nennt. Einfach ein Foto von vorne und vom Gesicht. Aber dann hat er gesagt, er will ein Bild ohne BH, also quasi ein Nacktfoto. Er meinte, wenn du im Model-Business nicht aufgeschlossen bist, funktioniert das nicht wirklich. Und dann, naja, hatte ich das Gefühl, vielleicht bin ich dafür nicht gut genug. Also habe ich ein Foto geschickt. Kurz darauf hat er mich dann eingeladen, in die Vereinigten Staaten zu reisen für ein Bewerbungsgespräch.
0: Aber erstmal back to the 90s. Vielleicht hatte Epstein damals ja schon eine Idee, wie er an junge, schöne Frauen kommen könnte. In der Ära der Supermodels, als Model sein zum großen Traum vieler Mädchen wurde. Jemand, der so eine Art Zeitzeuge ist, lebt heute hier, in Kitzbühel in Österreich. Horst Dieter Esch, Rentner.
3: Vorbörse auf. Ja, wir liegen 300.000 im Plus. Das kann man aushalten.
0: Wenn Esch, 82 Jahre alt, nicht mit Aktien handelt, verbringt er Zeit mit seiner Frau und mit seiner zweijährigen Tochter. Ach ja, und Horst-Dieter Esch baut Lego. Back to the roots quasi. Denn in den 80ern spekuliert er mit Baumaschinen, setzt Milliarden um und muss ins Gefängnis. Wegen Betrugs und Untreue. Ende der 80er startet Esch nochmal neu in New York, damals noch mit Brille, und kauft die Modelagentur Wilhelmina Models.
3: An jedem Wochenende war da irgendwo eine große Party. Und da hat sich alles rumgetrieben, was Rang und Namen hat. Von Donald Trump angefangen bis runter zu anderen. Und das war einfach gang und gäbe.
0: Es waren die Champagnerjahre der Modelbranche, in der sich damals wohl auch ein gewisser Mr. Epstein rumtreibt. 1993 macht Epstein Esch ein Angebot, will Eschs Modelagentur kaufen.
3: Offensichtlich war Epstein beschäftigt, Agenturen zu besuchen, zu verhandeln, zu prüfen, um zu kaufen, einzusteigen oder Kontakte zu kriegen.
0: Der Kauf kommt damals nicht zustande. Die Models aber, die bei Esch unter Vertrag sind, verliert Epstein wohl nicht aus den Augen.
3: Ich krieg den Anruf, ich war zu Hause, erster Weihnachtstag. Ein Mädchen ruft mich an, weinend, und sagt, Dieter, I'm in St. Bart's. I'm here with the whole model apartment. Ein Typ mit dem Namen Epstein hat uns in deinem Jet alle nach St. Bart's eingeladen. Wir sind auf der Yacht und hier ist nur Drogen und Sex. Da gingen bei mir natürlich alle Sicherungen, weil ich wusste, dass ein Teil der Mädchen minderjährig war. Und dass die an sich in meiner Obhutspflicht sind, aber über Weihnachten kontrolliert ja keiner. Und ich habe dann Epstein angerufen.
0: Moment mal, Epstein soll Models unter 18 von Horst-Dieter Eschs Agentur mitgenommen haben? Einfach so aus ihrer Modelwohnung?
3: Und habe gesagt, Jeffrey, I hear you took some of my models to St. Bart's. And you must be aware that some of them are minors. And I cannot tolerate that you're going to fly them back within 24 hours or I will go to the prosecutor and charge you. Und sagte, Dieter, you are overreacting. Sag ich, they're going to be back by tomorrow night. Und sagte, okay, whatever you want will be done. Nächsten Tag waren die Mädchen alle wieder in ihrem Model-Apartment.
0: Ob es zu Übergriffen gekommen ist, unklar. Heute sei all das verjährt. Auch deshalb traut sich Esch, offen darüber zu sprechen.
3: Heute weiß ich, dass ich ohne Frage mich leicht strafbar gemacht habe, indem dass ich das nicht gemeldet habe. Und ich war der Meinung, ich mache kein Problem für die Mädchen, ich mache keinen Skandal. Der hat die zurückgeschickt, war erste Aufforderung und Thema ist erledigt.
0: War halt eine andere Zeit, das hören wir oft. Und stoßen während unserer Recherchen immer wieder auf Missbrauchsfälle in der Modelbranche. Auch deshalb sind wir nicht überrascht, als wir in den Epstein-Files so etwas wie Bewerbungsmappen von Models finden. Auch Daniel S., der Mara an Epstein vermittelt haben soll, schickt fleißig Fotos. Was war seine Rolle im System des Sexualstraftäters? Um das herauszufinden, fahren wir nach Paris, die Stadt der Mode, der Models und der einflussreichen Modelagenten. Hier hat eine Frau schon in den 90ern mit Model-Scouts traumatische Erfahrungen gemacht. Ihr Name? Ebba Karlsson. Eine Schwedin, die genau wie Mara von einem Model-Scout angesprochen worden sein soll. Ebba wird den Model-Scout über 30 Jahre lang suchen.
4: Letztes Jahr im Dezember sagte meine Anwältin, da ist ein Journalist, der unbedingt mit dir sprechen möchte. Kannst du mit ihm reden?

0: sagte, ich glaube, ich habe den Model Scout gefunden.
1: Ich habe ein Foto gefunden und es ihr gezeigt.
0: Ich sehe dieses Foto und könnte kotzen. Ich fange richtig an zu zittern. Ich hatte diesen Mann schon so lange nicht mehr gesehen.
2: Das sei Daniel S. in jungen Jahren, erzählt ihr der Journalist. Der Daniel S., der auch schon an unserer Wand hängt. Der Model Scout, der Mara an Epstein vermittelt haben soll und der einer von Epsteins Komplizen in Europa sein könnte.
0: Ich dachte nur, du Bastard, ich werde dich kriegen.
2: Warum sucht Ebba diesen Model Scout so verzweifelt? Sie erzählt uns ihre Version der Geschichte, die Anfang der 90er in Stockholm beginnt, als Ebba Anfang 20 ist. In einem Park sei sie von Daniel S. angesprochen worden. Der habe sich allerdings mit anderem Nachnamen vorgestellt und ihr dann das gesagt, was Jahre später wohl auch Mara hört.
0: Er fragt mich, wow, du bist so schön, arbeitest du als Model? Das hatte natürlich etwas sehr Verführerisches. Das war die Zeit der Topmodels. Sie waren in all den großen, exklusiven Hochglanzmagazinen, für die man ein Vermögen bezahlt hat, um sie aufzuschlagen und durchzublättern.
2: Der Model Scout habe gesagt, komm zu mir nach Monaco, zu einem Shooting für Bademode.
0: Wir kommen zu diesem Hochhaus in Monaco, fahren mit dem Aufzug nach oben. Und da werde ich dann dem Inhaber dieser Firma für Bademode vorgestellt. Er war sehr freundlich zu mir. Er meinte, oh, tut mir echt leid, wir haben den Katalog schon fertiggestellt. Und Daniel meinte, mach dir keine Sorgen, ich besorge dir einen Job.
2: Sie seien dann weitergefahren nach Cannes, erzählt Ebba. Und Daniel hätte für sie beide eine Unterkunft organisiert. In einem Poolhaus.
0: Er hat sehr viel Interesse an mir gezeigt, viel persönliche Zuneigung. Er sagte Dinge wie, du bist sehr hübsch, ich mag dich. Als wir dann ins Bett gingen, dachte ich mir, das ist so unangenehm. Er hat versucht, mich zu küssen und zu streicheln. Er meinte, warum bist du so abweisend, warum bist du so kühl? Und dann wurde es immer mehr und mehr. Und am Ende des Tages ist er dann über mich hergefallen und hat mich dort vergewaltigt. Ich hatte einfach zu viel Angst, mich zu wehren.
2: Erst jetzt, mehr als 30 Jahre später, zeigt Ebba Carlsson Daniel S. in Frankreich an. Wegen Vergewaltigung.
1: Bonjour. Guten Tag, mein Herr.
2: Und kurz darauf sehen wir ihn im französischen Fernsehen. Denn Ebba ist nicht die Einzige, die ihm Vorwürfe macht.
1: Zu diesen Klägerinnen gehört eine gewisse Ebba Carlsson. Sie hat am 10. Februar Anzeige gegen sie wegen Vergewaltigung und Menschenhandel erstattet.
3: Ich kenne sie nicht und habe nie jemanden vergewaltigt.
2: Ebba und der Journalist Anthony recherchieren weiter in den Epstein-Files. In den Dokumenten, die auch strukturelle Missstände in der Modelindustrie offenlegen.
4: This is an industry where
1: das ist eine Branche, in der die meisten Agenturchefs Männer sind. Mächtige Männer. Und die Beschäftigten sind Frauen, junge Frauen. Und sobald die Frauen in dieses System hineingeraten, merken sie, dass es zwei Wege gibt. Der eine Weg ist, Supermodel zu werden und damit seinen Lebensunterhalt zu verdienen. Aber lange Zeit bis heute gab es noch einen zweiten Weg, mächtigen Männern vorgestellt zu werden.
2: Und diese Second Avenue, dieser zweite Weg, führt uns in unseren Recherchen zum Multimillionär Epstein. Und eben auch zu Daniel S. Er soll in Frankreich wohnen und zeigt sich auf Social Media gerne mit dem Who's Who, mit Woody Allen, Robert De Niro oder auch Jean-Marie Le Pen. In den Files fast 2000 Treffer zu seinem Namen. Wir finden heraus, er schickte Fotos von mehr als 50 Frauen an Epstein. Ob sie danach auch Opfer von Missbrauch wurden, wissen wir nicht. In seinen Mails preist er die Frauen wie Ware an. Ich habe eine fantastische gefunden. Sie ist 20, sieht aber jünger aus. Dafür erhält der Model Scout Daniel S. immer wieder Geld. 3.000 Euro, 2.500, 6.000 Euro, 10.000 Euro.

0: Doch wusste Daniel S. auch vom Missbrauch durch Epstein? Wir versuchen, ihn zu erreichen. Daniel S. benutzt scheinbar nicht nur mehrere Namen, sondern auch mehrere Telefonnummern.
1: Hello, this is Anna Klüspies calling. I'm a journalist from the German Public Broadcaster. If this is the number from Daniel S., I'd love for you to call me back. I have several questions for you.
0: Einen Rückruf bekommen wir nicht. Aber immerhin mit dem französischen Fernsehsender RTL spricht Daniel S. über seine Verbindung zu Epstein.
2: Unser Umgang war immer sehr professionell. Ich hatte nie Probleme mit den Models. Keine wurde belästigt oder vergewaltigt. Ich bin noch nie mit einem Model ausgegangen, habe noch nie jemanden vergewaltigt.
0: Auch Mara soll von Daniel S. angesprochen worden sein und fliegt kurz darauf zu Epstein nach Miami, um Model zu werden, wie sie da noch glaubt.
3: Es war das erste Mal, dass ich nach Amerika gereist bin. Das hätte ich mir nie träumen lassen. Am Flughafen holte mich ein Fahrer ab und brachte mich zu einem großen Haus, wo ich von Mitarbeitern empfangen wurde. Sie waren alle sehr freundlich und nett zu mir und haben mich direkt auf mein Zimmer geführt. Und auf dem Kopfkissen lag sogar ein Teddybär. Als ich ihn zum ersten Mal gesehen habe, hat er gelächelt. Er hat mich umarmt, er hat mich gefragt, wie mein Flug war. Er schaffte eine angenehme Atmosphäre und stellt dir viele Fragen. Er fragt nach deinen Hobbys, was du machst, deine Familie. Er lernt dich sehr genau kennen, bis wirklich ins kleinste Detail. Und dadurch vertraust du ihm und erzählst ihm alles.
0: In diesem Zimmer soll Mara Epstein getroffen haben. Das sind Originalaufnahmen aus seiner Villa.
3: Er sagte mir, dass Modeln vielleicht doch nicht der richtige Weg für mich sei, dass er mir aber auch auf andere Weise helfen könne. Zum Beispiel wäre es ja möglich, als Assistentin zu arbeiten.
0: Assistentin statt Model? Aber fürs Modeln ist sie doch den ganzen Weg nach Florida gekommen.
3: Dann hat er mir das Haus gezeigt.
0: Dann sollen sie ein Stockwerk höher gegangen sein.
3: Und am Ende haben wir diesen Massageraum betreten. Und das war der Moment, in dem sich die Grenzen verschoben haben. Man rechnet ja nicht damit, dass sich die Lage nach einem Vorstellungsgespräch und einer einfachen Hausbesichtigung so schlagartig ändert.
0: Maras Erinnerungen verschwimmen.
3: Er sagte sowas wie, oh, ich bringe dir bei, wie man mit Männern umgeht oder so ähnlich. Er hatte ein Sexspielzeug und dann ging alles ganz schnell. Und schon war er dabei, sich an mir zu vergehen.
0: Epstein lässt Mara danach Geld überweisen. Sie ist verwirrt. Ist das jetzt ihr Job? Später unterhalten sich Daniel S. und Epstein über Maras Besuch. Den Chat haben wir in den Files gefunden. Daniel S. fragt, wie geht's? Happy mit dem Besuch? Okay, schüchtern, antwortet Epstein. Ja, Schritt für Schritt. Nächstes Mal wird besser. Ist normal beim ersten Treffen. Normal? Was genau meint Daniel S. damit? Was wusste er über den Missbrauch bei Epstein?
2: Ich glaube, ich bin das Opfer. Versetzen Sie sich doch mal in meine Lage. Ich arbeite als Scout für die größten und renommiertesten Firmen wie Dior und Chanel. Und am Ende stellt sich heraus, dass der Typ ein Chamäleon ist. Ich bin empört und schäme mich dafür, dass ich ausgenutzt wurde.
0: Konnte Daniel S. wirklich nichts ahnen? Immerhin war Epstein bereits als Sexualstraftäter verurteilt, als die beiden zusammengearbeitet haben. In Hamburg treffen wir Marco Sinervo. Seit 30 Jahren ist er im Model-Business unterwegs. Für ihn war früh klar, Model-Scouts und Agenturen, die mit Epstein kooperierten, hatten einen bestimmten Ruf.
4: Also, wo wir auch bei dem Thema Epstein sind, es gibt natürlich Menschen,

0: die sich auch versuchen, in unser Netzwerk auch reinzubringen, um über den Kanal oder über die Kontakte, die wir haben, junge Mädchen auch für unlautere Sachen anzuwerben. Das ist klar, das gibt es natürlich.
1: Aber hat man denn diese schwarzen Schafe aussortiert in der Branche? Oder hat man die eigentlich akzeptiert über die Jahre hinweg?
0: Ja, es gibt noch so zwei, drei, von denen ich mal vermute, dass sie schwarze Schafe sind. So, aber die spielen jetzt im Moment, also da weiß ich jetzt nicht, was da hinter den Kulissen los ist, aber das wären jetzt so Agenturen, da würde ich jetzt meine Models nicht hingeben.
1: Die es immer noch gibt.
2: Das heißt wohl, Epstein hat das System nicht erfunden, sondern ausgenutzt. Ein System, in das Frauen bis heute reingeraten könnten. In den Epstein-Files finden wir viele Fotos und Videos. Von Epstein mit Frauen, vielleicht Opfern. An Orten, die Tatorte waren. Epsteins New Yorker Mansion mit Tiger und Massageraum. Und seine Privatinsel in der Karibik. So etwas wie das Headquarter seines Missbrauchsrings. Wir fliegen hin. Der Name der Inselgruppe könnte zynischer kaum sein. US Virgin Islands, die amerikanischen Jungferninseln.
1: Wir müssen die Schuhe ausziehen.
2: Wer zu Epsteins Privatinsel möchte, der braucht dafür ein Boot oder einen Helikopter.
3: The palm trees, yeah. And the white building. That's the south side of the island.
2: Die Insel war Epsteins Hauptwohnsitz und da drin sein Schlafzimmer. Auch viele seiner Firmen waren hier registriert. Manchen Frauen und Mädchen sollen auf der Insel ihre Pässe abgenommen worden sein. Eine soll einmal versucht haben zu fliehen, durch Wegschwimmen. Eine Inselgruppe in der Karibik, die zuständig war für den wohl größten Sexualstraftäter unserer Zeit. Denise George war hier Generalstaatsanwältin, also die oberste Juristin der Inselgruppe. Sie kommt kurz vor Epsteins Tod ins Amt und beginnt sofort zu ermitteln. Bis
4: when he was found dead.
5: Als er tot in seiner Zelle gefunden wurde, war das für mich ein richtiger Tiefpunkt. Aber ich dachte mir, auch wenn er tot ist und es kein Strafverfahren mehr gegen ihn geben wird, die Menschen, die ihm geholfen haben, sind es nicht. Sie leben noch. Sie sind noch da. Und ich habe ein echtes Bedürfnis nach Gerechtigkeit verspürt für die Opfer.
4: They're alive. They're still alive. And I felt a real need for just justice for the victims.
2: George spricht mit mehreren Frauen, die auf die Insel geflogen wurden, und reicht 3 Jahre nach Epsteins Tod dann Klage nach Zivilrecht ein. Unter anderem gegen Epsteins Firmen und 2 mutmaßliche Unterstützer seines Sexhandelsrings. 3 Tage später wird George aus ihrem Amt entlassen, ohne Angabe von Gründen.
5: Ob ich glaube, dass das zusammenhing? Ja.
2: Offenbar wollten nicht alle so viel Aufklärung wie George.
4: It's really the impact that it had. And,
5: eines kann ich mit Sicherheit sagen. Zu diesem Zeitpunkt wusste ich schon, dass das alles sehr viel größer war als das, was ich gesehen und aufgedeckt hatte. Ich wusste, es war riesig.
2: Am Ende kommt es zu außergerichtlichen Vergleichen und die Opfer erhalten Geld. Doch auf den Virgin Islands wird danach nicht mehr weiter ermittelt. Und bis heute warten Opfer wie Mara auf so etwas wie Gerechtigkeit.
6: Das ist eine sehr langsame, traumatische und quälende Form von Missbrauch, auch psychischer Art. Und genau das ist oft schwer zu erkennen, dieser psychische Missbrauch und diese Manipulation. Du bleibst länger und wenn du dann schon eine Weile dort bist, weißt du nicht, ob und wie du überhaupt noch gehen könntest, weil du dich daran gewöhnst. Es wird zur neuen Normalität.
2: Mara fliegt am Ende mindestens 4-mal zu Epstein. Macht bis heute eine Traumatherapie. In Frankreich haben Ebba und vier weitere Frauen mittlerweile Anzeige erstattet.

0: erstattet gegen Daniel S. wegen Menschenhandels und teils auch wegen Vergewaltigung.
1: Mein größtes Anliegen ist, dass die Justiz in Frankreich diese Angelegenheit wirklich ernst nimmt. Denn das ist ein globales Problem. Wir müssen zusammenarbeiten und aufhören, diese Täter zu schützen. Denn sie sitzen ganz oben in der Gesellschaft und müssen auch zur Rechenschaft gezogen werden.
0: Wir finden 5 Personen, die für Epstein tätig waren, die für ihn als Model-Scouts junge Frauen rekrutierten. Daniel S. war nur einer von ihnen. Hinweise lagen den US-Behörden teils schon seit 10 Jahren vor. Dennoch ist bis heute kein einziger Mann aus Epsteins Netzwerk verurteilt.
1: Es war größer als ich. Ich weiß nicht, wie groß, aber wesentlich größer als wir. Dieser riesige Menschenhandel, der so lange weiterging. Jemand muss dafür zur Rechenschaft gezogen werden, denn es war nicht nur er.
0: Immerhin in Frankreich und 7 weiteren europäischen Ländern wird mittlerweile ermittelt. Wegen Epsteins Komplizen, auch in der Modelbranche.
2: Und das war schon wieder von uns. Hier übernehmen jetzt die Kolleginnen und Kollegen von NDR Info und wir sind dann nächsten Dienstag wieder für Sie da. Vielen Dank fürs Zuschauen und dann gerne bis zum nächsten Mal. Tschüss.
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0: Filmfest in Emden. Außerdem kümmern wir uns wieder um KI, aber nicht nur in der Schule. Und zu Beginn geht's ganz handfest um Crime. Kokain statt Kakaobohnen, das finden Drogenfahnder Anfang Februar bei uns in Niedersachsen. Und zwar am Jade-Weser-Port in Wilhelmshaven in einem unscheinbaren Seecontainer. Heute wurde die Öffentlichkeit darüber informiert, nachdem zunächst zwei mutmaßliche Drahtzieher dingfest gemacht werden konnten. Sogar Vizekanzler und Finanzminister Lars Klingbeil hat den Ermittlern zu dem Erfolg gratuliert. Es ist einer der größten Kokainfunde der vergangenen Jahre, im Wert von 500 Millionen Euro.
1: Es ist eine gigantische Menge. 400 solcher schwarzer Päckchen, insgesamt 8 Tonnen Kokain, stellt der Zoll im Februar in Wilhelmshaven sicher. Heute Vormittag Pressekonferenz in Köln. Der Zoll spricht von einem internationalen Ermittlungserfolg, trotz immer ausgefeilterer Methoden der Drogenbanden.
2: Die Täter lernen aus Fehlern, die sie in der Vergangenheit gemacht haben, wenn Sicherstellungen stattgefunden haben. Und jetzt verändern ihre Modus operandi.
1: Konkret heißt das, die Banden meiden größere Häfen wie Hamburg wegen verschärfter Sicherheitsvorkehrungen, steuern gezielt auch kleinere Häfen an, so wie den Jade-Weser-Port in Wilhelmshaven. Im aktuellen Fall startete das Schiff in Freetown, Sierra Leone, und fuhr von dort bis nach Wilhelmshaven. Die NDR-Recherchen zu diesem Fall zeigen, was Ermittler schon lange vermuten. Westafrika wird wegen der mangelhaften Überwachungen immer wichtiger für den internationalen Kokainhandel.
3: Vor Westafrika und an den Küsten von Westafrika wird Kokain angelandet, dort gesammelt und dann auf den etablierten Schmuggelrouten weiter transportiert Richtung Europa.
1: Im konkreten Fall kam der Zoll den Kokainimporteuren auf die Schliche. Anfang Mai wurden zwei Männer im spanischen Andalusien festgenommen. Ob es den Ermittlern aber gelingt, auch an die führenden Köpfe der Drogenbande zu kommen, bleibt fraglich.
0: Und in der Sache recherchiert hat mein Kollege Benedikt Strunz aus unserer Investigativredaktion. Benedikt, ein Großteil der Drogen kommt ja offenbar aus Westafrika. Was weißt du denn über die Strukturen hinter diesem Millionengeschäft und über Hintermänner in Europa?
4: Es ist so, dass sich Drogenbanden derzeit darauf konzentrieren, Kokain eben in Westafrika zunächst anzulanden. Das kommt aus Mittelamerika, um es dann nach Europa zu bringen. Das ist so eine Art Tarnung, damit quasi die direkte Route nicht so auffällt. Denn die ist ja verdächtig für Fahnder. Dazu kommt, dass in Sierra Leone derzeit der meistgesuchte Drogenboss Europas untergekommen ist, Joost Leydeggers. Der ist auf einem Foto aufgetaucht, das ihn direkt neben der Präsidententochter zeigt von Sierra Leone. Und die Opposition spricht davon, dass er eben auch unter dem Schutz der Regierung steht. Bisher weist die Regierung das zurück, aber alles spricht dafür, dass er wirklich da jetzt aus Sierra Leone das ganz, ganz große Drogenrad dreht.
0: Guck mal zurück nach Niedersachsen, dass diese Riesenmenge von Drogen am Jade-Weser-Port gefunden wurde, lässt ja aufhorchen. Drogenschmuggler weichen offenbar auf kleinere Häfen aus. Was sagt uns denn das?
4: Ja, wir haben ja seit einigen Jahren wirklich eine ganz große Kokainwelle, die Europa mit Drogen überschwemmt. Und da ist es eben so, dass in den großen Häfen die Sicherheitsmaßnahmen in den vergangenen Jahren nach oben gegangen sind und dass eben die Schmuggler jetzt dahin gehen, wo die Sicherheitsmaßnahmen noch nicht so greifen, beziehungsweise wo sie davon ausgehen. Das heißt, die kleinen Häfen, ja, der Weserport, aber auch noch kleiner, wie beispielsweise Brake, müssen sich darauf einstellen, dass sie mit dieser Thematik Kokainschmuggel in den kommenden Jahren noch viel, viel mehr zu tun haben werden. Und sie müssen sich auch entsprechend aufstellen. Es braucht mehr Technik, es braucht mehr Personal und es braucht ein Bewusstsein, dass man wirklich im Fokus der internationalen Kokainmafia steht.
0: Ja, und was ist eigentlich in diesem konkreten Fall mit dieser gigantischen Menge an Rauschgift dann passiert?
4: In diesem Fall hat die Staatsanwaltschaft Aurich die Ermittlungen geleitet und die hat sehr, sehr gut reagiert. Die Zöllnerinnen und Zöllner haben sie darum gebeten, dieses Kokain möglichst schnell verbrennen zu können. Das ist dann auch nach keinen 24 Stunden passiert. Hintergrund ist die große Befürchtung des Zolls, dass solche riesigen Drogenmengen, die ja in der Regel auch elektronisch durch die Kartelle, durch die Drogenbanden überwacht werden, dass die versucht werden, dass man versucht, diese Drogenmengen eben mit Waffengewalt zurückzuholen. Da hat man natürlich dann Angst um die eigenen Leute.
0: Tja, in diesem Fall nicht mehr möglich. Vielen Dank, Benedikt Strunz, für diese Information.
4: Gerne.
0: Der Katastrophenschutz ist ja gefühlt in aller Munde im Moment. Und viele Menschen muss man wohl auch gar nicht davon überzeugen, dass er ausgebaut werden muss. Mit Blick auf große Lagen, aber auch Bedrohungen. Heute hat Innenministerin Daniela Behrens eine entsprechende Strategie vorgestellt und eine große Informationskampagne angekündigt für die Bevölkerung.

0: Schon am Wochenende hatte sie ja in einem Zeitungsinterview gesagt, jeder sollte für mehrere Tage Lebensmittel, wichtige Medikamente und vor allem auch Wasser zu Hause haben.
1: Hinter diesen Kisten verbirgt sich eine von nur zwei Trinkwasseraufbereitungsanlagen in Niedersachsen. Die Anlage soll im Notfall sauberes Trinkwasser bereitstellen, etwa bei einem schweren Hochwasser. Eine zentrale Hilfe, aber mit Einschränkungen, denn es dauert 3 Tage, bis die Anlage aufgebaut und das Wasser getestet ist.
2: Diese Vollkasko-Mentalität, die manchmal so vorherrscht, die existiert nicht und das ist eine trügerische Sicherheit. Das heißt, jeder ist auch für sich selbst verantwortlich und halt auch in der Verantwortung und Pflicht, sich halt selber auch zu bevorraten oder halt Vorkehrungen zu treffen für den Fall der Fälle.
1: Innerhalb der ersten 3 Tage müssten sich Betroffene jedenfalls meist selbst versorgen. Auch Brunnen und landesweite Lager würden nicht ausreichen. Die Innenministerin will deshalb mit einer Informationskampagne stärker für eigene Vorräte werben.
3: Und das hat gar nichts mit Angst oder Panikmache vor einem möglichen Krieg zu tun. Da sind wir weit von weg, Gott sei Dank. Sondern es hat was damit zu tun, dass wir im Katastrophenschutz auch darauf angewiesen sind, dass jeder für sich selber ein bisschen sorgt. Das schaffen die Hilfsorganisationen und die Feuerwehren nicht alleine.
1: Die Informationskampagne ist aber nur ein Teil der neuen Katastrophenschutzstrategie des Landes, die heute bei der Messe Interschutz in Hannover offiziell vorgestellt wurde. 20 Millionen Euro will das Land in den kommenden Jahren investieren in Fahrzeuge, Cybersicherheit, Ausrüstung sowie Aus- und Fortbildungen, um nur ein paar Beispiele zu nennen. Hinzu kommt der Appell an die Bevölkerung, Vorräte für mindestens 3 Tage anzulegen, besser für 10, etwa 2 Liter Wasser pro Person am Tag. Und
4: ein paar Nahrungsmittel, die am besten ungekühlt zubereitet oder ungekühlt haltbar sind und auch ohne Strom zubereitet werden können. Dazu gehört aber auch eine Lichtquelle, die ohne Strom funktioniert und vielleicht ein Kurbelradio, um Informationen zu bekommen.
1: Die eigenen Vorräte gewinnen aber nicht nur mit Blick auf Katastrophen deutlich an Bedeutung. Auch Anschläge auf Infrastruktur wie die Wasserversorgung werden denkbar. Umso wichtiger seien die Vorkehrungen jedes Einzelnen, wissen Sie auch beim THW.
2: Die ersten 72 Stunden sind entscheidend. Das heißt, wenn man einen Wasservorrat sich vorhält für 72 Stunden, entlastet das massiv die Einsatzkräfte für den Einbau oder Aufbau der Anlagen oder halt auch erstmal, um eine Lagererkundung vernünftig durchzuführen und Trinkwasserressourcen zu erschließen, die man aufbereiten kann. Weil das nimmt alles Zeit in Anspruch, die nachher im Prinzip wertvoll ist.
1: 5 bis 10 Jahre soll es dauern, bis das Land die geplanten Maßnahmen umgesetzt hat. Und bis dahin, hoffen Sie hier, haben dann auch hoffentlich mehr Menschen ein paar Kisten Wasser im Keller.
0: Diese Weltkriegsbombe hier wurde vor einem Jahr in Osnabrück entschärft. Eine von vielen, immer noch. Wie viele Blindgänger jedes Jahr genau entsorgt werden, das steht im Jahresbericht des Kampfmittelbeseitigungsdienstes. Und da gab es heute neue Zahlen. Mehr dazu im Nachrichtenüberblick.
5: 37 Tonnen Kampfmittel wurden allein in der Nordsee im vergangenen Jahr sichergestellt. Nahezu täglich werden an der Küste und im Binnenland noch immer Bomben, Munition und Granaten aus den Weltkriegen entschärft. Insgesamt hat der Kampfmittelbeseitigungsdienst des Landes Niedersachsen im vergangenen Jahr mehr als 230 Tonnen geborgen und entsorgt. Das sind gut 10 Tonnen mehr als im Vorjahr. Bei über 70 Einsätzen musste die Munition direkt vor Ort gesprengt werden. Niedersachsens Krankenhäuser sind am Limit und können das geplante Sparpaket der Bundesregierung nicht mehr verkraften. Das ist die Botschaft des niedersächsischen Bündnisses Allianz für Krankenhäuser. Von Gesundheitsminister Philippi fordern die Vertreter, dem geplanten Sparpaket im Bundesrat nicht zuzustimmen. Sonst könnten Kliniken vor dem Aus stehen.
6: Das, was nun erfolgt ist, ist im Prinzip aus fiskalischen Gründen eine Notoperation am offenen Herzen des Krankenhauswesens.
5: Gesundheitsminister Philippi versprach, bei seinen Länderkollegen und der Bundesministerin für Entlastungen der Kliniken zu werben. Das Sparpaket soll noch vor der Sommerpause verabschiedet werden. Damit möchte die Regierung die Krankenkassenbeiträge stabil halten. Thomas Strobel wird der neue Trainer von Fußball-Zweitligist VfL Wolfsburg. Das gab der VfL heute bekannt. Der 38-Jährige war zuletzt Trainer beim Drittligisten SC Werl, gewann den Westfalen-Pokal und landete auf Rang 6. In der dritten Liga mischte er mit dem SC Werl im Aufstiegsrennen stark mit. Auch mit Wolfsburg möchte Tobias Strobel erfolgreich sein. Sein Ziel?

0: Der sofortige Wiederaufstieg in die erste Fußball-Bundesliga.
1: Dass das Handwerk Schwierigkeiten hat, Nachwuchs zu bekommen, ist nicht neu. Studienergebnisse könnten der Branche jetzt aber Hoffnung geben. Danach punktet das Handwerk gerade in puncto Sicherheit in unklaren KI-Zeiten. Für fast 2/3 der Befragten ist das Handwerk beständiger als ein Bürojob. Wir waren bei der Dachdeckerfirma, die die Studie in Auftrag gegeben hat.
2: Hier muss man schwindelfrei sein. Auf 20 Metern arbeitet das Team um Nikolai Bursack seit 1,5 Jahren am Dach des Neubaus im Hannoveraner Stadtteil Linden. Die Arbeit in der Höhe macht dem Gesellen nichts aus.
3: Am Handwerk reizt mich eher so, dass man draußen arbeiten kann, an der frischen Luft. Das tut ja auch gut. Ja, auch sieht man auch, heute ein schöner Tag. Ja. Und was am Persönlichen ist, man kann zu Hause handwerklich arbeiten. Man hat ein Verständnis dafür, wie alles funktioniert.
2: Und vor allem mit einer Sache punktet Handwerk. Sicherheit, gerade in Zeiten, in denen sich Jobs durch künstliche Intelligenz verändern. So eine repräsentative Studie von YouGov im Auftrag des Handwerksunternehmen Hanebutt aus Neustadt am Rübenberge. Darin gaben 66% der Befragten an, dass sie im KI-Zeitalter das Handwerk als sicherer empfinden als den klassischen Bürojob. 64% finden, dass die Bedrohung durch KI das Handwerk attraktiver mache. Und fast 40% ziehen in Erwägung, sich wegen KI eher für einen handwerklichen Beruf zu entscheiden. So wie diese jungen Leute vor gar nicht langer Zeit. Sarah und Fritz sind im 2. Ausbildungsjahr.
4: Das Handwerk würde ich immer wieder wählen, weil ich bin zu hebelig, um im Büro zu sitzen. Und ich kann das auch nicht unbedingt so gut mit irgendwie E-Mails verfassen und da muss zu lesen und dort. Und dieses ständige Sitzen und sowas, da bin ich lieber draußen auf dem Dach und arbeite dort.
5: Bei uns Dachdeckern stelle ich mir das schon schwer vor. Das wäre selbstwert. Natürlich, in gewissen Punkten kann man uns immer helfen, KI. Im Büro viel kann das natürlich helfen, aber dass die KI uns mal komplett ersetzt, kann ich mir die nächsten 10, 15 Jahre niemals vorstellen.
2: Dass vor allem Büroarbeiten mithilfe von KI automatisiert werden, damit rechnen auch Wissenschaftlerinnen und Wissenschaftler vom Institut für Arbeitsmarkt und Berufsforschung. Auch in der Logistik und im Gesundheitsbereich werde wohl zukünftig der Bedarf an Arbeitskräften sinken. Doch trotz der vergleichsweisen KI-Krisenfestigkeit im Handwerk bleibt offen, inwieweit sich der Fachkräftemangel dadurch abfedern lässt.
6: Mildern ja, aber wir werden jetzt ja die Babyboomer haben, die in Rente gehen. Das heißt, auch wir müssen unsere Prozesse im Handwerk sehr stark optimieren. Auch wir werden KI und Robotik einsetzen müssen. Aber diese Veränderung am Arbeitsmarkt und der Druck auf die anderen Bereiche wird, glaube ich, für uns eher unterm Strich positiv sein.
2: Tatsächlich spielt KI auch für Geschäftsführer Henning Hanebutt in Neustadt eine Rolle. Beispielsweise bei der Drohnenvermessung. Aber
7: kein Roboter, keine KI geht aufs Dach bei Wind oder bei Regen und dichtet irgendwelche Dächer ab. Wird die Kernbohrung durch den Altbau machen und werden die Altbau und Sanierung. Und wir haben halt viele Bestandsgebäude in Deutschland, die so individuell sind, dass sie kaum mit KI abgedeckt werden können.
2: Auch wenn seine Branche kämpft, sieht er neue Chancen. Er ist zuversichtlich, für August 50 neue Auszubildende für die Arbeit auf den Dächern gewinnen zu können.
1: Ja, und auf dem Dach, da machen wir gleich weiter. In Dörpen im Emsland entsteht nämlich gerade dieses Mehrfamilienhaus. Und das Bauprojekt ist wirklich besonders. Es liegt komplett in den Händen von Azubis. Auszubildende eines Bauunternehmens in Rehde wurden quasi ins kalte Wasser geworfen. Vom ersten Stein bis zur Vermietung tragen sie die volle Verantwortung.
8: Auf dieser Baustelle übernimmt der Nachwuchs das Kommando.
9: Wir sind jetzt hier unser eigener Chef und wir werden gebraucht. Das ist schön.
10: Die Idee ist es natürlich, dass die Auszubildenden vor allen Dingen hier viel selber an alle Aufgaben rankommen, alles selber machen können und dürfen.
8: Doch können Azubis eine solche Großbaustelle alleine stemmen? Genau dieses Experiment wagen sie hier in Dörpen.
11: Lina,
12: ich werde die Schienen
11: dort stellen. Hannes und ich, wir beide gehen bei der Dämmung dabei.
12: Dämmung, wie viel war das noch?
11: Dämmung? Boah, 1, 2 Pakete und dann müssen wir noch schräg schneiden.
8: Poliere oder Bauleiter, die Befehle geben oder Aufgaben verteilen, gibt's hier nicht. Von der ersten Grundmauer bis zum letzten Feinschliff liegt alles in Azubi-Händen.
12: Wir haben ja viele Jahrgänge auch hier, also vom ersten bis zum dritten Lehrjahr sind ja alle Lehrjahre dabei.

0: Und genau, da versuchen wir das erst unter uns zu regeln. Jeder bringt ja verschiedene Erfahrungen mit.
1: Die Sachen bleiben im Kopf. Wir müssen nicht immer nachfragen, ey, darf ich das machen, darf ich das machen? Wir machen, und wenn wir Fehler machen, dann sind das die Fehler, aus denen wir später lernen. Genau.
2: Während die Maurer die Balkonwände verblenden, verlegen die Zimmerer auf der anderen Dachseite gut 4 Kilo schwere Dachpfannen. Dass er schon im ersten Lehrjahr so viel Verantwortung trägt, hätte Sven Eckelt nie gedacht.
3: Hier muss ja alles selbstständig machen, selbstständig denken. Und wenn man dann Fehler macht, muss man sie auch selbstständig reparieren.
2: Das Emsländer Bauunternehmen beschäftigt aktuell 20 Azubis in verschiedenen Berufen. Das Team auf der Baustelle wechselt, je nachdem, was gerade anfällt. Sogar die künftige Mietersuche für das Mehrparteienhaus wird von angehenden Immobilienkaufleuten übernommen. Entstanden ist die Idee, um die Azubis möglichst praxisnah auf ihre Abschlussprüfungen vorzubereiten.
4: Das Spannende hier ist, dass wir natürlich dadurch, dass es ein eigenes Vermietungsobjekt ist und wir der eigene Bauherr auch sind, den Druck des Bauherrn an der Stelle nicht haben. Weder zeitlich noch, wenn mal was in die Hose geht, dann ist das auch okay. Von daher ist das aber auf jeden Fall eine ganz, ganz tolle Geschichte, um die Ausbildungsqualität zu erhöhen und auch die Ausbildung im Handwerk weiter attraktiv zu machen.
5: Moin von unserer Azubi-Baustelle. Ich zeige euch erstmal, wie wir unser Verblendmauer wegmauern.
2: In den sozialen Medien posten die Azubis regelmäßig, wie es läuft auf ihrer Baustelle.
5: Oben ein Klecks drauf, einarbeiten und fertig. Nächsten Stein.
2: So sehen auch potenzielle neue Bewerber, was hier alles möglich ist. Das Konzept kommt also an. Beim Bauunternehmer und beim Nachwuchs. Und so wird diese erste Azubi-Baustelle wohl nicht die einzige bleiben.
6: Tja, so eine Art Riesenbaustelle ist ja auch die künstliche Intelligenz. Wir kommen jetzt noch mal auf das Thema. KI in der Schule ist in dieser Woche unser Schwerpunkt. Heute geht es um, altmodisch formuliert, Schindluder, den man mit der künstlichen Intelligenz bekanntlich auch treiben kann. Etwa indem man mit ihrer Hilfe Fake News herstellt. In der Friedensschule in Osnabrück sollen Schülerinnen und Schüler früh lernen, was das bedeuten kann, auch mit Blick auf die Demokratie. Und so gibt es für die jungen Leute erstmal eine interessante Aufgabenstellung.
7: Ihr könnt hier und auf der zweiten Seite jeweils ein Bild auswählen. Und dann dürfen sich alle noch mal austoben und eine möglichst fiese Fake News generieren. Los geht's, dafür 8 Minuten Zeit.
8: Selber Fake News kreieren, für die Siebtklässler an der Friedensschule Osnabrück ein großer Spaß mit Lerneffekt.
9: Wenn sie das aber selber gemacht haben und mit einer eigenen gemachten Fake News verknüpfen können, dann ist das, was hängen bleibt, dauerhafter und nachhaltiger.
8: Bei der Lernwerkstatt zu künstlicher Intelligenz und Demokratie lernen die Schülerinnen und Schüler, was kann KI, wie funktioniert KI und was macht KI mit der Gesellschaft. Heute am Beispiel Fake News. Besonders gut gelungen die ausgedachte Nachricht über ein Killerbienenvirus.
7: Es ist ein neues Virus auf der Erde. Geht schnell in eure Häuser und sucht euch einen Unterschlupf. Halte dich von den Infizierten fern. Was ist das für eine Emotion, die da transportiert wird, Emily?
10: Angst.
7: Angst, würde ich auch sagen, ja?
8: Emotionen zu triggern ist ein Merkmal von Fake News. Aber auch bei der Quelle sollte man kritisch hinschauen und bei Social Media auf Usernamen achten.
7: Wenn ihr eine Nachricht lest von deiner Mutter oder von tagesschau.de, was haltet ihr für glaubwürdiger? Emma.
10: Tagesschau.de.
8: Wichtig ist Marco Di Lenada vor allem, dass die Schüler Spaß daran haben, mehr über KI zu lernen, aber auch,
9: dass sie kritisch sind, und zwar gegenüber allem, was sie sehen. Ja, gegenüber dem, was ich sage, gegenüber dem, was vielleicht der Schulleiter sagt und gegenüber dem, was sie online lesen. Das wird natürlich immer schwieriger, weil KI dazu führt, dass man mit Dingen konfrontiert wird, die vielleicht leicht zu glauben sind.
11: Ich benutze auch sehr viel TikTok und andere Social-Media-Apps. Und ich finde das gut, dass wir hier lernen, wie man sowas von der Realität differenzieren kann.
12: Bei den Bildern erkennt man es ja auch öfters, weil ob die KI generiert sind halt oder nicht. Und das sieht man bis jetzt noch sehr gut, aber das wird halt langsam immer besser.
8: Ein Jahrgang weiter basteln die KI-Profis aus der 8. Klasse an ihrem eigenen Spiel zum Thema, wie funktioniert künstliche Intelligenz. In dem Kartenspiel baut jeder seine eigene KI. Die Jungs sind stolz auf ihre Idee.
10: Am Anfang hat man ja nur so ein verschwommenes Bild, nur so eine grobe Idee quasi, und die wird dann quasi für die verschiedenen Wochen dann halt immer schärfer und genauer.
8: Die Schüler haben verschiedene Spiele entwickelt. Auch durch die wird die Lernwerkstatt zum Demokratieprojekt.
13: Unser Projekt zielt ja nicht nur darauf ab, bei Ihnen selbst einen Wechsel zu vollführen, sondern halt auch das mit den Produkten in die Gesellschaft zu bringen. Das ist so das, ne? Wenn die LernpartnerInnen ihre Produkte gut vorstellen können, die sie erstellt haben, können sie damit auch die Denkansätze und Denkanstöße weiter an andere geben.
8: Genau das machen sie auf den Präventionstagen in Hannover. Sie stellen verschiedene Spiele vor, zum Beispiel zur Funktionsweise von KI. Hier muss sich der Spieler versuchen, eine Figur einzuprägen und sie nachzubauen.
14: Da sieht man zum Beispiel am Ende, dass jetzt nicht sowas hier rauskommt, sondern sowas in der Art. Dass es jetzt zum Beispiel zu kurz ist, der Hals ist zu kurz oder jetzt die Haare sind nicht richtig, es fehlt ein Arm etc. Und das sieht man dann halt auch bei KI, das sieht man vor allem bei Bildern, dass dann Personen auf einmal 6 Finger haben oder 4 Finger haben.
8: Die Spiele kann jeder auf der Internetseite des Projekts herunterladen und frei nutzen. Die Standbesucher sind beeindruckt.
15: Allein dieser spielerische Ansatz, das finde ich total gelungen, aber eben auch die Inhalte, dass auch was mitgegeben wird und dass das alles weiterentwickelt wird durch die Schüler und vor allen Dingen auch toll, dass es freigegeben ist für alle.
16: Also ich finde, die machen das sehr gut und wahrscheinlich müssten die sogar irgendwo, sag ich mal, in die Volkshochschulen oder Ähnliches gehen, um so Leuten wie mir das eben auch irgendwo mal näher zu bringen.
8: Für Senioren haben sie schon einmal einen Kurs gegeben und ein weiterer ist in Planung.
6: Zu unserem nächsten Thema gab es heute eine Meldung der Deutschen Presseagentur mit folgender Überschrift: Promis, Premieren und Porridge. Das ist doch schon mal ein Hinhörer. Ich habe hier jetzt noch ein P. Ein richtiges Publikumsfestival ist es. Das legendäre Filmfest in Emden, das heute Abend gestartet ist. Stargast unter anderem Christoph Maria Herbst, bekannt aus Stromberg. Hier ganz aktuelle Bilder von gerade eben. Im Gepäck hat er seinen neuen Film, in dem auch Schauspielerin Mala Emde mitspielt. Mehr dazu hören wir gleich. Ja, das ist der rote Teppich und das hier ist Nadja Jakob. Meine Kollegin meldet sich jetzt live aus Emden. Mehr als 70 Filme sind in den nächsten Tagen zu sehen, Nadja. Das Wetter spielt ja noch nicht so richtig mit heute Abend. Aber der Sommer, der spielt eigentlich eine große Rolle im Eröffnungsfilm. Erzähl mal, inwiefern?
17: Ja, Gott sei Dank spielt er eine große Rolle, weil mit Sommer ist hier in Emden heute Abend wirklich nicht viel. Also wir können froh sein, dass es jetzt gerade nicht regnet. Jetzt draußen, hier ist auch nicht mehr viel los, denn jetzt sind gerade alle drinnen im Saal. Die gucken den Eröffnungsfilm Sommer auf Asphalt, inklusive der Schauspieler Christoph Maria Herbst und Mala Emde. Und man muss auch sagen übrigens, dass das Wetter den Festivalbetreibern hier ganz gut auch in den Karten eigentlich spielt, weil sie eben dadurch mehr Kinokarten verkaufen. Und weil alle gerade drinnen den Film gucken, schauen wir jetzt auch einmal ganz kurz in den Trailer rein. Sommer auf Asphalt.
18: So der Tyler, hä? Wer wird Kurierin des Monats?
19: Bartlett!
20: Was machst du eigentlich hier? Du besuchst mich nie.
21: Ich dachte, es könnte vielleicht nicht schaden, mal Urlaub zu machen.
20: Fuck, wie nice ist das denn? Du bist einfach schwanger.
19: Tyler, was soll ich denn mit dem Kind? Soll ich Milch machen und rumsitzen oder was? Ich muss fahren.
21: Ich würde gerne für sie einspringen.
19: Komm, voll da!
17: Ja, also der Christoph Maria Herbst, der da mitspielt, der spielt ja einen leicht helikopternden Vater. Und also der Film, muss ich sagen, ich habe den ja schon gesehen, hat komödiantisches Potenzial. Aber es ist auch wirklich eine tragische Geschichte mit einer gewissen Schwere. Und wir kennen ja Christoph Maria Herbst eigentlich eher aus lustigeren Rollen. Er ist da auch nicht gerade unlustig, aber trotzdem sehr ernster Hintergrund. Und deswegen habe ich ihn heute Nachmittag beim Interview im Hotel einmal kurz zu dieser Rolle gefragt, was er da gesagt hat.
22: Komödien habe ich echt jetzt schon viel gespielt, rein rassige Tragödien noch nicht, aber ich schlafe mich langsam hoch. Ich fand es einfach sehr, sehr anrührend, wie dieser Generation-Clash, um den es ja auch geht, gezeigt wird in dem Drehbuch.
17: Wir haben es gerade ganz kurz gehört, noch 72 Filme werden auf dem Filmfest Emden-Neuerlandhai laufen. Nicht nur dieser wird Premiere feiern, sondern auch noch eben viele andere. Und auf Neuerlandhai wird auch ein bisschen Prominenz erwartet, nämlich Florian Lukas. Der kommt dorthin am Samstag und der bekommt hier am Sonntag in Emden auch den Emder Schauspielpreis verliehen. Und am Sonntag wird auch ein Publikumspreis verliehen.

0: Das haben wir auch gerade schon gehört. Der Emden hat sich auf die Fahnen geschrieben, ein Publikumsfestival zu sein. Herr Wagener, warum kann man sich als coole Filmfestcrew in einer Stadt wie Emden nicht irgendwie einigeln?
1: Naja, das Ding ist, wir haben 24.000 Besucher bei knapp 50.000 Einwohnern. Das heißt, das ist die fünfte Jahreszeit in Emden. Und es geht tatsächlich darum, das Publikum entscheidet bei uns über die Preise.
0: Und jetzt müssen wir noch kurz verraten, was es mit dem Porridge auf sich hatte.
1: Wir haben einen wunderbaren Dokumentarfilm aus England, The Golden Spurtle, über die Porridge-Weltmeisterschaften. Und wir machen dazu ein Wettkochen in Porridge um den Emder goldenen Löffel.
0: Da bin ich mal gespannt. Ja, viel Erfolg hier beim Filmfest die nächsten Tage und ich gebe zurück nach Hannover.
2: Ja. Vielen Dank, Nadja, und schöne Grüße nach Ostfriesland. Das mit dem Wetter, das wird bestimmt noch. Wir gehen jetzt nach Vechta aufs Wetterbild. Da hat's ordentlich geblitzt. Sieht wirklich toll aus. Genau im richtigen Moment war Uli Kühling zur Stelle im Moorbachtal in Vechta. Dankeschön. Ja, morgen ganz früh, da sind die Kolleginnen und Kollegen vom Hörfunk wieder für Sie zur Stelle in Hellwach ab 5 Uhr in dieser Woche mit Susanne Neuss und Andreas Kuhlage. Und beide schauen morgen früh schon mal in Richtung WM. Die beginnt ja in einer Woche und die beiden wollen dann von Ihnen morgen wissen, sind Sie schon in Stimmung? Morgen Abend sind Sie hoffentlich wieder in Stimmung fürs Fernsehen. Um 18 Uhr hat Lena Mosel dann schon die Nachrichten für Sie. Und um 19:30 melden wir uns natürlich dann mit Hallo Niedersachsen. Schönen Abend für Sie, bis morgen. Tschüss.
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4: Hallo und herzlich willkommen zum Wetter für Niedersachsen. Es geht die nächsten Tage ähnlich wechselhaft weiter, wie die Woche auch schon begonnen hat. Das sind die Regenmengen seit gestern Abend. Also immer mal wieder ist es nass durch Schauer. Morgen kommt dann die nächste Schauerstaffel. Wittmund-Karolinensiel, hier waren es allein seit gestern 43 Liter pro Quadratmeter. Vor allem im Norden hat es örtlich wirklich heftig geschüttet. Halle-Sihl 38 Liter, Budjadingen 30 Liter und Nikolausdorf 24 Liter pro Quadratmeter. Das nächste Tief steht bereit, wird in der Nacht schon erste dichte Wolken bringen. Morgen dann Schauer, zum Teil auch Gewitter der wieder etwas kräftigeren Art. Das allerdings nicht verbreitet. Insgesamt wird es ziemlich windig sein morgen. Und bei den Temperaturen bleiben wir im Augenblick auf recht niedrigem Niveau. Das gilt bis zum Wochenende, wahrscheinlich dann Anfang nächster Woche. Zumindest mal wieder ein leichter Anstieg auf 22, 23 Grad. Jetzt in der Nacht ist es erst locker bewölkt, dann aber verdichten sich die Wolken aus Westen rasch und es kommen erste Schauer auf. Die Temperaturen liegen in den frühen Morgenstunden bei Werten von meist 11 bis 15 Grad. Morgen Vormittag breiten sich die Wolken dieses neuen Tiefdruckgebietes weiter aus. Es gibt zwar ein paar Auflockerungen, aber eben auch erste Schauer im Nordwesten. Richtung Küste ist auch schon mal ein Gewitter möglich. Und zum Nachmittag brodelt es wieder etwas. Schauer und Gewitter, die zum Teil auch wieder stärker ausfallen können. Da dann morgen Nachmittag vor allen Dingen die Gefahr von Sturmböen oder schweren Sturmböen. Hier und da sind auch Starkregen oder leichter Hagel möglich. Deswegen das Achtungszeichen. Die Temperaturen steigen, bevor die Gewitter kommen, auf Werte von 16 bis 21 Grad. Der Wind ist insgesamt deutlich spürbar. Es ist ganz schön windig, kommt aus südwestlichen Richtungen. Im Mittel Windstärke 4, im Nordwesten auch frischer Wind bzw. starker Wind. Die nächsten Tage, Freitag und Samstag, immer noch mal so ein paar einzelne Schauer, einzelne Gewitter. Sonnabend dazu 21 Grad, der Sonntag trocken mit etwas Sonne.
5: Wenn du jung bist, ist Großbritannien gerade kein guter Ort zum Leben. 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
6: 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Wohnen ist zu teuer und gut bezahlte Jobs sind schwer zu kriegen.
7: Ich arbeite hart, ich habe einen guten Job. Wieso kann ich mir so wenig leisten?
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9: Warum sollte man diesem gescheiterten Club beitreten wollen? Die Jugend lehnt die beiden großen Parteien mittlerweile absolut ab. Einige sind sehr links und wählen die Green Party. 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Sie sind patriotisch.
10: 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Wir wollen ihn an der Macht sehen. 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
11: Ich würde nie behaupten, dass jeder, der für den Brexit gestimmt hat, Rassist ist. Aber jeder Rassist hat für den Brexit gestimmt. 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
3: Einen schönen guten Abend, herzlich willkommen. Es ist eine Verkehrsmeldung, die man so auch nicht häufig hört. Die B104 bei Pasewalk ist komplett gesperrt, weil der Kirchturm von Papendorf droht einzustürzen und auf die Straße zu krachen. Seit 5 Jahren schon darf man die Kirche gar nicht mehr betreten.
4: Hier darf keiner mehr langfahren. Der Kirchturm ist einsturzgefährdet und das Holzgerüst innen komplett morsch. Die Kirche selbst ist schon seit 5 Jahren nicht nutzbar. Aber bei einer Begehung wird klar am Dienstag, der Pilz hat das Gerüst an der Vorderseite komplett zerfressen. Lange geht das nicht mehr gut.
5: In dem Moment, als uns das deutlich wurde, haben wir Rat gesucht, auch bei der Kommune. Die Bürgermeister waren gestern alle mit vor Ort. Und das Ordnungsamt war mit dabei und wir haben überlegt, was wir tun können, damit dass niemand zu Schaden kommt.
4: Eine Vollsperrung wurde spontan eingerichtet. Sie wird noch einige Tage andauern. Nun passiert viel auf einmal. Das Straßenbauamt druckt Umleitungsschilder und plant eine einspurige Verkehrsführung. Die Baubeauftragte der Kirche die Notsicherung des Turms. Seit Jahren bemüht sich der Bürgermeister um Fördergelder zur Sanierung.
6: Für mich ist es ein glücklicher Umstand, dass es endlich losgeht. Schlimm, dass der Turm erst so weit kommen musste, dass er einsturzgefährdet ist. Ich hätte mir gewünscht, das wäre ein paar Monate, Jahre eher passiert bei der Kirche. Ist aber leider nicht. Wir müssen jetzt mit der Situation klarkommen.
4: Also Krisensitzung. Heute mit Bürgermeister, Polizei, Ordnungsamt, Straßenmeisterei.
5: Also wirklich alle Verkehrsgesellschaft und so weiter, die eben mithelfen können und mitdenken müssen, wie wir da eine Lösung finden. Die Sperrung so moderat wie möglich zu regeln, also die Umleitung auch regeln zu lassen und die Sperrung so schnell wie möglich wieder aufzuheben.
4: Im Laufe der Woche soll dann die Straßensperrung zumindest wieder halbseitig aufgehoben werden. Für die Sanierung der Kirche hat die Stiftung Deutscher Denkmalschutz heute ein Spendenkonto eingerichtet.
3: Das hätte die Landesregierung so kurz vor der Landtagswahl gar nicht gut gebrauchen können. Ein Volksbegehren für eine bessere Kita-Betreuung. Die Initiative hatte schon knapp 140.000 Unterschriften dafür gesammelt. Es drohte also ein handfester Streit mit der Politik. Aber den wollte die Ministerpräsidentin dann doch lieber abräumen und ist selbst in die Offensive gegangen mit einem Zukunftspakt Kita. Der wurde heute im Landtag diskutiert.
7: Sie hatte das Thema Kinderbetreuungsschlüssel bereits in der vergangenen Woche an sich gezogen, die Ministerpräsidentin. Sehr zum Missfallen der Bildungsministerin und heute bleibt der Sessel von Simone Oldenburg unbesetzt. Die Ministerin hat sich krank gemeldet. Also ist es wieder die Ministerpräsidentin, die lange zum Thema Betreuungsschlüssel sprechen wird. Zur Erinnerung, geplant ist dieses. Ab 2027 sollen in Krippen 5 Kinder auf eine Erzieherin oder einen Erzieher kommen. Bisher waren es 6. Im August 27 sind dann die Horte dabei. Hier wird laut Landesregierung der Personalschlüssel auf 1:21 verbessert. Anfang 2028 geht es laut Plan auch im Kita-Bereich los. Hier soll es dann noch 13 Kinder je Erzieherin, Erzieher geben. Das ist laut Schwesig ein guter Plan, sei aber nur ein Bestandteil der Kita-Politik der Landesregierung. Und hier nennt sie erneut die für Eltern kostenfreien Kita-Plätze.
8: Die gebührenfreie Kita sorgt ganz konkret dafür, dass die Menschen, die arbeiten, nicht noch 300, heute wären es locker 500 Euro bei den Qualitätsstandards für einen Platz, von ihrem Lohn abgeben müssen in einem Land mit kleinen und mittleren Löhnen.
7: Alles gut im Kita-Bereich also für die Landesregierung. Neben der Kostenfreiheit künftig auch bessere Betreuungsschlüssel. Die Oppositionsfraktionen sehen das natürlich anders.
9: Wir haben in Mecklenburg-Vorpommern den schlechtesten Betreuungsschlüssel deutschlandweit und den haben wir auch nach wie vor. Aber das jetzt als großen Durchbruch zu bezeichnen oder als Meilenstein, sehr geehrte Damen und Herren, das trifft es nicht. Ich bin der Meinung, das ist eher ein Trommelwirbel für einen Knallbonbon.
7: Auch die CDU-Fraktion möchte der Landesregierung ihre Feierlaune in Sachen Kita-Betreuungsschlüssel vermiesen.

0: wie oft lässt sich die SPD in diesem Lande feiern für Regierungsverantwortung? Herr Dahlemann, Ihre Partei ist seit 1994 mit in Regierungsverantwortung. Seit 1998 stellen Sie den Ministerpräsidenten. Und Sie haben es nicht geschafft, eine klitzekleine Verbesserung im Bereich Krippe und Hort in diesem Land seit über 25 Jahren auf den Weg zu bringen.
1: Die Bündnisgrünen und die Gruppe der FDP wollen ebenfalls nicht teilnehmen an der Feierstunde der Regierungsfraktionen. Sie fordern von der Landesregierung einen verbindlichen Plan für weitere Qualitätsverbesserungen im Kita-Bereich. Der sei bisher so nicht da.
2: Kurzmeldungen aus dem Land und auch darüber hinaus hat Steffen Baxalari.
3: Guten Abend. 8 bedeutende See- und Binnenhäfen schließen sich zusammen und gründen die Allianz Deutsche Seehäfen. Dazu gehört auch der Hafen in Rostock. Man wolle gemeinsam gegenüber Bund und Ländern auftreten, um die Herausforderungen der kommenden Jahre zu meistern. Dabei geht es um die Energiewende, die Modernisierung der Infrastruktur oder auch um steigende Sicherheitsanforderungen. Die Betreiber wollen mit dem Zusammenschluss erreichen, dass die Häfen als Infrastruktur von nationaler Bedeutung anerkannt werden. Im polnischen Gdynia hat die diesjährige NATO-Marineübung Baltops begonnen. Wie die deutsche Marine in Rostock mitteilt, sind etwa 6000 Soldatinnen und Soldaten aus 15 Nationen beteiligt. Auch von deutscher Seite sind mehrere Schiffe im Einsatz, darunter 2 Korvetten aus Rostock-Hohe Düne. Im Fokus der Übung steht die Sicherung des Seeverkehrs in der Ostsee sowie eine robuste Abschreckung. Angeführt wird das 2-wöchige Manöver erneut von der US-Marine. Der Landtag hat mit den Stimmen von SPD und Linke das Klimaverträglichkeitsgesetz verabschiedet. Unter anderem durch erneuerbare Energien soll das Land CO2-neutral werden.
1: Laut Koalitionsvertrag wollte die Landesregierung Mecklenburg-Vorpommern im Jahr 2040 CO2-neutral gemacht haben. Dieses Ziel aber ist jetzt von 2040 um 5 Jahre nach hinten verschoben worden.
4: Unser Ziel ist und bleibt es, CO2-neutral zu werden bis zum Jahr 2045. Und da im Übrigen unsere Sektorenziele, damit sind wir in einem Alleinstellungsmerkmal in Deutschland, haben wir festgeschrieben in diesem Gesetz.
1: Die Bündnisgrünen kritisieren, dass ihnen geht das Klimaverträglichkeitsgesetz nicht weit genug. Die AfD lehnt das Gesetz ab, da das kleine Mecklenburg-Vorpommern wenig am Weltklima ändern könne. Und die CDU hält das Klimaschutzgesetz für wirtschaftsfeindlich, da es so wörtlich durch Regelungswut und Kontrollwahn mehr Bürokratie erzeuge.
3: In Mecklenburg-Vorpommern haben im vergangenen Jahr insgesamt etwas mehr als 2000 Menschen den deutschen Pass erhalten. Nach Angaben des Statistischen Amtes waren das 168 Einbürgerungen mehr als im Jahr zuvor. Die meisten Menschen, 37%, stammen aus Syrien, danach folgen frühere Ukrainer und Russen. Die meisten Einbürgerungen gab es in Schwerin und Rostock sowie im Kreis Vorpommern-Greifswald. An der Hochschule Wismar ist das Institut für angewandte Medizintechnik eröffnet worden. Es soll technische Innovationen zur Erkennung und Behandlung von Krankheiten entwickeln.
5: Forscher an der Hochschule Wismar beschäftigen sich schon länger mit Medizintechnik. Zum Beispiel mit einem Roboter, der Kontakt zu Patienten aufnehmen kann. Mit dieser Kamera auf dem Rücken soll er per Ganganalyse erste medizinische Diagnosen von Patienten erstellen können. Die Wismarer Forscher sollen nun in dem neuen Institut enger zusammenarbeiten.
6: Dort versuchen wir die Kompetenzen, die wir haben, von der Informatik über die Sensorik, über die Elektronikentwicklung bis hin zur Bionik oder Robotik zu bündeln. Das sind viele Kollegen, die bei uns mitarbeiten. Wir sind fast 20 Mitarbeiter insgesamt.
5: Sie kooperieren auch mit Medizintechnikunternehmen und Medizineinrichtungen im Land. So wird zum Beispiel mit einer Zahnarztpraxis zusammen geforscht, wie Karies mit Hilfe von künstlicher Intelligenz besser erkannt werden kann.
2: Viele Hebammen in Deutschland hängen ihren Job gerade an den Nagel. Die meisten von ihnen üben den Beruf wahrscheinlich mit großer Hingabe aus, aber können leider immer seltener davon leben. Die Krankenkassen haben den sogenannten Hebammenhilfevertrag zuletzt zwar nachgebessert, nachdem es im vergangenen Jahr schon heftige Proteste gab, aber auch die neuen Regeln, sagen sie, seien existenzbedrohend.
7: Während der Geburt ist es leider nicht mehr möglich, dass ich dich begleite.
8: Okay. Marilena Pontus aus Bad Doberan arbeitet nicht mehr als Hebamme im Kreissaal.
7: Ich wäre gerne in der Geburtshilfe geblieben. Also es war nicht keine freiwillige Entscheidung

0: So können die Hebammen nur noch 30% pro Frau abrechnen. Ab der vierten Frau gibt es keine zusätzliche Vergütung.
1: Ich stehe im Kreißsaal, ich habe 100% Verantwortung, ich habe 100% Ausgaben, ich bin 100% für jede Frau da und ich bekomme aber nur 80% gezahlt.
0: Bundesweiter Protest von Hebammen führte im April zum ersten Nachbesserungen. So wurde beispielsweise der bürokratische Aufwand bei telefonischen Beratungen verringert. Auch für die Betreuung ihrer Frauen hat Marilena jetzt mehr Zeit.
1: Stehen läuft, körperlich geht's dir gut. Wie häufig meldet
0: In der Praxis mehr Zeit, im Kreißsaal hat sich nichts geändert. Die Krankenkassen sehen keinen weiteren Handlungsbedarf.
2: Aus unserer Sicht sprechen die strukturellen Rahmenbedingungen dafür, dass eine Umstellung mit dem Ziel mehr 1:1 Betreuungen möglich ist. Das verbessert zum einen die Versorgung der Gebärenden und zum anderen die Arbeitsbedingungen für die Hebammen.
0: Marilena ist in Mecklenburg-Vorpommern nicht die einzige Hebamme, die nicht mehr in den Kreißsaal geht.
3: Es gibt eine große Verzweiflung in der Hebammenschaft, also wie mit diesem Vertrag gut zu arbeiten ist. Und das, was der GKV-SV sagt, dass er sagt, wir schützen und stärken die 1:1-Betreuung, das wird von Hebammenseite nicht so empfunden, weil jede Hebamme möchte und begleitet gerne eine 1:1-Betreuung, kann aber nichts dafür, wenn es an der Tür klingelt und die zweite oder dritte Frau vor der Tür steht.
0: Marilena hat für sich eine Entscheidung getroffen und die Notbremse gezogen.
4: Aber zugenommen.
5: Ja, auf jeden Fall.
4: Auch nicht so knapp zugenommen. Das hast du wunderbar gemacht.
1: Ich führe keine Geburten durch und begleite eben die Schwangeren, die gesamte Schwangerschaft über und bin dann im Wochenbett die erste Ansprechpartnerin, aber eben im Kreißsaal nicht mehr tätig.
0: Ob sich diese Entscheidung wirtschaftlich auszahlt, zeigt sich erst nach dem ersten Abrechnungsjahr.
6: Die Bildungsministerin kam gestern nicht zum Talk vor Ort. Sie hätte sich dort wahrscheinlich auch viel Kritik anhören müssen. Denn Schule bzw. die Schulmisere, das ist im Moment das politische Thema, das die Menschen in Mecklenburg-Vorpommern am meisten beschäftigt. Und das war gestern Abend in Dummersdorf auch deutlich zu spüren.
7: Kaum stand der Termin fest, waren die Plätze in der Aula der Grundschule Dummersdorf ausgebucht. Beim NDR-Talk vor Ort zum Thema Bildung wollten sie mitreden. Lehrer, Studenten und Eltern, angereist aus dem ganzen Land. Und ihre Erwartungen an die Experten? Fertige Lösungen?
8: Also eine Lösung wird wahrscheinlich sehr schwierig, weil es einfach schon ein sehr langes Problem ist und das Problem auch sehr groß ist.
9: Wir haben eine Enkelin und die kommt ja nun auch die nächsten Jahre in die Schule. Und ja, allgemein erstmal zu erfahren, wie weit ist die Bildung, was wird noch getan.
10: Wir haben ein paar Fragen vorbereitet und wollen mal gucken, was die Politik dazu sagt. Und ja, vielleicht gibt es ja Lösungen.
7: Lösungen für aktuelle Probleme liefern soll vor allem der Regierungsvertreter aus dem Bildungsministerium. Der nennt die Verantwortlichen und die sehe er nicht in der aktuellen Regierung.
11: Nee, diese Auslage werden Sie mir nicht entlocken können, weil das Problem Unterrichtsausfall war vor 10, 20 Jahren Thema. Das wird auch noch in der Zukunft ein Thema sein. Das ist ein Thema, das wir unbedingt angehen müssen. Und ich bin noch zuversichtlich, dass die nächste Landesregierung da entsprechende Antworten finden muss.
7: Doch bis nach der Wahl will hier keiner mehr warten. Zu drängend die Fragen vor Ort.
12: Mich treibt seit langem die Frage um, wie wir es schaffen können, einerseits unseren Schülerinnen und Schülern gerecht zu werden. Auf der anderen Seite die Kolleginnen und Kollegen gut, gesund und lang im Beruf zu halten.
13: Sie haben gerade so schön formuliert, Herr Staatssekretär, dass die Eingangsbedingungen in der Schule immer schwieriger werden. Ich frage mich, warum sind dann die Förderschulen geschlossen worden?
7: Und auch aus der NDR-MV-App und den sozialen Medien kamen Fragen.
14: Harry Heidmann aus Güstrow hat auch noch eine Frage an die Regierung. Welche konkreten Maßnahmen will Sie, also die Regierung, ergreifen, um Lehrermangel abzustellen, nicht entgegenzuwirken?
7: Eine Erkenntnis brachte die Debatte. An Kompromissbereitschaft fehlt es Lehrern und Schülern nicht.
15: Ich finde es nicht schlimm, wenn wir Seiteneinsteigung einer Richtung haben. Natürlich habe ich lieber eine Lehrkraft, die das voll und ganz studiert hat. Aber bevor ich gar keinen Unterricht habe, habe ich auch gerne mit einem Personenunterricht, die das ansatzweise gut kann. Weniger Unterricht ist immer noch besser als gar kein Unterricht.
16: Ich würde jetzt mal schätzen, dass die meisten Lehrkräfte eine Verbesserung der Rahmenbedingungen, eine Erhöhung ihres Gehaltes vorziehen würden.
7: Mobbing, marode Schulen, vieles blieb für die Hausaufgabenhefte der Experten. Doch nicht nur die haben Aufgaben.
5: Man hat zu Hause auch die Pflichten, gewisse Werte zu vermitteln, auch Lehrer zu respektieren und zu akzeptieren, damit

0: auch Lehrer seiner eigentlichen Aufgabe nachkommen kann. Dafür werde ich immer werben und eintreten.
1: Die Ideen wurden gehört, die Aufgaben sind verteilt. Der nächste Prüfungstermin für die Bildungspolitik, die Landtagswahl.
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9: Das Perfide an Unrechtsstaaten ist ja, dass sie manchmal auch nicht davor zurückscheuen, den Unterdrückungsapparat ihrer Vorgängersysteme einfach zu übernehmen. Das Gefängnis am Demmlerplatz in Schwerin zum Beispiel diente schon den Nazis, um Gegner mundtot zu machen. Danach diente es der Sowjetmacht und schließlich führte die Stasi dort jahrzehntelang ihr Regime.
1: Fast 50 Jahre ist es her, dass Uwe Kaspereit in der damaligen Untersuchungshaftanstalt der Stasi inhaftiert war. Er hatte in Bützow Flugblätter verteilt, in denen er seine Ausreise forderte. Daraufhin wurde er festgenommen und saß 3 Monate in der Haftanstalt.
10: Ich hatte keinen Namen mehr, ich war die Nummer 1, weil ich das erste Bett belegt hatte. Und ja, hatte einen trostlosen Tagesablauf, der wirklich sein Ziel hatte, mich zu demoralisieren, mich klein zu machen und auch zu brechen, um meinen Wunsch, den Ausreiseantrag aufrechtzuerhalten, rückgängig zu machen.
1: Auch Ralf Soos war hier ab 1985 inhaftiert. Zuvor hatte er einen Fluchtversuch gewagt.
11: Unter Androhung der Schusswaffe habe ich mich dann auch nicht zum Märtyrer gemacht, sondern mich ergeben und bin dann über die Kriminalpolizei Hagenow hier in dieses Haus für die nächsten 7 Monate gekommen.
1: Danach wurde er zu 1 Jahr und 8 Monaten Gefängnis verurteilt. Uwe Kaspereit und Ralf Soos nehmen heute an einem szenischen Rundgang in der ehemaligen Haftanstalt teil, die heute das Dokumentationszentrum des Landes für die Opfer der Diktaturen in Deutschland ist. Schauspielerinnen und Schauspieler des Mecklenburgischen Staatstheaters schlüpfen in die Rollen der damals Inhaftierten. Sie wollen Menschen eine Stimme geben, die zwischen 1933 und 1989 aus politischen Gründen inhaftiert waren.
12: Die Zelle war so geistestötend, so leer, so grausig kahl, dass ich einem geistig regen Menschen das Herz umdrehen musste.
1: Die Erzählungen gehen auf Zeitzeugengespräche zurück, die ab 1994 geführt wurden. Darunter auch jene mit Uwe Kaspereit.
13: Dann kam er und hat von seinem Leben erzählt. Und das haben wir in vielen, vielen Gesprächen immer noch intensiviert, weiter recherchiert, auch noch, weil er hatte überhaupt keine Unterlagen darüber. Und dann haben wir mit den Recherchen angefangen, was wir bei allen Betroffenen auch machen, dass wir dann gucken, gibt es russische Unterlagen, gibt es Justizakten, gibt es Stasi-Unterlagen, um ein Bild zu vervollständigen, einmal die Erinnerungen der Betroffenen und dann aber auch das, was in den Akten dazu dokumentiert ist.
1: Uwe Kaspereit und Ralf Soos laufen bei dem Rundgang heute einfach nur mit. Sonst setzen sie sich als Zeitzeugen für die Erinnerungsarbeit ein, besonders bei Besuchen von Schulklassen im Dokumentationszentrum.
14: Was natürlich eine wertvolle Ergänzung ist, neben dem Besuch der Ausstellung, auch die persönliche Erfahrung im unmittelbaren Bericht zu hören. Das ist sehr eindrücklich für die Schülerinnen und Schüler, aber auch für die Zeitzeugen, die sich immer wieder den anderen und neuen Fragen der Schülerinnen stellen dürfen.
1: Dieser und auch der darauf folgende Rundgang waren schnell ausgebucht. Nun stehen 3 weitere Termine im Juli fest. Der Vorverkauf hat in dieser Woche begonnen. So kann dieses besondere Erleben von Geschichte weiter ermöglicht werden.
9: Steffen Baksalari hat noch mal Nachrichten in Kurzform für Sie.
15: Am Schweriner Landgericht hat ein Prozess um Totschlag begonnen. Die Staatsanwaltschaft wirft einem 40-Jährigen aus Tessenow bei Parchim vor, seine 63-jährige Mutter im August vergangenen Jahres getötet und zerstückelt zu haben. Es handelt sich um ein Sicherungsverfahren, sodass dem vorbestraften Mann eine Unterbringung in der Psychiatrie oder eine Entziehungsanstalt droht. Die regionale Schule Windland in Altenkirchen auf Rügen ist als Energiespar

0: Meister des Landes ausgezeichnet worden. Bei dem Wettbewerb geht es weniger um das Energiesparen im eigentlichen Sinne, sondern eher um nachhaltige Klimaschutzprojekte. Die Schule hat die Jury mit Putzaktionen an der Wittower Küste, Meeresmonitoring und selbstproduzierten Umweltkurzfilmen überzeugt. Die Regionalschule erhält ein Preisgeld von 2.500 Euro und darf jetzt am Bundeswettbewerb teilnehmen. Nach dem Rücktritt des Bürgermeisters von Peenemünde steht jetzt der Wahltermin fest, um ein neues Gemeindeoberhaupt zu bestimmen. Gewählt wird am 20. September und damit zeitgleich zur Landtagswahl. Das hat die Gemeindevertretung gestern Abend beschlossen. Der bisherige Bürgermeister Ralf Turowski war am 22. Mai zurückgetreten. Als Hauptgrund nannte er vor allem den schlechten Umgang in der Gemeindevertretung. In Mecklenburg-Vorpommern werden zwei Lottogewinner gesucht. Bei der im Januar ausgelosten Glücksrakete hat sich der Gewinner der 250.000 Euro immer noch nicht gemeldet. Nach Angaben von Lotto Mecklenburg-Vorpommern wurde der Schein im Kreis Mecklenburgische Seenplatte gekauft. Bei der Umweltlotterie Bingo hat ein Teilnehmer aus Rostock im Mai ein Auto gewonnen. Beide Spieler müssen selbst aktiv werden, um den Preis in Anspruch zu nehmen. Dafür haben sie 3 Jahre Zeit. Bei den deutschen Sommermeisterschaften im Wasserspringen in Berlin haben 2 Rostocker zum Auftakt eine Medaille gewonnen. Im Turmspringen aus 10 Metern Höhe wurden Espen Prenziner und Ole Rösler Zweiter. Die gebürtige Rostockerin Jette Müller holte im Kunstspringen vom 1-Meter-Brett die Bronzemedaille. Auf Usedom ist am Nachmittag das Bikini-Art-Museum eröffnet worden unter dem Motto »Die Welt geht baden«. Auf dem Grenzparkplatz Ahlbeck können die Besucher nun alles über die Geschichte der Badekultur erfahren und wie der Bikini zu seinem Namen kam. Die älteste originale Badebekleidung stammt aus dem Jahr 1898. Zu sehen ist aber auch, was Lady Diana beim Baden trug oder Pamela Anderson in Baywatch. Alle Stücke stammen aus dem Fundus privater Sammler. Die Ausstellung ist zunächst bis November in Ahlbeck zu sehen.
1: Ein Vierteljahrhundert ist es her, da boxte Demmin ganz oben mit. Hier zum Beispiel Kai Arendt im Finale um die deutsche Meisterschaft im Superschwergewicht 2001 war das. Danach ging es leider steil bergab in die Bedeutungslosigkeit. Aber das tiefste Tal scheint durchschritten. In Demmin wird neuer Kampfesmut geweckt. Der Verein peilt auch schon wieder erste kleine Erfolge an. Das könnte zum Beispiel ein Boxring sein.
2: Ringfrei, Runde 1.
3: Kampftag beim Verein VIP Boxing der Mien. Immer dicht dran, Trainer Chris Kwiatkowska. Gekämpft wird in diesem Ring, 45 Jahre alt, an vielen Stellen notdürftig geflickt. Für den Boxverband ist die schwere Stahlkonstruktion mittlerweile nicht mehr regelkonform und ein Sicherheitsrisiko. Unter anderem hat er nur 3 statt der heute üblichen 4 Ringseile. Da ist von den Derminer Boxern viel Improvisationsarbeit gefragt.
4: Wir haben die Seile erstmal nochmal neu umwickelt. Aber leider dehnen die sich ja auch immer weiter aus und ja, geben auch langsam ihren Geist auf. Dann haben wir eine andere Plane besorgt vom anderen Boxverein. Die haben die uns erstmal zur Verfügung gestellt, weil unsere Plane schon Löcher hatte. Genauso wie diese Ringecken hier. Die haben wir auch bekommen als Leihgabe erstmal.
3: Geld muss her für einen neuen Ring, also die Werbetrommel rühren, zum Beispiel mit Wettkämpfen. Etwa 20.000 Euro brauchen die Derminer. Bisher sind unter anderem durch Spenden knapp 7.000 zusammengekommen. Die Stadt steht hinter dem Verein und unterstützt die Boxer regelmäßig, wegen der, wie es heißt, wichtigen Arbeit mit Kindern und Jugendlichen. Vor allem nach Corona mussten Chris Kwiatkowska und sein Team viel wieder aufbauen.
4: Also ich habe angefangen mit 2 Leuten, der eine Boxer gerade. Und ja, jetzt haben wir ungefähr so 40, 45 Sportler da, die trainieren. Von denen sind immer so 20 so ungefähr da beim Training. Von 7, 8 Jahre alt bis 50 haben wir Leute da, die trainieren. Hobbysportler, Leute, also Kinder, die auch erst noch wieder was werden wollen oder boxen wollen. Eigentlich alles dabei.
3: Der Boxsport hat in Demmin eine lange Tradition. Viele Kämpfer von hier haben es nach ganz oben geschafft. Zu Beginn der 2000er Jahre bejubelten die Fans sogar ein internationales Team in der ersten und zweiten Bundesliga.

0: Heutzutage geht es in der MIN vor allem darum, Talente zu entwickeln.
1: Für die Kinder und Jugendliche ist das auch sehr wichtig, da die ein bisschen von der Straße kommen.
2: Der Boxsport liegt mir sehr am Herzen, den gibt es schon seit Jahrzehnten bei uns in der MIN und soll auch weitergeführt werden.
3: Die kümmern sich um die Kinder, die machen keinen Blödsinn, wir finden es einfach klasse.
0: Genau deshalb ist die Spendenbox auch an diesem Wettkampftag gut gefüttert worden. Kassensturz für Chris Kwiatkowska. Er und sein Verein sind dem neuen Ring wieder knapp 600 Euro näher gekommen.
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4: Früh aufstehen, das lohnt sich auch oft für Fotografen. Hier haben wir das Ergebnis der Hebetempel im Schlosspark von Neustrelitz von Conny Zielinski fotografiert. Tolles Bild. Vielen Dank dafür. Schönen Abend und bis morgen.
17: Bis dahin. Tschüss.
18: Das Wetter für uns in Mecklenburg-Vorpommern.
19: Viele Gäste der Insel Hiddensee haben diese Treppe schmerzlich vermisst. Jetzt ist sie wieder da. Das ist der untere Teil der Klausner-Treppe. Da kommt man vom Hochuferweg, 60 Meter Seehöhe etwa, hier runter an den Strand. Da, wo Sie sitzen, da ist das Wasser. Sie gucken von der Ostsee hierher auf diese Treppe. 290 Stufen sind es bis nach oben. Und das ganze Zeug haben ehrenamtliche Helferinnen und Helfer runtergeschleppt und hier zusammengezimmert, damit endlich die Gäste der Insel wieder eine schöne Rundwanderung machen können. Vom Hochufer runter an den Strand und dann wieder zurück. Fehlt bloß noch Wanderwetter. Das haben wir im Grunde. Auch wenn es durchwachsen ist, regenfestes Zeug irgendwie mehr mitnehmen. Heute Nacht, da gehen die wenigsten wandern, aber die Schauer lassen auch nach. Vorübergehend kann es mal leicht bewölkt sein oder aufklaren. Da kommen neue Wolken rein. In der Frühe vielleicht mal erste Schauer an der Elbe, an der Elde. Die Temperatur sinkt auf 12 bis 10 Grad ab. Morgen gibt es erst noch eine Mischung aus Sonne und Wolken. Eher selten Schauer. Nachmittags, abends werden sie häufiger. Da können starke Regengüsse dabei sein. Hagel ist möglich. Das Ganze Begleitung von Gewittern. Und in Gewitternähe besteht auch die Gefahr von Sturmböen, also abbrechende Äste, umstürzende Bäume, durchaus lokal denkbar. Das Ganze morgen bei Spitzentemperatur von 20 Grad in Westmecklenburg bis 23 Grad im östlichen Vorpommern. Der Wind weht, abgesehen von Schauerböen, nur schwach bis mäßig und kommt aus südlichen Richtungen. Nächsten Tage, Freitag, gibt es wieder ein paar Schauer. Am Sonntag nicht, am Sonntag wieder mehr, bei wenig Temperaturänderung.
18: Das Wetter für uns in Mecklenburg-Vorpommern.
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0: 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Jetzt live aus Kiel, das Schleswig-Holstein-Magazin. Schön, dass Sie dabei sind.
1: Moin und guten Abend. Und zuerst blicken wir heute nach Sylt. Da sind am Vormittag mitten in Westerland Schüsse gefallen. Was dann folgte, war ein Großeinsatz der Polizei.
0: Ja, der lief wohl erfolgreich. Am Nachmittag wurden zwei Festnahmen gemeldet.
2: Gegen 11 Uhr heute Vormittag fallen hier in einer Einkaufsstraße in Westerland mehrere Schüsse. Verletzt wird niemand. Eine Kugel hat die Scheibe eines Friseursalons getroffen.
3: Ich war circa im Laden um 11 Uhr und dann war ich hinterm Tresen am Handy. Und dann höre ich den ersten Schuss von jemandem kommen. Habe ich nach oben geschaut. Jemand stand bei der Tür mit einer schwarzen Waffe, 1,70, 1,75 groß. Hat den ersten Schuss auf Richtung mein Kollege geschossen und dann zweiten Schuss Richtung mir und dritter Schuss war ein Fehlschuss. Und dann ist er in den Richtung gelaufen.
4: Es hat glücklicherweise keine Verletzten gegeben. Nichtsdestotrotz war normaler Geschäftsbetrieb in diesem Geschäft, sodass es schon eine gefährliche Tat war.
2: Laut Polizei wurde kurz nach den abgefeuerten Schüssen ein Tatverdächtiger festgenommen und eine scharfe Waffe sichergestellt. Eine weitere Person konnte flüchten. Die Polizei startet eine Großfahndung auf der Insel.
4: Es wurden umfangreiche Fahndungsmaßnahmen eingeleitet. Es wurden abfahrende Züge kontrolliert. Der Bereich des Bahnhofs wurde kontrolliert. Es gäbe natürlich noch eine Fährverbindung in List, aber aufgrund der Nähe ist natürlich der Bahnhof die wahrscheinlichste Fluchtmöglichkeit. Und durch die Kontrollen ist es eben versucht worden zu verhindern, dass eine Person von der Insel flieht.
2: Am späten Nachmittag wird dann auch der zweite Tatverdächtige am Bahnhof in Westerland festgenommen.
4: Zum Hintergrund der Tat laufen die Ermittlungen aktuell noch. Es ist ein Strafverfahren eingeleitet worden wegen versuchter gefährlicher Körperverletzung, wegen Sachbeschädigung und wegen Verstößen gegen das Waffenrecht.
2: Zur Identität der Tatverdächtigen konnte die Polizei bisher noch keine Angaben machen. Die Kriminalpolizei hat die Ermittlungen übernommen. Morgen soll es nähere Informationen zu der Tat geben.
1: Und tatsächlich gibt es schon jetzt ein erstes Update. Wie heute Abend bekannt wurde, ist ein mutmaßlicher Täter nach Angaben der Polizei 23 Jahre alt. Der zweite Tatverdächtige soll erst 15 sein. Mehr dazu dann wohl morgen.
0: Und damit von Sylt auf die andere Seite nach Fehmarn. Die Insel wird ja immer mehr zur Großbaustelle für den Fehmarn-Belt-Tunnel und die Hinterlandanbindung.
1: Und versenkt werden da nicht nur die Tunnelröhren, sondern auch Milliarden. Überraschung, es werden immer mehr für die Schiene. Gefühlt geht es nach Dänemark ja bald irgendwie auf Gleisen aus Gold.
0: Ja, zumindest wird die Hinterlandanbindung jetzt wohl teurer als der Tunnel selbst. Zu diesem Ergebnis kommt ein interner Bericht des Bundesrechnungshofs.
5: Der Tunnel hier bei Puttgarden wird schon gebaut. Die Hinterlandanbindung ist noch grüner Acker, hier zum Beispiel in Haffkrug neben der A1. Sie verläuft von Puttgarden über Oldenburg durch Bad Schwartau bis nach Lübeck. Nach Medienberichten steigen die Kosten um rund ein Drittel auf 10,7 Milliarden Euro. Die Bahn bestätigt auf NDR-Anfrage, ja, es wird teurer, aber eine Zahl will sie noch nicht nennen.
6: Die neuen Kosten für die Schienenanbindung der festen Fehmarn-Belt-Querung befinden sich aber noch in der Ermittlung. Hintergrund ist, dass gemeinsam mit unseren Partnern ein neues Inbetriebnahmedatum ermittelt und festgestellt wird, das die Basis für eine aktualisierte Gesamtkostenschätzung darstellt.
7: Wenn man das in Relation zum Gesamtprojekt sieht, stellt man fest, dass wir in Deutschland mit Sicherheit auch Prozesse haben, über die diskutiert werden müssen. Das muss schlanker und schneller gehen. Es kann einfach nicht sein, dass so viele Jahre vergehen.
5: Längere Bauzeit, steigende Kosten. Die Schwartauer Bürgermeisterin überrascht das nicht.
8: Einerseits wissen wir als Kommune, dass vieles teurer wird und dass es einfach passieren kann, dass man tiefer in die Planung reingeht und die Schätzung nach bestem Wissen gemacht hat, aber es dennoch deutlich teurer wird. Aber die letzten Aussagen kommen ja erst aus November 25. Und da muss man schon hinterfragen, was an neuen Erkenntnissen hat man gewonnen, dass es jetzt 30% teurer wird.
5: Hier in Bad Schwartau sorgt der Bau der Hinterlandanbindung schon seit Jahren für Protest. Die Bürger setzen sich für einen besseren Lärmschutz ein und kritisieren, dass die geplante Trassenvariante zu teuer ist.
9: Ich sehe mich dann immer ganz schnell als Steuerzahler. Ich war früher auch mal in öffentlich-rechtlichen Unternehmen tätig. Und da waren wir eben auch mit Steuergeldern unterwegs. Und da war für mich

0: immer ein Kriterium, kann ich das dem Bürger, der Steuern zahlt, so rechtfertigen, dass ich eventuell hier eine Erhöhung habe oder dass ich mich für diese Variante entscheide. Und dieser Blick, der fehlt mir so ein bisschen jetzt bei den jetzigen Planern.
1: 2032 sollte die Hinterlandanbindung eigentlich fertig sein. Daraus wird nun erstmal nichts. Ein neues Datum steht jetzt aus.
2: Schlecht für die Frisur, schlecht fürs Outfit, schlechtes Wetter. Ausreden gibt es ja immer, um doch nicht Fahrrad zu fahren. Aber heute gelten die alle nicht. Heute ist nämlich Weltfahrradtag. Und wir vom NDR haben Sie deshalb gefragt, wie Sie es so halten mit dem Radfahren und wie Ihnen die Wege gefallen in Ihrer Region. Die Ergebnisse, die finden Sie online bei uns auf ndr.de/sh und in unserer NDR Schleswig-Holstein-App. Und eine Stadt, die ist landesweit einsame Spitze.
3: Die Kieler Innenstadt. Hier einen Parkplatz zu finden, schwierig. Auch deshalb fährt sie fast täglich mit dem Rad zur Arbeit.
4: Auch wenn es in Strömen regnet, dann habe ich halt meine Regenhose an und meine Regenjacke. Und dann fahre ich mit dem Fahrrad, also im Bus oder sowas, gar nicht mehr.
3: Knapp 3,5 Kilometer lang ist ihr Heimweg. In Kiel mit dem Rad gar kein Problem, denn die Landeshauptstadt hat eines der am besten ausgebauten Radwegenetze in Deutschland. Bei einer nicht repräsentativen NDR-Umfrage haben 80% Kiel mit gut oder sehr gut bewertet.
4: Ich genieße das jeden Tag. Einfach, weil die Luft einfach toll ist und weil, gut, wenn ich morgens fahre, ist natürlich auch noch relativ entspannt. Es ist noch nicht so viel Verkehr. Aber nachmittags merke ich es halt. Da ist schon ein bisschen mehr Verkehr, aber es ist trotzdem entspannt, in Kiel zu fahren.
3: Einige knifflige, schwer einsehbare Ecken gibt es bei der Fahrt aber trotzdem. Wobei hier nicht die Autofahrer, sondern die anderen Radfahrer gefährlich sind.
4: Das Problem ist, die Fahrradfahrer, die auf der Straßenseite da drüben fahren, die dürfen in beide Richtungen fahren. Und wenn ich aus dem Hasseltiksamer Weg rauskomme, ist einfach das Problem, dass die manchmal wirklich sehr schnell vorbeifahren oder eben nicht diese Haltestreifen beachten. Und so ist es halt so, dass ich dann ständig gucken muss und versuchen muss zu bremsen. Also ich fahre generell schon richtig vorsichtig an diese Kreuzung heran.
3: Mehrere 100 Kilometer Radwege gibt es in Kiel. So gut ist der Ausbau aber nicht überall im Land. In vielen Kommunen gibt es laut Deutschem Fahrradclub noch Nachholbedarf. Und viele Radwege sind marode.
5: Bezogen auf die Landesstraßen, vielleicht mal auch aufs Land bezogen, haben wir über 60% Radwege an die Straßen begleitend verlaufen. Das ist eine super Zahl. Die sind nur 20 Jahre alt. Und das sieht man ja auch immer, auch vom Auto aus. Da sind Wurzelaufbrüche, da sind Schlaglöcher drin. Das macht keinen Spaß und es ist gefährlich. Und dass da die Menschen gerne aufs Fahrrad verzichten, ist nachvollziehbar und da muss deutlich mehr investiert werden. Da braucht es auch mehr Mut, dem Fahrrad endlich den Raum zu gewähren, den die Menschen einfordern.
3: Fast 70% der Befragten der NDR-Umfrage haben angegeben, dass sie ihren Alltag mit dem Fahrrad eigentlich gut bewältigen könnten. Trotzdem nutzt nur ein Bruchteil wirklich täglich das Rad.
4: Ich würde jedem empfehlen, wirklich auch mehr zu fahren, weil ich habe wirklich die Erfahrung gemacht, mit dem Fahrrad hast du teilweise die Strecken schneller abgeritten als mit dem Auto. Bevor ich mein Auto aus der Garage raus habe oder von der, also es dauert einfach länger. Egal ob hier in die Richtung, egal ob in Richtung Holsteinstadion, ich bin überall schneller mit dem Fahrrad als mit dem Auto.
3: Nicht einmal 12 Minuten dauert Ihr Arbeitsweg mit dem Rad. Mit dem Auto wäre es im Feierabendverkehr fast doppelt so lange.
2: Ja, Fahrradfahren in Kiel ist auf jeden Fall super. Aber der nächste Platte, der kommt bestimmt zu Kieler Woche Ende Juni. Da liegt ja wirklich immer alles voll mit Scherben und Resten vom Fest auf der Straße.
6: Menschen auch?
2: Kommt auch vor.
6: Kann passieren. Ja, Fahrradfahrer checken also wahrscheinlich schon mal ihren Flickzeugvorrat. Und Kiel bereitet sich auch vor auf das, was noch kommt. Und das sind sehr, sehr viele Menschen und eine Stadt im Ausnahmezustand. Das Sicherheitskonzept dafür steht auf jeden Fall schon mal.
7: Wenn die Kiellinie am Abend so voll ist wie hier im vergangenen Jahr, dann ist die Sicherheit der Besucherinnen und Besucher auf der Kieler Woche oberstes Gebot. Eng abgestimmt zwischen Polizei und Stadt Kiel der Umgang mit den Besucherströmen.
8: Wir wollen explizit darauf gucken, dass es eben nicht zu großen Ballungen, irgendwie Traubenbildung kommen wird, sondern dass die Laufwege speziell auf der Kiellinie immer frei sind, sodass gerade die Flucht-, Rettungs- und Bewegungszonen gut frei zugänglich sind für unsere Einsatzkräfte.
7: Schon jetzt im Stadtbild zu sehen, Big Bags, die mit Sand gefüllten Säcke sichern die

0: Eventareale gegen Fahrzeuge ab, ergänzt durch absenkbare Poller. Ein weiterer Schwerpunkt für die Polizei: Messerkontrollen. Auf der gesamten Kieler Woche gilt ein Messerverbot.
1: Wir haben keine konkrete Gefährdung, die beurteilt worden ist. Es ist so, dass die Kieler Woche nach wie vor ein sicheres Familienfest ist und dass wir trotz all dieser Maßnahmen eben davon ausgehen, dass es ein friedliches Fest bleibt. Wir appellieren natürlich auch nochmal an alle Besucherinnen und Besucher, dass sie auch dazu beitragen, dass sich jeder gut miteinander versteht und jeder auf den anderen Acht gibt.
0: Auch dieses Jahr gibt es wieder Awareness-Teams. Sie sind unter anderem über QR-Codes zu erreichen. Viel Sicherheit für viele Menschen. Allein die Maßnahmen der Stadt kosten etwa 180.000 Euro. Die Veranstalter rechnen mit gut 3 Millionen Besucherinnen und Besuchern auf der Kieler Woche.
2: Wir haben weitere Meldungen. Großeinsatz heute für die Feuerwehr Neumünster. Da haben die Dachstühle von 3 Häusern gebrannt.
3: 70 Einsatzkräfte sind dafür ausgerückt. Sie hatten die Brände am Nachmittag unter Kontrolle. Die brennenden Dachstühle, die haben für viel Rauch gesorgt. Zu sehen waren die Rauchsäulen in der ganzen Innenstadt. Die Wohnhäuser mussten evakuiert werden. Eine Feuerwehrfrau hat sich bei den Löscharbeiten leicht verletzt. Sie kam in ein Krankenhaus.
2: Mehrere Bewohner wurden mit Verdacht auf eine Rauchvergiftung vor Ort untersucht. Die Brandursache ist noch unklar. Die Polizei hat jetzt die Ermittlungen aufgenommen. Er hatte am vergangenen Wochenende seinen großen Auftritt. Wolfgang Kubicki wurde in Berlin von der Bundes-FDP zum neuen Vorsitzenden gewählt. Gestern dann der nächste wichtige Termin, diesmal hier bei uns im Norden, in Kiel. Da hat die FDP hier im Land ihren 80. Geburtstag gefeiert. Natürlich auch mit dem Schleswig-Holsteiner Wolfgang Kubicki. Und eine Message wollte er da gestern unbedingt in die Hauptstadt senden.
4: Moin Friedrich, Mission Impossible is completed.
5: Das hat Wolfgang Kubicki gestern an Friedrich Merz geschrieben. Denn der hatte die FDP bereits für tot erklärt. Auf ihrem 80. Geburtstag strotzen die Nordliberalen vor Selbstbewusstsein, besetzen mehrere Führungspositionen inklusive Parteichef. Die Ereignisse vom Bundesparteitag vom letzten Wochenende sollen nun schnell vergessen werden. Als Marie-Agnes Strack-Zimmermann überraschend Kampfkandidierte und, pikant, vom Schleswig-Holsteiner Helmer Krane unterstützt wurde.
6: Sonst ein bisschen überrascht, auch ein bisschen geärgert, aber ich glaube ehrlich gesagt, wir können auch damit umgehen und insofern geht es jetzt darum, dass wir gemeinsam erfolgreicher sind.
7: Es ist jetzt nicht die Zeit, nochmal wieder die Sachen anzusprechen, wo wir Differenzen haben. Die gibt es, die sind für alle klar, aber das ist auch kein Problem. Die FDP hatte immer verschiedene Strömungen und entscheidend ist, dass wir die zusammen austragen und jetzt vor allen Dingen in diese Wahlkämpfe gehen.
8: Welche Richtung wollen Sie die Partei jetzt führen?
9: Ja, eine vernünftige. Also diese Rechts-Links-Debatten sind deshalb ziemlich irre, weil es um die Lösung von Problemen geht, die sich an diesem Schemata nicht bemessen. Also ich wundere mich sowieso, wer mittlerweile als linksliberal eingeordnet wird, weil ich dann immer wieder sagen würde, das ist eine Position, die hätten wir jedenfalls vor einigen Jahren gar nicht so toleriert. Aber sei es drum. Wir haben die Konzentration jetzt nicht nach innen, sondern nach außen. Und die Diskussionen haben jetzt auch ein Ende.
5: Für Helmer Krane hat der Bundesparteitag vom Wochenende erste Konsequenzen. Er verliert seinen Posten als Vorsitzender der Programmkommission für die Landtagswahl im kommenden Jahr. Den Job soll nun der ehemalige Landesvorsitzende Heiner Garg übernehmen. Gastredner am gestrigen Abend ist der ehemalige Bundesfinanzminister und Ex-Parteichef Christian Lindner.
10: Das heute ist keine Traditionsveranstaltung. Es ist der erste Schritt auf dem Weg zum Comeback der FDP nach dem Parteitag. Und deshalb ist es eine große Chance, weit über die Freien Demokraten hinaus, dass der Vorsitzende des Vereins der klaren Aussprache in Personalunion jetzt auch Bundesvorsitzender der FDP ist.
5: Die Liberalen sind in Aufbruchstimmung. Ihre Zielmarke für kommende Wahlen: 10%.
3: Bei uns im Land gibt es dank Nord- und Ostsee gut 30 Häfen. Die sind aber nicht nur für uns in Schleswig-Holstein wichtig, sondern für ganz Deutschland.
2: Sie werden immer bedeutsamer. Viele Häfen bei uns im Land sehen sich im Vergleich zu früher deutlich mehr als kritische Infrastruktur. Deshalb haben ihre Betreiber heute beim 12. Schleswig-Holsteinischen Hafentag in Kiel mehr Unterstützung vom Bund gefordert.
0: Mitten in der Gaskrise 2022 kam das schwimmende LNG-Terminal nach Brunsbüttel. Der Hafen spiele dadurch in der Energieversorgung eine nationale Rolle, sagt der Hafenbetreiber. Auch logistisch seien Häfen nicht nur für Schleswig-Holstein, sondern für ganz Deutschland wichtig.
11: Der Bund sagt ja, Häfen sind Länderaufgabe und überträgt das dann den

0: Ländern, die dafür sorgen sollen, dass alles funktioniert. Das geht aber nicht. Länder sind für Länderaufgaben zuständig. Häfen haben aber eine Bundesaufgabe. Und da muss der Bund sich mehr kümmern, sowohl im Gesetzgebungsverfahren als auch im Bereich der Finanzierung vor allem. Also da sind wir noch nicht so aufgestellt, wie wir es müssten.
1: Die Erfüllung nationaler Aufgaben sehen die Hafenbetreiber auch in Kiel. Marinestandort, Rüstungsindustrie und eine wichtige Verbindung ins Baltikum. Hafenchef Dirk Klaus sagt, er spricht jede Woche mit dem Militär.
2: Diese enge Abstimmung ist wichtig. Die Militärs können das viel besser einschätzen als ich, aber es wird ja immer gesagt, wir sind nicht in Kriegszeiten, aber wir sind auch nicht mehr in Friedenszeiten. Das merken wir. Wir schlagen zum Beispiel im Kieler Hafen aus unserem Ostuferhafen die deutsche Brigade um, die ja mit 5000 Soldaten und Soldatinnen in der Nähe von Vilnius stationiert ist. Insofern ist da ein sehr enger Austausch.
1: Mehr Unterstützung aus Berlin, dafür will sich auch Ministerpräsident Daniel Günther stark machen. Er sagte heute, Hafenwirtschaft sei eine nationale Aufgabe.
3: Im Hafen von Kappeln, da haben sie es ganz besonders auf das Silber der Ostsee abgesehen, auf Heringe. Seit fast 600 Jahren locken sie da diesen Schatz in die Falle mit dem letzten Heringssound seiner Art in ganz Europa. Der musste jetzt nur dringend mal erneuert werden. Nach fast 50 Jahren war es durchaus mal wieder an der Zeit und das wird aus Kostengründen in zwei Bauabschnitten gemacht. Der erste Teil, der steht schon längst, Teil 2 folgt in Kürze.
4: Mitten auf der Schlei, unweit der Klappbrücke. Seit rund 6 Wochen sind die Mitarbeiter vom Ostseedienst Kappeln hier im Einsatz. Gerade fädeln sie zwischen die neuen Pfähle des Heringszaunes Netze ein. Diese werden unter Wasser direkt über dem Schleiboden verlaufen und den Hering am Grund der Schlei daran hindern, an den Reusen vorbeizuschwimmen.
5: Das ist mal was anderes, ne? Jetzt baut man hier nur Brücken. Jetzt mal so was. Schon eine gute Arbeit. Vor allen Dingen alles aus Holz. Nichts aus Stahl, ne?
4: Rückblick. Vor 5 Jahren hat die Stadt bereits den östlichen Teil ihres Wahrzeichens erneuern lassen. Alte Pfähle durch neue aus Eukalyptusholz ersetzt. Ende April nun die Fortsetzung. Wieder hat die gleiche Firma die alten Eschenstämme oder besser gesagt das, was davon übrig war, aus dem Schleiboden gezogen.
6: Ja, die waren schon angefressen, also da war die Bohrmuschel drin. Deswegen sind die ja auch umgekippt und umgeknickt und die Hölzer sind dann irgendwo auch mal abgetrieben. Oder da war ja auch, das war wie ein kaputtes Gebiss sah das aus.
4: Die neuen Pfähle aus Südafrika sind 3-mal so dick wie die vorherigen und deutlich härter. Sollen der Bohrmuschel nun länger trotzen? 183 haben Ole Hansen und sein Team im Mai in den Schleiboden gerammt. Baukosten von mehr als 900.000 Euro. Der Großteil finanziert aus Landes- und EU-Fördermitteln. Aber auch die Stadt Kappeln selbst investiert gut 180.000 Euro in den Zaun.
7: Was erzählt er? Er erzählt auch eine ehrliche Geschichte. Er erzählt, dass wir früher ganz viel Heringe hatten. Das ist der Brot- und Butterfisch hier in der Schlei war. Und wenn wir jetzt in die Schlei schauen, dann sind es andere Verhältnisse. Dann sind es andere Fangzahlen, die wir haben. Und auch das gehört in die Geschichte mit hinein.
4: Solche 3 Meter langen Weidenruten müssen die Arbeiter ebenfalls noch einfädeln. Der Zaun hat die Form eines Ws und funktioniert wie ein Trichter. Die Heringe schwimmen am weiten Ende rein bis zum Hals. Dort kann der Pächter sie mit einer Reuse leicht abfischen.
8: Nein, leben kann ich davon nicht, vom Heringszaun. Das ist so, hatte ich eine große Reuse dran, wo ich meinen Hering gefangen habe, mal einen Aal und mal ein paar Flundern und sowas. Jetzt habe ich ja noch einen zweiten Ausgang, also das heißt, ich kann jetzt 2 große Reusen anbinden und ja, man hofft dann ja immer, dass man noch ein bisschen was zusammengekratzt kriegt.
4: Für das Team vom Ostseedienst endet kommende Woche ein besonderes Kapitel.
9: Man verewigt sich ja auch. Den Teil davor, ich bin mir nicht sicher, aber ich meine, den hat mein Vater sogar gemacht. Ich kann ihn noch mal fragen. Und so geht das so nach und nach immer weiter. Meine Kinder können dann sagen, mein Vater hat den Heringszaun mitgebaut.
4: Der Kappelner Heringszaun, der letzte seiner Art in Europa. Ein Teil Stadtgeschichte, fit gemacht für die Zukunft.
10: Es gibt so ein paar Verkehrsschilder, die sind eher weniger beliebt. Die gehören auf jeden Fall dazu. Da ist man froh, wenn man die so selten wie möglich sieht. Es gibt aber auch Schilder einer ganz anderen Kategorie.
3: Ja, hier bei uns im Land sind einige Ortseingangsschilder so dermaßen beliebt, dass sie immer wieder geklaut werden. Dazu gehören die Schilder von Kalifornien, von Brasilien und auch von Sören im Kreis Rendsburg-Eckernförde. Da gibt es jetzt aber die Möglichkeit, legal ranzukommen.
11: Idyllisch gelegen zwischen sanften Hügeln, ganz in der Nähe von Bordesholm, liegt ein kleines Dorf. Gerade mal 200 Menschen leben hier. Doch wie der Ort heißt, ist am Ortseingang nicht ersichtlich. Denn hier grassiert seit Jahrzehnten Kriminalität. Dutzende Ortsschilder sind über die Jahre gestohlen worden. Denn das Dorf trägt den Namen Sören.
12: Verschweißen haben wir auch ausprobiert. Oder diese Abreißschrauben. Also beim bestimmten Drehmoment reißt der Sechskant ab und man kann die nicht mehr lösen. So. Ja, dann werden die Schilder einfach mit der Flex bearbeitet. Und entweder der Rahmen zerstört oder unten der Pfahl abgeschnitten.
11: Immer wieder neue Schilder aufstellen, das geht ins Geld. 160 Euro für ein Schild, 600 für den ganzen Pfahl. Inzwischen bietet der Bürgermeister das beliebte Souvenir offiziell zum Verkauf an, inklusive Echtheitszertifikat.
12: 14 Schilder sind bezahlt, teilweise sind die auch schon verschickt. Und ich habe insgesamt 30 Anfragen. Und das für ein Produkt, was nicht ganz billig ist und eigentlich keine Funktion hat.
13: Hier ist das bestellte Schild. Ich freue mich, dass das alles geklappt hat und dass ich Ihnen das.
11: Sie sind heute persönlich aus Kiel vorbeigekommen, um Ihr Schild abzuholen. Personalisiert, beidseitig bedruckt, 180 Euro. Gedacht ist es für Ihren Sohn, der feiert nämlich seinen 25. Geburtstag und er heißt Sören.
14: Tatsächlich ist diese Idee in unserem Freundesbekanntenkreis sehr gut angekommen und fanden das auch tatsächlich alle eine sehr schöne Idee. Und ja, wir gucken mal, was der junge Mann dann am Ende tatsächlich selber dazu sagt, wenn er das Schild live und in Farbe sieht.
11: Der Schilderverkauf in Sören konnte die gebeutelte Gemeindekasse schon etwas aufbessern. Sie hoffen hier, dass mit abnehmender Popularität des Namens und der Möglichkeit, die Schilder ganz legal zu kaufen, auch der Schilderklau mit der Zeit weniger wird.
10: Mal ganz ehrlich, geht's Ihnen auch manchmal so, dass Sie nicht so hundertprozentig genau wissen, welcher Müll in welche Tonne darf? Ich bin mir da manchmal unsicher und tatsächlich sollte man da keine Fehler machen, denn Müll ist nicht gleich Müll. Für unsere Nordreportage haben wir Kontrolleure begleitet, die genau gucken, ob in der Tonne auch wirklich nur das drin ist, was da auch reingehört.
1: Biomülltonnenleerung in Lübeck. Was in die braune Tonne reinkommt, soll später mal Biogas, Dünger oder Kompost werden. Aber im Biomüll landet nicht nur Biomüll. Eine Infrarotkamera im Ladebereich des Müllfahrzeugs macht Fotos vom Tonneninhalt. Die Bilder landen bei Dirk Markinia im Büro.
15: Was man hier so erkennen kann, sind das hier wahrscheinlich Kartoffelschalen. Das ist vom Produkt her auch vollkommen richtig in der Biotonne, aber bitte eben ohne diese Verpackung mit dem Sack.
1: Okay. Damit es gar nicht erst so weit kommt, gibt es auch Kontrollen, bevor der Müll im Fahrzeug landet. Kerstin Koschny und Jens Thien sind seit rund einem Jahr als Team unterwegs. So. Ist in der Tonne alles in Ordnung? Hinterlassen Sie einen entsprechenden Hinweis.
16: Eine Tonne vor Ort.
1: Bei der nächsten Tonne sieht es nicht so gut aus.
17: Jetzt sind hier Fehlbefüllung, Tüten mit drin, also Kunststoff, Kunststoffdeckel. Wenn hier ein oder zwei Wohnpartien drin sind, geht es immer noch. Hat man Blöcke, das sind 30 Leute, sortieren super, eine macht es halt nicht so gut und dann ist die ganze Tonne natürlich versaut. Ne?
18: Tüte drin.
17: Ja, auch Fehlbefüllung. Zwei Tüten.
1: Von der Hansestadt in die Landeshauptstadt. Auch in Kiel läuft es nicht immer reibungslos bei der Müllentsorgung. Hier ist Sperrmüll angemeldet.
19: Ja. Zwei Schränke sind hier angemeldet.
20: Mahlzeit.
21: Hallo, guten Tag.
20: Haben Sie hier Sperrmüll angemeldet?
21: Ja.
20: Ist das alles von Ihnen?
21: Ja.
20: Das ist Hausmüll. Das ist alles Hausmüll. Das nimmt Ihnen niemand mit. Das müssen Sie selber entsorgen. Können Sie online nachlesen? ABK sind Sie hier oben. Mhm. ABK Kiel.

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2: Und wir gucken jetzt noch mal schnell auf unsere Sendung morgen. Da stellen wir die Frage, was solche Marmeladengläser mit den großen und kleinen Fragen des Lebens zu tun haben.
3: Schon mal so viel. Es geht um ein sehr interessantes Schulprojekt. Was ist wirklich wichtig im Leben, wenn man jung ist? Das haben Senioren Elmshorner Schülern aus ihrer Sicht erzählt. Aus den Antworten haben die Schüler sogenannte Erinnerungsgläser gemacht.
2: Und zwar im Religionsunterricht als alternative Prüfungsform. Wie das genau abgelaufen ist, das sehen wir morgen um 19.30 Uhr hier im Schleswig-Holstein-Magazin.
3: Und in der Handball-Bundesliga, da geht es gerade knallhart auf das Saisonende zu. Der THW Kiel hat heute Abend sein letztes Auswärtsspiel und das in Minden.
2: Seit 19 Uhr wird da gespielt. Aktuell steht 16:17 für den THW. Und wie das Spiel ausgeht, das lesen Sie natürlich in unserer NDR Schleswig-Holstein-App.
3: Wie, die haben Sie noch gar nicht? Dann wird's Zeit. So, und jetzt wird's bei uns nochmal bunt. Wir haben uns heute im Team sehr über dieses Foto hier von Franziska Kolm aus Dannau gefreut. Der Himmel war grau, diese Wiese bunt und das ist dabei rausbekommen. Sehr schönes Bild. Ja,
2: vielen Dank fürs Teilen mit uns und wir wünschen jetzt noch einen schönen Abend. Morgen gibt's ein neues Schleswig-Holstein-Magazin.
3: Bis morgen. Ciao.
2: Ciao.

0: Und jetzt Ihr Wetter für Schleswig-Holstein.
1: Mit dem Blick auf die Temperaturkarte für Europa zeigte sich heute etwas Spannendes. Obwohl Göteborg ja eigentlich nördlicher liegt als Schleswig-Holstein, hatten wir dort heute 25 Grad, wohingegen es auf Fehmarn beispielsweise nur 16 Grad waren. 9 Grad Temperaturunterschied zwischen Göteborg und Schleswig-Holstein zeigt, dass eben Südschweden noch vor der Kaltfront lag und wir schon direkt dahinter und gleichzeitig eben auch noch weitere instabile Luftmassen folgen. Wir schauen uns das Ganze mal von oben an, sehen dabei eben auch noch diese besagte Kaltfront hier in Form dieses Wolkenbandes, eben noch vor Schweden, kommt aber jetzt in den nächsten Stunden rein. Dahinter klart es ein wenig auf, aber wir sehen auch schon wieder weitere Wolken und Wolkenbänder. Das sind dann eben neue Schauer, die mit einem neuen Tief namens Peggy bei Schottland zu uns reinkommen. Heißt also, dass jetzt das in der Nacht, was dann auch an Schauern unterwegs ist, langsam nachlässt. In der Westhälfte gibt es noch ein paar Tropfen, ansonsten geht es teilweise trocken durch die Nacht und das Ganze bei 14 bis 13 Grad Tiefstwert. Ja, und morgen gibt es dann auch erstmal teilweise einen trockenen Start in den Donnerstag, aber das Ganze wird sich im Laufe des Tages intensivieren. Spätestens am Nachmittag kommen auch noch richtig kräftige Schauer auf uns zu mit Blitz und Donner gepaart. Also dementsprechend wird es zum Nachmittag deutlich ungemütlicher bei uns. Und dementsprechend zeigt sich bei so vielen Wolken dann morgen auch die Sonne gerade mal eine Stunde und die UV-Belastung ist dementsprechend niedrig. Der Wind frischt mit dem neuen Tief bei Schottland auch nochmal ordentlich auf, kommt aus südwestlicher Richtung mit der Windstärke 4 bis 6, also starker Wind an der Westküste. Gepaart dann auch mit Schauern kann es durchaus auch stürmische Böen geben am Nachmittag. Und das Ganze dann bei Temperaturen gerade mal von 18 bis 21 Grad in der Luft. Und das Wasser hat aktuell gemessene 18 bis 19 Grad in Ostsee und Nordsee. Auch am Freitag gibt es noch ein paar Restschauer. Am Sonntag kommt ein kleines Zwischenhoch rein, dann stabilisiert sich das Wetter etwas. Am Sonntag gibt es die nächsten Schauer und damit einen schönen Abend.
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2: 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Heute, 20.15 Uhr.
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0: herzlich willkommen zum Hamburg Journal um 19.30 Uhr an einem ja, etwas wechselhaften Mittwoch.
1: Ja, von Sonne bis Blitz war da heute wirklich alles dabei. Eine ziemlich bunte Mischung. Fast so bunt wie unser Themenmix.
0: Wir haben zum Beispiel das hier heute dabei. Parkplatzschwund an der Elbchaussee. Dann gibt es Neues zum Finanzbehördenumbau. Und wir stellen Ihnen noch diese Frau hier vor. Schafe sind ihr Metier. Ein tolles Stück, darauf freue ich mich. Vor genau 100 Jahren, also 1926, wurde das Gebäude der damaligen Finanzdeputation, heute heißt es Finanzbehörde, eröffnet. Seit vergangenem Jahr läuft die Sanierung des Gebäudes. Und heute gab es bei einem Baustellenrundgang einen Einblick in die laufenden Arbeiten.
2: Es ist eines der markantesten Häuser in der Innenstadt. Die denkmalgeschützte Finanzbehörde am Gänsemarkt. Vor 100 Jahren vom Architekten Fritz Schumacher errichtet. Bauarbeiter sanieren seit vergangenem Jahr von außen und innen. Hausherr ist Finanzsenator Andreas Dressel von der SPD. Seine Behörde ist während der Bauarbeiten im Ausweichquartier. Heute schaut er vor Ort nach den Arbeiten. Kellersohlensanierung, das bedeutet den Kellerboden abdichten und trockenlegen. Und die Statik sichern.
3: Wir haben ja eine Situation gehabt, dass wir wirklich statische Gefahren hatten. Wir konnten ja den großen Versammlungsraum dann teilweise nicht nutzen für größere Versammlungen, weil da eine gewisse Resteinsturzgefahr bestand. Das war wirklich 5 vor 12 für dieses Gebäude und deswegen ist es gut, dass wir es jetzt machen.
2: Das städtische Immobilienunternehmen Sprinkenhof führt die Sanierung durch. Die Finanzbehörde rechnet mit Kosten von etwa 96 Millionen Euro.
4: Es ist natürlich eine Riesenherausforderung, so ein Gebäude im Bestand zu sanieren und Zeit- und Kostenplan entsprechend auszustellen und auch einzuhalten. Wir sind da gut dabei.
2: Das Gebäude der Finanzbehörde von 1919 bis 1926 errichtet. Ein Schmuckstück der Stadt. Der CDU-geführte Senat verkaufte das Gebäude 2006 zusammen mit anderen Objekten an einen Immobilienfonds und mietete es anschließend von diesem an. Vor 3 Jahren kaufte der rot-grüne Senat für 119 Millionen Euro zurück. Ein Geschäft, das für Diskussionen sorgte.
3: Deswegen haben wir jetzt ja auch eine Wirtschaftlichkeitsberechnung für Rückkauf und Sanierung gemacht. Deswegen ist es insgesamt ein vertretbarer Deal für die Stadt und er sichert an dieser zentralen Stelle städtisches Eigentum. Und das, glaube ich, ist den Hamburgern auch wichtig, dass ihr Tafelsilber nicht immer verscheuert wird.
2: Zum Tafelsilber gehört auch der historische Paternosteraufzug. Auch für den heutigen Finanzsenator hat er eine emotionale Bedeutung. Denn sein Vater hat früher hier als Referatsleiter gearbeitet.
3: Der Paternoster ist unvergleichlich. Mit dem bin ich schon als kleiner Junge gefahren, hier wieder einzuziehen und wieder Paternoster zu fahren. Da ist die Vorfreude schon jetzt da.
2: In 2 Jahren soll alles fertig sein und die Finanzbehörde wieder zurück zum Gänsemarkt ziehen.
0: Blicken wir jetzt auf den Tag heute in der hamburgischen Bürgerschaft. Auch an Tag 3 nach dem Referendum nämlich hat die Politik das Thema Olympia am meisten umgetrieben. In der Aktuellen Stunde in der Bürgerschaft ging es noch mal richtig rund dazu.
5: Es gab schon besser gelaunte Gesichter auf der Senatsbank zu sehen. Das gescheiterte Referendum sicher keine Sternstunde. Doch die SPD hat den Mut, das Thema anzumelden und setzt auf Optimismus, unterstützt von den Grünen.
6: Lassen Sie uns diese Stadt ohne Olympia weiter vorantreiben. Wir haben einen klaren Kurs. Wir laden Sie ein. Gemeinsam kriegen wir das hin.
7: Eine Stadt, die investiert, zusammenhält, die wirtschaftliche Stärke, soziale Gerechtigkeit, Klimaschutz und gute Infrastruktur zusammendenkt. Das Referendum beendet die Bewerbung, aber es endet nicht die Idee, dass Hamburg mehr kann und will.
5: Die Opposition, allen voran die CDU, die selber massiv für die Olympischen Spiele geworben hat, interpretiert die Antwort der Hamburger auf Olympia aber so.
6: Sie wollen eine Stadt, die funktioniert. Sie wollen einen Senat, der konkrete Lösungen auf ihre tagtäglichen Alltagsprobleme haben. Und ich sage Ihnen an dieser Stelle auch sehr deutlich. Wenn Sie als SPD und Grüne und als Bürgermeister Tschentscher das nicht können, dann lassen Sie es andere erledigen.
5: Die Linken haben beim Thema Olympia so richtig ihre Krallen ausgefahren. Sie und auch die AfD werfen dem Senat vor, an den Interessen der Bevölkerung vorbeigedacht zu haben.
8: Haben Sie mitbekommen, was die Menschen hier in Hamburg bewegt? Die haben Angst davor, dass sie ihre Miete nicht mehr bezahlen können, dass die Lebensmittel immer teurer werden. Und es gibt keine Regierungserklärung, wo Sie auch nur einmal über die fortschreitende soziale Spaltung in dieser Stadt gesprochen haben.
9: Ihr abgehobenes Olympia-Lieblingsprojekt ist an den Klippen des Misstrauens ihrem Senat gegenüber brutal gescheitert. Ihre Parole, die ganze Stadt im Blick, ist das Papier nicht wert, auf dem sie steht.
10: Für den Bürgermeister war das Referendum aber kein Drama, sondern nur die Beantwortung einer Sachfrage.
11: Und das wurde am Sonntag geklärt. Nicht mit dem Ergebnis, das wir uns gewünscht haben, aber eindeutig. Das ist kein Debakel oder Desaster. Das ist genau der richtige demokratische Prozess, um den Weg einer Bewerbung weiterzugehen oder eben nicht weiterzugehen.
6: Nee, Herr Tschentscher, so einfach kommen Sie uns heute nicht davon. Das ist nichts anderes als ein Debakel für Sie und ein Debakel für den rot-grünen Senat.
12: Sondern haben wir Ihnen noch einen besonderen Sportsfreund, Herrn Thering. Ja, das ist so der Spielertyp, na, der kommt, ist eine drohende Niederlage. Der Schiedsrichter hat noch nicht ganz abgepfiffen. Er zeigt schon auf die Mitspieler, die haben Schuld. Ich habe nichts damit zu tun. Die haben Schuld, dass er schiefgegangen ist. Genau.
10: Die Debatte konnte die Frage, wer schuld ist an dem ganzen Schlamassel, nicht klären. Eins ist aber klar, das Tor zur Welt hat seine Türen für Olympia wohl für längere Zeit erstmal zugeknallt.
0: Mit einem großen Kokainfund beginnen die Nachrichten von Eimen.
1: Ja, die Hamburger Polizei hat 80 Kilo Kokain sichergestellt und 6 Verdächtige festgenommen. Die Ermittler hatten die mutmaßlichen Drogendealer schon länger im Blick. Am Montag beobachteten sie, wie in Wilhelmsburg 2 Paletten einer Frachtsendung aus einem Lastwagen umgeladen wurden. Daraufhin stellten sie die 6 Männer und fanden das Kokain. Zugleich durchsuchten Ermittler eine Wohnung in Eimsbüttel. Dort fanden sie 70 kleine Kokainverpackungen, polizeiintern auch Eppendorfer Gefäße genannt. Außerdem stellten sie rund 1.000 Euro Bargeld sicher. Die Ermittlungen dauern an. Unterdessen haben Recherchen des NDR ergeben, dass in Wilhelmshaven erstmals 8 Tonnen Kokain sichergestellt worden sind, und zwar schon im Februar. Der Fund blieb aus ermittlungstechnischen Gründen bisher geheim. Laut Zollfahndungsamt weichen Drogenbanden immer häufiger auf kleinere Häfen aus, weil der Druck in großen Seehäfen wie Hamburg steigt. Unfall mit E-Rollern. In Ohlsdorf haben sich am Nachmittag 2 E-Rollerfahrer verletzt. Nach ersten Erkenntnissen waren die beiden auf dem Fahrradstreifen auf der Fuhlsbüttler Straße unterwegs. Dort mussten sie offenbar einem ausparkenden Auto ausweichen. Dabei kollidierten die Rollerfahrer miteinander. Einer verletzte sich am Arm, der andere kam mit Kopfverletzungen in ein Krankenhaus. Nach den tödlichen Messerstichen in einem Rewe-Supermarkt in Altona Nord ist gegen den mutmaßlichen Täter Haftbefehl erlassen worden. Das hat die Polizei auf NDR-Nachfrage mitgeteilt. Der Tatvorwurf lautet demnach Totschlag. Der 31-Jährige soll vorgestern einen Marktmitarbeiter nach einem Streit niedergestochen haben. Dieser starb kurz darauf im Krankenhaus. Hamburg könnte zur Modellregion für das vom Bund geplante Primärarztsystem werden. Dafür hat sich SPD-Sozialsenatorin Melanie Schlotzauer gestern im Gesundheitsausschuss der Bürgerschaft ausgesprochen. Das vom Bundesgesundheitsministerium geplante Primärarztsystem sieht vor, dass Patientinnen und Patienten mit Beschwerden zuerst zum Hausarzt gehen. Erst danach sollen sie je nach Absprache einen Facharzt aufsuchen. Viele Patienten kennen dieses Modell schon vom freiwilligen Hausarztprogramm ihrer Krankenkasse. Sozialsenatorin Melanie Schlotzauer sagte, dass es gut wäre, dieses neue System in einer Modellregion wie Hamburg zu testen. Konkretere Pläne gibt es aber noch nicht. Der Bahnverkehr auf der Strecke zwischen Hamburg und Berlin wird wie geplant Mitte Juni wieder anlaufen. Allerdings dauert die Fahrt mit dem ICE laut dem Tagesspiegel noch bis zu 10 Minuten länger. Die 280 Kilometer lange sanierte Strecke ist eine der wichtigsten Pendlerstrecken. Ursprünglich sollte sie Anfang Mai fertig sein.
0: Dankeschön, Eimen. Es sind keine leichten Zeiten für den Hamburger Hafen und die Industrie bei uns in der Hansestadt insgesamt. Alte Marktstrukturen ändern sich, Konkurrenten greifen mit Subventionen und Zöllen in den Handel ein, Kriege lassen Lieferketten reißen. Was also tun, war die Frage des Außenwirtschaftstages in der Handelskammer. Und die Antworten beruhigen nicht wirklich.
13: Mit diesem Gebräu mischt das Hamburger Chemieunternehmen Hobum auf dem Weltmarkt mit. Der Mittelständler produziert pflanzlich basierte Chemikalien für so ziemlich alle Bereiche des Lebens. Aus den Krisen der letzten Jahre hat Unternehmer Arnold Mergel gelernt.
14: Also zum einen haben wir seit vielen Jahren nicht mehr Just-in-Time-Rohstoffe bezogen. Das heißt, wir haben Lagerbestände aufgebaut, um Wochen bis hin zu Monaten überbrücken zu können. Das ist das eine. Das zweite Thema ist, wir versuchen doch weitestgehend in Europa unsere Rohstoffe zu beziehen, weil Europa schon nur eine gewisse Stabilität gewährleistet. Und, was wichtig ist, ganz, ganz langjährige faire partnerschaftliche Beziehung zu ihren Lieferanten und ihren Kunden.
13: Die gesamte Produktions-IT hat keine Internetanbindung, um sicher vor Hacker

0: anders aufstellen. Wir müssen die Instrumente schärfen. Wir müssen handelspolitisch vorgehen und letzten Endes schauen, dass wir uns wirtschaftliche Sicherheit schaffen.
1: Der Hintergrund ist klar. Ein völlig unberechenbarer US-Präsident. China, das die eigene Industrie mit horrenden Subventionen pusht. Und Staaten, die mit ihrem Einfluss auf Transportwege andere Länder erpressen.
2: Wir haben lange auf die regelbasierte Ordnung gesetzt. Dazu zählt halt auch der Freihandel. Aber zur regelbasierten Ordnung gehört auch die Regeldurchsetzung. Und wenn wir sehen, dass Akteure bewusst gegen die Regeln verstoßen, dann muss die Marktwirtschaft auch in der Lage sein, sich zu wehren.
1: Das hieße Handelsbeschränkungen, eigene Zölle, weniger Handel mit China und Nordamerika. Unternehmer Arnold Mergel ist ein Freund des freien Welthandels und kann sich damit nur schwer anfreunden.
3: Es scheint eine Veränderung dahingehend zu geben, dass wir uns mehr auch abschotten, ein bisschen auch mal die Spielregeln nach außen verändern. Das bedauere ich auf der einen Seite. Auf der anderen Seite scheint aber die Welt heute so zu sein, dass wir das auch als Europa machen müssen.
1: Am Ende ist er allein dafür verantwortlich, dass seine Produkte in der ganzen Welt Abnehmer finden.
4: Jetzt geht's an die Elbschaussee ins beschauliche Övelgönne, wo es langsam brodelt, wenn es um eine geplante Baustelle im nächsten Jahr geht. Ja, man sieht hier ganz gut, dass parkende Autos, fahrende Autos und Radfahrer schon jetzt um Platz konkurrieren. Viele Parkplätze sollen künftig wegfallen, auch zugunsten eines Fahrradweges. Manch Anwohner und Gewerbetreibender ist verärgert.
5: Sie sind ein Objekt der Begierde. Parkplätze auf der Elbchaussee gleich in der Nähe des Elbstrands. Besonders an warmen Tagen ist es Glückssache, noch einen zu finden. Doch nach aktuellen Planungen der Verkehrsbehörde könnten von 155 gezählten Parkplätzen rund 70 im kommenden Jahr wegfallen. Unten am Wasser betreibt Anwohner Fatmir Rusani den Ahoi-Strand-Kiosk. Und er hat Angst, dass Gäste wegbleiben könnten.
6: Das ist ja jetzt schon so durch den Umbau der Elbchaussee, dass durch Nebenstraßen geführt wird und der Stau und der Rückstau quasi so hoch ist, dass die Leute sich zweimal überlegen, ob sie an den Elbstrand kommen oder nicht. Und wenn auch noch Parkplätze dann fehlen, die oben in der Elbchaussee quasi direkt vor der Tür sind hier am Elbstrand, dann habe ich da große Sorgen.
5: Die Elbchaussee wird seit Jahren saniert. Unter anderem werden rund 120 Jahre alte Wasserleitungen erneuert. Nächstes Jahr ist der Abschnitt zwischen dem Hohenzollernring und der Liebermannstraße dran, der nach der Sanierung neu gestaltet werden soll. Noch teilen sich Radfahrer und Autos die Strecke. Hier soll dann aber auf beiden Seiten ein klar von der Straße getrennter Radweg gebaut werden und an Stellen, wo es dafür zu eng werden würde, zumindest ein Radfahrstreifen. Das würde Parkplätze kosten, für viele Anwohner in Övelgönne ein undenkbares Szenario.
7: Also wir müssen eh immer den Schulberg überwinden, um zum Auto zu kommen. Aber wenn man dann, wie vorgeschlagen, in irgendwelche Nebenstraßen, es gibt überhaupt keine Nebenstraßen in der Nähe. Also die Parkplätze sind dringend benötigt.
5: Nachbarn kritisieren, dass der Bedarf an Parkplätzen in Wahrheit viel größer sei als von der Stadt ermittelt. Und sie fühlen sich zu spät ins Boot geholt. Doch das sieht die Verkehrsbehörde anders.
8: Der bisherige Radweg führt unten an der Elbe längs und ist zusammen mit dem Fußverkehr. Dort gibt es immer wieder Reibereien, weil der Platz dann einfach irgendwann wirklich zu eng wird. Deshalb ist diese Idee, wir bauen einen Radweg, schon recht alt. Dazu gab es 2018 eine Bürgerbeteiligung. Und die Menschen haben uns gesagt, sie möchten gerne eine geschützte Radverkehrsinfrastruktur, Barrierefreiheit, aber auch den Baumbestand erhalten. Insofern hat das einen längeren Anlauf und im Prinzip haben wir das umgesetzt, was uns die Menschen damals gesagt haben.
5: Der ADFC versteht den Unmut der Anwohner, doch aktuell sei die Elbchaussee für Radfahrer streckenweise zu gefährlich.
9: Es wird dicht aufgefahren, es wird eng überholt, es wird überholt trotz Gegenverkehr. Wir wünschen uns grundsätzlich Radinfrastruktur, die sicher ist und sich sicher anfühlt. Und eine Breite hat, wo man überholt werden kann und selber auch überholen kann.
5: Laut Verkehrsbehörde ist das letzte Wort noch nicht gesprochen. Man nehme die Sorgen der Anwohner ernst. Die planen Ende Juni eine Demo für den Erhalt der Parkplätze.
4: Diese Schafherde leistet einen ziemlich guten und vor allem auch wichtigen Beitrag in Sachen Landschaftspflege. Schäfermeisterin Nadine Quinn ist mit ihren Tieren in ganz Hamburg unterwegs, von der Boberger Niederung im Osten bis ins Schnakenmoor im westlichen Rissen. Wir haben sie einen Tag begleitet, die vermutlich coolste Schäferin bei uns im Norden.
10: Hallo ihr zwei.
11: 9 Uhr früh auf dem Moorwerder Hauptdeich. Eddie und Hera warten schon.
10: Wir gehen einfach einmal durch

0: gucken uns die Tiere so ein bisschen an, ob alle stehen, ne, ob alle gesund sind.
1: Schäferin Nadine Quinn und ihre Tochter Caitlin beim morgendlichen Check-up ihrer insgesamt 240 Schafe auf dem Deich. Übermorgen kommt hier die Wolle ab. Mit ihrem üppigen Gewicht verdichten die Tiere optimal das Gras und dienen so dem Deichschutz. Die mazedonischen Herdenschutzhunde übernehmen derweil den Part der Bodyguards.
0: Man muss schon eine ganze Portion Vertrauen da rein mitbringen, dass das Zusammenspiel zwischen Hunde und Herde funktioniert. Es geht um weitaus mehr als einfach ein paar Schafe in einen Elektrozaun zu stellen und fressen zu lassen.
1: Nächste Station, der Energieberg in Wilhelmsburg. Auch hier die Schäferin, Schafe und Ziegen für die Landschaftspflege im Einsatz. Kurze Lagebesprechung mit dem Angestellten, ihrem Ehemann Ryan.
0: Ziehen wir ein paar Ziegen raus, die dann mit nach Boberg gehen.
2: Jawohl.
0: Los geht's.
1: Einsatz für Quinns Hütehunde Jet und Poppy. Ein paar Ziegen sollen heute umziehen.
0: Die Schwierigkeit ist halt jetzt, jeder Mutter das richtige Lamm zuzuordnen und dann beide auch aus der Herde zu holen.
1: Jeden Morgen kommt die 47-Jährige aus dem niedersächsischen Bispingen nach Hamburg, um hier von April bis Oktober mit insgesamt 650 Tieren an 6 Standorten zu arbeiten. 7 Tage die Woche managt die vierfache Mutter ihr kleines, großes Familienunternehmen.
0: Das, was mich am meisten fordert, ist, das Gleichgewicht zu halten zwischen Naturschutz, den wir ja machen, und gleichzeitig Tierwohl, betriebliche Interessen und die Interessen aller in der Familie, die fleißig mithelfen. Man hat schon viel auf vielen Ebenen zu jonglieren, aber das macht halt auch den Reiz daran aus.
1: Ziegen eingepackt, auf geht's nach Boberg. Gut 3 bis 4 Stunden täglich verbringt die Schäferin im Auto, um von einem Projekt zum nächsten zu steuern.
0: All das, was wir jetzt hier machen, ist mit 5 Schafen und Hobby und dem Satz, das kannst du sowieso nicht angefangen.
1: Denn noch vor 3,5 Jahren arbeitete Nadine Quinn als pharmazeutisch-kaufmännische Angestellte in einer Apotheke, bevor sie, als diese Schäferstelle ausgeschrieben wurde, ihr Hobby kurzerhand zum Beruf machte. Während die Border Collies die Herde in Schach halten, kümmern sich Schaf und Ziege wiederum um ihren Job, die Landschaftspflege. Hier in der Boberger Niederung in Bergedorf heißt das, Gras, Bäume und Sträucher kurz halten, damit die Flächen nicht überwuchern.
0: Ich stehe keinen Tag mehr auf und denke, oh, ich muss zur Arbeit gehen. Es erfüllt mich, hier draußen mit den Tieren zu sein und an der frischen Luft zu sein. Es macht mich einfach glücklich und ausgeglichen. Deswegen ist das mein Traumjob.
1: Ab August will auch Tochter Caitlin die Ausbildung zur Schäferin starten. Dafür hat ihre Mutter extra gerade den Meisterbrief gemacht.
3: Das vorerst letzte Stadtderby zwischen dem FC St. Pauli und dem HSV aus dem Januar hat ein teures Nachspiel. Eimen mit den Nachrichten.
4: Ja, beide Vereine sind vom Sportgericht des Deutschen Fußballbundes zu hohen Geldstrafen verurteilt worden. St. Pauli muss 359.000 Euro zahlen. Der HSV kommt mit 253.000 Euro etwas glimpflicher davon. Fans beider Vereine hatten beim Derby im Januar Pyrotechnik gezündet. Weil sie massenhaft gefälschte Ausweisdokumente verkauft haben sollen, stehen seit heute 4 Angeklagte vor dem Landgericht. Ihnen wird gewerbs- und bandenmäßige Urkundenfälschung vorgeworfen. Sie sollen vor allem Meldebescheinigungen, Ausweise und Steuerbescheide verkauft haben. Die Staatsanwaltschaft geht davon aus, dass die Käufer insgesamt mehr als 160.000 Euro für die gefälschten Dokumente gezahlt haben. Die Gewerkschaft Verdi hat die Hamburger Beschäftigten im Einzel- und Versandhandel für kommenden Freitag zum Warnstreik aufgerufen. Hintergrund sind die stockenden Tarifverhandlungen in der Branche. Verdi fordert für die Beschäftigten unter anderem 7% bzw. mindestens 225 Euro mehr Lohn. Auszubildende sollen 150 Euro mehr bekommen. Die Nordwestfassade am Haus der Patriotischen Gesellschaft in der Innenstadt wird ab heute saniert. Die geplanten Kosten dafür liegen bei etwa 600.000 Euro. Das Geld kommt aus dem Quartierfonds, von der Stadt sowie von verschiedenen Stiftungen. Grund für die Arbeiten sind Wasserschäden im Inneren und Äußeren des denkmalgeschützten Gebäudes von 1847. Nach einer fast 2-jährigen Planung und dem Eintreiben der Fördermittel soll der beschädigte Klinker nun denkmalgerecht erneuert und die Fassade teils neu verfugt werden. Auch die Dachterrasse wird abgedichtet und gedämmt. Die Arbeiten sollen in diesem Jahr fertig werden. Das Haus des gemeinnützigen Vereins an der Trostbrücke war jahrzehntelang der Sitz der hamburgischen Bürgerschaft. Der neue Zopp in Harburg soll wie geplant Ende

0: des Jahres fertig sein. Busse können dort aber erst im Verlauf des kommenden Jahres fahren. Vorher müssen noch umliegende Straßenarbeiten fertiggestellt werden. Die Kosten für den Neubau liegen bei 27 Millionen Euro. In einer frühen Projektphase war von 17 Millionen ausgegangen worden. Der Hamburger Airport testet selbstfahrende Sicherheitsroboter. Sie sollen das Flughafenaußengelände überwachen. Die KI-Roboter sind unter anderem mit Kameras sowie Licht- und Warnsystemen ausgestattet. Sie sollen unter anderem automatisch Beschädigungen oder Manipulationen am Zaun erkennen können.
1: Dankeschön, Ayman. Das Hohe Luftschiff wird jedes Jahr von Tausenden von Kindern besucht und geliebt. Seit über 20 Jahren ist es eins der bundesweit erfolgreichsten Kindertheater auf dem Wasser. Aber es gibt ein Problem. Das gemeinnützig getragene Schiff muss ersetzt werden, denn es verliert seine Wassertüchtigkeit.
2: So könnte es aussehen, das neue Hohe Luftschiff, entworfen von Kindern, die hier zu Besuch waren. Es braucht jetzt kreative Ideen, denn die Gewässer sind unruhig.
3: Die Schute ist aus Stahl gebaut, irgendwann Ende der 60er Jahre. Und so Stahl mag Wasser nur bedingt. Und bei der letzten Unterwasseruntersuchung ist rausgekommen, dass 1% der gemessenen Stahlstellen unter einem Wert liegt, sodass die Schute so noch bis 2030 hier liegen darf.
2: Heißt, das Theater auf dem Hohe Luftschiff braucht ein neues Schiff. Aber die Theaterkasse ist leer. Schiffe und Schuten sind sehr teuer.
3: Die Hauptaufgabe ist natürlich das Geld. Woher kriegen wir das Geld? Keine Ahnung. Ist tatsächlich aktuell noch total unklar. Und unsere Bedarfe sind 4,5 Millionen für ein neues Hohe Luftschiff Kindertheater.
2: 12.000 Kinder kommen jedes Jahr, sagt Felicia Grau. Theaterinszenierungen, Workshops und Bildung, die der gemeinnützige Verein selbst auf die Beine stellt. Es sei ein einmaliges theaterpädagogisches Projekt. Studierende der Hochschule Wismar haben Entwürfe gezeichnet, wie ein neues Schiff aussehen könnte. Sie sollen eine Diskussionsgrundlage sein.
3: Noch ist sehr viel Euphorie da. Es ist total viel Tatendrang da. Es ist im Überlegen, wie wir mit diesem kleinen Team überhaupt mit dieser Herausforderung umgehen, die jetzt auf uns zukommt, weil ja nicht nur dann das Bauen und so natürlich viel Zeit in Anspruch nimmt, aber ja auch diese ganze Geldsuche.
2: Was die 4,5 Millionen Euro angeht, die Kulturbehörde will grundsätzlich helfen, sieht den Prozess aber am Anfang. Hilfe könnte aus Berlin kommen. Der Abgeordnete für Hohe Luft will das Thema nun im Bundestag auf den Tisch bringen.
4: Wir haben in der letzten Wahlperiode hatten wir ein Investitionsprogramm für Kultureinrichtungen. Da haben wir zum Beispiel das Museum am Roten Baum mit viel Geld unterstützt. Das wurde parteiübergreifend organisiert. Das würde ich mir auch wünschen. Wir haben nur bislang ein solches Programm noch nicht wieder aufgelegt. Deswegen ist natürlich meine Forderung, dass der Bund sich auch hier wieder engagiert für Kultureinrichtungen.
2: Die Chancen dafür stünden nicht schlecht. Das könnte allerdings dauern. Weil die Zeit jedoch knapp ist, suchen Felicia Grau und ihr Verein auch aktiv private Sponsoren. Sie versuchen alles, damit das Hohe Luftschiff nicht untergeht.
1: Der Kunstsalon hat eine lange Tradition. Anders als in einer Galerie geht es hier mehr um Begegnungen zwischen Künstlern und Publikum, Gespräche und Austausch. Die Hemmschwelle für viele ist daher deutlich niedriger, als in eine schicke, aber vielleicht etwas leere Galerie voller Kunst zu treten. In Hamburg hat ein kunstliebendes Paar so einen Salon jetzt ins Leben gerufen.
5: Wenn Künstler ihre Bilder selber mit einer Sackkarre in die Ausstellung bringen und Nägel in die Wand schlagen, dann ist klar, dies ist ein etwas anderer Kunstort. 10 Hamburger Künstlerinnen und Künstler hängen in diesen Tagen ihre Werke in einem Erdgeschoss in Pöseldorf für den 4. Hamburger Kunstsalon. Eine Plattform unabhängig von Alter und Ausbildungsgrad.
6: Letztendlich, der Salon ist was anderes als eine normale Kunstausstellung. Und es soll bewusst eine Begegnungsstätte sein. Also es soll bewusst ein Dialog stattfinden zwischen Künstlern, zwischen Besuchern. Und die Hemmschwelle soll möglichst niedrig sein.
5: Vor 2 Jahren hatte das kunstliebende Paar die Idee zu diesem Ausstellungskonzept. Dieses Jahr sind Künstler zwischen 21 und 81 dabei. Der 27-jährige Fabio Lorenzo studiert seit 2 Jahren Kunst in Hamburg. Tanja Orlob hat seine Bilder zufällig entdeckt.
7: Einfach so eine Ausstellungsfläche. Und auch noch so schöne kommt man nicht so leicht als Studierender. Und als Tanja mich gefragt hatte, habe ich mich sehr gefreut, weil das ist echt einfach, das ist eine Riesenchance, ne?
5: Die 40-jährige Viktoria Grunjajew hat ihren Master in Illustration.

0: Illustration gemacht. Seit 3 Jahren arbeitet sie als freie Künstlerin in Hamburg. Auch Victoria ist das erste Mal beim Kunstsalon dabei.
1: Das ist natürlich toll, dann von den Leuten, die kommen, Feedback zu bekommen, mit denen ins Gespräch zu kommen. Ja, und darauf freue ich mich am meisten.
0: Tanja ist Kunsthistorikerin und Christian Chef einer Softwarefirma. Beide sind seit vielen Jahren leidenschaftliche Kunstsammler. Für ihren Salon gibt es nur 2 definitive Vorgaben. Die Künstler müssen aus Hamburg kommen und...
2: Also eigentlich muss es natürlich unseren Geschmack treffen, ne? Das ist schon so eine Grundvoraussetzung. Und dann ist es aber so, dass wir wirklich gucken, dass wir eine möglichst große Vielfalt zeigen können. Also nicht nur im Medium, sondern auch in dem Stil halt.
0: Der Hamburger Kunstsalon findet nur am kommenden Wochenende in der Magdalenenstraße 42 in Pöseldorf statt. Der Eintritt ist gratis. Allerdings muss man über die Webseite einen Besucherslot reservieren. Alle Künstler werden an beiden Tagen vor Ort sein. Kunst in lockerer Atmosphäre, Gespräche und Austausch. Mit den Menschen vor und hinter den Bildern.
3: Und zum Schluss vielleicht noch diese kleine Info für Sie. Heute ist Weltfahrertag.
4: Also bist du natürlich mit dem Fahrrad zur Arbeit gekommen, gehe ich
3: Nein,
4: mal von aus.
3: Nein, bin ich nicht, aber das Wetter war zu schlecht angesagt. Keine Ausrede. Oder bist
4: Ausreden,
3: du
4: alles
3: mit
4: Ausreden.
3: Dem Fahrrad?
4: Wir müssen zum Ende kommen. Die Uhr siehst du da vorne. Wir haben keine Zeit mehr. Vorher noch das Hamburg-Wetter. Wir sehen uns morgen wieder.
3: Schönen Abend noch. Bis morgen.
4: Tschüss.
3: Du fährst nie.
5: Und nun das Hamburg-Wetter und die Aussichten für die kommenden Tage.
6: Es ist Weltfahrradtag. Auf dem Campus der Universität Hamburg dreht sich heute deswegen alles ums Fahrrad. Neben aktuellen Trends bietet Sportmediziner Friedrich Arnemüller auch ein sogenanntes Bikefitting an. Eine ergonomische Beratung für das eigene Rad.
7: Dann würde ich dir wenigstens den Sattel mal noch mal einen Ticken höher machen.
6: Der 25-Jährige prüft kostenlos die Räder der Studierenden und schaut, ob Sattelhöhe, Lenkerposition und Sitzhaltung optimal eingestellt sind.
7: Wir sitzen den ganzen Tag rum auf unseren Hintern, haben vielleicht schon Rückenbeschwerden im unteren Rücken, im Nacken oder sowas. Dann sollte sowas beim Fahrradfahren auf jeden Fall nicht noch verstärkt werden zumindest. Ne?
6: Seit 4 Jahren gibt es die kleine Fahrradmesse vor dem Audimax. Neben dem Bike-Coaching und einem Fahrradflohmarkt sorgt auch ein sogenanntes Smoothie-Bike für Aufmerksamkeit. Hier stellen die Studierenden ihr eigenes Getränk her, allein mit Muskelkraft. Eine willkommene Stärkung, denn mit dem Sommerwetter ist es vorerst vorbei. Die Wetteraussichten.
8: Morgens Regen,
7: 14 Grad.
9: Mittags Regen, 19 Grad.
10: Abends Gewitter, 16 Grad.
6: Die kommenden Tage bleibt es regnerisch, bei Höchsttemperaturen von 21 Grad.
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16: Wo spielt man am besten eine Partie Schach? Natürlich in der guten Stube. Aber was heißt eine Partie? Tausende waren es heute auf dem Bremer Marktplatz auf knapp 600 Schachbrettern beim inzwischen 6. Schulschachturnier. Höhepunkt vom Projekt Schach macht schlau, das seit Jahren zum Lehrplan der Bremer Grundschulen gehört. Moin, das war unsere Eröffnung heute, ganz ohne Bauernopfer. Und das sind unsere nächsten Züge.

0: Kokainfund, Jade Weserport im Fokus. Generalüberholung, Anpacken auf der Alex 2 und Aufnahmestopp, Bremer Tierheim am Limit. Von wegen Kakaobohnen. Koks war drin in den schwarzen Säcken und zwar nicht zu knapp. 8 Tonnen insgesamt, Straßenverkaufswert 1,5 Milliarden Euro. Allein das macht diesen Fund schon außergewöhnlich. Aber auch der Fundort lässt aufhorchen. Nicht in Hamburg, nicht in Bremerhaven kam der Container an, sondern in Wilhelmshaven. Im Jade-Weser-Port, an dem Bremen ja auch zur Hälfte beteiligt ist. Sebastian Manns.
1: Der Jade-Weser-Port gilt bislang nicht gerade als Drehscheibe des internationalen Drogenhandels. Umso mehr staunen Zollbeamte über den Fund, den sie hier im Februar machen. 8 Tonnen Kokain finden Fahnder in einem Container. Verkaufswert geschätzte 500 Millionen Euro. Heute präsentiert der Zoll seinen Fang der Öffentlichkeit und zeigt sich durchaus zufrieden.
2: Ist wirklich schon ein sehr großer Fund, der die Gegenseite auch relativ empfindlich trifft. Insofern ein sehr großer Erfolg für den Kampf gegen den internationalen Drogenschmuggel.
1: Der Zoll bringt große Mengen der Drogen direkt in eine Müllverbrennungsanlage. Die Schmuggler sollen gar nicht erst die Möglichkeit haben, das Kokain zurückzuergaunern. Die zuständige Staatsanwaltschaft erlaubt, die Drogen sofort zu vernichten.
3: Wir sind total dankbar. Damit sind die Ermittlungen, die hier in Deutschland gelaufen sind, nicht mehr in diese Gefährdungslage gelaufen, wie es möglicherweise gewesen wäre, wenn wir über Monate und Jahre diese Menge hätten irgendwo sicher unterbringen müssen.
1: Zielort des Containers war nicht Wilhelmshaven, sondern Barcelona. Um den Schmugglern auf die Spur zu kommen, schicken die deutschen Behörden den Container deshalb weiter, als wäre nichts gewesen. Und tatsächlich gelingt es dem spanischen Zoll, einige der mutmaßlichen Täter zu fassen.
2: Für uns zeigt der Fall, dass wir wirklich nur wirksam gegen den internationalen Rauschgiftschmuggel vorgehen können, wenn wir international zusammenarbeiten. Hier in diesem Fall haben wir mit den spanischen Behörden sehr intensiv zusammengearbeitet. Wir bekommen auch viele Informationen aus Südamerika, dort, wo die Coca-Pflanzen angebaut werden und wo das Kokain hergestellt werden. Es geht letztendlich nur international, um hier erfolgreich zu sein.
1: Das Kokain wurde vom afrikanischen Sierra Leone und nicht etwa direkt aus Lateinamerika auf den Weg gebracht. Ein Zeichen dafür, dass sich die Schmuggelrouten offenbar verändern. Der bremische Häfenstaatsrat sieht den Fund in dem von Bremen betriebenen Jade-Weser-Port allerdings als Beleg dafür, dass die deutschen Behörden den Schmugglern durchaus etwas entgegenzusetzen haben.
4: Wir sind, glaube ich, jetzt in der Lage, und das sieht man auch an so einem Fund in Wilhelmshaven, dass die Kriminalität schon überlegt, wir müssen ausweichen, weil es in den großen Häfen zu kompliziert wird. Und wir werden sie nach und nach wieder an der Stelle einholen. Das ist ein Katz-und-Maus-Spiel. Da wird an der Stelle wird's auch eine große Dunkelziffer geben. Aber wir sind sehr zufrieden mit den Erfolgen, die wir bereits erzielt haben.
1: Bei aller Euphorie über den Rekordfund in Wilhelmshaven. Die Behörden wissen, viele Kokainladungen bleiben unentdeckt.
0: Benedikt Strunz ist uns jetzt zugeschaltet, Investigativreporter beim Norddeutschen Rundfunk. Er hat viel zum Thema organisierte Kriminalität recherchiert. Moin nach Hamburg. Wilhelmshaven, Herr Strunz, war ja nicht Zielhafen, das war Barcelona, aber umgeladen werden sollte der Drogencontainer dort. Ungewöhnlich. Bislang galten ja Hamburg und Bremerhaven als die großen Einfallstore. Welche Schlüsse ziehen Sie daraus?
5: Nun, wir erleben ja in Europa seit vielen Jahren eine Kokainwelle. Europa wird wirklich überschwemmt mit Kokain, das geht auch weiter so. Die großen Nordhäfen, Sie haben es gerade erwähnt, neben Bremerhaven und Hamburg auch Rotterdam, Antwerpen, die haben in den vergangenen Jahren eins gemacht, die haben ihre Sicherheitsarchitektur neu aufgestellt, die Sicherheitsmaßnahmen eben ganz massiv angezogen, um gegen die Schmuggelbanden bestehen zu können. Und Kokain ist wie Wasser, ja? Also Kokain fließt dahin, wo der Widerstand am geringsten ist. Und jetzt konzentrieren sich eben Schmuggelbanden ganz gezielt auch auf kleinere Häfen, wie beispielsweise den Jade-Weser-Port, aber auch auf noch kleinere Häfen.
0: Okay, also das heißt dann im Umkehrschluss, sind diese kleinen Häfen darauf noch nicht eingestellt. Wie muss der Jade-Weser-Port auf diese Entwicklung dann reagieren?
5: Also in dem Fall ist es gut gelaufen. Es gab eine Risikoanalyse. Der Container wurde rausgezogen, erkannt, ja, und dann beschlagnahmt. Dann gab es weitere Maßnahmen. Das ist gut gelaufen. Ich denke aber grundsätzlich, alle kleineren Häfen, auch der Jade-Weser-Port, muss sich erst mal darüber im Klaren sein, dass sie jetzt auch im Fokus der internationalen Drogenkriminalität stehen und entsprechend dann auch quasi die eigenen Risiken bewerten. Es braucht mehr Technik, es braucht mehr Scanner. Und bei noch kleineren Häfen, die unter Umständen auch gar keinen Cargo-Umschlag haben,

0: Beispielsweise Sporthäfen muss auch klar sein, dass hier Drogen anlanden können. Es muss darauf geachtet werden, gibt es unter Umständen verdächtige Bewegungen von Tauchern in Hafenbecken. Es muss darauf geachtet werden, ob hier unter Umständen Schifferboote zu ungewöhnlichen Zeiten rausfahren, große Päckchen übergeben werden. All das muss quasi klar sein. Da muss ganz genau hingeschaut werden.
1: Das klingt nach einer langen To-Do-Liste. Auch auffällig an diesem Fall ist ja die Herkunft des Frachters. Man verbindet Kokain immer mit Südamerika. Jetzt war es Sierra Leone, Westafrika. Wie kommt das?
0: Ja, auch das ist quasi eine Neuerung im globalen Kokainhandel. Im Grunde stellt man sich da auch so ein bisschen darauf ein, dass die Fahnder schlauer geworden sind. Wenn ein Container aus bestimmten lateinamerikanischen Ländern kommt, dann weiß der europäische Zoll, das ist risikobehaftet. Das gucken wir uns unter Umständen genauer an. Darum wird Kokain immer häufiger nach Westafrika gebracht und da insbesondere nach Sierra Leone, um dann von dort aus sozusagen nach Europa weiterverbracht zu werden. Man hat so eine Tarnung sozusagen für die Herkunft. Der zweite Punkt ist auch ein erschreckender. Der meistgesuchte Drogenhändler von Europa, Jos Leydecker, ein Niederländer, der hat sich derzeit in Sierra Leone versteckt. Er ist auf einem Bild unlängst aufgetaucht, das ihn neben der Tochter des Präsidenten von Sierra Leone zeigt. Es gibt das Gerücht, dass er mit dieser Frau eine Beziehung führt und auch ein gemeinsames Kind hat. Und die Opposition in Sierra Leone wirft der Regierung mittlerweile ganz offen vor, dass sie die schützende Hand über Bolle Jos, so der Spitzname, hält und unter Umständen da sogar in gewisser Weise gemeinsame Sache macht. Die Regierung bestreitet das bisher.
1: Interessante Einblicke, spannende Einblicke in eine dunkle Welt. Ich bedanke mich ganz herzlich fürs Gespräch, Herr Strunz.
0: Gerne.
1: Das Gespräch haben wir am Nachmittag aufgezeichnet. Eine Mentalität wie beim Online-Shopping. Wenn es nicht gefällt, dann geht's halt retour. In dem Fall ins Tierheim. Das scheint unter Tierbesitzern gerade gängige Praxis zu sein. Mit der Folge, dass das Bremer Tierheim jetzt einen Aufnahmestopp verhängt hat. Jörn Michaelis.
2: Hunde, Katzen, Kaninchen, aber auch Exoten wie Schildkröten und Echsen. Viele wurden einfach ausgesetzt.
3: Es gibt natürlich immer wieder Leute, die dann ihr Tier irgendwo anbinden, aussetzen und denken, die werden sich schon kümmern. Und nach dem Urlaub kann man sich ja ein neues Tier holen. Also das ist leider Realität.
2: Bereits vor der Urlaubswelle hat das Heim in diesem Jahr mehr als 600 Tiere aufgenommen. Dazu kommen noch rund 700 Wildtiere. Das Heim platzt aus allen Nähten.
3: Also die Situation ist, dass wir übervoll sind und jetzt die Reißleine ziehen mussten, weil wir einfach die Kapazitäten nicht mehr haben, um alle Tiere aufzunehmen.
2: Aufnahmestopp. Es werden nur noch Fundtiere aufgenommen, das Pflichtprogramm im Tierheim. Das Heim hat einen Vertrag mit der Stadt. 1,8 Millionen Euro gibt's dafür pro Jahr. Der Bedarf liegt aber mittlerweile bei über 3 Millionen Euro. Um die Lücke zu schließen, ist das Heim auf Spenden angewiesen. Jamila ist ein Fundtier. Die Hündin ist ein American Bully XL. Sie ist als Kampfhund gelistet und damit eher schwer vermittelbar.
4: Sie ist super menschenbezogen. Eigentlich jeder Mensch, der irgendwie auf ihrem Weg ist, der muss einmal streicheln. Also sie läuft draußen super entspannt an der Leine mit. Aber für den Fall der Fälle kann immer was passieren. Hat sie natürlich schon ein gewisses Gewicht, was man halten muss.
2: Knapp 40 Kilo bringt Jamila auf die Waage. Aber es geht auch bedeutend leichter. Auch die Meerschweinchen Cheese and Onion suchen ein neues Zuhause. Viele Tiere müssen dringend vermittelt werden, damit wieder mehr Platz im Bremer Tierheim entsteht. Übrigens, Bremen ist kein Einzelfall. Auch das Tierheim Bremerhaven hat aktuell einen Aufnahmestopp verhängt.
1: Das Hansewasserbad neben dem Bremer Weserstadion schließt doch noch nicht zum Ende des Monats, sondern bleibt mindestens bis Ende September fürs Schwimmtraining von Schulen und Vereinen geöffnet. Das wurde nach der Sitzung der Sportdeputation bekannt. Werder will das marode Bad ja kaufen und dann anders nutzen. Dafür muss aber erstmal ein Wertgutachten her. Und solange das nicht vorliegt, geht der Betrieb erstmal weiter. Und nun weitere Nachrichten im Buten und Binnen Kompakt.
5: Mit den 5000 Unterschriften, die in dieser Kiste stecken, will eine Initiative die Schließung des Klinikums links der Weser verhindern. Die Gegner der Schließung haben heute die Kiste mit den Umschlägen beim Landeswahlleiter abgegeben.
6: Wir zählen ja jetzt, ob ausreichend Wahlberechtigte jetzt schon die Unterstützung ausgesprochen haben. Und wenn wir das geprüft haben, werden wir das Ganze an den Senat abgeben.
5: Die Regierung prüft dann, ob das Volksbegehren

0: deren inhaltlich zulässig ist und die Bürger weiter Unterschriften sammeln können. Der Volksentscheid ist am Wahltag 2027 geplant. Ihre Kernforderung?
1: Es war immer ein Ziel, dass wohnortnah versorgt wird, insbesondere da, wo es notwendig ist.
0: Doch die Geno plant den Umzug des Klinikums links der Weser für Ende 2029, Anfang 2030. Danach sollen die Gebäude teilweise abgerissen werden. Das Spiel Kinderschokoli ist eine von 17 Ideen, die am Vormittag mit dem Bremer Jugendpreis ausgezeichnet worden sind. Mit ihrem Spiel wollen die Jugendlichen vom Kinderschutzbund und dem Spielhaus Wischmannstraße das Miteinander stärken.
2: Wir sind zufällig darauf gestoßen und dachten uns, es wäre doch cool, mal Kinderrechte, Menschenrechte und verschiedene Themen wie Rassismus, Diskriminierung in einem Spiel runterzubringen, was einfach sehr viel Reichweite hat, was man gerne spielt.
0: Für die Auszeichnung haben Kinder und Jugendliche aus Bremen und Bremerhaven Beiträge in verschiedenen Formaten wie Theater, Film und Musik eingereicht. Das diesjährige Motto: Jetzt kommen wir. Der Wettbewerb der Landeszentrale für politische Bildung findet seit 1989 einmal im Jahr statt.
3: Eine Seefahrt, die ist lustig, eine Seefahrt, die ist schön, aber eine Seefahrt setzt dem Schiff auch ganz schön zu. Deswegen muss das regelmäßig zum TÜV, nachdem es sich zuvor einer Generalüberholung unterzogen hat. Und aus diesem Grunde liegt die Alexander von Humboldt II gerade im Bremerhavener Fischereihafen. Alles spendenfinanziert, alles auf freiwilliger Basis, denn der Großsegler gehört einer gemeinnützigen Stiftung. Da hat sich Nils Braunöhler gedacht, packe ich doch auch mal mit an.
4: Wir sind ja auf 16 Metern Höhe, mitten in den Vortopwanden.
5: Und das mit meiner Höhenangst. Ich hoch oben auf einem Segelschiff.
4: Boah, also ich muss sagen, meine Knöchel sind weiß. Es kostet Überwindung. Mir zittern ein bisschen die Knie.
5: Ein paar Stunden vorher. Da liegt sie, die Alex, wie alle hier das Segelschulschiff nennen. Die Alexander von Humboldt II. Der Schiffstüff steht an, außerdem eine Renovierung von Grund auf. Schon von Weitem sehe ich, hier wird gewerkelt. Zig freiwillige Helfer sind dafür aus ganz Deutschland angereist. Kaum angekommen, hat mich der Bootsmann schon auf dem Kieker.
4: Braunöhler, hallo, Nils.
6: Du willst helfen?
4: Ja.
6: Komm mit.
5: Als Bootsmann ist Florian Berzbach heute der Chef an Bord. Eigentlich Rentner, früher war er mal Zahnarzt. Wie alle hier arbeitet er ehrenamtlich.
6: Die Leute opfern echt wahnsinnig viel. Die schaffen die wie Blöden.
5: Aber warum tun die das?
7: Ganz schön laut übrigens.
5: An jeder Ecke an Bord wird geschliffen, geflext und gehämmert.
8: Ich suche gerade den Chef.
5: Moin. Scheint gute Laune zu machen.
4: Was kann ich denn machen?
9: Rostklopfen, ne?
4: Ja.
5: Rostklopfen. Doch bevor es losgeht, bekomme ich noch Schutzausrüstung.
9: Und dann wollen wir alles, was rostig ist, wegklopfen.
5: Rost ist ein Riesenthema auf dem Großsegler. Nina Koop hat das Entrosten an Bord gelernt. Eigentlich ist sie Nachhaltigkeitsmanagerin, ein Bürojob. Hierfür nimmt sie sich extra Urlaub.
4: Aber das ist laut, das ist dreckig.
9: Genau.
4: Das ist, danach kann man duschen.
9: Genau.
4: Was macht, warum?
9: Ja, deswegen ist das ja quasi so cool. Das ist der Ausgleich zum Bürojob. Das ist quasi der Urlaub, weil ich denke so wenig ans Büro wie sonst nirgends.
4: Ich muss sagen, es macht tatsächlich sogar ein bisschen Spaß. Ich weiß nicht warum. Das gefällt mir.
5: Alle, die hier mithelfen, haben auf diesem Schiff oder seinem Vorgänger mal einen Segeltörn gemacht. Auf den Weltmeeren unterwegs haben sich viele zum Matrosen ausbilden lassen, andere haben das traditionelle Segeln erlernt. Doch seit April wird renoviert statt gesegelt und alle machen das für lau. Und dann zeigt mir Lina ihr Lieblingswerkzeug, den Nadelentroster.
9: Kannst du mal ausprobieren. Ich finde, das macht mega Spaß.
4: Mal gucken, ob es mir auch so viel Spaß macht. Boah!
5: Tatsache. So langsam verstehe ich, was die Faszination an Bord ausmacht. Alle brennen fürs Segeln. Alle haben das gemeinsame Ziel, dieses Schiff wieder auf Vordermann zu bringen. Auch wenn man dafür über seine Grenzen gehen muss. Dazu bringt Lina mich jetzt. Für mich soll es nach oben gehen, 16 Meter hoch. Dabei habe ich Höhenangst. Was genau mir blüht, weiß ich noch nicht.
9: Perfekt. Dann komm mal mit, dann bringe ich dich zu Janek. Der turnt nämlich gerade oben an den Banden rum.
4: Boah, Aber ein bisschen

0: Mulmig ist mir schon jetzt. Das heißt, ich muss da jetzt hoch.
1: Genau, um zu arbeiten.
2: Wir gehen gleich außen rum und dann bist du dann mit 4 Punkten fest, mhm. Arm, Arm, Fuß, Fuß. Und dann, wenn wir klettern, guckst du, dass du immer 3 Punkte fest hast.
0: Mhm.
2: Und dann immer Schritt, Schritt.
3: Bevor ich mir richtig Gedanken machen kann, nimmt mich Yannick mit nach oben. Mir ist schon bei den ersten Schritten komisch.
2: Jetzt kannst du dich auch so nach hinten. Merkst du auch, dass der Gurt dich dann gleich hält.
0: Okay.
3: Oben müssen die Seile festgezurrt werden. Stück für Stück arbeiten wir uns vor.
0: Mir zittern ein bisschen die Knie, aber gut, der Ausblick, der ist schon sagenhaft.
2: Also man lernt das Handwerk, das finde ich schon mal toll. Und ich komme meistens her und dann ist mein Körper voll ausgeruht und mein Gehirn ist ein bisschen erschöpft. Und wenn ich nach Hause komme, ist es genau andersrum. Aber es tut halt richtig gut. Ja.
0: Also meine Knöchel sind weiß. Das muss man mal sagen. Also ich bin durchaus angespannt gerade, wirklich.
2: Ich finde, du schlägst dich ganz schön gut.
0: Ja?
2: Dafür, dass du gesagt hast, du hättest Angst.
0: Ich habe Angst, aber ich überwinde sie gerade.
3: Aber für die Arbeit hier oben fehlen mir einfach die Nerven. Die muss Yannick ohne mich machen.
0: Oh. Das war mega. Das cool. War mega. Wow.
3: Ich finde es krass, dass hier so viele Menschen ihre Freizeit opfern, nur um den Großsegler wieder fit zu machen. In gut einem Monat sticht die Alexander von Humboldt 2 wieder in See.
4: Die Verluste bei der BSAG haben wir schon oft thematisiert in den vergangenen Jahren. Öffentlicher Personennahverkehr ist immer ein Zuschussgeschäft. Das Minus müssen die Steuerzahler ausgleichen. Heute in unserer Wochenserie über 150 Jahre Straßenbahn geht es aber nicht um diese Verluste, sondern um die persönlichen, um die der Fahrgäste. Henning van Lill und Katja Runge über das, was zurückbleibt.
5: Was Menschen in Bus und Bahn liegen lassen, erzählt oft auch etwas über die Zeit. In den 50ern blieben Hüte, Handschuhe und Pfeifen zurück. Damals ging man nicht ohne aus dem Haus, auch der guten Etikette wegen. In den 80ern dann der Walkman.
6: Was aber auch nerven kann in der Straßenbahn. Da kann ich gleich das Lied mithören, was der andere auf seiner Kassette hat. So laut dreht er das. Das heißt, der Einzige, der sich freut, ist der Ohrenarzt. Ja, ist so.
5: Der ganze Stolz vieler Jugendlicher, während Ältere eher die Nase rümpften. Heute gehen vor allem AirPods, Smartphones und Laptops verloren. Die Gegenstände werden kleiner, teurer und digitaler. Hier im Fundbüro der BSAG landet, was in Bus und Bahn zurückbleibt. Im Jahr kommen schon mal rund 3000 Fundstücke zusammen. Sebastian Stemminger leitet das Kundencenter an der Domsheide und ist auch für das Fundbüro zuständig. Fundstück des Monats, diese Querflöte.
7: Das hat jetzt bisher noch keiner abgeholt. Und ich habe ja eben gesehen, da steht auch noch ein Aufkleber drauf mit einem Namen. Von daher gehe ich mal davon aus, dass eine Musikschülerin jetzt relativ traurig noch ist. Und falls sie sich noch kein neues Instrument zugelegt hat, haben wir natürlich die Hoffnung, das wieder zurückzuführen. Ne?
5: Querflöten sind selten. Regenschirme nicht.
7: Also wir haben jetzt auch noch tatsächlich ein Vogelhaus im Angebot aktuell, falls jemand ein Vogelhaus vermisst. Hier ist es sicher und trocken untergestellt. Und natürlich die obligatorischen Schulranzen vermutlich von den Erstklässlern, die dann leider ihre Schulsachen vergessen haben. Da haben wir auch immer wieder mal einen bei und liebe Eltern, holt's gerne wieder ab. Ich kenne es auch von kleineren Kindern, die dann gerne mal ihre Sportbeutel vergessen. Da haben wir auch einen sehr hohen Zuwachs mit Sportkleidung und Turnbeutelvergessern. Aber ja, die führen wir sehr gerne auch wieder zurück.
5: Der Auszubildende Omar Kojabi kümmert sich heute um die Ausgabe.
8: Ja, der hat schön alles drin.
5: Das Ziel ist immer dasselbe. Das Fundstück soll zurück zu seinem Besitzer.
9: So, ist das Ihr Kopf?
10: Richtig.
9: Okay.
11: Ich habe Ausweis.
9: Ja, einmal ich brauche einmal Ihr Ausweis. Nee, die Ausweis rein.
10: Ja, wirklich, ja. Wenn man das zurück, also wenn man das findet und dann eben zurückgibt, natürlich freut sich jeder.
9: Das war's. Bitte.
5: Was niemand abholt, wurde früher versteigert. In der Bremer Glocke wurde daraus sogar ein gesellschaftliches Ereignis. Heute

0: heißt es Fundsachen-Flohmarkt. Wer Glück hat, macht dort noch immer ein Schnäppchen.
1: Ich brauchte eigentlich nur einen Schirm und habe aber jetzt sind's vier gefunden.
0: Bis zum nächsten Flohmarkt füllen sich die Regale weiter.
2: Waschmittel, die wahrscheinlich vergessen wurden nach dem Einkauf, oder Katzenstreu. Ja, diese Utensilien sind jetzt relativ frisch reingekommen. Viele Einkaufsbeutel. Man sieht es, wir haben immer wieder mal solche Artikel hier. Und ja, wir verwahren sie sicher und die Artikel warten halt darauf, abgeholt zu werden.
0: Die Fundstücke haben sich im Laufe der Zeit verändert. Die Vergesslichkeit bleibt.
3: Was man nicht im Kopf hat, hat man halt in den Beinen. Morgen geht's dann ums Streckennetz mit vier Haltestellen. Fing das alles mal an. Wer etwas über die Bremer Stadtgeschichte erfahren will, gleichzeitig aber etwas lesefaul ist, muss ins Bremer Geschichtenhaus im Schnorr. Denn dort kann man Bremer Stadtgeschichte live erleben. Darstellerinnen und Darsteller führen im wahrsten Sinne des Wortes spielerisch durch insgesamt drei Jahrhunderte. Aber nicht nur das macht dieses Museum einzigartig. Es ist außerdem ein Projekt für Langzeitarbeitslose. Heute die große Jubiläumsfeier. Jonas Fronner.
4: Mit Ständchen, Modenschau und Tag der offenen Tür feiert sich das Bremer Geschichtenhaus selbst. 20 Jahre alt ist die Erlebnisausstellung im Schnorr gerade geworden. Seit Beginn mit von der Partie Sarah Fruchtmann. Sie leitet das Projekt.
5: Vor diesen 20 Jahren erschrecke ich manchmal geradezu. Ich weiß nicht, wo die geblieben sind. Die ersten Jahre sind ein bisschen wie im Rausch vergangen.
4: Bremer Geschichte zum Miterleben. Vor 20 Jahren zog das lebendige Museum ins alte Jakobus-Packhaus ein mit einem besonderen Konzept. Bremer Geschichte von Laienschauspielern erzählt. Langzeitarbeitslose, die hier eine Beschäftigung finden und für den Arbeitsmarkt weitergebildet werden. Im wie ums Geschichtenhaus. Auftritt Heini Holtenbehn.
6: Seid ihr denn alle rum, hä? Guckt euch wieder um mein Zwiebelbein oder was? Ja, kenn ich euch schon alle hier, ne? Dich kenn ich auch, du. Und dich auch. Und dich ganz besonders, ne?
4: Dieses Konzept, es macht auch für Sarah Fruchtmann das Bremer Geschichtenhaus aus.
5: Das Besondere an meiner Arbeit, das sind eigentlich die Leute, mit denen ich hier arbeite. Also die Teilnehmer in einem Beschäftigungsprojekt, weil die Arbeit wirklich dafür da ist, dass es diesen Menschen besser geht, dass sie sich entwickeln, dass sie stärker werden.
4: So etabliert sich das Haus schnell und hat jahrelang einen Garanten für Förderung. Das Jobcenter. Bis 2024. Da entschied die Behörde, die Förderung zu kürzen.
5: Als wir vor knapp anderthalb Jahren erfahren haben, das Geschichtenhaus soll nicht mehr gefördert werden, da weiß ich noch, da habe ich mich hinsetzen müssen und hatte wirklich kurz das Gefühl, jetzt ist es aus.
4: Das Haus stand auf der Kippe, die Belegschaft ging auf die Straße. Mit Erfolg. Durch Spenden konnte der Betrieb gesichert werden und auch vom Jobcenter kommt mittlerweile wieder mehr Unterstützung. Geldmangel, ein Dauerthema. Bereits der 5. Geburtstag wurde zur Überlebensparty ausgerufen.
7: Es kann sein, dass es uns nächstes Jahr schon nicht mehr gibt. Deswegen besser heute feiern als auf morgen warten.
4: Alles Gute und auf die nächsten 20? So vermessen ist hier niemand. Aber eine sicherere Zukunft wünschen Sie sich schon.
3: Also für Nils Braunöhler wäre der Job nichts mit seiner Höhenangst. Der hat sich ja vorhin schon in der Takelage von der Alexander von Humboldt II schwer getan. Stichwort weiße Knöchel. Dann wird ihm das auf den Leitern von Erich Siegloch nicht anders gehen. Aber wenn Sie schwindelfrei sind und sich außerdem für Vögel interessieren, dann können Sie sich bewerben. Erich Siegloch, inzwischen 85 Jahre alt, sucht nämlich einen Nachfolger als Eulenkümmerer von Stur. Lena Lackmann.
8: Dieser Nistkasten steht in der Harbstädter Straße, dieser in der Blockener Straße. Und drei Nistkästen befinden sich in der Kirche in Stur. Und dieser Herr hier schaut regelmäßig, was sich darin befindet. Erich Siegloch.
9: Also ich sehe jetzt... Oh, eine ist schon rausgeflogen und sitzt auf dem Fenstersims. Das ist die Gefahr bei den Eulen.
8: Da, wo eigentlich die Eulen sitzen sollten, sitzen Turmfalken.
10: Die gucken doch ängstlich, nicht? Man sieht das ja auch mal.
9: Wobei wir das ursprünglich so nicht vorgesehen hatten, was ein Turmfalke ist.

0: Aber die haben also auch dann Kästen in Beschlag genommen. Und dann machen wir es so, wenn es da Kämpfe gibt, dass wir eine zweite Kiste aufhängen.
1: Auch in der zweiten Kiste keine Eulen. In der dritten Kiste.
0: Oh. Sind alle drei noch. Alle drei Vögel sind noch drin, aber wie man vielleicht eben schon gehört hat, sind die ausflugbereit.
1: Hier nisten Dohlen statt Schleiereulen. Seit über 40 Jahren kümmert sich Erich Siegloch um die Eulen und Turmfalken in Stur. Für ihn sind Eulen ganz besondere Vögel.
0: Wenn sie ausgewachsen sind, ist es ein schöner Vogel. Außerdem, man will ja etwas machen, damit es damit weitergeht. Ist klar, ich freue mich über jeden Vogel, der da drin sitzt.
1: Rund 80 solcher Kästen betreut Erich Siegloch in der Gemeinde Stur. Also ab zum nächsten Kasten.
2: Oh. Oh, die sind schon weit. Also das hätte ich nicht für möglich gehalten.
0: Da klopfen wir natürlich auch an, wie üblich. Sein. Oh, es könnten vier sein. Ich meine, es wären. Ja, ist ja gut. Die fauchen allerdings schon und die sind natürlich jetzt schon ziemlich weit. Also das dauert auch nicht mehr lange, dann wollen die ausfliegen. Ne?
1: Jetzt sucht der 85-Jährige aus Altersgründen einen Nachfolger.
0: Der muss schwindelfrei sein. Ja, muss natürlich auch Liebe zur Natur, dem muss es Spaß machen, hier rumzukrauchen und sich mit den Leuten auch mal zu unterhalten und so weiter.
1: Bis er einen Nachfolger gefunden hat, bleibt Erich Siegloch erst einmal der Vogelkümmerer von Stur.
3: Gut, dann machen wir jetzt die Flatter, um im Bild zu bleiben. Wir sind nämlich durch. Heiko sagt Ihnen noch, wie das Wetter wird und dann wünsche ich Ihnen noch einen schönen Abend. Machen Sie das Beste draus. Tschüss.

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1: Haben Sie schon mal von einer eigenen Insel geträumt? Und das vielleicht sogar im Norden, mitten in der Ostsee? Das könnte morgen Wirklichkeit werden. Denn in Hamburg tatsächlich, da kommt eine ganze Insel unter den Hammer. Antje Althoff mit den Einzelheiten.
2: Ach, da gerät man doch ins Träumen. Sanft wiegende Palmen, leise plätschernde Wellen. So könnte sie aussehen, die eigene kleine Insel. Es sei denn, man sucht sie in heimischen Gewässern. Die Ostsee südöstlich von Rügen. Hier dümpelt dieses Eiland vor sich hin, die ehemalige DDR-Militärstation Osterfilm. Und die steht jetzt zum Verkauf.
3: Wir haben hier eine ganz besondere Immobilie, eine künstliche Insel. Das ist die ehemalige Entmagnetisierungsstation der NVA. Die wurde 1954 erbaut und steht mitten im Greifswalder Bodden auf ca. 600 Holzpfählen.
2: Ja, es ist eine besondere Immobilie, diese gut 250 Quadratmeter große Plattform. Einst von der Volksmarine genutzt, um Kriegsschiffe zu präparieren, damit die nicht von Magnetminen erkannt werden, liegt sie seit der Wende brach und rottet vor sich hin. Türen und Fenster sind aus den Angeln gerissen. Überall liegt Vogelkot, dazwischen verrosten Bauteile. Gespenstisch irgendwie. Wer hier sein Inselglück verwirklichen will, braucht jede Menge Fantasie.
3: Hier sind der Kreativität wirklich keine Grenzen gesetzt. Wir haben hier also ganz viele verschiedene Vorstellungen von Kunden schon gehört. Die einen haben vom Casino gesprochen, die anderen von der Hochzeitslocation oder Ostseebar sozusagen.
2: Es gibt sie also, die Interessenten, die auch die nötigen 39.000 Euro Mindestgebot auf den Tisch legen würden. Immerhin, das gute Stück ist mit Waschraum und Wohnhaus ausgestattet und im Katalog als spartanisch, aber funktional beschrieben. Nun denn, morgen wissen wir mehr, dann kommt das spezielle Objekt unter den Hammer. Und wer auch immer den Zuschlag bekommen wird, der Traum von der eigenen Insel dürfte wahr geworden sein. Und die Sonnenuntergänge vor Rügen gibt es gratis dazu.
1: So schön, wie das beschrieben wird, ne?
4: Ja,
1: so, für Liebhaber.
4: Es klingt immer sehr romantisch. Ich baue ja immer gerne um. Also ich baue ja gerne alte Sachen um und modernisiere die. Ich denke, dann muss man ein paar Millionchen reinstecken, weil ja die zusätzliche Herausforderung auch ist, die Sachen dorthin zu transportieren. Deswegen ist es, glaube ich, auch mit diesen läppischen 39.000 Euro
1: noch nicht getan.
4: So ganz getan. Es sei denn, man möchte es eben so erhalten oder für die Tiere lassen. Das ist natürlich auch schön, wenn die Natur sich die Insel zurückhält.
1: Das wäre
4: wohl, das fände ich ja auch ganz cool.
1: Aber so Moschner Island könnte ich mir gut vorstellen.
4: Nee, ich bin ja sehr gesellig. Also daher, ich mag ja Menschen.
1: Okay.
4: Ich weiß, es ist schockierend, aber ich bin doch gerne auch in Gesellschaft.
1: Okay. Die Insel geht an jemand anderes. Okay. Heute zu Gast Ruth Moschner, die kennen Sie, klar. Aber woher alles? Das zeigt Ihnen jetzt Maike Krämer.
5: Das kann nur sie. Ruth Moschner hat das ansteckendste Lachen im deutschen Fernsehen. Spezialgebiet große Herausforderungen. Seit fast 30 Jahren moderiert sie Erfolgsformate wie Freitagnacht News, The Masked Singer und Grill den Hänsler. Erhält 2015 dafür sogar den Bambi. Sie ist selbstironisch.
6: Hallo, ich habe eine Schraube locker.
5: Durchsetzungsfähig.
7: Sofort runter von der Bühne, runter.
5: Schafft sogar den Spagat zwischen Bücherschreiben und Schauspielerei.
8: In manchen Situationen werde selbst ich schwach.
5: Eine echte Alleskönnerin, denn sie hat so

Ja, es ist wirklich so ein bisschen so ein, ich nehme dich mal in den Arm und wir gucken uns das Ganze noch mal genauer an. Also wie gesagt, wir dürfen unsere Ziele haben und wir dürfen unsere Träume haben. Die habe ich natürlich auch noch. Also ich bin jetzt gerade 50, ich will morgen noch nicht abdanken. Aber wir wissen halt nicht, wie lange das Leben noch dauert. Und ich habe durch den Tod von Freundinnen, von Freunden, ziehe ich bei mir immer Bilanz und gucke wirklich auf mein Leben und überlege mir, lebe ich wirklich so, wie es mir im Rahmen meiner Möglichkeiten auch wirklich möglich ist und wie ich das wirklich möchte? Oder versuche ich mich wieder irgendwelchen gesellschaftlichen Zwängen auszuliefern? Und natürlich bin ich da auch nicht frei von, aber ich dachte so, nee, ich brauche eine Fuck-it-List, weil die große Frage ist doch, wenn ich noch 100 Tage zu leben hätte, was würde ich nicht mehr machen?

0: endlich. Und ja, was mache ich mir immer für den Kopf über alles? Aber meistens bleibt es ja bei dem Gedanken. Und man kriegt es dann irgendwie im Alltag nicht richtig hin. Wo ist da der Schlüssel, dass man das hinkriegt?
1: Ich glaube wirklich, man fängt mit den kleinen Sachen an. Also zum Beispiel, Beispiel aus meinem Leben. Ich hatte mir Zeit für mich genommen. Die ist ja bei mir auch relativ rar. Und dann kam irgendwie eine Freundin und sagt so, oh Mensch, und ich besuche dich und so. Und ich habe es nicht geschafft, ihr abzusagen. Und dann hat eine andere Freundin zu mir gesagt, du schiebst gerade die Verabredung mit dir selbst zur Seite, der anderen Freundin zuliebe. Und wenn sie eine echte Freundin ist, dann versteht sie doch auch, wenn du ihr absagst. Und dann habe ich angefangen zu trainieren, eben tatsächlich auch einfach nur mit Verabredungen, die ich dann gesagt habe, nee, ich bin jetzt so müde, ich bin gestresst, ich habe andere Prioritäten. Und dann einfach bei Freundinnen anfangen zu sagen, bitte hab Verständnis, ich brauche jetzt einfach Zeit für mich. Und das ist so cool, weil letztendlich findet man ja dann auch raus, versteht das Umfeld, was man selber meint. Und ganz ehrlich, meine ganzen Freundinnen haben es total gefühlt, sie haben es total verstanden. Und dann kann man kleine Schritte weitergehen. Dann guckt man sich an, habe ich vielleicht sogar toxische Verbindungen in meinem Leben? Dann geht man da in den Dialog. Also es sind wirklich kleine Fühler, die man ausstreckt und ausprobiert. Und es geht vor allen Dingen ganz viel auch um Kommunikation miteinander. Und das Interessante ist ja auch, wenn ich dir jetzt irgendwas sage und du krass reagierst, dann weißt ja sowohl du als auch ich, dass da ein Thema ist. Und vielleicht ist es gar nicht meins, sondern deins, dass du so überschwänglich reagierst. Und da kann man wunderbar mit experimentieren.
0: Ja, und vor allem, was du gerade sagst, damit kannst du ja nur experimentieren, wenn du dich selber ein bisschen besser kennenlernst, ja, ne? Und so ein bisschen mehr weißt, was du willst. Ist das auch so ein bisschen, du hast vorhin gesagt, du bist 50, wo du so sagst, okay, ich lerne mich halt auch besser kennen.
1: Also ich finde, man wird mit steigendem Alter so ein bisschen sanfter und auch selbstbewusster und bekommt ja auch diese Fuck-it-Einstellung. Also ich liebe es ja, wenn Frauen älter werden und dann eben nicht mehr so auf Knopfdruck funktionieren, sondern wirklich sagen, Schätzelein, ne? Das gucken wir uns jetzt noch mal an. Ich liebe es, da könnte ich ausrasten. Also wenn Frauen 70, 80 werden und da wirklich so diese Weisheit haben und diese Souveränität und dann vielleicht noch irgendwie, also ich hoffe, ich werde mal diese Verrückte mit bunten Haaren, die irgendwie noch rumtanzt auf der Düne oder sonst irgendwas. Ich finde das einfach nur großartig und ich feiere einfach Frauen, die dieses Alter erreichen und wirklich diese Ausstrahlung haben. Und daran orientiere ich mich und hoffe, dass ich das früher erreiche, weil dann habe ich noch mehr vom Leben. Also je mehr ich jetzt aussortiere, desto schneller bin ich in dieser Freiheit und desto freudiger und glücklicher bin ich in meinem Leben.
0: Ich bin mir ziemlich sicher, dass du den Mann feierst, den wir alle jetzt kennenlernen. Denn der hat das schon ganz lange gesagt, dass er irgendwie so gesellschaftliche Zwänge und Erwartungen, damit kann er eigentlich gar nichts anfangen. Und Lars Kaufmann hat ihn eben in Berlin getroffen und einen Mann kennengelernt, der, ja, schon so was wie eine Stilikone ist.
2: Das gefällt mir ja auch gut. Was ist denn das? Das sind Eichhörnchen. Und hier auf dem ersten Blick sieht es aus wie ein Muster, aber wenn man genau hinguckt, das sind hunderte von Marienkäfern.
3: Der erste Blick ertäuscht manchmal, nicht nur, weil Günther Krabbenhöft mit Krawattenschals gar nicht so viel anfangen kann.
2: Ich bin ein Schleifenjunkie.
3: Am Ende wird Günther heute hier fündig.
2: Ich glaube, die Frauen verstehen mich, wenn sie Schuhe haben. Man hat ja nie genug und dann ist das auch schon wieder etwas, was mich anspringt. Gleich um den Hals.
3: Seine Liebe zur edlen Klamotte, sie hat Günther Krabbenhöft bekannt gemacht, weit über Berlin hinaus. Alles, weil Touristen einen Schnappschuss von ihm posten.
2: Guck mal, das ist das Foto gewesen. Das Ganze wurde dann auch so als Spraybild in der Welt verteilt.
3: Ob am Einkaufscenter in Russland oder an der Straßenbahn, Günther geht global, hat mittlerweile selbst mehr als 300.000 Follower. Auch wegen einer besonderen Leidenschaft, dem Tanzen. Und zwar so.
4: 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Heute weiß ich, dass das so krachen muss, das muss wabern. 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
2: Dann spüre ich mein Alter überhaupt nicht weg.
3: 1998.

0: 60 kommt Günther als schüchterner junger Mann aus der Provinz bei Hannover nach Berlin. Heiratet, wird Vater. Dann das Coming Out. Besser spät als nie.
1: Ich denke manchmal zurück, was der große Günther dem Kleinen sagen würde. Und heute würde ich vielleicht sagen, du bist du. Ja, das ist genau etwas, was du lernen solltest im Laufe deines Lebens anzunehmen. Dich so, wie du bist und nicht zu verzweifeln, weil du anders bist.
0: Und so zieht Günther mittlerweile durch die Clubs.
1: Grenzen, die andere für mich setzen, die akzeptiere ich doch nicht mehr. Lebensfreude und Lust aufs Leben, hat das ein Verfalldatum oder hat das eine Altersgrenze oder so? Denke ich, nein, natürlich nicht. Ich bin auch dafür da, mich glücklich zu machen, mich auszuprobieren, immer noch, weil auch das hört nie auf.
0: Ausprobiert hat Günther Krabbenhöft in den vergangenen Jahren nicht nur die Berliner Clubszene. Mittlerweile hat er eine eigene Hutmarke und ein Buch geschrieben. Übers Du-Selbst-Sein und sich nicht gesellschaftlichen Normen unterwerfen. Denn er will nicht nur Hipster sein, sondern Inspiration.
1: Leute, egal wie schwierig es ist, geht euren Weg, es lohnt sich. Und wenn es die letzten 100 Meter in dem Leben sind, es ist egal. Ich habe jetzt für mich mit 81 das Gefühl, dass ich da angekommen bin, wie es sich richtig, richtig anfühlt.
2: So toll, oder?
3: Ach, toll. Er ist der perfekte Botschafter für die Fucketlist auf jeden Fall. Ich finde es auch so interessant, wir haben ja gerade Pride-Monat und es ist so wichtig, Sichtbarkeit zu haben in den Medien und auf Social Media und so. Ich meine, die Zeiten ändern sich gerade in eine sehr unangenehme Richtung und deswegen ist es natürlich ganz, ganz wichtig, eben auch zum Beispiel ältere Menschen im Fernsehen zu sehen. Wir behandeln ja Menschen wie Joghurt, als hätten sie ein Verfallsdatum und dann wandern die immer weiter nach hinten im Kühlregal und plötzlich sind sie verschwunden. Ist natürlich für Frauen noch mal ein viel krasseres Thema, ist für arme Menschen auch noch mal ein sehr, sehr krasses Thema. Aber letztendlich alles, was Günther sagt, das sind auch die Themen in dem Buch Langlebigkeit,
2: ja, genau,
3: Freude.
2: So, da wurde
3: und
2: ja auch,
3: es ist nie zu spät.
2: Es ja, ist nie zu spät.
3: Was er auch gerade sagte.
2: Ja,
3: ne? Und selbst wenn man
2: ganz,
3: jetzt mit 75
2: richtig.
3: Denkt, so,
2: ja,
3: ich wollte eigentlich
2: genau.
3: Normal. Ne? Und
2: ja.
3: Jetzt lasse ich alles frei.
2: Ja, mir hat gestern eine 66-jährige Frau geschrieben. Und das war so zauberhaft. Das war wirklich ganz, ganz toll. Und die sagte, ich packe jetzt meinen Van und ich fahre jetzt um die Welt. Und ja. Vielen Dank und zack und ja, herrlich.
3: Aber es ist ja die Realität, sieht ja, was du gerade sagtest, ein bisschen anders aus. Mhm. Dieses Age-Shaming. Das
2: oh ja.
3: Ist ja auch ein großes Thema, dem du dich angenommen hast. Erzähl mal, was sagst du? Was ist genau das Problem daran? Wo muss sich da die Gesellschaft drehen?
2: Ich fand es ganz interessant. Ich saß ja heute im Zug und habe dann irgendwie so, ich habe die letzten Tage nicht so viel geschlafen. Dann fühlt man sich auch ein bisschen älter und wollte dann so eine Story machen und dachte so, oh, man sieht schön alle Falten in meinem Gesicht. Und dann dachte ich so, ja, ich thematisiere das jetzt mal. Und ich stehe ja auch zu meinen Falten. Die erzählen ja auch, was so mein Leben.
3: Ich sage immer, solange sie nach oben gehen, so. Ist doch alles gut.
2: Ja, aber ich meine, Frauen dürfen auch nach unten Falten
3: ja,
2: haben, weil Frauen dürfen natürlich auch zornig und wütend sein. Also wir dürfen natürlich auch die vermeintlich bösen Gefühle mal zeigen. Und deswegen, und dann kamen so viele Kommentare und so, nein, nein, du hast doch keine und wo sind die doch? Doch, doch, sie sind da. Also wir altern. Also wir wollen alle alt werden, aber wir wollen uns nicht alt fühlen, das ist vollkommen klar, aber wir wollen irgendwie auch nicht alt aussehen. Warum eigentlich nicht? Das ist doch eigentlich ein Privileg, dass wir alt werden können. Und finde, das ist auch so ein Fuck it, ein sehr großes Fuck it in meinem Long-Schwitty-Kapitel, wie ich es genannt habe. Mhm. Für manche ist es auch Long-Schwitzy. Aber da habe ich, ja, ich bin sehr tief eingetaucht und es sind sehr heilsame Erkenntnisse, die zum einen vielleicht auch ein bisschen wütend machen, aber zum anderen auch sagen so, ah, krass, da hängt eine ganze Industrie ran, die natürlich will, dass wir uns kleiner fühlen, dass wir wahnsinnig viel Geld ausgeben und trotzdem nie das erreichen werden, wie wir, weil es verändert sich ja auch ständig.
3: Aber wie ist das denn bei dir so? Also du sagst gerade, du machst auch Videos von dir jetzt ohne Filter.
2: Ja,
3: das
2: unbedingt.
3: Ist ja immer schon,
2: unbedingt.
3: Was ich total skurril finde, dass man immer dazu schreibt, ist übrigens kein Filter, dass man das jetzt schon so machen muss. Aber auch so deine Klamotten, das ist ja schon
2: nicht altersgemäß.
3: Wolltest
2: das
3: du
2: würde ich im Leben nicht sagen. Nee. Aber ich bekomme
3: Nein.
2: das ganz oft.
3: Ehrlich?
2: Also ich bekomme das seit
3: 20 Jahren mitgeteilt, dass ich mich nicht altersgemäß kleide. Ich habe ehrlich gesagt aber noch nicht dieses Buch gefunden, wo drin steht, wie man sich altersgemäß zu kleiden hat.
4: Nein, aber ich finde es auffällig. Das, und ich finde immer, für auffällige Klamotten, weil man ganz genau weiß, dafür kriegst du Feedback, muss man ja auch so ein bisschen sagen, ich will das, aber ich will das tragen.
3: Unbedingt. Also ich glaube, ab 60 ist nur noch beige angesagt. Das habe ich mir notiert.
4: Um Gottes Willen.
3: Nein, aber um Gottes Willen. Also es ist ja zum Glück hierzulande auch schon ein bisschen besser geworden. Früher musste man ja wirklich ins Ausland fliegen, um bunte Klamotten zu finden. Das fand ich sehr krass. Also das deutsche Beige, Grau, Schwarz in den Läden fand ich schon sehr beeindruckend. Ja. Steht mir alles nicht, ist alles nicht meins. Also das ist relativ schlicht, finde ich, für mich heute. Angemessen fürs öffentlich-rechtliche Fernsehen. Genau, also, dass keine Beschwerden kommen.
4: Nein, da kommen auch keine Beschwerden. Weißt du, dass du einfach sagst, ich mag das tragen, ich mag eine Netzstrumpfhose tragen, weil ich es schön finde. So.
3: Total.
4: Daraus können wir ja lernen. Deshalb spreche ich dich drauf an.
3: Und ganz ehrlich, alles, was ich früher getragen habe und vielleicht auch heute, wenn ich mir das in 10, 20 Jahren angucke, denke ich mir auch, mein Gott, hättest du dich mal im Hellen angezogen. Aber in dem Moment fühle ich es und in dem Moment liebe ich es. Es wird nur schwierig, wenn man dann Sachen anzieht, um dann wieder andere zu beeindrucken. Dann fängt man an rumzuzuppeln, dann weiß man irgendwie nicht, das ist irgendwie nicht meins. Es muss schon passen. Und ich finde, Billie Eilish hat das ja auch total toll gemacht. Dann hat sie irgendwie weite Klamotten angezogen, damit Menschen ihren Körper nicht so beurteilen können. Und dann hat sie plötzlich irgendwie Bombshell-mäßig irgendwie eine Dessous, ein Lingerie-Shooting gemacht. Also die spielt ja auch sehr mit unterschiedlichen Rollenbildern und ist da ganz toll. Und so eine Sichtbarkeit brauchen wir einfach. Unterschiedliche Menschen.
4: Und eine Sichtbarkeit auf unseren eigenen Körper. Und zwar eine andere Sichtbarkeit auf unseren Körper. Und das ist auch ein großes Thema. Und da liest du jetzt was vor aus deinem Buch. Du kannst schon mal rübergehen am besten. Weil das ist nämlich total interessant. Vielleicht kennen Sie das auch jetzt, wo die Bade- und Urlaubssaison eröffnet ist. Kennen Sie den Moment, wenn man so das Kleid oder die Hose auszieht und dann steht man da so in voller Pracht in Badekleidung und denkt sich nur so, oh, das ist schon irgendwie ein bisschen nackt und Sport wäre vielleicht doch eine gute Idee gewesen. Aber, und da setzen wir jetzt an, denn unser Körper, der unterhält sich untereinander. Und Ruth Moschner liest jetzt aus ihrem Buch die Fuck It List Challenge vor, denn sie hat genau zugehört, was sich denn unser Körper so erzählt.
3: Also ich habe mich so ein bisschen daran orientiert, Otto Walkes hat ja 1975 die Organe miteinander sprechen lassen. Und ich habe mich gefragt, wie würde es sich anhören, wenn wir unsere Körperteile miteinander reden ließen? Der Oberschenkel. Boah, ey, nie kriege ich Lob von der Chefin. Ich bin die meiste Zeit angespannt. Aber ihr geht es nur ums Oberflächliche. Straff möchte sie mich. Dabei bin ich weich und sensibel. Zellulite. Frag mich mal, ich bin komplett am Arsch. Brüste, ihr da unten kriegt doch das Wenigste ab. Wenn wir uns nur einmal hängen lassen, bricht eine Welt zusammen. Shapewear ist ein Spaziergang gegen das enge Korsett, in das wir gepresst werden. Bauch, ach, die Zwillinge wieder. Ihr wollt doch die ganze Aufmerksamkeit und Spitzenunterwäsche. Was ich alles an Emotionen verdauen muss, das würdet ihr nie verkraften. Brüste. Zwillinge? Zwillinge? Wann lernt wir, dass wir Schwestern sind, wie Augenbrauen, nicht gleich in Form und Größe? Kinn? Wenigstens freut man sich bei euch, wenn ihr im Doppel kommt. Nippel? Dürfen wir auch was dazu sagen? Zellulite? Ihr kommt jetzt wirklich ungelegen. Nippel? Nie passt es, nie. Wieso dürfen wir uns nicht einfach zeigen, wenn uns danach ist? Zellulite, jetzt lasst uns mal nicht streiten. Ich dachte, wir heulen uns alle mal über die Chefin aus. Oberschenkel, stimmt. Wir wünschen uns endlich mehr Wertschätzung für das, was wir täglich für sie tun.
4: Super. Ich muss immer daran denken, Ina Müller hat mal gesagt, ein Reifen fährt auch nicht ohne Profil, wenn es um Zellulite geht. Das hatte ich den besten Sprung gehofft. Ja, du hast auch mal erzählt, wo wir gerade beim Körper, ne, dass man liebevoll mit ihm umgehen muss. Und du hast aber erzählt, und das fand ich echt, also wirklich erschreckend, dass keine Phase deines Lebens dein Körper nicht beurteilt wurde. Ja. Und du das sogar auf dem Bankkonto gemerkt hast.
3: Ja, ja, absolut. Also ich... bei mir hat das natürlich früh angefangen durch den Leistungssport. Der Körper war immer Thema.
4: Ballett
3: hast du gemacht. Ich bin krank zur Welt gekommen. Also es begleitet mich durch mein ganzes Leben. Und ich habe tatsächlich erschreckenderweise festgestellt, Welt, dass ja, in den Phasen, in denen ich, ja, wie es die Gesellschaft eben so möchte, dünn war und Größe 34, 36 hatte, habe ich die meisten Angebote bekommen und mehr Geld verdient. Und die Firmen, die mich Jahre vorher noch als Presswurst bezeichnet haben und mich nicht ausstatten wollten, haben dann angerufen und haben gefragt, ob ich ihre Klamotten tragen möchte. Das ist schon sehr schockierend. Also ich habe ja dann durch eine Ernährungsumstellung, habe ich ja dann auch Körpergewicht verloren und man wurde behandelt, als hätte man irgendwie einen Weg für Weltfrieden gefunden. Und dabei bin ich nur ein paar Kilos losgeworden, die einfach aufgrund meiner Gesundheit einfach da nicht hin sollten. Und das war jetzt auch gar nicht so anstrengend, die zu verlieren. Ich war zum Glück nicht erkrankt in dem Sinne. Ich finde es ja auch so krass, ne? Eine Freundin von mir war sehr, sehr krank und hat sehr viele Kilos verloren. Und dann wurde sie so wahnsinnig gelobt, dass sie an Körpergewicht verloren hat und keiner hat sich dabei gedacht, Mensch, es könnte ja auch sein, dass es ihr richtig schlecht ging. Mhm. Also wir bewerten dieses Dünn ja auch so krass positiv, obwohl wir gar nicht wissen, was steckt eigentlich hinter der Fassade. Ich meine, immer mehr Leute sprechen natürlich darüber und sagen, wie sehr sie sich quälen oder was sie auf sich nehmen, worauf sie verzichten. Ich möchte am Ende meines Lebens ja auch nicht auf meinem Grabstein lesen, Mensch, die hat aber wahnsinnig gut auf Genuss verzichten können. Ja. Und durch meine Ausbildung als ganzheitliche Gesundheitsberaterin habe ich mich dann ja noch mehr wissenschaftlich mit meinem Körper beschäftigt. Und seitdem ich weiß, was die hier alles kann, was die für mich macht, bin ich dankbarer und gehe auch wirklich besser mit mir um, weil ich echt denke so, boah, ey, was der Körper für mich tut, alleine der Herzschlag. Ich muss nichts machen und mein Herz schlägt vor sich hin. Wieso sind wir so fies zu uns?
4: Ja, und wieso beurteilen wir uns alle so? Das ist ja auch eine Frage. Gerade so im Netz wird ja auch sehr viel geurteilt. Und Ivona, die kennt das. Die ist nämlich dort mit einem persönlichen Blog unterwegs, in dem sie über ihre Mutterrolle spricht. Und da gibt es wirklich viele harte Urteile über sie. Denn sie liebt ihre Kinder, aber die Mutterrolle, die ist ihr oft zu viel, wie sie Elisabeth Bergmann erzählt hat.
5: Ich bin negativ einfach in so vielen Dingen, was die Kinder angeht, obwohl ich wollte die Kinder und ich will sie auch nicht missen, aber heute ist echt so ein Tag, wo ich mir so denke, hätte ich das alles mal nicht gemacht, hätte ich mal einfach mein Leben weitergelebt.
6: Ein Leben, wie es sich viele wünschen. Ivona ist seit 4 Jahren mit Nikolas verheiratet. Das Paar liebt seine beiden Wunschkinder. Aber Ivona bereut es trotzdem, Mutter geworden zu sein. Für dieses Gefühl gibt es einen Begriff, Regretting Motherhood.
7: Ich liebe sie, ich tue alles dafür, alles, was ich habe, würde ich denen geben, sofort. Ich würde sie niemals eintauschen wollen. Aber ich bereue diese Mutterrolle, also diese ganze Verantwortung, dieses Fremdbestimmte, diese Identität, die man verliert. Du kannst dir nicht ausmalen, was es bedeutet, 24/7 für jemanden verfügbar zu sein, nicht mehr zu schlafen und. Den Partner also nicht mehr zu sehen, obwohl er da ist.
6: Über das Thema spricht kaum jemand. Das will Ivona ändern. Geht offen damit um. Bei Instagram schildert sie auf ihrem Account Hi Ivona besonders emotionale Muttermomente.
5: Es ist jetzt der zweite Tag kindkrank zu Hause, Leute. Ich kann nicht mehr. Immer mal wieder drohen Leute mal mit dem Jugendamt, ne? Wenn ich so Sequenzen erzähle wie: Ich habe so ein krass schlechtes Gewissen. Ich bin ja vormittags alleine, weil die Kinder in der Kita sind. Hab so mit Freizeit, wenn man das so nennen darf, gerade meinen Mann rausgeschickt mit den Kindern, weil ich einfach nicht mehr kann. Also die müssen weg, ich brauche meine Ruhe. Ich war gerade eben so asozial zu meiner Tochter, dass ich quasi abgebrochen habe und gesagt habe, ich muss jetzt duschen, weil sonst passiert hier gleich irgendwas. Das ist die Emotion, die ich in dem Moment habe. Das ist für mich gar keine Option, dass das passiert. Das würde ich niemals tun. Aber das sind einfach ehrliche Gedanken, die mir in den Kopf kommen.
6: Ivonas eigene Kindheit war nicht einfach. Inzwischen hat sie sich mehr damit beschäftigt und professionelle Hilfe in Anspruch genommen. Und sie schafft es, die negativen Kommentare auf Social Media nicht zu sehr an sich herankommen zu lassen.
7: Wenn du was liest, dann hinterfragst du sofort, hat die Person vielleicht doch recht? Und deswegen, da will ich mich gar nicht drauf einlassen, weil ich ziemlich sicher weiß, dass ich eine gute Mutter bin und dass die Kinder eine gute Kindheit haben. Ja.
6: Es gibt auch positives Feedback. Viele Frauen schreiben Ivona, weil sie ähnliche Gefühle und Gedanken haben. Eins eint sie alle, die Liebe zu ihren Kindern.
5: Meine Aufgabe für mein Leben, zufrieden zu sein, um meinen Kindern ein gutes Leben zu verschaffen, weil die schulden mir gar nichts. Ne? Ich habe die einfach egoistischerweise in die Welt gesetzt und ich muss dafür sorgen, dass es denen gut geht. Ne?
6: Ivona arbeitet daran, mehr Zeit für sich zu haben. Auch das ist wichtig für ihre Tochter und ihren Sohn. Denn vor allem zufriedene Eltern können auch zufriedene Kinder haben.
4: Das stimmt wohl, aber sie hadert eben mit der Mutterrolle. Ich könnte mir aber vorstellen, dass jetzt viele gedacht haben, so ein bisschen wütend geworden sind, als sie den Beitrag gerade auch gesehen haben. Ne? Weil es ist so mit diesen Meinungen, die halt nicht so gesellschaftsfähig sind oder wenn sie diese Mutterrolle verändern möchte. Ich meine, na, so, und vielleicht dieses Muss bei ihr so ein bisschen die Bremse ist, dann schlägt das so um.
2: Also ich kenne das ja aus meinem Freundinnenkreis von Anfang an. Wir haben da immer sehr ehrlich gesprochen. Also meine Freundinnen, die Mutter sind, haben immer gesagt, also sie, wenn sie gewusst hätten, wie viel Arbeit das ist, wie viel Verzicht, dann hätten sie keine Kinder bekommen. Und auch die lieben natürlich ihre Kinder. Mir fehlt natürlich so ein bisschen der Vater, weil ich dachte, also den gibt es ja. Der findet irgendwie nicht so wirklich statt. Das ist ja auch so ein gesellschaftliches Ding. Wir bashen natürlich immer die Mütter, wenn der Körper nicht so schnell ist, wenn Mütter nicht perfekt sind. Wieso darf man nicht auch mal sagen, sie ist eine schlechte Mutter? Elternteile sind ja nicht perfekt. Wieso sollen sie denn perfekt sein? Also wer kommt auf die Idee, dass Menschen, die etwas zum ersten Mal machen, das perfekt können? Und ich plädiere auch in dem Kapitel Kinderfreiheit in dem Buch zu der Verantwortungsgemeinschaft. Es braucht ein Dorf, um ein Kind großzuziehen. Warum kriegen wir das nicht hin in unserer Gesellschaft? Und das versuchen wir in meinem Freundinnenkreis eben auch. Dass ich bin Patentante. Ich kann mich natürlich, ich habe mich ganz bewusst dazu entschieden, dass ich keine Kinder möchte, weil es nicht zu meinem Leben passt. Aber ich kann auf meine Patentochter aufpassen. Ich kann mich mit ihr auseinandersetzen, sie unterstützen im Rahmen meiner Möglichkeiten und vielleicht der Mutter mal das ein oder andere abnehmen, die alleinerziehend gewesen ist. Jetzt ist das Patenkind schon erwachsen. Aber auch hier, der Vater fehlt komplett. Der Vater wird nicht von der Gesellschaft geschämt. Es ist dann immer die Mutter, die sich dann angemaßt hat, arbeiten zu gehen, obwohl sie doch Mutter ist. Und das
4: ja,
2: ist
4: sowas. Ja, oder Ivona frech. Hat zum Beispiel auch mal gesagt, die waren Wein trinken mit ihrer Freundin. Ja. Und dann wird sie gesagt,
2: wer passt denn auf das Kind auf? Genau, ja. Ist
4: dieses Ungleichgewicht.
2: Wenn man weiß, der Vater ist da, also dann stellt sich doch die Frage nicht. Also ich würde eher sagen, warum passt der Vater nicht aufs Kind auf? Also warum wird sie nicht entlastet? In Finnland gibt es ja sogar Drittpersonen, die man in die Elternzeit integrieren kann. Das finde ich zum Beispiel ein ganz, ganz tolles Modell und schafft auch wieder Sichtbarkeit, dass eben Eltern, und im Idealfall hat man ja zwei Elternteile, Mutter, Mutter, Vater, Vater, es gibt ja verschiedene Konstellationen, aber das reicht doch lange nicht aus, weil das ist, ich finde, es krass viel Verantwortung. Das ist ein Menschenleben, den der weibliche Körper hergestellt hat und für den man dann Verantwortung trägt.
4: Natürlich.
2: Da können doch mehrere Leute beteiligt sein. Und natürlich auch unsere Politik. Also Deutschland ist ja auch ein sehr kinderfeindliches Land. Das ist sehr, sehr schade. Sie sagen uns immer, kriegt Kinder. Wenn sie dann da sind, sind sie natürlich auch nicht willkommen. Und sie hat ja einen ganz, ganz wichtigen Satz gesagt. Also die Kinder haben natürlich nicht darum gebeten, auf die Welt zu kommen. Also natürlich haben sich Elternteile, um die Kinder zu kümmern. Und letztendlich ist das Priorität, dass es den Kleinen gut geht. Aber wir können einander unterstützen.
4: Aber es war ja schon in dem Beitrag auch, ne, was ihr so entgegenschwappt an Kommentaren. Du hast das auch erzählt, dass du auch ganz viele, auch echt gemeine Kommentare bekommen hast. Also dass ich will aktiv, ich will einfach keine Kinder.
2: Ja.
4: Sag mal, wenn du so an den Beginn deiner Karriere guckst, ne, und du wüsstest da schon, dass es so Social Media gibt und so weiter, dann in deinem späteren Berufsleben, wo du noch mehr so beurteilt wirst. Hättest du den Job trotzdem gewählt?
2: Naja, ich bin ja sowieso jemand, ich teile ja nicht so viele private Momente. Also mir war das schon immer klar, dass die Öffentlichkeit mit Vorsicht zu genießen ist, weil da draußen natürlich nicht nur gute Seelen sind, sondern einfach auch frustrierte Leute, gemeine Leute, bösartige Leute. Und ich habe das Glück, dass
3: das ja bei mir gewachsen ist. Ich habe beim Lokalfernsehen angefangen, da hat keiner zugeguckt. Und dann ging das langsam so und meine Bekanntheit hat sich so ein bisschen vergrößert. Ich vergleiche das Social Media heute mit den DSDS-Teilnehmenden von damals. Die haben auch von heute auf morgen Millionen von Fans gewonnen. Und damit musst du erst mal klarkommen. Das ist ähnlich wahrscheinlich wie so ein viraler Hit heute. Und das kann einen schon überwältigen. Und niemand bringt dir bei, wie du dich in dieser Öffentlichkeit zu bewegen hast, wie du hier überlebst. Das sind schon Teile.

0: teilweise krasse Sachen. Man hat auch ganz, ganz tolle Vorteile. Also es ist natürlich auch super, der Job ist toll. Aber so, ich bin echt froh, dass ich dieses heute, von heute auf morgen berühmt nicht habe. Ich bin super froh, dass ich kein Hollywood-Star bin. Und ich kann nach London reisen, da kennt mich keine Sau. Und dann laufe ich glücklich über die Straße, quietsche vor mich hin. Und es interessiert niemanden, das ist großartig.
1: Aber das ist in Deutschland natürlich was anderes, wenn du da in den Supermarkt gehst.
0: Denn ja,
1: du hast so
0: aber
1: Nachtmask-Singer.
0: Die sind alle voll nett. Die sind so nett. Ich wirklich, also ich komme, ich habe so tolle Gespräche. Das ist...
1: Das ist ja auch nicht negativ gemeint. Das ist ja auch schön. Es ist ja auch eine Bestätigung, dass du eben einen guten Job machst. Und du warst ja auch lange Talkerin. Riverboat hast du auch gemacht. Und da hattest du auch einen sehr netten Kollegen an deiner Seite, der auf jeden Fall dir noch was sagt.
2: Meine liebe Ruth, jetzt kennen wir uns schon so lange. Normalerweise geht man nach einem Job seiner Wege und trifft sich vielleicht mal wieder bei irgendeinem Event. Bei uns war das anders. Nach Riverboat sind wir immer befreundet geblieben. Und es gipfelt daran, dass wir manchmal telefonieren. 2 oder auch 3 Stunden lang, um die Weltlage zu klären.
0: Ja.
2: Das sollten wir beibehalten. Also, ich suche dich wieder heim in den nächsten Tagen und wir klären alles. Viel Spaß in Hamburg.
0: Ich habe gerade vor ein paar Tagen mit ihm telefoniert und ich war sogar bei ihm auf Mallorca zu Besuch. Er lebt ja jetzt dort.
1: Genau, das war da.
0: Dem scheint noch nicht die Sonne aus dem
2: Tier.
1: Der kommt auch bald aufs Rote.
0: Nein, aber Jan Hofer ist einfach toll. Also es war so eine Ehre, mit ihm das Riverboat zu machen. Und das ist wirklich ein guter Freund geworden. Und ich liebe es einfach, mit ihm zu quatschen. Ganz, ganz toll. Hat nichts gesagt.
1: Cool. Wie ist denn das, wenn du so auf deine Karriere blickst, wenn du mit anderen auch zusammengearbeitet hast, vielleicht auch mit einem Mann an deiner Seite, wenn man das Gehalt jetzt mal so anguckt, ne? Mal nochmal so eine kleine Abbiegung. Das war ja auch eine Challenge für dich, oder?
0: Ja, also ich habe meistens weniger verdient als die Herren. Teilweise war das auch wirklich ein großer Unterschied. Aber ich hatte einen Kollegen, der sich für mich eingesetzt hat. Das ist Karl Dall gewesen, der tatsächlich durchgesetzt hat. Und wirklich zu einer Zeit, die große Ikone der Comedy, ne, der hat wirklich gesagt, nee, die wird dieselbe Gage bekommen wie ich. Und das hat er auch durchgesetzt beim Sender. Das fand ich richtig cool. Also war auch ein ganz, ganz besonderer
1: Wegbegleiter.
0: Oh Gott, 10, 15 Jahre ungefähr.
1: Ja, okay.
0: Ja, so genau weiß ich das.
1: Das waren ja noch andere Zeiten.
0: Komplett. Also als ich angefangen habe, hat mein Kollege, ich habe 6.000 Mark monatlich verdient. Der Kollege hat 10.000 Mark monatlich verdient. Das ist eine Stange. Also ich habe da auch nicht gemeckert über die 6.000 Öcken, um Gottes Willen. Ich habe mich gefühlt wie die Queen von Berlin. Also sensationell. Aber das Interessante war, dass man überhaupt nicht in Frage gestellt hat, dass der Kollege ja doch fast doppelt so viel verdient hat. Oder bei den Freitagnacht-News. Also alles im Buch. Könnt ihr alles im Buch nachlesen. Da schreibe ich die Zahlen auf. So, und das fand ich schon sehr, sehr spannend, weil man natürlich auf der einen Seite, ich bin jetzt nicht so großzügig aufgewachsen und für mich war das trotzdem natürlich, oh mein Gott, krass, also was kostet die Welt?

0: verdienen sollten. Ich habe es nicht so ganz verstanden, weil, ja, aus Gründen. Ne?
1: Ja, ist ja teilweise immer noch so.
0: Es, ne? Ist, also es ist nicht nur teilweise so. Also wir haben einen großen Gender Pay Gap, ja. Wir haben einen Beauty Pay Gap, wo dieselben Produkte dann nur rosa verpackt mehr Geld kosten. Ja. Ja. Das ist verrückt. Darüber müssen wir reden. Das muss noch sichtbarer gemacht werden. Und das darf sich jetzt ändern.
1: Sag mal, was würdest du, wenn du der Moderatorin damals, ne, 97, bei München TV, was würdest du der zurufen, so für ihre Karriere?
0: Ach Gottchen, ach, ich bin ja eine sehr mutige Person und ich sage ja auch bei solchen Sachen immer sofort ja und dann mache ich mir Gedanken und das habe ich damals so gemacht, das mache ich heute so. Ich glaube, viele bremsen sich dadurch, dass sie denken, oh Gott, was könnte passieren, wenn ich scheitere, das ist ja furchtbar und so, und ich hatte immer die Einstellung, oh ja, nee, das wird super, da habe ich Spaß dran, großartig, ich brauche die große Bühne und so. Dann kurz vorher habe ich mir immer Gedanken gemacht über Berufswechsel und dachte mir immer, was hast du da schon wieder unterschrieben? Hättest du was Anständiges gelernt? Habe ich auch, aber abgebrochen. Aber das...
1: Banklehre war es, ne?
0: Ja.
1: Und, denkt man sofort
0: daher. Nein, ich habe da sehr viel Freude, auch wenn da sehr viel Aufregung mit dabei war, die dann natürlich mit der steigenden Erfahrung dann auch besser geworden ist. Ich denke nicht mehr so oft über Berufsalternativen nach. Und ich habe ja zum Glück auch den Beruf der Autorin. Das ist ja auf jeden Fall auch sehr schön.
1: Den der Autorin. Und du hast ja auch den Olymp erklommen, denn du hast gepilchert. Darüber haben wir zu Beginn der Sendung ja schon mal gesprochen. Und ich würde sagen, wir müssen mal kurz reingucken, als du Orthopädin warst.
0: Unbedingt. Ordnung? Kann ich helfen? Der Rücken. Ich bin Orthopädin. Einatmen, ausatmen.
1: Besser?
2: Viel besser.
0: Ich habe den Wirbel wieder eingerenkt. Was hast du eigentlich da oben auf dem Dach gemacht, Eric? Wieder heimlich alle geraucht, so wie früher? Du erkennst mich nicht, oder?
3: Hallo Fiona. Schön, dass du es einrichten konntest.
1: Aber Uschi Glas auch schon.
0: Uschi Glas, ja. Hallo, mit Natalia Avellone und mega. Uschi Glas vor der Kamera. Ich meine, besser geht's doch gar nicht. Und das in Cornwall. Es war herrlich.
1: Aber man muss auch sagen, mehr Klischee geht auch nicht. Die Orthopädin steigt aus, sexy Hexi, und renkt mal kurz ein.
0: Also alleine das Styling bei Pilcher und wie die Haare. Ich hatte 5000 Haarteile unter den echten und so. Also Wahnsinn, das sind so Regularien. Ähnlich wie bei Big Brother, da gibt es ja auch ein ganz, ganz langes Regelbuch, was ich ja auch moderiert habe.

0: ist einfach ein Traum. Also man hat da Strände, türkisblaues Wasser, es ist natürlich wahnsinnig kalt, aber alleine diese Gärten, die man dort sieht, und ich meine, die EngländerInnen sind einfach auch so zauberhaft. Ich liebe das ja total, die sind charmant. Die sind auch so ein bisschen so enjoying themselves, also die genießen sich selbst, und das ist zum Beispiel ganz schön, wenn ich in England bin, wenn die Frauen kurze Röcke tragen und einfach zeigen, wie sie aussehen. Die haben nochmal ein anderes Körperbewusstsein, und da nehme ich mir auch immer gerne ein Beispiel daran, weil die wirklich niemals auf einen guten Abend verzichten würden, deswegen.
1: Und ich fand das auch einen sehr guten Abend mit dir.
0: Danke.
1: Und ich glaube, wir haben alle so ein bisschen Denkanstöße bekommen, wie sich der Körper in uns dann auch vielleicht unterhält und dass wir einfach ein bisschen gnädiger mit ihm umgehen.
0: Ja, unbedingt.
1: Danke dir. Und morgen Tom Bartels, Fußballkommentator zu Gast. Anpfiff da wie immer 18:45. Ich weiß, du bist auch großer Fußballfan. Hertha, ne?
0: Ja.
1: Und du steuerst wahrscheinlich auch auf WM-Feeling zu.
0: Ich bin da so ein bisschen zurückhaltend.
1: Okay, also schönen Abend, bis morgen.
0: Tschüss.

0: Sesamstraße. Heute besucht uns der Klaas. Der ist ein total berühmter Moderator im Fernsehen. Der freut sich schon auf die ganzen bunten Monster hier.
1: Ja, bestimmt. Aber so wie du aussiehst, würde ich den nicht begrüßen. Nee, dafür brauchst du einen monstermäßigen Haarschnitt. Ja, so wie ich. Am besten, du gehst doch schnell zum Friseur. Da hinten in der Sesamstraße hat ein ganz neuer Salon aufgemacht. Spitze.
0: Was? Zum Friseur? Ich? Nee, auf keinen Fall. Nee, da bin ich sehr dagegen. Haha, ich bin doch nicht verrückt. Ich gehe doch nicht zum Friseur, nur wegen so einem Besuch.
2: Was denn für ein Besuch?
0: Na, dieser Klaas, hallo.
3: Hallo, Elmo. Sag mal, warum willst du denn nicht zum Friseur?
0: Na, der schneidet einem doch mit einer Schere voll in die Haare. Das muss doch wehtun.
3: Wie kommst du denn darauf, dass das wehtut?
0: Na, ich hab mir mal mit einer Schere in den Finger geschnitten. Das hat total wehgetan.
3: Ja, das tut auch weh. Das ist unangenehm. Das verstehe ich. Aber Haare schneiden tut überhaupt gar nicht weh.
0: Woher willst du denn das wissen?
3: Naja, ich war mal Friseur und ich war auch selber schon ganz oft zum Haare schneiden beim Friseur.
0: Das kann ja jeder behaupten. Nein, nein, nein, nein. Ich bleibe dabei. Haare schneiden ist sehr gefährlich. Das ist nichts für kleine Monster. Ha! Niemals im Leben werde ich mir die Haare schneiden lassen. Niemand kann mir erzählen, dass man das nicht spüren würde, wenn einem jemand die Haare abschneidet.
3: So wie ich gerade bei dir, Elmo.
0: So wie was gerade? Das habe ich ja gar nicht gemerkt.
3: Ja.
0: Bist du sicher, dass das mein Fell ist?
3: Ja, na klar, guck doch mal die Farbe. Elmo, ich habe doch gesagt, Haare schneiden tut nicht weh.
0: Oh. Du, das ist ja toll. Dann kann ich ja jetzt doch noch zum Friseur, damit ich dich gleich mit einer monstermäßigen Frisur begrüßen kann.
3: Ja, aber Elmo, du hast mich doch jetzt schon begrüßt.
0: Jetzt kommt er auch.
4: Vor langer, langer Zeit lebte in einem dunklen Wald, in einem verlassenen Turm, ein schönes Mädchen mit wunderschönem goldenen Haar. Und ihr Name war Rapunzel.
5: Puh, ich habe aber auch wirklich sehr lange Haare.
4: Und die sehr langen Haare flatterten jeden Morgen mit den Sonnenstrahlen um die Wette.
5: Oh ja, man muss sie jeden Morgen lüften.
4: Vom Turm aus

0: sah man die Haare weithin glänzen. Da kam eines Tages ein Prinz vorbei. Der hatte von Rapunzel und ihrem wunderschönen Haar gehört und wollte sie heiraten.
1: Ob ich hier wohl richtig bin? Rapunzel! So viele lange goldene Haare!
2: Hallo? Ist da jemand?
1: Rapunzel?
2: Ich höre deine Stimme, aber ich sehe dich nicht. Moment!
1: Rapunzel, ich habe von dir und deinem wunderschönen Haar gehört. Darf ich in deinen Turm kommen und dich heiraten?
2: Moment, da muss ich mich aber noch ein bisschen schön machen.
1: Ach, das ist doch gar nicht nötig. Du bist wirklich schön genug. Wirf einfach dein Haar herunter.
2: Ja, geht gleich los. Ich bin fast fertig.
3: Rapunzel, Rapunzel, lass dein Haar herunter.
4: Ja, sofort. Ich muss mein Haar nur ganz kurz bürsten, damit es dich beim Klettern hält. Dabei werde ich die Strähnchen trennen, damit es weich und locker fällt.
1: Hä?
4: Das leichte Lockige zuoberst, das schwere gleich darunter, sodass die Sprungkraft in ihm bleibt.
3: Rapunzel, wirf die Haare herunter.
4: Ja, ja.

0: nur ganz kurz Shampoo, damit ein zarter Glanz es füllt. Um es dir vor die Füße zu werfen, wird es mir doch noch etwas wild. Bist du noch da, Prinz Bert?
1: Ja, wirf die Haare.
0: Ja, sofort. Nur noch die Spülung für die Spitzen. Geduldet dich, es ist ganz nah. Wenn die Spitzen erstmal sitzen.
1: Was für Spitzen? Wirf die Haare.

0: Wirf sie runter, deine Haare, es wird Zeit.
1: Ich füll nur kurz Volumen rein.
0: Was?
1: Für langanhaltende Festigkeit.
0: Aha.
1: Massiere sie mit echten Borsten. Für Feuchtigkeit in Kern und Hülle. Du wirst bestimmt begeistert sein, Prinz Bert, von dieser schuppenlosen Fülle.
0: Von was?
1: Fülle.
0: Prinzessin, schnell jetzt, ich hab noch Termine.
1: Nur noch ein Tupfer von Color.
0: Ah, hier rumstehen und auf Haare warten, kommt mir langsam seltsam vor. Ich will jetzt klettern, mir ist kalt. Und außerdem, ich stehe im Sumpf.
1: Jaha, nur noch ein Schuss Jojobaöl.
0: Was?
1: Sonst wirken sie so stumm.
0: Oh.
1: Nun kürze ich noch hier und da mein wunderschönes, langes Haar. Ein Schnitt hier, ein Schnitt da, ein Schnitt hier. La la la la, ich glaube, jetzt bin ich soweit.
0: Ha, endlich.
2: Oh ja, sehr schön. Und hepp. Oh, was ist? Worauf wartest du?
0: Ich komm nicht dran. Sie sind so kurz.
2: Na ja, wenn ich es mir genau überlege, mit deinen dreckigen Straßenschuhen auf meinen schönen, sauberen Haaren? Nein, danke. Das wäre sowieso nicht gut gewesen. Aber nett, dass wir uns mal kennengelernt haben. Tschüss, Prinz.
0: Aber Rapunzel, was soll das denn jetzt? Das kannst du doch nicht machen. Ach, hier muss doch irgendwo eine Tür sein an diesem Turm. Ach, das gibt's doch gar nicht.
3: Und so suchte der Prinz eine Weile, bevor er entnervt nach Hause ging.

0: rückwärts gehen macht richtig Spaß.
1: Hallo, ich bin Anna. Ich fahre sehr gerne Bahn und Fähre, aber nicht so gerne gehe ich. Aber wenn ich schon gehen muss, dann gehe ich rückwärts. Ich fahre immer mit meiner Mutter S-Bahn, weil die kennt den Weg besser. Ich finde es richtig gut an Bahnfahren, dass man nicht gehen muss. Nur sitzen, ausruhen, aus dem Fenster schauen. S-Bahn heißt Superbahn, superschnelle Superbahn. Eigentlich heißt es Schnellbahn, aber Superbahn ist auch gut.
2: Ja.
1: Ich finde das Umsteigen sehr kompliziert, weil man dann nicht weiß, in welche Bahn man soll.
0: Ich kann die ganzen Bahnen sehr schlecht auseinanderhalten. Ich weiß nur, dass es eine rot, grün, lila und blaue Bahn gibt.
1: Da ist es gut, wenn Mama dabei ist. Ich gehe gerne rückwärts, weil das dann irgendwie schneller geht und geradeaus fühlt sich irgendwie so an, als wäre es langsamer. Heute wollen wir zum Schwimmbad fahren über den Fluss. Dann nehmen wir erst die superschnelle Bahn und dann nehmen wir die Fähre. Jetzt fahren wir Fähre, darauf freue ich mich am allermeisten. Gefällt an Fähre fahren das Wasser, das sie so spritzt und dass da, wie man sieht, ganz schön viel schäumt. Und das dann von oben zu sehen, das ist dann voll schön.

0: werde nicht seekrank, weil ich es gewohnt bin, Schiff zu fahren.
1: Bei der nächsten Station müssen wir aussteigen.
2: Bahnfahren ist toll und Fähre fahren noch toller.
0: Tschüss, ich gehe schwimmen ins Schwimmbad.
3: Dieser Salon hat ganz neu aufgemacht.
4: Wow. Oh, das sieht ja wirklich toll aus hier. Hier arbeitet bestimmt eine richtig, richtig gute Erfahrung.
3: Guten Tag.
4: Grobi?
3: Hallo.
4: Du bist Friseur?
3: Noch nicht, aber gleich. Ich habe den Laden ja eben erst eröffnet. Ihr seid meine ersten Kunden.
4: Ah.
3: Womit kann ich dienen?
5: Es geht um einen monstermäßigen Haarschnitt.
4: Genau.
3: Aha, verstehe.
5: Für mich
3: verstehe ich nicht. Deine Frisur ist doch perfekt. Monstermäßiger geht es gar nicht. Du bist toll, so wie du bist.
5: Findest du?
3: Ja, ja. Wuschelig, zottelig und eine knallige Farbe. Wunderbar.
5: Dankeschön. Toll.
4: Ja. Na ja, gut, Elmo, dann...
3: Ja, aber bei Ihnen, mein Herr, ist noch einiges zu tun.
4: Wieso denn bei mir?
3: Ja, ja, das haben wir gleich. Nehmen Sie doch erstmal Platz. So, einfach hier hin. So, pass Sie auf, jetzt kommt das hier noch dazu. Wunderbar. Prima.
4: Was soll denn das? Ich wollte doch überhaupt nicht zum Friseur.
3: Ja, aber Sie werden es nicht bereuen, mein Herr. Ich bin Profi. Passen Sie mal auf. Wir beginnen als erstes mit...
4: Soll ich dir vielleicht helfen, Grobi?
3: Naja, heute ist mein erster Tag als Friseur. Ich weiß gar nicht genau, womit man da am besten anfängt.
4: Ja, zum Beispiel, du kannst diesen Kamm da mal nehmen.
3: Genau, den wollte ich gerade nehmen. Man nimmt diesen Kamm und gibt ihn Elmo.
5: Was? Was soll ich denn damit?
4: Was soll er denn damit?
3: Ja, was soll er denn damit? Ganz einfach. Wenn dir beim Warten langweilig wird, dann kannst du darauf ein kleines Liedchen spielen. Guck mal so.
4: Ja, super. Finde ich richtig gut. Ja. Aber weißt du, eigentlich, Grobi, nimmt man den Kamm dazu, um den Kunden die Haare zu kämmen.
3: Um was?
4: Ja, soll ich dir das mal zeigen?
3: Ja.
4: Gib mal her. Guck mal. Macht man so?
3: Oh! Oh!
4: Ja.
3: Oh, das tut aber gut.
4: Das ist gut.
3: Oh, da hinten bitte auch noch ein bisschen. Oh, sehr angenehm.
4: Ja.
3: Ich wusste ja überhaupt nicht, dass man einen Kamm auch dafür benutzen kann.
5: Ja, ein Friseur benutzt einen Kamm für die Haare.
4: Das ist richtig, aber es ist nicht das Einzige, was ein Friseur benutzt. Es gibt noch andere wichtige Dinge. Ein ganz wichtiges Instrument ist die Schere.
5: Ja, damit werden die Haare geschnitten.
3: Was? Aber das tut doch weh.
4: Oh, nicht noch so einer, ey.
5: Nein, Grobi, Haare schneiden tut nicht weh. Das hat mir der Klaas vorhin schon bewiesen.
3: So, das wusste ich.
4: Hey, Grobi, wusstest du das wirklich?
3: Nein. Aber jetzt, dann können wir ja jetzt direkt loslegen. Ha, okay. Das wird monstermäßig gut.
4: Aber sei bitte trotzdem vorsichtig.
3: Ja, ich pass gut auf. So, los geht's.
5: Grobi.
3: Ja, das wird wunderbar. Oh, da fehlt noch was. So. Was ein Friseur macht. Perfekt. Eine monstermäßige Frisur.
5: Monstermäßig auf jeden Fall.
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0: jetzt richtig gut, genau.
1: Ja, ich war auch beim Friseur und ich bin's nicht. Hm?
0: Wieso? Wir haben doch gelernt, dass meine Haare toll sind, wie sie sind und dass Haare schneiden nicht wehtut.
1: Ja, das ist ja schön für dich, aber ich meine, bei mir ist alles schiefgelaufen.
0: Was jetzt genau?
1: Ja, guck doch mal, wie ich aussehe. Wenn ich so rausgehe, das geht doch nicht, da werden mich doch alle auslachen. Ja, siehst du, passiert ja schon.
0: Nein, ich lach dich doch nicht aus. Hier in der Sesamstraße wird niemand ausgelacht, weil er anders aussieht. Du bist auch toll, so wie du bist.
1: Ja?
0: Ja, wie du bist, bist du, okay?
2: Was wir sagen wollen ist, hey, du bist schön, wenn dein Fell rot ist.

0: Diese Stadt macht ordentlich was her, ohne zu protzen. Überall im Zentrum Glanz aus der stolzen Hansezeit. Das Meer brachte Rostock den Wohlstand. Viel Backstein, viel Wasser, hanseatisches Flair in allen Winkeln. Und mittendrin die älteste Universität des Ostseeraums, 1419 gegründet. Der Fluss Warnow ist die Lebensader Rostocks, ihr Zugang zum Meer. Wer mit dem Schiff nach Rostock kommt, erblickt zuerst Warnemünde. Direkt neben dem großen Seekanal liegt der alte Strom. Bis Anfang des 20. Jahrhunderts war diese kleine Wasserstraße die einzige Zufahrt zum Rostocker Stadthafen. Wo früher die Hansekoggen passierten, liegt heute die Flaniermeile von Warnemünde. Hauptjagdgebiet der Möwen. Ihre Lieblingsbeute? Fisch im Brötchen. Seit knapp 30 Jahren ist Sabine Rössler nun Kutterbesitzerin mit Fischbrötchenverkaufsstand. Und genauso lange kämpft sie gegen die gefiederten Luftgeschwader. Ihre Strategie? Schutzschirme.
1: Wer hier unterm Schirm steht, dem wird garantiert kein Brötchen geklaut. Die Möwen, die kommen von oben. Also wenn du jetzt hier rausgehst und ein Brötchen hinhältst, ist es sofort alle. Aber hier unterm Schirm, da kommen sie nicht runter.
0: Doch die Schirme reichen als Abwehrmaßnahme nicht aus. Sabine hängt auch noch einen Steckbrief auf zur Sensibilisierung der Touristen.
1: Die Möwen werden immer größer, immer fetter. Wir füttern sie nicht, das sind die Urlauber.
0: Jedes zehnte Fischbrötchen landet im Schnabel einer Möwe. Und, ganz im Gegensatz zu den Touristen, lernen die gewitzten Räuber täglich dazu.
1: Die Möwen sind schon so raffiniert, wenn die mit den Brötchen so gehen, dann kommt die Möwe und zieht den Fisch raus, dann ist das Brötchen in der Hand. So, die meisten sind dann so schreckhaft, die lassen das Brötchen fallen und dann haben die Möwen noch mal was zum Fressen.
2: Weiter? Ja. Ich nehme 2 Frischfrikadellen, bitte.
0: Sabine garniert jedes Brötchen mit einem freundlichen Warnhinweis.
1: Schön auf die Möwen aufpassen. Die Möwen sind dann verboten.
2: Okay.
0: Je mehr Gäste kommen, desto mehr Möwen gehen in Lauerstellung. Angespannter Fischgenuss unter aufgespannten Schirmen.
1: Sie sitzen ja schon auf Attacke. Das könnte jeden Moment losgehen, aber das weiß man vorher immer nicht.
0: Der Sandstrand von Warnemünde ist imposant. Bis zu 200 Meter breit, feinkörnig und weiß.

Wer hier einen von rund 500 privaten Strandkörben besitzt, macht ihn sich zum Wohnzimmer und bleibt eine ganze Sommersaison.

Ein Warnemünder Wahrzeichen ist das Hotel Neptun, das höchste Gebäude des Ortes. Das Fünf-Sterne-Hotel ist ein Stück DDR-Geschichte, erbaut 1971. Auf Geheiß des Staatsratsvorsitzenden Walter Ulbricht sollte es wohlhabende und wichtige Persönlichkeiten aus dem Westen anlocken. Die kamen auch.

0: Das ist ein bisschen kappelig. Also sind jetzt nicht die Wellen, die man so von hinten bis zum Strand nehmen kann, aber da muss man halt ein bisschen gucken, arbeiten und dann läuft das.
1: Ihr großes Ziel ist der Einzug in die Finalrunde des Ocean Woman, der härteste Wettbewerb des ganzen DLRG Cups. Ein Rettungstriathlon, dreimal hintereinander absolviert. Auch Alisas Mutter und ihre Schwester aus Hamburg sind angereist.
2: Ocean Woman, das ist ja im Prinzip die Königsdisziplin im Freigewässer. Und da irgendwie vorne mit dabei zu mischen in Deutschland, ist natürlich schon auch eine Auszeichnung. Und, ja, mal gucken, ne?
1: Alisas Freund Max wird sie beim Wettbewerb unterstützen.
3: Jetzt geht's gleich los. Dreimal, hoffe ich, macht sie das. Und dann mal gucken. Bin schon ein bisschen nervös.
0: Ja, das ist meine Teamkappe. Wir haben ein Marienkäferkäppchen.
1: Die Marienkäferkappe soll ihr heute Glück bringen. Ihr Traum, der Einzug ins Finale. Dazu muss sie in den ersten beiden Durchgängen auf die vorderen Plätze kommen.
0: Also ich hoffe, dass ich in der ersten Runde noch ein bisschen Kräfte sparen kann. Und dann müssen wir mal gucken, wo es hingeht.
1: Die erste von drei Disziplinen ist das Schwimmen.
4: Es ist ja voll steinig hier vorne, ne?
0: Ja.
5: Thank you, Max!
1: Meter durchs Wasser pflügen. Dann kommt das Rettungsbrett zum Einsatz. Nach 400 Metern die letzte Disziplin, das Rettungskajak. Nochmal ein halber Kilometer. Alisa hat die beiden Vorläufer absolviert, kam jeweils sogar als Erste ins Ziel. Nun steht sie tatsächlich im Finale des Ocean Woman.
0: Jetzt muss ich noch mal ein bisschen gucken, dass ich hier noch ein bisschen Körner lasse in meinen Armen, damit ich in der letzten Runde dann hoffentlich dabei bin und angreifen kann.
1: Die Friteuse von Sabine Rössler läuft unter Volllast. Zur Mittagszeit erreicht die Zahl ahnungsloser Touristen ihren Höhepunkt. Ein Paradies für die Räuber der Lüfte. Fischbrötchen satt. Attacke, all you can eat.

0: Und zum Nachtisch ein Eis.
1: Das waren ja auch Ausländer eben vom Schiff. Und wie sollen wir denen das erklären? Attention for the bird oder so? Ich weiß es nicht. Müsste man dann auch noch auf Englisch hinschreiben. Aber die glauben das ja immer alle nicht. Das ist ja das.
0: Internationaler Massentourismus. Für die Möwen ist der alte Strom von Warnemünde das Schlaraffenland.

0: In Warnemünde steht das große Finale des Ocean Woman an.
1: Ich bin schon nervös, aber das wird schon.
2: Jetzt bitte das Material dann.

0: Von den ursprünglich 48 Teilnehmerinnen ist im Finale nur noch die Spitzengruppe übrig.
1: Alisa ist gerade auf 1, sieht sehr gut aus. Ja. Er hat ein bisschen Abstand, macht schon ernst jetzt auf jeden Fall. Jetzt kommt der Schwimmpart als nächstes und zum Ende dann nochmal mit dem Ski ein bisschen paddeln, zu Ende paddeln und dann hoffen wir, dass es klappt. Sieht aber gut aus momentan.
0: Noch einmal 300 Meter schwimmen. Ihre Lieblingsdisziplin.
2: Alisa ist die stärkste Schwimmerin da im Wasser. Ich denke, dass sie da jetzt ein bisschen sich ein Polster verschafft und dann das hoffentlich nach Hause paddelt.
0: Der letzte Wechsel. Max steht schon mit dem Kajak bereit.
1: Hat gut geklappt.
0: Die Disziplin Rettungskajak ist weniger ihr Ding. Der Vorsprung, den Alisa sich beim Schwimmen herausgearbeitet hat, schmilzt. Noch ein paar Meter. Sie hat es geschafft. Alisa ist die Gewinnerin des Ocean Woman. Gesamtsieg.
3: Du geile Sau.
4: Richtig gutes Gefühl, weil man hat es geschafft. Es war dann doch letzte Runde. Da wollte ich ja dann noch mal wissen und das ist merke ich. Aber ich bin natürlich mega happy.
5: Es hat so Spaß gemacht. Ne?
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9: Wir sind jetzt voll im Gewitter und das hat uns gleich ein.
10: Krass, wie dunkel es ist.
11: Isabel und Sascha sind in Albanien unterwegs, auf ihrer allerersten Camperreise.
12: Achtung, der drängt sich vor.
9: Ja. Ich glaube, das ist halt, wer zuerst da ist. Ich glaube, das ist die einzige Straßenregel in Albanien.
11: Vier Städte und jede Menge Natur warten auf sie.
12: So schön.
9: Ja, klingt richtig geil.
11: 7 Tage quer durchs Land. Bis zur Hauptstadt Tirana. Aufbruchstimmung in Unna.
12: Aber hat geklappt.
11: Isabel und Sascha haben in den letzten 11 Monaten ihren Van ausgebaut und 32.000 Euro investiert. Jetzt wartet ihre erste Tour. Aber warum Albanien?
9: Albanien ist ein cooles Ziel. Ich war da schon mit meinem Bruder vor 2 Jahren. Und wir haben schon ein paar Orte gesehen und ich fand es halt super schön da. Deswegen wollte ich es meiner Frau auf jeden Fall zeigen.
13: Ich freue mich mega auf die Natur. Ich freue mich auch darauf, dass es außerhalb der EU ist, weil es mal ganz was Neues ist und halt Abenteuer irgendwie. Oh Gott.
11: Albanien gilt als Geheimtipp unter Campern. Unberührte Landschaften, ein Paradies fürs Wildcampen.
12: Holy fuck. Alter, bitte, dass wir das geschafft haben. Ich dreh durch.
9: Let's go.
11: Ihre erste Campingreise startet genau jetzt. Von Unna aus fahren sie über die Balkanroute nach Albanien. Ihre Reise startet in Shkodra, führt weiter zu den Weltkulturerbestätten Berat und Gjirokastra, zur Hauptstadt Tirana. Nach 4 Tagen, Ankunft in Nordalbanien. Ihr Campingplatz liegt am bekannten Shkodra-See.
14: Hi.
9: Hi.
14: I'm God's best.
9: Oh.
14: Sorry.
9: Hi.
14: Wie kann ich euch helfen?
9: Mit Deutsch habe ich gar nicht gerechnet. Ja, wir wollen einchecken. Wir hatten jetzt, wollen jetzt 2 Nächte hier sein.
14: Okay, ich zeige euch die Preise. Ab 50 für Personen, 2,50 für Campingmobil, 3 Euro.

0: Wenn ich so bin, wow.
1: Strom brauchen wir nicht.
2: Wie günstig einfach die Campingplätze hier sind.
3: Insgesamt zahlen sie 19,50 Euro. Ohne Strom.
0: Ja. Ich zeige euch ein bisschen die Gegend.
2: Ja, Dankeschön. Danke.
3: Der Platz liegt mitten im Grünen und hat 107 Stellplätze.
2: Hier könnt ihr den Geschirr waschen.
4: Ah ja.
1: Hier gibt es echt alles.
2: Das ist wirklich richtig schön. Und der See!
3: Der Shkodra-See ist der größte See Südeuropas und liegt halb in Montenegro, halb in Albanien.
4: Gleich hier haben wir noch einen Platz für euch. Hoffentlich gefällt es euch.
1: Ja.
2: Wow.
1: Mega.
2: Der ist wirklich richtig schön.
1: Ja.
3: Jetzt kann der Camperurlaub beginnen.
2: Ich würde sagen...
1: Tisch und Stühle, oder? Klasse an. Ich bringe die Sachen. Genau.
2: Was war das?
1: Oh, das war einfach ein Bein, das wir verloren haben.
2: Ach so. Okay.
3: Das erste Mal Campaufbau.
2: Warte, wie machst du das?
1: Hin, pack die auseinander. Während der halt hinten steht.
2: Wir haben den Tisch Last Minute von Aldi oder Lidl. Ja. Der war wirklich günstig.
1: Ja. Und dann später halt einen teureren halt. Was heißt teuer? Aber ich glaube, die Campingtische kosten halt alle so zwischen 100 und 100.
2: Die schönen,
1: oder? Ja, die schönen, genau.
3: Das Paar will günstig reisen. Ihr Camperausbau wurde teurer als erwartet. Das konnten sie sich nur leisten, weil sie kostenlos bei Saschas Eltern wohnten.
1: 14.000 für den Van, 14.000 für den Ausbau. Wir sind über 14.000 auf jeden Fall für den Ausbau.
2: Ich glaube, wir kommen insgesamt wahrscheinlich am Ende so auf 35.000.
1: Ja. Allein die Elektrik hat 8.000 Euro für uns gekostet. Ja. Und ich glaube, wenn man die Zeit, die Geduld und das Wissen von Elektrik hat, dann kannst du das viel billiger hinkriegen.
2: Ja.
3: Das Ergebnis kann sich sehen lassen.
2: Dann haben wir hier unsere Küche, Gasherd, der funktioniert, Spüle mit fließend Wasser. Das ist unsere wunderschöne Nasszelle. Und hier ist natürlich auch unsere Trockentrenntoilette drin. Wir haben auch Licht.
1: Genau.
2: Tada!
1: Und hinten unser schönes 2-Meter-Bett.
2: Ja! Haben wir alles selber gemacht.
5: Da können wir auch stolz drauf sein.
3: Die lange Anreise steckt noch in den Knochen. Das Abendessen bleibt einfach. Es gibt Nudeln mit Tomatensauce. Und der Plan für morgen steht auch schon. Sie wollen die Stadt Shkodra und die Burg Rozafa besichtigen.
1: Und ich bin sehr gespannt, was du von der Burg hältst. Also,
2: ja.
1: Ich fand die echt cool.
2: War das auch eins von den UNESCO-Welterben oder war das keins von den UNESCO-Welterben?
1: Das weiß ich leider nicht. UNESCO.
2: Manchmal frage ich mich, was die Menschen früher ohne Google gemacht haben. So viele Informationen, die nicht weitergegangen sind.
1: Ich glaube nicht. Sieht nicht nach UNESCO-Welterbe aus.
3: Jetzt wird's interessant. Isabelle übernimmt den Abwasch und ihre Technik ist speziell.
2: Wir haben nämlich ein Konzept. Wir haben unsere coole Spülflasche hier, um Wasser zu sparen. Ich finde die Idee ganz genial. Wir räumen erstmal alles ein. Und dann, anstatt jetzt alles mit fettem Wasser die ganze Zeit abzuspülen, machen wir einfach so. Ich genieße das tatsächlich, weil es für mich den Alltag irgendwie total entschleunigt. Ich könnte es natürlich, okay, das dauert mir jetzt zu lange, weil das ein sehr großes Teil ist, bei den Kleinen geht das besser. Es dauert alles länger, alleine das Überleben dauert länger. Einkaufen, um Wasser kümmern, Toilette machen, all solche Sachen. Aber es ist genau das, warum ich so Lust habe auf Camperlife, um einfach den Alltag mal zu entschleunigen.
3: Isabelle und Sascha haben sich 2021 online kennengelernt und 3 Jahre später geheiratet.
1: Das letzte Mal, als wir auf dem Steg waren, haben wir uns verlobt.
2: Stimmt.
3: Jetzt starten sie ein neues Kapitel. Das Campen.

0: Der zweite Urlaubstag. Isabel und Sascha sind in Shkodra unterwegs. Der Stadt, die eine 2400 Jahre alte Geschichte hat. Ihr erstes Ziel? Die Zentralmoschee Ebu Bek. In einem islamischen Gebetshaus waren sie noch nie.
1: Hi.
2: Yes.
0: Sie haben Glück. Gerade ist keine Gebetszeit. Also dürfen sie hinein. Der Eintritt ist frei. Es ist die modernste Moschee der Stadt. Mit Platz für 1300 Gläubige.
1: Ich habe irgendwie immer Ehrfurcht in solchen Momenten und habe irgendwie Angst, was falsch zu machen, weil ich weiß, wie wichtig das gewissen Menschen ist und ich gar keine Ahnung habe, was richtig oder also richtig oder falsch ist in dem Sinne.
0: Die beiden möchten mehr über die Gebetsrituale erfahren.
3: I am Samira.
1: Hi.
3: I am from this city, from Shkodra.
1: Okay.
0: Samira Bushati ist Lehrerin für islamische Theologie. Und erklärt ihnen, dass Muslime fünfmal am Tag beten. Immer zu festen Zeiten, die sich am Stand der Sonne orientieren. Rund die Hälfte der Bevölkerung ist muslimisch.
1: Wow, das war cool.
4: Ja, eine coole Erfahrung.
1: Ich bin jetzt in dem Sinne nicht sehr religiös, aber schon Spiritualität interessiert mich sehr. Und für mich war es krass, in diese Moschee zu kommen. Und ich hatte das Gefühl, es ist eine ganz herzliche Energie. Es fühlte sich ganz schön an, ganz warm. Tatsächlich im Gegensatz zu deutschen Küchen, wo ich mich eher häufig so kalt fühle.
0: Shkodra ist eine lebhafte Stadt. Viele Geschäfte akzeptieren Euro, obwohl Albanien nicht in der EU ist. Isabel und Sascha wollen trotzdem lieber albanische Lek abheben. Doch das ist gar nicht so einfach.
1: Dann würde ich noch einen anderen Geldautomaten geben, wenn der uns die einfach immer wieder ausspuckt. Hat der, ist der überhaupt an?
4: Jetzt hier sehe ich hier gar nichts.
5: Okay.
1: Okay, der ist aus.
5: Wir gucken einfach nach dem dritten. Alle guten Dinge sind dran. Ja, das ist jetzt ein bisschen viel.
1: Ja.
5: Wir wollten eigentlich 50 abholen. Ich glaube, wir haben jetzt 500 abgehoben.
1: Nicht nur, ich glaube, wir haben
5: also
1: 500
5: Euro abgehoben. Das heißt, wir hatten den Wechselkurs falsch im Kopf. Das passiert, wenn das macht ohne Internet. Deswegen lieber auch nochmal sicher gehen.
1: Wir hatten ihn richtig im Kopf, wir können nur nicht rechnen.
5: Oder das.
0: Ohne Datenroaming sind die beiden aufgeschmissen. Außerhalb des Campingplatzes haben sie kein Internet. So macht Urlaub keinen Spaß.
1: We're looking for a SIM card for our mobile router.
0: Sie kaufen ein Internetpaket für 54 Euro.
4: So we would take the ultra.
6: Okay, you have passport, ID.
4: Geld hol ich schon mal.
1: Ja, wir haben ja genug Bargeld. Das ist nur unser Running Gag. Thank you so much.
4: Thank you very much.
1: Ach, perfekt. Reisetipp, wir haben einen mobilen Router. Jetzt haben wir hier die SIM-Card reingetan. Wir haben jetzt auf allen unseren mobilen Geräten Laptop, Handy,
4: WLAN.
1: Egal in welchem Land wir sind.
4: Ja.
1: Sehr praktisch.
0: Die wichtigen Dinge sind geklärt. Weiter durch Shkodra. Viele kleine Läden, bunt restaurierte Häuser und immer wieder Street Art.
1: Ist auch ein schöner Anblick. Hier ist einiges an Kunst so zwischendurch. Also für mich ist Shkodra von der Stimmung her nicht direkt so europäisch, südlich europäisch, sondern die Häuser haben eine andere Bauweise. Teilweise ist es so ein bisschen, ich sag mal, mehr heruntergekommen, aber auch das hat irgendwie Charme. Also gerade hier die Innenstadt, die kleinen Gässchen, es sieht einfach süß aus.
5: Und ich bin mal gespannt, ob das so ein wirklich Shkodra-like Stil ist und dass das so ausmacht oder ob halt alle albanischen Städte so sind.
1: Ja.
5: Also da bin ich mal gespannt.
0: Zurück am Campingplatz. Ein Stadthighlight wollen sie später noch erkunden. Doch gerade ist es heiß. 32 Grad. Typische Sommertemperaturen in Albanien.
1: Ich habe auch noch nie Stand-up-Paddling gemacht. Ich sehe mich schon 10.000 Mal ins Wasser fallen. Sascha ist eher der sportliche Typ von uns beiden. Splish, splash, I was taking a bath. Long about a Saturday night.
5: Definitiv eine nassere Angelegenheit. Ich hatte keine Ahnung, wie das funktioniert. Aber ich glaube, ich sitze eher im Kanu.
1: Yeah.
0: Jetzt ist noch Zeit für einen Campingplatz-Check.
1: So eine Markise brauchen wir auch noch.
5: Markise
1: gerade im Sommer dann.
5: Fall. Das sind noch so ein paar Sachen. Ja. Aber dafür machen wir die Reise ja auch jetzt schon.
1: Das Camperleben geht erst los.
5: Ja.
0: Strom müssen sie auch noch nachrüsten. Aber mal schauen, was ihnen andere, erfahrene Camper noch empfehlen können.
1: Ihr kommt Sascha, auch aus Deutschland.
5: Ja, Antje. Ja, Lippstadt haben wir gesehen.
2: Hallo.
5: Mhm.
2: Heißt
5: Lippe.
1: Ach, Lippe. Hi. Echt schön, der kurz... Van.
0: Antje und Andreas Kahler campen mit ihrem Hund Frieda schon im 7. Jahr. Sie waren gerade 3 Monate in Griechenland und verraten ihr Camping-Must-Have.
2: Das allererste, was das Hauptsächliche ist, die Mückenschutztür.
5: Ja.
2: Und trotzdem erwischen sie uns.
1: Okay. Ja.
2: Aber das ist eine Sache, die kann ich nur empfehlen. Das ist
1: ja. Auch zum Schieben, das ja.
2: Das ist unsere Sitzecke. Die ist ein bisschen kleiner geworden, weil das ist der Platz für Frieda. Die muss aus dem Fenster gucken und muss vor allen Dingen ganz wichtig angeschnallt sein. Dann haben wir hier unsere Küchenzeile, zum Beispiel mit einem 2-Flammen-Herd. Was uns ganz wichtig war, war dieser kleine Raum einer Kassettentoilette. Hier hinten sind unsere Betten. Das sind jetzt Längsbetten, sodass jeder auf dieser Seite lang schlafen kann.
0: Das Rentner-Ehepaar ist das erste Mal in Albanien campen.
7: In Albanien, das sind alles positive Erfahrungen gewesen, auch freundliche Menschen und auch saubere Sachen haben wir vorgefunden, die Sanitäreinrichtungen auf unseren Stellplätzen. Campen bedeutet eigentlich Freiheit für uns und wir können stehen bleiben, wo wir wollen, in Albanien sowieso, in Griechenland wird es eingeschränkt mittlerweile. Aber es ist trotzdem noch gut erlaubt, dass man stehen bleiben kann und sich da eine Nacht aufhalten kann.
1: Vielen, vielen Dank.
5: Ja, danke schön fürs Zeigen und auch für die Tipps.
0: Vor dem Abendessen wollen die zwei jetzt noch mal los.
5: Oh, da oben ist sie, glaube ich.
1: Ich sehe gar nichts.
5: Das ist deine Kontaktlinsen, oder?
1: Ich habe meine Kontaktlinsen.
5: Okay. Also da links, das jetzt
1: da
5: auf dem Berg, genau.
0: Die Burg Rosafa gehört zu den wichtigsten Sehenswürdigkeiten in Shkodra. Und die wollen sie heute noch besichtigen. Der Eintritt kostet 4 Euro.
1: Also die Mauern hier, es sieht richtig imposant aus. Wir sind gerade mal am Anfang. Also ich bin sehr gespannt, was da alles noch kommt.
0: Von hier oben haben sie einen grandiosen Ausblick auf den größten See der Balkanhalbinsel.
1: Wow, wie schön, wie riesig der einfach ist.
5: Ja, wir sehen das Ende nicht.
0: Leider spielt das Wetter nicht mit. Statt Sonnenuntergang hängen jetzt dicke Wolken am Himmel. Aber immerhin haben sie eine Führung gebucht.
8: Nice to meet you. And you went to the most beautiful view of Rosafa's castle. Yeah. And why not the most beautiful view of the entire Shqipëria and Balkan?
5: Okay.
8: This is the castle never conquered. And there are various reasons why this castle has never been conquered.
1: Never.
5: Look like it. Yeah. Yes.
0: Gästeführerin Sedita Taffa gerät in Schwärmen, wenn sie von der Burg spricht, die nie erobert werden konnte. Den Grund will sie den beiden zeigen.
8: Because the secrets of the castles are down.
1: Okay.
8: What are the secrets of the castle that you can see?
5: The mountain on itself or the stones?
8: The stones and those were walls.
0: Die Steine waren früher mal Wände, erzählt Sedita. Die Festung liegt 130 Meter hoch. Und ihre massive Befestigungsmauer schützte einst vor Angreifern. Auch im Festungsinneren gibt es etwas zu entdecken. Einen Geheimgang.
8: This is one of the secret passages of this castle. One of more than 6.
0: Das ist einer von 6 Geheimgängen, der bis zum Fluss im Tal führte. Die beiden würden gerne noch mehr erfahren, doch die Tour endet abrupt. Das Gewitter zieht auf. Und sie müssen schnell zum Campingplatz.
1: Krass, wie dunkel es ist.
5: Ja, es ging super schnell. Also wir sind jetzt voll im, also fast im Gewitter. Ich glaube, das hat uns gleich ein. Wenn wir Pech haben, hat es unseren Campingplatz ein, wo wir unsere Sachen noch haben. Also Campingstühle, Tische.
1: Wir haben alles draußen gelassen, weil wir dachten, wir nehmen es nicht mit, weil das Wetter war noch super, als wir losgefahren sind. Und schauen wir mal unsere Sachen an. Und?
4: Ja, völlig durchnässt.
1: Alles völlig durchnässt.
0: Am nächsten Morgen wird das Frühstück kurzerhand an den See verlegt.
5: Also heute steht auf jeden Fall die Fahrt Richtung Meer an. Vielleicht sehen wir es ja schon, bin mal gespannt. Aber ja, ich bin einfach mal, ich freue mich, dass es weitergeht, auch wenn der Platz hier sehr, sehr schön ist. Aber noch mehr zu sehen.
1: Mal gucken, auch was wir so für Stellplätze finden. Da sind wir ja recht flexibel, uns mal ein bisschen auszuprobieren.
0: Sie haben keine lange Fahrt vor sich. 34 Kilometer sind es von Shkodra nach Rana e Hethun an der Meeresküste, wo sie wild campen wollen. Im Dorf Fischte halten sie für eine Mittagspause. Dort soll es einen Geheimtipp für bewusstes Essen geben.
5: Hi, nice to meet you, Sascha. Welcome. Hi.
1: Hi, Isabel.
9: Hi. Nice to meet you, Altin.
5: Hi.
1: Altin, hi.
9: Come, please.
1: Yes, please, we're excited.
0: Altin Prenga hat hier mit seinem Bruder das erste Farm-to-Table-Restaurant gegründet. Alles, was bei ihm auf dem Tisch landet, wird vor Ort angebaut oder produziert. Sie bekommen eine spontane Tour.
1: Wie im Märchen. It looks like a fairy tale.
0: Altin ist stolz auf seine eigene Mehlmühle, die komplett mit Solarenergie läuft. Auf seinem Hof produziert er Käse, Wurst, Wein und Schnaps. Alles nach alten Traditionen. Die Idee sei, zu den eigenen Wurzeln als Bauer zurückzukehren. Er wolle das wieder aufbauen, was seine Großeltern hatten, bevor all das durch den Kommunismus verloren ging.
1: Die sind so cool, wie eine eigene Gang.
5: Ja, also eine weiße Armee anschlagen.
0: Dieser weitläufige Ort lässt einen leicht die Orientierung verlieren.
1: Mega, mega schön hier. Das Haus, das Ambiente.
5: Dieses Riesenuniversum, sag ich jetzt schon fast.
1: Also. Ja.
0: Jetzt knurrt der Magen. Schließlich sind sie zum Essen hier. Die beiden leben vegan. Zum Glück bietet das Menü Alternativen.
1: Mmh. Probier das, warte.
5: Oh, die sind auch geil. Also super lecker hier.
0: Jetzt wird es spannend. Über eine App haben die beiden einen Stellplatz am Meer gefunden. Albanien gilt als Wildcamping-Paradies.
1: Das Meer!
5: Das Meer!
1: Ich bin mal richtig gespannt, wie der Parkplatz dort aussieht, ob wir da gut stehen können.
5: Ja.
1: Ich bin so froh, dass du fährst. Warte hier.
5: Ja, ja.
1: Aber diese Strecken, die stressen mich auch mal ein bisschen. Aber du fährst sehr gut.
0: Das erste Mal am Meer. Und hier soll er sein, ihr Stellplatz.
1: Und? Also das Meer ist sehr schön.
5: Ja.
1: Aber der Müll ist nicht so schön.
5: Einiges hier.
1: Das, was mich jetzt ein bisschen verunsichert, ist, dass hier kein anderer Camper ist. Ich weiß halt nicht, ob das meine Paranoia ist, weil ich mich halt in Albanien, ich kenne mich hier halt nicht aus. Ich weiß nicht, wie die Sicherheit ist. Wir sind ja mit Perry gut geschützt. Wir haben alles Mögliche an Schlössern. Wir haben einen Hochsicherheitsbunker.
5: Wenn du dich nicht sicher fährst, keine Ahnung, 500 Meter weiter war ein Campingplatz. Also, dann nehmen wir den. Das ist da, ich schlafe so oder so, um es fies zu sagen.
0: Sie entscheiden sich gegen den Campingplatz und finden diese kostenlose Alternative. Hier ist der Strandabschnitt auch deutlich sauberer. Der nächste Morgen. Isabel und Sascha sind schon in Aufbruchsstimmung.
5: Heute geht's nach Berat. Da war ich auch vor 2 Jahren schon mal. In der Stadt selber war ich noch nicht. Da bin ich mal gespannt, wenn wir da noch was mitkriegen.
0: 2,5 Stunden dauert die Fahrt nach Berat. Die Stadt ist UNESCO-Weltkulturerbe und auch als Stadt der 1000 Fenster bekannt. Warum? Das finden die beiden gleich heraus.
1: Sieht richtig schön aus mit dem Bild und den Laternen und dem Fluss.
0: Am Fluss Ossum sind sie mit Alma Spatara verabredet.
1: Hi.
5: Moin. You too, Sasha. Hi.
1: Hi, Isabel. Hi, nice to meet you.
10: Welcome in Bern.
1: Thank you. It's an amazing view.
0: Alma ist hier geboren und zeigt den beiden ihre Heimatstadt. Und dahin will sie mit den beiden. Die Festung thront auf einem Hügel über der Stadt. Berat ist eine sehr alte Stadt. 2400 Jahre Geschichte. Drei Altstadtviertel gibt es hier und im Mangalem besonders viele Fenster.
10: The windows and the walls are so next to each other.
0: Die Fenster sind so dicht beieinander. Wenn Nachbarn etwas brauchen, reichen sie es einfach von Fenster zu Fenster, erzählt Alma. Wegen der vielen Fenster in Mangalem hat die Stadt ihren Spitznamen.
1: That's cool.
0: Die Altstadt ist steinig, uneben und verwinkelt.
1: Beautiful.
10: So you see every single house now is a guest house.
0: Jedes Haus ist inzwischen auch ein Gasthaus. Vor 10 Jahren hätten sich die Bewohner so ein Business nicht einmal vorstellen können. Genau deshalb ist der Tourismus für die Einheimischen heute so wichtig, erzählt Alma.
10: Tourism is very important for the locals.
1: I really love your dress, by the way.
5: Yeah, it's very beautiful.
10: Thank you. One of my friends did it.
1: By herself?
10: Yes, it's handmade.
5: Ooh.
10: This, all this.
1: Wow.
10: I like these details.
1: Yes, me too.
0: Isabel gefällt Almas Kleid. Vielleicht findet sie ja noch ein ähnliches in den Gassen der Altstadt. Doch zunächst werden sie von traditioneller Musik überrascht. Alma zeigt Isabel den passenden Tanz dazu. So wird in Berat auf Hochzeiten gefeiert. Ich liebe die Menschen. Ich mag die Energie der Stadt. In Berat schläft man wunderbar und hat große Träume. Sie erreichen das alte Burgviertel und gleich am Eingang verkauft ein Händler weiße Kleider.
1: Schatz, wie findest du das?
5: Das hier?
1: Ja, ich weiß nicht, ich glaube, das ist zu groß, da sind meine Brüste nicht groß genug. Ja, bei solchen Kleidern ist es
5: sehr schwer. Aber ich finde es an sich sehr schön. Auch die Details hier finde ich cool.

0: Parlamenteri, peinlich.
1: Ja,
2: Parlamenteri.
3: Jetzt aber rauf zur Burg. Die alten Steinhäuser werden heute noch von Einheimischen bewohnt.
4: Oh, wow.
3: In Berat leben über 40.000 Einwohner. Schon beeindruckend, das von oben zu sehen.
5: Ich fand unseren Tag heute sehr, sehr schön.
4: Also ein Highlight für mich war heute natürlich die Story auch so ein bisschen hinter der Stadt und hinter allem zu hören. Das fand ich echt toll.
1: Es war einfach so ein rundum schöner, entspannter und gleichzeitig aber auch aufregender Tag.
3: Und es warten noch zwei weitere Städte auf die beiden. Girokastra, die Stadt der Steine. Und ihr Ziel Tirana, die Hauptstadt Albaniens. Der fünfte Reisetag. Isabel und Sascha haben auf einem Stellplatz vor der Stadt Berat übernachtet. Hier kostet die Nacht 15 Euro.
6: Das Bad hier ist halt top sauber. Und das ist sehr, sehr schön. Weil noch haben wir keine Dusche im Camper. Die rüsten wir zwar noch nach, aber ich glaube, so oder so als Camper plötzlich fließendes Wasser. Ach, ein Traum.
3: So kann der Urlaubstag doch starten.
7: Sieht halt schon sehr geil aus.
1: Ja, aber ich glaube, das waren nicht so große Boote.
7: Das waren kleinere,
1: ich glaube, wir machen das mit kleineren.
4: Ja, heute wird es, glaube ich, sehr aufregend mit dem Rafting in der Ozumi-Schlucht. Da bin ich super gespannt. Ich habe noch nie Rafting gemacht.
3: Zeit für was Neues. Es geht zum Ossum Canyon, der für seine 80 Meter hohen Felswände bekannt ist. Eine schöne Strecke. Aber mit Camper eine kleine Herausforderung.
4: Also manche Strecken hier sind schon mit Kratern gespickt. Auf jeden Fall nochmal aufregender, mit einem Van hier lang zu fahren.
8: Wow.
4: Oh, das sieht schön aus.
8: Ist das jetzt blöd, weil du die aussiehst?
4: Ja, ich kann nicht ganz so oft nach rechts gucken, aber immer mal wieder. Das sieht schon geil aus. Und dann dürfte das ja eigentlich auch der Fluss sein, in dem wir gleich sind, ne?
3: Rafting in der Ossum-Schlucht ist nicht ungefährlich. Das geht nur mit Sicherheitsausrüstung und erfahrenen Guides. Emil zeigt, worauf die beiden gleich im Wasser achten müssen. Jeder bekommt ein Paddel. Eins hier. Macht es euch einfach und haltet es so. Warum? Wenn du es so hältst, kannst du nicht paddeln. Und so wirst du zu schnell. Ihr müsst es so machen. Das ist die perfekte Position. Die beiden wollten Aufregung und genau die bekommen sie jetzt. 10 Kilometer geht es flussabwärts. Unterwegs soll es noch ein Highlight geben. Einen Wasserfall der Liebe.

0: schön aus.
1: Und da ist er, der Wasserfall der Liebe.
0: Alles für die Liebe.
1: Ein alter Brauch besagt, wer sich genau hier küsst, bleibt für immer zusammen. Isabel und Sascha sind seit einem Jahr verheiratet. Jetzt schaffen sie vielleicht die goldene Hochzeit.
0: Es war so schön.
2: Ja, richtig, richtig geil.
0: Ganz matschig hier. Es war ein Träumchen.
2: Und es war alles dabei. Also wir hatten kleine Teile der Romantik, weil es einen Wasserfall der Liebe gab. Super coole, ja, schnelle Bäche oder beziehungsweise Strömungen, die teilweise herausfordernd waren, aber es war richtig, richtig
0: weil
2: cool.
0: Weil wir es drauf haben.
1: Direkt am Fluss Ossum geben die zwei dem Wildcampen eine zweite Chance. Naturschutzgebiete und staatliche Gebäude sind beim Wildcampen tabu.
0: Krass.
2: Direkt am Fluss ist halt schon geil.
0: Den Platz hier, den haben wir jetzt über eine App gefunden, wo einfach Camper eintragen, wenn sie einen geilen Platz finden. Andere Camper eintragen, ob der gut ist, ob der nicht gut ist. Tipps geben, wo man am besten steht, wie die Nacht war. Und das ist halt jetzt exakt das, was wir unter Wildcamping verstehen. Mitten in der Natur, draußen, hier ist niemand.
2: Hier hören wir nur Natur, wir sehen nur Natur und sind halt so wirklich mittendrin. Und das finde ich besonders schön.
1: Ein absoluter Campertraum.
0: Das machst du sehr schön, Schatz.
2: Dankeschön.
0: Ich bleibe hier gerade noch mal ein bisschen liegen.
1: Albanien gehört zu den wenigen Mittelmeerländern, in denen man an solchen Orten noch campen kann. Sie verlassen die Bergregion endgültig. Es geht nach Girokastra im Süden. 2 Stunden Fahrt. Zeit für einen Blick auf den Tank.
0: Oh, wie viel Sprit haben wir noch?
3: 229 Restreichweite bei dem Tempo. Aber nach Girokastra sollten wir kommen.
0: Okay, aber wenn wir vielleicht...
3: Also wenn wir eine 1,59er finden, dann...
0: sollten wir tanken. Günstiger wird's nicht.
3: Glaube ich auch.
0: Also die Spritpreise, die wanken hier von 1,75 bis 1,59. Innerhalb von manchmal.

0: 20 Meter.
1: 20 Meter.
0: Sogar.
2: Ankunft in Girocastra.
1: Achtung, der drängelt sich vor.
0: Ja, ja. Ich glaube, das ist halt, wer zuerst da ist, ja, können wir. Wenn nicht, bringe ich danach halt wieder vor. Also, ich glaube, das ist die einzige Straßenregel in Albanien.
1: Wer zuerst da ist?
0: Ja. Ich würde mir hier kein gutes Auto kaufen.
2: Girocastra ist die dritte Stadt, die sie auf ihrer Reise kennenlernen. Wegen ihrer Steindächer nennt man sie auch die Stadt der Steine. In der Altstadt starten Sascha und Isabel ihre Tour mit Stadtführer Mario.
3: This is the bazaar. We call it the new bazaar actually because we have.
2: Hier ist das Bazarviertel. Hier findet man alles, was das Herz begehrt: Geschäfte, Restaurants und Bars. Ein touristisches Viertel zum Stöbern.
1: Wow. Wie so eine riesige Salatschüssel. Guck mal, Schatz.
0: Ja, die sieht mega.
1: Oder hier so Antipasti-Telly.
0: Ja.
1: Telly.
0: Auch hier mit den verschiedenen.
1: Es ist wie so ein kleiner Flohmarkt. Ich will alles angucken. Die sind schön. Schott. Ich bin die Shopping-Lady und Sascha hört sich die Geschichte an. Kann er mir später noch erzählen. Aber es ist so viele Farben, so schön bunt.
2: Ihr nächster Stopp verbindet Kultur und Tradition. In Girocastra liegen mehrere unterirdische Bunker aus der kommunistischen Zeit. Rund 750.000 ließ der damalige Diktator aus Angst vor Angriffen bauen. Dieser hier ist 48 Meter lang und heute ein Soundbunker. Mit südalbanischem Volksgesang. Eine eindrucksvolle und düstere Touristenattraktion.
0: Wow, also ja, der Schall da drin ist schon was Besonderes.
1: Ich bin ganz in Ehrfurcht irgendwie. Das ist irgendwie. Da habe ich jetzt auch keine Worte.
0: Aber schwer zu beschreiben, finde ich.
1: Das aber es ist ein ganz besonderes Erlebnis da drin. Die Musik, der Sound, diese Dunkelheit.
2: Girocastra hinterlässt Eindruck bei den beiden.
1: Bisher auf jeden Fall unsere Lieblingsstadt, weil es so klein ist, so schöne Gassen, es ist so farbig, es ist trubel. Deshalb es ist die Atmosphäre, die die Stadt ausmacht für mich.
2: Isabel und Sascha wollen jetzt noch bis vor die albanische Hauptstadt fahren, um morgen genug Zeit in Tirana zu haben. Ankunft am Stellplatz nach 3 Stunden Fahrt.
1: Warte, ich mache hinten Wasser an.
2: Sascha will jetzt nur noch entspannen.
0: Weil die 2 Stunden heute Morgen und 3 Stunden jetzt Fahrt echt schlauchen.
1: Oh, aber unser Wasser ist wirklich fast leer.
2: Ausgerechnet jetzt.
0: Ungefähr 7 Zentimeter noch.
1: Ja.
0: Dann hoffen wir mal, dass wir es hier auffüllen können.
2: Zum Campingplatz gehört ein Restaurant. Dort wollen sie direkt mal nach Frischwasser fragen.
1: Oh, lieber Indien, I think it's no problem.
2: Das Personal spricht nur Albanisch. Die Technik hilft beim Übersetzen. Am Ende bleibt eine ernüchternde Erkenntnis.
0: Wir können weder duschen hier noch unser Wasser auffüllen, was wir auf jeden Fall brauchen, um zu überleben. Und deswegen müssen wir leider doch noch einen anderen Platz suchen.
2: Ärgerlich. Also nochmal weiterfahren. Es wird spät für die beiden, doch sie finden noch ein Plätzchen für die Nacht.

0: Am nächsten Morgen in Tirana. Über eine 500.000 Einwohner. Absolut Big City Life. Isabel und Sascha wollen später mit der Gondel auf den Hausberg fahren. Aber zuerst erkunden sie die Stadt auf eigene Faust.
1: Oh, es ist schön.
2: Ja, tut sehr gut. Hab bei der Hitze.
0: Es soll 40 Grad heiß werden. Auf dem Skanderbegplatz sorgt die Straßenbefeuchtung für eine willkommene Abkühlung.
2: Vorhin dachte ich, das sind Gullis sozusagen.
1: Ist angenehm. Oh.
2: Tut gut?
1: Ja. Das müsste Skanderbeg sein.
2: Ja, der Freiheitskämpfer, ne? Ich glaube, ohne den wird es die Albanien gar nicht so geben.
1: Und vor allem glaube ich, dass dieser Turm, dieses Haus, dass das nach seinem Gesicht nachgemacht wurde. Siehst du die Nase da?
2: Ja.
0: Skanderbeg, Albaniens Nationalheld, steht für Unabhängigkeit und Widerstand. Der gleichnamige Platz ist voller Sehenswürdigkeiten und genau deswegen ein Touristen-Hotspot. Ihr erster Eindruck ist positiv.
1: Es ist super sauber. Hier ist einfach überall dafür gesorgt, dass sich die Menschen, die hier leben oder die Touristen, abkühlen können. Also es ist schon, da hat jemand mitgedacht bei dem Bau dieser Stadt.
0: Online haben sie von einem außergewöhnlichen Gebäude erfahren, der Pyramide von Tirana. Die suchen sie.
2: Ah, guck mal hier, ist er.
1: Ja, das ist eine Pyramide.
2: Ja, guck mal, wir können auch hoch, wenn wir wollen.
1: Boah, ich glaube, die Aussicht ist geil, aber ich glaube, es wird auch super warm werden.
0: Die Geschichte dieses Ortes kennen sie noch nicht.
1: Holy Macaroni.
2: Der Bau war ursprünglich als Enver Hoxha Museum. Ach so, das ist von dem, also das war ein Andenken von dem verstorbenen Diktator. Nach dem Ende des kommunistischen Regimes in Albanien wurde das Museum Denkmal für den Ex-Diktator umfunktioniert zum internationalen Kulturzentrum.
0: Jahrzehntelang war Albanien abgeschottet. Heute öffnet sich das Land bewusst. Das internationale Kulturzentrum hier zeigt es eindrücklich. Und das Beste, oben auf dem Dach gibt es eine Aussichtsplattform.
1: 114 Stufen. Oh, wow.
2: Ich finde die Berge im Hintergrund immer richtig cool.
1: Ja, das. Die Moschee.
2: Ja.
1: Weißt du noch die Moschee in Shkodra?
2: Mhm.
1: Die hat Eindruck hinterlassen bei mir.
2: Ja.
0: Auch ihr nächster Stopp hinterlässt Eindruck. Wieder entdecken sie eine ansprechende Auswahl an veganen Gerichten.
1: Wow. Thank you.
2: Thank you very much. That looks great.
1: Enjoy it.
2: Thank you.
1: Krass.
2: Das ist
1: geil. Das ist ein Patty, sowas habe ich noch nie gegessen. Also ja. Noch nie so gehabt.
2: Ja.
1: Oh. Ich weiß nicht, wo ich anfangen soll.
2: Stay happy. Und? Gut?
1: Mhm.
2: Okay. Ja.
0: Und es tut gut, zwischendurch mal im Schatten zu sitzen. Das letzte Highlight ihrer Reise naht. Sie wollen jetzt auf den Deiti, den höchsten Berg Tiranas. Sie nehmen die Seilbahn.
1: Ich freue mich auf die Aussicht.
2: Ja.
0: Die Fahrt kostet 1.300 Lek, knapp 12 Euro pro Person. Das ist es den beiden wert.
2: Egal, wo du hinguckst, gefühlt egal in welcher Stadt, siehst du immer Berge im Horizont.
1: Und hier hat man den kompletten Blick auf Tirana. Den Blick hier finde ich schöner in die Richtung.
2: Ja.
1: Aber ich mag es, die Welt von oben zu betrachten.
2: Irgendwann müssen wir auch mal einen Heißluftballon.
1: Ja, stimmt.
0: Nach 15 Minuten Fahrt, Ankunft auf dem Deiti.

0: hier können wir ein gutes Selfie machen,
1: ja, Schatz. Ja, haben wir die Aussicht auf alles.
0: Schön.
2: Jetzt hier nochmal vom Berg aus diese ganze Stadt zu sehen, fand ich beeindruckend, weil ja wirklich in Tirana 25%

0: des ganzen Landes leben, also in einer einzigen Stadt. Stimmt. Und ich glaube, das spiegelt die Stadt auch so ein bisschen wider.
1: Wenn jemand Städte mag, finde ich, ist Tirana auf jeden Fall ein Blick wert, aber dann mit Zeit, ganz in Ruhe, sich angucken, was gibt es hier zu sehen. Und dann nicht unbedingt im Juni in der krassen Sommerhitze, denn selbst wenn die Stadt sich Mühe gibt, dass es ein bisschen abgekühlt wird, es ist doch sehr, sehr heiß.
2: Auf dem Campingplatz in der Gemeinde Kaschar lässt es sich besser aushalten. Hier sind Isabel und Sascha gestern Nacht gelandet. Der Platz liegt 15 Kilometer von Tirana entfernt und kostet 16 Euro die Nacht.
1: Der Campingplatz ist total schön. Hier ist eher so der Bereich am See. Und oben gibt es dann noch mal mehr Platz, quasi, wo dann auch mehr Elektroanschlüsse sind. Und dort kann man spülen. Es gibt eine Waschmaschine, es gibt eine Gemeinschaftsküche.
2: Hier beenden Isabel und Sascha ihre allererste Campertour. Sie sind quer durch Albanien gereist. Vom Norden in den Süden. Von der Adriaküste in die Bergwelt.
0: Also die erste Woche campen hier mit unserem Camper hat auf jeden Fall, finde ich, schon gut funktioniert. Auch das Leben auf engem Raum hat sehr gut funktioniert, wie wir uns das auch vorgestellt haben.
1: Ich bin auch absolut begeistert von Albanien. Ich bin so überrascht, so positiv überrascht von den Menschen hier. Die sind so herzlich. Es gibt so tolle Sachen zu entdecken, so wundervolle Natur, Aktivitäten.
0: Egal, ob du ein Strandgänger bist, die Berge liebst, Städte liebst. Es gibt gefühlt alles. Es gibt viel Kultur, es gibt viel Geschichte zu sehen. Also für jeden eigentlich was dabei.
2: Ein gelungener Einstieg ins Camperleben.
1: Natürlich haben wir eine Menge auch gelernt, sei es Kleinigkeiten wie Spülschüssel, eine Markise, die wir brauchen, andere Sachen, die wir im Van noch anpassen wollen. Wir lernen jetzt und deshalb ist es ja auch, wir werden Camper, damit wir irgendwann dann wirklich richtige Camper sind, die an alles denken. Wobei ich glaube, Camperlife ist sowieso immer dazulernen.
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3: 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Heute 20.15 Uhr.
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1: Aber wie läuft's eigentlich mit meinen 6.000 Euro und der Kryptowährung? Ich würde das Geld gerne so bald wie möglich anlegen.
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0: Du hast ihr immer noch nichts gesagt.
1: Was hast du mir nicht gesagt? Dein Geld ist weg. Alles. Was soll das heißen?
2: Die Kryptowährung ist abgestürzt.
1: Mein ganzes Geld ist weg. Die ganzen 6.000 Euro und ihr wusstet alle davon?
2: Wir dachten, sie hätte es dir längst gesagt.
1: Und was heißt übrigens wir? Du hast das Geld angelegt, ich habe dir vertraut, das waren meine gesamten Ersparnisse.
3: Valerie, das war nicht in Ordnung.
4: Jetzt hackt ihr auch noch auf mir rum, mein Geld ist schließlich auch weg.
2: Ja, aber das ist genau der Unterschied, Valerie. Mit deinem Geld kannst du im Prinzip machen, was du willst. Du kannst es rein theoretisch aus dem Fenster schmeißen, statt deiner Schwester zu helfen.
4: Ich hab mich doch entschuldigt. Entschuldigung, Entschuldigung, Entschuldigung.
5: Genau, vielleicht kommen wir alle erstmal ein bisschen runter.
4: Und außerdem, woher soll ich denn wissen, dass diese 6.000 Euro deine kompletten Ersparnisse sind?
1: Weil ich dir gesagt habe. Das ist wirklich das Allerletzte.
4: Toni, du bist das Letzte.
3: Kinder, Kinder, bitte, bitte, so kommt die Kohle nicht zurück.
4: Nein, ich gehe.
5: Nein.
0: Die Tochter.
6: Na? Ja. Genau.
0: So würde ich es auch sagen.
6: Wir verstehen uns.

0: Ich wollte gerade duschen gehen.
1: Verstehe. Ist nicht dein Ernst? Du bist hier mit dem Typen bei uns zu Hause?
0: Die Kinder sind ja nicht hier, die kriegen das nicht mit. Und dass du hier aufkreuzt...
1: Aber spinnst du, oder was?
0: Ja, woher soll ich denn wissen, dass du mitten am Tag plötzlich hier reinschneidest?
1: Du machst mir das Leben zur Hölle, weil Jasmine ein Tablet vorbeibringt. Ein Tablet!
0: Da waren die Kinder ja auch da. Das ist was vollkommen anderes.
1: Das ist was anderes? Ich sag dir, was das ist. Das ist Doppelmoral.
0: Jetzt komm mal wieder runter.
1: Ich komm nicht runter. Du bringst hier einen Typen in mein Zuhause, in mein Schlafzimmer. Und ich darf Jessie nicht herbringen.
0: Warum bist du überhaupt hier?
1: Weil ich mit dir reden wollte. Vergiss es einfach.
2: So, ich hau ab.
3: Nein, wir können Mama doch mit dem Desaster nicht alleine lassen. Sag mal, glaubst du eigentlich, dass Richard, dass er einen Termin hat? Ich meine, hast du keine Angst, dass er dir fremd geht? Ein Typ wie Richard Kaiser, ich meine, wie groß ist die Wahrscheinlichkeit, dass sich ein Mensch so ändert?
2: Franka, nachdem er durch diesen allergischen Schock fast gestorben wäre, da hat sich alles geändert. Und er will sich, auch ändern. Und das ist alles, was zählt.
3: Ich habe einfach nur Angst um dich.
2: Ach.
3: In Valeries Haut möchte ich jetzt auch nicht stecken.
2: Nee, in Tonis auch nicht.
4: Schließt sich aufhören zu arbeiten, bringt nichts.
5: Toni, ist irgendwas passiert?
4: Ja, ich schaff's wahrscheinlich nicht mal mit 80.
5: Hä, was? Wieso?
4: Und es ist so gemein.
0: Warum haben alle Mitleid mit Toni und ich bin die Böse? Das ist so gemein.
5: Naja.
0: Fällst du mir jetzt auch noch in den Rücken?
5: Nein, aber ich finde, du hättest es ihr einfach sagen sollen.
0: Ob sie es jetzt 2 Stunden früher oder später erfährt, macht jetzt auch keinen Unterschied. Weg ist weg.
5: Und es ist wirklich alles weg, oder?
4: Ich will mein Geld zurück.

0: Jetzt will sie ihr Geld zurückhaben.
1: Ist doch klar. Sie hat dir vertraut.
0: Das war höhere Gewalt. Bei Geldanlagen, da gibt's immer ein Restrisiko.
1: Hm. Erstmal was Süßes.
2: Aber ihr könnt doch jetzt nicht gehen, ohne hier so ein Stückchen Torte probiert zu haben.
3: Hm? Mama, die Stimmung ist doch hin.
2: Ja eben, Torte hilft doch immer.
1: Na, dann zeig mal. Oh. Ja?
3: Also, ich würde ein Stückchen nehmen, ich hole Teller. Mhm.
0: Ich habe doch selber nichts. Und jetzt ist die nächste Rate fällig von meiner Tasche. Ich bin am Ende, Simon.
1: Hey,

0: Oder ich fange wieder Vollzeit im Krankenhaus an, aber das Kapitel war eigentlich abgeschlossen. Ich finde schon irgendwas. Ich finde irgendwas mit Menschen. Irgendwas, was mir liegt.
1: Ja. Die sieht wirklich gut aus. Schade, dass die anderen nichts bekommen.
2: Naja, wie man es nimmt, ne? Also hat seine Vor- und Nachteile.
1: Ja.
2: Ach, die beiden kriegen sich schon wieder ein, oder?
3: Ja.
1: Klar.
2: Schade, dass Richard nicht da war.
1: Ja, der hat einen wichtigen Termin.
3: Das hofft Julius zumindest.
1: Ich bin auf jeden Fall später noch mit ihm verabredet.
2: Ach, da kannst du mir ein Stückchen mitnehmen.
1: Ja.
2: Weil. Torte hilft immer.
4: Hatte Frau Dr. Berger dir nicht von solchen Dingern abgeraten?
5: Was? Ich muss doch wissen, woran ich bin.
6: Mhm. Der Manager in dir braucht Kontrolle.
5: Ja, ganz genau.
4: Ja, aber dann solltest du vielleicht auf diese Dinger mal hören, wenn sie piepsen. Ich glaube auch ehrlich gesagt, dass dich das mehr stresst. Ich meine, ständig starrst du da auf die Uhr drauf.
7: Hallo. Da? Alles in Ordnung?
4: Ja.
5: Ist alles bestens, danke.
6: Naja.
5: Naja, ja, meine Werte sind ein bisschen hoch und der Puls macht mir Sorgen.
3: Ja, deshalb sollen sie ja auch zur Kur.
4: Meine Rede. Ja, Frau Dr. Berger.
5: Ich glaube, dass eine Kur ist eine ganz tolle Sache, ja? Aber für bestimmte Menschen.
3: Wir haben über diese Uhr gesprochen, die bringt Ihnen gerade gar nichts. Außer, dass sie Ihnen Stress macht. Sie können Ihre Werte checken, so viel Sie wollen, wenn Sie nichts an Ihrer Lebensweise ändern. Und ich glaube, dass Ihr Bild von einer Kur ein bisschen veraltet ist.
5: Bitte, ich lasse mich nicht kasernieren mit alten Menschen, die alle krank sind. Und mit Ärzten, die mir ständig sagen, was ich zu tun und zu lassen habe. Wirklich, da verzichte ich lieber. Ich nehme mein Schicksal selber in die Hand.
1: Ja, das habe ich ja auch gehofft, Carla. Aber der Sattler, der kann nicht zaubern. Ja, das Leder kommt erst nächste Woche. Ja, okay, ich bin auf dem Weg. Ja, ciao. Na, da hat's aber jemand eilig.
8: Michi, hi.
1: Ah, Daniel. Geht's? Hast du die Sache mit Jess geklärt?
8: Wollte ich. Stattdessen habe ich jetzt Stress mit Lou.
1: Was ist denn passiert?
8: Ich wollte noch mal mit dir reden.
1: Wegen eurer Wohnungssituation?
8: Ja, wegen dieser merkwürdigen Regel, dass Jess nicht ins Haus darf. Sie fühlt sich halt ausgeschlossen.
1: Ja, das verstehe ich auch ein bisschen. Was hat denn Lou gesagt?
8: Wir haben uns gestritten. In ihrer Doppelmoral.
1: Doppelmoral?
8: Jess darf nicht ins Haus. Und sie schleppt einen wildfremden Typen an und vergnügt sich mit dem in unserem Bett?
1: Ja, ist blöd, aber es macht sie doch bestimmt nicht, um dich zu verletzen. Vielleicht ist das einfach spontan passiert.
8: Ist doch vollkommen egal, Michael. Es geht doch ums Prinzip.
1: Es ist aber auch normal, dass Lou jetzt auch neue Begegnungen hat. Du hast Jess und sie... Ihr müsst da einfach drüber reden.
8: Ja, das müssen wir.
1: Kennst du denn den Typen?
8: Ich hab keine Ahnung, ich hab den nicht gesehen.
1: Stell dir mal vor, du kennst ihn jetzt auch noch.
8: Was wär's denn? Michi,
1: ja?
8: Ich geh weiter.
1: Okay, hau rein.
8: Mach's gut.

0: Hey! Hey! Na, na, alles klar?
1: Geht so.
0: Was ist los? Stress mit der Ex?
1: Ja, ich wollte mit dir reden, kam was dazwischen.
0: Okay.
1: Ja, ist egal. Ich muss ein bisschen joggen, sortiert mich. Hast du immer Bock auf ein Bierchen?
0: Boah, hätte ich total. Das Problem ist nur, ich bin morgen schon wieder weg.
1: Oh, okay. Schade.
0: Ja, finde ich auch.
1: Ja. Was ist heute Abend?
0: Sorry, Mann, der letzte Abend ist für die Jugendliebe reserviert.
1: Okay, das verstehe ich.
0: Sie ist wirklich großartig.
1: Das verstehe ich. Na, dann würde ich auch lieber einen Abend mit ihr verbringen als mit mir. Gut, ja. Dann. Wenn du mal wieder hier bist in Lüneburg.
0: Dann gehen wir safe auf ein Bier.
1: Gehen wir auf ein Bier.
0: Ja.
1: Viel Erfolg heute Abend.
0: Danke. Du kannst mir die Daumen drücken. Wenn alles gut geht, dann kann ich so überreden, dass sie mitkommt.
1: Toi, toi, toi.

0: Also, falls du an deinem letzten Abend in Lüneburg noch nichts vorhast, ich will ein bisschen Zeit freischaffen. Ruf mich einfach an. Sorry, ich muss. Ja?
1: Hi.
0: Hi. Ja, sag mal, wie war das Familiengespräch heute?
1: Gut, naja, also Valerie hat wieder Valerie-Sachen gemacht, aber egal. Die Torte war lecker und ich hab dich vermisst.
0: Ja.
1: Was ist denn?
0: Alles gut, alles bestens.
1: Und wer war die Frau?
0: Der Termin. Hab ich dir geschrieben. Kundin. Sehr schwierig. Es ist gar nicht leicht bei uns. Ist viel los.
1: Ja.

0: Ja. Lust auf eine Unternehmung? Hamburg? Vielleicht. Da gibt's eine Bar, die würde ich gerne ausprobieren.
1: Oder wir machen es uns gemütlich und gucken einen alten Film.
0: Ja.
1: Ja?
0: Klar.
1: Sehr schön.
0: Ja.
2: Und? Kann ich noch was tun? Hm? Irgendwelche Bücher, Kisten schleppen?
3: Das ist lieb von dir, aber ich muss noch ein bisschen Buchhaltung machen. Hey, warum fragst du Frau Dr. Berger nicht, ob sie dir mit dem Antrag für eine Kur hilft?
2: Nein, ich werde Frau Dr. Berger nicht in ihrem Feierabend stören, das meine ich.
3: Sie ist unsere Nachbarin. Das stört sie bestimmt nicht.
2: Irma, ich weiß doch, dass ihr recht habt. Ich muss irgendwas finden, aber ich brauche keine Therapie dazu. Ich weiß doch am besten, was mich beruhigt.
3: Ach ja? Was denn?
2: Ich will schon was finden. Wie wär's, mit Büchern lesen. Meine Tochter ist Buchhändlerin. Oder ich habe noch eine bessere Idee. Wie wär's, wenn du mir was vorliest? Irgendwas Ruhiges, Schönes. Und ich lade uns zum Essen ein.
3: Vorlesen, ja. Essen, nein. Ich muss hier noch fertig werden.
2: Na gut.
3: Okay.
2: Also, ich setze mich hin.
3: Bereit?
2: Ja.
3: Vicky konnte es immer noch nicht glauben, dass er sie tatsächlich abgeholt hatte. Langsam schritten sie die Straße hinunter. Letzte Sonnenstrahlen blinkten am herbstlichen Himmel und unter ihren Sohlen knirschten die Kastanienschalen.
2: Warte mal, die Heldin heißt Vicky?
3: Ja, ist doch ein cooler Name, oder? Die Liebe zu ihm hatte sie ganz unerwartet getroffen. Nach all den Jahren der Einsamkeit wusste sie jedoch nicht, ob dieser Mann in ihr Leben passt. Verlegen schielte sie zu ihm hinüber. Er sah so verdammt gut aus, dass ihr jedes Wort im Hals stecken
2: blieb. Schluss, aus, Ende. Feierabend, willst du? Sag mal, willst du mich umbringen?
3: Was?
2: Ich kann wirklich liebes Geflüster. Da weiß man doch, wie es ausgeht.
3: Ach ja?
2: Ja. Mir sind die Umstände peinlich, unter denen ich meinen Zusammenbruch hatte.
3: Oh.
2: Ja, liebes Geflüster, Kastanienschalen, nee.
3: Sorry, Papa.
2: Nee, das ist es nicht. Das ist es nicht. Also dann, gut, dann machen wir was. Irgendwas anderes. Hm? Wird schon was finden.
3: Hey, warum machst du keinen Spaziergang mit Hermine?
2: Nee. Hunde sind nicht so mein Ding.
3: Aber Hermine ist wirklich süß. Ja. Leine ist in der Diele.
2: Gut. Versuch ist es wert.
3: Ja, wir sehen, das wird dich entspannen.

0: Das war so peinlich. Und ich so, ich wollte gerade duschen gehen. Und dann hat er einen Aufstand gemacht. Obwohl wir getrennt sind und er der Erste war, der was am Laufen hatte.
1: Naja, aber wenn ich es richtig verstanden habe, ging es Daniel nicht direkt darum.
0: Ja, aber ich finde, das ist ein Unterschied. Die Kinder waren nicht da. Und dass Daniel da aufkreuzt, das konnte ich ja nicht wissen.
1: Vielleicht müsst ihr einfach noch mal genau klären, was die Verabredung ist.
0: Ich habe an dem Tag Daniel darum gebeten, dass Jazz bei uns zu Hause nichts zu suchen hat. Und prompt steht sie an dem Abend da.
1: Ja, schon klar, aber worum geht's? Also kein Besuch, wenn die Kinder da sind, kein Sex im Ehebett, überhaupt kein Besuch. Also es scheint ja irgendwie nicht klar zu sein.
0: Mir geht's halt schon auch um Jazz. Mein Peer kann Daniel ja egal sein. Der kennt ihn noch nicht mal. Aber Jazz, nach dem, was da alles passiert ist, das versetzt mir dann immer einen Stich.
1: Weil sie das Baby bekommt, was du gerne hättest.
0: Ja, und diese blöde Praxis, wenn die...

0: Rede doch einfach noch mal mit Daniel, hör? Aber jetzt genießt du erstmal dein unvergessliches Date mit diesem Pär. Bist du sicher, dass du nicht mit nach Gran Canaria fliegen willst? Na, ist mir schon ein bisschen crazy, oder? Ja, eben. Und crazy ist ja wohl gut. Schauen wir mal.
1: Der haut mich echt jedes Mal um, der Film. Nee. Ich weiß gar nicht, wie oft ich den schon gesehen habe, aber... Aber jedes Mal, wenn er dann diese Liebeserklärung macht, bekomme ich einfach immer Gänsehaut. Wahnsinn. Also wenn es nach mir geht, können wir das jeden Abend machen. Guckst du gar nicht?
2: Doch. Toller Film.
1: Wem schreibst du denn?
2: Ich schreib gar nicht. Ich check einen Termin für morgen. Hey, ich leg mich hin.
1: Ah, Mist. Gar nichts Frisches zum Anziehen mit. Weißt du, das können wir doch irgendwie auch einfacher haben, oder?
2: Was soll das heißen, einfacher?
1: Dachte irgendwie, dass wir schon weiter sind.
2: Was meinst du mit weiter?
1: Also, denkst du, könntest du dir vorstellen, dass du... Weißt du, wollen wir nicht einfach zusammenziehen? Begeisterung sieht anders aus. Krieg ich eine Antwort?
2: Können wir das morgen besprechen?
1: Nein, eigentlich würde ich das gerne jetzt besprechen.
3: Hermine? Hermine? Der Hund ist nicht da, aber die Leine ist in der Garderobe. Jess, du hast doch gesagt, die Leine ist... Okay, ganz ruhig, die Leine. Die finden wir schon. Das ist doch alles nicht zu fassen, Mensch. Ja, also, die Leine ist doch da. So. Jetzt fehlt bloß noch der Hund. Hermine? Sag mal. Hermine? Ah, da bist du ja. Wirklich, können wir jetzt mal los? Du liegst hier und machst gar nichts. Ich wollte doch mit dir kleinen spazieren. Jetzt komm. Na, ja, siehst du, es geht doch. Also, na komm.
4: Hey, was machst du denn
5: hier? Wollte ich gern sehen.
4: Hast du mit Lou gesprochen?
5: Allerdings, ja.
4: Nicht gut?
5: Nö.
4: Was passiert?
5: Ich habe sie mit einem Typen bei uns im Bett erwischt.
4: Oh, wow.
5: Ja. Unfassbar.
4: Okay, das heißt, du hast nicht mit ihr gesprochen über die Kinder, über uns?
5: Wie? Die stand im Bademantel vor mir, während der Typ noch bei uns im Bett lag. Ernsthaft, die macht uns die Hölle heiß, weil du mir ein Tablet vorbeibringst und selber macht sie mit einem wildfremden Typen bei uns im Bett rum.
4: Bist du eifersüchtig?
5: Nein. Ich bin sauer. Ich wollte doch genau darüber mit dir sprechen, dass du zu uns kommen kannst, wenn die Jungs da sind.
4: Ja, aber was ist denn dein Problem, dass Lou einen Mann bei sich hat? Ich meine, das erleichtert doch deine Argumentation.
5: Ja, ich bin nicht eifersüchtig. Ich finde das einfach unfair. Ich bin einfach sauer, weil ich nicht mit ihr darüber sprechen konnte. Ich konnte nichts klären.
1: Warum bist du denn jetzt so verschlossen?
2: Ich bin nicht verschlossen.

0: bin dann müde.
1: Ja, und ich kann nicht schlafen, wenn wir das nicht geklärt haben. Richard, wir haben so oft und so viel darüber geredet, dass wir beide Schwierigkeiten haben, in einer Beziehung glücklich zu werden.
0: Ich bin glücklich. Ich hatte nur einen anstrengenden Tag.
1: Und deswegen kannst du mir keine Antwort geben. Ich will nur wissen, ob du dir vorstellen kannst, mit mir zusammenzuwohnen. Ja oder nein?
0: Im Prinzip ja. Aber die Wohnung ist zu klein für uns beide. Und ein Umzug jetzt, das packe ich nicht.
1: Irgendwie habe ich das Gefühl, dass du mir gerade ausweichst.
0: Irgendwie habe ich das Gefühl, dass du dich gerade reinsteigerst.
1: Manchmal denke ich, dass wir beide doch nicht dasselbe wollen. Du hast mir meinen Heiratsantrag gemacht, weißt du noch? War er überhaupt ernst gemeint?
0: Wird das eine Grundsatzdiskussion?
1: Vielleicht ja. Und vielleicht nein.
0: Julius, bitte, hey, was soll das? Du weißt, ich liebe dich, wirklich. Aber zusammenleben, zusammenziehen. Ich habe alleine gewohnt, seit ich zu Hause ausgezogen bin.
1: Ja. Vielleicht geht's ja gar nicht mehr ums Zusammenwohnen.
0: Was? Ey. Um was geht's denn dann?
1: Denk da mal drüber nach. Wenn du gleich wieder alleine bist in deiner Wohnung.

0: das funktioniert. Ich meine, bislang geht doch alles gut.
1: Hey, das ist ja ein ungewohnter Anblick. Du mit Hund?
0: Ja, ich mach das für meinen Blutdruck. Also, Chase hat gemeint, ich beruhigt.

0: Und, klappt's?
1: Ja, also meine Freundin hier, die hat noch nie einmal gepfiffen.
0: Na, da höre ich lieber auf mit 40 zu arbeiten. Soll auch gut für den Blutdruck sein.
1: Jetzt hör auf, das ziehst du doch sowieso nicht durch.
0: Ja, aber hallo. Toni und ich holen uns jetzt noch einen Zweitjob und dann wird gespart.
1: Ah, also, ja gut, dann mach das. Übrigens, dein Hund hat einen Haufen gesetzt.
0: Oh, ja. Ich hab keine Tüten dabei. Schon nicht so schlimm. Komm, Else.
1: Hey, nee, das geht nicht. Das kannst du nicht einfach liegen lassen. Der Hexi kommt und tritt rein. Hör mal, das ist, außerdem ist das gar nicht zulässig. Also mach das
0: was
1: weg.
0: Was soll ich denn machen?
1: Oder glaubst du, ich mache es weg? Wirklich, es ist doch nicht zu fassen. Außerdem ist es unglaublich rücksichtslos.
0: Ja, gut.
1: Nicht zu fassen. Wirklich, jetzt siehst du hier. Jetzt. Beruhig, super. Mann! Das ist aber auch, das regt mich auf. Echt.
2: Boah, Toni, du nervst wirklich jedes Mal, wenn man dich trifft. Du nervst sogar, wenn man dich nicht trifft. Falls du dich bei mir entschuldigen willst, ich bin erst ab morgen wieder ansprechbar. Valerie, das Einzige, was ich von dir will, ist mein Geld zurück.
3: Übertreib's nicht, Toni.
2: Was?
3: Wie du dich da vorhin auf der Party verhalten hast, das war wirklich nicht in Ordnung. Meine Mutter hat es extra für Simon und mich organisiert und ich glaube, ich bin nicht die Einzige, bei der du dich entschuldigen
2: sollst. Valerie, halt einfach die Klappe, ja? Wenn sich jemand entschuldigen sollte, dann du.
3: Wolltest du zu uns?
2: Geht dich gar nichts an.
3: Weil meine Mutter ist gerade auf dem Weg ins Bett und Olivia und Simon sind die Einzigen, die nicht ausgeflogen sind.
2: Julius auch? Was interessiert dich das? In seinem Hotel?
3: Erst nerv ich dich und jetzt bin ich deine Auskunft.
2: Das ist mir echt zu blöd.
4: Na? Konnten Sie Ihren Vater ein bisschen besänftigen?
5: Ach, ich hab's versucht. Naja, er hat wenigstens eingesehen, dass diese blöde Uhr alleine nichts bringt.
4: Das ist doch schon mal ein Fortschritt.
5: Ja, und ich habe ihn versucht zu überreden, dass er mit Hermine spazieren geht, was er jetzt auch macht, weil ich dachte, vielleicht bringt ihn das ein bisschen runter.
4: Sehr guter Vorschlag. Hermine!
5: Hermine!
4: Hey, komm rein! Wo ist denn Ihr Vater? Hallo.
5: Papa. Was passiert?
6: Entspannung, verstehe ich was anderes.
5: Wieso, was ist denn passiert?
6: Oh, was passiert ist, dein Freund Jonas ist passiert.
5: Okay, geht's noch genauer?
6: Nein, genauer geht's nicht, weil sonst rege ich mich bloß wieder auf.
4: Na, das scheint Ihnen öfter zu passieren.
6: Frau Dr. Berger, das nennt man Veranlagung. Verstehe, ich bin so.
4: Ja, aber man kann das auch abstellen. Also es gibt da so Übungen, die man machen kann.
6: Nee, wirklich, nee. Von Übungen habe ich genug heute.
4: Papa.
6: Ihr seht doch, was dabei rauskommt. Aus diesem permanenten Herumdoktern. Ich bin Ihnen immer nur auf der Palme. Der Einzige, der wirklich weiß, wie er runterkommt, das bin ich selber. Schönes Stück Steak. Ein wunderbares Glas Rotwein. Das ist es. Und genau das mache ich jetzt auch. Ja.
7: Ah, Frau Mack, wurden die Weinvorräte inzwischen aufgefüllt? Immer noch nicht. Der Weiße war vorhin fast alle. Muss ich hier alles selber machen. Entschuldigung, es ist ein schwerer Tag.
2: Julius. Hey. Kann ich dich kurz sprechen?
7: Toni, ja klar.
2: Ich habe eine Frage an dich.
7: Ja, geht's um Valerie? Das war wirklich nicht cool von ihr. Tut mir leid mit dem Geld. Es war aber auch sehr gewagt, dir alles anzuvertrauen. Kann ich was für dich tun?
2: Ja. Also indirekt geht's schon ums Geld. Ich glaube nämlich nicht, dass ich das so bald von Valerie zurückbekommen werde. Deswegen brauche ich einen zweiten Job.
7: Okay.
2: Ja, und ich wollte fragen, ob du vielleicht jemanden im Carlos brauchst. Ich kann ganz gut mit Menschen umgehen.
7: Nee, gutes Servicepersonal brauchen wir eigentlich immer im Carlos. Hast du Erfahrung?
2: Ich habe mal Essen im Krankenhaus ausgetragen.
7: Ich bin mir nicht sicher, ob das die Referenz ist, die wir suchen.
2: Ich kann es ja einfach mal probieren. Ich finde, nach dem Ganzen heute habe ich mir eine Chance verdient, oder?
7: Ja. Warum nicht? Dann komm doch einfach mal zur Probearbeit.
2: Wirklich?
7: Ja.
2: Danke, ich werde dich nicht enttäuschen, ja?

0: Planänderung.
1: Kein Kilo.
0: Ich dachte für den letzten Abend ein bisschen quatschen und die Häuser ziehen.
1: Wie früher. Ich glaube, das ist einer der Gründe, warum ich mich in dich verliebt habe.

0: Als ich dich kennengelernt habe, dachte ich, wow, eine Frau, die Bier trinkt.
1: Echt? Wieso das denn?
0: Keine Ahnung. Ich dachte, Frauen trinken kein Bier. Besonders nicht, wenn sie aus einer pickfeinen Familie kommen.
1: Mhm. Ja, dann ist es ja gut, dass ich dich wenigstens mit einer Sache beeindrucken konnte. Du hast mich nämlich sofort umgehauen.

0: Und jetzt?
1: Ich weiß nicht, ist egal. Ist schön mit dir.
0: Weißt du, ich glaube, ich konnte dir das gar nicht so sagen damals, wie das für mich war. Mein Papa gerade gestorben und ich irgendwie völlig haltlos. Und dann du. Und deine ganz andere Welt. Ohne Trauer. Ich konnte mich einfach fallen lassen.

0: Valerie. Ich dachte, du wohnst bei Simon. Ist was mit eurem Bad?
1: Ja, es ist zu klein. Ich habe auch noch nicht alle Sachen reingeräumt und wir haben auch keine Badewanne. Hm. Wolltest du nicht bei Richard schlafen? Ärger?
0: Nein, nein, kein Ärger. Ich habe ihn nur gefragt, ob wir zusammenziehen.
1: Ich habe dir gesagt, der Mann ist kalt wie ein Fisch.
0: Nein, das stimmt nicht. Ich habe gespürt, dass da mehr ist. Richard ist nur... Ach, ich weiß auch nicht.
1: Aber ich weiß. Du bist ein Hauptgewinn und er checkt's nicht.
0: So schnell gebe ich's nicht auf. In Richard steckt mehr. Das weiß ich.
1: Du?
0: Mhm.
1: Ich habe mal eine Frage.
2: Ja? Wenn du dir Geld leihen willst, Valerie, dann vergiss es.
1: Nee, aber du könntest mir trotzdem helfen.
0: Okay, schieß los.

0: Ich komme ja schon. Oh, sorry.
1: Guten Morgen. Ist alles okay? Ist was passiert?
0: Ach, nee, ich bin nur spät dran.

0: Sorry, ich muss los.
1: Schade.
0: Ich krieg richtig Ärger, wenn ich mich jetzt nicht beeile.
1: Kannst du nicht anrufen und sagen, dass du Homeoffice machst oder so?
0: Es ist ja nicht wegen der Arbeit. Ich bin mit meinem Ex verabredet. Ich muss noch einiges klären wegen gestern. Bleib doch noch einen Tag.
1: Kann ich doch nicht. Ohne das Modul sind die da unten total aufgeschmissen. Mhm. Gibst du mir noch einen Kuss?
0: Mhm. Wenigstens sind wir im Colors verabredet. Kurze Wege. Mhm. Ganz fürchterlich mit dir.
1: Fand ich auch. Sehen wir uns noch?
0: Mhm. Wann musst du los?

0: Boah, Toni, wir beide zusammen im Colors, das ist doch der Hammer.
1: Das ist doch erstmal nur Probearbeiten. Ich hab den Job ja noch gar nicht.
0: Du schaffst es, das wird easy. Wirklich, du kannst so gut mit Menschen. Du bist die netteste Person, die ich kenne. Und wir brauchen wirklich dringend eine Servicekraft im Colors.
1: Ja.
0: Ey, weißt du, was noch voll cool ist?
1: Ha?
0: Ich mache heute meine Bewerbung für The Cooking Chefs. Wenn du Lust und Zeit hast, dann

0: Losgehen.
1: Super. Ich habe noch eine Kleinigkeit, die ich dir noch nicht gesagt habe. Und zwar wirst du Konkurrenz bekommen. Es kommt noch jemand zum Probe arbeiten.
0: Okay.
1: Und naja, ich habe leider nur einen Job zu vergeben. Aber das wird schon.
0: Ja,
1: viel Glück. Frau Wolf.

0: Aber früher oder später wollen wir auch zusammen wohnen.
1: Ich kann das nicht, Daniel. Nicht in dem Tempo.
0: Wir haben leider keine Zeit.
1: Dann bleiben die Jungs eben ganz bei mir.
0: Willst du das wirklich? Du hast doch auch dein Leben. Was ist mit diesem Mann? Ist das was Ernstes?
1: Weiß ich noch nicht.
0: Wer ist das denn? Kenn ich den?
1: Willst du jetzt ernsthaft mit mir über meine Affäre reden?
0: Nein, will ich nicht. Ich will einfach eine Lösung für das Problem haben. Ich will ein normales Leben wieder. Ich will, dass du glücklich bist, dass ich glücklich bin. Ich will, dass Jazz glücklich ist. Ich möchte, dass die Kinder glücklich sind.
2: Darf es noch was sein?
1: Ich bin gleich wieder da. Ich muss noch was erledigen.
0: Nein, ich glaube nicht. Ich glaube, wir zahlen die Rechnung, bitte.
2: Komm sofort.

0: Ja, Frau Jensen! Ja,
1: meine Liebe!
0: Ach, wir haben uns ja ewig.
1: Ewig?
0: Ja, also schön. Freue mich.
1: Wie geht's?
0: Ach, gut, ja. Ja, ich wollte Sie eigentlich gestern noch zu

0: Herr Beck, ja, wir haben ein kleines, großes Problem.
1: Ah, Frau Bergmann, hallo. Nein, Sie wissen, es gibt keine Probleme, nur Herausforderungen.
0: Nein, im Ernst, die Feuerwehr hat angerufen. Es ist ein Notfall.
1: Notfall? Was denn für ein Notfall?
0: Ja, müssen Sie kommen jetzt mal mit.
1: Okay, aber bei uns im Haus, oder?
0: Ja, bei uns unten. Du musst...
2: Yoga? Mhm. Ist das nicht was für Schwangere?
3: Nein, Yoga ist für alle Menschen. Vor allem für die, die dringend mal zur Ruhe kommen müssen.
2: Aber ich bin ganz ruhig. Mhm. Ich bin ganz ruhig. Dieses Steak gestern Abend, das hat mich komplett runtergebracht. Jetzt, halt die
3: Schüsse. Leg dich hin.
2: Muss ich wirklich?
3: Ja, musst du. Ansonsten melde ich dich höchstpersönlich bei der Kurklinik an.
2: Nee, du, dann lieber Yoga als Kurknast. Echt in Patralala oder was weiß ich wo. Hey.
3: So. Augen zu, Mund halten.
2: Oh. Oh.
4: Na, hi.
3: Wie läuft's?
4: Ich habe gerade erst angefangen.
3: Konkurrenz schon in Sicht?
4: Nee, aber ich war ja auch ein bisschen zu früh dran.
3: Dann hast du Zeit, mit Mama im Video zu helfen. Bitte, Toni, geht schnell.
5: Schon ungewohnt, aber mir gefällt das ganz gut so mit der Schürze.
4: Boah, jetzt hör mal auf, bitte. Ich bin wirklich aufgeregt.
5: Valerie.
4: Ja?
5: Du musst dir keine Gedanken um deine Mitbewerberin machen. Oder Mitbewerber. Die wirst du alle mit links in die Tasche stecken, ja?
3: Okay. Ich muss langsam wieder rein. Mein Ex wartet. Mhm.
6: Ich melde mich, wenn ich gelandet bin. Oh Mann, das wäre so schön, wenn du mitkommen würdest. Ich vermisse dich jetzt schon.
3: Ich dich auch.
7: Ist das dein Ernst? Du?
3: Kennt ihr euch?
8: Verehrte Gäste, ich bitte um Ihre Aufmerksamkeit. Die Feuerwehr hat uns gerade mitgeteilt, dass aus einer brennenden Fahrzeuglackiererei in der Nähe des Hotels möglicherweise Giftstoffe entweichen. Leider muss die Feuerwehr nun prüfen, ob der Giftstoffgehalt gesundheitsgefährdend ist. Und deshalb müssen ab sofort alle Fenster und Türen verschlossen bleiben. Niemand darf das Hotel verlassen. Das ist eine polizeiliche Anweisung.
9: Ja, das ist natürlich, ja, da gibt's dann so ein kleines Pieksch.
10: Das gehört mir.
9: Ja.
5: Ich kann nicht hierbleiben. Ich muss auf dem Hof. Die Tiere brauchen was zu essen und zu trinken.
3: Giftstoffe klingen wirklich gruselig, oder?
4: Ja, weißt du, was wirklich gruselig ist? Du willst meinen Job.
6: Scheiße, ich muss telefonieren.

0: Also eine Herbstdame.
1: Naja. Oh nein, die steht ja drüber.
2: Was ist los? Was ist, was? Wollen die uns hier einsperren?
3: Es ist eine polizeiliche Anordnung. Es darf zurzeit niemand das Hotel verlassen. Es ist eine reine Vorsichtsmaßnahme.
4: Julius, du weißt schon, dass ich auf dem Hof muss. Ich muss meine Tiere versorgen. Ich kann hier nicht warten.
5: Wisst ihr was? Wenn Sie auch raus wollen und ich auch, dann tun wir es zusammen. Und dann ist es doch irgendeinen Weg geben.
3: Entschuldigung bitte, aber ihr könnt hier nicht beide einfach so reinplatzen.
6: Julius, langsam müsstest du wirklich wissen, wen von uns beiden du nimmst.
7: Hey. Glaubst du, ich stehe hier einfach rum und bettel dich an, weil du nichts bedeutest?
8: Keine Ahnung. Aber ich will's auch nicht wissen. Du willst mich nur weiter beeinflussen, dass du meine Stimme im Aufsichtsrat behältst.
7: Was redest du? Glaubst du nicht selbst, oder?
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12: Er wird jetzt auf alle Fälle eine längere Weile schlafen.
13: Hat es denn funktioniert?
12: Ja, denke schon. Also ob und wie die Behandlung erfolgreich ist, das werden wir natürlich erst sehen, wenn er wieder aufgewacht ist, ja?
13: Was ist denn, wenn es dir wirklich so gut gefällt und du dann in Kalifornien bleiben willst?
14: Das besprechen wir dann, wenn es soweit ist, in 2 Monaten, das war der Deal.
13: Nein, Vincent, wir machen uns was vor.
14: Ich habe von dir geträumt.
13: Ich hoffe nichts Schlimmes.
14: Ganz im Gegenteil. Nur Schönes.
13: Du hast recht. Ich liebe Kilian immer noch. Aber dich auch. Marlon, du bist so großartig. Es tut mir leid.
14: Ich bin nicht dein Enkel. Mein Name ist Adam Fischer. Und dein echter

0: gehört haben? Fischer?
1: Ich habe die Identität von Massimo angenommen, weil ich dringend Geld brauchte. Ist alles okay?
0: Ich verstehe das nicht.
1: Ich habe Sandy auf einem Undercover-Einsatz kennengelernt. Ich bin Polizist. War Polizist. Verdeckter Ermittler.
0: Deswegen hat Sandy dich einmal Adam genannt. Angeblich Kosename.
1: Dann hatte ich einen Unfall und musste ins Krankenhaus. Massimo war mein Bettnachbar. Er hat mir seine Lebensgeschichte erzählt und ist kurz darauf ins Koma gefallen. Ich wünschte, du hättest mich nicht mit so offenen Armen empfangen, dann müsste ich dir das jetzt nicht antun. Wenn ich es irgendwie rückgängig machen könnte, ich würde es tun. Der Fürstenhof, der ist mittlerweile...
0: Hör auf! Raus!
1: Ich weiß, es war ein Riesenfehler. Werner, ich würde alles dafür tun.
0: Hör auf! Raus, pack deine Sachen! Verschwinde aus meinem Hotel! Adam Fischer!

0: kannst nichts dafür, dass du Kilian immer noch liebst. Auch wenn ich das echt schwer akzeptieren kann. Es ist halt so. Danke, dass du ehrlich bist.
1: Danke dir, dass du nicht zugelassen hast, dass ich mir was vormache.
0: Ich hätte es echt gern anders gehabt, Fanny. Aber ich will dich eben ganz. Oder gar nicht.
1: Darf ich dich noch mal umarmen?

0: Suchst du was?
1: Ja, mein Handy.
0: Wen willst du denn anrufen?
1: Ich will Frau Sonnenbichler schreiben. Ich hatte vorhin eine großartige Idee. Ein flambiertes A5 Wagyu-Sushi mit Shiso-Miso-Butter.
0: Das klingt köstlich.
1: Ja.
0: Ich glaube, ich hab's auf dem Sofa gesehen. Ah. Hier. Möchtest du denn heute noch arbeiten?
1: Klar. Wieso?
0: Naja, ich dachte, vielleicht könnten wir ein Picknick machen. Nur wir zwei.

0: Alles, was du willst, Schatz.
1: Was hast du?
0: Keine Ahnung. Guck mal, das sieht aus wie eine Einstichstelle.
1: Das ist doch nur ein Mückenstich.
0: Ah, Frau Sonnenbichler. Sie organisiert alles. Perfekt.

0: Das war ein Feuerwerk.
1: Oh Gott. Aber Yvonne, wenn du willst, dann willst du, oder?
0: Du warst aber auch gar nicht so schlecht.
1: Ist doch irre. Also irre, wenn man so eine Verbindung hat. So ganz natürlich, so ganz ohne Hilfe.
0: Wie meinst du das?
1: Ich glaube nur einfach, dass es viele Paare gibt, die auf sowas jetzt hier gerade eben extrem eifersüchtig wären. Weißt du, die haben ihre Probleme über die Jahre alle angesammelt und...
0: Unsere Probleme haben wir damit nicht gelöst. Sie sind für einen Moment übertüncht.
1: Ja, aber willst du jetzt noch zu der Therapie?
0: Es war deine Idee und du hast den Termin gemacht.
1: Ja, ich frage wirklich nur, ob ich jetzt vorher noch einen Espresso... Nee, einen Espresso kann ich sowieso nicht mehr trinken, sonst kommen wir zu spät. Und da würde ich mir als Therapeut dann auch denken, schau an, die beiden, die boykottieren diese Therapie. Da können sie dann auch gleich daheim bleiben.
0: Ich gehe nur mit dir dahin, wenn du das wirklich willst.
1: Ja, natürlich will ich das. Yvonne, ich will das, weil du es willst. Na, also ich, und auch, weil ich dich liebe. Und weil ich sowieso finde, man sollte viel öfter auch mal was tun, was man nicht will. Weil man im Nachhinein immer sagen kann, hoppla, das hätte ich schon viel früher mal machen sollen. Finde ich wirklich.
0: Gut, dann los.
1: Ja.

0: kann den neuen Grauburgunder heute Abend direkt zum Menü empfehlen.
1: Geht klar.
0: Danke sehr.
1: Gerne.
2: Hey.
0: Hey.
2: Hast du einen Moment für mich? Was du gesagt hast, dass wir im Grunde nur zu feige sind, unserem Problem ins Gesicht zu sehen. Du hast recht, das stimmt. Aber ich will nicht, dass wir uns was vormachen, Katja. Und ich will auch nicht, dass Kalifornien der Anfang von unserem Ende ist.
0: Das will ich doch auch.
2: Okay. Gut. Wir brauchen eine richtige Perspektive.
0: Ja, aber Vincent, du willst dein Leben radikal ändern und ich nicht.
2: Ich weiß. Aber ich habe mir was überlegt. Es ist nicht die perfekte Lösung, aber vielleicht bringt es uns ein Stück weiter.
0: Was wäre das?
2: Du kommst die ersten beiden Wochen mit nach Kalifornien. Ich sag Florian Bescheid, dass ich später anfange und wir machen ein bisschen Urlaub. Reisen rum, dann siehst du, wie ich wohne, wo ich wohne. Und vielleicht ist das dann alles gar nicht mehr so abstrakt für dich.
0: Ja, genau. Und langfristig soll ich dann einfach meine Meinung ändern und bei dir in Kalifornien bleiben.
2: Und wird er wohl noch träumen dürfen.
3: Die Herrschaften wegen der Geburtstagsfeier wären dann da.
0: Danke, ich komme gleich.
3: Ja.
0: Aber ganz kurz, wir würden ja dann schon in 2 Tagen fliegen.
2: Ja, du sagst Leo und Werner Bescheid, ich buche dir einen Flug. Und dann Route 66, San Francisco, Santa Barbara, du und ich allein am Strand. Naja, mit ganz vielen verrückten Leuten ringsrum. Sag ja, bitte.
0: Das klingt sehr gut.
2: Wirklich?
0: Ja. Lass mich kurz drüber nachdenken, ja? Gib mir einen Moment.
2: Okay.

0: Soll ich übernehmen?
1: Danke, geht schon.
2: Ja. Das sieht doch nach Urlaub aus. Wie beneidenswert. Viel Spaß, Herr Fogetti.
1: Hanno?
2: Ja?
1: Mein richtiger Name ist Fischer. Adam Fischer.
2: Ja, klar. Sie sind wirklich urlaubsreif, oder?
1: Es ist die Wahrheit.
3: Adam Fischer?
1: Ja, der bin ich.
3: Darf ich?
1: Danke. Ich muss zum alten Wirt und danach zum Bahnhof.
3: Alles klar.
4: Haut der jetzt einfach ab?
2: Ja, das sieht ganz danach aus. Ich wusste von Anfang an, dass mit dem was nicht stimmt.
4: Ich auch.

0: Wir wollen mit Kilian sprechen.
1: Guten Tag.
2: Hat er was angestellt?
0: Wir wollen einfach nur mit ihm sprechen. Oder schläft er wieder wie letztes Mal?
2: Und dafür kommst du mit der Polizei?
1: Frau Mahnke, es gibt gewisse Verdachtsmomente. Wenn Sie einfach kurz Ihren Mann holen, dann klären wir das hier in der Tür und sind im Nu wieder weg.
2: Was denn für Verdachtsmomente?
0: Ich mach mir Sorgen.
2: Du glaubst, dass ich ihm was angetan habe? Ich liebe meinen Mann.
3: Was ist denn los?
0: Kilian.
3: Hi.
1: Guten Tag.
3: Hallo, ist was passiert?
0: Nee, wir sind hier, weil ich mir Sorgen um dich gemacht habe, aber ich sehe, wolltest du sowieso gerade gehen.
3: Ja, wir wollen ein Picknick machen. Wieso?
2: Offensichtlich gibt es keine weiteren Fragen mehr, oder?
1: Offensichtlich liegt ja ein Missverständnis vor.
2: Offensichtlich.
0: Nein, was ist mit der SMS?
3: Welche SMS?
0: Sehen Sie, er weiß nichts davon. Sie hat die geschrieben.
2: Yannick, langsam wird's peinlich.
0: In dem Text stand, dass du dich versöhnt hättest, obwohl du eigentlich das Gegenteil vorhattest. Du hast alles wieder rausgefunden. Du wolltest dich trennen und Larissa anzeigen.

0: das Herr Rudloff?
1: Wir haben uns ausgesprochen und ich habe ihr verziehen.
0: Nein.
1: Larissa ist die Frau meines Lebens. Ich liebe sie. Über alles. Und jetzt lass uns endlich in Ruhe.

0: Ich wusste es. Jetzt hast du einen weiteren Sohn und ich habe einen weiteren Enkel. Ich danke dir für die Nachricht. Ciao. Ja, nochmal. Willkommen in der Familie. Massimo ist mein Enkelsohn und hat bisher jedweder Hinsicht bewiesen, dass man ihm vertrauen kann.
1: Du hast diesen jungen Mann gerade erst kennengelernt, Werner. Das ist Wahnsinn!
0: Massimo ist der Richtige, das weiß ich. Und er wird irgendwann mein Nachfolger, ob es dir passt oder nicht.
2: Das hier ist eine ganz einfache Cuvée mit viel zu viel Säure.
3: Das kann nicht sein, das würde man.

0: Entschuldigung, Herr Salfeld, das war der Golfclub. Sie haben nicht abgehoben. Herr Salfeld? Ist was passiert?
1: Er heißt Adam Fischer.
2: Wer?
1: Der Mann, der uns Glauben gemacht hat, er ist unser Enkel.
2: Wie bitte?
1: Adam Fischer hat Massimos Identität gestohlen.
3: Marlon kennt mich besser als ich mich selbst. Er hat Schluss gemacht, damit ich mein Glück finden kann. Ich hoffe, er findet seins auch. Es ist einfach unglaublich, dass Kilian sich während seiner Amnesie noch mal neu in mich verliebt hat. Wir gehören wohl doch zusammen. Ich könnte Kilian nachher besuchen. Was er wohl sagt, wenn ich ihm von meiner Trennung erzähle?
4: Ich glaube, mir ist in meinem Leben noch nie etwas so schwer gefallen.
5: Es tut mir wirklich sehr leid.
4: Wenn ich Fanny früher kennengelernt hätte,

0: Fanny wollte nicht wahrhaben, dass sie noch Gefühle für Kilian hat, um mir nicht weh zu tun. Ich schwör's dir, wenn dieser Typ sie verletzt, dann. Als wir uns vorhin umarmt haben, da hätte ich sie am liebsten nie wieder losgelassen.
1: Ja, das ist verdammt hart, ich weiß. Aber du hast das Richtige getan.
0: Glaubst du wirklich?
1: Du nicht.
0: Keine Ahnung. Alles andere macht keinen Sinn.
2: Hey. Hä? Wer weiß, was dich in Kalifornien erwartet, oder?
0: Ich will einfach nur weg.
2: Ja.

0: Ein Großvater zu betrügen hat ihm offensichtlich gereicht.
1: Bei uns gibt's ja wirklich nicht viel zu holen.
2: Herr Seifert, Sie müssen sich jetzt erstmal von diesem Schock erholen. Ich meine, Sie haben ihn ja wirklich gern gehabt.
0: Alle waren misstrauisch. Und der alte, rührselige Esel nicht. Ich wollte ihn sogar zu meinem Nachfolger machen.
1: Ja. Gab's denn irgendeinen Grund, warum er ausgerechnet jetzt die Karten auf den Tisch gelegt hat?
0: Wer weiß, was uns so einem Menschen vor sich geht.
2: Ja, der hatte ein schlechtes Gewissen. Und er hat's einfach nicht mehr ausgehalten.
1: Also, falls der tatsächlich sowas wie ein Gewissen hat, dann fällt ihm das reichlich spät ein.
2: Herr Seifert, ich glaube, der hat Sie wirklich gern gehabt. Sowas kann man nicht spielen, das spürt man.
0: Wie auch immer.
1: Wissen Sie denn, was mit dem echten Massimo ist?
0: Offenbar liegt er seit Monaten im Koma.
1: Was?
0: Na ja, Gott, würde mich nicht wundern, wenn...
1: Sie meinen...
0: Na, vielleicht hat dieser Fischer, nachdem sein Plan feststand, dafür gesorgt, dass unser Enkel bis heute nicht mehr aufgewacht ist. Wer weiß es denn?
3: Das war wirklich inspirierend. Die Frau, die ist der Hammer.
4: Ich bleib da jetzt mal wertfrei.
3: Du hättest ruhig ein bisschen mehr reden können.
4: Nein, ich wollte dich da nicht unterbrechen.
3: Naja, aber dann hätte Frau Dr. Albert sich einen besseren Eindruck von dir machen können.
4: Ach, glaub schon, dass sie den hat, oder? Sie hat mich so selbstbewusst auf die Anklagebank gesetzt.
3: Ach komm schon, so war das nicht.
4: Ach, die Jahrtausende alte weibliche Solidarität.
3: Wie meinst du das?
4: Weiß ich nicht.
3: Achtung, weiß ich nicht, klingt passiv-aggressiv.
4: Das vergesse ich jedes Mal.
3: Erik, jetzt gib dem Ganzen doch mal eine echte Chance.
4: Mach ich, versprochen. Wirklich.
3: Immerhin hast du Frau Dr. Albert für uns ausgesucht.
4: Ja, war halt die Einzige mit einem freien Termin, aber ich habe sie ausgesucht, ja.
3: Und die Hausaufgaben, die gefallen dir doch.
4: Immer schon.
3: Ich weiß, dass du Rollenspiele magst.
4: Mach dir gerne den gestrandeten Piloten oder den gefesselten Geheimagenten. Aber meinen südfranzösischen Gigolo, den hast du mir abgenommen, ne?
3: Absolut.
4: Aber das ist ja jetzt kein Rollenspiel, sondern ein Rollentausch.
3: Ja, genau. Und das ist doch jetzt das Neue. Und den Probelauf haben wir super bewerkstelligt.
4: Aber in der Theorie.
3: Im praktischen Teil, weißt du genau, sind wir noch besser.
4: Ja. Und was soll es jetzt bringen? Ich versetze mich jetzt in dich und erkläre mir deine Marotten.
3: Das nennt sich Spiegelung, Erik. Du verstehst mich besser und ich dich.
4: Oh Gott.
3: Das ist viel praktischer, als immer nur alles zu besprechen.
4: Gut, bitte, gib mir ein Beispiel.
3: Hopp, hopp. Dalli, Dalli, schließ den Spind. Ab an die Arbeit, du kleiner Bürohengst.
4: Schnuffi.
3: Abflug.

0: Hallo, Yannick.
1: Hey, Fanny. Ey, ich wollte dich gerade anrufen.
0: Wieso?
1: Hast du irgendwas von Kilian gehört?
0: Nee, aber ich wollte gerade zu ihm. Ich muss ihm was erzählen.
1: Fanny, Kilian ist wie ausgewechselt.
0: Wie meinst du das?
1: Ich habe mir Sorgen gemacht, dass Larissa ihm irgendwas antun will. Und dann bin ich mit der Polizei dahin.
0: Du hast was?
1: Ja, er meinte, er sei okay und die beiden hätten sich ausgesprochen und versöhnt.
0: Wie bitte?
1: Ja, angeblich ist Larissa seine große Liebe und ich soll mich aus seinem Leben raushalten.
0: Das kann doch nicht sein. Niemals. Sie erpresst ihn bestimmt. 100 pro.
1: Da habe ich auch schon drüber nachgedacht. Aber womit bitte?
0: Keine Ahnung. Was denkst du?
1: Es war einfach total seltsam. Irgendwie als würde Kilian nicht wirklich selbst sprechen. Ich weiß nicht.
0: Was hat die Polizei gesagt?
1: Die waren genervt. Der Polizist meinte, Larissa hätte guten Grund, mich wegen übler Nachrede anzuzeigen.
0: Das kann doch nicht wahr sein. Da ist irgendwas faul. Okay, ich fahre los und stell die beiden zur Rede.
1: Die beiden sind nicht zu Hause.
0: Sondern?
1: Sie wollten picknicken.
0: Picknicken?
1: Ja.
0: Und wo?
1: Keine Ahnung. Larissa ist einfallslos, wahrscheinlich am See.
0: Am See, okay.
1: Fanny, sei vorsichtig.
0: Ja.

0: also. Auch wenn du dich nicht 2 Monate getraut hast, immerhin 2 Wochen. Ich meine, Kalifornien ist doch schön. Hier.
1: Oh, danke sehr. Das sieht aber lecker aus.
0: Und habt ihr schon einen Plan? Wollt ihr rumreisen oder doch lieber am Strand chillen?
2: Es gibt noch keinen Plan, weil ich noch nicht zugesagt habe.
0: Wieso denn das? Mama, jetzt mal ehrlich. Werner hat Massimo und die im Restaurant, die sind doch fit genug, dass sie dich auch mal 2 Wochen ersetzen können. Es liegt jetzt aber nicht an mir.
2: Nein.
0: Du fühlst dich unter Druck gesetzt?
2: Vielleicht ein bisschen.
0: Klar, kann ich mir vorstellen. Ich meine, dass man da alles vorbereiten muss.
2: Ja, eben.
0: Und jetzt mal ehrlich, ich meine, so eine Reise ist ja unfassbar anstrengend. Ich meine, du musst ins Flugzeug steigen, dann gibt's wahrscheinlich auch noch nicht mal Direktflüge, dann auch die Hitze und die Leute da sind wahrscheinlich mega unsympathisch. Und kalifornischer Wein war ja noch nie deins. Also, warum überhaupt der ganze Stress, ne?
2: Ist gut jetzt.
0: Und weißt du, was das Schlimmste ist? Es ist ein Pärchenurlaub. Das heißt, ihr müsst die ganze Zeit eure Eindrücke teilen, Händchen halten, ihr redet irgend wirres Zeug über irgendein Sternbild. Und was ich ja persönlich am schlimmsten fände, ihr seht jeden Abend irgendeinen wunderschönen Sonnenuntergang. Ist doch schrecklich, oder?
2: Ist gut jetzt, ich hab's verstanden.

0: Ich weiß.
1: Herein.
2: Danke, dass wir noch mal reden können.
3: Setz dich.
2: Als du dich gemeldet hast, war ich gerade in Bad Tölz.
3: Bist du im Weg zum Flughafen?
2: Bei der Polizei. Ich habe mich selbst angezeigt.
3: Ah, gut. Dann muss ich das ja nicht mehr machen.
2: Ich darf vorerst den Landkreis nicht verlassen.
3: Ich glaube ja nicht, dass ich irgendwas beschönige.
2: Natürlich nicht. Ich bin bereit, alle Konsequenzen zu tragen.
3: Ich habe dir das alles geglaubt.
2: Weil das meiste davon nicht gelogen war.

0: Das habe ich hier erst erfahren. Ich hatte Angst um deine Gesundheit. Und dass du die Wahrheit nicht verkraften würdest und noch mal einen Infarkt haben könntest.
1: Na, dann lieber den alten Esel anlügen.
0: Aber noch größer war meine Angst, das hier alles zu verlieren. Ich wollte hier bleiben.
1: Um irgendwann mein Erbe anzutreten?
0: Nein.
1: Ja, was dann? Du musst doch irgendeinen Plan gehabt haben.
0: Nein, ich wollte dir erst meine Schulden zurückzahlen, bevor ich dir die ganze Wahrheit erzähle. Ich hab's dann einfach nicht mehr ausgehalten.
1: Gut. Hörst du mir das? Was ist mit Massimo?
0: Ich denke, er liegt immer noch im Koma.
1: Ja, wie praktisch. Da stellt sich doch die Frage, warum das so ist. Und ob du vielleicht deine Hände dabei im Spiel hattest.
2: Ich weiß, du hängst an deinem Bruder, aber heute hat er wirklich den Vogel abgeschossen. Dass er mit einem Polizisten bei uns vor der Tür stand, was hätte er sich denn dabei gedacht?
3: Was wohl? Er kommt einfach nicht mit unserer Beziehung klar. Aber das war ja von Anfang an das Problem. Seine Eifersucht und Missgunst.
2: Leider.
3: Am besten, ich gehe ihm einfach aus dem Weg.
2: Du?
3: Nein. Ich werde den Kontakt ganz abbrechen. Es tut mir leid, dass ich dir so lange nicht geglaubt habe.
2: Ist schon okay. Du hast so viel durchgemacht.
3: Aber du hast nie aufgehört, um uns zu kämpfen.
2: Weil du die Liebe meines Lebens bist.
3: Wir werden alle Menschen aus unserem Leben verbannen, die es nicht gut mit uns meinen. Das verspreche ich dir.

0: Darf ich kurz unterbrechen?
1: Hey, Christoph.
0: Ich nehme an, die bevorstehende Firmenfeier von diesem trendigen Startup ist bereits kommuniziert worden.
1: Wir wissen Bescheid.
2: Zwei zusätzliche Kellner sind bereits geblockt.
0: Sehr schön. Wie wär's denn mit einem eigens dafür kreierten Cocktail? Meines Wissens sind Influencer unter den Gästen und so ein Cocktail würde vielleicht für positiven Content sorgen.
1: Das ist wirklich eine ganz hervorragende Idee. Da habe ich auch schon selber dran gedacht, wenn ich das sagen darf. Aber wir könnten das Ganze auch größer aufziehen, im Sinne von ganz groß. Wie wäre es, wenn wir eine Reihe neuer Cocktails entwickeln und daraus ein Cocktailbuch kreieren oder aber einen Podcast?
0: Podcast?
1: Ja, wir könnten berühmte Fürstenhofgäste einladen und dann Rezepte austauschen und das ganz groß aufziehen.
0: Yvonne, ich halte das für keine gute Idee.
1: Ja, aber ich könnte ein detailliertes Marketingkonzept ausarbeiten, gesetzt den Fall, die Bedingungen stimmen und dass nicht nur der Fürstenhof, sondern auch mein Name mit dem ganzen Projekt assoziiert wird. Das ist ja dann selbstverständlich.
0: Sag mal, willst du mich veräppeln?
1: Das ist typisch. Da mache ich einen konstruktiven Vorschlag und da werde ich nicht ernst genommen. Und wo wir schon mal bei der Sache sind. Wie sieht es eigentlich mit einer Beförderung aus?
0: Beförderung?
1: Mein unermüdliches Engagement für dieses Hotel wird als selbstverständlich hingenommen und niemals angemessen wertgeschätzt.
0: Sag mal, Yvonne, warst du gerade auf irgendeinem Coaching-Seminar?
1: Nein.
0: Dann solltest du das erstmal mit deinem direkten Vorgesetzten besprechen. Wenn du einen Vorschlag für einen Cocktail hast, sag bitte Bescheid, ja? Und einer reicht.
1: Hanno, Abflug. Hast du gesehen, wie Christoph jetzt mit mir gesprochen hat?
2: Bin ich so schlimm, ja?
1: Meistens.
2: Hanno. Ich fand es trotzdem irgendwie eloquent.
1: Weil ich untertrieben habe. Sag jetzt bitte, dass das nicht wahr ist.
3: Würde ich gern. Weißt du noch die Weinprobe?
1: Ja, klar, wo er die Cuvée nicht erkannt hat. Obwohl er angeblich ausgebildeter Sommelier ist. Er hat alles auf seinen irritierten Geschmackssinn geschoben.
3: Ich habe ihm geglaubt, weil ich ihm glauben wollte.
1: Ja, wir alle. Irgendwann. Der eine früher, der andere später. Sag mal, weiß Christoph das schon?
3: Oh Gott, oh Gott, oh Gott.
1: Dir ist schon klar, dass wir ihn anzeigen müssen?
3: Er war schon bei der Polizei und hat sich selbst angezeigt.
1: Schon klar. Dumm ist er ja nicht. Der wollte uns einfach zuvorkommen, um sich einen Vorteil zu verschaffen. Hier.
3: Oh, danke.
1: Ich hoffe, du hast ihm Hausverbot erteilt.
3: War nicht nötig. Er hat mehrmals beteuert, wie leid ihm das tut und hat gleich seine Koffer gepackt.
1: Werner, du darfst ihm das aber nie verzeihen. Egal, was er jetzt sagt oder tut. Das musst du mir wirklich versprechen.
3: Ja, was denkst du denn von mir?
1: Ich sag's nur, weil ich weiß, wie sehr er dir ans Herz gewachsen ist. Wir müssen da jetzt wirklich den Tatsachen ins Auge blicken. Er ist ein berechnender Betrüger. Und das alles war eine Riesenlüge.
3: Na, reden wir über den echten Massimo. Fischer hat mir verraten, in welchem Krankenhaus er liegt. Laut eigener Aussage hat er mit dem Koma nichts zu tun.
1: Ja, weil er das jetzt zugeben würde. Willst du dorthin fahren?
3: Ja, aber nicht sofort. Ich brauche noch ein bisschen
1: Abstand. Und auch Ruhe und Zeit. So einen Betrug zu verarbeiten. Ich kann sich gar nicht vorstellen, wie wütend mich das macht. Es tut mir so leid für dich, Werner.
4: Hey, hier bist du?
5: Ja.
4: Warum gehst du nicht an dein Handy?
5: Elias, ich wische gerade.
4: Ja,
5: ich muss arbeiten.
4: Ich habe gerade mit Hanno geredet.
5: Super.
4: Es ist krass.
5: Was? Was ist passiert? Hey.
4: Massimo,

0: heißt in Wirklichkeit nicht Massimo.
1: Sondern?
0: Adam Fischer.
1: Elias.
0: Nein, ernsthaft, der ist ein Betrüger.
1: Ja. Kannst du bitte zur Seite gehen?
0: Olivia, der hat sich hier als Familienmitglied ausgegeben, um am Fürstenhof Geld fürs Handy aufzutreiben.
1: Elias, das ist doch Quatsch. Hallo, ist irgendeine Tratschtante. Der hat einmal was falsch
0: gemacht. Ich war auch schon bei den Sonnenbichlers, weil ich dich da gesucht habe. Die sagen genau das Gleiche. Die sind völlig fertig.
1: Okay. Warte mal, ganz langsam, bitte. Erklär's mir nochmal.
0: Also, Massimo bzw. Adam hat früher als verdeckter Ermittler gearbeitet. Ja. Das erklärt auch, warum er so gute Kontakte zur Polizei hat.
1: Ich habe ihn mal dabei erwischt, wie er bei Frau Wagner rumgeschnüffelt hat.
0: Ja. Ja, das passt. Siehst du?
1: Okay. Wie ist das alles aufgeflogen?
0: Er hat es wohl Werner Saalfeld gebeichtet. Er hat jetzt seine Koffer gepackt und ist einfach abgehauen.

0: weg. Du, es tut mir echt sehr leid für dich. Ich weiß, wie viel er dir bedeutet hat und dass ihr euch nahe stand.
1: Das erklärt so einiges.
0: Massimo?

0: Hallo, Fanny. Hier, guck mal, der schöne Kuchen. So können wir ihn ja nicht mehr servieren.
1: Riechen tut er trotzdem gut.
0: Du kannst dich gerne bedienen.
1: Später vielleicht.
0: Ist er nicht gut? Ich habe ein paar Minuten. Erzähl.
1: Ich habe gerade Kilian und Larissa gesehen. Und die beiden haben sich geküsst.
0: Ich denke, der kann sich jetzt wieder an alles erinnern.
1: Tut er. Das letzte Mal, als ich ihn gesprochen habe, wollte er eigentlich Larissa zur Rede stellen, wegen der ganzen Lügen und Intrigen. Und jetzt sowas.
0: Haben die sich wirklich geküsst?
1: Ja. Er, sie,

0: Ich habe mich von Marlon getrennt. Ich gehe nicht mit in die USA.
1: Nee.
0: Sie haben es geahnt. Marlon war es klar und ich habe es jetzt erst erkannt.
1: Weil du dich verpflichtet gefühlt hast.
0: Marlon ist ein großartiger Mensch und wir waren glücklich zusammen.
1: Weißt du, das Wort Glück, das ist manchmal sehr strapaziert. Aber bei Kilian und dir scheint das wohl etwas mehr zu sein.
0: Aber Kilians Verhalten, irgendwas passt ja nicht zusammen. Es ist so, als hätte Larissa ihn verhext.
1: Ist schon merkwürdig.
0: Was mache ich denn jetzt?
1: Zu ihm gehen und ihn fragen.
2: Das machen wir gerne, Frau Seidel. Sie müssten sich dann ab nächster Woche allerdings an meine Vertretung wenden. Ja. Ja, die ist auch sehr fähig. Okay. Ja, wunderbar. Auf Wiederhören. Tschüss. Hey, ist was passiert?
3: Katastrophe.
2: Leo.
3: Nein, Werner. Massimo ist nicht sein Enkel. Also, unser Massimo heißt eigentlich Adam Fischer und hat den anderen Massimo, der seit Monaten im Koma liegt, im Krankenhaus gesehen und sich seine Identität erschlichen, um Werners Vertrauen zu bekommen und ihn auszuwählen.
2: Ernsthaft?
3: Ja.
2: Habt ihr die Polizei gerufen?
3: Das war nicht nötig. Adam Fischer hat sich schon selber angezeigt. Ich habe irgendwie gedacht, ich komme gleich zu dir und sag's dir, weil...
2: Weil?
3: Ja, das ändert natürlich alles. Ich habe über deinen Vorschlag nachgedacht und wollte dir gerade zusagen. Und da kam Werner und hat mir die Geschichte erzählt.
2: Ach, genau so ist es gelaufen. Weißt du, Katja, es war so klar, dass wieder irgendwas dazwischen kommt.
3: Ich kann ihn doch jetzt nicht allein lassen.
2: Nee, natürlich kannst du das nicht. Weil immer irgendwas wichtiger ist. Werner, der Fürstenhof, keine Ahnung.
3: Was soll ich denn machen? Ich habe keine Wahl.
2: Man hat immer eine Wahl.
3: Mir wäre es anders auch lieber.
2: Ist es so?
3: Ja.
2: Glaube ich dir nicht. Für dich wäre es das Beste, wenn einfach alles so bleibt, wie es ist. Wenn ich hier bleibe und meinen Traum begrabe. Weißt du was? Wird nicht passieren.
4: Tja, da haben wir ja jetzt alles zusammen, was sich der Herr Rudloff gewünscht hat. Vielen Dank, Finja.
5: Gerne.
4: Jetzt bin ich ja mal gespannt auf dieses tolle japanische Gericht.
5: Oh ja.
4: Und auch darauf, wie er jetzt so drauf ist, unser Chefkoch.
6: Servus.
4: Ah, ja,
6: Alexander hat mir gerade geschrieben.
4: Erzählt?
6: Naja, er hat mit dem Senior telefoniert und ist natürlich genauso geschockt wie wir. Aber er macht sich jetzt in allererster Linie natürlich Sorgen um den Senior.
4: Kann man ja verstehen.
6: Ich werde später ausführlich mit dem Alexander telefonieren und ihm alles erzählen, was wir über diesen falschen Massimo derzeit wissen. Viel ist es eh nicht.
4: Da gab's doch mal diesen Gentest.
6: Naja, den muss der Fischer gefälscht haben.
4: Als ehemaliger Polizist wusste er natürlich, wie das geht.
6: Und als verdeckter Ermittler weiß er auch, wie man ihm fremde Identitäten schlüpft.
4: Nein.
7: Hallo alle zusammen.
6: Herr Rudloff.
4: Schön, dass Sie wieder da sind. Herr Rudloff, schauen Sie mal. Das haben wir alles besorgt für Ihr japanisches Gericht. Und das Fleisch ist schon in der Kühlung.
7: Großartig, Frau Sonnbichler. Vielen Dank.
4: Das meiste hat die Finja gemacht.
7: Oh, danke, Finja.
5: Gerne.
6: Es freut mich, dass Sie die Küche wieder leiten nach der ganzen Geschichte.
7: Ja, das Leben muss ja weitergehen. Und jetzt ist ja alles wieder gut.
4: Haben Sie Ihre ganze Erinnerung wieder zurück?
7: Ja, ein Glück. Ich bin wieder ganz der Alte und fühle mich wie neu geboren.
6: Schön.
7: Also, frisch ans Werk.

0: mit Hypnose alles bewirken können. Das ist faszinierend.
1: Tja, Dr. W. ist ein Genie.
0: So, wie er das geschafft hat, ohne ihn hätte ich einpacken können. Er hat es geschafft, einzelne Informationen zu löschen und andere zu verändern.
1: Und Kilian glaubt jetzt wirklich, er liebt nur dich.
0: Ja. Er kann sich nur noch an eine glückliche Ehe mit mir erinnern.
1: Oh, hast du schon den Körperanker probiert?
0: Der funktioniert einwandfrei.
1: Siehst du?
0: Ich muss nur seine linke Hand drücken und dann ist er komplett handsam. Aber was mache ich, wenn sein Mindset instabil wird? Wenn er sich wirklich erinnert, was war?
1: Ja, dann bekommt er von Dr. W. noch mal eine Behandlung. Geld genug hast du ja.
0: Ja, am Geld soll es nicht scheitern.
1: Du wirst sehen, je länger das läuft, umso mehr verfestigen sich seine Gefühle.
0: Und so lange lasse ich ihn nicht aus den Augen, damit ihn keine Informationen verwirren können.

0: Danke.
1: Ich habe uns eine erfrischende Limonade bestellt.
0: Nimm doch Platz. Du scheinst dich hier schon ganz schön wohl zu fühlen.
1: Oh ja, das kann man wohl sagen. Also, jetzt erzähl mal. Ich bin so neugierig.
0: Und? Also, was halluzinogene Drogen und

0: Ist das Zufall oder passt du mich ab?
1: Kein Zufall. Ich warte hier schon eine Weile. Es tut mir leid, dass ich dich im Café Liebling versetzt habe. Aber es gibt was ich dir sagen muss.
0: Ich weiß Bescheid.
1: Okay. Hör zu, ich habe 100-mal überlegt, ob ich es dir sage.
0: Hast du aber nicht gemacht? Danke. Adam. Danke, dass du Elias und mir geholfen hast. Ich weiß das wirklich zu schätzen. Das ändert nichts an der Tatsache, dass du ein Betrüger bist. Du hast mich monatelang angelogen. Und nicht nur wegen deiner Identität. Ich will nichts mehr mit dir zu tun haben.
1: Olivia.
2: Olivia, warte.

0: Hey.
1: Kilian.
0: Kurze Frage. Haben wir grünes Shiso?
1: Nee.
0: Schade. Könntest du welches besorgen?
1: Das japanische Gewürzkraut. Ja, sicher.
0: Sehr gut. Den hier würde ich mitnehmen, wenn es in Ordnung ist.
1: Okay.
0: Gut.
1: Ja. Kilian.
0: Ja?
1: Wie ist es gelaufen?
0: Wie ist was gelaufen?
1: Das Gespräch mit Larissa. Du wolltest sie zur Rede stellen.
0: Nett, dass du fragst. Wir haben uns ausgesprochen und versöhnt.
1: Aber
0: was?
1: Neulich da hast du mir gesagt, dass du dich wieder in mich verliebt hast.
0: Fanny, du bist wirklich eine sehr nette Kollegin. Und ja, stimmt, wir hatten ein paar schöne Momente. Aber Larissa ist die Frau meines Lebens und ich liebe sie über alles. Wir sind sehr glücklich zusammen. Bitte akzeptier das.
2: Ich wollte dir ja sagen. Aber
3: ich musste über den Flurfunk erfahren, wer du wirklich bist.
4: Ich wollte dir noch was geben.
2: Ich möchte gern noch mal mit Werner sprechen.
5: Ja, aber er sicher nicht mit Ihnen.
2: Bitte, Alfons. Herr Sonnbichler, bitte.
4: Wir machen uns Sorgen um dich. Wir wollen nur sicher gehen, dass es dir wirklich gut geht.
0: Larissa hat mich schon gewarnt, dass ihr mit sowas kommen würdet.
1: Kilian, kommt dir nicht einiges ziemlich schräg vor?
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2: Einen schönen guten Abend, herzlich willkommen. Es ist eine Verkehrsmeldung, die man so auch nicht häufig hört. Die B104 bei Pasewalk ist komplett gesperrt, weil der Kirchturm von Papendorf droht einzustürzen und auf die Straße zu krachen. Seit 5 Jahren schon darf man die Kirche gar nicht mehr betreten.
3: Hier darf keiner mehr langfahren. Der Kirchturm ist einsturzgefährdet und das Holzgerüst innen komplett morsch. Die Kirche selbst ist schon seit 5 Jahren nicht nutzbar. Aber bei einer Begehung wird klar am Dienstag, der Pilz hat das Gerüst an der Vorderseite komplett zerfressen. Lange geht das nicht mehr gut.
4: In dem Moment, als uns das deutlich wurde, haben wir Rat gesucht, auch bei der Kommune. Die Bürgermeister waren gestern alle mit vor Ort und das Ordnungsamt war mit dabei. Und wir haben überlegt, was wir tun können, damit niemand zu Schaden kommt.
3: Eine Vollsperrung wurde spontan.

0: da um Fördergelder zur Sanierung.
1: Für mich ist es ein glücklicher Umstand, dass es endlich losgeht. Schlimm, dass der Turm erst so weit kommen musste, dass er einsturzgefährdet ist. Ich hätte mir gewünscht, das wäre ein paar Monate, Jahre eher passiert bei der Kirche. Ist aber leider nicht. Wir müssen jetzt mit der Situation klarkommen.
0: Also Krisensitzung. Heute mit Bürgermeister, Polizei, Ordnungsamt, Straßenmeisterei.
2: Also wirklich alle Verkehrsgesellschaft und so weiter, die eben mithelfen können und mitdenken müssen, wie wir da eine Lösung finden. Die Sperrung so moderat wie möglich zu regeln, also die Umleitung auch regeln zu lassen und die Sperrung so schnell wie möglich wieder aufzuheben.
0: Im Laufe der Woche soll dann die Straßensperrung zumindest wieder halbseitig aufgehoben werden. Für die Sanierung der Kirche hat die Stiftung Deutscher Denkmalschutz heute ein Spendenkonto eingerichtet.
3: Das hätte die Landesregierung so kurz vor der Landtagswahl gar nicht gut gebrauchen können. Ein Volksbegehren für eine bessere Kita-Betreuung. Die Initiative hatte schon knapp 140.000 Unterschriften dafür gesammelt. Es drohte also ein handfester Streit mit der Politik. Aber den wollte die Ministerpräsidentin dann doch lieber abräumen und ist selbst in die Offensive gegangen mit einem Zukunftspakt Kita. Der wurde heute im Landtag diskutiert.
4: Sie hatte das Thema Kinderbetreuungsschlüssel bereits in der vergangenen Woche an sich gezogen, die Ministerpräsidentin.

0: Ausweichlos, hier soll es dann noch 13 Kinder je Erzieherin, Erzieher geben. Das ist laut Schwesig ein guter Plan, sei aber nur ein Bestandteil der Kita-Politik der Landesregierung. Und hier nennt sie erneut die für Eltern kostenfreien Kita-Plätze.
1: Die gebührenfreie Kita sorgt ganz konkret dafür, dass die Menschen, die arbeiten, nicht noch 300, heute wären es locker 500 Euro bei den Qualitätsstandards für einen Platz, von ihrem Lohn abgeben müssen in einem Land mit kleinen und mittleren Löhnen.
0: Alles gut im Kita-Bereich also für die Landesregierung. Neben der Kostenfreiheit künftig auch bessere Betreuungsschlüssel. Die Oppositionsfraktionen sehen das natürlich anders.
2: Wir haben in Mecklenburg-Vorpommern den schlechtesten Betreuungsschlüssel deutschlandweit und den haben wir auch nach wie vor. Aber das jetzt als großen Durchbruch zu bezeichnen oder als Meilenstein, sehr geehrte Damen und Herren, das trifft es nicht. Ich bin der Meinung, das ist eher ein Trommelwirbel für einen Knallbonbon.
0: Auch die CDU-Fraktion möchte der Landesregierung ihre Feierlaune in Sachen Kita-Betreuungsschlüssel vermiesen.
3: Wie oft lässt sich die SPD in diesem Lande feiern für Regierungsverantwortung? Herr Dahlemann, Ihre Partei ist seit 1994 mit in Regierungsverantwortung. Seit 1998 stellen Sie den Ministerpräsidenten. Und Sie haben es nicht geschafft, eine klitzekleine Verbesserung im Bereich Krippe und Hort in diesem Land seit über 25 Jahren auf den Weg zu bringen.
0: Die Bündnisgrünen und die Gruppe der FDP wollen ebenfalls nicht teilnehmen an der Feierstunde der Regierungsfraktionen. Sie fordern von der Landesregierung einen verbindlichen Plan für weitere Qualitätsverbesserungen im Kita-Bereich. Der sei bisher so nicht da.
4: Kurzmeldungen aus dem Land und auch darüber hinaus hat Steffen Baxalari.
5: Guten Abend. 8 bedeutende See- und Binnenhäfen schließen sich zusammen und gründen die Allianz Deutsche Seehäfen. Dazu gehört auch der Hafen in Rostock. Man wolle gemeinsam gegenüber Bund und Ländern auftreten, um die Herausforderungen der kommenden Jahre zu meistern. Dabei geht es um die Energiewende, die Modernisierung der Infrastruktur oder auch um steigende Sicherheitsanforderungen. Die Betreiber wollen mit dem Zusammenschluss erreichen, dass die Häfen als Infrastruktur von nationaler Bedeutung anerkannt werden. Im polnischen Gdynia hat die diesjährige NATO-Marineübung Baltops begonnen. Wie die deutsche Marine in Rostock mitteilt, sind etwa 6000 Soldatinnen und Soldaten aus 15 Nationen beteiligt. Auch von deutscher Seite sind mehrere Schiffe im Einsatz, darunter 2 Korvetten aus Rostock-Hohe Düne. Im Fokus der Übung steht die Sicherung des Seeverkehrs in der Ostsee sowie eine robuste Abschreckung. Angeführt wird das 2-wöchige Manöver erneut von der US-Marine. Der Landtag hat mit den Stimmen von SPD und Linke das Klimaverträglichkeitsgesetz verabschiedet. Unter anderem durch erneuerbare Energien soll das Land CO2-neutral werden.
0: Laut Koalitionsvertrag wollte die Landesregierung Mecklenburg-Vorpommern im Jahr 2040 CO2-neutral gemacht haben. Dieses Ziel aber ist jetzt von 2040 um 5 Jahre nach hinten verschoben worden.
6: Unser Ziel ist und bleibt es, CO2-neutral zu werden bis zum Jahr 2045. Und da im Übrigen unsere Sektorenziele, damit sind wir in einem Alleinstellungsmerkmal in Deutschland, haben wir festgeschrieben in diesem Gesetz.
0: Die Bündnisgrünen kritisieren, dass ihnen geht das Klimaverträglichkeitsgesetz nicht weit genug. Die AfD lehnt das Gesetz ab, da das kleine Mecklenburg-Vorpommern wenig am Weltklima ändern könne. Und die CDU hält das Klimaschutzgesetz für wirtschaftsfeindlich, da es so wörtlich durch Regelungswut und Kontrollwahn mehr Bürokratie erzeuge.
5: In Mecklenburg-Vorpommern haben im vergangenen Jahr insgesamt etwas mehr als 2000 Menschen den deutschen Pass erhalten. Nach Angaben des Statistischen Amtes waren das 168 Einbürgerungen mehr als im Jahr zuvor. Die meisten Menschen, 37%, stammen aus Syrien, danach folgen frühere Ukrainer und Russen. Die meisten Einbürgerungen gab es in Schwerin und Rostock sowie im Kreis Vorpommern-Greifswald. An der Hochschule Wismar ist das Institut für angewandte Medizintechnik eröffnet.

0: gerade an den Nagel. Die meisten von Ihnen üben den Beruf wahrscheinlich mit großer Hingabe aus, aber können leider immer seltener davon leben. Die Krankenkassen haben den sogenannten Hebammenhilfevertrag zuletzt zwar nachgebessert, nachdem es im vergangenen Jahr schon heftige Proteste gab, aber auch die neuen Regeln, sagen sie, seien existenzbedrohend.
1: Während der Geburt ist es leider nicht mehr möglich, dass ich dich begleite. Okay.
2: Marilena Pontus aus Bad Doberan arbeitet nicht mehr als Hebamme im Kreissaal.
1: Ich wäre gerne in der Geburtshilfe geblieben. Also es war nicht keine freiwillige Entscheidung zu gehen, sondern ich habe mich wirklich gezwungen gefühlt. Ich muss auch meine Rechnungen bezahlen. Ich muss auch von meinem Beruf leben können. Und wenn ich merke, ich kann es nicht, dann muss ich mir natürlich was anderes suchen.
2: Der neue Hebammenhilfevertrag. Zuvor hatten die Hebammen pro Frau pro Stunde 41,40 Euro verdient. Egal, ob bei einem Hausbesuch, in der Praxis oder im Kreissaal. Das ist seit November letzten Jahres anders. Der Stundensatz ist zwar grundsätzlich gestiegen, gilt aber nicht im Kreissaal. Dort gibt es nur 80%. Ein 1:1-Zuschlag soll das kompensieren. Der gilt aber nicht mehr, sobald eine zweite Frau in derselben Zeit Hilfe braucht. Und das kommt häufig vor. Kommt dann noch eine zweite oder dritte Frau dazu, können die Hebammen nur noch 30% pro Frau abrechnen. Ab der vierten Frau gibt es keine zusätzliche Vergütung.
1: Ich stehe im Kreißsaal, ich habe 100% Verantwortung, ich habe 100% Ausgaben, ich bin 100% für jede Frau da und ich bekomme aber nur 80% gezahlt.
2: Bundesweiter Protest von Hebammen führte im April zum ersten Nachbesserungen. So wurde beispielsweise der bürokratische Aufwand bei telefonischen Beratungen verringert. Auch für die Betreuung ihrer Frauen hat Marilena jetzt mehr Zeit.
1: Stehen läuft, körperlich geht's dir gut. Wie häufig hält
2: in der Praxis mehr Zeit, im Kreißsaal hat sich nichts geändert. Die Krankenkassen sehen keinen weiteren Handlungsbedarf.
3: Aus unserer Sicht sprechen die strukturellen Rahmenbedingungen dafür, dass eine Umstellung mit dem Ziel mehr 1:1 Betreuungen möglich ist. Das verbessert zum einen die Versorgung der Gebärenden und zum anderen die Arbeitsbedingungen für die Hebammen.
2: Marilena ist in Mecklenburg-Vorpommern nicht die einzige Hebamme, die nicht mehr in den Kreißsaal geht.
4: Es gibt eine große Verzweiflung in der Hebammenschaft, also wie mit diesem Vertrag gut zu arbeiten ist. Und das, was der GKV-SV sagt, dass er sagt, wir schützen und stärken die 1:1-Betreuung, das wird von Hebammenseite nicht so empfunden, weil jede Hebamme möchte und begleitet gerne eine 1:1-Betreuung, kann aber nichts dafür, wenn es an der Tür klingelt und die zweite oder dritte Frau vor der Tür steht.
2: Marilena hat für sich eine Entscheidung getroffen und die Notbremse gezogen.
5: Aber zugenommen.
6: Ja, auf jeden Fall. Auch nicht so knapp zugenommen. Das hast du wunderbar gemacht.
1: Ich führe keine Geburten durch und begleite eben die Schwangeren, die gesamte Schwangerschaft über und bin dann im Wochenbett die erste Ansprechpartnerin, aber eben im Kreißsaal nicht mehr tätig.
2: Ob sich diese Entscheidung wirtschaftlich auszahlt, zeigt sich erst nach dem ersten Abrechnungsjahr.
0: Die Bildungsministerin kam gestern nicht zum Talk vor Ort. Sie hätte sich dort wahrscheinlich auch viel Kritik anhören müssen. Denn Schule bzw. die Schulmisere, das ist im Moment das politische Thema, das die Menschen in Mecklenburg-Vorpommern am meisten beschäftigt. Und das war gestern Abend in Dummersdorf auch deutlich zu spüren.
7: Kaum stand der Termin fest, waren die Plätze in der Aula der Grundschule Dummersdorf ausgebucht. Beim NDR-Talk vor Ort zum Thema Bildung wollten sie mitreden. Lehrer, Studenten und Eltern, angereist aus dem ganzen Land. Und ihre Erwartungen an die Experten? Fertige Lösungen?
8: Also eine Lösung wird wahrscheinlich sehr schwierig, weil es einfach schon ein sehr langes Problem ist und das Problem auch sehr groß ist.
9: Wir haben eine Enkelin und die kommt ja nun auch die nächsten Jahre in die Schule. Und ja, allgemein erstmal zu erfahren, wie weit ist die Bildung, was wird noch getan.
10: Wir haben ein paar Fragen vorbereitet und wollen mal gucken, was die Politik dazu sagt. Und ja, vielleicht gibt es ja Lösungen.
7: Lösungen für aktuelle Probleme liefern soll vor allem der Regierungsvertreter aus dem Bildungsministerium. Der nennt die Verantwortlichen und die sehe er nicht in der aktuellen Regierung.
11: Nee, diese Auslage werden Sie mir nicht entlocken können, weil das Problem Unterrichtsausfall war vor 10, 20 Jahren Thema. Das wird auch noch in der Zukunft ein Thema sein. Das ist ein Thema, das wir unbedingt angehen müssen. Und ich bin auch zuversichtlich, dass die nächste Landesregierung da entsprechende Antworten finden muss.
7: Doch bis nach der Wahl will hier keiner mehr warten. Zu drängend drängend die Fragen vor Ort.

0: Mich treibt seit langem die Frage um, wie wir es schaffen können, einerseits unseren Schülerinnen und Schülern gerecht zu werden, auf der anderen Seite die Kolleginnen und Kollegen gut, gesund und lang im Beruf zu halten.
1: Sie haben gerade so schön formuliert, Herr Staatssekretär, dass die Eingangsbedingungen in der Schule immer schwieriger werden. Ich frage mich, warum sind dann die Förderschulen geschlossen worden?
2: Und auch aus der NDR-MV-App und den sozialen Medien kamen Fragen.
3: Ja, also Harry Heidmann aus Güstrow hat auch noch eine Frage an die Regierung. Welche konkreten Maßnahmen will sie, also die Regierung, ergreifen, um Lehrermangel abzustellen, nicht entgegenzuwirken?
2: Eine Erkenntnis brachte die Debatte. An Kompromissbereitschaft fehlt es Lehrern und Schülern nicht.
4: Ich finde es nicht schlimm, wenn wir Seiteneinsteigungen in einer Richtung haben. Natürlich habe ich lieber eine Lehrkraft, die das voll und ganz studiert hat. Aber bevor ich gar keinen Unterricht habe, habe ich auch gerne mit einem Personenunterricht, die das ansatzweise gut kann. Weniger Unterricht ist immer noch besser als gar kein Unterricht.
5: Ich würde jetzt mal schätzen, dass die meisten Lehrkräfte eine Verbesserung der Rahmenbedingungen, eine Erhöhung ihres Gehaltes vorziehen würden.
2: Mobbing, marode Schulen, vieles blieb für die Hausaufgabenhefte der Experten. Doch nicht nur die haben Aufgaben.
6: Man hat zu Hause auch die Pflichten, gewisse Werte zu vermitteln, auch Lehrer zu respektieren und zu akzeptieren, damit auch Lehrer seiner eigentlichen Aufgabe nachkommen kann. Dafür werde ich immer werben und eintreten.
2: Die Ideen wurden gehört, die Aufgaben sind verteilt. Der nächste Prüfungstermin für die Bildungspolitik, die Landtagswahl.
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1: Das Perfide an Unrechtsstaaten ist ja, dass sie manchmal auch nicht davor zurückscheuen, den Unterdrückungsapparat ihrer Vorgängersysteme einfach zu übernehmen. Das Gefängnis am Demmlerplatz in Schwerin zum Beispiel diente schon den Nazis, um Gegner mundtot zu machen. Danach diente es der Sowjetmacht und schließlich führte die Stasi dort jahrzehntelang ihr Regime.
2: Fast 50 Jahre ist es her, dass Uwe Kaspereit in der damaligen Untersuchungshaftanstalt der Stasi inhaftiert war. Er hatte in Bützow Flugblätter verteilt, in denen er seine Ausreise forderte. Daraufhin wurde er festgenommen und saß 3 Monate in der Haftanstalt.
3: Ich hatte keinen Namen mehr, ich war die Nummer 1, weil ich das erste Bett belegt hatte. Und ja, hatte einen trostlosen Tagesablauf, der wirklich sein Ziel hatte, mich zu demoralisieren, mich klein zu machen und auch zu brechen, um meinen Wunsch, den Ausreiseantrag aufrechtzuerhalten, rückgängig zu machen.
2: Auch Ralf Soos war hier ab 1985 inhaftiert. Zuvor hatte er einen Fluchtversuch gewagt.
4: Unter Androhung der Schusswaffe habe ich mich dann auch nicht zum Märtyrer gemacht, sondern mich ergeben und bin dann über die Kriminalpolizei Hagenow hier in dieses Haus für die nächsten 7 Monate gekommen.
2: Danach wurde er zu 1 Jahr und 8 Monaten Gefängnis verurteilt. Uwe Kaspereit und Ralf Soos nehmen heute an einem szenischen Rundgang in der ehemaligen Haftanstalt teil, die heute das Dokumentationszentrum des Landes für die Opfer der Diktaturen in Deutschland ist. Schauspielerinnen und Schauspieler des Mecklenburgischen Staatstheaters schlüpfen in die Rollen der damals Inhaftierten. Sie wollen Menschen eine Stimme geben, die zwischen 1933 und 1989 aus politischen Gründen inhaftiert waren.
5: Die Zelle war so geistestötend, so leer, so grausig kahl, dass ich einem geistig regen Menschen das Herz umdrehen musste.
2: Die Erzählungen gehen auf Zeitzeugengespräche zurück, die ab 1994 geführt wurden. Darunter auch jene mit Uwe Kaspereit.
6: Dann kam er und hat von seinem Leben erzählt. Und das haben wir in vielen, vielen Gesprächen immer noch intensiviert, weiter aus recherchiert, auch noch, weil er hatte überhaupt keine Unterlagen darüber. Und dann haben wir mit den Recherchen angefangen, was wir bei allen Betroffenen auch machen, dass wir dann gucken, gibt es russische Unterlagen, gibt es Justizakten, gibt es Stasi-Unterlagen, um ein Bild zu vervollständigen, einmal die Erinnerungen der Betroffenen und dann aber auch das, was in den Akten dazu dokumentiert ist.
2: Uwe Kaspereit und Ralf Soos laufen bei dem Rundgang heute einfach nur mit. Sonst setzen sie sich als Zeitzeugen für die Erinnerungsarbeit ein, besonders bei Besuchen von Schulklassen im Dokumentationszentrum.
7: Was natürlich eine wertvolle Ergänzung ist neben dem Besuch der Ausstellung, auch die persönliche Erfahrung im unmittelbaren Bericht zu hören. Das ist sehr eindrücklich für die Schülerinnen und Schüler, aber auch für die Zeitzeugen, die sich immer wieder den anderen und neuen Fragen der Schülerinnen stellen dürfen.
2: Dieser und auch der darauffolgende Rundgang waren schnell ausgebucht. Nun stehen 3 weitere Termine im Juli fest. Der Vorverkauf hat in dieser Woche begonnen. So kann dieses besondere Erleben von Geschichte weiter ermöglicht werden.
1: Steffen Baksalari hat nochmal Nachrichten in Kurzform für Sie.
8: Am Schweriner Landgericht hat ein Prozess um Totschlag begonnen. Die Staatsanwaltschaft wirft einem 40-Jährigen aus Tessenow bei Parchim vor, seine 63-jährige Mutter im August vergangenen Jahres getötet und zerstückelt zu haben. Es handelt sich um ein Sicherungsverfahren, sodass dem vorbestraften Mann eine Unterbringung in der Psychiatrie oder eine Entziehungsanstalt droht. Die regionale Schule Windland in Altenkirchen auf Rügen ist als Energiesparmeister des Landes ausgezeichnet worden. Bei dem Wettbewerb geht es weniger um das Energiesparen im eigentlichen Sinne, sondern eher um nachhaltige Klimaschutzprojekte. Die Schule hat die Jury mit Putzaktionen an der Wittower Küste, Meeresmonitoring und selbstproduzierten Umweltkurzfilmen überzeugt. Die Regionalschule erhält ein Preisgeld von 2.500 Euro und darf jetzt am Bundeswettbewerb teilnehmen. Nach dem Rücktritt des Bürgermeisters von Peenemünde steht jetzt der Wahltermin fest, um ein neues Gemeindeoberhaupt zu bestimmen. Gewählt wird am 20. September und damit zeitgleich zur Landtagswahl. Das hat die Gemeindevertretung gestern Abend beschlossen. Der bisherige Bürgermeister Ralf Turowski war am 22. Mai zurückgetreten. Als Hauptgrund

0: nannte er vor allem den schlechten Umgang in der Gemeindevertretung. In Mecklenburg-Vorpommern werden zwei Lottogewinner gesucht. Bei der im Januar ausgelosten Glücksrakete hat sich der Gewinner der 250.000 Euro immer noch nicht gemeldet. Nach Angaben von Lotto Mecklenburg-Vorpommern wurde der Schein im Kreis Mecklenburgische Seenplatte gekauft. Bei der Umweltlotterie Bingo hat ein Teilnehmer aus Rostock im Mai ein Auto gewonnen. Beide Spieler müssen selbst aktiv werden, um den Preis in Anspruch zu nehmen. Dafür haben sie 3 Jahre Zeit. Bei den deutschen Sommermeisterschaften im Wasserspringen in Berlin haben 2 Rostocker zum Auftakt eine Medaille gewonnen. Im Turmspringen aus 10 Metern Höhe wurden Espen Prenziner und Ole Rösler Zweiter. Die gebürtige Rostockerin Jette Müller holte im Kunstspringen vom 1-Meter-Brett die Bronzemedaille. Auf Usedom ist am Nachmittag das Bikini-Art-Museum eröffnet worden unter dem Motto »Die Welt geht baden«. Auf dem Grenzparkplatz Ahlbeck können die Besucher nun alles über die Geschichte der Badekultur erfahren und wie der Bikini zu seinem Namen kam. Die älteste originale Badebekleidung stammt aus dem Jahr 1898. Zu sehen ist aber auch, was Lady Diana beim Baden trug oder Pamela Anderson in Baywatch. Alle Stücke stammen aus dem Fundus privater Sammler. Die Ausstellung ist zunächst bis November in Ahlbeck zu sehen.
1: Ein Vierteljahrhundert ist es her, da boxte Demmin ganz oben mit. Hier zum Beispiel Kai Arendt im Finale um die deutsche Meisterschaft im Superschwergewicht 2001 war das. Danach ging es leider steil bergab in die Bedeutungslosigkeit. Aber das tiefste Tal scheint durchschritten. In Demmin wird neuer Kampfesmut geweckt. Der Verein peilt auch schon wieder erste kleine Erfolge an. Das könnte zum Beispiel ein Boxring sein.
2: Ringfrei, Runde 1.
3: Kampftag beim Verein VIP Boxing der Mien. Immer dicht dran, Trainer Chris Kwiatkowska. Gekämpft wird in diesem Ring, 45 Jahre alt, an vielen Stellen notdürftig geflickt. Für den Boxverband ist die schwere Stahlkonstruktion mittlerweile nicht mehr regelkonform und ein Sicherheitsrisiko. Unter anderem hat er nur 3 statt der heute üblichen 4 Ringseile. Da ist von den Derminer Boxern viel Improvisationsarbeit gefragt.
4: Wir haben die Seile erstmal nochmal neu umwickelt. Aber leider dehnen die sich ja auch immer weiter aus und ja, geben auch langsam ihren Geist auf. Dann haben wir eine andere Plane besorgt vom anderen Boxverein. Die haben die uns erstmal zur Verfügung gestellt, weil unsere Plane schon Löcher hatte. Genauso wie diese Ringecken hier. Die haben wir auch bekommen als Leihgabe erstmal.
3: Geld muss her für einen neuen Ring, also die Werbetrommel rühren, zum Beispiel mit Wettkämpfen. Etwa 20.000 Euro brauchen die Derminer. Bisher sind unter anderem durch Spenden knapp 7.000 zusammengekommen. Die Stadt steht hinter dem Verein und unterstützt die Boxer regelmäßig, wegen der, wie es heißt, wichtigen Arbeit mit Kindern und Jugendlichen. Vor allem nach Corona mussten Chris Kwiatkowska und sein Team viel wieder aufbauen.
4: Also ich habe angefangen mit 2 Leuten, der eine Boxer gerade. Und ja, jetzt haben wir ungefähr so 40, 45 Sportler da, die trainieren. Von denen sind immer so 20 so ungefähr da beim Training. Von 7, 8 Jahre alt bis 50 haben wir Leute da, die trainieren. Hobbysportler, Leute, also Kinder, die auch erst noch wieder was werden wollen oder boxen wollen. Eigentlich alles dabei.
3: Der Boxsport hat in Demmin eine lange Tradition. Viele Kämpfer von hier haben es nach ganz oben geschafft. Zu Beginn der 2000er Jahre bejubelten die Fans sogar ein internationales Team in der 1. und 2. Bundesliga. Heutzutage geht es in Demmin vor allem darum, Talente zu entwickeln.
5: Für die Kinder und Jugendliche ist das auch sehr wichtig. Da die ein bisschen von der Straße kommen.
6: Der Boxsport liegt mir sehr am Herzen, den gibt es schon seit Jahrzehnten bei uns in Demmin und soll auch weitergeführt werden.
7: Die kümmern sich um die Kinder, die machen keinen Blödsinn. Wir finden es einfach klasse.
3: Genau deshalb ist die Spendenbox auch an diesem Wettkampftag gut gefüttert worden. Kassensturz für Chris Kwiatkowska. Er und sein Verein sind dem neuen Ring wieder knapp 600 Euro näher gekommen.
1: Silly zu Gast im Frühstücksclub heute Morgen. Da wurde natürlich viel gesungen.
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9: Mal einmal ganz

0: ehrlich von der Leber weg. Wie ist das so, mit so vielen Männern unterwegs zu sein die ganze Zeit?
1: Du siehst mein grinsendes und lächelndes
0: Gesicht. Das tue ich.
2: Wie ist das für die Männer mit Julia?
3: Na, Julia hat immer gute Laune und das steckt uns Morgenmuffel ganz schön an.
2: Jetzt sag noch mal, 1. August, Schwerin, die Elektroakustik-Tour. Warum müssen da alle hinkommen?
4: Wir haben unsere Songs ein bisschen umgestaltet und spielen die sehr warm, sehr akustisch und haben bestimmt viel Spaß.
5: Vielleicht kann man hier mal spontan sozusagen dazu aufrufen, dass alle in Weiß erscheinen.
2: Jetzt legt die Hürde nicht so hoch. Bei euch ist eine ganz tolle Energie, ihr seid so fröhlich, ihr seid so positiv.
4: Ich staune selber um diese Zeit.
5: Aber danke.
6: Es lohnt sich manchmal auch früh aufzustehen. Ja.
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8: Tolle Sendung.
9: Ja. Der Frühstücksclub.
10: Früh aufstehen, das lohnt sich auch oft für Fotografen. Hier haben wir das Ergebnis der Hebetempel im Schlosspark von Neustrelitz von Conny Zielinski fotografiert. Tolles Bild. Vielen Dank dafür. Schönen Abend und bis morgen.
11: Bis Tschüss. Dahin. Tschüss.
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13: Viele Gäste der Insel Hiddensee haben diese Treppe schmerzlich vermisst. Jetzt ist sie wieder da. Das ist der untere Teil der Klausner-Treppe. Da kommt man vom Hochuferweg, 60 Meter Seehöhe etwa, hier runter an den Strand. Da, wo Sie sitzen, da ist das Wasser. Sie gucken von der Ostsee hierher auf diese Treppe. 290 Stufen sind es bis nach oben. Und das ganze Zeug haben ehrenamtliche Helferinnen und Helfer runtergeschleppt und hier zusammengezimmert, damit endlich die Gäste der Insel wieder eine schöne Rundwanderung machen können, vom Hochufer runter an den Strand und dann wieder zurück. Fehlt bloß noch Wanderwetter. Das haben wir im Grunde. Auch wenn es durchwachsen ist, regenfestes Zeug irgendwie mehr mitnehmen. Heute Nacht, da gehen die wenigsten wandern, aber die Schauer lassen auch nach. Vorübergehend kann es mal leicht bewölkt sein oder aufklaren. Da kommen neue Wolken rein. In der Frühe vielleicht mal erste Schauer an der Elbe, an der Elde. Die Temperatur sinkt auf 12 bis 10 Grad ab. Morgen gibt es erst noch eine Mischung aus Sonne und Wolken. Eher selten Schauer. Nachmittags, abends werden sie häufiger. Da können starke Regengüsse dabei sein. Hagel ist möglich. Das Ganze Begleitung von Gewittern. Und in Gewitternähe besteht auch die Gefahr von Sturmböen, also abbrechende Äste, umstürzende Bäume, durchaus lokal denkbar. Das Ganze morgen bei Spitzentemperatur von 20 Grad in Westmecklenburg bis 23 Grad im östlichen Vorpommern. Der Wind weht, abgesehen von Schauerböen, nur schwach bis mäßig und kommt aus südlichen Richtungen. Nächsten Tage, Freitag, gibt es wieder ein paar Schauer. Am Sonntag nicht, am Sonntag wieder mehr, bei wenig Temperaturänderung.
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0: Guten Abend, herzlich willkommen zum Hamburg Journal um 19.30 Uhr an einem ja etwas wechselhaften Mittwoch.
1: Ja, von Sonne bis Blitz war da heute wirklich alles dabei. Eine ziemlich bunte Mischung. Fast so bunt wie unser Themenmix.
0: Wir haben zum Beispiel das hier heute dabei. Parkplatzschwund an der Elbchaussee. Dann gibt es Neues zum Finanzbehördenumbau. Und wir stellen Ihnen noch diese Frau hier vor. Schafe sind ihr Metier. Ein tolles Stück, darauf freue ich mich. Vor genau 100 Jahren, also 1926, wurde das Gebäude der damaligen Finanzdeputation, heute heißt es Finanzbehörde, eröffnet. Seit vergangenem Jahr läuft die Sanierung des Gebäudes. Und heute gab es bei einem Baustellenrundgang einen Einblick in die laufenden Arbeiten.
2: Es ist eines der markantesten Häuser in der Innenstadt. Die denkmalgeschützte Finanzbehörde am Gänsemarkt. Vor 100 Jahren vom Architekten Fritz Schumacher errichtet. Bauarbeiter sanieren seit vergangenem Jahr von außen und innen. Hausherr ist Finanzsenator Andreas Dressel von der SPD. Seine Behörde ist während der Bauarbeiten im Ausweichquartier. Heute schaut er vor Ort nach den Arbeiten. Kellersohlensanierung, das bedeutet den Kellerboden abdichten und trockenlegen. Und die Statik sichern.
3: Wir haben ja eine Situation gehabt, dass wir wirklich statische Gefahren hatten. Wir konnten ja den großen Versammlungsraum dann teilweise nicht nutzen für größere Versammlungen, weil da eine gewisse Resteinsturzgefahr bestand. Das war wirklich 5 vor 12 für dieses Gebäude und deswegen ist es gut, dass wir es jetzt machen.
2: Das städtische Immobilienunternehmen Sprinkenhof führt die Sanierung durch. Die Finanzbehörde rechnet mit Kosten von etwa 96 Millionen Euro.
4: Es ist natürlich eine Riesenherausforderung, so ein Gebäude im Bestand zu sanieren und Zeit- und Kostenplan entsprechend auszustellen und auch einzuhalten. Wir sind da gut dabei.
2: Das Gebäude der Finanzbehörde von 1919 bis 1926 errichtet. Ein Schmuckstück der Stadt. Der CDU-geführte Senat verkaufte das Gebäude 2006 zusammen mit anderen Objekten an einen Immobilienfonds und mietete es anschließend von diesem an. Vor 3 Jahren kaufte der rot-grüne Senat für 119 Millionen Euro zurück. Ein Geschäft, das für Diskussionen sorgte.
3: Deswegen haben wir jetzt ja auch eine Wirtschaftlichkeitsberechnung für Rückkauf und Sanierung gemacht. Deswegen ist es insgesamt ein vertretbarer Deal für die Stadt und er sichert an dieser zentralen Stelle städtisches Eigentum. Und das, glaube ich, ist den Hamburgern auch wichtig, dass ihr Tafelsilber nicht immer verscheuert wird.
2: Zum Tafelsilber gehört auch der historische Paternosteraufzug. Auch für den heutigen Finanzsenator hat er eine emotionale Bedeutung. Denn sein Vater hat früher hier als Referatsleiter gearbeitet.
3: Der Paternoster ist unvergleichlich. Mit dem bin ich schon als kleiner Junge gefahren, hier wieder einzuziehen und wieder Paternoster zu fahren. Da ist die Vorfreude schon jetzt da.
2: In 2 Jahren soll alles fertig sein und die Finanzbehörde wieder zurück zum Gänsemarkt ziehen.
0: Blicken wir jetzt auf den Tag heute in der hamburgischen Bürgerschaft. Auch an Tag 3 nach dem Referendum nämlich hat die Politik das Thema Olympia am meisten umgetrieben. In der Aktuellen Stunde in der Bürgerschaft ging es noch mal richtig rund dazu.
5: Es gab schon besser gelaunte Gesichter auf der Senatsbank zu sehen. Das gescheiterte Referendum sicher keine Sternstunde. Doch die SPD hat den Mut, das Thema anzumelden und setzt auf Optimismus, unterstützt von den Grünen.
6: Lassen Sie uns diese Stadt ohne Olympia weiter vorantreiben. Wir haben einen klaren Kurs, wir laden Sie ein. Gemeinsam kriegen wir das hin.
7: Eine Stadt, die investiert, zusammenhält, die wirtschaftliche Stärke, soziale Gerechtigkeit, Klimaschutz und gute Infrastruktur zusammendenkt. Das Referendum beendet die Bewerbung, aber es endet nicht die Idee, dass Hamburg mehr kann und will.
5: Die Opposition, allen voran die CDU, die selber massiv für die Olympischen Spiele geworben hat, interpretiert die Antwort der Hamburger auf Olympia aber so.
6: Sie wollen eine Stadt, die funktioniert. Sie wollen einen Senat, der konkrete Lösungen auf ihre tagtäglichen Alltagsprobleme haben. Und ich sage Ihnen an dieser Stelle auch sehr deutlich. Wenn Sie als SPD und Grüne und als Bürgermeister Tschentscher das nicht können, dann lassen Sie es andere erledigen.
5: Die Linken haben beim Thema Olympia so richtig ihre Krallen ausgefahren. Sie und auch die AfD werfen dem Senat vor, an den Interessen der Bevölkerung vorbeigedacht zu haben.
8: Haben Sie mitbekommen, was die Menschen hier in Hamburg bewegen?

0: Die haben Angst davor, dass sie ihre Miete nicht mehr bezahlen können, dass die Lebensmittel immer teurer werden. Und es gibt keine Regierungserklärung, wo sie auch nur einmal über die fortschreitende soziale Spaltung in dieser Stadt gesprochen haben.
1: Ihr abgehobenes Olympia-Lieblingsprojekt ist an den Klippen des Misstrauens ihrem Senat gegenüber brutal gescheitert. Ihre Parole, die ganze Stadt im Blick, ist das Papier nicht wert, auf dem sie steht.
2: Für den Bürgermeister war das Referendum aber kein Drama, sondern nur die Beantwortung einer Sachfrage.
3: Und das wurde am Sonntag geklärt. Nicht mit dem Ergebnis, das wir uns gewünscht haben, aber eindeutig. Das ist kein Debakel oder Desaster. Das ist genau der richtige demokratische Prozess, um den Weg einer Bewerbung weiterzugehen oder eben nicht weiterzugehen.
4: Nee, Herr Tschentscher, so einfach kommen Sie uns heute nicht davon. Das ist nichts anderes als ein Debakel für Sie und ein Debakel für den rot-grünen Senat.
5: Sondern haben wir Ihnen noch einen besonderen Sportsfreund, Herrn Thering. Na, das ist so der Spielertyp, ist eine drohende Niederlage. Der Schiedsrichter noch nicht ganz abgepfiffen. Er zeigt schon auf die Mitspieler, die haben Schuld. Ich habe nichts damit zu tun. Die haben Schuld, dass er schiefgegangen ist. Genau.
2: Die Debatte konnte die Frage, wer schuld ist an dem ganzen Schlamassel, nicht klären. Eins ist aber klar, das Tor zur Welt hat seine Türen für Olympia wohl für längere Zeit erstmal zugeknallt.
6: Mit einem großen Kokainfund beginnen die Nachrichten von Eimen.
7: Ja, die Hamburger Polizei hat 80 Kilo Kokain sichergestellt und 6 Verdächtige festgenommen. Die Ermittler hatten die mutmaßlichen Drogendealer schon länger im Blick. Am Montag beobachteten sie, wie in Wilhelmsburg 2 Paletten einer Frachtsendung aus einem Lastwagen umgeladen wurden. Daraufhin stellten sie die 6 Männer und fanden das Kokain. Zugleich durchsuchten Ermittler eine Wohnung in Eimsbüttel. Dort fanden sie 70 kleine Kokainverpackungen, polizeiintern auch Eppendorfer Gefäße genannt. Außerdem stellten sie rund 1.000 Euro Bargeld sicher. Die Ermittlungen dauern an. Unterdessen haben Recherchen des NDR ergeben, dass in Wilhelmshaven erstmals 8 Tonnen Kokain sichergestellt worden sind, und zwar schon im Februar. Der Fund blieb aus ermittlungstechnischen Gründen bisher geheim. Laut Zollfahndungsamt weichen Drogenbanden immer häufiger auf kleinere Häfen aus, weil der Druck in großen Seehäfen wie Hamburg steigt. Unfall mit E-Rollern. In Ohlsdorf haben sich am Nachmittag 2 E-Rollerfahrer verletzt. Nach ersten Erkenntnissen waren die beiden auf dem Fahrradstreifen auf der Fuhlsbüttler Straße unterwegs. Dort mussten sie offenbar einem ausparkenden Auto ausweichen. Dabei kollidierten die Rollerfahrer miteinander. Einer verletzte sich am Arm, der andere kam mit Kopfverletzungen in ein Krankenhaus. Nach den tödlichen Messerstichen in einem Rewe-Supermarkt in Altona Nord ist gegen den mutmaßlichen Täter Haftbefehl erlassen worden. Das hat die Polizei auf NDR-Nachfrage mitgeteilt. Der Tatvorwurf lautet demnach Totschlag. Der 31-Jährige soll vorgestern einen Marktmitarbeiter nach einem Streit niedergestochen haben. Dieser starb kurz darauf im Krankenhaus. Hamburg könnte zur Modellregion für das vom Bund geplante Primärarztsystem werden. Dafür hat sich SPD-Sozialsenatorin Melanie Schlotzhauer gestern im Gesundheitsausschuss der Bürgerschaft ausgesprochen. Das vom Bundesgesundheitsministerium geplante Primärarztsystem sieht vor, dass Patientinnen und Patienten mit Beschwerden zuerst zum Hausarzt gehen. Erst danach sollen sie je nach Absprache einen Facharzt aufsuchen. Viele Patienten kennen dieses Modell schon vom freiwilligen Hausarztprogramm ihrer Krankenkasse. Sozialsenatorin Melanie Schlotzhauer sagte, dass es gut wäre, dieses neue System in einer Modellregion wie Hamburg zu testen. Konkretere Pläne gibt es aber noch nicht. Der Bahnverkehr auf der Strecke zwischen Hamburg und Berlin wird wie geplant Mitte Juni wieder anlaufen. Allerdings dauert die Fahrt mit dem ICE laut dem Tagesspiegel noch bis zu 10 Minuten länger. Die 280 Kilometer lange sanierte Strecke ist eine der wichtigsten Pendlerstrecken. Ursprünglich sollte sie Anfang Mai fertig sein.
6: Dankeschön, Eimen. Es sind keine leichten Zeiten für den Hamburger Hafen und die Industrie bei uns in der Hansestadt insgesamt. Alte Marktstrukturen ändern sich, Konkurrenten greifen mit Subventionen und Zöllen in den Handel ein, Kriege lassen Lieferketten reißen. Was also tun, war die Frage des Außenwirtschaftstages in der Handelskammer. Und die Antworten beruhigen nicht wirklich.
8: Mit diesem Gebräu mischt das Hamburger Chemieunternehmen Hobum auf dem Weltmarkt mit. Der Mittelständler produziert pflanzlich basierte Chemikalien für so ziemlich alle Bereiche des Lebens. Aus den Krisen der letzten Jahre hat Unternehmer Arnold Mergel gelernt.
9: Also zum einen haben wir seit vielen Jahren nicht mehr Just-in-Time-Rohstoffe bezogen. Das heißt, wir haben Lagerbestände aufgebaut, um Wochen

0: bis hin zu Monaten überbrücken zu können. Das ist das eine. Das zweite Thema ist, wir versuchen doch weitestgehend in Europa unsere Rohstoffe zu beziehen, weil Europa schon nur eine gewisse Stabilität gewährleistet. Und, was wichtig ist, ganz, ganz langjährige, faire, partnerschaftliche Beziehungen zu ihren Lieferanten und ihren Kunden.
1: Die gesamte Produktions-IT hat keine Internetanbindung, um sicher vor Hackerangriffen zu sein. Auf seiner Ebene hat Unternehmer Arnold Mergel vorbildlich vorgesorgt. Aber für die Wirtschaft insgesamt reiche das nicht, so die These des Hamburger Außenwirtschaftstages. Statt freier Märkte brauche es eine aggressive Wirtschaftspolitik, denn alle anderen machen es auch, so die Forderung.
2: Aktive Wirtschaftspolitik, das ist das Gebot der Stunde. Die Amerikaner machen das, die Chinesen machen das, die Inder machen das. Und Europa ist immer noch so ein bisschen in dem Paradigma verhaftet, dass der Welthandel funktioniert wie vor 30 Jahren. Das tut er aber nicht mehr. Wir müssen uns anders aufstellen. Wir müssen die Instrumente schärfen. Wir müssen handelspolitisch vorgehen und letzten Endes schauen, dass wir uns wirtschaftliche Sicherheit schaffen.
1: Der Hintergrund ist klar. Ein völlig unberechenbarer US-Präsident. China, das die eigene Industrie mit horrenden Subventionen pusht. Und Staaten, die mit ihrem Einfluss auf Transportwege andere Länder erpressen.
3: Wir haben lange auf die regelbasierte Ordnung gesetzt. Dazu zählt halt auch der Freihandel. Aber zur regelbasierten Ordnung gehört auch die Regeldurchsetzung. Und wenn wir sehen, dass Akteure bewusst gegen die Regeln verstoßen, dann muss die Marktwirtschaft auch in der Lage sein, sich zu wehren.
1: Das hieße Handelsbeschränkungen, eigene Zölle, weniger Handel mit China und Nordamerika. Unternehmer Arnold Mergel ist ein Freund des freien Welthandels und kann sich damit nur schwer anfreunden.
0: Es scheint eine Veränderung dahingehend zu geben, dass wir uns mehr auch abschotten, ein bisschen auch mal die Spielregeln nach außen verändern. Das bedauere ich auf der einen Seite. Auf der anderen Seite scheint aber die Welt heute so zu sein, dass wir das auch als Europa machen müssen.
1: Am Ende ist er allein dafür verantwortlich, dass seine Produkte in der ganzen Welt Abnehmer finden.
4: Jetzt geht's an die Elbschaussee ins beschauliche Övelgönne, wo es langsam brodelt, wenn es um eine geplante Baustelle im nächsten Jahr geht. Ja, man sieht hier ganz gut, dass parkende Autos, fahrende Autos und Radfahrer schon jetzt um Platz konkurrieren. Viele Parkplätze sollen künftig wegfallen, auch zugunsten eines Fahrradweges. Manch Anwohner und Gewerbetreibender ist verärgert.
5: Sie sind ein Objekt der Begierde. Parkplätze auf der Elbchaussee gleich in der Nähe des Elbstrands. Besonders an warmen Tagen ist es Glückssache, noch einen zu finden. Doch nach aktuellen Planungen der Verkehrsbehörde könnten von 155 gezählten Parkplätzen rund 70 im kommenden Jahr wegfallen. Unten am Wasser betreibt Anwohner Fatmir Rusani den Ahoi-Strand-Kiosk. Und er hat Angst, dass Gäste wegbleiben könnten.
6: Das ist ja jetzt schon so durch den Umbau der Elbchaussee, dass durch Nebenstraßen geführt wird und der Stau und der Rückstau quasi so hoch ist, dass die Leute sich zweimal überlegen, ob sie an den Elbstrand kommen oder nicht. Und wenn auch noch Parkplätze dann fehlen, die oben in der Elbchaussee quasi direkt vor der Tür sind hier am Elbstrand, dann habe ich da große Sorgen.
5: Die Elbchaussee wird seit Jahren saniert. Unter anderem werden rund 120 Jahre alte Wasserleitungen erneuert. Nächstes Jahr ist der Abschnitt zwischen dem Hohenzollernring und der Liebermannstraße dran, der nach der Sanierung neu gestaltet werden soll. Noch teilen sich Radfahrer und Autos die Strecke. Hier soll dann aber auf beiden Seiten ein klar von der Straße getrennter Radweg gebaut werden und an Stellen, wo es dafür zu eng werden würde, zumindest ein Radfahrstreifen. Das würde Parkplätze kosten, für viele Anwohner in Övelgönne ein undenkbares Szenario.
7: Also wir müssen eh immer den Schulberg überwinden, um zum Auto zu kommen. Aber wenn man dann, wie vorgeschlagen, in irgendwelche Nebenstraßen, es gibt überhaupt keine Nebenstraßen in der Nähe. Also die Parkplätze sind dringend benötigt.
5: Nachbarn kritisieren, dass der Bedarf an Parkplätzen in Wahrheit viel größer sei als von der Stadt ermittelt. Und sie fühlen sich zu spät ins Boot geholt. Doch das sieht die Verkehrsbehörde anders.
8: Der bisherige Radweg führt unten an der Elbe längs und ist zusammen mit dem Fußverkehr. Dort gibt es immer wieder Reibereien, weil der Platz dann einfach irgendwann wirklich zu eng wird. Deshalb ist diese Idee, wir bauen einen Radweg, schon recht alt. Dazu gab es 2018 eine Bürgerbeteiligung. Und die Menschen haben uns gesagt, sie möchten gerne eine geschützte Radverkehrsinfrastruktur, Barrierefreiheit, aber auch den Baumbestand erhalten. Insofern hat das einen längeren Anlauf und im Prinzip haben wir das umgesetzt, was uns die Menschen damals gesagt haben.
5: Der ADFC versteht den Unmut der Anwohner, doch aktuell sei die Elbchaussee für Radfahrer streckenweise zu gefährlich.
9: Es wird dicht aufgefahren, es wird eng überholt, es wird überholt trotz Gegenverkehr. Wir wünschen uns grundsätzlich Radinfrastruktur, die sicher ist.

0: und sich sicher anfühlt. Und eine Breite hat, wo man überholt werden kann und selber auch überholen kann.
1: Laut Verkehrsbehörde ist das letzte Wort noch nicht gesprochen. Man nehme die Sorgen der Anwohner ernst. Die planen Ende Juni eine Demo für den Erhalt der Parkplätze.
2: Diese Schafherde leistet einen ziemlich guten und vor allem auch wichtigen Beitrag in Sachen Landschaftspflege. Schäfermeisterin Nadine Quinn ist mit ihren Tieren in ganz Hamburg unterwegs. Von der Boberger Niederung im Osten bis ins Schnakenmoor im westlichen Rissen. Wir haben sie einen Tag begleitet. Die vermutlich coolste Schäferin bei uns im Norden.
3: Hallo, ihr zwei.
4: 9 Uhr früh auf dem Moorwerder

0: ob alle stehen, ne? Ob alle gesund sind.
1: Schäferin Nadine Quinn und ihre Tochter Caitlin beim morgendlichen Check-up ihrer insgesamt 240 Schafe auf dem Deich. Übermorgen kommt hier die Wolle ab. Mit ihrem üppigen Gewicht verdichten die Tiere optimal das Gras und dienen so dem Deichschutz. Die mazedonischen Herdenschutzhunde übernehmen derweil den Part der Bodyguards.
0: Man muss schon eine ganze Portion Vertrauen da rein mitbringen, dass das Zusammenspiel zwischen Hunde und Herde funktioniert. Es geht um weitaus mehr als einfach ein paar Schafe in einen Elektrozaun zu stellen und fressen zu lassen.
1: Nächste Station, der Energieberg in Wilhelmsburg. Auch hier die Schäferin, Schafe und Ziegen für die Landschaftspflege im Einsatz. Kurze Lagebesprechung

0: von Poppy. Ein paar Ziegen sollen heute umziehen.
1: Die Schwierigkeit ist halt jetzt, jeder Mutter das richtige Lamm zuzuordnen und dann beide auch aus der Herde zu holen.
0: Jeden Morgen kommt die 47-Jährige aus dem niedersächsischen Bispingen nach Hamburg, um hier von April bis Oktober mit insgesamt 650 Tieren an 6 Standorten zu arbeiten. 7 Tage die Woche managt die vierfache Mutter ihr kleines, großes Familienunternehmen.
1: Das, was mich am meisten fordert, ist das Gleichgewicht zu halten zwischen Naturschutz, den wir ja machen, und gleichzeitig Tierwohl, betriebliche Interessen und die Interessen aller in der Familie, die fleißig mithelfen. Man hat schon viel auf vielen Ebenen zu jonglieren, aber das macht halt auch den Reiz daran aus.
0: Ziegen eingepackt, auf geht's nach Boberg. Gut 3 bis 4 Stunden täglich verbringt die Schäferin im Auto, um von einem Projekt zum nächsten zu steuern.
1: All das, was wir jetzt hier machen, ist mit 5 Schafen und Hobby und dem Satz, das kannst du sowieso nicht angefangen.
0: Denn noch vor 3,5 Jahren arbeitete Nadine Quinn als pharmazeutisch-kaufmännische Angestellte in einer Apotheke, bevor sie, als diese Schäferstelle ausgeschrieben wurde, ihr Hobby kurzerhand zum Beruf machte. Während die Border Collies die Herde in Schach halten, kümmern sich Schaf und Ziege wiederum um ihren Job, die Landschaftspflege. Hier in der Boberger Niederung in Bergedorf heißt das, Gras, Bäume und Sträucher kurz halten, damit die Flächen nicht überwuchern.
1: Ich stehe keinen Tag mehr auf und denke, oh, ich muss zur Arbeit gehen. Es erfüllt mich, hier draußen mit den Tieren zu sein und an der frischen Luft zu sein. Es macht mich einfach glücklich und ausgeglichen. Deswegen ist das mein Traumjob.
0: Ab August will auch Tochter Caitlin die Ausbildung zur Schäferin starten. Dafür hat ihre Mutter extra gerade den Meisterbrief gemacht.
2: Das vorerst letzte Stadtderby zwischen dem FC St. Pauli und dem HSV aus dem Januar hat ein teures Nachspiel. Eimen mit den Nachrichten.
3: Ja, beide Vereine sind vom Sportgericht des Deutschen Fußballbundes zu hohen Geldstrafen verurteilt worden. St. Pauli muss 359.000 Euro zahlen. Der HSV kommt mit 253.000 Euro etwas glimpflicher davon. Fans beider Vereine hatten beim Derby im Januar Pyrotechnik gezündet. Weil sie massenhaft gefälschte Ausweisdokumente verkauft haben sollen, stehen seit heute 4 Angeklagte vor dem Landgericht. Ihnen wird gewerbs- und bandenmäßige Urkundenfälschung vorgeworfen. Sie sollen vor allem Meldebescheinigungen, Ausweise und Steuerbescheide verkauft haben. Die Staatsanwaltschaft geht davon aus, dass die Käufer insgesamt mehr als 160.000 Euro für die gefälschten Dokumente gezahlt haben. Die Gewerkschaft Verdi hat die Hamburger Beschäftigten im Einzel- und Versandhandel für kommenden Freitag zum Warnstreik aufgerufen. Hintergrund sind die stockenden Tarifverhandlungen in der Branche. Verdi fordert für die Beschäftigten unter anderem 7% bzw. mindestens 225 Euro mehr Lohn. Auszubildende sollen 150 Euro mehr bekommen. Die Nordwestfassade am Haus der Patriotischen Gesellschaft in der Innenstadt wird ab heute saniert. Die geplanten Kosten dafür liegen bei etwa 600.000 Euro. Das Geld kommt aus dem Quartierfonds, von der Stadt sowie von verschiedenen Stiftungen. Grund für die Arbeiten sind Wasserschäden im Inneren und Äußeren des denkmalgeschützten Gebäudes von 1847. Nach einer fast 2-jährigen Planung und dem Eintreiben der Fördermittel soll der beschädigte Klinker nun denkmalgerecht erneuert und die Fassade teils neu verfugt werden. Auch die Dachterrasse wird abgedichtet und gedämmt. Die Arbeiten sollen in diesem Jahr fertig werden. Das Haus des gemeinnützigen Vereins an der Trostbrücke war jahrzehntelang der Sitz der hamburgischen Bürgerschaft. Der neue Zopp in Harburg soll wie geplant Ende des Jahres fertig sein. Busse können dort aber erst im Verlauf des kommenden Jahres fahren. Vorher müssen noch umliegende Straßenarbeiten fertiggestellt werden. Die Kosten für den Neubau liegen bei 27 Millionen Euro. In einer frühen Projektphase war von 17 Millionen ausgegangen worden. Der Hamburger Airport testet selbstfahrende Sicherheitsroboter. Sie sollen das Flughafenaußengelände überwachen. Die KI-Roboter sind unter anderem mit Kameras sowie Licht- und Warnsystemen ausgestattet. Sie sollen unter anderem automatisch Beschädigungen oder Manipulationen am Zaun erkennen können.
2: Dankeschön, Eimen. Das Hohe Luftschiff wird jedes Jahr von Tausenden von Kindern besucht und geliebt. Seit über 20 Jahren ist es eins der bundesweit erfolgreichsten Kindertheater auf dem Wasser. Aber es gibt ein Problem. Das gemeinnützig getragene Schiff muss ersetzt werden, denn es verliert seine Wassertüchtigkeit.
4: So könnte es aussehen, das neue Hohe Luftschiff, entworfen von Kindern, die hier zu Besuch waren. Es braucht jetzt kreative Ideen.

0: denn die Gewässer sind unruhig.
1: Die Schute ist aus Stahl gebaut, irgendwann Ende der 60er Jahre. Und so Stahl mag Wasser nur bedingt. Und bei der letzten Unterwasseruntersuchung ist rausgekommen, dass 1% der gemessenen Stahlstellen unter einem Wert liegt, sodass die Schute so noch bis 2030 hier liegen darf.
0: Heißt, das Theater auf dem Hohe Luftschiff braucht ein neues Schiff. Aber die Theaterkasse ist leer. Schiffe und Schuten sind sehr teuer.
1: Die Hauptaufgabe ist natürlich das Geld. Woher kriegen wir das Geld? Keine Ahnung. Ist tatsächlich aktuell noch total unklar. Und unsere Bedarfe sind 4,5 Millionen für ein neues Hohe Luftschiff Kindertheater.
0: 12.000 Kinder kommen jedes Jahr, sagt Felicia Grau. Theaterinszenierungen, Workshops und Bildung, die der gemeinnützige Verein selbst auf die Beine stellt. Es sei ein einmaliges theaterpädagogisches Projekt. Studierende der Hochschule Wismar haben Entwürfe gezeichnet, wie ein neues Schiff aussehen könnte. Sie sollen eine Diskussionsgrundlage sein.
1: Noch

0: Herausforderungen umgehen, die jetzt auf uns zukommt, weil ja nicht nur dann das Bauen und so natürlich viel Zeit in Anspruch nimmt, aber ja auch diese ganze Geldsuche.
1: Was die 4,5 Millionen Euro angeht, die Kulturbehörde will grundsätzlich helfen, sieht den Prozess aber am Anfang. Hilfe könnte aus Berlin kommen. Der Abgeordnete für Hohe Luft will das Thema nun im Bundestag auf den Tisch bringen.
2: Wir haben in der letzten Wahlperiode hatten wir ein Investitionsprogramm für Kultureinrichtungen. Da haben wir zum Beispiel das Museum am Roten Baum mit viel Geld unterstützt. Das wurde parteiübergreifend organisiert. Das würde ich mir auch wünschen. Wir haben nur bislang ein solches Programm noch nicht wieder aufgelegt. Deswegen ist natürlich meine Forderung, dass der Bund sich auch hier wieder engagiert für Kultureinrichtungen.
1: Die Chancen dafür stünden nicht schlecht. Das könnte allerdings dauern. Weil die Zeit jedoch knapp ist, suchen Felicia Grau und ihr Verein auch aktiv private Sponsoren. Sie versuchen alles, damit das Hohe Luftschiff nicht untergeht.
3: Der Kunstsalon hat eine lange Tradition. Anders als in einer Galerie geht es hier mehr um Begegnungen zwischen Künstlern und Publikum, Gespräche und Austausch. Die Hemmschwelle für viele ist daher deutlich niedriger, als in eine schicke, aber vielleicht etwas leere Galerie voller Kunst zu treten. In Hamburg hat ein kunstliebendes Paar so einen Salon jetzt ins Leben gerufen.
4: Wenn Künstler ihre Bilder selber mit einer Sackkarre in die Ausstellung bringen und Nägel in die Wand schlagen, dann ist klar, dies ist ein etwas anderer Kunstort. 10 Hamburger Künstlerinnen und Künstler hängen in diesen Tagen ihre Werke in einem Erdgeschoss in Pöseldorf für den 4. Hamburger Kunstsalon. Eine Plattform unabhängig von Alter und Ausbildungsgrad.
5: Letztendlich, der Salon ist was anderes als eine normale Kunstausstellung. Und es soll bewusst eine Begegnungsstätte sein. Also es soll bewusst ein Dialog stattfinden zwischen Künstlern, zwischen Besuchern. Und die Hemmschwelle soll möglichst niedrig sein.
4: Vor 2 Jahren hatte das kunstliebende Paar die Idee zu diesem Ausstellungskonzept. Dieses Jahr sind Künstler zwischen 21 und 81 dabei. Der 27-jährige Fabio Lorenzo studiert seit 2 Jahren Kunst in Hamburg. Tanja Orlob hat seine Bilder zufällig entdeckt.
6: Einfach so eine Ausstellungsfläche. Und auch noch so schöne kommt man nicht so leicht als Studierender. Und als Tanja mich gefragt hatte, habe ich mich sehr gefreut, weil das ist echt einfach, das ist eine Riesenchance, ne?
4: Die 40-jährige Viktoria Grunjajew hat ihren Master in Illustration gemacht. Seit 3 Jahren arbeitet sie als freie Künstlerin in Hamburg. Auch Viktoria ist das

0: und Christian Chef einer Softwarefirma. Beide sind seit vielen Jahren leidenschaftliche Kunstsammler. Für ihren Salon gibt es nur zwei definitive Vorgaben. Die Künstler müssen aus Hamburg kommen und...
1: Also eigentlich muss es natürlich unseren Geschmack treffen, ne? Das ist schon so eine Grundvoraussetzung. Und dann ist es aber so, dass wir wirklich gucken, dass wir eine möglichst große Vielfalt zeigen können. Also nicht nur im Medium, sondern auch in dem Stil halt.
0: Der Hamburger Kunstsalon findet nur am kommenden Wochenende in der Magdalenenstraße 42 in Pöseldorf statt. Der Eintritt ist gratis. Allerdings muss man über die Webseite einen Besucherslot reservieren. Alle Künstler werden an beiden Tagen vor Ort sein. Kunst in lockerer Atmosphäre, Gespräche und Austausch. Mit den Menschen vor und hinter den Bildern.
2: Und zum Schluss vielleicht noch diese kleine Info für Sie. Heute ist Weltfahrertag.
3: Also bist du natürlich mit dem Fahrrad zur Arbeit gekommen, gehe ich
2: Nein,
3: mal von aus.
2: Nein, bin ich nicht, aber das Wetter war zu schlecht angesagt. Keine Ausrede. Oder bist
3: du alles
2: mit dem Fahrrad?
3: Wir müssen zum Ende kommen. Die Uhr siehst du da vorne. Wir haben keine Zeit mehr. Ja, vorher noch das Hamburg-Wetter. Wir sehen uns morgen wieder.
2: Schönen Abend noch. Bis morgen.
3: Tschüss.
2: Fürs Liebe.
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5: Es ist Weltfahrradtag. Auf dem Campus der Universität Hamburg dreht sich heute deswegen alles ums Fahrrad. Neben aktuellen Trends bietet Sportmediziner Friedrich Arnemüller auch ein sogenanntes Bikefitting an. Eine ergonomische Beratung für das eigene Rad.
6: Dann würde ich dir wenigstens den Sattel mal noch mal einen Ticken höher machen.
5: Der 25-Jährige prüft kostenlos die Räder der Studierenden und schaut, ob Sattelhöhe, Lenkerposition und Sitzhaltung optimal eingestellt sind.
6: Wir sitzen den ganzen Tag rum auf unseren Hintern, haben vielleicht schon Rückenbeschwerden im unteren Rücken, im Nacken oder sowas. Dann sollte sowas beim Fahrradfahren auf jeden Fall nicht noch verstärkt werden zumindest, ne?
5: Seit 4 Jahren gibt es die kleine Fahrradmesse vor dem Audimax. Neben dem Bike-Coaching und einem Fahrradflohmarkt sorgt auch ein sogenanntes Smoothie-Bike für Aufmerksamkeit. Hier stellen die Studierenden ihr eigenes Getränk her, allein mit Muskelkraft. Eine willkommene Stärkung, denn mit dem Sommerwetter ist es vorerst vorbei. Die Wetteraussichten.
7: Morgens Regen.
6: 14 Grad.
8: Mittags Regen, 19 Grad.
9: Abends Gewitter, 16 Grad.
5: Die kommenden Tage bleibt es regnerisch, bei Höchsttemperaturen von 21 Grad.
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0: 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Jetzt live aus Kiel, das Schleswig-Holstein-Magazin. Schön, dass Sie dabei sind.
1: Moin und guten Abend. Und zuerst blicken wir heute nach Sylt. Da sind am Vormittag mitten in Westerland Schüsse gefallen. Was dann folgte, war ein Großeinsatz der Polizei.
0: Ja, der lief wohl erfolgreich. Am Nachmittag wurden zwei Festnahmen gemeldet.
2: Gegen 11 Uhr heute Vormittag fallen hier in einer Einkaufsstraße in Westerland mehrere Schüsse. Verletzt wird niemand. Eine Kugel hat die Scheibe eines Friseursalons getroffen.
3: Ich war circa im Laden um 11 Uhr und dann war ich hinterm Tresen am Handy. Und dann höre ich den ersten Schuss von jemandem kommen. Habe ich nach oben geschaut. Jemand stand bei der Tür mit einer schwarzen Waffe, 1,70, 1,75 groß. Hat den ersten Schuss auf Richtung mein Kollege geschossen und dann zweiten Schuss Richtung mir und dritter Schuss war ein Fehlschuss. Und dann ist er in

0: in Richtung gelaufen?
1: Es hat glücklicherweise keine Verletzten gegeben. Nichtsdestotrotz war normaler Geschäftsbetrieb in diesem Geschäft, sodass es schon eine gefährliche Tat war.
2: Laut Polizei wurde kurz nach den abgefeuerten Schüssen ein Tatverdächtiger festgenommen und eine scharfe Waffe sichergestellt. Eine weitere Person konnte flüchten. Die Polizei startet eine Großfahndung auf der Insel.
1: Es wurden umfangreiche Fahndungsmaßnahmen

0: keine Angaben machen. Die Kriminalpolizei hat die Ermittlungen übernommen. Morgen soll es nähere Informationen zu der Tat geben.
1: Und tatsächlich gibt es schon jetzt ein erstes Update. Wie heute Abend bekannt wurde, ist ein mutmaßlicher Täter nach Angaben der Polizei 23 Jahre alt. Der zweite Tatverdächtige soll erst 15 sein. Mehr dazu dann wohl morgen.
2: Und damit von Sylt auf die andere Seite nach Fehmarn. Die Insel wird ja immer mehr zur Großbaustelle für den Fehmarn-Belt-Tunnel und die Hinterlandanbindung.
1: Und versenkt werden da nicht nur die Tunnelröhren, sondern auch Milliarden. Überraschung, es werden immer mehr für die Schiene. Gefühlt geht es nach Dänemark ja bald irgendwie auf Gleisen aus Gold.
2: Ja, zumindest wird die Hinterland

0: NDR-Anfrage. Ja, es wird teurer, aber eine Zahl will sie noch nicht nennen.
1: Die neuen Kosten für die Schienenanbindung der festen Fehmarn-Belt-Querung befinden sich aber noch in der Ermittlung. Hintergrund ist, dass gemeinsam mit unseren Partnern ein neues Inbetriebnahmedatum ermittelt und festgestellt wird, das die Basis für eine aktualisierte Gesamtkostenschätzung darstellt.
2: Wenn man das in Relation zum Gesamtprojekt sieht, stellt man fest, dass wir in Deutschland mit Sicherheit auch Prozesse haben, über die diskutiert werden müssen. Das muss schlanker und schneller gehen. Es kann einfach nicht sein, dass so viele Jahre vergehen.
0: Längere Bauzeit, steigende Kosten. Die Schwartauer Bürgermeisterin überrascht das nicht.
3: Einerseits wissen wir als Kommune, dass vieles teurer wird und dass es einfach passieren kann, dass man tiefer in die Planung reingeht und die Schätzung nach bestem Wissen gemacht hat, aber es dennoch deutlich teurer wird. Aber die letzten Aussagen kommen ja erst aus November 25. Und da muss man schon hinterfragen, was an neuen Erkenntnissen hat man gewonnen, dass es jetzt 30% teurer wird.
0: Hier in Bad Schwartau sorgt der Bau der Hinterlandanbindung schon seit Jahren für Protest. Die Bürger setzen sich für einen besseren Lärmschutz ein und kritisieren, dass die geplante Trassenvariante zu teuer ist.
4: Ich sehe mich dann immer ganz schnell als Steuerzahler. Ich war früher auch mal im öffentlich-rechtlichen Unternehmen tätig. Und da waren wir eben auch mit Steuergeldern unterwegs. Und da war für mich immer ein Kriterium, kann ich das dem Bürger, der Steuern zahlt, so rechtfertigen, dass ich eventuell hier eine Erhöhung habe oder dass ich mich für diese Variante entscheide. Und dieser Blick, der fehlt mir so ein bisschen jetzt bei den jetzigen Planern.
0: 2032 sollte die Hinterlandanbindung eigentlich fertig sein. Daraus wird nun erstmal nichts. Ein neues Datum steht jetzt aus.
5: Schlecht für die Frisur, schlecht fürs Outfit, schlechtes Wetter. Ausreden gibt es ja immer, um doch nicht Fahrrad zu fahren. Aber heute gelten die alle nicht. Heute ist nämlich Weltfahrradtag. Und wir vom NDR haben Sie deshalb gefragt, wie Sie es so halten mit dem Radfahren und wie Ihnen die Wege gefallen in Ihrer Region. Die Ergebnisse, die finden Sie online bei uns auf ndr.de/sh und in unserer NDR Schleswig-Holstein-App. Und eine Stadt, die ist landesweit einsame Spitze.
6: Die Kieler Innenstadt. Hier einen Parkplatz zu finden, schwierig. Auch deshalb fährt sie fast täglich mit dem Rad zur Arbeit.
7: Auch wenn es in Strömen regnet, dann habe ich halt meine Regenhose an und meine Regenjacke. Und dann fahre ich mit dem Fahrrad, also im Bus oder sowas, gar nicht mehr.
6: Knapp 3,5 Kilometer lang ist ihr Heimweg. In Kiel mit dem Rad gar kein Problem. Denn die Landeshauptstadt hat eines der am besten ausgebauten Radwegenetze in Deutschland. Bei einer nicht repräsentativen NDR-Umfrage haben 80% Kiel mit gut oder sehr gut bewertet.
7: Ich genieße das jeden Tag. Einfach, weil die Luft einfach toll ist und weil, gut, wenn ich morgens fahre, ist natürlich auch noch relativ entspannt. Es ist noch nicht so viel Verkehr. Aber nachmittags merke ich es halt. Da ist schon ein bisschen mehr Verkehr, aber es ist trotzdem entspannt, in Kiel zu fahren.
6: Einige knifflige, schwer einsehbare Ecken gibt es bei der Fahrt aber trotzdem. Wobei hier nicht die Autofahrer, sondern die anderen Radfahrer gefährlich sind.
7: Das Problem ist, die Fahrradfahrer, die auf der Straßenseite da drüben fahren,

0: an die Straßenbegleitenden verlaufen. Das ist eine super Zahl. Die sind nur 20 Jahre alt. Und das sieht man ja auch immer, auch vom Auto aus. Da sind Wurzelaufbrüche, da sind Schlaglöcher drin. Das macht keinen Spaß und es ist gefährlich. Und dass da die Menschen gerne aufs Fahrrad verzichten, ist nachvollziehbar. Und da muss deutlich mehr investiert werden. Da braucht es auch mehr Mut, dem Fahrrad endlich den Raum zu gewähren, den die Menschen einfordern.
1: Fast 70% der Befragten der NDR-Umfrage haben angegeben, dass sie ihren Alltag mit dem Fahrrad eigentlich gut bewältigen könnten. Trotzdem nutzt nur ein Bruchteil wirklich täglich das Rad.
2: Ich würde jedem empfehlen, wirklich auch mehr zu fahren, weil also ich habe wirklich die Erfahrung gemacht, mit dem Fahrrad hast du teilweise die Strecken schneller abgeritten als mit dem Auto. Bevor ich mein Auto aus der Garage raus habe oder von der, also es dauert einfach länger, egal ob hier in die Richtung, egal ob in Richtung Holsteinstadion. Ich bin überall schneller mit dem Fahrrad als mit dem Auto.
1: Nicht einmal 12 Minuten dauert ihr Arbeitsweg mit dem Rad. Mit dem Auto wäre es im Feierabendverkehr fast doppelt so lange.
3: Ja, Fahrradfahren in Kiel ist auf jeden Fall super. Aber der nächste Platte, der kommt bestimmt zu Kieler Woche Ende Juni. Da liegt ja wirklich immer alles voll mit Scherben und Resten vom Fest auf der Straße.
4: Menschen auch?
3: Kommt auch vor.
4: Kann passieren. Ja, Fahrradfahrer checken also wahrscheinlich schon mal ihren Flickzeugvorrat. Und Kiel bereitet sich auch vor auf das, was noch kommt. Und das sind sehr, sehr viele Menschen und eine Stadt im Ausnahmezustand. Das Sicherheitskonzept dafür steht auf jeden Fall schon mal.
5: Wenn die Kiellinie am Abend so voll ist wie hier im vergangenen Jahr, dann ist die Sicherheit der Besucherinnen und Besucher auf der Kieler Woche oberstes Gebot. Eng abgestimmt zwischen Polizei und Stadt Kiel der Umgang mit den Besucherströmen.
6: Wir wollen explizit darauf gucken, dass es eben nicht zu großen Ballungen, zu Traubenbildung kommen wird, sondern dass die Laufwege speziell auf der Kiellinie immer frei sind, sodass gerade die Flucht-, Rettungs- und Bewegungszonen gut frei zugänglich sind für unsere Einsatzkräfte.
5: Schon jetzt im Stadtbild zu sehen, Big Bags. Die mit Sand gefüllten Säcke sichern die Eventareale gegen Fahrzeuge ab, ergänzt durch absenkbare Poller. Ein weiterer Schwerpunkt für die Polizei, Messerkontrollen. Auf der gesamten Kieler Woche gilt ein Messerverbot.
7: Wir haben keine konkrete Gefährdung, die beurteilt worden ist. Es ist so, dass die Kieler Woche nach wie vor ein sicheres Familienfest ist und dass wir trotz all dieser Maßnahmen eben davon ausgehen, dass es ein friedliches Fest bleibt. Wir appellieren natürlich auch nochmal an alle Besucherinnen und Besucher, dass sie auch dazu beitragen, dass sich jeder gut miteinander versteht und jeder auf den anderen Acht gibt.
5: Auch dieses Jahr gibt es wieder Awareness-Teams. Sie sind unter anderem über QR-Codes zu erreichen. Viel Sicherheit für viele Menschen. Allein die Maßnahmen der Stadt kosten etwa 180.000 Euro. Die Veranstalter rechnen mit gut 3 Millionen Besucherinnen und Besuchern auf der Kieler Woche.
4: Wir haben weitere Meldungen. Großeinsatz heute für die Feuerwehr Neumünster. Da haben die Dachstühle von 3 Häusern gebrannt.
3: 70 Einsatzkräfte sind dafür ausgerückt. Sie hatten die Brände am Nachmittag unter Kontrolle. Die brennenden Dachstühle, die haben für viel Rauch gesorgt. Zu sehen waren die Rauchsäulen in der ganzen Innenstadt. Die Wohnhäuser mussten evakuiert werden. Eine Feuerwehrfrau hat sich bei den Löscharbeiten leicht verletzt. Sie kam in ein Krankenhaus.
4: Mehrere Bewohner wurden mit Verdacht auf eine Rauchvergiftung vor Ort untersucht. Die Brandursache ist noch unklar. Die Polizei hat jetzt die Ermittlungen aufgenommen. Er hatte am vergangenen Wochenende seinen großen Auftritt. Wolfgang Kubicki wurde in Berlin von der Bundes-FDP zum neuen Vorsitzenden gewählt. Gestern dann der nächste wichtige Termin, diesmal hier bei uns im Norden, in Kiel. Da hat die FDP hier im Land ihren 80. Geburtstag gefeiert. Natürlich auch mit dem Schleswig-Holsteiner Wolfgang Kubicki. Und eine Message wollte er da gestern unbedingt in die Hauptstadt senden.
8: Moin Friedrich, Mission Impossible is completed.
9: Das hat Wolfgang Kubicki gestern an Friedrich Merz geschrieben. Denn der hatte die FDP bereits für tot erklärt. Auf ihrem 80. Geburtstag strotzen die Nordliberalen vor Selbstbewusstsein. Besetzen mehrere Führungspositionen inklusive Parteichef. Die Ereignisse vom Bundesparteitag vom letzten Wochenende sollen nun schnell vergessen werden. Als Marie-Agnes Strack-Zimmermann überraschend Kampfkandidierte. Und, pikant, vom Schleswig-Holsteiner Helmer Krane unterstützt wurde.
10: sonst ein bisschen überrascht, auch ein bisschen geärgert, aber ich glaube ehrlich gesagt, wir können auch damit umgehen und insofern geht es jetzt darum, dass wir gemeinsam erfolgreich wieder sind.
11: Es ist jetzt nicht die Zeit, nochmal wieder die Sachen anzusprechen, wo wir Differenzen haben. Die gibt es, die sind für alle

0: klar. Aber das ist auch kein Problem. Die FDP hatte immer verschiedene Strömungen. Und entscheidend ist, dass wir die zusammen austragen und jetzt vor allen Dingen in diese Wahlkämpfe gehen.
1: In welche Richtung wollen Sie die Partei jetzt führen?
2: Ja, eine vernünftige. Also diese Rechts-Links-Debatten sind deshalb ziemlich irre, weil es um die Lösung von Problemen geht, die sich an diesen Schemata nicht bemessen. Also ich wundere mich sowieso, wenn mittlerweile das Linksliberale eingeordnet wird, weil ich dann immer wieder sagen würde, das ist eine Position, die hätten wir jedenfalls vor einigen Jahren gar nicht so toleriert, aber sei es drum. Wir haben die Konzentration jetzt nicht nach innen, sondern nach außen und die Diskussion haben jetzt auch ein Ende.
3: Für Helmer Krane hat der Bundesparteitag vom Wochenende erste Konsequenzen. Er verliert seinen Posten als Vorsitzender der Programmkommission für die Landtagswahl im kommenden Jahr. Den Job soll nun der ehemalige Landesvorsitzende Heiner Garg übernehmen. Gastredner am gestrigen Abend ist der ehemalige Bundesfinanzminister und Ex-Parteichef Christian Lindner.
4: Das heute ist keine Traditionsveranstaltung. Es ist der erste Schritt auf dem Weg zum Comeback der FDP nach dem Parteitag. Und deshalb ist es eine große Chance, weit über die Freien Demokraten hinaus, dass der Vorsitzende des Vereins der klaren Aussprache in Personalunion jetzt auch Bundesvorsitzender der FDP ist.
3: Die Liberalen sind in Aufbruchstimmung. Ihre Zielmarke für kommende Wahlen: 10%.
5: Bei uns im Land gibt es dank Nord- und Ostsee gut 30 Häfen. Die sind aber nicht nur für uns in Schleswig-Holstein wichtig, sondern für ganz Deutschland.
6: Sie werden immer bedeutsamer. Viele Häfen bei uns im Land sehen sich im Vergleich zu früher deutlich mehr als kritische Infrastruktur. Deshalb haben ihre Betreiber heute beim 12. Schleswig-Holsteinischen Hafentag in Kiel mehr Unterstützung vom Bund gefordert.
7: Mitten in der Gaskrise 2022 kam das schwimmende LNG-Terminal nach Brunsbüttel. Der Hafen spiele dadurch in der Energieversorgung eine nationale Rolle, sagt der Hafenbetreiber. Auch logistisch seien Häfen nicht nur für Schleswig-Holstein, sondern für ganz Deutschland wichtig.
8: Der Bund sagt ja, Häfen sind Länderaufgabe und überträgt das dann den Ländern, die dafür sorgen sollen, dass alles funktioniert. Das geht aber nicht. Länder sind für Länderaufgaben zuständig. Häfen haben aber eine Bundesaufgabe. Und da muss der Bund sich mehr kümmern, sowohl im Gesetzgebungsverfahren als auch im Bereich der Finanzierung vor allem. Also da sind wir noch nicht so aufgestellt, wie wir es müssten.
7: Die Erfüllung nationaler Aufgaben sehen die Hafenbetreiber auch in Kiel. Marinestandorte, Rüstungsindustrie und eine wichtige Verbindung ins Baltikum. Hafenchef Dirk Klaus sagt, er spricht jede Woche mit dem Militär.
9: Diese enge Abstimmung ist wichtig. Die Militärs können das viel besser einschätzen als ich, aber es wird ja immer gesagt, wir sind nicht in Kriegszeiten, aber wir sind auch nicht mehr in Friedenszeiten. Das merken wir. Wir schlagen zum Beispiel die deutsche Brigade um, die ja mit 5000 Soldaten und Soldatinnen in der Nähe von Vilnius stationiert ist. Insofern ist da ein sehr enger Austausch.
7: Mehr Unterstützung aus Berlin, dafür will sich auch Ministerpräsident Daniel Günther stark machen. Er sagte heute, Hafenwirtschaft sei eine nationale Aufgabe.
5: Im Hafen von Kappeln, da haben sie es ganz besonders auf das Silber der Ostsee abgesehen, auf Heringe. Seit fast 600 Jahren locken sie da diesen Schatz in die Falle mit dem letzten Heringszaun seiner Art in ganz Europa. Der musste jetzt nur dringend mal erneuert werden. Nach fast 50 Jahren war es durchaus mal wieder an der Zeit. Und das wird aus Kostengründen in zwei Bauabschnitten gemacht. Der erste Teil, der steht schon längst. Teil 2 folgt in Kürze.
10: Mitten auf der Schlei, unweit der Klappbrücke. Seit rund 6 Wochen sind die Mitarbeiter vom Ostseedienst Kappeln hier im Einsatz. Gerade fädeln sie zwischen die neuen Pfähle des Heringszaunes Netze ein. Diese werden unter Wasser direkt über dem Schleiboden verlaufen und den Hering am Grund der Schlei daran hindern.
11: Das ist mal was anderes, ne? Jetzt baut man hier nur Brücken. Jetzt mal so was. Schon eine gute Arbeit. Vor allen Dingen alles aus Holz. Nichts aus Stahl, ne?
10: Rückblick. Vor 5 Jahren hat die Stadt bereits den östlichen Teil ihres Wahrzeichens erneuern lassen. Alte Pfähle durch neue aus Eukalyptusholz ersetzt. Ende April nun die Fortsetzung. Wieder hat die gleiche Firma die alten Eschenstämme oder besser

0: Der Großteil finanziert aus Landes- und EU-Fördermitteln. Aber auch die Stadt Kappeln selbst investiert gut 180.000 Euro in den Zaun.
1: Was erzählt er? Er erzählt auch eine ehrliche Geschichte. Er erzählt, dass wir früher ganz viel Heringe hatten. Das ist der Brot- und Butterfisch hier in der Schlei war. Und wenn wir jetzt in die Schlei schauen, dann sind es andere Verhältnisse. Dann sind es andere Fangzahlen, die wir haben. Und auch das gehört in die Geschichte mit hinein.
0: Solche 3 Meter langen Weidenruten müssen die Arbeiter ebenfalls noch einfädeln. Der Zaun hat die Form eines Ws und funktioniert wie ein Trichter. Die Heringe schwimmen am weiten Ende rein bis zum Hals. Dort kann der Pächter sie mit einer Reuse leicht abfischen.
2: Nein, leben kann ich davon nicht, vom Heringszaun. Also das ist so, hatte ich eine große Reuse dran, wo ich meinen Hering gefangen habe, mal einen Aal und mal ein paar Flundern und sowas. Jetzt habe ich ja noch einen zweiten Ausgang, also das heißt, ich kann jetzt 2 große Reusen anbinden. Und ja, man hofft dann ja immer, dass man noch ein bisschen was zusammengekratzt kriegt.
0: Für das Team vom Ostseedienst endet kommende Woche ein besonderes Kapitel.
3: Man verewigt sich ja auch. Den Teil davor, ich bin mir nicht sicher, aber ich meine, den hat mein Vater sogar gemacht. Ich kann ihn noch mal fragen. Und so geht das so nach und nach immer weiter. Meine Kinder können dann sagen, mein Vater hat den Heringszaun mitgebaut.
0: Der Kappelner Heringszaun, der letzte seiner Art in Europa. Ein Teil Stadtgeschichte, fit gemacht für die Zukunft.
4: Es gibt so ein paar Verkehrsschilder, die sind eher weniger beliebt. Die gehören auf jeden Fall dazu. Da ist man froh, wenn man die so selten wie möglich sieht. Es gibt aber auch Schilder einer ganz anderen Kategorie.
5: Ja, hier bei uns im Land sind einige Ortseingangsschilder so dermaßen beliebt, dass sie immer wieder geklaut werden. Dazu gehören die Schilder von Kalifornien, von Brasilien und auch von Sören im Kreis Rendsburg-Eckernförde. Da gibt es jetzt aber die Möglichkeit, legal ranzukommen.
6: Idyllisch gelegen zwischen sanften Hügeln, ganz in der Nähe von Bordesholm, liegt ein kleines Dorf. Gerade mal 200 Menschen leben hier. Doch wie der Ort heißt, ist am Ortseingang nicht ersichtlich. Denn hier grassiert seit Jahrzehnten Kriminalität. Dutzende Ortsschilder sind über die Jahre gestohlen worden. Denn das Dorf trägt den Namen Sören.
7: Verschweißen haben wir auch ausprobiert oder diese Abreißschrauben, also die, beim bestimmten Drehmoment reißt der Sechskant ab und man kann die nicht mehr lösen. So. Ja, dann werden die Schilder einfach mit der Flex bearbeitet und entweder der Rahmen zerstört oder unten der Pfahl abgeschnitten.
6: Immer wieder neue Schilder aufstellen, das geht ins Geld. 160 Euro für ein Schild, 600 für den ganzen Pfahl. Inzwischen bietet der Bürgermeister das beliebte Souvenir offiziell zum Verkauf an, inklusive Echtheitszertifikat.
7: 14 Schilder sind bezahlt, teilweise sind die auch schon verschickt. Und ich habe insgesamt 30 Anfragen. Und das für ein Produkt, was nicht ganz billig ist und eigentlich keine Funktion hat.
8: Hier ist das bestellte Schild. Ich freue mich, dass das alles geklappt hat und dass ich Ihnen das.
6: Sie sind heute persönlich aus Kiel vorbeigekommen, um Ihr Schild abzuholen. Personalisiert, beidseitig bedruckt, 180 Euro. Gedacht ist es für Ihren Sohn, der feiert nämlich seinen 25. Geburtstag und er heißt Sören.
9: Tatsächlich ist diese Idee in unserem Freundesbekanntenkreis sehr gut angekommen und fanden das auch tatsächlich alle sehr, eine sehr schöne Idee. Und ja, wir gucken mal, was der junge Mann dann am Ende tatsächlich selber dazu sagt, wenn er das Schild live und in Farbe sieht.
6: Der Schilderverkauf in Sören konnte die gebeutelte Gemeindekasse schon etwas aufbessern. Sie hoffen hier, dass mit abnehmender Popularität des Namens und der Möglichkeit, die Schilder ganz legal zu kaufen, auch der Schilderklau mit der Zeit weniger wird.
4: Mal ganz ehrlich, geht's Ihnen auch manchmal so, dass Sie nicht so hundertprozentig genau wissen, welcher Müll in welche Tonne darf? Ich bin mir da manchmal unsicher und tatsächlich sollte man da keine Fehler machen, denn Müll ist nicht gleich Müll. Für unsere Nordreportage haben wir Kontrolleure begleitet, die genau gucken, ob in der Tonne auch wirklich nur das drin ist, was da auch reingehört.

0: Kamera im Ladebereich des Müllfahrzeugs macht Fotos vom Tonneninhalt. Die Bilder landen bei Dirk Markinia im Büro.
1: Was man hier so erkennen kann, sind das hier wahrscheinlich Kartoffelschalen. Das ist vom Produkt her auch vollkommen richtig in der Biotonne, aber bitte eben ohne diese Verpackung mit dem Sack.
0: Okay. Damit es gar nicht erst so weit kommt, gibt es auch Kontrollen, bevor der Müll im Fahrzeug landet. Kerstin Koschny und Jens Thien sind seit rund einem Jahr als Team unterwegs. Ist in der Tonne alles in Ordnung? Hinterlassen Sie einen entsprechenden Hinweis.
2: Eine Tonne vor Ort.
0: Bei der nächsten Tonne sieht es nicht so gut aus.
3: Jetzt sind hier Fehlbefüllung, Tüten mit drin, also Kunststoff, Kunststoffsäcke. Wenn hier ein oder zwei Wohnpartien drin sind, geht es immer noch. Hat man Blöcke, das sind 30 Leute, sortieren super, eine macht es halt nicht so gut und dann ist die ganze Tonne natürlich versaut. Ne?
4: Tüte drin.
3: Ja, auch Fehlbefüllung. Zwei Tüten.
0: Von der Hansestadt in die Landeshauptstadt. Auch in Kiel läuft es nicht immer reibungslos bei der Müllentsorgung. Hier ist Sperrmüll angemeldet.
5: Ja.
6: Zwei Stände sind hier angemeldet.
7: Mahlzeit.
8: Hallo, guten Tag.
7: Haben Sie hier Sperrmüll angemeldet?
8: Ja.
7: Ist das alles von Ihnen?
8: Ja.
7: Das ist Hausmüll. Das ist alles Hausmüll. Das nimmt Ihnen niemand mit. Das müssen Sie selber entsorgen. Können Sie online nachlesen? ABK sind Sie hier oben? Mhm. ABK Kiel? Was ist Sperrgut und was nicht?
0: Was passiert, wenn der Müll am nächsten Tag noch da ist? Und was die Kontrolleure sonst noch alles in Kiel und Lübeck finden, das gibt's morgen in der Nordreportage. 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
9: Und wir gucken jetzt noch mal schnell auf unsere Sendung morgen. Da stellen wir die Frage, was solche Marmeladengläser mit den großen und kleinen Fragen des Lebens zu tun haben.
10: Schon mal so viel. Es geht um ein sehr interessantes Schulprojekt. Was ist wirklich wichtig im Leben, wenn man jung ist? Das haben Senioren Elmshorner Schülern aus ihrer Sicht erzählt. Aus den Antworten haben die Schüler sogenannte Erinnerungsgläser gemacht.
9: Und zwar im Religionsunterricht als alternative Prüfungsform. Wie das genau abgelaufen ist, das sehen wir morgen um 19.30 Uhr hier im Schleswig-Holstein-Magazin.
10: Und in der Handball-Bundesliga, da geht es gerade knallhart auf das Saisonende zu. Der THW Kiel hat heute Abend sein letztes Auswärtsspiel und das in Minden.
9: Seit 19 Uhr wird da gespielt. Aktuell steht 16:17 für den THW. Und wie das Spiel ausgeht, das lesen Sie natürlich in unserer NDR Schleswig-Holstein-App.
10: Wie, die haben Sie noch gar nicht? Dann wird's Zeit. So, und jetzt wird's bei uns nochmal bunt. Wir haben uns heute im Team sehr über dieses Foto hier von Franziska Kolm aus Dannau gefreut. Der Himmel war grau, diese Wiese bunt und das ist dabei rausbekommen. Sehr schönes Bild.
9: Ja, vielen Dank fürs Teilen mit uns und wir wünschen jetzt noch einen schönen Abend. Morgen gibt's ein neues Schleswig-Holstein-Magazin.
10: Bis morgen. Ciao.
9: Ciao.

0: Und jetzt Ihr Wetter für Schleswig-Holstein.
1: Mit dem Blick auf die Temperaturkarte für Europa zeigte sich heute etwas Spannendes. Obwohl Göteborg ja eigentlich nördlicher liegt als Schleswig-Holstein, hatten wir dort heute 25 Grad, wohingegen es auf Fehmarn beispielsweise nur 16 Grad waren. 9 Grad Temperaturunterschied zwischen Göteborg und Schleswig-Holstein zeigt, dass eben Südschweden noch vor der Kaltfront lag und wir schon direkt dahinter und gleichzeitig eben auch noch weitere instabile Luftmassen folgen. Wir schauen uns das Ganze mal von oben an, sehen dabei eben auch noch diese besagte Kaltfront hier in Form dieses Wolkenbandes, eben noch vor Schweden, kommt aber jetzt in den nächsten Stunden rein. Dahinter klart es ein wenig auf, aber wir sehen auch schon wieder weitere Wolken und Wolkenbänder. Das sind dann eben neue Schauer, die mit einem neuen Tief namens Peggy bei Schottland zu uns reinkommen. Heißt also, dass jetzt das in der Nacht, was dann auch an Schauern unterwegs ist, langsam nachlässt. In der Westhälfte gibt es noch ein paar Tropfen. Ansonsten geht es teilweise trocken durch die Nacht und das Ganze bei 14 bis 13 Grad Tiefstwert. Ja, und morgen gibt es dann auch erstmal teilweise einen trockenen Start in den Donnerstag, aber das Ganze wird sich im Laufe des Tages intensivieren. Spätestens am Nachmittag kommen auch noch richtig kräftige Schauer auf uns zu mit Blitz und Donner gepaart. Also dementsprechend wird es zum Nachmittag deutlich ungemütlicher bei uns. Und dementsprechend zeigt sich bei so vielen Wolken dann morgen auch die Sonne gerade mal an.

0: eine Stunde und die UV-Belastung ist dementsprechend niedrig. Der Wind frischt mit dem neuen Tief bei Schottland auch nochmal ordentlich auf, kommt aus südwestlicher Richtung mit der Windstärke 4 bis 6, also starker Wind an der Westküste. Gepaart dann auch mit Schauern kann es durchaus auch stürmische Böen geben am Nachmittag. Und das Ganze dann bei Temperaturen gerade mal von 18 bis 21 Grad in der Luft. Und das Wasser hat aktuell gemessene 18 bis 19 Grad in Ostsee und Nordsee. Auch am Freitag gibt es noch ein paar Restschauer. Am Sonntag kommt ein kleines Zwischenhoch rein, dann stabilisiert sich das Wetter etwas. Am Sonntag gibt es die nächsten Schauer und damit einen schönen Abend.
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1: Wo spielt man am besten eine Partie Schach? Natürlich in der guten Stube. Aber was heißt eine Partie? Tausende waren es heute auf dem Bremer Marktplatz auf knapp 600 Schachbrettern beim inzwischen 6. Schulschachturnier. Höhepunkt vom Projekt Schach macht schlau, das seit Jahren zum Lehrplan der Bremer Grundschulen gehört. Moin, das war unsere Eröffnung heute, ganz ohne Bauernopfer. Und das sind unsere nächsten Züge. Kokainfund, Jade Weserport im Fokus. Generalüberholung, anpacken auf der Alex 2 und Aufnahmestopp, Bremer Tierheim am Limit. Von wegen Kakaobohnen, Koks war drin in den schwarzen Säcken und zwar nicht zu knapp. 8 Tonnen insgesamt, Straßenverkaufswert 500 Millionen Euro. Allein das macht diesen Fund schon außergewöhnlich, aber auch der Fundort lässt aufhorchen. Nicht in Hamburg, nicht in Bremerhaven kam der Container an, sondern in Wilhelmshaven, im Jade-Weser-Port, an dem Bremen ja auch zur Hälfte beteiligt ist. Sebastian Manns.
2: Der Jade-Weser-Port gilt bislang nicht gerade als Drehscheibe des internationalen Drogenhandels. Umso mehr staunen Zollbeamte über den Fund, den sie hier im Februar machen. 8 Tonnen Kokain finden Fahnder in einem Container. Verkaufswert geschätzte 500 Millionen Euro. Heute präsentiert der Zoll seinen Fang der Öffentlichkeit und zeigt sich durchaus zufrieden.
3: Das ist wirklich schon ein sehr großer Fund, der die Gegenseite auch relativ empfindlich trifft. Insofern ein sehr großer Erfolg für den Kampf gegen den internationalen Drogenschmuggel.
2: Der Zoll bringt große Mengen der Drogen direkt in eine Müllverbrennungsanlage. Die Schmuggler sollen gar nicht erst die Möglichkeit haben, das Kokain zurückzuergaunern. Die zuständige Staatsanwaltschaft erlaubt, die Drogen sofort zu vernichten.
4: Wir sind total dankbar. Damit sind die Ermittlungen, die hier in Deutschland gelaufen sind, nicht mehr in diese Gefährdungslage gelaufen, wie es möglicherweise gewesen wäre, wenn wir über Monate und Jahre diese Menge hätten irgendwo sicher unterbringen müssen.
2: Zielort des Containers war nicht Wilhelmshaven, sondern Barcelona. Um den Schmugglern auf die Spur zu kommen, schicken die deutschen Behörden den Container deshalb weiter, als wäre nichts gewesen. Und tatsächlich gelingt es dem spanischen Zoll, einige der mutmaßlichen Täter zu fassen.
3: Für uns zeigt der Fall, dass wir wirklich nur wirksam gegen den internationalen Rauschgiftschmuggel vorgehen können, wenn wir international zusammenarbeiten. Hier in diesem Fall haben wir mit den spanischen Behörden sehr intensiv zusammengearbeitet. Wir bekommen auch viele Informationen aus Südamerika, dort, wo die Coca-Pflanzen angebaut werden und wo das Kokain hergestellt wird. Es geht letztendlich nur international, um hier erfolgreich zu sein.
2: Das Kokain wurde vom afrikanischen Sierra Leone und nicht etwa direkt aus Lateinamerika auf den Weg gebracht. Ein Zeichen dafür, dass sich die Schmuggelrouten offenbar verändern. Der bremische Häfenstaatsrat sieht den Fund in dem von Bremen betriebenen Jade-Weser-Port allerdings als Beleg dafür, dass die deutschen Behörden den Schmugglern durchaus etwas entgegenzusetzen haben.
5: Wir sind, glaube ich, jetzt in der Lage, und das sieht man auch an so einem Fund in Wilhelmshaven, dass die Kriminalität schon überlegt, wir müssen ausweichen, weil es in den großen Häfen zu kompliziert wird. Und wir werden sie nach und nach wieder an der Stelle einholen. Das ist ein Katz-und-Maus-Spiel. Da wird an der Stelle wird's auch eine große Dunkelziffer geben. Aber wir sind sehr zufrieden mit den Erfolgen, die wir bereits erzielt haben.
2: Bei aller Euphorie über den Rekordfund in Wilhelmshaven. Die Behörden wissen, viele Kokainladungen bleiben unentdeckt.
1: Benedikt Strunz ist uns jetzt zugeschaltet, Investigativreporter beim Norddeutschen Rundfunk. Er hat viel zum Thema organisierte Kriminalität recherchiert. Moin nach Hamburg. Wilhelmshaven, Herr Strunz, war ja nicht Zielhafen, das war Barcelona, aber umgeladen werden sollte der Drogencontainer dort. Ungewöhnlich. Bislang galten ja Hamburg und Bremerhaven als die großen Einfallstore. Welche Schlüsse ziehen Sie daraus?
6: Nun, wir erleben ja in Europa seit vielen Jahren eine Kokainwelle. Europa wird wirklich überschwemmt mit Kokain. Das geht auch weiter so. Die großen Nordhäfen, Sie haben es gerade erwähnt, neben Bremerhaven und Hamburg auch Rotterdam, Antwerpen, die haben in den vergangenen Jahren eins gemacht. Die haben ihre Sicherheitsarchitektur neu aufgestellt, die Sicherheitsmaßnahmen eben ganz massiv angezogen, um gegen die Schmuggelbanden bestehen zu können. Und Kokain ist wie Wasser. Ja? Also Kokain fließt dahin, wo der Widerstand am geringsten ist. Und jetzt konzentrieren sich eben Schmuggelbanden ganz gezielt auch auf kleinere Häfen, wie beispielsweise den Jade-Weser-Port, aber auch auf noch kleinere Häfen.
1: Mhm. Okay, also das heißt dann im Umkehrschluss sind diese kleinen Häfen.

0: darauf noch nicht eingestellt. Wie muss der Jade-Weser-Port auf diese Entwicklung dann reagieren?
1: Also in dem Fall ist es gut gelaufen. Es gab eine Risikoanalyse. Der Container wurde rausgezogen, erkannt, ja, und dann beschlagnahmt. Dann gab es weitere Maßnahmen. Das ist gut gelaufen. Ich denke aber grundsätzlich, alle kleineren Häfen, auch der Jade-Weser-Port, muss sich erst mal darüber im Klaren sein, dass sie jetzt auch im Fokus der internationalen Drogenkriminalität stehen und entsprechend dann auch quasi die eigenen Risiken bewerten. Es braucht mehr Technik, es braucht mehr Scanner. Und bei noch kleineren Häfen, die unter Umständen auch gar keinen Cargo-Umschlag haben, beispielsweise Sporthäfen, muss auch klar sein, dass hier Drogen anlanden können. Es muss darauf geachtet werden, gibt es unter Umständen verdächtige Bewegungen von Tauchern in Hafenbecken. Es muss darauf geachtet werden, ob hier unter Umständen Schifferboote zu ungewöhnlichen Zeiten rausfahren, große Päckchen übergeben werden. All das muss quasi klar sein, da muss ganz genau hingeschaut werden.
0: Mhm. Das klingt nach einer langen To-Do-Liste. Auch auffällig an diesem Fall ist ja die Herkunft des Frachters. Man verbindet Kokain immer mit Südamerika. Jetzt war es Sierra Leone, Westafrika. Wie kommt das?
1: Ja, auch das ist quasi eine Neuerung im globalen Kokainhandel. Im Grunde stellt man sich da auch so ein bisschen darauf ein, dass die Fahnder schlauer geworden sind. Wenn ein Container aus bestimmten lateinamerikanischen Ländern kommt, dann weiß der europäische Zoll, das ist risikobehaftet, das gucken wir uns unter Umständen genauer an. Darum wird Kokain immer häufiger nach Westafrika gebracht und da insbesondere nach Sierra Leone, um dann von dort aus sozusagen nach Europa weiterverbracht zu werden. Man hat so eine Tarnung sozusagen für die Herkunft. Der zweite Punkt ist auch ein erschreckender. Der meistgesuchte Drogenhändler von Europa, Jos Leydecker, ein Niederländer, der hat sich derzeit in Sierra Leone versteckt. Er ist auf einem Bild unlängst aufgetaucht, das ihn neben der Tochter des Präsidenten von Sierra Leone zeigt. Es gibt das Gerücht, dass er mit dieser Frau eine Beziehung führt und auch ein gemeinsames Kind hat. Und die Opposition in Sierra Leone wirft der Regierung mittlerweile ganz offen vor, dass sie die schützende Hand über Bolle-Jos, so der Spitzname, hält und unter Umständen da sogar in gewisser Weise gemeinsame Sache macht. Die Regierung bestreitet das bisher.
0: Interessante Einblicke, spannende Einblicke in eine dunkle Welt. Ich bedanke mich ganz herzlich fürs Gespräch, Herr Strunz.
1: Gerne.
0: Das Gespräch haben wir am Nachmittag aufgezeichnet. Eine Mentalität wie beim Online-Shopping. Wenn es nicht gefällt, dann geht's halt retour. In dem Fall ins Tierheim. Das scheint unter Tierbesitzern gerade gängige Praxis zu sein. Mit der Folge, dass das Bremer Tierheim jetzt einen Aufnahmestopp verhängt hat. Jörn Michaelis.
2: Hunde, Katzen, Kaninchen, aber auch Exoten wie Schildkröten und Echsen. Viele wurden einfach ausgesetzt.
3: Es gibt natürlich immer wieder Leute, die dann ihr Tier irgendwo anbinden, aussetzen und denken, die werden sich schon kümmern. Und nach dem Urlaub kann man sich ja ein neues Tier holen. Also das ist leider Realität.
2: Bereits vor der Urlaubswelle hat das Heim in diesem Jahr mehr als 600 Tiere aufgenommen. Dazu kommen noch rund 700 Wildtiere. Das Heim platzt aus allen Nähten.
3: Also die Situation ist, dass wir übervoll sind und jetzt die Reißleine ziehen mussten, weil wir einfach die Kapazitäten nicht mehr haben, um alle Tiere aufzunehmen.
2: Aufnahmestopp. Es werden nur noch Fundtiere aufgenommen, das Pflichtprogramm im Tierheim. Das Heim hat einen Vertrag mit der Stadt. 1,8 Millionen Euro gibt es dafür pro Jahr. Der Bedarf liegt aber mittlerweile bei über 3 Millionen Euro. Um die Lücke zu schließen, ist das Heim auf Spenden angewiesen. Jamila ist ein Fundtier. Die Hündin ist ein American Bully XL. Sie ist als Kampfhund gelistet und damit eher schwer vermittelbar.
4: Sie ist super menschenbezogen. Eigentlich jeder Mensch, der irgendwie auf ihrem Weg ist, der muss einmal streicheln. Also sie läuft draußen super entspannt an der Leine mit. Aber für den Fall der Fälle kann immer was passieren. Hat sie natürlich schon ein gewisses Gewicht, was man halten muss.
2: Knapp 40 Kilo bringt Jamila auf die Waage. Aber es geht auch bedeutend leichter. Auch die Meerschweinchen Cheese and Onion suchen ein neues Zuhause. Viele Tiere müssen dringend vermittelt werden, damit wieder mehr Platz im Bremer Tierheim entsteht. Übrigens, Bremen ist kein Einzelfall. Auch das Tierheim Bremerhaven hat aktuell einen Aufnahmestopp verhängt.
0: Das Hanse-Wasser-Bad neben dem Bremer Weserstadion schließt doch noch nicht zum Ende des Monats, sondern bleibt mindestens bis Ende September fürs Schwimmtraining von Schulen und Vereinen geöffnet. Das wurde nach der Sitzung der Sportdeputation bekannt. Werder will das marode Bad ja kaufen und dann anders nutzen. Dafür muss aber erstmal ein Wertgutachten her. Und solange das nicht vorliegt, geht der Betrieb erstmal weiter. Und nun weitere Nachrichten im Buten und Binnen Kompakt.
5: Mit den 5000 Unterschriften, die in dieser Kiste stecken, will eine Initiative die Schließung des Klinikums links der Weser verhindern. Die Gegner der Schließung haben heute die Kiste mit den Umschlägen beim Landeswahlleiter abgegeben.
6: Wir zählen ja jetzt, ob ausreichend Wahlberechtigte jetzt schon die Unterstützung ausgesprochen haben. Und wenn wir das geprüft haben, werden wir das Ganze an den Senat abgeben.
5: Die Regierung prüft dann, ob das Volksbegehren inhaltlich zulässig ist und die Bürger weiter Unterschriften sammeln können. Der Volksentscheid ist am Wahltag 2027 geplant. Ihre Kernforderung?
7: Es war immer ein Ziel, dass wohnortnah versorgt wird, insbesondere da, wo es notwendig ist.
5: Doch die Geno plant den Umzug des Klinikums links der Weser für Ende 2029, Anfang 2030. Danach sollen die Gebäude teilweise abgerissen werden. Das Spiel Kinderschokolie ist eine von 17 Ideen, die am Vormittag mit dem Bremer Jugendpreis ausgezeichnet worden sind. Mit ihrem Spiel wollen die Jugendlichen vom Kinderschutzbund und dem Spielhaus Wischmannstraße das Miteinander stärken.
8: Wir sind zufällig darauf gestoßen und dachten uns, es wäre doch cool, mal Kinderrechte, Menschenrechte und verschiedene Themen wie Rassismus, Diskriminierung in einem Spiel runterzubringen, was einfach sehr viel Reichweite hat, was man gerne spielt.
5: Für die Auszeichnung haben Kinder und Jugendliche aus Bremen und Bremerhaven Beiträge in verschiedenen Formaten wie Theater, Film und Musik eingereicht. Das diesjährige Motto: Jetzt kommen wir. Der Wettbewerb der Landeszentrale für politische Bildung findet seit 1989 einmal im Jahr statt.
0: Eine Seefahrt, die ist lustig, eine Seefahrt, die ist schön, aber eine Seefahrt setzt dem Schiff auch ganz schön zu. Deswegen muss das regelmäßig zum TÜV, nachdem es sich zuvor einer Generalüberholung unterzogen hat. Und aus diesem Grunde liegt die Alexander von Humboldt II gerade im Bremerhavener Fischereihafen. Alles spendenfinanziert, alles auf freiwilliger Basis, denn der Großsegler gehört einer gemeinnützigen Stiftung. Da hat sich Nils Braunöhler gedacht, packe ich doch auch mal mit an.
9: Wir sind ja auf 16 Metern Höhe, mitten in den Vortopwanden.
10: Und das mit meiner Höhenangst. Ich hoch oben auf einem Segelschiff.
9: Boah, also ich muss sagen, meine Knöchel sind weiß. Es kostet Überwindung. Mir zittern ein bisschen die Knie.
10: Ein paar Stunden vorher. Da liegt sie, die Alex, wie alle hier das Segelschulschiff nennen. Die Alexander von Humboldt II. Der Schiffstüff steht an, außerdem eine Renovierung von Grund auf. Schon von Weitem sehe ich, hier wird gewerkelt. Zig freiwillige Helfer sind dafür aus ganz Deutschland angereist. Kaum angekommen, hat mich der Bootsmann schon auf dem Kieker.
9: Braunöhler, hallo, Nils.
11: Du willst helfen?
9: Ja.
11: Komm mit.
10: Als Bootsmann ist Florian Berzbach heute der Chef an Bord. Eigentlich Rentner, früher war er mal Zahnarzt. Wie alle hier arbeitet er ehrenamtlich.
11: Die Leute opfern echt wahnsinnig viel. Die schaffen die Blöden.
10: Aber warum tun die das?
9: Ganz schön laut übrigens.
10: An jeder Ecke an Bord wird geschliffen, geflext und gehämmert.
11: Ich suche gerade den Chef.
9: Moin.
10: Scheint gute Laune zu machen.
9: Was kann ich denn machen?
12: Rostklopfen, ne?
9: Ja.
10: Rostklopfen. Doch bevor es losgeht, bekomme ich noch Schutzausrüstung.
12: Und dann wollen wir alles, was rostig ist, wegklopfen.
10: Rost ist ein Riesenthema auf dem Großsegler. Nina Koop hat das Entrosten an Bord gelernt. Eigentlich ist sie Nachhaltigkeitsmanagerin, ein Bürojob. Hierfür nimmt sie sich extra Urlaub.
9: Aber das ist laut, das ist dreckig.
12: Genau.
9: Das ist, da kann man duschen.
12: Genau.
9: Was macht das, warum?
12: Ja, deswegen ist es ja quasi so cool. Das ist der Ausgleich zum Bürojob. Das ist quasi der Urlaub, weil ich denke so wenig ans Büro wie sonst nirgends.
9: Ich muss sagen, es macht tatsächlich sogar ein bisschen Spaß. Ich weiß nicht warum. Das gefällt mir.
10: Alle, die hier mithelfen, haben auf diesem Schiff oder seinem Vorgänger mal einen Segeltörn gemacht. Auf den Weltmeeren unterwegs, haben sich viele zu Matrosen ausbilden lassen. Andere haben das traditionelle Segeln erlernt. Doch seit April wird renoviert statt gesegelt. Und alle machen das für lau. Und dann zeigt mir Lina ihr Lieblingswerkzeug, den Nadelentroster.

0: ausprobieren.
1: Ich finde, das macht mega Spaß.
2: Mal gucken, ob es mir auch so viel Spaß macht. Boah!
3: Tatsache. So langsam verstehe ich, was die Faszination an Bord ausmacht. Alle brennen fürs Segeln, alle haben das gemeinsame Ziel, dieses Schiff wieder auf Vordermann zu bringen. Auch wenn man dafür über seine Grenzen gehen muss. Dazu bringt Lina mich jetzt. Für mich soll es nach oben gehen, 16 Meter hoch. Dabei habe ich Höhenangst. Was genau mir blüht, weiß ich noch nicht.
0: Perfekt. Dann komm mal mit, dann bringe ich dich zu Janek. Der turnt nämlich gerade oben an den Banden rum.
2: Boah, aber ein bisschen mulmig ist mir schon jetzt. Das heißt, ich muss da jetzt hoch.
0: Genau, um zu arbeiten.
4: Wir gehen gleich außen rum. Und dann bist du dann mit 4 Punkten fest. Mhm. Arm, Arm, Fuß, Fuß. Und dann, wenn wir klettern, guckst du, dass du immer 3 Punkte fest hast. Mhm. Und dann immer Schritt, Schritt.
3: Bevor ich mir richtig Gedanken machen kann, nimmt mich Janek mit nach oben. Mir ist schon bei den ersten Schritten komisch.
4: Jetzt kannst du dich auch so nach hinten. Merkst du auch, dass der Gurt dich dann gleich hält?
2: Okay.
3: Oben müssen die Seile festgezurrt werden. Stück für Stück arbeiten wir uns vor.
2: Mir zittern ein bisschen die Knie, aber gut, der Ausblick, der ist schon sagenhaft.
4: Also man lernt das Handwerk, das finde ich schon mal toll. Und ich komme meistens her und dann ist mein Körper voll ausgeruht und mein Gehirn ist ein bisschen erschöpft. Und wenn ich nach Hause komme, ist es genau andersrum. Aber es tut halt richtig gut. Ja.
2: Also meine Knöchel sind weiß. Das muss man mal sagen. Also ich bin durchaus angespannt gerade, wirklich.
4: Ich finde, du schlägst dich ganz schön gut.
2: Ja?
4: Dafür, dass du gesagt hast, du hättest Angst.
2: Ich habe Angst, aber ich überwinde sie gerade.
3: Aber für die Arbeit hier oben fehlen mir einfach die Nerven. Die muss Janek ohne mich machen.
2: Oh. Das war mega. Das war mega. Wow.
3: Ich finde es krass, das hier so, um den Großsegler wieder fit zu machen. In gut einem Monat sticht die Alexander von Humboldt II wieder in See.
5: Die Verluste bei der BSAG haben wir schon oft thematisiert in den vergangenen Jahren. Öffentlicher Personennahverkehr ist immer ein Zuschussgeschäft. Das Minus müssen die Steuerzahler ausgleichen. Heute in unserer Wochenserie über 150 Jahre Straßenbahn geht es aber nicht um diese Verluste, sondern um die persönlichen, um die der Fahrgäste. Henning van Lill und Katja Runge über das, was zurückbleibt.
6: Was Menschen in Bus und Bahn liegen lassen, erzählt oft auch etwas über die Zeit. In den 50ern blieben Hüte, Handschuhe und Pfeifen zurück. Damals ging man nicht ohne aus dem Haus, auch der guten Etikette wegen. In den 80ern dann der Walkman.
7: Was aber auch nerven kann in der Straßenbahn. Da kann ich gleich das Lied mithören, was der andere auf seiner Kassette hat. So laut dreht er das. Das heißt, der Einzige, der sich freut, ist der Ohrenarzt. Ja, ist so.
6: Der ganze Stolz vieler Jugendlicher, während Ältere eher die Nase rümpften. Heute gehen vor allem AirPods, Smartphones und Laptops verloren. Die Gegenstände werden kleiner, teurer und digitaler. Hier im Fundbüro der BSAG landet, was in Bus und Bahn zurückbleibt. Im Jahr kommen schon mal rund 3000 Fundstücke zusammen. Sebastian Stemminger leitet das Kundencenter an der Domsheide und ist auch für das Fundbüro zuständig. Fundstück des Monats, diese Querflöte.
8: Das hat jetzt bisher noch keiner abgeholt. Und ich habe ja eben gesehen, da steht auch noch ein Aufkleber drauf mit einem Namen. Von daher gehe ich mal davon aus, dass eine Musikschülerin jetzt relativ traurig noch ist. Und falls sie sich noch kein neues Instrument zugelegt hat, ja, haben wir natürlich die Hoffnung, das wieder zurückzuführen. Ne?
6: Querflöten sind selten. Regenschirme nicht.
8: Also wir haben jetzt auch noch tatsächlich ein Vogelhaus im Angebot aktuell, falls jemand ein Vogelhaus vermisst. Hier ist es sicher und trocken untergestellt. Und natürlich die obligatorischen Schulranzen von vermutlich von den Erstklässlern, die dann leider ihre Schulsachen vergessen haben. Da haben wir auch immer wieder mal einen bei und ja. Liebe Eltern, holt es gerne wieder ab. Ich kenne es auch von kleineren Kindern, die dann gerne mal ihre Sportbeutel vergessen. Da haben wir auch einen sehr hohen Zuwachs mit Sportkleidung und Turnbeutelvergessern. Aber ja, die führen wir sehr gerne auch wieder zurück.
6: Der Auszubildende Omar Kojabi kümmert sich heute um die Ausgabe.
9: Ja, der hat schön alles drin.
6: Das Ziel ist immer dasselbe. Das Fundstück soll zurück zu seinem Besitzer.
1: So, ist das Ihr Kopf?
9: Richtig.
1: Okay.
9: Ich habe Ausweis.
1: Ja, einmal, ich brauche einmal Ihr Ausweis. Nee, die Ausweis rein.
10: Ja, wirklich, ja. Wenn man das zurück, also wenn man das findet und dann eben zurückgibt, natürlich freut sich jeder.
1: Das war's. Bitte.
6: Was niemand abholt, wurde früher versteigert. In der Bremer Glocke wurde daraus sogar ein gesellschaftliches Ereignis. Heute heißt es Fundsachen-Flohmarkt. Wer Glück hat, macht dort noch immer ein Schnäppchen.
11: Ich brauchte eigentlich nur einen Schirm und habe aber jetzt sind's 4 gefunden.
6: Bis zum nächsten Flohmarkt füllen sich die Regale weiter.
8: Waschmittel, die wahrscheinlich vergessen wurden nach dem Einkauf, oder Katzenstreu. Ja, diese Utensilien sind jetzt relativ frisch reingekommen. Viele Einkaufsbeutel. Man sieht es, wir haben immer wieder mal solche Artikel hier und ja, wir verwahren sie sicher und die Artikel warten halt darauf, abgeholt zu werden.
6: Die Fundstücke haben sich im Laufe der Zeit verändert. Die Vergesslichkeit bleibt.
5: Was man nicht im Kopf hat, hat man halt in den Beinen. Morgen geht's dann ums Streckennetz mit 4 Haltestellen. Fing das alles mal an. Wer etwas über die Bremer Stadtgeschichte erfahren will, gleichzeitig aber etwas lesefaul ist, muss ins Bremer Geschichtenhaus im Schnorr. Denn dort kann man Bremer Stadtgeschichte live erleben. Darstellerinnen und Darsteller führen im wahrsten Sinne des Wortes spielerisch durch insgesamt 3 Jahrhunderte. Aber nicht nur das macht dieses Museum einzigartig. Es ist außerdem ein Projekt für Langzeitarbeitslose. Heute die große Jubiläumsfeier. Jonas Fronner.
12: Mit Ständchen, Modenschau und Tag der offenen Tür feiert sich das Bremer Geschichtenhaus selbst. 20 Jahre alt ist die Erlebnisausstellung im Schnorr gerade geworden. Seit Beginn mit von der Partie Sarah Fruchtmann. Sie leitet das Projekt.
13: Vor diesen 20 Jahren erschrecke ich manchmal geradezu. Ich weiß nicht, wo die geblieben sind. Die ersten Jahre sind ein bisschen wie im Rausch vergangen.
12: Bremer Geschichte zum Miterleben. Vor 20 Jahren zog das lebendige Museum ins alte Jakobus-Packhaus ein mit einem besonderen Konzept. Bremer Geschichte von Laienschauspielern erzählt. Langzeitarbeitslose, die hier eine Beschäftigung finden und für den Arbeitsmarkt weitergebildet werden. Im wie ums Geschichtenhaus. Auftritt Heini Holtenbehn.
14: Stallieren alle rum, hä? Gucken wir wieder mal ein Zwiebelbehn oder was?
15: Ja, ja. Kenn ich auch schon alle hier, ne? Dich kenn ich auch, du. Und dich auch. Dich ganz besonders, ne?
12: Dieses Konzept, es macht auch für Sarah Fruchtmann das Bremer Geschichtenhaus aus.
13: Das Besondere an meiner Arbeit, das sind eigentlich die Leute, mit denen ich hier arbeite. Also die Teilnehmer in einem Beschäftigungsprojekt, weil die Arbeit wirklich dafür da ist, dass es diesen Menschen besser geht, dass sie sich entwickeln, dass sie stärker werden.
12: So etabliert sich das Haus schnell und hat jahrelang einen Garanten für Förderung. Das Jobcenter. Bis 2024. Da entschied die Behörde, die Förderung zu kürzen.
13: Als wir vor knapp 1,5 Jahren erfahren haben, das Geschichtenhaus soll nicht mehr gefördert werden, da weiß ich noch, da habe ich mich hinsetzen müssen und hatte wirklich kurz das Gefühl, jetzt ist es aus.
12: Das Haus stand auf der Kippe, die Belegschaft ging auf die Straße. Mit Erfolg. Durch Spenden konnte der Betrieb gesichert werden und auch vom Jobcenter kommt mittlerweile wieder mehr Unterstützung. Geldmangel, ein Dauerthema. Bereits der 5. Geburtstag wurde zur Überlebensparty ausgerufen.
16: Es kann sein, dass es uns nächstes Jahr schon nicht mehr gibt. Deswegen besser heute feiern als auf morgen warten.
12: Alles Gute und auf die nächsten 20? So vermessen ist hier niemand. Aber eine sicherere Zukunft wünschen Sie sich schon.
5: Also für Nils Braunöhler wäre der Job nichts mit seiner Höhenangst. Der hat sich ja vorhin schon in der Takelage von der Alexander von Humboldt II schwer getan, Stichwort weiße Knöchel. Dann wird ihm das auf den Leitern von Erich Siegloch nicht anders gehen. Aber wenn Sie schwindelfrei sind und sich außerdem für Vögel interessieren, dann können Sie sich bewerben. Erich Siegloch, inzwischen 85 Jahre alt, sucht nämlich einen Nachfolger als Eulenkümmerer von Stur. Lena Lackmann.
17: Dieser Nistkasten steht in der Harpstädter

0: Straße, dieser in der Blockener Straße. Und drei Nistkästen befinden sich in der Kirche in Stur. Und dieser Herr hier schaut regelmäßig, was sich darin befindet. Erich Siegloch.
1: Also ich sehe jetzt... Oh, eine ist schon rausgeflogen und sitzt auf dem Fenstersims. Das ist die Gefahr bei den Eulen.
0: Da, wo eigentlich die Eulen sitzen sollten, sitzen Turmfalken.
2: Die gucken doch ängstlich, nicht? Man sieht das ja auch, ne?
1: Wobei wir das ursprünglich so nicht vorgesehen hatten, was ein Turmfalke ist. Aber die haben also auch dann Kästen in Beschlag genommen. Und dann machen wir es so, wenn es da Kämpfe gibt, dass wir eine zweite Kiste aufhängen.
0: Auch in der zweiten Kiste keine Eulen. In der dritten Kiste.
1: Oh. Sind alle drei Vögel sind noch drin, aber wie man vielleicht eben schon gehört hat, sind die ausflugbereit.
0: Hier nisten Dohlen statt Schleiereulen. Seit über 40 Jahren kümmert sich Erich Siegloch um die Eulen und Turmfalken in Stur. Für ihn sind Eulen ganz besondere Vögel.
1: Wenn sie ausgewachsen sind, ist es ein schöner Vogel. Außerdem, man will ja etwas machen, damit es damit weitergeht. Ist klar, ich freue mich über jeden Vogel, der da drin sitzt. Ne?
0: Rund 80 solcher Kästen betreut Erich Siegloch in der Gemeinde Stur. Also ab zum nächsten Kasten.
2: Oh. Oh, die sind schon weit. Also das hätte ich nicht für möglich gehalten.
1: Da klopfen wir natürlich auch an, wie üblich. Sein. Oh, es könnten vier sein. Ich meine, es wären. Ja, ist ja gut. Die fauchen allerdings schon und die sind natürlich jetzt schon ziemlich weit. Also, das dauert auch nicht mehr lange, dann wollen die ausfliegen. Ne?
0: Jetzt sucht der 85-Jährige aus Altersgründen einen Nachfolger.
1: Der muss schwindelfrei sein. Ja, muss natürlich auch Liebe zur Natur, dem muss es Spaß machen, hier rumzukrauchen und sich mit den Leuten auch mal zu unterhalten und so weiter.
0: Bis er einen Nachfolger gefunden hat, bleibt Erich Siegloch erst einmal der Vogelkümmerer von Stur.
3: Gut, dann machen wir jetzt die Flatter, um im Bild zu bleiben. Wir sind nämlich durch. Heiko sagt Ihnen noch, wie das Wetter wird und dann wünsche ich Ihnen noch einen schönen Abend. Machen Sie das Beste draus. Tschüss.

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Schönen guten Abend und herzlich willkommen Ihnen allen zu Hallo Niedersachsen und einer Sendung, die heute Glamour hat. Wir sind nämlich beim Filmfest in Emden. Außerdem kümmern wir uns wieder um KI, aber nicht nur in der Schule. Und zu Beginn geht es ganz handfest um Crime. Kokain statt Kakaobohnen, das finden Drogenfahnder Anfang Februar bei uns in Niedersachsen. Und zwar am Jade-Weser-Port in Wilhelmshaven.

0: Wilhelmshaven in einem unscheinbaren Seecontainer. Heute wurde die Öffentlichkeit darüber informiert, nachdem zunächst zwei mutmaßliche Drahtzieher dingfest gemacht werden konnten. Sogar Vizekanzler und Finanzminister Lars Klingbeil hat den Ermittlern zu dem Erfolg gratuliert. Es ist einer der größten Kokainfunde der vergangenen Jahre, im Wert von einer 500 Millionen Euro.
1: Es ist eine gigantische Menge. 400 solcher schwarzer Päckchen, insgesamt 8 Tonnen Kokain, stellt der Zoll im Februar in Wilhelmshaven sicher. Heute Vormittag Pressekonferenz in Köln. Der Zoll spricht von einem internationalen Ermittlungserfolg, trotz immer ausgefeilterer Methoden der Drogenbanden.
2: Die Täter lernen aus Fehlern, die sie in der Vergangenheit gemacht haben, wenn Sicherstellungen stattgefunden haben. Und jetzt verändern ihre Modus operandi.
1: Konkret heißt das, die Banden meiden größere Häfen wie Hamburg wegen verschärfter Sicherheitsvorkehrungen, steuern gezielt auch kleinere Häfen an, so wie den Jade-Weser-Port in Wilhelmshaven. Im aktuellen Fall startete das Schiff in Freetown, Sierra Leone, und fuhr von dort bis nach Wilhelmshaven. Die NDR-Recherchen zu diesem Fall zeigen, was Ermittler schon lange vermuten. Westafrika wird wegen der mangelhaften Überwachungen immer wichtiger für den internationalen Kokainhandel.
3: Vor Westafrika und an den Küsten von Westafrika wird Kokain angelandet, dort gesammelt und dann auf den etablierten Schmuggelrouten weiter transportiert Richtung Europa.
1: Im konkreten Fall kam der Zoll den Kokainimporteuren auf die Schliche. Anfang Mai wurden 2 Männer im spanischen Andalusien festgenommen. Ob es den Ermittlern aber gelingt, auch an die führenden Köpfe der Drogenbande zu kommen, bleibt fraglich.
0: Und in der Sache recherchiert hat mein Kollege Benedikt Strunz aus unserer Investigativredaktion. Benedikt, ein Großteil der Drogen kommt ja offenbar aus Westafrika. Was weißt du denn über die Strukturen hinter diesem Millionengeschäft und über Hintermänner in Europa?
4: Es ist so, dass sich Drogenbanden derzeit darauf konzentrieren, Kokain eben in Westafrika zunächst anzulanden. Das kommt aus Mittelamerika, um es dann nach Europa zu bringen. Das ist so eine Art Tarnung, damit quasi die direkte Route nicht so auffällt. Denn die ist ja verdächtig für Fahnder. Dazu kommt, dass in Sierra Leone derzeit der meistgesuchte Drogenboss Europas untergekommen ist, Joost Ladeckers. Der ist auf einem Foto aufgetaucht, das ihn direkt neben der Präsidententochter zeigt von Sierra Leone. Und die Opposition spricht davon, dass er eben auch unter dem Schutz der Regierung steht. Bisher weist die Regierung das zurück, aber alles spricht dafür, dass er wirklich da jetzt aus Sierra Leone das ganz, ganz große Drogenrad dreht.
0: Guck mal zurück nach Niedersachsen, dass diese Riesenmenge von Drogen am Jade-Weser-Port gefunden wurde, lässt ja aufhorchen. Drogenschmuggler weichen offenbar auf kleinere Häfen aus. Was sagt uns denn das?
4: Ja, wir haben ja seit einigen Jahren wirklich eine ganz große Kokainwelle, die Europa mit Drogen überschwemmt. Und da ist es eben so, dass in den großen Häfen die Sicherheitsmaßnahmen in den vergangenen Jahren nach oben gegangen sind und dass eben die Schmuggler jetzt dahin gehen, wo die Sicherheitsmaßnahmen noch nicht so greifen, beziehungsweise wo sie davon ausgehen. Das heißt, die kleinen Häfen, ja, der Weserport, aber auch noch kleiner, wie beispielsweise Brake, müssen sich darauf einstellen, dass sie mit dieser Thematik Kokainschmuggel in den kommenden Jahren noch viel, viel mehr zu tun haben werden. Und sie müssen sich auch entsprechend aufstellen. Es braucht mehr Technik, es braucht mehr Personal und es braucht ein Bewusstsein, dass man wirklich im Fokus der internationalen Kokainmafia steht.
0: Ja, und was ist eigentlich in diesem konkreten Fall mit dieser gigantischen Menge an Rauschgift dann passiert?
4: In diesem Fall hat die Staatsanwaltschaft Aurich die Ermittlungen geleitet und die hat sehr, sehr gut reagiert. Die Zöllnerinnen und Zöllner haben sie darum gebeten, dieses Kokain möglichst schnell verbrennen zu können. Das ist dann auch nach keinen 24 Stunden passiert. Hintergrund ist die große Befürchtung des Zolls, dass solche riesigen Drogenmengen, die ja in der Regel auch elektronisch durch die Kartelle, durch die Drogenbanden überwacht werden, dass die versucht werden, dass man versucht, diese Drogenmengen eben mit Waffengewalt zurückzuholen. Da hat man natürlich dann Angst um die eigenen Leute.
0: Tja, in diesem Fall nicht mehr möglich. Vielen Dank, Benedikt Strunz, für diese Information.
4: Gerne.
0: Der Katastrophenschutz ist ja gefühlt in aller Munde im Moment. Und viele Menschen muss man wohl auch gar nicht davon überzeugen, dass er ausgebaut werden muss. Mit Blick auf große Lagen, aber auch Bedrohungen. Heute hat Innenministerin Daniela Behrens eine entsprechende Strategie vorgestellt und eine große Informationskampagne angekündigt für die Bevölkerung. Schon am Wochenende hatte sie ja in einem Zeitungsinterview gesagt, jeder sollte für mehrere Tage Lebensmittel, wichtige Medikamente und vor allem auch Wasser zu Hause haben.
5: Hinter diesen Kisten verbirgt sich eine von nur zwei Trinkwasseraufbereitungsanlagen in Niedersachsen. Die Anlage soll im Notfall sauberes Trinkwasser bereitstellen, etwa bei einem schweren Hochwasser. Eine zentrale Hilfe, aber mit Einschränkungen, denn es dauert 3 Tage, bis die Anlage aufgebaut und das Wasser getestet ist.
6: Diese Vollkasko-Mentalität, die manchmal so vorherrscht, die existiert nicht und das ist eine trügerische Sicherheit. Das heißt, jeder ist auch für sich selbst verantwortlich und halt auch in der Verantwortung und Pflicht, sich halt selber auch zu bevorraten oder halt Vorkehrungen zu treffen für den Fall der Fälle.
5: Innerhalb der ersten 3 Tage müssten sich Betroffene jedenfalls meist selbst versorgen. Auch Brunnen und landesweite Lager würden nicht ausreichen. Die Innenministerin will deshalb mit einer Informationskampagne stärker für eigene Vorräte werben.
7: Und das hat gar nichts mit Angst oder Panikmache vor einem möglichen Krieg zu tun. Da sind wir weit von weg, Gott sei Dank. Sondern es hat was damit zu tun, dass wir im Katastrophenschutz auch darauf angewiesen sind, dass jeder für sich selber ein bisschen sorgt. Das schaffen die Hilfsorganisationen und die Feuerwehr nicht alleine.
5: Die Informationskampagne ist aber nur ein Teil der neuen Katastrophenschutzstrategie des Landes, die heute bei der Messe Interschutz in Hannover offiziell vorgestellt wurde. 20 Millionen Euro will das Land in den kommenden Jahren investieren in Fahrzeuge, Cybersicherheit, Ausrüstung sowie Aus- und Fortbildungen, um nur ein paar Beispiele zu nennen. Hinzu kommt der Appell an die Bevölkerung, Vorräte für mindestens 3 Tage anzulegen, besser für 10, etwa 2 Liter Wasser pro Person am Tag. Und
8: ein paar Nahrungsmittel, die am besten ungekühlt zubereitet oder ungekühlt haltbar sind und auch ohne Strom zubereitet werden können. Dazu gehört aber auch eine Lichtquelle, die ohne Strom funktioniert und vielleicht ein Kurbelradio, um Informationen zu bekommen.
5: Die eigenen Vorräte gewinnen aber nicht nur mit Blick auf Katastrophen deutlich an Bedeutung. Auch Anschläge auf Infrastruktur wie die Wasserversorgung werden denkbar. Umso wichtiger seien die Vorkehrungen jedes Einzelnen, wissen Sie auch beim THW.
6: Die ersten 72 Stunden sind entscheidend. Das heißt, wenn man einen Wasservorrat sich vorhält für 72 Stunden, entlastet das massiv die Einsatzkräfte für den Einbau oder Aufbau der Anlagen oder halt auch erstmal, um eine Lagererkundung vernünftig durchzuführen und Trinkwasserressourcen zu erschließen, die man aufbereiten kann. Weil das nimmt alles Zeit in Anspruch, die nachher im Prinzip wertvoll ist.
5: 5 bis 10 Jahre soll es dauern, bis das Land die geplanten Maßnahmen umgesetzt hat. Und bis dahin, hoffen Sie hier, haben dann auch hoffentlich mehr Menschen ein paar Kisten Wasser im Keller.
0: Diese Weltkriegsbombe hier wurde vor einem Jahr in Osnabrück entschärft. Eine von vielen, immer noch. Wie viele Blindgänger jedes Jahr genau entsorgt werden, das steht im Jahresbericht des Kampfmittelbeseitigungsdienstes. Und da gab es heute neue Zahlen. Mehr dazu im Nachrichtenüberblick.
9: 37 Tonnen Kampfmittel wurden allein in der Nordsee im vergangenen Jahr sichergestellt. Nahezu täglich werden an der Küste und im Binnenland noch immer Bomben, Munition und Granaten aus den Weltkriegen entschärft. Insgesamt hat der Kampfmittelbeseitigungsdienst des Landes Niedersachsen im vergangenen Jahr mehr als 230 Tonnen geborgen und entsorgt. Das sind gut 10 Tonnen mehr als im Vorjahr. Bei über 70 Einsätzen musste die Munition direkt vor Ort gesprengt werden. Niedersachsens Krankenhäuser sind am Limit und können das geplante Sparpaket der Bundesregierung nicht mehr verkraften. Das ist die Botschaft des niedersächsischen Bündnisses Allianz für Krankenhäuser. Von Gesundheitsminister Philippi fordern die Vertreter, dem geplanten Sparpaket im Bundesrat nicht zuzustimmen. Sonst könnten Kliniken vor dem Aus stehen.
10: Das, was nun erfolgt ist, ist im Prinzip aus fiskalischen Gründen eine Notoperation am offenen Herzen des Krankenhauswesens.
9: Gesundheitsminister Philippi versprach, bei seinen Länderkollegen und der Bundesministerin für Entlastungen der Kliniken zu werben. Das Sparpaket soll noch vor der Sommerpause verabschiedet werden. Damit möchte die Regierung die Krankenkassenbeiträge stabil halten. Thomas Strobel wird der neue Trainer von Fußball-Zweitligist VfL Wolfsburg. Das gab der VfL heute bekannt. Der 38-Jährige war zuletzt Trainer beim Drittligisten SC Werl, gewann den Westfalenpokal und landete auf Rang 6. In der dritten Liga mischte er mit dem SC Werl im Aufstiegsrennen stark mit. Auch mit Wolfsburg möchte Tobias Strobel erfolgreich sein. Sein Ziel, der sofortige Wiederaufstieg in die erste Fußball-Bundesliga.
0: Dass das Handwerk Schwierigkeiten hat, Nachwuchs zu bekommen, ist nicht neu. Studienergebnisse könnten der Branche jetzt aber Hoffnung geben. Danach punktet das Handwerk gerade in puncto Sicherheit im

0: unklaren KI-Zeiten. Für fast zwei Drittel der Befragten ist das Handwerk beständiger als ein Bürojob. Wir waren bei der Dachdeckerfirma, die die Studie in Auftrag gegeben hat.
1: Hier muss man schwindelfrei sein. Auf 20 Metern arbeitet das Team um Nikolai Bursack seit anderthalb Jahren am Dach des Neubaus im Hannoveraner Stadtteil Linden. Die Arbeit in der Höhe macht dem Gesellen nichts aus.
2: Am Handwerk reizt mich eher so, dass man draußen arbeiten kann, an der frischen Luft. Das tut ja auch gut. Ja, auch sieht man auch heute ein schöner Tag. Ja. Und was am Persönlichen ist, man kann zu Hause handwerklich arbeiten. Man hat ein Verständnis dafür, wie alles funktioniert.
1: Und vor allem mit einer Sache punktet Handwerk. Sicherheit, gerade in Zeiten, in denen sich Jobs durch künstliche Intelligenz verändern. So eine repräsentative Studie von YouGov im Auftrag des Handwerksunternehmen Hanebutt aus Neustadt am Rübenberge. Darin gaben 66% der Befragten an, dass sie im KI-Zeitalter das Handwerk als sicherer empfinden als den klassischen Bürojob. 64% finden, dass die Bedrohung durch KI das Handwerk attraktiver mache. Und fast 40% ziehen in Erwägung, sich wegen KI eher für einen handwerklichen Beruf zu entscheiden. So wie diese jungen Leute vor gar nicht langer Zeit. Sarah und Fritz sind im zweiten Ausbildungsjahr.
3: Das Handwerk würde ich immer wieder wählen, weil ich bin zu hebelig, um im Büro zu sitzen. Und ich kann das auch nicht unbedingt so gut mit irgendwie E-Mails verfassen und da muss ich lesen und dort. Und dieses ständige Sitzen und sowas, da bin ich lieber draußen auf dem Dach und arbeite dort.
4: Bei uns Dachdeckern stelle ich mir das schon schwer vor. Das wäre selbstverständlich. Natürlich, in gewissen Punkten kann man uns immer helfen, KI. Im Büro viel kann das natürlich helfen, aber dass die KI uns mal komplett ersetzt, kann ich mir in den nächsten 10, 15 Jahren niemals vorstellen.
1: Dass vor allem Büroarbeiten mithilfe von KI automatisiert werden, damit rechnen auch Wissenschaftlerinnen und Wissenschaftler vom Institut für Arbeitsmarkt und Berufsforschung. Auch in der Logistik und im Gesundheitsbereich werde wohl zukünftig der Bedarf an Arbeitskräften sinken. Doch trotz der vergleichsweisen KI-Krisenfestigkeit im Handwerk bleibt offen, inwieweit sich der Fachkräftemangel dadurch abfedern lässt.
5: Mildern ja, aber wir werden jetzt ja die Babyboomer haben, die in Rente gehen. Das heißt, auch wir müssen unsere Prozesse im Handwerk sehr stark optimieren. Auch wir werden KI und Robotik einsetzen müssen. Aber diese Veränderung am Arbeitsmarkt und der Druck auf die anderen Bereiche wird, glaube ich, für uns eher unterm Strich positiv sein.
1: Tatsächlich spielt KI auch für Geschäftsführer Henning Hanebutt in Neustadt eine Rolle. Beispielsweise bei der Drohnenvermessung. Aber
6: kein Roboter, keine KI geht aufs Dach bei Wind oder bei Regen und dichtet irgendwelche Dächer ab. Wird die Kernbohrung durch den Altbau machen und werden die Altbau und Sanierung. Und wir haben halt viele Bestandsgebäude in Deutschland, die so individuell sind, dass sie kaum mit KI abgedeckt werden können.
1: Auch wenn seine Branche kämpft, sieht er neue Chancen. Er ist zuversichtlich, für August 50 neue Auszubildende für die Arbeit auf den Dächern gewinnen zu können.
0: Ja, und auf dem Dach, da machen wir gleich weiter. In Dörpen im Emsland entsteht nämlich gerade dieses Mehrfamilienhaus. Und das Bauprojekt ist wirklich besonders. Es liegt komplett in den Händen von Azubis. Auszubildende eines Bauunternehmens in Rehde wurden quasi ins kalte Wasser geworfen. Vom ersten Stein bis zur Vermietung tragen sie die volle Verantwortung.
7: Auf dieser Baustelle übernimmt der Nachwuchs das Kommando.
8: Wir sind jetzt hier unser eigener Chef und wir werden gebraucht. Das ist schön.
9: Die Idee ist es natürlich, dass die Auszubildenden vor allen Dingen hier viel selber an alle Aufgaben ran können, alles selber machen können und dürfen.
7: Doch können Azubis eine solche Großbaustelle alleine stemmen? Genau dieses Experiment wagen sie hier in Dörpen.
10: Lina,
11: ich werde die Schienen
10: stellen. Du wirst die Schienen stellen. Hannes und ich, wir beide gehen bei der Dämmung dabei.
11: Dämmung, wie viel war das noch?
10: Dämmung? Boah, ein, zwei Pakete und dann müssen wir noch schräg schneiden.
7: Poliere oder Bauleiter, die Befehle geben oder Aufgaben verteilen,

0: Jahrgänge auch hier, also vom ersten bis zum dritten Lehrjahr sind ja alle Lehrjahre dabei. Und genau, da versuchen wir das erst unter uns zu regeln. Jeder bringt ja verschiedene Erfahrungen mit.
1: Die Sachen bleiben im Kopf, wir müssen nicht immer nachfragen, ey, darf ich das machen, darf ich das machen? Wir machen, und wenn wir Fehler machen, dann sind das die Fehler, aus denen wir später lernen. Genau.
2: Während die Maurer die Balkonwände verblenden, verlegen die Zimmerer auf der anderen Dachseite gut 4 Kilo schwere Dachpfannen. Dass er schon im ersten Lehrjahr so viel Verantwortung trägt, hätte Sven Eckelt nie gedacht.
3: Hier muss ja alles selbstständig machen, selbstständig denken. Und wenn man dann Fehler macht, muss man sie auch selbstständig reparieren.
2: Das Emsländer Bauunternehmen beschäftigt aktuell 20 Azubis in verschiedenen Berufen. Das Team auf der Baustelle wechselt, je nachdem, was gerade anfällt. Sogar die künftige Mietersuche für das Mehrparteienhaus wird von angehenden Immobilienkaufleuten übernommen. Entstanden ist die Idee, um die Azubis möglichst praxisnah auf ihre Abschlussprüfungen vorzubereiten.
4: Das Spannende hier ist, dass wir natürlich dadurch, dass es ein eigenes Vermietungsobjekt ist und wir der eigene Bauherr auch sind, den Druck des Bauherrn an der Stelle nicht haben. Weder zeitlich noch wenn mal was in die Hose geht, dann ist das auch okay. Von daher ist das aber auf jeden Fall eine ganz, ganz tolle Geschichte, um die Ausbildungsqualität zu erhöhen und auch die Ausbildung im Handwerk weiter attraktiv zu machen.
5: Moin von unserer Azubi-Baustelle. Ich zeige euch erstmal, wie wir unser Verblendmauer wegmauern.
2: In den sozialen Medien posten die Azubis regelmäßig, wie es läuft, auf ihrer Baustelle.
5: Oben ein Klecks drauf, einarbeiten und fertig. Nächsten Stein.
2: So sehen auch potenzielle neue Bewerber, was hier alles möglich ist. Das Konzept kommt also an, beim Bauunternehmer und beim Nachwuchs. Und so wird diese erste Azubi-Baustelle wohl nicht die einzige bleiben.
6: Tja, so eine Art Riesenbaustelle ist ja auch die künstliche Intelligenz. Wir kommen jetzt noch mal auf das Thema. KI in der Schule ist in dieser Woche unser Schwerpunkt. Heute geht es um, altmodisch formuliert, Schindluder, den man mit der künstlichen Intelligenz bekanntlich auch treiben kann. Etwa indem man mit ihrer Hilfe Fake News herstellt. In der Friedensschule in Osnabrück sollen Schülerinnen und Schüler früh lernen, was das bedeuten kann, auch mit Blick auf die Demokratie. Und so gibt es für die jungen Leute erstmal eine interessante Aufgabenstellung.
7: Ihr könnt hier und auf der zweiten Seite jeweils ein Bild auswählen. Und dann dürfen sich alle noch mal austoben und eine möglichst fiese Fake News generieren. Los geht's.

0: und mit einer eigenen gemachten Fake News verknüpfen können, dann ist das, was hängen bleibt, dauerhafter und nachhaltiger.
1: Bei der Lernwerkstatt zu künstlicher Intelligenz und Demokratie lernen die Schülerinnen und Schüler, was kann KI, wie funktioniert KI und was macht KI mit der Gesellschaft. Heute am Beispiel Fake News. Besonders gut gelungen die ausgedachte Nachricht über ein Killerbienenvirus.
2: Es ist ein neues Virus auf der Erde. Geht schnell in eure Häuser und sucht euch einen Unterschlupf. Halte dich von den Infizierten fern. Was ist das für eine Emotion, die da transportiert wird, Emily?
3: Angst.
2: Angst, würde ich auch sagen, ja?
1: Emotionen zu triggern ist ein Merkmal von Fake News. Aber auch bei der Quelle sollte man kritisch hinschauen und bei Social Media auf Usernamen achten.
2: Wenn ihr eine Nachricht lest von deiner Mutter oder von tagesschau.de, was haltet ihr für glaubwürdiger? Emma.
3: Tagesschau.de.
1: Wichtig ist Marco Di Lenada vor allem, dass die Schüler Spaß daran haben, mehr über KI zu lernen, aber auch,
0: dass sie kritisch sind, und zwar gegenüber allem, was sie sehen. Ja, gegenüber dem, was ich sage, gegenüber dem, was vielleicht der Schulleiter sagt und gegenüber dem, was sie online lesen. Das wird natürlich immer schwieriger, weil KI dazu führt, dass man mit Dingen konfrontiert wird, die vielleicht leicht zu glauben sind.
4: Ich benutze auch sehr viel TikTok und andere Social-Media-Apps. Und ich finde das gut, dass wir hier lernen, wie man sowas von der Realität differenzieren kann.
5: Bei den Bildern erkennt man es ja auch öfters, weil ob die KI generiert sind halt oder nicht. Und das sieht man bis jetzt noch sehr gut, aber das wird halt langsam immer besser.
1: Ein Jahrgang weiter basteln die KI-Profis aus der 8. Klasse an ihrem eigenen Spiel zum Thema, wie funktioniert künstliche Intelligenz. In dem Kartenspiel baut jeder seine eigene KI. Die Jungs sind stolz auf ihre Idee.
6: Am Anfang hat man ja nur so ein verschwommenes Bild, nur so eine grobe Idee quasi, und die wird dann quasi für die verschiedenen Wochen dann halt immer schärfer und genauer.
1: Die Schüler haben verschiedene Spiele entwickelt. Auch durch die wird die Lernwerkstatt zum Demokratieprojekt.
7: Unser Projekt zielt ja nicht nur darauf ab, bei Ihnen selbst einen Wechsel zu vollführen, sondern halt auch das mit den Produkten in die Gesellschaft zu bringen. Das ist so das. Ne? Wenn die LernpartnerInnen ihre Produkte gut vorstellen können, die sie erstellt haben, können sie damit auch die Denkansätze und Denkanstöße weiter an andere geben.
1: Genau das machen sie auf den Präventionstagen in Hannover. Sie stellen verschiedene Spiele vor, zum Beispiel zur Funktionsweise von KI. Hier muss sich der Spieler versuchen, eine Figur einzuprägen und sie nachzubauen.
8: Da sieht man zum Beispiel am Ende, dass jetzt nicht sowas hier rauskommt, sondern sowas in der Art. Ja. Dass es jetzt zum Beispiel zu kurz ist, der Hals ist zu kurz oder jetzt die Haare sind nicht richtig, es fehlt ein Arm etc. Und das sieht man dann halt auch bei KI, das sieht man vor allem bei Bildern, dass dann Personen auf einmal 6 Finger haben oder 4 Finger haben.
1: Die Spiele kann jeder auf der Internetseite des Projekts herunterladen und frei nutzen. Die Standbesucher sind beeindruckt.
9: Allein dieser spielerische Ansatz, das finde ich total gelungen, aber eben auch die Inhalte, dass auch was mitgegeben wird und dass das alles weiterentwickelt wird durch die Schüler und vor allen Dingen auch toll, dass es freigegeben ist für alle.
10: Also ich finde, die machen das sehr gut und wahrscheinlich müssten die sogar irgendwo, sag ich mal, in die Volkshochschulen oder Ähnliches gehen, um so Leuten wie mir das eben auch irgendwo mal näher zu bringen.
1: Für Senioren haben sie schon einmal einen Kurs gegeben und ein weiterer ist in Planung.
11: Zu unserem nächsten Thema gab es heute eine Meldung der Deutschen Presseagentur mit folgender Überschrift: Promis, Premieren und Porridge. Das ist doch schon mal ein Hinhörer. Ich habe hier jetzt noch ein P. Ein richtiges Publikumsfestival ist es. Das legendäre Filmfest in Emden, das heute Abend gestartet ist. Stargast unter anderem Christoph Maria Herbst, bekannt aus Stromberg. Hier ganz aktuelle Bilder von gerade eben. Im Gepäck hat er seinen neuen Film, in dem auch Schauspielerin Mala Emde mitspielt. Mehr dazu hören wir gleich. Ja, das ist der rote Teppich und das hier ist Nadja Jakob. Meine Kollegin meldet sich jetzt live aus Emden. Mehr als 70 Filme sind in den nächsten Tagen zu sehen. Nadja, das Wetter spielt ja noch nicht so richtig mit heute Abend. Aber der Sommer, der spielt eigentlich eine große Rolle im Eröffnungsfilm. Erzähl mal, inwiefern?
3: Ja, Gott sei Dank spielt er eine große Rolle, weil mit Sommer ist hier in Emden heute Abend wirklich nicht viel. Also wir können froh sein, dass es jetzt gerade nicht regnet. Jetzt draußen, hier ist auch nicht mehr viel los, denn jetzt sind gerade alle drinnen im Saal.

0: Saal. Die gucken den Eröffnungsfilm Sommer auf Asphalt, inklusive der Schauspieler Christoph Maria Herbst und Maler Emde. Und man muss auch sagen übrigens, dass das Wetter den Festivalbetreibern hier ganz gut auch in den Karten eigentlich spielt, weil sie eben dadurch mehr Kinokarten verkaufen. Und weil alle gerade drin den Film gucken, schauen wir jetzt auch einmal ganz kurz in den Trailer rein. Sommer auf Asphalt.
1: Wer wird Kurierin des Monats?
2: Was machst du eigentlich hier? Du besuchst mich nie.
3: Ich dachte, es könnte vielleicht nicht schaden, mal Urlaub zu machen.
4: Fuck, wie nice ist das denn? Du bist einfach schwanger.
2: Tyler, was soll ich denn mit dem Kind? Soll ich Milch machen und rumsitzen oder was? Ich muss fahren.
3: Ich würde gerne für Sie einspringen.
5: Komm, komm, komm, komm, komm! Voll da!
0: Ja, also der Christoph Maria Herbst, der da mitspielt, der spielt ja einen leicht helikopternden Vater. Und also der Film, muss ich sagen, ich habe den ja schon gesehen, hat komödiantisches Potenzial, aber es ist auch wirklich eine tragische Geschichte mit einer gewissen Schwere. Und wir kennen ja Christoph Maria Herbst eigentlich eher aus lustigeren Rollen. Er ist da auch nicht gerade unlustig, aber trotzdem ein sehr ernster Hintergrund. Und deswegen habe ich ihn heute Nachmittag beim Interview im Hotel einmal kurz zu dieser Rolle gefragt, was er da gesagt hat.
6: Komödien habe ich echt jetzt schon viel gespielt, rein rassige Tragödien noch nicht, aber ich schlafe mich langsam hoch. Ich fand es einfach sehr, sehr anrührend, wie dieser Generation-Clash, um den es ja auch geht, gezeigt wird in dem Drehbuch.
0: Wir haben es gerade ganz kurz gehört, noch 72 Filme werden auf dem Filmfest Emden-Neuerlei laufen. Nicht nur dieser wird Premiere feiern, sondern auch noch eben viele andere. Und auf Norderney wird auch ein bisschen Prominenz erwartet, nämlich Florian Lukas. Der kommt dorthin am Samstag und der bekommt hier am Sonntag in Emden auch den Emder Schauspielpreis verliehen. Und am Sonntag wird auch ein Publikumspreis verliehen. Und das haben wir auch gerade schon gehört. Emden hat sich auf die Fahnen geschrieben, ein Publikumsfestival zu sein. Herr Wagener, warum kann man sich als coole Filmfest-Crew in einer Stadt wie Emden nicht irgendwie einigeln?
7: Naja, das Ding ist, wir haben 24.000 Besucher bei knapp 50.000 Einwohnern. Das heißt, das ist die fünfte Jahreszeit in Emden und es geht tatsächlich darum, das Publikum entscheidet bei uns über die Preise.
0: Und jetzt müssen wir noch kurz verraten, was es mit dem Porridge auf sich hatte.
7: Wir haben einen wunderbaren Dokumentarfilm aus England, The Golden Spurtle, über die Porridge-Weltmeisterschaften. Und wir machen dazu ein Wettkochen in Porridge um den Emder Goldenen Löffel.
0: Da bin ich mal gespannt. Ja, viel Erfolg hier beim Filmfest die nächsten Tage und ich gebe zurück nach Hannover.
8: Ja. Vielen Dank, Nadja, und schöne Grüße nach Ostfriesland. Das mit dem Wetter, das wird bestimmt noch. Wir gehen jetzt nach Vechta aufs Wetterbild. Da hat's ordentlich geblitzt. Sieht wirklich toll aus. Genau im richtigen Moment war Uli Kühling zur Stelle im Moorbachtal in Vechta. Dankeschön. Ja, morgen ganz früh, da sind die Kolleginnen und Kollegen vom Hörfunk wieder für Sie zur Stelle in Hellwach ab 5 Uhr in dieser Woche mit Susanne Neuss und Andreas Kuhlage. Und beide schauen morgen früh schon mal in Richtung WM. Die beginnt ja in einer Woche und die beiden wollen dann von Ihnen morgen wissen, sind Sie schon in Stimmung? Morgen Abend sind Sie hoffentlich wieder in Stimmung fürs Fernsehen. Um 18 Uhr hat Lena Mosel dann schon die Nachrichten für Sie. Und um 7:30 melden wir uns natürlich dann mit Hallo Niedersachsen. Schönen Abend für Sie, bis morgen. Tschüss.
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10: Hallo und herzlich willkommen zum Wetter für Niedersachsen. Es geht die nächsten Tage ähnlich wechselhaft weiter, wie die Woche auch schon begonnen hat. Das sind die Regenmengen seit gestern Abend. Also immer mal wieder ist es nass durch Schauer. Morgen kommt dann die nächste Schauerstaffel. Wittmund-Karolinensiel, hier waren es allein seit gestern 43 Liter pro Quadratmeter. Vor allem im Norden hat es örtlich wirklich heftig geschüttet. Halle-Siel 38 Liter, Budjadingen 30 Liter und Nikolausdorf 24 Liter pro Quadratmeter. Das nächste Tief steht bereit, wird in der Nacht schon erste dichte Wolken bringen. Morgen dann Schauer, zum Teil auch Gewitter der wieder etwas kräftigeren Art. Das allerdings nicht verbreitet. Insgesamt wird es ziemlich windig sein morgen. Und bei den Temperaturen bleiben wir im Augenblick auf recht niedrigem Niveau. Das gilt bis zum Wochenende, wahrscheinlich dann Anfang nächster Woche. Zumindest mal wieder ein leichter Anstieg auf 22, 23 Grad. Jetzt in der Nacht ist es erst locker bewölkt, dann aber verdichten sich die Wolken aus Westen ran. rasch und es kommen erste Schauer auf. Die Temperaturen liegen in den frühen Morgenstunden bei Werten von meist 11 bis 15 Grad. Morgen Vormittag breiten sich die Wolken dieses neuen Tiefdruckgebietes weiter aus. Es gibt zwar ein paar Auflockerungen, aber eben auch erste Schauer im Nordwesten. Richtung Küste ist auch schon mal ein Gewitter möglich. Und zum Nachmittag brodelt es wieder etwas. Schauer und Gewitter, die zum Teil auch wieder stärker ausfallen können. Da dann morgen Nachmittag vor allen Dingen die Gefahr von Sturmböen oder schweren Sturmböen. Hier und da sind auch Starkregen oder leichter Hagel möglich. Deswegen das Achtungszeichen. Die Temperaturen steigen, bevor die Gewitter kommen, auf Werte von 16 bis 21 Grad. Der Wind ist insgesamt deutlich spürbar. Es ist ganz schön windig, kommt aus südwestlichen Richtungen. Im Mittelwindstärke 4, im Nordwesten auch frischer Wind bzw. starker Wind. Die nächsten Tage, Freitag und Samstag, immer noch mal so ein paar einzelne Schauer, einzelne Gewitter. Sonnabend dazu 21 Grad, der Sonntag trocken mit etwas Sonne.
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0: Jahren begann Helle Stockebü das Projekt Weißwein zusammen mit ihrem Mann Jakob.
1: Der erste Erntetag ist immer etwas ganz Besonderes. Die Arbeit eines gesamten Jahres kommt dann runter und wandert in die Eimer.
0: Jakob tingelte als Hotelfachmann durch die Welt. Helle arbeitete für die UNO in Afrika. Dann wollten sie ganz neu starten, etwas Verrücktes machen.
2: Ich habe unter anderem als Sommelier in Frankreich in Restaurants mit 2 und 3 Michelin-Sternen gearbeitet. Und ich bin Gründer der dänischen Sommelier-Vereinigung. Und ich kann nur sagen, wenn man in Frankreich auf den Weinschlössern bei der Ernte und Herstellung mit dabei ist, dann wird man davon verzaubert. So einfach ist das.
0: 6 Hektar bewirtschaften Helle und Jakob mittlerweile. Ihr Ziel? Nicht weniger als den besten Wein Nordeuropas herstellen.
2: Schritt für Schritt. Learning by doing. Das ist der harte Weg. In den ersten 3 Jahren haben wir den gesamten Wein in den Ausguss gekippt. Es hat uns einige Jahre gekostet zu lernen.
0: Viele der freiwilligen Erntehelfer kommen von einem Edelrestaurant aus der Nachbarschaft.
1: Es macht mir nichts aus, dass ich das ohne Bezahlung mache. Es geht mir darum zu lernen. Wenn ich im Restaurant bin und den Wein präsentiere, dann kann ich sagen, dass ich bei der Ernte dabei war und dass die Trauben so und so schmecken, bevor sie zu Wein werden.
3: Ich komme aus dem Elsass, auf der anderen Seite der Vogesen. Wir sind gewohnt, auf Weinfelder zu schauen und aus Spaß auch mal bei der Ernte zu helfen. Und auf einmal gibt es das auch hier in Dänemark. Ich bin wirklich beeindruckt, dass hier ein so tolles Weingut entstanden ist.
0: Und auf geht's zur ersten Pressung. Diese sonderbaren Hügel sind eine archäologische Grabung. Hier lässt der Staat Dänemark nach Schätzen aus der Wikingerzeit buddeln. Ein ganzes Dorf wird hier im Boden vermutet, weil dieser große, unscheinbare Hügel gleich in der Nähe liegt. In ihm wurde ein Grab entdeckt. Die Reste eines Wikingerschiffes aus dem Jahr 925 nach Christus. Das 22 Meter lange Schiff befand sich als Beigabe im Hügelgrab eines Häuptlings. Das sogenannte Lobischkibø, Dänemarks einziges Schiffsgrab. Die Überreste von 11 Pferden und 4 Jagdhunden wurden hier gefunden. Auch sie eine Grabbeigabe für den Wikinger-Anführer. Der Fund des Lobischkibø trug dazu bei, neue Erkenntnisse über die Wikinger zu gewinnen. So konnte das Schiff originalgetreu rekonstruiert werden. Es liegt 100 Meter weiter an der museumseigenen Pier.

0: An der Ostküste von Fünen kommen die Trauben in die Pressung. Auch dabei legt Jakob Stoggebü persönlich Hand an, um so nah wie möglich am Wein zu sein.
1: Ich hätte mir nie träumen lassen, dass das so eine harte Arbeit ist. Wenn jemand denkt, Winzer zu sein, würde bedeuten, die ganze Woche nur Wein zu probieren, sollte er es lieber gleich sein lassen. Das ist echte Knochenarbeit. Im ersten Jahr haben wir die Trauben gestampft, wie in alten Zeiten. Wir sind in den Behälter rein mit nackten Füßen. Und danach konnte ich 14 Tage nicht mehr richtig gehen. Das haben wir dann lieber gelassen.
0: Learning by doing. Mittlerweile hat sich Jakob eine Presse zugelegt. Einen Oldtimer. Wertarbeit aus Deutschland.

0: Das hier ist eine tolle Maschine. Der Porsche unter den Pressen. Die hat Eisenräder, ist von 1960 und einfach super gut, nicht kaputt zu kriegen. Und ich kann nur sagen, das ist eine wirklich, wirklich, wirklich hohe Qualität.
1: Federica aus Norditalien ist zwischen Reben aufgewachsen. Sie hat auf dem Weingut mittlerweile eine Festanstellung.
2: Ich habe mich für Dänemark entschieden, weil Dänemark noch nicht berühmt ist für Wein. Es ist ziemlich kalt und regnet hier viel. Und der Wind macht es nicht einfach. Aber es ist möglich.
1: Und Jens Heinemeier aus dem Rheingau ist als Experte dabei.
3: Das Cool Climate Wein, dass der Wein in einem kühlen Klima wächst, lange für die Reife braucht, nicht schwer im Sinne vom Geschmack wird. Der Alkohol ist gar nicht so entscheidend, sondern die Struktur, das heißt der Geschmack des Weines, wie er einem auf der Zunge und in der Nase vorkommt, das ist ganz wichtig. Und da hat kühles Klima gerade bei Weißwein oder auch bei Sekt, bei allen Schaumweinen, einen großen Vorteil. Das ist quasi so das Ideal.
1: Wie ein Jahrgang am Ende abschneidet, ist auch immer eine kleine Überraschung. Helle und Jakob haben schon einige Auszeichnungen eingeheimst. Ihr Wein wird geschätzt. Mittlerweile liefern sie ihn auch an Sterne-Restaurants in Frankreich.
0: Wir wollen gern international sein. Es geht uns nicht darum, die Besten in Dänemark zu werden. Es geht darum, Anerkennung in der internationalen Weinwelt zu bekommen. Das ist unser Ziel.
1: Der Weg an die Spitze führt über so manche Fachsimpelei.
0: Der Geruch, der Duft des Weins, der Säuregehalt. Ich glaube, wir sind da ziemlich derselben Meinung, oder?
4: Manchmal müssen wir noch über den Weg zum Ziel diskutieren, wie man es erreicht.
0: Du meinst Geduld?
4: Geduld, um die Ernte noch eine Woche rauszuzögern.
0: Stimmt.
4: Man muss auch mal was riskieren.
1: Bis der neue Jahrgang in die Flaschen kommt, vergehen noch ein paar Monate. Kein Problem. Es gibt ja noch den Schaumwein von 2019. Ein intensiver Tag im Wein. Mit der Hoffnung, einen weiteren Schritt Richtung Spitze getan zu haben.

0: Eine Mutprobe steht an. Nachwuchs zählen bei der Nerzmutter.
1: Ja. Moin, na Digga. So, heute wollen wir mal gucken, Michael. Mhm. Also mir wäre es ganz lieb, wenn du sie ein bisschen ablenkst.
2: Ja.
1: Mit Küken.
2: Mhm.
1: Zur Not auch ein bisschen mit der Hake. Zur Not auch mal wegschubsen.
0: Denn diese Mutter ist nicht ohne.
1: Ich muss mich auf dich verlassen können. Du weißt selbst, Nerze, was dahinter steckt.
2: Ja.
1: Mir hing letztens auch mal eine Fee am Finger. Ich werde sowieso gleich einige Probleme kriegen, wenn ich da hinten an die Hütte rangehe. Ne? Aber ich habe Michael mit.
2: Ja.
1: Gelächter. Und ich hoffe.
2: Was soll das denn jetzt heißen?
1: Nein, von dir das Gelächter.
2: Ja, ja.
1: Nein, ich hoffe, ich kann mich. Naja, zu 90% wäre schon schön. So, schauen wir mal. Du kannst sie ein bisschen ablenken. Da ist sie schon. Willst du ein bisschen am Teich? Weil das ist sie gewohnt.
2: Ja.
1: Da kriegt sie ihr Futter, dann kann ich da auch ein bisschen.
0: Jens Pradl und Michael Kirchner sind wild entschlossen.
1: Mhm.
3: Ey, Dicke, komm mal hier.
1: Genau. Wenn es geht, gib ihr kleine Stücke, ne?
2: Ja. Das kommt raus, Mädchen.
1: Also, ich habe gerade einen Hintern gesehen. Mhm. Und der war nicht klein. Oh, guten Morgen. Ja, ja, ja, ja. Wo ist sie? Du musst sagen, wenn sie zu mir kommt, ne?
2: Ja.
1: Wenn sie sich bei dir festbeißt, ist auch in Ordnung.
2: Ja, dann ist ja gut.
1: Oh, Höppeli. Achtung, da kommt schon der Erste.
2: So.
1: Oh. Oh, das sind gute Wonneproppen, ne? Richtig gutes Gewicht. In der Ansicht hat sich einer verkrochen. Höppeli, guten Morgen. Wieso zeigt ihr euch nicht? Ihr seid so hübsch, Mensch. Und so groß. Ihr könnt doch schon euch mal ein bisschen den Besuchern zeigen und mal baden gehen.
0: Aber wie viele hübsche Hintern sind es denn nun?
1: Eins, zwei, drei. Du hast draußen einen.
2: Ja, der wuselt hier gerade eben.
1: Ja, siehst du, vier.
2: Ja,
1: da. Dann haben wir schon mal vier. Guck mal aus, der Deckerchen. Ich will das wieder ordentlich machen. Immer auch dahinter. Oh, siehst du? Ja. Oh, das ist nicht gut, sonst kommt Mama.
2: Ja, Mama, Marco.
1: Guck mal hier, mir reicht das fast auch schon. Hier hinten habe ich jetzt, guck mal hier, kannst du dir mal angucken. Eins, zwei, drei.
2: Drei Stück, ja. Und hier draußen einer, ist dann vier.
0: Vier junge Nerze, stolzer Nachwuchs.
1: Pass auf, Michael, mit deinem linken Fuß, da kommt noch.
2: Oh, ja.
1: Ja, ich freue mich. Und die sehen auch alle gut entwickelt aus. Also von der Form her, vom Gewicht her. Ich habe auch so nichts irgendwie Markantes gesehen, sprich Augen, Ohren oder Bissverletzungen untereinander. Super.
0: Besuch im Jungszimmer bei den Wölfen. Elterliche Pflichten rufen.
3: Ich kann sauber machen, muss man auch sagen, ne?
0: Jörg Arendt sorgt vor.
4: Wie man das unschwer erkennen kann, ziehe ich mir gerade die Schuhe aus.
3: Ist gut, mein Süßer.
4: Und die Socken aus, weil ich jetzt den Teich sauber machen will. Die bleiben hier stehen, weil wenn ich die mit reinnehme, dann kann ich barfuß hinterm Wolf herlaufen und mir meine Schuhe wieder zurück ergattern. Und das geht meistens zugunsten des Wolfens aus.
0: Denn groß reine machen heißt für die Grauwölfe ganz großer Spaß.
3: So, Jungs, auf!
4: Kommt Wasser machen!
3: Hilo! Hilo!
4: Ja, hier haben wir mal einen Stein drauf, weil die machen das auch alleine. Aber den Stein nicht. Und graben die hier so lange, bis der Hebel nach oben ist. Und dann schwimmt hier alles drüber.
0: Leitwolf Filou holt sich das erste Küsschen von Papa.
3: Ich merke schon, wenn wir den Besuch von ihren Eltern bekommen, natürlich. Ne? Ich bin in ihren Augen die Mutter, mein Kollege ist in ihren Augen der Vater. Und die freuen sich immer, weil da ein bisschen Action ist, man macht ihnen was. Und das ist ein bisschen Abwechslung bei diesem normalen Alltag für die Wölfe, für uns auch.

0: Wir lieben Baden und Planschen vor allem. Wir baden auch gerne auch im Winter und im Sommer desto mehr natürlich. Da haben die ihr Spaß.
1: Hühnchen auflegen.
2: Was war das denn? Was war das denn?
1: Auch hinten.
2: Was war das denn?
0: Hinterher natürlich kann man in die Waschmaschine steigen, weil die Bewegung ist immer ein bisschen heftig. Aber man weiß das Bescheid schon, man hat immer ein sauberes T-Shirt noch mit.
3: Vier pubertierende Wolfsrüden und ein Teich. Bleibt dennoch jemand trocken?
4: Eins. Zwei. Drei.
3: Drahtkörbe flechten in der Wildparkgarage. Ralf Neumann und Dirk Wagner basteln an einer Eigenkreation.
4: Das wird unsere, wie nennen wir das Ganze denn mal, Eingewöhnungsstation für Präriehunde. Wir bekommen ja zwei kleine weibliche Präriehunde und die können wir nicht so einfach in das Gehege lassen, sondern wir setzen die mit diesem Käfig in das Gehege und das hat den Vorteil, dass die Präriehunde sich dann erstmal kennenlernen können.
5: Eine kleine Schnupperbox, ne?
4: Das ist ein schöner Ausdruck, eine Schnupperbox. Du musst ja noch einen so einen Raum der Begegnung zusammenbauen.
5: Ja.
4: Und ich schau mal bei den Präriehunden, wie die heute so drauf sind. Okay, bis nachher mal, Dirk. Tschüss. Jo,
5: tschüss.
3: Bob und Alfred, ehemals Erzfeinde und aggressiv gegen jeden, der ihr Territorium betrat. Doch das ist lange her.
4: So,

0: Wir wissen ja, dass sie im Moment recht friedlich sind. Hoffe ich jedenfalls. Und da werden wir mal sehen. Das kann sich natürlich ändern, wenn hier jetzt noch zwei neue Präriehunde reinkommen. Die wissen ja auch noch nicht, was heute passiert, sonst wären sie vielleicht ein bisschen aufgeregt.
1: Alles soll hübsch aufgeräumt aussehen, damit die neuen Frauen auch gleich einen guten Eindruck von den Jungs haben.
2: Hoffentlich vertrauen sie sich und hoffentlich freuen die beide sich auf die zwei neue Frauen.
0: Hallo Alfred. Hm? Wie schaut's aus bei dir? Eigentlich kennen wir dich ja gar nicht wieder so. Hm? Du bist so friedlich geworden. Das ändert sich ja heute vielleicht. Hm? Das wird auf jeden Fall spannend, was hier heute passiert. Hm? Ihr werdet euch noch wundern, was heute kommt. Mhm. Sonst ist er eigentlich mehr interessiert, in die Hand zu beißen.
2: Alfred hat auch einmal in meine Hose gebissen. So ich. Wenn man so lange hier drinnen bleiben, oder ich weiß nicht jetzt, ich glaube, jetzt ist das kein Problem, aber im Winter war es ein Problem. Wenn man dann hier lange drinnen bleiben und so nah rankommt oder so, dann wollte er ganz sicher sein Revier verteidigen. Und dann hat er in meine Hose gebissen. Die sind so süß, sieht so süß aus. Und ganz sicher auch süß, aber hat auch Temperament.
1: Ist die Männer-WG bereit für Damenbesuch? Damit zumindest das Gras für alle reicht, wässert Praktikantin Biggie noch das Gehege.
2: Hui, hey Bob, jetzt kriegst du Wasser. Das mögen du nicht, das magst du nicht.
1: Trainingsstunde für Eule und Uhu.
3: Hallo Jungs. Na, hopp. Na, komm. Na, zwei, auf geht's. Ich füttere ich jetzt schon, wenn ich ein bisschen. Ich laufe ein paar Meter zurück, komme zu ihnen, dann sieht praktisch meine Stimme, mache ein bisschen. So mit Futter, dann wissen sie genau, gibt Belohnung, weil die wollen wir beide bei uns ins Flugprogramm einbauen. Und da müssen sie ganz vertraut sein. Na komm!
1: Ein Plus schon mal für die junge Schneeeule.
3: So. Na komm. Muss aufpassen, wenn ich drauf trete. Wenn ich jetzt so rufe, na komm. Hopp, hopp, hopp. Na komm. Jetzt bekommen sie eine kleine Belohnung. Und du auch, komm, dann laufen die mir schon hinterher. Na komm.
1: Hopp. Nicht so der Uhu.
3: Ach, der läuft die falsche Richtung. Na komm.
1: Klassenbeste heute mit Abstand, die Schneeeule.
3: Na geh mal her, du kleine Maus. Ja. Na, bleib mal sitzen. Na komm. Wenn er nicht so, hm? Na doch, geh doch. Dann wird es ganz vertraut gemacht. Richtig vertraut. Da kann man ein bisschen schmusen mit denen, ne? Ja. Ich habe noch ein bisschen Problem, das Gleichgewicht zu halten. Na, aber das wird zu lange, geht das. Ja, ist ein bisschen glatt hier oben, ne? Ja, jetzt sitzt du mal schön drauf, ne?
1: So. Während die eine noch Sitzübungen macht, hat der andere längst Höheres im Sinn.
3: Wollte ich gerade sagen, jetzt macht er Training. In dem Alter gehen die schon raus draußen. Ja, die gehen jetzt schon raus, machen einen kleinen Ausflug, üben im Flügelschlagen ein paar Mal. Da bauen sich Muskeln auf. Und also in 14 Tage kann der fliegen da. Na komm, bleib du hier mal, junger Mann. Wir wollen nicht, dass du da die falsche Richtung gehst. Also, sieht man auch schon die große Spannweite, was der mal kriegt, ne? 1,60 Meter, wie gesagt, wenn die schon kriegen. Es macht viel Spaß, mit der Eule zu arbeiten, aber die sind schwieriger wie Tagreihvögel. Und da, man nimmt in der Regel nur Jungvögel. Also Handaufzucht, so wie jetzt die zwei hier, damit sie vertraut sind. Wenn die mal ausgewachsen sind und wenn man mit der Eule arbeitet, ist sehr, sehr schwierig. Die sind so stur, weil sie stur sind. Die sind manche, die haben das schon probiert und haben wieder aufgegeben. So, jetzt geht's mal wieder rein, Jungs. Auf. Komm mal her. Mal wieder rein.
1: und nach einem kurzen Nickerchen Lektion Nummer 2. Das Badewasser ist fast eingelassen, aber noch ziert Wolf sich.
4: Da magst du nicht rein, ne? Aber der ist ja nicht blöde, der wartet, bis er auf der anderen Ecke ankommt.
1: Die Spielstunde mit den Wolfseltern Jörg Arendt und Tanja Ascani ist eröffnet. Für jeden ist was dabei.
5: Oh, du nicht, du machst nur Rückenmassage, du kannst das nicht. Lobo kann das, hopp. Hopp.
6: Oh, du machst das so klasse, mein Süßer. Oh, ich liebe dich auch. Ja, jeder ist ganz anders und jeder hat Spaß auf was anderem. Das ist nicht ohne Grund, dass wir so verschiedene Charakter haben. Gerade diese verschiedenen Eigenschaften und Charakter garantieren, dass man eine perfekte Gemeinschaft Rudel bilden kann. Wenn alle Wölfe genau gleich wären, hätte das keinen Sinn ergeben. Und so kann ein Wolf zum Beispiel besser riechen, andere besser jagen, andere hat Erfahrung, wo man Bau graben muss. In der Nähe von Wasser oder was auch immer. Und so ergibt sich eine perfekte Gemeinschaft, Rudel.
1: Hey. Wilde Wölfe, die spielen wie der liebe Nachbarshund.
4: Ist auch lieb. Allerdings könnte er natürlich, wenn er wirklich ernst machen würde, hätte ich keine Chance. Ne? Wenn der sein Maul aufmacht, der kriegt meinen ganzen Kopf da rein. Aber vorrangig geht er natürlich auf die Kehle und das ist überhaupt kein Problem für einen Wolf. Mal baden? Ja, der schüttelt sich einmal wieder trocken, hat einen Vorteil. Gut.
5: Ich glaube, die Brille musst du mal sauber machen.
4: Weißt du, bist du klitschenass. Ich jetzt auch. Ganz klasse.
1: Ein Fall für das Zweit-T-Shirt.
7: So, da ist sie. Nummer 1.
8: Ja, hallo. Hallihallo.
1: Die Frauen sind da.
7: Na, du kleine Maus, ja, sag mal hallo.
9: Sag ich mal deine Schwester.
7: Hm? Ja, du machst ja einen guten Eindruck.
1: Präriehundweibchen vom Züchter.
10: Die sind bei uns im Außengehege geboren, ja.
7: Ne? Und du bist die kleine neugierige Maus, die sich mittlerweile auch schon anfassen lässt. Ja, sag mal hallo.
1: Eine neue Liebe für Bob und Alfred?
7: Ja, genau.
0: Ich glaube, da werden sich unsere beiden freuen. Doch.
7: Wollen wir dich mal in dein neues Zuhause umsetzen? Oder in deinen
0: Käfig?
7: Ich
0: denke, das machen wir
10: ja,
0: jetzt.
10: Mit der Sonne, ne?
0: Und dazu gehen wir hier in den Raum rein. Damit uns die beiden nicht noch ausbüchsen.
1: Die beiden müssen umquartiert werden in die Reisekiste zum Gehege.
0: Also ich würde mal sagen, ihr kennt eure Tiere am besten.
10: Ja.
0: Ich hätte nichts dagegen, wenn ihr die fangt.
10: Ja, dann würde ich sagen, geben Sie mir einfach mal das Handtuch und dann fange ich mal an, die erste einzufangen.
0: Wir gucken uns das mal an, da kann man wahrscheinlich was lernen.
7: Ja, die sind erfahrungsgemäß deutlich ruhiger, wenn man zu Anfang, also zum Einfangen, Handtuch komplett über den Präriehund drüber.
10: Achtest du auf die Tür?
7: Und dann gibt es keine Beißerei und bei uns keine Beißerei. Da ist die kleine Maus. Kannst du machen, aber das ist gut. Ja, ist gut.
10: Uiuiui. Ja.
1: Dem Neuzugang bleibt heute nichts erspart.
7: Vielleicht können wir gerade noch mal einen Blick zwischen die Beine werfen, auf die Schnelle.
10: Ja.
7: Da haben wir ein Mädchen.
10: Ein Mädchen, eindeutig.
0: Ja.
1: Was sollten Bob und Alfred auch mit noch einem Mann?
10: So, dann gehen wir in dein neues Zuhause.
7: Fragen?
10: Ja.
7: Ne?
10: Komm her, Süße.
7: So, ein bisschen gucken, dass wir dann. Ja, mecker du mal. Mecker du mal, das ist richtig.
10: Genau. Du hast ja recht.
7: Das ist dann völlig unspektakulär, das Anfang.
10: Gut, und die zweite.
7: So. Okay, du kleine Maus.
1: Es rappelt in der Kiste. Richie und Putzi sind wach.
11: Dann holt ihr raus.
12: Hi. Ja,
11: hi.
12: Na, wolltest du meine Wasserbälle?
1: Tanja, wieder mit frischem T-Shirt, hat Besuch von Jens.
11: Wow. Ich wollte gerade kurz raus. Die sind jetzt so unruhig.
12: Ja.
11: Schon mal mit?
12: Ja, super.
1: Tanjas neue Waschbärbabys

0: derzeit die Attraktion im Park, auch unter Kollegen.
1: Bin ja mal gespannt. Hallo, hallo.
2: Babys.
1: Hey. Oh, sie sind voll. Nee, warte. Ich setz mich einmal hin, dann könnt ihr gucken. Hallo.
2: Mach mal ein bisschen die Waschbärsprache, das machen die sofort Vertrauen.
1: Oh.
2: Fremde Sprache muss man kennen.
1: Ja. Sind sie beide so lieb?
2: Beide. Aber musst du sprechen mit denen.
1: Ja.
2: Wenn du merkst, dass er faucht oder,
1: hallo, hallo.
2: Oder nach hinten legt, dann lieber lassen.
1: Ja. Hallo,
0: hallo. Fremdsprachen sind eben nicht einfach.
2: Komm. Kannst du zwischendurch meine nach Hause mal, dann kann ich mal eine Nacht schlafen.
1: Ich glaube, wir versuchen das bei meinen mal oben.
2: Ja, auch musst du. Ja, ja. Versuch mal, da wirst du sehen, dass es was bringt.
1: Ja, wenn Wilma es.
2: Überleg mal, wenn du irgendwo im Ausland bist und alle sprechen auf dich irgendwie mit fremder Sprache, da freust du dich, wenn eine Ketchup, Ketchup, Ketchup sagt. Da verstehst du mindestens etwas.
1: Genau. Ja, super.
2: Nee, das find ihr ganz toll, so draußen zu laufen. Gut. Jetzt habe ich mir ein Dings geholt. So Geschirr, was man für Kaninchen nimmt.
1: Dass du eine kleine Leine hast.
2: Ja, muss ich mal gucken. Haben wir noch nicht probiert. Müssen wir mal gucken, ob sie das vertragen. Weil irgendwann kommt die Zeit, wo die selbstständig werden. Nicht, dass die Adio sagen. Da freuen sich die Jäger hier in der Umgebung.
1: Ja, dann kriegen sie ihren eigenen Kopf.
2: Und immer Seite auf Seite, ne? Brüderchen, Schwesterchen.
1: Das ist, jetzt streiten sie sich um einen Stein, um 1000 Stück, ne?
0: Einzug der Präriehundfrauen.
3: So, da sind wir mit den beiden Mädels. Was machen denn die Jungs? Sieht so aus, als wenn sie schlafen. Kann ja gut sein.
0: Die Männer, ahnungslos.
3: Jetzt ist Schluss mit diesem Lotterleben.
0: Letzte Vorbereitungen an den Schnupperboxen.
3: Das Schwierigste wird sein, die Präriehunde überhaupt reinzubekommen. Ich denke, wir sollten den Überraschungsmoment ausnutzen und ihn nicht zu.
4: Ich habe auch das Heu und ein bisschen Gras gelassen und den Jack erst anfangen.
3: Keinen Plan ausdenkt.
0: Alfred hat Lunte gerochen. Wofür ist nur dieser Käfig?
3: So.
4: Machst du das oder was?
3: Ich würde sagen, ja. Oder? Wenn sie dann abhauen, dann bin ich schuld. Hallo, Mäuschen.
4: Lisa.
3: Die sind aber schnell heute Morgen.
4: Mhm.
3: Zu. Oh, Biggie.
4: Das war so spät.
3: Das war nicht so schön. Guck mal, vielleicht kriegen wir den noch.
4: Glaubst du?
3: Ja. Hallo Maus. Hallo Maus.
0: Präriehunde sind flink und nicht zu vergessen bissig.
3: Biggie?
4: Ja, aber ich habe nur meine paar Hände. Ruhig.
1: Nur zu packen.
0: Mit der bloßen Hand.
3: Glück gehabt. Naja.
4: Hattest du sogar ein bisschen Angst für deinen Finger?
3: Ein bisschen.
0: Frau Nummer 1, bereit für die Begegnung.
4: Das könnte toll sein.
3: Gut, Biggie Nummer 2. Ich glaube, weißt du, was ich mache? Ich nehme ihn mit Heu. Nee, mit Heu. So, und dann brauche ich Platz. Na, wenn ich den habe, dann brauche ich einfach Platz.
0: Übung macht den Meister. Nummer 2 ist ebenfalls gesichert.
3: Ich würde sagen, jetzt wird es Zeit, dass wir aus dem Gehege rausgehen und die alleine lassen. Nimmst du die Schippe noch mit, Biggie?
0: Werden Bob und Alfred auf die Partnervermittlung eingehen?
1: So, Jungs, auf geht's.
0: Lothar mit einem Korb voll Nachwuchs.

0: Heute, die kommen heute zum ersten Mal auf den Flugplatz. Das machen wir jetzt täglich mit denen, so eine halbe Stunde, damit sie den Flugplatz auch kennenlernen. Und die füttere ich jetzt auch am Flugplatz unten, damit sie wissen, aha, wenn sie da rumlaufen, da kommt ja auch die Belohnung.
1: Lektion 2 für die Grünschnäbel, Uhu und Schneeäule.
0: Mal sehen, was sie machen überhaupt. Sind ein bisschen nass heute. Wir haben die Voliere ausgespritzt. Na, du auch?
1: So, die Musterschülerin vom Morgen ist jetzt schwerer vom Begriff.
0: Ja, ist gleich kapiert, der Uhu. Die Schneeäule braucht noch ein bisschen. Na komm, hallo. Komm mal hier, Herr Mädchen, komm. Na komm. Na, kommt sie schon. Wenn wir das jeden Tag machen jetzt, dann laufen die mal ein paar hundert Meter hinterher. Die sehen heute aus wie gerupfte Hühner. Halb so groß noch, ne? Durch den Pflaumen, ne, sind sie jetzt. Na, hau der ab, der Bursche da. Da hat sich jetzt durch den Wind ein bisschen was bewegt hier. Das hat ihn gereizt. Natürlich, komm mal raus, mein kleiner Freund. Naja, bleib bei deinem Partner, komm her.
1: Zurücktragen, ja. Da bleiben und still sitzen, nö.
0: Hat einmal jetzt Spitz bekommen. Und gleich geht es in die gleiche Richtung wieder. Ja, hat sich schon eine Mulde ausgesucht, da hinten. Na, komm wieder raus hier. Hallo. Ich muss jetzt wieder rauskriegen. Da fühlt sich richtig wohl da drin jetzt natürlich. Oh, hopp. Schp, Tommy. Auf. Schp. Ja, schön kühl, ne? Komm, hopp. Schp. Na, komm. Na, mit Futter geht alles. Komm, hopp. Hier. Hopp. Schp. Na, komm. Ich finde es sehr wichtig bei der Abrichtung, dass der Vogel, der muss zu mir kommen und nicht ich zu ihm. Er will ja von mir Belohnung haben. So, hier ist dein Partner wieder. Schau, ja, begrüßt euch gleich, ne? Jawohl. Nein, nein, nein, nein, nein, nein, mein Freund, so nicht. So nicht, hier ist Ende. Hier ist Ende.
2: Hey. Oh. Na, Putzi, du musst auch Halsband kriegen.
1: Waschbärbabys mit Kaninchengeschirr.
2: Wir wollen mal in den Wald spazieren gehen. Das ist ein bisschen was verlockend mit den Bäumen und mit in anderen Gelände. Und da wollen wir schon, uns schon absichern, dass wir wieder mit Waschbären nach Hause kommen.
1: Ausflug ans Wasser.
2: Ja, du auch, ne? Komm. Richie! Richie!
1: Ein wasserscheuer Waschbär etwa? Wohl kaum.
2: Das ist doch hier toll! Siehst du? Na, wo schwimmst du hin? Einmal doch hier!
1: Richie schafft das Seepferdchen.
2: Alles muss gelernt sein. Also Schwimmen ist bestimmt angeboren. Man kennt das ja, wenn Hund im Wasser das erste Mal fällt, dann schwimmt er auch. Aber ob sie das gerne machen und mit Leidenschaft machen, das hängt davon ab, ob sie das im Jugend kennengelernt haben, als Babys.
1: Und dann das. Ein echter Baum. Richie und Putzi im Waschbärparadies.

0: Motorsäge hinterher. Irgendwann ist die Leine zu kurz.
1: Kommt mal wieder runter.
2: Nach dem Spielen die Verwöhnbehandlung.
0: Du mal bitte das klasse finden, abgetrocknet zu werden. Ne? Das gehört dazu, ein bisschen Bauchmassage.
3: Ja, und der Hals auch. Bäuchlein. Ja. Kleine Genießer, ne? Kleine Genießer.
0: Wenn man nicht richtiger Spaß an der Sache hätte und wenn man die Tiere nicht lieben würde, dann könnte man diesen Beruf nicht ausüben. Das geht nicht. Da guckt man nicht auf die Uhr. Und guckt man nicht, ob man 8 Stunden schläft.
3: So, fertig, ne? Jetzt können wir mal wieder fahren.
2: Präriehund Alfred hat eine neue Frau entdeckt. Mitten in seinem Revier.
4: Er ist auch ziemlich unsicher.
5: Ja.
4: Das ist doch schön. Das ist eine freundliche Begrüßung. Man sagt ja, die Präriehunde küssen sich. Also richtig küssen machen sie nicht unbedingt. Aber es ist eine Form der Begrüßung, dass sie eben mit offenem Mund aufeinander zugehen und damit eben zeigen, also ich will dir nicht wehtun. Und das haben die beiden gerade gemacht. Und das ist für den Anfang doch schon ganz gut. Alfred rennt jetzt erstmal im Gehege ein bisschen rum und jetzt gleich wird er auch das zweite Weibchen entdecken. Also Alfred ist auf jeden Fall mächtig aufgeregt.
2: Bob dagegen widmet sich dem Eigenheim.
5: Er weiß, es gibt Frauen, weil er aufräumt jetzt und baut ein schönes Haus. Du bist ganz intelligent, Bob.
4: Naja.
5: Wenn ich sollte einen von diesen heiraten, dann wollte ich ganz sicher Bob. Weil er ist viel mehr ruhig und jetzt baut er und mag sein Loch oder sein Haus schöner und aufräumt ein bisschen. So, er vorbereitet das ganz schön für die zwei Weibchen.
4: Ich glaube, wenn ich eine Frau werde, würde ich eher Alfred heiraten. Weil da weiß ich wenigstens, das, was er baut, hält.
5: Ich finde auch, Bob sieht süßer aus. So.
4: Und das kann ich nicht beurteilen, jedenfalls nicht aus Sicht einer Frau.
5: Bob, was machst du ein?
4: Er macht es jeden Tag, er fängt immer wieder von vorne an. Er möchte am liebsten mit der Schippe reingehen und ihm helfen.
5: Bob, Schulige, aber das kann ich besser machen als du.
2: Bob und Alfred unbeeindruckt. Alles nur Taktik?
5: Ja, das ist unglaublich. Es gibt 2 Mädchen hier drinnen, total neu, und die haben gar kein Interesse.
4: Aber vielleicht ist das auch gespielt. Das ist schwer zu beurteilen. Und wir warten die ganze Situation jetzt noch ein bisschen ab.
5: Sie will raus.
4: Ja. Wir werden sie auch nachher rauslassen.
2: Ein bisschen Zeit noch müssen die Weibchen der Männer-WG allerdings lassen.
6: Hallo, Gell. Ja, Gell, aber ganz ruhig.
2: Ein wichtiger Tag für die ganze Schneeleopardenfamilie.
7: Kira, ne? Ist unter?
6: Unter jeden.
2: Als ob sie was ahnt.
7: Habe ich irgendwie eine Chance mit dem Stiel so sie rauszuschauen?
6: Ja.
2: Draußen wartet schon der Tierarzt mit Spritzen.
6: Mein Mädchen, komm mal her. Oh Gott, ist doch gar nicht so schlimm mehr. Meine kleine Maus.
7: Komm ich nicht rein.
6: Ja, der muss den Klappen wieder zumachen und
7: hinten noch übergreifen, ne?
6: Heute kriegen sie die Endimpfung, also die Dreifachimpfung mit Tollwut. Und dann haben sie für ein Jahr Ruhe. Oh, ja. Ist ja gut.
7: Hallo, Hunde. Ja.
6: Küsse?
7: Ja, ich muss mal probieren.
2: Jens und Georg auf Leopardenfangmission.
7: Dankeschön.
6: Ja.
7: Den einmal begrüßen, mal. Ne? Ja, ist gut. Ist gut, einmal zur Beruhigung, ne? Siehst du wohl. Lass mir das nicht

0: einfach gemacht heute Morgen.
1: Wer bitte geht auch freiwillig zum Impftermin?
2: Oh, ihr seid schnell.
3: Ja?
2: Ja, ja, noch nicht ganz.
3: Kleine Undacht, die sich noch versteckt.
2: Ja, hallo Maus.
3: Ja, sie kriegt Temperament, ne? Sie wird ein bisschen erwachsener, ein bisschen älter. Kriegt ihren eigenen Kopf langsam. Kann ich auch verstehen.
1: Und soll ab heute immun sein gegen Katzen, Schnupfen, Katzenseuche und Tollwut.
4: Ich denke mal, sie wird ein bisschen zappeln gleich.
3: Ja, mal vorne ein bisschen kraulen. Mal vorne ein bisschen kraulen, ein bisschen ablenken.
0: Nee, guck du dir das gar nicht an. Guck du dir das gar nicht an.
3: Ein bisschen ablenken. Das kann ganz viel mit sich machen.
0: Du brauchst das gar nicht sehen, du.
3: Kommst du unter einmal her, Jens?
0: Ja. Ich muss mal gucken, die hat sich natürlich wieder mein T-Shirt festgekrallt.
3: Ein paar Löcher reingemacht.
0: Nur ich denke schon, freut sich der Chef.
3: Gut, ein kleiner Pieks. Jo. Kannst du halt kraulen, Jens? Dann spritzen, dass sie nicht mehr gefallen. Gut, das war schon. Dann können die beiden nicht zurück. Gut.
1: Zwei Familienmitglieder hätten es damit schon mal geschafft.
3: Gut, die Pässe sind schon mal wieder fertig hier.
5: Ja.
3: Ne? Ihr könnt noch ein Bild reinmachen, wenn ihr wollt.
4: Ja, sind gleich die beiden Alttiere dran. Die bekommen auch ihre Dreifachimpfung. Aber da dürfen Jens und ich nicht dabei sein, weil Katzen vergessen sowas nie. Ne? Da habe ich dann mindestens eine Woche Schwierigkeiten, bis sie wieder ans Gitter kommen und sich kraulen lassen. Ne? Deswegen dürfen wir nicht mit dabei sein. Das muss der Ralf alleine machen.
2: So wie immer.
1: Nervenkitzel für Praktikantin Biggie.
0: So, Biggie, pass auf, machen wir so, du gehst hoch auf Turm. Mhm. In der Zeit hole ich Adler. Und wenn Adler, ich nehme Adler auf Hand, mach Sender ran, setz ihn, der war jetzt ganz frisch abgerichtet. Und aber es wird gut gehen. Der ist also sehr wesensfest, der Vogel.
6: Das ist
0: okay.
6: Gute,
0: viel Glück, Biggie.
6: Ja, danke schön. Nicht richtig nervös, aber natürlich hat man ein bisschen. Ich will nicht nervös sagen, ich glaube, das ist mehr Adrenalin eigentlich. Weil große Krallen, großes Nabel, das kann wirklich wehtun, wenn es wollte. Und natürlich, ich habe nicht so viel Erfahrung mit Adler und dafür reagiere ich auch vielleicht nicht so schnell wie ein, wie Lothar 35 Jahre mit diesen Vögeln gearbeitet. Natürlich. Ich freue mich.
0: Probier einmal so, Biggie.
6: Ja. Merit?

0: Ja, das war geil. Wirklich. Komm!
1: Aber klappt's auch ein zweites Mal?
0: Komm!
1: Der kritische Moment, das Absetzen.
0: Das ist gefährlich, aber immer noch ist das total toll, diese Erlebnis zu kriegen. Und ich habe nie geglaubt, dass ich könnte hier in Deutschland probieren, mit einer Adler zu fliegen. Das ist wirklich unglaublich.
2: Ich kann euch einfangen hier, oder? Das erste Mal war das sehr gut. Ja, es hat sehr gut gemacht. Ja, gut, den Vogel, das ist am Anfang, die verkrampft sich manchmal auf dem Handschuh. Und sie haben einen sehr gut oben abgestellten Vogel. Ja, also mal genau gesehen, perfekt, war gut, Biggie. Muss dich loben.
1: Dennoch, keiner kann's so lässig wie Falkner Lothar Ascani. Schneeleopardenvater Patron ist an der Reihe. Das Impfkommando macht sich schon bereit.
3: So, brauchen wir zwei Pfeile.

0: Pistole.
1: Ralf soll der Buhmann sein. Tierarzt Jörg Kahling steht ihm bei.
0: Das haben sie natürlich nicht so gerne, weil die wissen ja nicht, wozu das ist. Und dann bin ich immer derjenige, auf den sie sauer sind. Das ist so. Naja, also ist ja nicht nur bei den Schneeleoparden so, sondern auch bei anderen Tieren, wie zum Beispiel bei den Wölfen. Das heißt, wenn ich komme, dann sind die immer auf der anderen Seite vom Gehege. Da muss ich aber mit leben.
1: Die Impfpistole im Anschlag.
0: Ja, Patron liegt eigentlich sehr schön.
2: Ja. Oh, dann nehme ich ja schon ein bisschen wahr.
0: Ja, wenn er das spitz kriegt, macht er nicht mehr so gerne mit.
2: Nein, das glaube ich auch.
0: Dann gehe ich jetzt rein.
2: Moment, ist an der Kiste.
0: Patron kennt das natürlich und weiß, dass ich ihn natürlich nicht treffen kann, wenn er in seiner Hütte ist. Und wenn er dann rauskommt, dann bewegt er sich immer recht schnell, weil er wahrscheinlich auch weiß, dass ich auch nicht schießen kann, wenn er sich schnell bewegt.
1: Aber wozu hat man schließlich einen Tierarzt dabei?
0: Zappel mal gegen die Wand so ein bisschen. Alles gut.
1: Die erste Runde geht an Patron.
0: Nochmal.
1: In Runde 2 begeht der Schneeleopard einen entscheidenden Fehler.

0: Ich habe ihn.
1: Hast ihn, ist auch ausgelöst, super.
0: Ja.
1: Super Schuss rein.
0: Ja, hat gut geklappt.
1: Ja, echt, hast auch toll getroffen. Also,
0: hast du auch toll an der Tür gerappelt.
1: Ja, super. Tolle. Da habe ich ja echt super Arbeit gemacht. Aber ja, du schießt echt gut, muss ich sagen. Klasse.
2: Fehlt noch Girl, seine Frau. Es ist heiß bei den Bären. Hilfe naht.
3: Jetzt wollen wir mal gucken, wie weit. Aber das müsste eigentlich schon klappen. Ich habe jetzt ein paar Eisbomben gemacht mit Obst. Und eben überkam mir das, weil ich selbst so schweißgebadet war, dachte ich jetzt oder nie.
2: Willi, Susi und Petsy warten schon.
3: Guck mal, was ich dir mitgebracht habe. Eine kleine Eisbombe. Ja. Kannst schon mal ein bisschen schnuppern. Einmal gucken. Mach mal hopp. Muss auch, ja. Zunge ausstecken, das bringt nichts. Also so sieht das doch ein bisschen appetitlicher aus.
4: Oh, das ist ja lecker. Das ist ja
3: wie eine Kauf. Und mal gucken. Oh, das ist ganz schön schwer, Mensch. Diggerchen, pass auf. Ah, schon ein bisschen kaputt gegangen. Oh, sie wird gerade ein bisschen nervös. Lässt gerade Urin ab. Und mal gucken.
2: Obst on the rocks. Welch eine Delikatesse. Aber auch gefährlich.
3: Zieh den Kopf an, sonst treffe ich dich. Oder ich muss mal ein Stück beiseite gehen. Achtung, einmal, das spritzt hier bestimmt.
2: Oh. Leider ein Treffer.
3: Jetzt ist sie mocksch, ne? Oh. Also ich habe es geschafft, zwei Bären nicht zu treffen und die andere habe ich gerade noch am Vorderlauf getroffen. Oh, jetzt geht sie da oben weg. Das ist jetzt für mein schlechtes Gewissen, ne? Ich hoffe, dass sie auch gut rausgeht.
2: Oh. Kurz vor Feierabend ist heute der Wurm drin.
3: Das war nix, sie ist noch nicht so richtig durchgefroren.
2: Doch einen Jens Pradl bringt so schnell nichts aus der Ruhe.
3: Füllen wir das noch mal mit Wasser. Aber ich muss ihr ein bisschen was rüberschmeißen. Guck mal, man schmeißt was Neues rüber, alle drei Köpfe, ne? Ja. Vielleicht wäre es ja ein Hähnchen, ne? Also manchmal

0: Digga, es ist vorbei. Nee. Die habe ich auch nicht richtig gemacht. Die liegt hier unten auf dem Fußboden. Wenn du das sehen würdest. Ja.
1: Warte.
2: Tanja will ihren kleinen Polarwolf Noran verwöhnen. Mit einer Abkühlung im See.
3: Nein!
4: Ich finde das hier herrlich. Normalerweise sind wir auch hier ganz alleine und genießen wir die Ruhe hier mit den Tieren. Nein, Noran, hier nicht. Hier ist zu steil. Wir gehen mal Noran. Sei nicht so ungeduldig. Komm. Wölfe, die das kennengelernt haben, die gehen sehr gerne ins Wasser und schwimmen, wenn die das als Welpen kennengelernt haben. Und Noran war das erste Mal hier am so großen Wasser und sofort mitgeschwommen.
2: Zeit fürs Umziehen? Nicht mit Noran.
4: Oh, der kann schon kaum abwarten. Warte, ich bin noch nicht so weit, Noran.

0: ihr das?
1: Nordan! Nordan! Ups! Nordan! Ja, fein machst du das!
0: Du bist immer schneller, Nordan!
2: Nur Langstreckenschwimmer ist dieser Wolf noch nicht. Eine Runde plus Untertauchen reicht ihm völlig.
0: Oh, warte mal, ich helfe dir.
3: Oh, komm mal her.
0: Ja, willst du dir helfen mit Abtrocknen?
3: So kann man das aushalten.
0: Ja. Dann muss man ja zeigen, dass er große böse Wolf ist. Das ist ganz normal. Wolfsbabys knurren. Komm, na dann. Komm.
2: Buhmann Ralf mit der Impfpistole.
4: Tu mir mal den Gefallen und bleib mal so, Girl.
5: Wäre sehr schön.
4: Jetzt bitte den Pfeil nicht kaputt machen. Das macht Girl eigentlich immer. Nicht kaputt beißen.
2: Tja, Buhmänner werden sofort bestraft.
4: Ist schon kaputt.
6: Ja, das habe ich schon gedacht.
4: Gut. Ist eigentlich sehr schade, weil diese Pfeile schon sehr teuer sind. Und man kann sie eigentlich sehr schön immer wieder verwenden, wenn man sie gut pflegt. Aber wenn so ein Schneeleo draufgebissen hat, dann war es das auch. Ja,
6: man sieht ja schon gleich einen Knick drin.
4: Patron macht das wahrscheinlich nicht. Aber trotzdem hätte ich ihn gerne wieder. Ja. Weil zumindest die Nadel kann ich noch wieder verwerten.
3: So, ich mache jetzt auf.
4: Ich kann dir auch sagen, wenn sie durchgegangen ist. Sie ist durch. Gucken wir uns mal den Pfeil an. Hallo, Girl. Ja.
3: Der ist hinüber.
4: Ja. Also den Puschel und die Nadel, die kann ich noch gebrauchen. Der Rest kommt in den Müll. Aber das kennen wir ja nicht anders. Okay, Girl, jetzt ist gut. Ja?
2: Beruhigende Worte, überflüssig. Impfen ist unverzeihlich. Der halbe Tag in der Schnupperbox ist vorbei. Es wird ernst bei den Präriehunden.
4: Ich denke, es ist soweit. Wir werden einfach mal die beiden Kleinen rauslassen. Dann werden sie vielleicht die Initiative übernehmen. Ich gehe rein, mache die beiden Körbe auf. Und du kannst dann von außen die ganze Sache beobachten und verhindern, dass einer rüberklettert.
7: Wir können auch ganz.
4: Hallo, ihr zwei.
7: Aufmachen, glaube ich. Alfred reagiert jetzt.
4: Hallo Bob, hallo Alfred, alles klar.
2: Die Partnervermittlung kann beginnen.
4: Ja, Maus. Ich will noch mal ein Wort.
7: Nee. Das Freiheit ist ganz rechts. Jetzt geh sie raus. Jetzt ist sie draußen. Oh, das ist auch draußen.
4: Ein spannender Moment.
7: Das war freundlich. Oh, das war schnell. Hier ist mein Bauch.
2: Frau Präriehund darf einziehen.
4: Hallo Maus. Hm? Scheint Ihnen zu gefallen. Ich bin mir auch gar nicht sicher, ob Alfred und Bob die wirklich schon als richtige Frauen ansehen. Ich glaube, sie sehen die eher als Kinder an und das ist mehr so ein Adoptionsverhalten. Das kann gut sein, was aber auch völlig in Ordnung ist. Und es ist ja auch schön, wenn die jetzt meinetwegen so als Vierergruppe zusammenleben. Das wäre auch optimal.
2: Die Männerfreundschaft scheint weiterhin ungetrübt.
7: Im Moment sieht das natürlich gut aus und hoffentlich wird das auch so entstehen.

0: Zukunft. Und das ist jetzt ganz, ganz gemütlich. Das ist wirklich schönes Verhalten. Das ist wirklich Freunde. Hoffentlich konnte die zwei Mädchen auch dazukommen. Große, glückliche Familie dann.
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0: Danke. Wir gehen schon mal vorne.
1: Okay.
2: Bitte warten.
3: Schönen Tag noch.
1: Vielen Dank.
2: Nicht zu schnell laufen. Hi. Tschüss.
1: Ich hätte bitte einen Croissant.
0: Beim Kartfahren kann man übrigens auch super Verfolgungsjagd üben. Ich zeig dir alle.
2: Jetzt wartet doch mal endlich auf mich. Ach. Ich hab gesagt, dass ihr wartet.
4: Der Typ beim Bäcker hat euch ganz schön angeflirtet.
5: Echt? Ist dir sogar mir aufgefallen.
0: Ich hab da überhaupt keine Antennen für.
5: Mich hast du ganz schön angeflirtet.
0: Ja, bei Typen kann ich die Signale halt so gar nicht deuten.
6: Ach, hallo, Frau Kollegin. Hier verbringst du deinen freien Tag.
0: Ja, da hinten beim Bäcker, da gibt's die besten Teilchen.
6: Besser ist die Polizei erlaubt.
7: Dein Freund?
0: Was nicht ist, kann ja noch werden.
7: Na dann, schönen Tag euch noch.
6: Wollt ihr mal probieren? Ich gehe schon mal los.
5: Was nicht ist, kann ja noch werden.
0: Polizistenhumor
5: muss man aber wissen.

0: Danke. Sie sind neu hier, oder?
1: Meine erste Woche.
0: Geht's Ihnen nicht gut?
1: Ich hab noch nichts gegessen.
2: Einmal der Kaffee.
3: Vielen Dank. Ja. Ciao.
2: Tschüss. Hallo. Schokolade. Hallo. Gib mir einfach ein bisschen Zeit, meine neuen Kollegen besser kennenzulernen. So lange bist du...
4: Was? Deine heimliche Geliebte?
2: Undercover?
4: Ihr habt echt mit diesen Polizeianalogien, oder?
2: Das kannst du mir heute Abend beim Kartfahren heimzahlen.
4: Oh, aber nicht, dass wir noch enttarnt werden.
2: Als was? Als Menschen, die gerne Kart fahren. Ich hol dich ab.
5: Was darf sein?
1: Ich nehme das hier und einen Kaffee. Schwarz, bitte.
5: Okay. Alles okay? Wir brauchen einen Arzt.
6: Und Lisa, gefällt's in Wien?
7: Sie fühlt sich total wohl in der Stadt, mit der Uni, mit ihren Mitbewohnern.
6: Hast du bei ihr gewohnt?
7: Nee. Im Hotel Lisas WG ist gerade eine Baustelle.
6: Und wieso warst du nicht dabei?
8: Roland wollte ein bisschen Zeit für sich.
7: Loslassen lernen und Freiräume schenken.
6: Liest du jetzt Beziehungsratgeber?
7: Na, wie du, zur Ernährung.
6: Das ist jetzt der...
7: Ja, das ist Katrins Jugendfreund.
8: Er hat heute seine multimodale Schmerztherapie. Hm?
6: Aber der wohnt doch in Lübeck.
7: Ja, aber der kommt ja nur für die Therapie her.
6: Ist das nicht der, der Katrin seine Liebe gestanden hat?
8: Genau. Ja?
7: Ja. Unter der Einnahme von Narkosemitteln.
8: Danke.
6: Freiräume schenken?
7: Und Vertrauen. Ja.
9: Wie geht's dem Rücken?
10: Hallo, Roland. Ich bin froh, wieder hier zu sein. Die letzten Wochen auf der Baustelle waren kaum zu ertragen.
9: Ich bin sicher, dass Katrin helfen kann.
10: Sie ist eine tolle Ärztin.
9: Ja, sie kommt gleich. Und keine Sorge, es war nicht das erste Mal, dass ein Patient nach einer Narkose wirres Zeug redet.
8: Der Behandlungsraum ist jetzt frei.
10: Hallo, Katrin.
8: Hallo. Störe ich euch?
9: Nein, überhaupt nicht.
10: Tja, dann lass uns mal loslegen.
8: Ja.
0: Mal unter uns, wie lange haben Sie die Beschwerden schon?
11: 2-3 Wochen. Circa 2 Monate.
0: Machen Sie mal bitte den Bauch frei.
11: Am Anfang ist es immer von allein weggegangen.
0: Sind Sie deswegen nicht zum Arzt?
11: Ich war bei der Apotheke. Die haben mir so pflanzliche Tropfen gegeben. Die beruhigen den Magen.
0: Und das Gewissen. Aber das ersetzt keine ärztliche Untersuchung, wenn die Beschwerden anhalten.
11: Ah.
0: Hier tut's weh? Wir machen einen Ultraschall.
11: Die Arztpraxen sind doch alle überfüllt. Und wegen Bauchweh in der Probezeit fehlen ist eher suboptimal.
0: Bauchweh zu verschweigen, aber auch.
11: Das bleibt aber unter uns, oder?
0: Ärztlich Schweigepflicht. Nicht erschrecken, jetzt wird's kalt.
11: Ich will denen einfach keinen Grund geben, mich zu feuern. Ich bin erst letztes Jahr aus dem Polizeidienst geflogen.
12: Hose auf?
8: Außer rund um die Wirbelsäule werden auch Fernpunkte in der Kniekehle und am Fuß stimuliert.

0: So. Du kennst das Prozedere, ja. Sag mir trotzdem Bescheid, wenn sich irgendwas komisch anfühlt. Ja?
1: Dann regen wir mal meinen Hieflos an.

0: Oh. Alles in Ordnung?
1: Ist genau den Nerv getroffen. Hörst du wahrscheinlich ständig.
0: Du bist der Erste. Wie kommst du zurecht? Seitdem du das Oxycodon ausgeschlichen hast?
1: Immer besser.
0: Unser Schmerzgedächtnis braucht Zeit, bis es vergisst. Oh, entschuldige, ich habe mein Telefon nicht ausgeschaltet. Das ist Hannah.
1: Geh ruhig ran.
0: Hallo, mein Schatz. Wie war der Test? Naja, hast ja noch ein bisschen Zeit. Ja, das klingt nach einem Plan. Okay, ich muss bis nachher. Ciao. Mathe, ihr Albtraum.
1: Da kommt sie ganz nach dir.
0: Daran kannst du dich noch erinnern?
1: Klar. Ich weiß noch, wie bleich du mal warst, wenn Lemke die Hausaufgaben abgefragt hat.
0: Hättest mich auch abschreiben lassen können.
1: Hast du ja nie gefragt.
2: Ihre Leber ist stark vergrößert. Und ich sehe hier einige Zysten. Das sind Hohlräume, gefüllt mit Flüssigkeit.
3: Ich trinke ab und zu mal ein Bier, aber nie hochprozentiges oder so.
2: Alkoholkonsum ist nicht ursächlich. Bei zystischen Lebererkrankungen liegt meistens eine genetische Disposition vor. Und die Nieren sind auch oft betroffen, aber das kann ich beim Ultraschall nicht sehen. Da würde ich gerne noch ein CT machen.
3: Dauert das lange?
2: Eigentlich geht das schnell, aber bei Ihren massiven Beschwerden würde ich Sie gerne stationär hier aufnehmen.
3: Ich brauche also eine Vertretung.
4: Frau Schneider, kommen Sie mal bitte.
5: Hallo.
2: Bei Herrn Hefer besteht der Verdacht auf eine polyzystische Lebererkrankung. Ich würde gerne zu weiteren Abklärungen einen Abdomen-CT machen. Frau Schneider kümmert sich um alles Weitere.

0: Die Arbeitswege sind bitte freizuhalten. Dankeschön.
1: Dr. Demir bespricht dann gleich das Ergebnis vom CT mit Ihnen. Und das hier ist unser aktueller Speiseplan. Es gibt zwei Wahlmenüs und Extrawünsche werden erst am Folgetag umgesetzt. Danke, Bertha.
0: Bitteschön.
2: Sowieso kein Appetit.
1: Der kommt ja bekanntlich beim Essen.
2: Das hat Nele auch immer gesagt.
1: Nele? Sie kennen sich?
2: Sie beide scheinen sich ja ziemlich nah zu stehen. Zumindest sah das vorhin so aus. Sorry. Aber Nele und ich waren uns auch schon ziemlich nah. Ist aber nicht gut geendet. Gar nicht gut. Naja, vielleicht sind Sie einfach ein bisschen vorsichtig.
1: Vorsichtig? Warum?

0: spionierst du deinem Patienten nach?
1: Wieso? Ist doch spannend, was aus ehemaligen Klassenkameraden so geworden ist.
0: Du schwelgst also in Erinnerungen. Ja, noch mal jung sein.
1: Los nicht.
0: Wieso? Grenzenlose Energie, keine Verantwortung, ständig verknallt.
1: Schlechte Haut, schreckliche Frisuren und diese permanente Unsicherheit.
0: Wer hat dich denn verunsichert?
1: Sag du es mir.
0: Also ihn schaust du noch immer an wie ein verliebter Teenager.
1: Du brauchst auch langsam schon eine Brille, oder?
0: Das wird sein.
2: Die beiden waren also mehr als nur Kollegen?
3: Angeblich waren die ganz großen Gefühle im Spiel.
2: Auf beiden Seiten.
3: Neil hat mit seinen Gefühlen gespielt und ihn dann brutal abserviert, sagt er zumindest.
2: Aber du glaubst ihm nicht.
3: Naja, das macht ja keinen Sinn. Neil steht auf Frauen so wie ich. Willst du auch einen Kaffee?
2: Ich glaube, ich nehme ein Bier. Achso, das haben die hier nicht, ne? Dann nehme ich ein Wasser. Vielleicht wollte sie es noch mal ausprobieren. Oder sie ist bi.
3: Das kann ja sein, aber das hätte sie mir erzählt. Ich glaube, der hat da irgendwas falsch interpretiert.
2: Wäre er nicht der Erste?
3: Er meinte noch, dass er deswegen seinen Job verloren hat. Und er gibt ihr die Schuld daran.
2: Dass er bei der Polizei rausgeflogen ist, hat er mir auch erzählt.
3: Meinst du, Nele wurde deswegen auf ihrer alten Wache gemobbt?
2: Rede mit ihr.
4: Geht das so?
5: Okay.
4: Ja. Gut, dann reicht das für heute. Oh.

0: langsam hoch.
1: Okay,
0: jawohl. Dann bis zum nächsten Mal.
2: Bis zum nächsten Mal, danke dir, Paul.
3: Und? Wie war die Physioeinheit?
2: Ganz wunderbar und schweißtreibend. Ich brauche jetzt dringend eine Dusche.
3: Bist du wieder im Hotel untergebracht?
2: Ja. Und um die Ecke hat ein neues Restaurant aufgemacht. Pop-up, asiatisches Fusion-Food.
3: Ein Pop-up-Restaurant? Klingt modern. Und ist bestimmt schwer, einen Tisch zu bekommen.
2: Ein Versuch ist es wert.
3: Dann guten Appetit und erzähl mir morgen, wie es geschmeckt hat.
2: Vielleicht hast du ja Lust, mitzukommen. Ich schulde dir noch einen Theaterbesuch, das könnten wir noch miteinander verbinden.
3: Ich bin heute mit Hannah und Roland verabredet.
2: Und was ist mit morgen?
4: Die gute Nachricht ist, die Nieren sind ohne Befund.
5: Im Gegensatz zu meiner Leber.
4: Ja, das CT hat den Ultraschall bestätigt. Polyzystische Lebererkrankungen schreiten langsam voran. Die Leberfunktion wird dadurch lange Zeit kaum beeinträchtigt. Trotzdem nimmt das Organ mit der Zeit stetig zu aufgrund der Zysten. Das verdrängt wiederum andere Organe wie Magen und Darm. Und das führt zu Druckschmerz, Appetitlosigkeit und Gewichtsabnahme.
5: Und kann man irgendwas dagegen machen?
4: Die Erkrankung ist nicht heilbar. Man könnte durch eine Leberteilresektion die Beschwerden etwas mildern, aber...
5: Alles klar. Wann legen wir los?
4: Hey, mal schön langsam. Das ist keine einfache Operation. Wir müssen erst mal einiges ermitteln. Zum Beispiel, wie groß ist der gesunde Teil des Lebergewebes? Und der müsste mindestens bei 25% liegen.
5: Okay. Mal angenommen, wir machen die OP. Wie lange ungefähr würde ich ausfallen?
4: 4 bis 6 Wochen. Je nach Heilungsverlauf.
5: Na toll. Bin ich den Job auch wieder los.
4: Naja, ich bin kein Anwalt, aber soweit ich weiß, liegen die Hürden bei krankheitsbedingten Kündigungen sehr hoch.
5: Hat mir damals auch nicht geholfen. Okay, ist auch was anderes. Ich hätte einfach keine Beziehung im Arbeitsplatz eingehen sollen.
6: Moment, ich bin gleich fertig. Ich hab Zeit.
7: Ach, du bist das schon.
6: Ich freue mich auch, dich zu sehen. Wie gesagt, kein Stress. Ist irgendwas?
7: Das ist nur wegen einem Patienten. Der arbeitet hier für den Sicherheitsdienst. Also du weißt ja, dass es so ein paar neue Maßnahmen gab wegen dieses tätlichen Angriffs in der Notaufnahme, also wie dein Selbstverteidigungskurs zum Beispiel. Und der ist jetzt gerade hier auf der Station und er hat mich auf dich angesprochen. Er meinte, dass er bis vor kurzem noch Polizist war.
6: Cornelius Hefer.
7: Und er hat gesagt, dass, hattet ihr mal was miteinander?
6: Hat er das behauptet?
8: Miri, wir müssen.
7: Übergabe, ich komme gleich. Pass auf. Wir reden gleich ganz in Ruhe darüber, ja?

0: Nele, warte doch mal.
1: Hey Conny, wie war dein Tag?
0: Ah, ich freue mich auf den Feierabend.
2: Was soll der Scheiß?
0: Nele, hey, was machst du denn hier?
2: Nee, Conny, lass stecken. Warum erzählst du Lügen über mich?
0: Sind Lügen nicht eher dein Fachgebiet?
1: So, wo waren wir? Nele?
0: Ich dachte, wir lieben uns.
2: Das ist nur in deinem Kopf, das ist nicht mein Problem.
0: Klar, ist alles mein Problem. Ich bin ja auch der, der seinen Job bei der Polizei verloren hat.
2: Ja, weil du überall rum erzählt hast, dass ich auf Frauen stehe.
0: Stimmt doch auch. Oder machst du deiner kleinen Krankenschwester auch nur was vor?
2: Ich hab dir nichts vorgemacht, lass mich einfach in Ruhe.
0: Was sagen die auf deiner neuen Wache eigentlich zu deiner kleinen Freundin? Du hast sie ihnen noch gar nicht vorgestellt.
3: Hey, was machst du? Nele! Hör auf!
2: Was machst du da?
3: Das ist so
2: hör auf damit! Wir brauchen hier Hilfe, schnell!
3: Hör auf!

0: Was ist hier los?
1: Die Sarah hat mir die Nase gebrochen.
2: Das war Notwehr.
1: Notwehr? Du bist auf mich losgegangen.
0: Wartet mal besser draußen. Untersuchungsbesteck, Tamponade, Kühlpads.
3: Nele, jetzt warte doch mal. Hey! Was war das da gerade?
2: Nichts.
3: Wie nichts? Du hast ihm wahrscheinlich die Nase gebrochen und das sah nicht nach Notwehr aus.
2: Er hat's verdient. Sowas von.
3: Kannst du mir bitte einfach mal erklären, was mit dir los ist?
2: Von ihm ist alles ausgegangen. Er hat die Kollegen gegen mich aufgehetzt. Er hat sie immer weiter angestachelt. Wegen ihm musste ich mich versetzen lassen. Ich habe mir was Neues aufgebaut. Ich lasse mir nicht schon wieder alles kaputt machen.
3: Okay, aber ganz egal, was dazwischen
2: ist. Nichts! Da war nichts. Null Komma nichts. Glaubst du mir nicht, oder was?

0: Kaffee hilft. Von wegen Superfood verleiht Superkräfte.
1: Ich habe nur kurz die Sonne genossen. Und Sellerie regt den Stoffwechsel an und senkt Blutdruck, Cholesterin und Blutzuckerspiegel.
0: Aber es wärmt nicht, außer in einer Suppe.
1: Du hast eben ein dickes Fell. In jeglicher Hinsicht. Stört dich das nicht, wie Katrin und David miteinander turteln?
0: Du übertreibst. Außerdem ist er nur einmal im Monat hier.
1: Aber gleich für eine ganze Woche. Letztens hat sich noch so gestört, wie er sie einwickelt.
0: Meinst du, ich soll mein Revier mehr verteidigen? Katrin würde mir was husten, wenn ich mich verhalte wie ein
1: Seelöwe im Revierkampf?
0: Ja.
1: Ich an deiner Stelle wäre wachsam.

0: Worum ging's denn in dem Gefecht?
1: Die Wahrheit und Gefühle.
2: Die fallen bei ihm beiden offenbar sehr unterschiedlich aus.
1: Nele ist impulsiv. Das mochte ich eigentlich immer an ihr.
0: Ich entferne

0: Die Blutung hat aufgehört. Die Nase ist geringfügig verformt.
1: Ach, das bringt mir vielleicht als Sicherheitsmann ein bisschen Respekt ein.
2: Zur Sicherheit röntgen wir das Ganze noch. Weil ein Nasenbeinbruch kann ich nicht ganz ausschließen. Und bis dahin sollten Sie die Nase weiterhin kühlen.
3: Und sich schonen. Und am besten niemanden mehr provozieren.

0: machst du hier für einen Krach? Okay. Was ist mit Nele?
1: Die ist weg.
0: Und euer Abend auf der Kartbahn? Gut, vielleicht auch nicht das Richtige für heute.
1: Ja, reden offensichtlich auch nicht.
0: Wenn du willst, kannst du mit mir reden. Warst du mit im Raum, als die beiden aufeinander los sind?
1: Nö, die haben einfach so ohne mich losgelegt. Nele war komplett im Tunnel. Die war überhaupt nicht mehr ansprechbar. Und dann bricht sie ihm einfach die Nase?
0: Jetzt fragst du dich, wie gut du sie überhaupt kennst. Ist doch ganz normal, wenn man so frisch miteinander zusammen ist, dann entdeckt man halt noch die eine oder andere Seite des Partners. Aber das Gute ist, mit ihr an deiner Seite brauchst du vor niemandem Angst zu haben.
1: Ja, höchstens vor ihr selbst. Lecker.
2: Und die ist jetzt aus der Konditorei in der Lisa Top?
3: Hofbäckerei, K&K.
4: Kind und Kegel?
3: Kaiserlich, königlich.
2: Schmeckt man.
3: Wollt ihr Fotos aus Wien sehen?
4: Lisa hat schon ganz viele auf ihrem Account gepostet.
2: Aber bestimmt andere als Roland.
4: Das Restaurant, in dem ihr wart, an dem Fluss, war cool?
3: Die Donau. Das war ein Pop-up-Restaurant, aber nur für kurze Zeit.
2: Das gibt's jetzt auch in Leipzig.
4: Recht?
2: David hat mir heute davon erzählt. Und er fragt, ob wir morgen da vielleicht gemeinsam essen gehen.
4: Ja, probier das unbedingt aus.
3: Ach, na, wenn sowas so angesagt ist, dann kriegst du nie einen Platz. Und wenn doch, maximal für 2 Stunden. Also früher konnte man den ganzen Abend sitzen.
4: Lange haltet ihr doch gar nicht durch.
2: Früher hätten wir dich für so einen Spruch ins Zimmer geschickt.
4: Heute gehe ich freiwillig.
3: Ja, also da hat sie recht. Ich habe morgen eine komplizierte Hüftrekonstruktion. Wir verschieben es aufs Wochenende.

0: doch mal.
1: Hey, Conny. Wie war der Tag?
0: Ich freue mich auf Feierabend. Tor.
1: Einfach entspannen?
0: Das klingt gut. Bin ich dabei.
1: Okay. Bringst du Pizza mit?
0: Und dieses Pistazieneis.
1: Oh ja, bitte mehr davon. Bis später.
0: Bis später. Und dieses Pistazieneis.
1: Oh ja, bitte mehr davon. Mehr davon. Bitte mehr davon. Oh ja, bitte mehr davon.

0: Zwei dumme, ein Gedanke. So starten wir doppelt so gut in den Tag. Wie geht's?
1: Zu wenig Schlaf gehabt. Ja. Ich habe Cosmo gezwungen, mich abzulenken.
0: Hat's geholfen?
1: Nö.
0: Hat sich Nele bei dir gemeldet?
1: Sie hat mir gerade eine Sprachnachricht geschickt.
0: Okay. Ich schließe mein Rad an, du hörst die Nachricht ab. Ich komme zurück und wenn du willst, können wir drüber sprechen. Gut?
2: Hey Miri, wegen gestern. Ich habe total überreagiert. Es tut mir wirklich sehr leid. Ich muss jetzt zum Dienst. Aber ich würde dich einfach gerne sehen. Also wenn du magst, gib mir doch ein Zeichen. Ich vermisse dich.

0: So, das war's. Dann sehen wir uns später.
1: Und was ist mit heute Abend? Der Tisch ist nicht nur für zwei reserviert.
0: Roland hat keine Zeit.
1: Und was ist mit dir? Dann könnte ich mich endlich revanchieren.
0: Dafür, dass du mich früher immer ignoriert hast?
1: Nein. Dafür, dass ich dank dir endlich Aussicht auf ein schmerzfreies Leben habe, Katrin.
0: Ich bin sehr froh, dass die Behandlung so anschlägt.
1: Weißt du, ich finde es gar nicht schlimm, älter zu werden. Aber diese Schmerzen, die machen dich auf Dauer richtig kaputt.
0: Und was findest du schön am Älterwerden?
1: Man ist kein unbeschriebenes Blatt und freut sich auf das nächste Kapitel.
0: Ist alles in Ordnung?
2: Es fehlt ein schlechtes Gewissen. Wegen dem ganzen Trouble, den ich gestern mit verursacht habe.
0: Schon gut.
2: Nee, der kann ziemlich aufbrausend sein. Im Guten wie im Schlechten. Wir beide kennen uns nicht, aber nach allem, was ich mit Nele erlebt habe...
0: Danke, aber wir schreiben unsere eigene Geschichte.
2: Dann hoffe ich, dass sie mit Ihnen besser umgeht als mit mir. Rücksichtsvoller und nicht so hart. Wobei, im Bett konnte sie beides.
0: Das Gespräch ist beendet.
2: Sie glauben nicht, dass wir zusammen waren, oder? Sicher, dass sie ihn nicht die ganze Zeit was vormacht.
3: Oh, bitte mehr. Oh, mehr.
2: Oh. Ah. Oh Gott.
4: Werden die Schmerzen weniger?
2: Eigentlich bin ich ja hart im Nehmen, aber das ist schon krass.
4: Wir machen eine weitere Sono.
2: Wieso nochmal? Sie haben doch schon gesehen, dass der Zyste geplatzt ist.
4: Manchmal beruhigt sich das Geschehen von selbst, aber da Ihre Schmerzen nicht nachlassen und Ihr Kreislauf ziemlich wackelig ist, möchte ich den Befund nochmal kontrollieren. Die Flüssigkeit im Bauchraum hat deutlich zugenommen. Wahrscheinlich blutet es auch aus der obturierten Zyste. Das können wir so nicht lassen. Bitte melden Sie ihn zur OP an.
0: Die Mobilität hat sich unter der Therapie besser entwickelt als erwartet. Seine Rumpfmuskulatur ist deutlich stabiler.
5: Können wir so weitermachen?
0: Unbedingt, gern. Na?
6: Euer Patient macht Fortschritte?
0: Mhm.
6: Ja, das liegt an der Therapeutin. Mit Sicherheit. Wäre das nicht ein guter Moment, den Patienten an einen Kollegen in Lübeck zu übergeben?
0: Nein. Ein erneuter Therapeutenwechsel wäre kontraproduktiv und könnte den Behandlungserfolg gefährden.
6: Ja, scheint ja ein echtes Anliegen zu sein.
0: Gibt es ein Problem mit David?
6: Für mich nicht. Nein, für mich auch nicht. Oh, ich werde gebraucht. Bis später.
0: Ich habe vielleicht mal für David geschwärmt. Aber das ist 40 Jahre her. Und wenn du dich davon überzeugen möchtest, dann begleite uns doch heute Abend zum Essen.
6: Was mit Roland?
0: Er hat keine Zeit.
6: Und was soll ich dann da? Bin ich dann sowas wie der Anstandswauwau?
0: Ja.
7: Das Telefon klingelt.
8: Ich weiß.
7: 3 Anrufe in 15 Minuten.
8: Ich kümmere mich später drum.
7: Die Patienten warten. Bitte.
8: Ich hab's gehört, Bertha.
4: Leber ist vollständig mobilisiert. Bauchtuch. Ah, hier ist die rupturierte Zyste.
9: Ich sehe die Blutungsquelle.
4: Klemme. Mal spielen. Gut, Blutung steht. Was macht der Kreislauf?
10: Absolut stabil.
4: Wir beginnen mit der Ligatur der Gefäße. Ligatur.
3: Hey Miri, ich hab's schon öfter probiert, aber wie es scheint, hast du mal wieder viel zu tun.
5: Ja. Mehr.
3: Oder du ghostest mich.
5: Mehr.
3: Muss irgendwann mal Cosmo fragen, wie der das wieder ausbügelt, wenn er Mist gebaut hat. Ich bin jetzt die nächsten Stunden auf Streife. Es wäre wirklich schön, von dir zu hören.

0: Hast du mit Nele gesprochen?
1: Worüber denn? Hey, du, dein Ex-Kollege hat mir da so ein tolles Video gezeigt. Direkt aus eurem Schlafzimmer.
0: Was hat er gemacht? Und bist du dir absolut sicher, dass sie das war?
1: Es war ihre Stimme.
0: Wie lang war denn das Video?
1: Was spielt das für eine Rolle?
0: Na, findest du das nicht extrem merkwürdig, dass er dir zum Beweis ein Sexvideo zeigt?
1: Na klar, der Typ ist halt ein Idiot. Aber das ändert nichts an der Tatsache, dass sie mich angelogen hat.
2: Die Patienten warten.
0: Danke, Bertha.
2: Bitte.
0: KI ist nicht gerade einfühlsam. Macht aber ansonsten echt große Fortschritte. Der Typ ist total zugedröhnt. Ein, zwei Stunden schläft er garantiert noch.
1: Und wie willst du ihn jetzt zur Rede stellen?
0: Gar nicht.
1: Ist das sein?
0: Ja, sein Handy. Habe ich in seinem Nachttisch gefunden.
1: Das ist illegal.
0: Andere ohne Einwilligung beim Sex zu filmen, ist auch illegal. Alles gut. Kannst du dich ganz easy in deinen Lieblingsfilm montieren. Oder natürlich in jeden anderen Clip.

0: Na, hast du deinen Schlüssel wieder vergessen?
1: Ich bin's, David.
0: Wollten wir uns nicht erst in einer Dreiviertelstunde treffen?
1: Und ich dachte, ich hol dich ab. Liegt ja quasi auf dem Weg.
0: Das ist ganz nett von dir, aber ich bin noch nicht fertig.
1: Ich kann warten.
0: Na gut, komm hoch, ich beeil mich.
2: Sie haben private Aufnahmen von Frau Garbo benutzt und sie mit Hilfe einer Deepfake-App in einen Sexfilm montiert.
3: Das sagt wer? Die Beweise sind auf ihrem Handy. Wir haben uns selbst davon überzeugt, dass der Clip manipuliert ist.
4: Was? Was macht ihr mit meinem Handy? Ich zeig euch an!
3: Laut § 42 des Bundesdatenschutzgesetzes droht bei Deepfake eine Haftstrafe von bis zu 2 Jahren. Wenn man wie Sie die Absicht hat, andere damit zu schädigen. Aber das wissen Sie ja selbst am besten.
4: Wenn es kein Fake ist?
2: Finden das Ihre Ex-Kollegen bestimmt schnell heraus. Selbst wenn das Ganze nur auf eine Geldstrafe hinausläuft, in einer Personalakte liest sich sowas niemals gut.
3: Auf die Gefahren würde ich an Ihrer Stelle alle Beweise für die Existenz dieses Videos löschen. Und das Handy auf Werkseinstellung zurücksetzen. Am besten jetzt gleich. Unter Zeugen.
4: Hier.
3: Gut.
5: Scheiß Video. Ich will sehen, was da drauf ist. Das ist Fake, Nele. Das ist nicht echt, das hat keine Bedeutung. Danke. Es ist lieb, dass du mich schützen willst. Warum hast du trotzdem geglaubt, dass da was gelaufen ist? Wir hatten Streit. Du hältst mich vor deinen Kollegen geheim. Du bist generell total zurückgezogen. Und dann war da dieses große Geheimnis in deinem Leben und... Es tut mir leid.
6: Mir auch. Weißt du, Cornelius war nie mehr als nur ein Kollege. Wir waren halt zu zweit auf Streife. Wir waren nach Feierabend mal was trinken, Billard spielen.
5: Wart ihr befreundet?

0: Wir haben Zeit miteinander verbracht. Aber von einem Moment auf den anderen hat sich bei ihm wie so ein Schalter umgelegt.
1: Und er hat sich in dich verknallt.
0: Er hat einfach nicht locker gelassen. Und dann... Dann habe ich ihm gesteckt, dass ich definitiv nicht auf Männer stehe.
1: Und er hat dich auf der Arbeit geoutet. Das ist so mies.
0: Ich wollte das nicht an mich ranlassen, aber es... Das hat mich irgendwann richtig fertig gemacht.

0: Es tut mir leid. Ich verstehe jetzt viel besser, warum du mit der Sache so vorsichtig bist.
1: Die Kollegen auf der neuen Wache sind anders, glaube ich. Aber ich habe mich halt schon mal getäuscht.
2: Die OP ist zwar gut gelaufen, aber sie sind damit nicht geheilt. Die Erkrankung wird sie weiter begleiten.
3: Großartig.
2: Eine gesunde Lebensweise und Ernährung kann sich sehr positiv auf den weiteren Heilungsprozess auswirken. Und ich rate zu regelmäßigen Kontrollen.
3: Klingt ja nach einer zweiten Chance. Zumindest gesundheitlich.
2: Was Ihre Stelle in der Sachsenklinik angeht, ich empfehle Ihnen, sich versetzen zu lassen.
3: Ich wollte nicht, dass es so weit kommt. Damals ich. Und das mit dem Video, ich hätte das niemals irgendwem gezeigt. Ich wollte einfach, dass ich... Keine Ahnung. Sie redet ja nicht mit mir.
2: Was sich sofort geändert hätte, wenn Sie sie vor Ihrer Partnerin bloßstellen. Mobbing ist kein Necken oder Ärgern. Mit so einem Scheiß können Sie das Leben anderer Menschen zerstören. Sie müssen irgendwann lernen, mit Ablehnung umzugehen.
3: Können Sie vielleicht sagen, dass es mir leid tut? Am besten beiden Frauen. Ich würde es ja selber machen, aber ich glaube, es ist besser, wenn...
2: Ja, das glaube ich auch. Ich richte es beiden aus.

0: Ich bin gleich bei dir.
1: Lass dir Zeit. Ich nehme einen Schluck Wasser, ja?
0: Ja, gern. Bedien dich. Eine Minute. Hallo. David.
1: Hey, Hannah.
0: Was machst du denn hier?
1: Ich bin mit deiner Mutter zum Abendessen verabredet.

0: bist fleißig am Lernen?
1: Läuft leider so mittel.
0: Wenn du mal Hilfe brauchst?
1: Du könntest ja für mich die Klausur schreiben.
0: Klar, wenn du für mich einen Bahnhof baust.
1: Kein Problem.
0: Sicher? Du, da brauchen wir eine Menge Mathe für.
1: Okay, du hast gewonnen. Ihr geht jetzt in dieses Pop-Up-Restaurant.
0: Mhm. War schwer, einen Tisch zu bekommen, aber ich hab's geschafft.
1: Ich bin voll neidisch. Komm doch mit. Echt jetzt?
0: Na klar.
1: Gut, ich sag doch kurz der Freundin ab.
2: Ist das für dich in Ordnung?
0: Natürlich, kein Problem.
2: Und du bringst meiner Tochter jetzt Mathe bei?
0: Das ist das Mindeste, was ich tun kann, nachdem ich dich nicht habe abschreiben lassen. Du siehst toll aus.
2: Danke. Hanna, mach hin.
1: Chill mal. Ich bin ja schon da.

0: Temperatur. Was?
1: Schwanger sein steht dir.
0: Ich bin aber saumüde.
1: Siehst trotzdem toll aus.
0: Dankeschön. Frau Jahn, wie geht's Ihnen?
2: Sie werden Ihre Wette verlieren, Dr. Kling.
0: Der Tag hat gerade erst angefangen. Es ist um 9.
2: Wir warten schon seit 3 Wochen auf ein neues Organ. Sie werden im nächsten Sommer Ihren Eisbecher alleine essen müssen.
0: Wir beide werden auf der Krimmerbrücke sitzen und den größten Eisbecher verdrücken, den Erfurt je gesehen hat. Wir haben eine Leber für Sie. Vincent, kommst du? Es geht los. Fahrt in den OP. Keine Nebenwirkungen.
3: Die Kopfschmerzen sind weg und Leylas Stimmungsschwankungen sind puff, wie weggeblasen.
2: Ach, das heißt, die Dosierung stimmt.
3: Und ich werde dir ewig dankbar sein.
2: Genau, denn du bist das große Opfer von Dr. Scherbers Hormontherapie.
3: So ist es. Pakete?

0: Ei weg.
1: Auspacken oder wegwerfen, mir egal, aber nicht hier.
0: Okay. Dr. Arendt ruft das Transplantationsteam zusammen.
2: Neu diagnostizierter Morbus Wilson. Vor 3 Wochen subakutes Leberversagen als Erstmanifestation.
3: Viel länger hätte sie nicht durchgehalten. Bilirubin ist bei über 300 und die Gerinnung wird täglich schlechter.
4: Ja, muss reichen. Noch eine Chance wird sie nicht kriegen.
2: B2 und 3 sind geblockt. Frau Kling transplantiert mit mir. Herr Albeck geht Ihnen bei der Präparation des Organs zu Hand.
4: Und das Organ selbst, die Uhr tickt?
2: Mhm. Das bringt Herr Ramteller, sobald es eintrifft.
4: Na, der darf er zugucken, wie die großen Jungs spielen.
2: Frau Kling.
5: Wir sind gleich da, aber die Kreislaufparameter werden immer schlechter.
6: Ist sie noch bei Bewusstsein?
5: Sie reagiert nur noch auf Stimuli, aber nicht mehr auf meine Stimme.
1: Frau Dr. Kling.
6: Versuchen Sie, sie bis zum Vorbereitungsraum bei Bewusstsein zu halten.
5: Frau Jahn? Schauen Sie mich an. Frau Jahn, schön bei mir bleiben. Schauen Sie mich an. Sehr gut, sehr gut.
2: Sie wissen, was Sie prüfen müssen.
0: Ligaturen an der Cava Inferia, die Nähte am Gallenblasengang und ob anhängendes Gewebe richtig entfernt wurde.
4: Das Organ ist zu spät. Wenn es nicht rechtzeitig auf meinem Tisch landet, werde ich es nicht freigeben.

0: dem Weg! Weg mit dir! Weg!
1: Pascal.
2: Okay, ich schau dann gleich noch mal nach dir, ja? Alles klar. Und, schon was gehört?
1: Was heißt das für die Leber?
2: Das wissen wir erst, wenn sie auf dem Tisch liegt.
3: Die Box!
4: Dr. Rantella, sofort in den OP! Ich brauche Ihre Tage!
2: Okay, wo tut sie ihn weh? Ganz ruhig. Verdacht auf innere Thoraxverletzung und bretthartes Abdomen. Shockbox 2. Sono vorbereiten. Ist alles gut. Wir sind bei Ihnen.
1: Okay, Miko. Los geht's. Umziehen, einwaschen.
5: So, OP1 wäre soweit. Was sagt die Leber?
6: Moment, wir brauchen noch.
5: Gut, dass der Fahrer mit letzter Kraft weitergefahren ist, sonst...
1: Das muss klappen.
6: Geht's noch langsamer, Albeck? Die Patientin hat lang genug gewartet.
5: Herr Albeck, lassen Sie sich nicht stressen. Frau Kling? Kling, ist alles in Ordnung? Haben Sie Schmerzen?
6: Was ist mit Kling? Vivi!
2: Mir geht's gut. Ist alles gut?
6: Die Leber sieht gut aus. Es kann losgehen. Sie ist auf dem Weg.
1: So, ab jetzt ist Dr. Arendt dran. Immer durftest du zusehen. Am nächsten Mal bist du mit am Tisch. Wirst sehen.
2: War die Leber beschädigt?
1: Nein. War ganz schön spät.
2: Ja, ich weiß.
1: Wie geht's dem Fahrer?
2: Milzruptur und 3 gebrochene Rippen, aber er ist stabil. Machen Sie mit mir zusammen die Nachsorge?
1: Klar.
5: Frau Kling, ist wirklich alles in Ordnung?
2: Ich habe einfach nur was Schlechtes gegessen.
5: Na dann, los geht's.
7: Eigentlich nur ein Zucken. Noch nur ganz kurz. Nicht eingenistet?
2: Nein.
7: Dann bin ich nicht mehr schwanger.
8: Naja, 6. Woche. Das passiert andauernd. Es war mit Miko ja auch sowieso ein Unfall und ging ja auch alles voll schnell.

0: Alex, im Ernst, es ist okay, wenn du hier pennst, aber du kannst nicht deine Pakete... Alex? Hi, Dr. Linder, ich weiß, Sie haben gesagt nur eine Nacht, aber ich hab's einfach nicht übers Herz gebracht.
1: Tom, Ihnen ist schon klar, dass hier gleich die Bauaufsicht kommt, um die neuen Zimmer abzunehmen, unter anderem das hier.
0: Heute?
1: Ja. Genau genommen jetzt.
0: Er muss hier raus.
1: Ja, er muss hier raus. Vor allen Dingen, bevor Herr Berger ihn sieht. Bevor Herr Berger das hier sieht. Mann, Tom, hätten Sie nicht mal nachdenken können, bevor Sie Ihren Kumpel hier unterbringen?
0: Er ist nicht mein Kumpel.
1: Ja, Sozialprojekt, was auch immer, ist mir auch egal. Klären Sie das, am besten gestern.
0: Mann, Alex, wo bist du?
2: Das darf doch wohl nicht wahr sein.
3: Mit Putz ist es wie mit Pickeln. Umso mehr man dran rumfummelt, umso schlimmer wird es.
2: Nicht zu fassen. Die Wand ist nagelneu.
3: Naja, nicht so ganz.
2: Ausgerechnet heute, wo der neue Patientenflügel abgenommen werden soll.
3: Ich möchte ein bisschen Prüfungsangst.
2: Keine Prüfungsangst, Angst vor dem Prüfer.
3: Ach, der Erzner. Wie lange ist das her?
2: 15 Jahre, Karin. 15 Jahre, seit er meine nagelneue Radiologie in seinem Bericht zerschmettert hat.
3: Weil du vertuschen wolltest, dass der Boden nicht ganz gerade war.
2: Einen halben Millimeter.
3: Sag ihm, dass er abgenommen hat. Bricht das Eis und stimmt ja auch.
2: Hm. Herr Erzner!
4: Herr Berger.
2: Hallo. Wollt was trinken? Cappuccino, Latte Macchiato.
4: Vielen Dank. Wir haben zu tun.
2: Wie geht's Ihnen? Alles gut? Haben Sie was Schönes erlebt in letzter Zeit?
4: Meine Frau ist mit ihrem Fitnesscoach durchgebrannt.
2: Oh, das tut mir leid. Sie haben abgenommen. Hm. 20 Zimmer, 5 privat, 15 doppelt. Alle nach neuesten Maßstäben eingerichtet. Begehbare Dusche mit automatischer Schiebetür, WLAN, Blick in den Park. Und hier vorn sind unsere Schwesternzimmer.
4: Bringt alles nichts, wenn bei der Bausubstanz gegeizt wurde.
2: Herr Erzner, das ist inzwischen 15 Jahre her.
5: Hören Sie mal, riecht's hier nach Rauch?
2: Bestimmt die Bauarbeiter. Ich meine, Sie müssen nicht alles so genau nachmessen.
5: Genauigkeit ist mein Beruf.
1: So, jetzt kommen Sie mal mit. Halten Sie mal.
5: Hier. Bleiben Sie stehen.
2: Übrigens, heute gibt's Bratwurst in unserer Cafeteria.
5: Nein, danke. Ich bin auf Diät. Salat, Gemüse, Rohkost, keine Bratwurst.
2: Wieso das denn? Brauchen Sie doch gar nicht.
5: Wenn man als 50-jähriger Single marktauglich bleiben will, dann muss man auf seine Ernährung achten.
2: Ach was, mit ein bisschen Hüftspeck liebt sich doch viel besser.
6: Herr Erzner! Finger weg! Rufen Sie lieber einen Arzt!
2: Herr Zondek, was machen Sie denn hier?
6: Geht's? Sagen Sie mal, ist das Bier?
2: Bier?

Vor einem Monat hat man noch gar nichts gesehen und jetzt boom. Was kommen erst in 10 Minuten. Hey, was geht dir durch den Kopf? Hey.

0: Hallo?
1: Hi.
0: Wo bin ich?
1: Intensivstation. Ich lieg links von Ihnen. Und rechts von Ihnen ist ein Notknopf, falls Sie Hilfe brauchen oder Schmerzen haben.
0: Ah. Geht schon.
1: Geschlecht ist anscheinend unwichtig, wenn man so krank ist wie wir. Und was haben Sie angestellt?
0: Autounfall.
1: Oha.
0: Ist okay. Sonst ist keiner verletzt. Und was haben Sie?
1: Morbus Wilson. Genetische Krankheit. Hepatitis, Zittern, Fieber. Und irgendwann geht dann die Leber drauf.
0: Leber?
1: Ja. Ich habe heute eine neue Leber bekommen. Es war echt knapp. Die Schwester meinte, dass der Fahrer, der mir die Leber gebracht hat, hier auch schwer verletzt eingeliefert wurde.
0: Das war ich. Der Fahrer. Mit ihrer Leber. Hallo? Noch da?
1: Ja. Ja, ich bin doch da.

0: Frau Jahn ist ansprechbar. Ihre Werte könnten besser sein, aber die ersten Tests sind vielversprechend.
1: Übernehmen Sie bitte die Verlaufskontrolle, bis Frau Kling zurück ist.
2: Alles klar.
3: Da bin ich schon.
1: Wunderbar.
0: Geht's Ihnen besser?
1: Ja.
0: Engmaschige Überwachung bei Frau Jahn, BGA-Gerinnung, Blutbild.
1: Okay. Und Sie kümmern sich bitte weiterhin um Herrn Kühne. Kontrollst du nur, sobald er wieder ansprechbar ist, ja?
2: Alles klar. Hey, hey. Was war vorhin im OP?
3: Ach, nix. Was soll denn sein?
2: Wir könnten Julia fragen, ob sie eine Sonde macht.
3: Ja, war ich schon. Ist wirklich alles gut.
4: Herr Berger, wenn da was gebrochen ist, dann werden Sie von mir hören.
5: Herr Erzner, es tut mir wirklich leid.
4: Haben Sie schon 100 Mal gesagt, ändert aber nichts. So, wollen wir? Wir haben noch 20 Zimmer vor uns.
5: Ich denke, wir sollten die Abnahme vielleicht verschieben.
4: Wieso denn? Das ist doch nur ein Kratzer.
6: Das hier ist aber nicht der neue Patientenflügel.
4: Professor Patzelt.
6: Guten Tag, Herr
4: Erzner.
6: Sie sind verletzt?
4: Ja, ich bin gestürzt.
6: Hier bei uns im Haus?
4: Ach, ich habe nur einen Moment nicht aufgepasst, aber ich habe schon ganz andere Sachen weggesteckt.
6: Sie wurden schon versorgt?
4: Ja, ja. Sie sehen blendend aus.
6: Danke. Sie auch. Sie haben abgenommen.
4: Ach, nur 12,5 Kilo.
6: Na, immerhin. Steht Ihnen gut.
4: Wenn die Chefärztin das sagt.
6: Ich bin ganz sicher, das sagt nicht nur die Chefärztin.
4: Ich hoffe, wir sehen uns noch mal.
6: Ganz bestimmt.

0: intelligent, witzig, schön und kein Ring mehr am Finger. So, jetzt müssen wir aber auch mal.
1: Kommen Sie, Berger, kommen Sie.
2: Sarah.
3: Henning.
2: Ah, so heißt also mein Retter.
3: Ich war nur der Lieferant.
4: Das sehen wir alle etwas anders.
3: Zwei Rippen oder drei?
1: Drei Rippen. Sie kennen sich aus?
3: Klassisches Airbag-Trauma. Weiß man, wann man Transporter fährt. Sonst noch was kaputt?
1: Beim Aufprall ist Ihre Milz rupturiert und Sie haben eine Menge Blut verloren. 100 zu 50 und ein HB von 4,5.
4: Dann gib noch eine Konserve nach dem Sono.
1: Alles klar.
3: Und das Auto?
1: Wird zum Parkplatz geschleppt, aber will weder vor noch zurück.
3: Wird mein Chef nicht gerne hören.
1: Er wird bestimmt froh sein, dass Sie überhaupt noch leben.
4: Können Sie sich noch an den Unfall erinnern?
3: Nein.
4: Die Polizei wird sich in den nächsten Tagen bei Ihnen melden. Vielleicht fällt ihm bis dahin ja wieder was ein.
3: Ja.
2: Schokolade, Himbeere und salziges Karamell. Danke, Dr. Kling.

0: Ach Mann.
1: Alles in Ordnung?
0: Der Unfall war meine Schuld. Ich bin am Steuer eingeschlafen.
2: Du musst jetzt raus. Herr Berger kommt gleich mit dem Typen vom Amt und die prüfen die Zimmer. Nein, jetzt! Oh.
3: Gar nicht so einfach mit einem blinden Passagier, was?
2: Ich fühle mich wie meine Mutter.
4: Karin, Herr Erzner braucht die bestmögliche Behandlung.
5: Wolfgang, ich bin Herzchirurgin.
4: Wäre nicht das erste Mal, dass hier eine Krankheit die andere maskiert. Karin, bitte, fürs Klinikum. Für mich.
5: Herr Zondek?
2: Ja?
5: Hätten Sie bitte die Röntgenaufnahmen von Herrn Erzner?
2: Hier.
5: Danke. Montegia-Fraktur.
4: Da braucht er doch Bettruhe.
5: Klettern kann er damit nicht, aber Bettruhe wäre übertrieben. Wir nehmen ihn auf und operieren morgen.
4: Morgen? Wieso nicht heute? Wieso nicht jetzt?
5: Weil ich gleich einen dreifachen Bypass habe und den werde ich nicht wegen eines Armbruchs verschieben.
4: Dann sag ihm aber, dass er bis dahin hier nicht im Klinikum herumspazieren kann und die Bauabnahme machen. Bitte. Karin.
5: Na gut, ich mach's.
4: Danke.

0: An Alex.
1: Sorry, ich kann es nicht lassen.
0: Ist deine Gesundheit. Aber der Rauch muss hier irgendwie raus. Das war also ein Paket.
1: Ja, aus Hongkong.
0: Und wie kannst du dir das leisten?
1: Auf Rechnung. Bis dahin habe ich die Kohle schon irgendwie zusammen.
0: Tut mir leid, dass du nicht länger bleiben kannst.
1: Ach, Quatsch. Ich habe mich hier eh viel zu breit gemacht.
0: Weißt du schon, wohin?
1: Ja, erstmal zurück in den Kombi und danach mal sehen. Übrigens, ich habe noch was für dich.
0: Oh.
1: Als Dankeschön.
0: Oh, wow. Danke.
1: Ein Ding habe ich gern gemacht. Gut, dann mache ich mal, ne?
0: Alex, du kannst auch noch bis morgen bleiben. Heute kommt hier eh keiner mehr hin.
1: Echt? Das wäre mega.
0: Aber morgen um 6 bist du raus, klar? Und eine Bedingung. Du suchst heute noch Wohnungsbesichtigungstermine raus, und zwar für morgen. Alles klar?
1: Aye, aye, Sir.
2: Ihr Unterarm ist am Schaft der Elle gebrochen und wahrscheinlich ist auch das Ringband gerissen.
3: Ah ja. Naja, ist nicht der erste Ring, der mir dieses Jahr abhanden kommt.
2: Bei dieser OP kommt Ihnen nichts abhanden. Wenn es gerissen ist, dann nehmen wir das Ringband wieder an.
3: Nein. Ich wollte sagen, meine Hand.
2: Ach, Sie hatten dieses Jahr schon eine Hand-OP?
3: Wie?
2: Das könnte auf eine Osteoporose hindeuten. Das ist nicht ungewöhnlich in Ihrem Alter.
3: Nein. Ich bin geschieden. Ich meine, ich bin fit. Also, ich gehe jeden Tag ins Fitnessstudio und ich mache Diät und so weiter. Und ich bin einfach so ein bisschen nervös. Nein, also, was ich sagen wollte, ich wollte Sie eigentlich fragen, ob Sie nicht vielleicht mal mit mir...
2: Oh. Herr Erzner?
3: Entschuldigung. Ich wollte fragen, ob Sie vielleicht mal...
4: Mein Magen.
2: Wir machen eine Magenspiegelung.
3: Oh, mir wird übel.
2: Und wenn das nicht besser wird mit der Übelkeit, dann geben wir ein Zäpfchen.
3: Kein Zäpfchen, ein Eimer. Ein Eimer, schnell. Ein Eimer.
5: Hey, Vivi!
6: Hey, ich habe die Analyse von Frau Jahnfer vergessen. Die Übergabe. Die Analyse läuft, aber kannst du einfach im Labor abholen, ja?
5: Okay. Was ist los?
6: Der Embryo hat sich nicht eingenistet.

0: Hey, die WG sieht ganz gut aus. Da kannst du mal anrufen.
1: Ja, Deal. Mach ich morgen.
0: Du weißt schon, wie spät es ist, oder?
1: Seid aber nicht so spießig. Gib mal lieber was vor. Na los.
0: Hab grad leider kein Schlagzeug in meiner Tasche.
1: Sei doch mal kreativ, Mann.

0: Und?
1: Die Leberwerte sind noch nicht besser.
0: Und dann meinte ich zu meinem Prüfer, ich war zwar das gesamte letzte halbe Jahr nicht da, aber diese Prüfung schreibe ich trotzdem.
2: Und? Haben Sie?
0: Wollen wir du sagen?
2: Ja. Gerne.
0: Geschrieben, bestanden. Und eine Woche nach der Zeugnisvergabe lag ich dann hier auf der Station. Naja, seitdem, Entschuldigung, ich red und red und red und du bist schon voll müde.

0: Es ist einfach Wahnsinn.
1: Was?
0: Dein Optimismus.
1: Wenn du mit Mitte 20 auf einmal schwer krank bist, hast du die Wahl. Entweder du wirst zum Kämpfer oder du stirbst.
0: Ich bin nicht so ein Kämpfer.
1: Du hast ja auch keinen leichten Job. Okay, Vorschlag. In 10 Jahren treffen wir uns wieder und dann zeige ich dir, wie gut es meiner Leber geht.
0: Das kannst du doch gar nicht versprechen.
1: Klar kann ich das. Ich bin schließlich eine Kämpferin.
0: Okay.
1: Aber du lädst ein.
0: Gut. Sarah.
2: Hey, Hilfe! Wir brauchen Hilfe!
3: Dr. Schäfers!
2: Hey!
3: Dr. Schäfers!
2: Hörst du mich? Alles wird gut.
4: Transaminasen sind erhöht.
5: T-Drain?
4: Fördert Gala, jedoch rekredierend.
6: Spricht gegen eine überaktive Abstoßungsreaktion.
4: Albumin und Eiweiß sind niedrig.
5: Der Quickwert?
7: Erniedrigt bei 50%.
6: Es liegt eindeutig eine Transplantatsdysfunktion vor. Sofort abklären.
4: Soll ich eine Nabelbiopsie vorbereiten?
5: Ja, das ist die einzige Option, ein Transplantatversagen auszuschließen.
7: Kann es sein, dass der Unfall von Herrn Kühn was damit zu tun hat? Naja, die Leber kam zu spät.
6: Wir hätten die Leber nicht eingesetzt, wenn sie nicht einwandfrei gewesen wäre.
5: Ja. Bereiten Sie bitte die Biopsie vor?
7: Ja. Hey. Wie geht es dir?
4: Gut.
7: Sicher?
4: Mhm.
7: Kann ich irgendwas für dich tun?
4: Arbeiten. Hast du schon mal eine Leberbiopsie gemacht?
7: Nein, ich...
4: Ich schon.
7: Aber

0: Oh. Alex, wir haben verschlafen.
1: Alex?
2: Professor Batzelt hat die OP verschoben.
3: Ja, ich kriege erst noch eine Maske.
0: Nein, nicht schon wieder.
3: Anscheinend kann man in meinem Alter keine Diät mehr machen, ohne dass der Körper verrückt spielt.
2: Immerhin bekommen Sie Chefarztbehandlung.
4: Ein Service unseres Hauses, wenn Sie verstehen, was ich meine.
3: Fallen Sie mal.
4: Sie sind genauso ein Arbeitstier wie ich.
3: Ja, seit dieser Trennung bin ich nur noch am Schaffen.
4: Arbeit ist aber nicht die beste Therapie. Was Ihnen fehlt, ist eine Frau.
3: Das ist aber nicht so einfach nach 25 Jahren Ehe. Da flutschen die Sprüche nicht mehr so wie früher. Sagen Sie mal, hier riecht's doch nach Zigaretten.
4: Ich riech nichts. Aber ein Mann wie Sie, der macht doch Eindruck bei mir.
3: Ja, das schon. Mein letzter Flirtversuch war nicht gerade von Erfolg gekrönt. Statt Sie zum Essen einzuladen, habe ich mich direkt vor ihr übergeben.
4: Muss eine Bombenfrau gewesen sein.
3: Ja, das kann man sagen. Ja. Ja, sagen Sie mal, das ist also dieses Schwesternzimmer?
4: Genau.
0: Herr Berger, ich kann das erklären.
4: In mein Büro. In 5 Minuten. Herr Erzner, ich fürchte, wir müssen unsere Tour unterbrechen.
3: Das fürchte ich auch.
5: So, Dr. Kling bestimmt die Einstichstelle und wird dann per Hohlnadel eine Probe entnehmen, ja?
6: Drehen Sie sich bitte noch ein bisschen zur Seite.
5: Sehr gut. Einmal tief Luft holen.
6: Damit die Leber unter dem Rippenbogen hervorschaut.
7: Herr Kühne, wenn das Transplantat auf Anhieb nicht funktioniert, kann das viele Ursachen haben. Eine Abstoßungsreaktion des Immunsystems oder ein Problem mit den Gefäßen.
8: Oder weil ich mit der Leber einfach zu spät war. Glauben Sie, Sie könnten mich auf die Normalstation verlegen?
7: In Ihrer Situation. Ich glaube, dass Sie Frau Jahn gut tun.
8: Es kommt nichts Gutes bei raus, weil man mich mag.
7: Aber Frau Jahn mag Sie.
8: Ich mag Sie auch.
7: Aber?
8: Aber ich kann nicht zusehen, während Sie...
7: Ich rede mit Dr. Schäfer, ja.
5: So, geschafft. Sehr gut, Dr. Kling. Einmal direkt ins Labor.
6: Sieht nicht gut aus, oder?
5: Wir warten jetzt erstmal die Diagnose ab. Dann entscheiden wir uns für eine Therapie. Und wenn die nicht anschlägt, dann fangen wir an, unbequeme Fragen zu stellen. Okay? Bis später.

0: Henning?
1: Haben Sie eine Ahnung, was das bedeutet? Das Zimmer muss komplett neu gemacht werden.
2: Es riecht ja nur ein bisschen nach Rauch.
1: In einem Klinikum! Nirgendwo. Nirgendwo werden Sie noch Arbeit finden. Ja.
3: Frau Professor Herberger, haben Sie einen Moment?
1: Jetzt nicht.
3: Ich habe etwas dazu zu sagen und ich denke, es ist besser, wenn Sie mir zuhören.
0: Herr Zondek, würden Sie uns einen Augenblick alleine lassen?
4: Na, was war es diesmal? Patientenakten verloren? Zum 90. Mal zu spät gekommen.
2: Ich hab heimlich jemanden im JTK untergebracht.
4: Was? Ah, Tom. Das kann ich den Job kosten.
2: Denkst du, das weiß ich nicht?
0: Herr Zondek? Herr Zondek?

0: Das rechne ich Ihnen hoch an. Dr. Lindner hat gerade zugegeben, dass die Unterbringung von Herrn Lange seine Idee war und dass Sie sich schützend vor Ihnen stellen. Zeigt mir, wie kollegial Sie sind. Herr Berger und ich werden noch besprechen, wie wir mit Dr. Lindner in diesem Fall umgehen. Die Magenspiegelung von Herrn Erzner ist für 10 Uhr angesetzt. Bitte klären Sie ihn auf und bereiten Sie ihn vor. Danke.
1: Okay. Was für ein Tag.
2: Das ist nicht dein Ernst, oder?
3: Ich schwör's euch. Er hat ihn eiskalt ins offene Messer laufen lassen.
4: Und Dr. Lindner?
3: Steht noch aus.
4: Hoffentlich keine Kündigung.
3: Aber eine Abmahnung kann schon sein. Tom. Erzähl den beiden bitte mal deine Version.
5: Was?
4: Na, was wohl?
5: Ey, die hätten mich geköpft und gefeuert, was ungefähr das Gleiche ist.
4: Im Ernst, das kann er nicht machen. Ist das alles, was du dazu zu sagen hast?
3: Sorry, wenig geschlafen letzte Nacht. Babys machen ist ein harter Job, Freunde.
4: So, ich geh mal rein.
5: Ich auch.

0: Ich hoffe, es geht Ihnen heute besser als gestern.
1: Viel besser. Dank Ihnen.
0: Dr. Zondek?
2: Ja?
0: Das ist Ihre erste Magenspiegelung, richtig?
2: Ach so, ja.
0: Dann schauen Sie gut zu. Mhm. Das hier ist gegen den Würgereflex und betäubt gleichzeitig. Machen Sie den Mund bitte weit auf.
1: Was ich Ihnen noch fragen wollte, Professor Patzelt,
3: hätten Sie vielleicht auch mal.
0: Das ist ganz normal. So. Ich werde jetzt das Endoskop einführen. Mit der Kamera können wir überprüfen, ob Sie ein Magengeschwür haben oder nicht. Alles in Ordnung, Herr Erzner?
2: Soweit ist alles frei. Keine Beschädigung des Ösophagus. Magenschleimhaut ist auch in Ordnung. Wow, was ist das denn?
0: Acardis lumbricoides.
2: Der ist bestimmt 30 cm lang. So groß habe ich den noch nie gesehen.
0: Ich muss zugeben, das ist auch bei mir eine Weile her. Herr Erzner, Sie haben einen Spulwurm.
1: Oh.
0: Einen parasitären Fadenwurm, der in Ihrem Magen lebt, circa 25 cm lang, weiblich.
1: Oh.
0: Das kommt wahrscheinlich vom Salatessen.
2: Wollen Sie ihn sehen?
4: Also eine akute Abstoßungsreaktion können wir schon mal ausschließen, aber die Leberwerte steigen trotzdem weiter. Temperatur liegt bei 38,5. Noch haben wir nicht alle Optionen ausgeschöpft, okay?
5: Und jetzt müssen wir nach einer anderen Ursache für die Transplantatdysfunktion suchen.
4: Dr. Kling macht ein Sono und ein Duplex, um die Lebergefäße und die Gallenwege zu untersuchen.
5: Und hofft auf ein Wunder. Nicht aufgeben. Henning?
6: Ich werde auf die Normalstation verlegt. Wir sehen uns in 10 Jahren, ja?
5: Ja. Verpasse ich vor 2 Dates.
0: Bitte 2 Zentimeter mehr, sonst kommen wir da nicht dran.
2: Wissen Sie schon, wie es mit Dr. Lindner weitergeht?
0: Nein. Konzentrieren Sie sich auf die Muskeln, Sehnen und Nerven. Wie geht's Ihnen, Herr Erzner?
1: Ging schon besser. Spulwurm.
0: Ungebetene Gäste können hartnäckig sein.
2: So, liegt frei.
0: Was genau liegt frei?
2: Proximales Drittel der Ulna. Luxation verschoben nach dorsal.
0: Wenn Sie die Medikamente regelmäßig nehmen, dann müssten Sie ihn bald wieder los sein, bevor er größeren Schaden anrichten kann.
1: Vielleicht könnten wir danach was essen gehen zusammen.
0: Herr Erzner.
1: Ein Kaffee? In der Cafeteria?
0: Auch das nicht, nein.
1: Ist es wegen des Wurms?
0: Nein. Sie sind einfach nicht mein Typ.
1: Schade.
2: Vivi. Hey, Vivi! Bitte. Bitte sperr mich nicht aus. Lass mich was machen.
0: Du kannst nichts machen, Nico.
2: Ich will aber!
0: Es ist weg. Verstehst du? Es ist weg.
5: Und? Die Sono hat eine Leberarterienthrombose ergeben. Und ich bereite sie jetzt auf den OP vor.
4: Na dann, alles wieder auf Anfang. Und bei Ihnen? Alles in Ordnung?
5: Ja.
4: Ist ganz schön still hier. Sogar sein Schnarchen fehlt mir.
5: Herr Kühne schnarcht?
4: Und wie? Meinen Sie, er kommt mich nach der OP besuchen?
5: Das wäre schön, oder?

0: Dr. Lindner!
1: Dr. Lindner! Vielen Dank, dass Sie mich in Schutz genommen haben. Und das mit dem Zimmer, das war wirklich ein blöder Unfall. Zum Glück ist der Schaden nicht so groß und mit ein bisschen frischer Farbe kriegt man den Rauchgeruch auch wieder raus. Und in einem Monat lachen wir drüber.
2: Bestimmt.
0: Was machst du denn noch hier?

0: Ich kann in den Baumarkt fahren und Farbe besorgen. Du müsstest mir allerdings auslegen. Gibt es irgendwas, was ich tun kann?
1: Ja. Krieg dein Leben in den Griff.
0: Ja, ich probier's ja. Danke auf jeden Fall für alles. Aber darf ich dir auch noch was sagen? Wenn du hier weiter so um dich herum trittst, dann stehst du irgendwann auch alleine da.

0: ich schnarche? Nicht, dass ich wüsste, aber ich schlafe allein. Wieso wollen Sie das wissen?
1: Vielleicht haben Sie eine Schlafapnoe.
0: Was?
1: Aussetzer beim Atmen. Ihr Körper ist im Alarmmodus und weckt Sie, damit die Atmung wieder einsetzt.
0: Ich schlafe schlecht, aber ich schlafe durch.
1: Ihr Körper merkt das nicht. Aber wenn Sie aufwachen, fühlen Sie sich nicht ausgeruht. Und auf Dauer macht das müde.
0: Und dann schläft man bei der Arbeit ein.
1: Mhm. Aber es gibt Lösungsansätze. Eine CPAP-Maske zum Beispiel.
0: Und ich dachte immer, es liegt am Stress.
1: Stress ist durchaus ein Faktor.
0: Haben Sie die Aussetzer gehört?
1: Mhm.
0: Sarah.
1: Mhm.
0: Kann ich zu ihr?
1: Gerade wird sie noch mal operiert.
0: Ist das, weil ich das Organ...
1: Hey, nein. Sie trifft keine Schuld. Solche Komplikationen treten öfter auf.
2: Ich habe alles nach Standard bauen lassen. Alles selber kontrolliert. Und als ich dann wusste, dass Sie kommen werden, habe ich noch mal kontrolliert.
3: Da sind Sie doch nicht so nervös. Wenn ich bei Ihnen nicht gestürzt wäre, dann hätte die tolle Professor Patzel bei mir etwas sehr Entscheidendes nicht rausgefunden.
2: Ja, sie ist schon eine tolle Frau.
3: Nur leider nicht zu haben.
2: Alles in Ordnung?
3: Naja, ich bin immer noch Single, nur leider nicht allein. Statt einer Frau habe ich mir einen Spulwurm eingefangen.
2: Oh, in manchen Ehen ist das nicht zu unterscheiden.

0: Schönen Feierabend, Herr Zondek.
1: Schönen Feierabend. Professor Patzelt. Ich war's. Ich habe Alex im JTK einquartiert. Er hat in seinem Auto gepennt, bei Minusgraden. Ich wollte ihm helfen, aber er war pleite und... Okay, vielleicht hat es mir ein bisschen Spaß gemacht. Vielleicht auch ein bisschen zu viel, aber... Aber Dr. Lindner trifft keine Schuld. Er hat mich nur in Schutz genommen, damit ich die Sache klären kann. Was ich nicht geschafft habe.
0: Sie sind noch in der Probezeit, Herr Zondek.
1: Ich weiß. Wenn Sie mich rausschmeißen wollen, dann kann ich das verstehen.
0: Genau das haben Dr. Lindner und ich von Ihnen erwartet. Sie sind für morgen zum Malern freigestellt. Schönen Feierabend, Herr Zondek.
1: Schönen Feierabend. We're all

0: Der Gallefluss, der hat deutlich zugelegt. Also das Organ scheint sich zu erholen.
1: Ich glaube ja nicht, dass ich auf Medikament verzichte.

0: Was ist mit uns?
1: Weiß ich nicht.
0: Ich gebe dir Zeit. So viel du brauchst.
1: Ich glaube nicht, dass Zeit was bringt. Stört dich gerade? Hast du Zeit?

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11: Innerhalb der nächsten 14 Tage, dann muss das fertig sein.
12: Wenn ich das Geld hätte, könnte ich ja gleich 1 Million Euro versenken.
13: Das nervt natürlich schon. Sie wollen natürlich irgendwann, dass es mal fertig ist.
14: Da fährt es. Naja, nicht unauffällig.
12: Je größer das Haus ist, desto mehr Arbeit hat man.
15: Wir sind auf den Hof gefahren und ich habe nur gedacht, hey, was soll das bloß? Wie will er das denn machen?
16: Bei allen Innenwänden hast du diesen Möbelschaden, sozusagen den Putzschaden.
17: Du ziehst ja nicht hier ein und dann hast du das Gefühl so, yes.
12: Und da geht es halt immer weiter und man wird da wirklich nie fertig.
18: Ich bin tatsächlich, irgendwie ist mir das hier zu viel.
2: Dem Traum einen Schritt näher. Ein Modulhaus macht sich auf den Weg.
19: 90?
20: 1,5 Meter habe ich. Er muss hier noch weiter hoch. Aber er kommt auch noch.
2: Der Lebenstraum von Anja Nikolaisen. Heute ist Anlieferungstermin.
14: Maximal aufgeregt bin ich gerade. So ein bisschen mulmig ist mir schon, ja, natürlich. Ich glaube, es gehört dazu, oder? Es gehört auch ein Stück weit dazu.
2: Nach 4 Wochen Bauzeit in Horst, Schleswig-Holstein.
21: Habt ihr die Länge?
2: Jetzt der Transport zum Grundstück.
22: Was schiefgehen kann, ist entweder wir haben irgendwo eine Kollision unterwegs, irgendeine Ecke, was wir kaputt fahren außen. Wir kommen nicht um die Kurve damit. Irgendwo sind geparkte Autos auf dem Weg. Denn ja, der Kran, der schafft das. Also wenn wir das da haben, dann ist alles gut.
2: 1 Stunde brauchen sie, um das neue Zuhause von Anja Nikolaisen zu verladen.
21: Du bist jetzt vorne, Tom. Ganz kalt vor!
2: 1 Jahr hat es gedauert. Von der Idee bis hierher.
14: Ich würde sagen, das ist vollumfänglich der Anfang eines neuen Lebens. Einfach das Alte mal weglassen, lösen, loslassen und einfach mal ganz neu von vorne anfangen.
2: Vorher Doppelhaushälfte, 110 Quadratmeter. Jetzt 58.
14: 30 Jahre Keller, alles, was sich im Keller angesammelt hat. Ich habe mich befreit von fast allem. Und ja, das war einfach gut, jetzt so durchzustarten, völlig ballastfrei.
2: 3.200 Euro pro Quadratmeter hat sie gezahlt.
22: Es ist halt wie ein Haus gebaut. Also wenn ich jetzt ein Holzhaus baue, konventionell, also ich kann ja das Haus mauern oder ich stelle einen Holzrahmenbau hin, moderner Holzbau, ist dieser hier gleichgestellt mit dem Holzrahmenbau, nur dass er in einem Stück gebaut wird. Aber er ist genauso hochwertig, also der hält locker 50, 60 Jahre.
2: »18 Kilometer geht's von Horst nach Ellerhoop. Eine gute halbe Stunde über Autobahn und Landstraße.
14: Da fährt es. Naja, nicht unauffällig. Ich bin einfach völlig überwältigt. Es ist eine wahnsinnige Aktion.
2: Das große Modul. 11 Tonnen am Haken. Das lockt Freunde und neue Nachbarn an.
4: Bäm, steht ein Haus.
7: Von der Idee bis zum
4: Es ist schon Wahnsinn.
7: Super gemacht.
4: Ich gehe ja durch die Eingangstür und bin dann direkt im Raum. Ne?
2: Wohnzimmer, offene Küche, Schlafzimmer, Gästezimmer. Elektrik und Bad sind schon vorinstalliert. Fliesen, Böden und Küche bauen sie vor Ort ein.
22: Wenn man Modulbau macht, ist halt der Vorteil, dass ich das alles vorfertige in der Halle. Unter guten Witterungsbedingungen oder geheizte Halle. Ich habe keine Baustellenbedingungen, kein Dreck, kein Wasser. Und ich bin ganz schnell auf der Baustelle fertig. Das ist halt der Vorteil. Und dadurch, dass ich die ganzen stationären Maschinen in der Halle nutze, bin ich natürlich viel genauer als das, was wir hier machen würden, auf der Baustelle.
2: Anjas neues Haus. Die Entscheidung dafür fiel nach ihrer Scheidung und dem Auszug ihrer beiden Söhne.
19: Ja, wollen wir schon ran?
20: Ja. Muss er?
19: Ich bin hier. Ist bündig.
20: Ja.
2: Nach knapp 2 Stunden steht es.
4: Das ist einer der schönsten Momente überhaupt in meinem Leben. Geburt von Kindern ist ein Riesenmoment. Eine Hochzeit ist ein Riesenmoment, aber das hier ist jetzt so ein, das ist so mein Moment. Das ist so ganz, ja, das ist so mein Moment irgendwie. Das ist nur so ich. Und das finde ich sehr besonders. Jetzt hängt der Kranz.
19: Dieser Leben hoch, hoch, hoch, hoch, Prost.
2: Doch bevor sie hier einzieht, wird sie noch viele Entscheidungen treffen müssen. Das Herrenhaus Heuerswort. Einmalig auf Eiderstedt in Nordfriesland. Mehr als 400 Jahre alt. Ein denkmalgeschützter Renaissancebau. Seit 2010 ist er der Eigentümer, Alfred Jordi. 1100 Quadratmeter Fassade streichen. Inzwischen hat er es einmal herumgeschafft, zur Südseite.
23: Halt ein sehr altes Haus, Zeit aus der Renaissance. Und das ist eben nicht neu. Und wenn man das jetzt auch restauriert, dann ist es eben auch nicht wie neu, sondern eben nur repariert. Und da geht es halt immer weiter. Und man wird da wirklich nie fertig. Ja, Lebensaufgabe.
2: Auf der Nordseite war er schon.

0: vor 13 Jahren zugange. Was er sich aufgehalst hat, das war Alfred damals schon klar.
1: Einer hat einmal zu mir gesagt, zweimal lebenslänglich, wegen der vielen Arbeiten. Aber ich sehe das nicht. Es ist halt eine Dauerbaustelle.
0: Das Anwesen hatte er bei einem Ausflug hierher entdeckt. Und dann wollte er es unbedingt. Lange stand es zum Verkauf. Aufgerufener Preis 890.000 Euro. Wie viel Alfred tatsächlich gezahlt hat, das bleibt sein Geheimnis.
1: Ich hatte vorher ja auf Sylt ein Haus, aber dann war das Verhältnis zu meiner Frau halt schlecht geworden. Wir haben uns getrennt und dann war die zwangsläufige Folge, dass wir das verkauft haben. Davon konnte ich mir dann halt das hier leisten. Aber ich sage immer, als Wohnhaus wäre es mir zu groß natürlich, aber auch zu teuer. Als Wohnhaus könnte ich das auch nicht erhalten. Wir wirtschaften halt damit.
0: Er hat nicht nur das denkmalgeschützte Gebäude erworben, sondern auch das historische Inventar, inklusive Museum. Einmal in der Woche schlüpft er für Führungen in das Outfit des ersten Eigentümers Kaspar Heuer, einst reichster Mann Eiderstedts. Ein Hüter der Historie, so hat er auch Bücher geschrieben über das Anwesen und dessen Geschichte.
1: Hier haben wir das Halseisen. Es ist allerdings eine Nachbildung. Das Original ist schon etwas weggerostet, hängt oben im Kaminzimmer. Das allerdings wohl hier nicht in Benutzung war und heute aber nur noch für die Zechpreller zum Einsatz kommt. Mussten wir aber noch nicht anwenden.
0: Denn nicht nur die Führungen sind eine Einnahmequelle, sondern auch sein Café. Das stemmt Alfred mit seiner Lebensgefährtin Brigitte Jürgensen. 2 Jahre hat sie auf Heuers Wort gelebt. Dann war es ihr genug.
2: Die erste Zeit hatte ich unwahrscheinlich viel Angst gehabt. Überall knackte und knirschte das. Ich habe mich hier, wenn 18 Uhr Feierabend ist, habe ich mich richtig einsam gefühlt. Da bist du ja total von dem ganzen Tag. Viele Leute hier, auf einmal, wumm, bist du alleine. Ne? Das war unangenehm für mich.
0: Alfred backt 20 Torten in 2 Tagen. Der Rubel muss rollen.
1: Wenn viel übrig bleibt, dann wird auch halt viel investiert. Und wenn nichts übrig bleibt, gut, dann kommen wir halt aber auch über die Runden.
0: Lebensader für Heuers Wort sind auch Veranstaltungen. Kunsthandwerkermärkte, Lesungen, Konzerte. Aber Alfred hat noch andere Ideen, um das hier alles halten zu können. Neukirchen an der Flensburger Förde. Aus dieser alten Meierei soll ein Ferienhaus werden. Eine Totaloperation. Wände haben sie versetzt, einen neuen Grundriss geplant. 5 Zimmer, 2 Bäder. Sauna, eine offene Küche mit Ess- und Wohnbereich.
3: Wenn wir eine Schiebetür an der Stelle einbauen, dann holen wir bitte Altholztüren, die wir aufarbeiten.
4: Ja, wunderbar. Geht ja nur darum.
5: Ja, das.
6: Hast du schon die Form vom Tisch?
3: Ja, ich glaube, dass wir aufgrund der Raumtiefe und Breite und auch der Aussicht und des Zugangs zur Terrasse, die Terrasse wird umläufend hier sein, auf eckig eher gehen.
6: Eckig.
3: Ja.
0: In 6 Monaten soll alles fertig sein.
3: Es ist noch extrem viel zu tun. Es fängt bei der Innendämmung an, über den Estrich, der noch gegossen werden muss. Bevor all das passieren kann, müssen wir eben die Leitung exakt bestimmt haben. Für jegliche Steckdose, jeden Schalter, jeden Lampenauslass. Und das ist schon eine Aufgabe, weil man immer gleich festlegen muss im Kopf, wo steht nachher welches Möbel. Unwägbarkeiten und Herausforderungen sind tatsächlich nachher fehlende Leitungen.
0: Das Haus komplett ausstatten ist ihr Auftrag. Katharina Detlefsen ist Interior-Designerin.
3: Das unterscheidet uns auch ganz oft dann von den Eigentümern, die halt darauf vertrauen. Der Handwerker weiß ja, wie es geht, er setzt es und später stehen sie da und stellen fest, oh Mist, hier fehlt ein Stromkabel, da fehlt eine Steckdose. Weil ein Handwerker letztendlich in seine Arbeit denkt und seiner Kompetenz, das ist auch richtig.

0: Aber er denkt nicht im Mobiliar. Und das ist so die Verbindung, die wir schaffen. Wir denken eben schon im Mobiliar. Wir gehen mal in die Küche. Also das ist im Prinzip gedacht, dass die Kinder hier auf diese Stufe drauf treten können nachher und helfen können beim Backen, Schnibbeln, Kochen und all sowas. Und das haben wir verbaut, weil wir nur eine geringe Brüstungshöhe von, ich glaube, 79 cm haben.
1: Okay.
0: Klassisch wäre halt einfach die Küche reingekommen und irgendwann hat jemand beim Küchenaufbau festgestellt, oh, das Fenster ist ja tiefer als die Küche. Und dann wäre diese Küche ins Fenster reingelaufen, weil die Brüstungshöhe nur 80 ist und eine Küche aber klassisch 90. Also, und dann hätte man da gestanden und überlegt, was machen wir jetzt? Meistens hätte man es dann irgendwie zugepflegt oder so. Das sind so Stellen, wo wir einfach sehr dankbar sind, wenn wir schon sehr frühzeitig in dieses Projekt mit eingebunden werden oder in die Projekte überhaupt, weil wir dann schon diese Stellen sehen können, diese Herausforderungen und dann auch schon Einfluss darauf nehmen können.
2: Die Meierei wurde aufgestockt. Vorher gab es hier nur einen Dachboden. Jetzt ein Obergeschoss mit Bad.
0: Also im Prinzip brauchen wir hier rechts und links des Balkens einmal 4 Spots gesetzt.
3: Ja, mit dem OP65 bitte.
0: Über dem WC bei der Ablage bitte eine Steckdose verbauen, damit wir hier da gestalterisch eine Tischlampe oder irgendwas super mit Licht versetzen können.
1: Mhm.
0: Und hier entsteht die große Dusche.
3: Da ist sie.
0: An der Stelle, genau.
2: Katharina hat 5 Kinder.
0: Als die Kinder alle ein gewisses Alter erreicht hatten und ich mir überlegt habe, so was mache ich denn jetzt? Wo soll meine Reise jetzt weiter hingehen? Hatte ich eigentlich überlegt, eine Ausbildung zur systemischen Beraterin zu machen, weil ich sehr gerne in Systemiken denke. Und als ich mein Bewerbungs- und Motivationsschreiben aufgesetzt hatte für diese Ausbildung, habe ich eigentlich 3 Stunden später das Ganze zerknüllt und habe mich angemeldet für eine Ausbildung zur Homestagerin und Redesignerin.

0: Ich möchte ganz gern, dass wir die Fliese an der Wand haben, diese auf dem Boden und dann möchte ich die gesamte restliche Fläche eigentlich gerne im Blauton aufgreifen.
1: Okay.
2: 2019 hat sie ihr Unternehmen gegründet. Bei diesem Projekt müssen jetzt die Handwerker mitspielen. Aber so reibungslos wird das nicht ablaufen. Das Herrenhaus Heuerswort auf Eiderstedt. Museum, Café und im hinteren Teil eine Töpferei in der ehemaligen Kapelle. Alfred ist Keramiker, hat seine Geschäfte in Friedrichskoog, Büsum, St. Peter-Ording, Hamburg und auf Sylt verkauft. Arbeitet jetzt hier.
3: Wenn man schöne Sachen machen will, dann muss man auch in einer schönen Umgebung sein. Und der Raum ist natürlich sehr schön zum Arbeiten, allerdings im Winter kalt. Der entscheidende Moment ist, wenn man die Form da rausholt, fällt sie einfach raus und muss dann natürlich ein bisschen trocknen. Daumen hin.
2: Alfred fertigt Bordüren und Fliesen an. Auch seine Tochter Anna ist Keramikerin. Vor 7 Jahren entschied auch sie sich, auf Heuerswort leben und arbeiten zu wollen.
4: Ich werde den ersten Tag, wo ich hierher gefahren bin mit einer Freundin, nicht vergessen. Wir sind aufs Grundstück gefahren, auf den Hof gefahren und ich habe nur gedacht, hey, was, also

0: war das ganz klar, dass ich hier mit einsteigen möchte. Wie viel Arbeit da auch hintersteckt, das weiß man ja immer erst, wenn man es dann lebt und ausprobiert.
1: Ohne mehrere Einnahmequellen läuft es hier nicht.
2: Das ist natürlich hier ein gewaltiges Thema. Die Nebenkosten insgesamt, Gebäudeversicherung, Heizung, Strom, ja, muss man erwirtschaften.
1: Auf Heuers Wort verkauft er seine Fliesen und Kacheln. 100 verschiedene Motive, handgemacht. Jede Auftragsarbeit hält das Herrenhaus am Leben. Zwar hat Alfred ein Blockheizkraftwerk, dennoch auch jährliche Nebenkosten von mehr als 45.000 Euro. Eine weitere Idee, den Haubarg nebenan nutzen. Früher hatten die Vorbesitzer hier Tiere eingestellt. 2011 kam

0: Mit einem neuen Konzept und viel Arbeit. Mehr als 6 Jahre hat er hier umgebaut. Ein Museum über Eiderstedts Geschichte und einen Ort für Events geschaffen.
1: Viel Arbeit ist das. Jetzt sind wir aber eigentlich mit dem Gröbsten durch. Es kommen natürlich laufend Reparaturarbeiten, die hier anstehen. Wie man so schön sagt, wenn man hinten fertig ist, kann man vorne wieder anfangen. Aber das ist so bei alten Häusern. Aber es ist andererseits ja auch so, dass man nicht alles sofort machen muss.
0: Eine Brasserie im Hauberg. Mit seinen selbstgefertigten Fliesen. Motive aus Berlin. Da ist er geboren. Wo einst Rinder standen, hat er geschuftet und gepickert. Jahrelang. Dämmung und Fußbodenheizung verlegt.
1: Um das nur hier herzurichten, muss dann natürlich erstmal der ganze Beton wieder entfernt werden. Mit einem Abbruchhammer und viel Mühsal. Das ging aber über mehrere Jahre, weil ich ja immer nur zwischendurch gemacht habe. Hier in dem Bereich hier waren das sogar Höhen von 60 Zentimeter, die ich abtragen musste. Es waren mehrere Schichten übereinander. Ich hatte den Eindruck, in der Nähe ist ein Betonwerk, als ob die hier immer ihre Reste verarbeitet haben. Naja, war sehr mühselig, hat dann unterm Strich dann doch geklappt.
0: Jetzt bewirten sie in dieser Kulisse Gäste. Reservierungen, Feiern, Veranstaltungen.

0: wenn das was wird.
1: Und das nächste Projekt hat er schon im Kopf. 2,5 Monate sind in Neukirchen vergangen. Der Eigentümer ist da. Die Fenster waren es lange nicht.
2: Vor allen Dingen für die Gewerke ist es

0: In Katharinas Kopf ist schon alles fertig. Ihr Auftraggeber ist heute in ihrem Atelier bei Flensburg.
1: Okay, dann kriegst du jetzt eine Rundum-Ansicht. Die Raumgröße entscheidet letztendlich auch immer schon ganz viel, was kann rein und was nicht. Dann die Personenanzahl entscheidet auch darüber, wie viel Sofafläche brauchen wir, wie viel Sitzfläche und so. Hier unten würden wir ganz längsseitig einmal ein ganz langes Sideboard, vielleicht aus einem schönen Altholz oder sowas planen.
2: Ich habe Holz noch davor liegen.
1: Genau.
2: Ja.
1: Und hier ist dann der Übergang ins Esszimmer. Die Frage des eigenen Geschmacks steht immer im Hintergrund. Wir gucken eher immer von der Brille der Vermarktung und Vermietung aus. Also was braucht diese Immobilie, damit sie nachher in der ersten Präsenz im Internet so ansprechend ist auf den Bildern, dass der Kunde sagt, ich möchte genau dort Urlaub machen und eben nicht beim Nachbarn drei Dörfer weiter oder so. Das sind die Töne, mit denen ihr in der Immobilie arbeitet. Ja. Naturmaterialien, mhm. Wir haben Messing, Gold mit drin, wir haben das Blau mit drin. Mhm. Ja, und Küche, die steht ja im Prinzip fix. Ist die jetzt bestellt?
2: Nee, ich habe noch mal was geändert. Das hing damit zusammen, dass mir das Kochfeld auch immer noch zu klein war.
3: Ja.
2: Weil das hatte irgendwie nur vier.
3: Mhm.
2: Und ich hätte gern sechs.
3: Okay.
2: Ja,
3: das
2: gut.
3: Ein 90er Kochfeld,
2: ja.
3: Mit sechs Platten. Okay.
2: Ja, aber gerade wenn da 8 bis 10 Leute drin sind, also ja. Dann ist irgendwie so ein kleiner.
3: Ja, einverstanden. Ich bin damit
2: hast
3: völlig
2: d'accord.
3: Es ändert in
2: dem
3: Ausmaße der Küche, ändert
2: nein.
3: Das ja nichts.
2: Nein, nein.
3: Wenn die Entscheidungen von Kunden ausstehen, dann kommen wir irgendwann auch einfach in einen zeitlichen Druck, wo wir dem Kunden ganz klar sagen müssen, wenn wir bis dann und dann nicht die Entscheidung gefällt haben, dann wird sich der Ablaufplan verzögern. Dann können wir nicht pünktlich einrichten und abgeben.
0: Hier geht's voran. 3 Wochen später im Modulhaus in Ellerhoop.
4: Jetzt machen wir eine kleine Führung. Dort über die gesamte Breite des Hauses kommt die Küche. Einmal weiter unter dieses Fenster kommt ein Sofa. Das hier ist das Gästezimmer. Da wird hinten ein Schlafsofa hinkommen und eine Garderobe, ein Schrank und eventuell noch ein kleiner Schreibtisch. Hier wird gearbeitet. So. Dort ist die Dusche, das wird ja gerade vorbereitet mit der Spachteltechnik. Hier wird der Fernseher hinkommen. Jetzt gehen wir einmal hier ins Schlafzimmer.
0: Die Zimmerer sind noch mal da. Das Türblatt einsetzen.
4: Jetzt wird es schick, ja. Wow. Oh, ist das schön. Mein Gott. Ich mache auch keine Klingel ans Haus, weil ich finde, da kann man klopfen.
5: Aber dann hast du hier die ganzen Fingerabdrücke drauf.
4: Naja, ich putze ja auch gelegentlich.
0: Aber erstmal stehen bei der Küchenzeile Entscheidungen an.
4: Können wir das dann doch so machen?
5: Wie?
4: Ja, dass es waagerecht ist, der Streifen. Ja, ich muss das jetzt noch mal einmal sehen kurz. Okay, und noch mal jetzt einmal andersrum. Okay, gut, ich komme jetzt noch mal. Die Frage ist jetzt, was geht besser zu öffnen?
5: Zwei Fingern, das hat alles seine Vor- und Nachteile.
4: Okay.
5: Bei den Auszügen ist es unbedenklich, wenn es so ist, ja?
4: Okay.
5: Zu öffnen,
4: ja.
5: Beim Kühlschrank,
4: ja.
5: Da haben Sie mehr Widerstand. Wenn Sie immer wieder, dann werden Sie die Griffe irgendwann mal
4: okay.
5: wegbiegen.
4: Da machen wir das alles senkrecht.
5: Mhm.
4: Ja, können wir es noch mal einmal bitte anhalten? Ich muss es noch mal von hier hinten sehen. Ja, ja, ja, ja. Ganz klein, ein bisschen runter wieder. Ich muss noch mal hier weiter. Ich muss es noch mal von hier hinten sehen. Noch mal einen ganz kleinen Tick hoch. Ganz klein, ganz bisschen. Noch ein bisschen. So, das ist perfekt. Das ist perfekt. Ja, wunderbar. Ganz toll.
0: 16 Türgriffe, 64 Löcher, exakt auf gleicher Höhe.
4: Ich finde, das ist jetzt wirklich so die Zeit, die ganz besonders spannend auch ist. Und das ist jetzt so, ja, jetzt kommt eigentlich so die Phase, wo man ganz viel sieht, ne? Und ich finde, das ist so.

0: so toll geworden. Ich bin extrem geflasht.
1: Das haben Sie aber wirklich toll gemacht mit den Griffen. Ich hätte das jetzt auch keinem anderen richtig zugetraut, ehrlich gesagt. Ich hatte ein bisschen Sorge. Nee, ich weiß. Ja, das ist toll. Wirklich toll.
2: Von der Doppelhaushälfte ins Modulhaus.
1: Ich bin richtig so in so einer Aufbruchsstimmung, ja.
0: Gemessen an dem, was ich vorher alles in dem Haus hatte, nehme ich relativ wenig mit. Aber das war ja auch die Idee, das war eine bewusste Entscheidung, mich zu minimalisieren, mich zu reduzieren. Das wollte ich gerne so.
2: Im Keller von Hoyerswort auf Eiderstedt streikt Alfreds Tonschneider. Das Kugellager ausgeschlagen. Aber er kann nicht für jede Schraubendrehung einen Handwerker beauftragen.
3: Richtig beigebracht habe ich mir eigentlich das Tischlerhandwerk. Also ich habe dann auch ja mein Studium abgebrochen und hatte als erste Idee zu Tischlern, habe auch so Holztruhen, Seekisten gebaut und sowas. Habe auch eine richtige Werkstatt gehabt.
2: Und Häuser selbst gebaut, in der Wilstermarsch auf Sylt. Und getöpfert.
3: Die Töpferei ist ja hier der Ursprung vom Gelderwerb, hat sich aber durch die Gastronomie verändert.
2: Tochter Anna töpfert nicht nur das Geschirr, auf dem das Essen serviert wird, sie macht auch den Service. Allein heute 26 Reservierungen. Gâteau au Chocolat, Burrata, Galette, Bœuf Bourguignon. Schwiegersohn Hermann Bothe steht in

0: Wiedergesehen hat er sie, als er nach Hoyerswort kam.
1: Das erste Mal habe ich es gesehen, da war ich hier im Auftrag meiner Mutter, um auf einem Weihnachtsmarkt einen Stand zu haben mit ihren Sachen, mit ihren Handarbeitssachen. Und habe da vor, ich sehe jetzt 16 Jahren oder so, auf dem Weihnachtsmarkt hier eben einen Stand gehabt und habe da auch Anna wieder getroffen nach etlichen Jahren. Da war ich natürlich beeindruckt von so einem großen Haus. Einmal für Tisch 1. Ja?
0: Anna kümmert sich auch um Urlauber. Im hinteren Teil des Anwesens 3 Ferienwohnungen. Schon vor Jahrzehnten hatten die Vorbesitzer Gäste. Die schätzen die Nähe zu St. Peter-Ording und Husum. Mit den Einnahmen ist ein Großteil der Nebenkosten für das Anwesen gedeckt. Anna weiß aber auch, dass Hoyerswort eine Aufgabe ist. Und sie sagt, sie habe keine Angst, aber Respekt.
2: Man wächst an seinen Aufgaben, wir ganz besonders. Und mein Vater ist mir da ein tolles Vorbild, weil er immer Visionen hat, sich Sachen überlegt, das dann auch umsetzt, auch wenn es manchmal Jahre oder Jahrzehnte dauert. Aber es lohnt sich, an seinen Träumen festzuhalten und das zu machen, wofür man brennt. Und dann tut es auch nicht weh oder macht einem keine Angst, sondern dann ist es einfach nur wunderschön, weil man diese Freiheit leben kann, sich so auszuleben, wie man das gerne möchte. Ich kann mich verrückt machen, wenn ich mir das vorstelle, irgendwann mal, dass wir das als Familie nicht mehr gemeinsam betreiben, wenn mein Vater mal nicht mehr sein sollte. Aber was wir dann machen und wie wir das dann machen, das sehen wir dann, wenn es soweit ist.
0: Und nebenbei will Anna ihre eigene Wohnung umbauen. Hier in Flensburg hat Katharina einen weiteren Auftrag. Diese Immobilie steht zum Verkauf. Und sie soll was draus machen. Der Makler und die Erbin wollen einen guten Preis erzielen. Viele Interessenten gewinnen, das Haus zügig veräußern. Deshalb Homestaging. Mit Leihmöbeln und Deko aus ihrem 170 Quadratmeter großen Lager.
3: Cremetöne.

0: mein Konzept jetzt auch meinen Mitarbeitern mitzugeben und da eine klare Struktur zu haben, was wir alles benötigen und nicht zu vergessen.
1: Nicht mal das kleinste Detail.
0: Machen wir jetzt noch einen Pulli.
2: Das Kleid ist auch nicht schlecht.
0: Und noch ein grünes Kleid. Fertig.
2: Mal rein.
0: Oder lieber das. Da ist ein bisschen Gelb mit drin. Nachttische fürs Kinderzimmer und Nachttischlampen. Kriterien gibt die Immobilie vor letztendlich. Wer ist Zielgruppe für diese Immobilie? Wer wird dort einziehen? In diesem Fall wird es sich an eine Familie richten, weil die Immobilie das mit Räumlichkeiten und auch mit der Lage, dem Generationswechsel, der in dem Viertel zunehmend stattfindet, einfach vorgibt. Und dementsprechend richten wir die Immobilie auch ein.
1: Oft hat sie ein Dutzend Projekte parallel. In ganz Norddeutschland. Auch im Harz.
0: Die können wir unten ins Gästeklo. Ich glaube, ich habe noch nie Sachen doppelt genommen, also doppelt eingerichtet, sondern immer wieder neue Konzepte. Es sah immer irgendwie dann anders aus, aber nie eins zu eins das Gleiche woanders gehabt.
1: Die Immobilien ihrer Auftraggeber sollen wirken. Sie selbst hat zu Hause vor ein paar Jahren lediglich den Esstisch erneuert, als ihre Kinder aus dem Schmuddelalter raus waren.
0: Es gibt immer Versuchungen, ganz viel von den Dingen, die ich für die Immobilien oder auch hier fürs Lager, für die Arbeit einkaufe, sind natürlich Sachen, wo mein Herz aufgeht und ich denke, oh schön, und sofort eine Vorstellung habe, wie es im Gesamtkonzept aussehen kann. Aber nicht auch das eigene Zuhause ständig umräumen und neu gestalten. Das lasse ich seit 5 Jahren zur Freude meines Mannes bleiben.
1: Morgen richtet sie das Einfamilienhaus komplett ein. Ein Kraftakt. Drei Jahrzehnte hat Anja Nikolaisen hier gelebt, in Elmshorn, mit ihrer Familie. Die Söhne sind aus dem Haus, die Ehejahre Geschichte und damit auch diese 4 Wände. Heute zieht Anja in ihr Modulhaus, ins knapp 10 Kilometer entfernte Ellerhoop.
3: Das waren ja 30 Jahre, die wir hier auch in Familie zusammen gelebt haben. Und ja, alles hat so seine Zeit und jetzt beginnt einfach eine ganz neue Zeit für mich. Und da sind schöne Erinnerungen, die ich hier an das Haus habe. Die Kinder sind hier aufgewachsen. Das finde ich schön. In so einem behüteten Bereich. So, aber jetzt hat sich das halt verändert, ne? Die Kinder sind auf ihren Weg gegangen und ich gehe jetzt auch auf meinen Weg. Genau.
1: Freunde helfen. Ihr Inventar hatte sie hier geparkt. Ihre Doppelhaushälfte hat sie an eine junge Familie verkauft und dann zur Zwischenmiete in einer Wohnung gelebt.
4: Der Sessel steht da hinten.
5: Der steht da hinten.
4: Ja, aber da kann doch noch rauf.
5: Ja.
4: Brauchen wir einfach nur darauf.
6: Zum Schluss da reinquetschen einfach.
7: Die Sorge ist sehr groß. Ich glaube, das werde ich nicht unterbekommen. Das bedeutet dann, dass ich nochmal aussortieren muss. Gewaltig wahrscheinlich.
3: So, das neue Haus hat einfach auch so ein, das hat so was von einem dänischen Ferienhaus, finde ich. Es ist so ein bisschen wie Urlaub.
1: Doch erstmal viel Arbeit und Tetris spielen.
8: Du sollst mir mal sagen, was wohin kommt.
3: Ja, das weißt du selber auch noch nicht. Das sieht ja so ein bisschen nach Küche aus, würde ich hier vorne so in dem Bereich abstellen. Hier ist zum Beispiel Besteck, hier ist noch Platz drunter, da müsste auch noch Platz unten sein, da ist vielleicht auch noch Platz.
8: Ich meine nur, dass das halt irgendwie...
3: Das ist schwierig für jemand anderen, genau, eine Küche einzuräumen. Ja. Mir geht es in erster Linie darum, dass wir Teller, Tassen, sowas, ja, auch so wenn es nur von jedem 2 sind. Das ist jetzt sehr wichtig, ein System zu haben. Ich habe noch keins. Wie haben wir eben auf der Autofahrt besprochen, meine Freundin und ich, es ist chaotisch, aber charmant. Das ist Schlafzimmer. Mich macht das schon jetzt

0: sehr glücklich. Es ist einfach ein bisschen chaotisch, ja. Aber das ist auch klar, das gehört irgendwie auch dazu, finde ich. Und es entspricht mir auch ein bisschen. Aber das fühlt sich gut an. Ich bin da einfach glücklich, dass ich jetzt einziehe, dass so jetzt der Moment ist. Ne?
1: Was ist mit diesem Deko-Scheiß?
0: Geht wie so Deko-Scheiß.
1: Das Küche?
0: Ah, das ist Deko-Scheiß, ja, hast du recht. Nee, mach das mal, stell das mal hier. Das könnten wir versuchen, nachher oben auf dieses Hemd zu packen.
2: Ihre Möbel hat sie neu gekauft. Einige kommen erst noch.
3: Also das ist Müll. Wollen wir eine Kiste machen mit Papier?
4: Eine Kiste Müll, eine.
0: Es wirkt jetzt sehr klein, ja, natürlich. Das würde ich auch so sehen. Aber wir sind jetzt auch viele Menschen, es ist viel Krempel. Ja, siehst du, guck mal, da ist die Besteckschublade. Kannst du ja reinmachen da. Guck mal, nicht raufstellen, dann fällt sie runter. Das ist, ja klar, es ist klein, es ist klein. Aber jetzt ist doch das Schöne, dass ich das Ganze in Ruhe einräumen kann und dass ich das passend machen werde. Schritt für Schritt werde ich das alles so hinbekommen, dass es am Ende super passen wird. Da bin ich mir ganz sicher.
2: Die erste Mahlzeit im neuen Zuhause. Nach mehr als einem Jahr Planung, Montage und Ausmisten ist es nun soweit. Morgen übernachtet Anja hier zum ersten Mal. Doch sich hier einzuleben, das wird schwieriger als gedacht. Flensburg. Ein Umzug auch hier, aber auf Zeit. Mit Leihmöbeln. Homestaging. Katharinas Auftrag.
5: Kommst du? Schieb ihn mal weiter in die Ecke rein zum Kamin. Ja, genau. Nehmen wir die Lampe hinter die Stühle in die Ecke.
2: Katharina und ihre beiden Mitarbeitenden haben den Auftrag, dieses Haus attraktiver zu gestalten, um Interessenten anzulocken und den Kaufpreis zu erhöhen.
5: Man muss schon genau psychologisch eigentlich einmal einsteigen in die Wohnpsychologie. Wie verhalten sich Räume und wie würden sich die Menschen, die darin potenziell später leben wollen, sich in diesen Räumen verhalten? Die Wirkung muss schon passen. Und das ist mehr als nur ein Kissen hinlegen. Details sind im Prinzip das Salz in der Suppe. Und daher ist das sehr wichtig. Und da achten wir sehr genau drauf, dass es nicht zu viel ist, nicht zu wenig. Und also ganz elementar. Das Detail macht nachher den Unterschied.
2: Einen Tag Zeit fürs ganze Haus.
6: Das muss auch funktionieren. Licht ist ganz, ganz wichtig, um Akzente zu setzen.
5: Ich gehe rum oder du?
6: Ich gehe hier rum.
5: Vom Ausblick her platzieren wir das Sofa so, dass der Blick nach draußen hier gegeben ist und das Licht gut reinkommt. Ich komme. Das Sofa leicht angeschrägt. Kommen wir noch ein Stück weiter vor?
6: Ja.
5: Man kann das mit KI machen, aber die KI wird diesen Raum nicht möblieren. Das heißt, spätestens wenn der Interessent diesen Raum betritt und der entspricht nicht dem, was eine KI auf einem Bild generiert hat, dann ist die Emotion weg. Die Emotion muss auch im Raum erlebbar, fühlbar und sichtbar sein. Ich bin tatsächlich, irgendwie ist mir das hier zu viel verschiedener Farb- und Material- bzw. Musterkombo. Also austauschen gerne, genau. Hier ist es jetzt so, wir haben die Steinwand des Kamins, die schon eine gewisse Unruhe mit sich bringt. Und dann haben wir diese Sessel, die durch das Wiener Geflecht auch ein bisschen unruhiger sind als ein normaler Sessel in Stoffstruktur. Und der Lampenschirm, der da bis gerade eben noch hing, ist mit seinem Muster ebenfalls sehr unruhig. Und das ist eine insgesamte Unruhe in dieser Ecke gewesen, die mir nicht zugesagt hat. Das wollte ich neutraler haben und deswegen haben wir uns jetzt für den neutralen Schirm entschieden.
6: Möchtest du einen Laser?
5: Unbedingt. Ich bin jemand, der nicht nur mit dem Kopf, sondern auch unheimlich gerne mit der Hand arbeitet. Deswegen habe ich mich auch letztendlich für diesen Beruf entschieden. Also ich gehe lieber im Baumarkt einkaufen als in einem Kleidungsladen.
2: Wohnzimmer, Leseecke, Küche, Büro und oben noch drei Schlafzimmer. Katharinas Devise: ein stimmiges Farbkonzept mit passenden Details.

0: in Erbimmobilien, so wie in diesem Fall, also Immobilien, die einfach schon ein langes Leben und eine Geschichte innehaben. Da schauen wir immer auf, was für Gegebenheiten treffen wir vor Ort. Und dann ist es viel Intuition, Gefühl und Erfahrung, die man mitbringt, um zu gucken, wie viel braucht dieser Raum, um genau diese Funktion aufzuzeigen und zu wirken. Und wenn der Raum zu voll ist, dann entsteht ein Störgefühl. Und der Kunde kann die Raumgröße nicht mehr wahrnehmen. Er nimmt die Helligkeit auch unter Umständen nicht mehr wahr. Und er ist abgelenkt von den Dingen, die dann im Raum sind plötzlich. Und das ist nicht das, was ich mit meiner Arbeit erzielen möchte, sondern er soll ein Gefühl für Raum kriegen und auch die Emotion. Hier kann ich mir gut vorstellen, mit meiner Familie drin zu leben.
1: Katharina hat auch für das Homestaging eine Ausbildung abgeschlossen. Mit Zertifikat.
0: Wir haben keine fertigen Küchenteile, die wir irgendwo in einer Immobilie montieren, sondern die Küchen sind aus Pappe. Es gibt Waschmaschinen aus Pappe. Und auch ein Bett stellen wir eben nicht, ein Massivholzbett rein. Es sei denn, es ist eine sehr hochwertige Immobilie, dann kommen da auch echte Betten rein. Aber in den ganz normalen Immobilien, da arbeiten wir mit Kartonbetten. Und das ist zum einen für uns sehr rückenschonendes Arbeiten natürlich. Und zum anderen spart es auch Geld und auch Platz im Lager und beim Transport auch. Definitiv bewirkt unser Homestaging, dass eine Immobilie deutlich mehr Aufmerksamkeit am Markt erzielt und damit die Nachfrage auch ansteigt, ganz immens sogar. Und somit ist es auch für den Makler ein ganz wichtiges Marketing-Tool, damit zu arbeiten und Homestaging anzuwenden, um die Aufmerksamkeit in einem wachsenden Markt von Angeboten überhaupt erstmal zu erzielen und zu erreichen. Und die Nachfrage bestimmt letztendlich nachher auch ein bisschen darüber, was der Preis ist.
1: Und von dem bekommt sie zwischen 1% und 3%. Sie sind fertig geworden. Zu dritt. An einem Tag.
0: Im Prinzip ist es so, dass 75% der Immobilien binnen 12 Wochen verkauft sind und davon 49% sogar innerhalb von 4 Wochen. Das ist Ziel und Zweck unserer Arbeit.
1: Das Einfamilienhaus in Flensburg verkauft in weniger als 4 Wochen. Knapp 5 Monate sind vergangen, seit dieses Modulhaus in Ellerhoop aufgestellt wurde. Und seit gut einem Vierteljahr lebt Anja Nikolaisen nun hier.
2: Ich hatte noch keinen einzigen Moment, in dem ich das bereut habe, das zu machen. Das war schon eine turbulente und auch eine anstrengende Zeit. Und ich habe auch immer noch nicht das Gefühl, dass ich jetzt hier so angekommen bin. Das ist auch ganz spannend. Ich weiß nicht, wann man dieses Gefühl wirklich hat. Ich habe das bis jetzt noch nicht so ganz. Aber ich glaube, jetzt kehrt so langsam Ruhe ein.
3: Also auf dich, ja, vielen auf Dank. Auf das kleine Schein. Auf mein kleines Bullerbüchlein. Ja.
2: Da ist ein Wohntraum für mich in Erfüllung gegangen, komplett. Mein Wohntraum ist das hier absolut. Ist genau das, was ich mir vorgestellt habe. Klein, übersichtlich, dieses Minimalistische, das Reduzierte. Wunderbar. Ich bin hochzufrieden. Ich bin zufrieden und ich bin glücklich. Auch wenn es klein ist, hast du ja das Thema, du richtest ein ganzes Haus ein, inklusive des Gartens. Es waren unfassbar viele Entscheidungen natürlich, die ich zu treffen hatte. Und das fand ich, war schon echt eine Herausforderung. Ja, da pflanzen wir ihn ein.
1: Symbolisch dafür schenken Freunde ihr einen Apfelbaum.
2: Träumchen. Das sieht gut aus. Schön. Ach, das ist wirklich schön.
4: Prost, ne? Ja, Prost. Wir haben viel geschafft.
1: Ihr Wohntraum im Modulhaus.
2: Für mich ist es ja so ein Gefühl von Freiheit, ne, was mit diesem Haus einhergeht. Dazu gehört zum Beispiel auch die Terrasse, da habe ich einfach immer das Gefühl, das fühlt sich total gut an. Das ist einfach so schön, das ist so überschaubar und es ist klein.

0: es ist aber trotzdem alles da, was ich brauche.
1: Das Herrenhaus Heuerswort auf Eiderstedt. Alfreds Tochter Anna will mit ihrem Mann Hermann ein Stück Geschichte freilegen und bewahren. Im Bad den Charme der 1980er entfernen.
2: Wir sind nicht ganz unvorbereitet da reingegangen. Wir haben ein kleines Hüpfloch gemacht, wo wir gesehen haben, dass Holzbalken hinter der Decke waren und dass die in so gutem Zustand sind. Auch die Bretter und die Balken, das wussten wir jetzt nicht. Das ist natürlich eine schöne Überraschung, dass das sich so zeigt. Also wir werden gar nicht viel daran machen müssen.
1: Vor 7 Jahren sind die beiden in diese ehemalige Ferienwohnung im hinteren Teil des Anwesens gezogen.
2: Wir machen ja das meiste selbst. Das hat natürlich Kostengründe. Es ist, aber wie gesagt, es ist ein Spaßprojekt. Und diese ganzen Sachen selber rauszubauen und selbst zu sehen, als erstes, was dahinter steckt, ist auch was Besonderes. Ja, und wir haben Freude daran. Das ist ein guter Ausgleich, auch was zu schaffen, auch wenn es jetzt Abriss ist. Aber den Aufbau werden wir ja größtenteils auch selbst machen. Ja.
1: Ein modernes Bad, aber den Charakter des Hauses bewahren. Seit das hier seins ist, renoviert Alfred ohne Ende. Seit 15 Jahren. Decken freilegen, Böden aufarbeiten, Elektrik und ach und je. Hier mal, da mal, aber immer zu. Es hört nie auf, das ist sein Leben. Handwerker beauftragen, schon allein aus Kostengründen keine Option. Nun hat Alfred noch ein neues Projekt, diesen Gartenpavillon.
3: Ja, ich merke ja schon, bin 73 und habe auch schon ein paar Ersatzteile. Aber man muss sich darauf einstellen. Mit ein bisschen mehr Ruhe und einer besseren Aufteilung, ich sage mal chaotisch arbeiten. Also nicht so viel an einem Stück machen, weil das sonst den Körper zu sehr belastet. Und wenn es dann nicht mehr geht, dann muss mein Schwiegersohn und meine Tochter ran. Oder mein Enkel, der ist ja nur auch schon gerade zur Schule gekommen. Und so, ich sag mal, bis 80 würde ich ja gerne noch hier normal weitermachen. Ja, Lebensaufgabe. Aber Last ist es nicht. Also dafür ist es ja auch was Besonderes. Also man findet ja hier selten so ein altes Haus. Das ist ja wirklich ein Renaissancebau aus dem 16. Jahrhundert. Und es ist auch ziemlich das älteste Herrenhaus von ganz Schleswig-Holstein. Gut, wenn ich mehr Geld hätte, würde einiges vielleicht ein bisschen schneller und auch vielleicht ein bisschen gründlicher ablaufen. Aber so geht es halt auch, nach meinen Möglichkeiten.
1: Die Monate sind ins Land gezogen. Neukirchen an der Flensburger Förde. Mehr als ein halbes Jahr später als geplant, Endspurt in der alten Meierei.
4: Wir haben einmal Möbel für dieses Schlafzimmer dabei. Das heißt, hier kommt ein Boxspringbett rein, Nachttische.

0: Der Transporter auch rappelvoll. In zwei weiteren Wagen ist noch ein bisschen Ware verstaut. Und das bauen wir heute erstmal alles auf.
1: Parallel sind die Küchenbauer da. Sie mussten umplanen. Der Kühlschrank sollte ganz links an die Wand. Aber dieser Schacht war im Weg.
2: Also das Problem mit dem Schacht ist, wir konnten den Kühlschrank nicht ausklinken quasi, weil es ja ein Gerät drin ist. Und dann kann man nicht den Schrank ausschneiden und den über den Schacht stülpen. Das ist jetzt ein Vorratsschrank, wo nur Einlegeböden drin sind, so wie hier. Hätte man das ja ausschneiden können. Aber das kann man beim Gerät leider nicht. Dementsprechend haben wir die Schränke angepasst, dass es ein optisch schönes Bild ergibt. Symmetrisch, genau.
1: Ursprünglich sollten hier Weihnachten die ersten Feriengäste einziehen. Jetzt ist Mitte Februar.
0: Ständige Bauverzögerung, sodass die Gewerke eben nicht miteinander abgestimmt Hand in Hand weitergearbeitet haben. Und wir dann letztendlich immer wieder nachhaken mussten, wann wird das fortgesetzt, wann wird das fortgesetzt. Die Innentüren hatten ganz enorme Lieferverzögerungen. Die sind zum Teil immer noch nicht vollständig da. Ja, und so zieht sich das halt unheimlich in die Länge.
1: Und dann ist Eigentümer Nils Holger Linder auch noch was am Schornstein oben aufgefallen.
3: Soll ich ihm das sagen?
1: Da muss der Handwerker noch mal ran.
3: Etwas, was deren Auftrag gewesen wäre, das ordentlich anzupassen.
0: Warte, ich teile ihm das einmal eben mit. Hier muss oben zur Decke noch angeputzt werden. Soweit ich weiß, ist das auf eurer Liste. Kannst du mir da einmal eine Rückmeldung geben? Ach so, hatte ich den Zeitplan schon mitgeteilt? Bitte innerhalb der nächsten 14 Tage. Dann muss das fertig sein.
1: Fünf Wochen später ist dann so ziemlich alles fertig. Der Garten fehlt noch. Und Fotos für die Internetplattformen.
0: Hast du den Couchtisch einmal, Imke? Also am Ende muss alles stimmig sein und passen und auch sehr praxistauglich für die Gäste, die die Immobilie hier nachher nutzen. Und daher achten wir auf jedes Detail, damit es dann nachher im Gesamteindruck auch passt und in der Vermarktung dann auch den Sinn und Zweck erfüllt und auch die Buchungszahlen bringt.
1: Das Inventar muss robust und pflegeleicht sein. Mehr als 6 Monate länger hat's hier gedauert, bis Löffel fertig. Mit Pütt und Pan.
0: Das ist schon ein wesentlicher Part, weil in dem Moment kommt das Leben in die Immobilie rein. Das Gefühl entsteht, die Emotionen und das ist der Abschluss. Und das Endergebnis ist immer der schönste Part mit, ja.
1: Draußen muss der Hausherr selbst ran. Bislang hatte ihm das Wetter einen Strich durch die Rechnung gemacht.
4: Es macht ja schon Spaß, so einen alten Bau wieder zum Leben zu erwecken, ne? Was das Ganze gekostet hat hier. Ach, ich glaube, das behalte ich lieber für mich.
1: Ein nagelneues Einfamilienhaus mit allem Schickilacki wäre schon drin gewesen.
4: Ohne Katharina wäre es, glaube ich, wären wir jetzt noch nicht da, wo wir sind, also kurz vor der Fertigstellung.
0: Also es überwiegt eigentlich total die Freude und der Stolz, den man mitbekommt durch das Feedback von den Eigentümern, die einem im Prinzip mit ihrer Reaktion auf die Veränderung und auf den Abschluss, auf das Ergebnis ganz viel Wertschätzung entgegenbringen. Und das nimmt man einfach mit, das ist meistens immer der größte Lohn. Dann geht man sehr zufrieden raus und ich erwische mich sehr oft dabei, dass ich im Nachgang immer mal recherchiere und gucke, wie entwickeln sich die Immobilien am Markt, wie kommen die an, wie bewerten die Gäste diese Immobilien. Und da lusche ich immer mal in die Bewertung rein und gucke, was sagen denn die Kunden letztendlich eigentlich zur Immobilie.
1: Am Ende hat der Handwerker die Putzschäden behoben. Die Decken blieben Natur. Wohn- und Essbereich, Küche, 3 Schlaf- und 1 Kinderzimmer, Bäder. Katharina hat einen Tagessatz von unter 1.000 Euro für Konzept, Ausstattung, Aufbau, Mitarbeitende. Ursprünglich sollten die ersten Feriengäste Weihnachten hier verbringen, dann Ostern. Nun soll es in den Sommerferien losgehen. Dann ist aus der alten

0: Meierei Neukirchen ein Feriendomizil geworden. In Ellerhoop fühlt sich Anja Nikolaisen wohl und hat viele Pläne. Den Garten gestalten, in ihrem Modulhaus die Wände streichen. Ihr ist alles zu weiß, ein Roséton soll's werden. Aber Schritt für Schritt.
1: Da bin ich nach wie vor für mich ganz klar, dass das so ein Traum ist. So habe ich mir das vorgestellt, ja. Und so habe ich mir das gewünscht. Und das ist einfach jetzt auch so geworden.
0: Alfred Jordi hat an seinem Herrenhaus Hoyerswort noch einige Meter Fassade vor sich. Nächste Projekte? Eine Terrasse und Hochbeete.
2: Mein Architekt meinte, das Haus wird mich genauso überleben wie meine Vorgänger. Ist ja schon 450 Jahre alt. Und das ist ja auch mit den Arbeiten am Haus, die kann man also auch ein bisschen schieben. Es gibt natürlich Reparaturstau, aber wenn sich das ein Jahr länger staut, ist das auch kein Beinbruch.
0: Und Interior-Designerin Katharina Detlefsen ist schon bei nächsten Planungen. Sie hat 5 Aufträge für Privat- und Ferienwohnungen und 5 für Homestaging.
3: Jedes Haus und jede Immobilie hat einen eigenen Charakter. Für mich ist sehr entscheidend, wo die Immobilie steht. Und dann

0: Also gar nicht so sehr der Neubau, sondern wo eine Geschichte, ein Leben, vielleicht sogar viele Leben schon drin stattgefunden haben. Und wenn man diese Geschichte vielleicht auch mit aufgreifen kann in der Einrichtung, um die Geschichte weiterzuerzählen. Da schlägt mein Herz immer besonders hoch.
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6: Einen schönen guten Tag und herzlich willkommen. Hier ist NDR Info mit einem kurzen Nachrichtenüberblick für den Norden. Mit großem Interesse wird man in Mecklenburg-Vorpommern heute Richtung Dänemark schauen, wo die Obduktion des gestrandeten Buckelwals beginnt. Eine Aufgabe, die eigentlich deutschen Gerichtsmedizinern zugekommen wäre, hätte eine private Initiative das schwerkranke Tier nicht von Pöhl aus in Richtung Meer geschleppt. Der Rettungsversuch scheiterte jedoch, das Tier veränderte, wir erinnern uns, und liegt nun am Strand der dänischen Insel Anholt. Dort beobachtet meine Kollegin Karen Münster, was sich tut.
7: Aktuell ist ein Team aus dänischen Experten und Wissenschaftlern hier auf dem Weg zur Insel. Die kommen dann zu uns an den Strand, wo auch der Buckelwal liegt. Und dann beginnt die Obduktion, beziehungsweise bei Tieren nennt man das auch Nekropsie. Und der erste Schritt wird sein, dass das Team

Licht. Das ist wichtig, damit die Gase, die im Körper des Wals sind, nach draußen gelangen. Denn durch die Verwesung haben sich viele Fäulnisgase gebildet und es herrscht tatsächlich Explosionsgefahr. Das ist auch der Grund, weswegen wir hier relativ weit weg vom Wal stehen. Näher ran dürfen wir nicht und der Körper, der ist auch ja, mit Flatterband abgesperrt und mit Schildern. Und das Team, das wird später auch spezielle Schutzanzüge tragen. Die ganze Untersuchung, die soll dann circa 6 Stunden dauern und bei der Nekropsie werden einzelne Körperteile bzw. Organe entnommen und sollen dann später auch von der Insel gebracht werden. Das ist auch der Grund, weswegen hier neben mir Container stehen. Und so eine Nekropsie, die ist bei gestrandeten Walen in Dänemark erstmal nichts Ungewöhnliches. Also das kommt öfter vor. Ungewöhnlich ist heute aber, dass doch recht viele Medienvertreterinnen und Medienvertreter aus Deutschland vor Ort sind und auch einige Schaulustige, die sich das Ganze später anschauen wollen.

0: Weil der Fernverkehr momentan nur eingleisig laufen kann, werden Züge über die S-Bahn-Gleise umgeleitet. Betroffen sind Verbindungen in Richtung Berlin, Dresden und Frankfurt am Main. Viele Züge fallen aus oder sind verspätet. Auch der Regional- und S-Bahn-Verkehr rund um Hannover ist betroffen. Die Reparaturen sollen bis 18 Uhr heute abgeschlossen sein. Und eine Zahl aus Schleswig-Holstein. Dort ist die Zahl der Spionage- und Sabotagefälle im vergangenen Jahr drastisch gestiegen. Das geht aus dem Verfassungsschutzbericht hervor, der heute in Kiel vorgestellt wurde. Die polizeilich verfolgten Fälle im Bereich Spionage und Sabotage stiegen demnach von 3 im Jahr 2024 auf 100 im Jahr 2025. Besonders häufig registrierten die Behörden Drohnenflüge und Verdachtsfälle von Agententätigkeiten, zum Beispiel durch Ausspähungen an militärischen Einrichtungen. Schleswig-Holsteins Innenministerin Finke erklärte, die geopolitische Lage habe sich spürbar verändert. Schleswig-Holstein komme aufgrund der Lage an Nord- und Ostsee eine besondere Bedeutung zu. Ist von Lithium die Rede, sprechen ja viele auch gerne mal vom weißen Gold. So wertvoll ist der Rohstoff für die Industrie, insbesondere für die Batterieherstellung. Gewonnen wird es bislang durch Bergbau oder aus Salzseen am anderen Ende der Welt. Dabei gibt es wohl auch hierzulande, tief unter der Erde Niedersachsens, immense Lithiumvorkommen, die dabei helfen könnten, weniger abhängig von Importen, zum Beispiel aus China, zu werden.
1: Hier lagert der Datenschatz. Unmengen Gesteinsproben aus Tiefenbohrungen der vergangenen Jahrzehnte.
2: In diesem Gestein ist das Wasser vorhanden, was die hohen Lithiumkonzentrationen hat. Das heißt, wir können uns Altbohrungen in ganz Niedersachsen angucken und hier das Lithiumpotenzial bewerten.
1: Genau das machen Mineralölkonzerne im Moment, durchforsten Daten von Altbohrungen. Der Schwerpunkt der begonnenen Erkundungsphase liegt für 2 bis 3 Jahre auf der Akquise und Analyse von Daten. Ergebnisse liegen noch nicht vor. Wird man fündig, würde Wasser aus der Tiefe gefördert und oben dann das Lithium abgetrennt werden. Die Firma B-Storaged aus Oldenburg könnte es gut gebrauchen für ihre Batteriespeichersysteme. Die Teile dafür kommen bisher fast immer aus China.
3: Die Sicherheit von Lieferketten ist natürlich besonders hoch, wenn die Wege kurz sind, wenn ich viele Komponenten aus dem europäischen Raum habe, wo ich einen guten Zugriff auf die Lieferanten bekomme. Von daher würde ich es begrüßen, je näher unsere Lieferanten an uns herangewachsen sind.
1: Wie viel Lithium im Untergrund Norddeutschlands schlummert, das weiß niemand. Forscher vermuten, dass es weitaus mehr als 20 Millionen Tonnen sind.
2: Ein Szenario würde wahrscheinlich so aussehen, dass wir sicherlich noch einige Jahre Forschung reinstecken müssen in das Thema und Anfang der 2030er Jahre mit einer ersten Produktion beginnen können.
1: Das Potenzial ist also offenbar riesig. Deutschlands Bedarf an Lithium könnte damit über Jahrzehnte gedeckt werden.
0: Wenn das Großraumbüro nervt, die Stadt mal wieder zu laut und der Verkehr zu hektisch ist, dann würden viele sicherlich gern mit einem Förster tauschen. Den ganzen Tag im Wald spazieren, das muss einfach toll sein. Dabei bringt der Job auch einige Herausforderungen mit sich, wie sich derzeit auf der Jahrestagung des Deutschen Forstvereins in Rostock zeigt. 1000 Förster aus ganz Deutschland diskutieren dort über Probleme, wie zum Beispiel Klimawandel, Trockenheit und auch die Zukunft der Wälder.
4: Rund 1000 Forstexperten aus ganz Deutschland sind zum Auftakt der Tagung in die Rostocker Stadthalle gekommen. Im Mittelpunkt stehen Fragen zum Waldumbau. Konkret, wie Wälder widerstandsfähiger gegen die Folgen des Klimawandels werden können.
5: Wir haben ja nicht die eine Geschichte, wie es im Klimawandel weitergeht mit dem Wald. Und wir müssen verschiedene Vorstellungen zusammenbringen. Und das sind die Vorstellungen der Wissenschaft, das sind die Vorstellungen der Praxis und das sind auch die Vorstellungen der Politik. Und das Schöne bei einer Forstvereinstagung, wenn sich hier 1000 Menschen treffen, ist, dass man diese Geschichten zu einer großen Waldentwicklungsgeschichte verbinden kann.
4: Neben Vorträgen und Seminaren stehen bis Sonntag auch Exkursionen in die Wälder des Landes und ins benachbarte Polen auf dem Programm. Dort werden den Förstern auch unterschiedliche Ansätze für klimastabile Wälder vorgestellt.
0: So, wir schauen nach Chicago, wo sich die deutsche Fußballnationalmannschaft derzeit akklimatisieren und vorbereiten soll auf die WM in den USA, Kanada und Mexiko, die ja heute in einer Woche startet. Bislang fehlte übrigens noch einer, inzwischen aber ist das Team von Julian Nagelsmann komplett.
6: Kai Havertz ist da, die Begrüßung bei der Ankunft im Hotel kurz und knapp. Yes. Moin. Der Stürmer hatte am Samstag noch das Champions-League-Finale mit Arsenal London gespielt. Zwar verloren, aber ein Tor erzielt. Jetzt macht er das DFB-Team komplett. Seine Mitspieler sehen sich nach

0: nach der Ankunft in Chicago direkt mal um. Spaziergang zum Stadtstrand zur Akklimatisierung. Im Moment ist das Wetter in Chicago noch angenehm. Im Verlauf der WM kann es an vielen Spielorten aber sehr heiß werden.
1: Die Bedingungen natürlich nicht ganz einfach, weil die Temperaturen natürlich schwierig sind, zumindest für uns Europäer. Das sind wir natürlich nicht so gewohnt.
0: Beim Spaziergang war Manuel Neuer mittendrin. Im Training bleibt er weiter außen vor. Belastungsaufbau nach seiner Wadenverletzung. Der Torwart kann immer noch nicht voll mit der Mannschaft trainieren. Zwei nicht öffentliche Trainingseinheiten stehen vor dem Testspiel am Samstag auf dem Programm. Die Temperaturen sollen in dieser Zeit steigen, schon heute fast 30 Grad.
2: Ich war immer ein Spieler, der lieber bei Hitze gespielt hat als bei Regen. Bei Regen stand ich immer sehr steif da, bei Hitze habe ich zwar geschwitzt, aber bin gern gerannt. Und glaube, man kann damit gut klarkommen.
0: Wie gut das klappt, wird sich schon gegen den WM-Gastgeber USA zeigen. Im letzten Testspiel vor dem Turnier, Anpfiff im Soldier Field am Samstag um 20.30 Uhr deutscher Zeit. Das bedeutet schwülwarme Mittagszeit in Chicago.
3: Tja, und noch eine weitere Meldung vom Fußball, die uns soeben erreicht hat. Alexander Blessin bleibt nicht länger Trainer beim FC St. Pauli. Nach NDR-Informationen entschied sich der Coach, seinen Vertrag beim Bundesliga-Absteiger vorzeitig zu beenden. Ein Nachfolger steht noch nicht fest. Und wir haben eben gerade schon über die Gewitterluft gesprochen in Chicago. Die bekommen wir übrigens heute auch ein bisschen zu spüren. Gewitterluft. Am Nachmittag zieht eine dicke Front über den Norden hinweg. Was uns dann in den kommenden Tagen erwartet, hier sind die Aussichten. Schauen wir erstmal auf die nächste Nacht. Die wird wechselhaft, mal sternenklar, mal etwas regnerischer. Und dazu sinken die Temperaturen auf Tiefstwerte zwischen 14 und 11 Grad. Der Freitag dann überwiegend trocken. Es ziehen aber auch hier dichtere Wolken über den Norden. Vereinzelt gibt es Regen. Der Wind weht dazu schwach bis mäßig aus südwestlichen Richtungen. Das Ganze bei 17 bis 20 Grad. Und schauen wir noch auf das Wochenende. Was bringt das? Auch da erwartet uns ein Mix aus Sonne, Wolken, vereinzelten Schauern. Am Samstag bei bis zu 22 Grad, Sonntag ein bisschen kühler. Und das war NDR Info für den Moment. Wir melden uns 16 Uhr zurück, schauen dann auf einen erschütternden Fall aus Braunschweig. In einem Seniorenheim sollen Pfleger die älteren Menschen mit Medikamenten ruhig gestellt und eingesperrt haben. Heute war Prozessauftakt in diesem Fall. Das alles und mehr gleich.
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0: Oh Gott.
1: Scheiße.

0: Max. Hier ist einer. Was ist das?
1: Es ist für ihn Schwiegersohn.
0: Nein, nein, nein, noch nicht. Schwiegersohn, noch nicht. Da braten Sie jemand, der noch hilft, hä?
1: Ja, brate fast jemand.
0: Ja.
2: Schönen guten Morgen, die Kollegen. Super. Ist die schon da? Vielen Dank fürs Reintragen.
1: Ja, danke schön.
0: Passt schon. Was soll denn das werden, wenn es fertig ist?
2: Meine Plexi-Pinnwand. Mit der habe ich auch in Hamburg immer gearbeitet.
0: In Hamburg?
2: Mhm. Hilft mir beim Denken. Mindmapping.
0: Verstehe, Mindmapping.
2: Ja, Sie haben Ihr System und das ist meins.
0: Kipo Berchtesgaden, Beißel. Grüß einer Gott. Aha.
3: Dort drin haben sie die Leiche gefunden.
0: Da war das Wasser gestern höher gestanden.
3: Kein Geldbeutel, kein Handy. Hm.
2: Guten Morgen, Frau Dr. Bitterling.
3: Guten Morgen, Herr Paulsen.
2: Also oben an der Straße hat niemand was beobachtet. Kennen Sie die Tote?
0: Hm. Hm? Laura Huber.
2: Und wer ist diese Laura Huber?
0: Die ist von da.
2: Und? Familie, Beruf, Umfeld? Hat vielleicht jemand ein Motiv?
0: Ist jetzt komisch. Ich habe die noch nie im Dirndl gesehen. Immer mit zerrissenen Jeans und irgendwie so am Oberteil. Ob auf der Straße oder im Friseurladen.
3: Da schauen Sie her. Eine Strangulationsmarke.
0: Jetzt wird's interessant.
2: Das würde bedeuten, jemand hat sie ins Wasser gelegt, als sie schon tot war.
0: Oder sie wollte sich umbringen und ist dann selber ins Wasser gelaufen.
3: Hm? Todeszeitpunkt zwischen gestern Abend und heute früh. Genauere Eingrenzung folgt.
2: Vielen Dank, Frau Doktor. Gute Arbeit. Wir freuen uns auf Ihren Bericht.
0: Amos.
2: Servus.
4: Meine Tochter hat sie nicht umgebracht. So war sie nicht. Als Vater, da weiß man doch, was in seinem Kind vorgeht. Sie haben doch selber drei Töchter, Herr Beißel. So was weiß man doch.
0: Wann haben Sie es denn das letzte Mal gesehen?
4: Ja, gestern bin ich um 7 Uhr aus dem Haus, da hat sie noch geschlafen. Und am Abend ist sie nicht nach Hause gekommen. Sie hat gesagt, sie weiß nicht, ob sie heimkommt oder ob sie gleich zum nächsten Termin muss.
0: Was waren das für Termine?
4: Ja, das weiß ich nicht.
2: Hat der Laura einen Freund?
4: Na, die hat den Friseursalon gehabt und seit einem halben Jahr hat sie auch noch außerhalb Kunden frisiert und geschminkt. Ich sehe mein Mädel gar nicht mehr wegen der vielen Arbeit.
0: Läuft gut, der Salon, hm?
4: Immer voll.
0: Ja, Herr Huber, kann man vielleicht mal das Zimmer von der Laura sehen?
4: Ja, freilich. Seit sie wieder zu Hause wohnt, hat sie das Zimmer immer abgeschlossen.
0: Haben Sie einen zweiten Schlüssel?
4: Na.
2: Wie lange lebt sie denn schon wieder bei Ihnen?
4: Ja, seit sie den Friseursalon aufgemacht hat. Da ist es halt am Anfang finanziell eng.
0: Herr Huber, haben Sie einen großen Schraubenzieher?
4: Sie hat aber doch keinen Ärger gehabt oder einen Streit mit jemandem, meine Tochter, oder?
2: Sie hat wohl gerne Dirndl getragen.
4: Sie hat doch immer nur so moderne, zerrissene Sachen angehabt. Ich weiß gar nichts mehr von meiner Tochter und jetzt ist sie tot.
0: Ihr Mobiltelefon, wo hat sie denn das immer gehabt?
4: In ihrer Hosentasche. Und zum Aufladen auf dem Tisch halt da, Früher.
5: Der Gesprächsteilnehmer ist momentlich zu erreichen. Bitte versuchen Sie es zu einem späteren Zeitpunkt nochmal.
6: Also, Ihr Handy ist jedenfalls aus.
0: Wahrscheinlich, weil es nicht eingeschalten ist. Grüß Gott.
7: Hallo. Moment noch her.
0: Frau Clarissa Zilch?
7: Ja.
0: Kripo Berchtesgaden, Beisel.
6: Paulsen, guten Tag.
0: Wir müssen mit Ihnen sprechen. Und zwar jetzt und allein.
7: Gerd Hans, könnt ihr vielleicht eine halbe Stunde noch mal kommen?
8: Ja, schon.
7: Dankeschön. Moment.
0: Servus.

0: Zeit haben.
1: Und danach?
0: Er hat nicht gesagt, was er dann macht.
1: Lauras Vater hat noch einen Termin heute Vormittag erwähnt.
0: Ja, sie wollte zu einer Fortbildung nach München.
1: Hatte sie in letzter Zeit Schwierigkeiten mit irgendwem? Einem Kunden, Freund, Ex-Freund?
0: Nein, das mit den beiden ist schon ewig aus.
2: Ewig? Was heißt das für Sie?
0: Wir sind vor 1,5 Jahren von München nach Berchtesgaden gezogen.
1: Waren Sie und Laura liiert?
0: Wir beide? Nein.
2: Lauras Hälfte vom Salon. Wer kriegt denn jetzt die?
0: Ich? Wieso? Sie wollen doch nicht ernsthaft andeuten, dass ich...
1: Verzeihen Sie bitte, Frau Zich. Eine reine Formsache. Der Kollege musste das fragen.
0: Die zweite Hälfte von dem Salon bedeutet momentan die zweite Hälfte von einem Scheißhaufen Schulden.

0: Nein.
1: Wiederschauen.
2: Vielen Dank. Wir melden uns bei Ihnen.
1: Herr Paulsen, liiert mit der Laura in Berchtesgaden.
2: Kann doch sein. Warum nicht?
1: Von mir aus. Das Handy der Toten. Wir brauchen ein komplettes Bewegungsprofil, vielleicht beim Mobilfunkanbieter. Und dann brauchen wir sämtliche Nachrichten, Fotos etc. etc. Alles. Und da bräuchte mir jemand, der das organisiert.
2: Jemand also?
1: Tja.
2: Wissen Sie was? Aber jemand macht's einfach.
1: Sehr gut. Ich muss mir schnell weg. In 10 Minuten treffen wir uns wieder am Auto.

0: Eine Frau.
1: Ah, da drüben.
2: Grini, grüß dich. Was machst denn du da herin? Ist was passiert?
0: Na, ich wollte dich nur fragen. Du gehst doch immer in diesen Friseursalon. Bellissima.
2: Ja?
0: Hast du noch einen Föhn und so?
2: Ja, sag mal, wo

0: Frauen. Die gehen ja da immer weniger hin. Einmal so gesehen, könnten die zwei vielleicht ein finanzielles Problem haben. Ich meine, an so einem Herrn verdienst du viel weniger wie an einer Frau. Ja. So von der Frisur her.
1: Ja, ja, ja.
0: Aber sag mal, warum interessiert dich diesen Friseursalon so brennend?
1: Ermittlungen.
0: Ermittlungen?
2: Die Pathologie hat gerade angerufen. Diese Laura Huber war bereits tot, als sie im Wasser gelandet ist.
3: Tot durch Strangulieren.
4: Also ist sie ermordet worden. Und womit?
2: Na, mit einem Seil oder einer Kordel aus einem Polyester-Baumwollgemisch. Sie haben Abdrücke im Hals der Toten gefunden und einzelne Fasern.
4: Okay. Und ist an der Kordel oder dem Seil irgendwas speziell?

0: Er soll uns im Kommissariat besuchen. Und zwar sofort.
1: Mama.
2: Ah, Herr Kollege. Wo kommen Sie denn her? Waren Sie beim Joggen?
0: Ich habe nur ein bisschen Polizei gespielt.
2: Sehr schön. Dann würde ich vorschlagen, gehen wir jetzt zusammen auf die Bank und schauen uns die Finanzen von dem Friseursalon an.
0: Gute Idee.
3: Schauen Sie, wie Sie hier sehen können. Und da hatten die beiden auch mal zwischendurch Probleme, den Kredit zu bedienen. Ist aber an sich nichts Ungewöhnliches. Geschäftsgründungen sind ein hartes Brot, gerade bei kleinen Unternehmen.
2: Und aktuell? Sind die mit Ihren Zahlungen in Verzug?
3: Und seit 6 Monaten läuft der Betrieb aus unserer Sicht solide.
0: Mhm. Und das hier? Diese Einzahlungen einer Huber und Zilch GbR?
3: Ja, offenbar hatten die beiden Damen neben dem Salon noch ein zweites Geschäft.
2: Wann haben Sie die Frau Huber das letzte Mal gesehen?
3: Muss ich nachschauen? Vor circa 3 Wochen. Ein Routinebesuch, wie wir ihn bei allen Geschäftskunden von Zeit zu Zeit durchführen.
4: Herr Lux, irgendwas geht Ihnen doch noch durch den Kopf.
3: Ja, vor einem Dreivierteljahr, als es für den Salon gar nicht rosig aussah, da war die Frau Huber noch so voller Energie. Aber letztens, da wirkte sie irgendwie so niedergeschlagen. Jetzt zurückblickend. So

0: Hallo.
1: Frank, weißt du, wann Lissi gestern heim ist?
2: Keine Ahnung.
1: Hat irgendjemand auf sie gewartet oder sie abgeholt?
2: Nicht, dass ich wüsste. Warum?
1: Sie ist tot.

0: Der wird sich der Papa aber gefallen. Und ein Job hat er auch. Oder hat er Migrationshintergrund?
1: Können wir den Oberarzt haben?
2: Weiß ich nicht, ist doch auch wurscht.
0: Das ist gut gemacht, Schneckel.
3: Und wie alt ist er jetzt, dein Alexander?
4: Ja, genau, wie alt ist er denn?
2: Na, na, na, na, na. Ihr bleibt schön da. Keiner kommt mit an die Tür.

0: Als Kriminaler muss man immer wissen, wie schnell der Tatverdächtige sein könnte.
1: Wir fahren ja nur die paar Kilometer nach Salzburg.
0: Und Führerschein haben sicher auch nicht erst seit gestern.
1: Ich fahre schon seit über 10 Jahren.
0: Seit über 10 Jahren schon? Aha. Wo fahren Sie da heute hin mit meiner jungen Tochter?
2: Oh, Papa.
1: Salzburger Festspiele. Mozart, die Entführung aus dem Serail.
0: Ich weiß schon, was das ist. Ich hab gar nicht gewusst, dass du dich für Oper interessierst.
2: Wieso?

0: Sind wir zwei privat oder dienstlich hier?
1: Moment. Dienstlich. Ich habe über eure zweite GbR die Homepage von Almsünden mit Lissi und Christi gefunden. Ihr beide habt gemerkt, dass euer Salon hart auf die Pleite zusteuert, oder? Also habt ihr beschlossen, nebenbei als Prostituierte zu arbeiten.
0: Escort.
1: Okay. Escort.
0: Jetzt hören Sie mal, der Salon war unser Traum und wir haben jahrelang darauf hingearbeitet. Die Meisterprüfung gemacht, Fortbildung, unser ganzes Geld reingesteckt. Aber am Ende hat er einfach nicht genügend Gewinn abgeworfen und deswegen haben wir mit Escort angefangen. Wir haben einen niveauvollen Begleitservice. Wir treffen unsere Kunden im Lokal oder begleiten sie auf irgendwelche Veranstaltungen.
1: Und dann?
0: Mit besonders sympathischen Herren geht man dann auch mal mit ins Hotel.
1: Die Nummer von eurem Escort-Service, die ich angerufen habe, wo ist das dazugehörige Handy?
0: Wenn jemand erfährt, was wir hier nebenher machen, dann können wir den Salon schließen.
1: Hat Laura irgendwas darüber gesagt, mit wem sie sich trifft?
0: Wir reden nicht über unsere jeweiligen Kunden. Als wenn sie nichts mit unserem normalen Leben zu tun hätten. Hier.
1: Okay. Gestern Abend schreibt sie an euer Geschäftshandy, alles okay, melde mich, L.
0: Ja, wir schreiben uns immer zur Sicherheit.
1: Und dann um 0.04 Uhr fahr jetzt heim, gute Nacht, L.
0: Wir haben zusammen in einem Salon in München angefangen. Da gab es eine Auszubildende, die als Escort gearbeitet hat. Sie hat immer geschwärmt, wie easy es wäre. Tolle Restaurants, exklusive Events, Männer mit Benehmen.
1: Und viel Geld.
0: Als unser Geschäft dann so mies lief, haben wir auch irgendwann damit angefangen, um es zu retten. Und jetzt ist trotzdem alles kaputt.
2: Schönen guten Abend, Herr Latzka. Bisschen spät für einen Haarschnitt, oder?
3: Was soll denn der Scheiß? Ich hol mir nur mein Geld zurück. Und? Willst du mich jetzt verhaften, oder was?
2: Nichts lieber als das.
4: So, jetzt haben wir's. Nach Mitternacht. Die Kinder was erleben.
5: Bini, die sind gerade mal eine Minute zu spät.
4: Ich hätte ihr gar nicht erlauben dürfen, dass sie mit dem Kerl nach Salzburg fahrt.
5: Die Eva ist doch genauso stur wie du. Die hätte es halt trotzdem gemacht. Dann halt heimlich.
4: Der ist knapp 30. Warum macht er nichts mit Gleichaltrigen? Da stimmt doch was nicht.
5: Wir müssen die Eva ihre Erfahrungen machen lassen. Du wirst ja auch nicht mehr Erste.
4: Okay.
5: Schau, ohne das alles vorher könnte ich doch dieses Gesamtkunstwerk gar nicht zum Schätzen wissen. Ne?
4: Du nimmst meine Sorgen nicht ernst.
5: Aber freilich. Komm, trink noch einen Schluck Bier, das beruhigt.
4: Ich mag mich nicht beruhigen.
5: Ich Schatzi, bleib halt sitzen.
4: So, Fräulein, wir müssen uns mal ernsthaft unterhalten. Weißt du, wie spät das ist?

0: In ganz Salzburg war ein Scheißstau.
1: Dieser Alexander, der ist fast 30. Warum lädt er eine Schülerin zu den Salzburger Festspielen ein?
0: Weil er mich mag.
1: Sei doch nicht so naiv. Der hat einen Haufen Geld ausgegeben für die. Der will doch was.
0: Ah ja, was will er denn? Ja,
1: irgendwelche Gegenleistungen.
0: Ja und? Es steht mir ja wohl frei, ob ich diese Gegenleistungen erbringe oder nicht.
1: Sag mal, was ist denn das für eine Einstellung?
0: Weißt was? Vielleicht bin ich ja auch einfach verliebt und heirate den, sobald ich 18 bin. Und dann macht ihr mir gleich noch ein Kind, dann bist du noch einmal Opa.
1: Eva!
2: Bene, lass gut sein.

0: Pink. Habe ich mir schlimmer vorgestellt. Magen.
1: Ganz schön spät war's bei dir gestern.
0: Ah ja, ich habe noch eine Zeugin getroffen und musste noch wen verhaften.
1: Eine Zeugin? So spät?
0: Ich hatte ein Date mit einer Escort-Dame.
1: Hier in Berchtesgaden?
0: Mhm.
1: Und wie war's so mit deiner Escort-Dame?
0: Wir haben uns unterhalten.
1: Unterhalten? Mhm. Und was habt ihr dann so geredet? Meine Freundin versteht mich nicht. Ich krieg zu Hause nicht, was ich brauche, oder wie?
0: So ähnlich?
1: So ähnlich.
0: Jetzt sag mal, könntest du dir einen Job vorstellen?
1: Bring ich dir als Journalistin nicht genug Geld nach Hause?
0: Nein, jetzt im Ernst. Du weißt schon, was ich meine.
1: Naja, ist ein Job wie jeder andere auch.
0: Ach so?
1: Der Hauptunterschied ist, dass die meisten Leute das als was Verruchtes ansehen. Aber was macht denn so jemand Intimeres als jetzt zum Beispiel eine Altenpflegerin? Was?
0: Naja, sie ist dabei immerhin angezogen.
1: Gespräche über Altenpflegerinnen machen dich also an?
0: Offensichtlich. Ich bin auch ganz schockiert von mir.
2: Das war überhaupt kein Einbruch, okay? Die zwei, die schulden mir einen Haufen Geld. Also ich wollte quasi nur pfänden.
3: Wo waren Sie vorgestern Nacht?
2: Im Känguru-Club. Mit drei Spätzeln. Das hat doch der getönte Kollege von Ihnen alles schön aufgeschrieben.
3: Also den getönten Kollegen nehmen wir es zurück, gell? Das will ich nicht gehört haben. Klar. Und zum anderen. Wir haben sogar die Aussagen Ihrer Spätzeln von unseren Münchner Kollegen überprüfen lassen.
2: Und ja, geh.
3: Na, bleib sitzen. Spätzle Nummer 1 war in Berlin bei einer Pokerrunde. Spätzle Nummer 2 berufsbedingt vor einem anderen Club gestanden. Und Spätzle Nummer 3 tut sich drogenbedingt gerade schwer, die Wochentage auseinanderzuhalten.
2: Ich lass mich so nicht behandeln. Ich will jetzt sofort meinen Anwalt sprechen.
3: Ja, den kennen wir's brauchen. Der hat doch keinen Zwang.
0: Guten Morgen.
3: Herr Kollege, ein bisschen spät, aber gerade richtig.
0: Sehr gut. Ich habe Neuigkeiten. Die beiden Friseurinnen haben quasi ihren eigenen Escort-Service aufgebaut. Einsünden mit Lissy und Chrissy. Und das ist ihr Geschäftshandy. An das hat Laura ihre letzte Nachricht geschickt.
3: Und mit wem hat sie sich als letztes getroffen?
0: Das lässt sie nicht herausfinden. Aber dafür wo?
3: Okay.
0: Waren die beiden vorgestern Abend hier im Hotel?
4: Er könnte da gewesen sein. Sie sagt mir gar nichts.
0: Die Dame war vorgestern Abend hier 20 Uhr verabredet. Laura Huber, alias Lissy von den Almsünden.
3: Max, der Latzker bleibt für alle Fälle bei uns. Ja, in Gewahrsam, sag ich doch. Tatverdacht.
0: Sie war etwas stärker geschminkt, hat ein pinkes Dirndl getragen.
3: Holen Sie mal einen Vorgesetzten her, dann schauen wir uns die ganzen Dienstpläne und dann wissen wir genau, mit wem die Dame gestern telefoniert hat.
4: Nochmal, wie groß, sagen Sie, war die Dame?
0: Ungefähr so. Blond?
4: Ja. In einem Dirndl könnte sein, dass sie so gegen Mitternacht vorgestern das Haus verlassen hat.
0: Und wann war der da?
4: Am Abend, aber wann genau, das kann ich nicht sagen.
3: Hieß denn die Dame da draußen weg von dem Taxi, oder?
4: Kann ich Ihnen nicht weiterhelfen.
3: Und draußen? Überwachungskamera?
4: Leider nein.
3: Leider.
0: Gut. Vielen Dank.
3: Ja, Herr Kollege, jetzt bräuchte man halt jemand, der die Taxizentrale anruft, ob sie ihr Taxi bestellt hat.
0: Super Idee. Mhm. Da hat doch sicher jemand die Nummer.
3: Ja, grüß Gott. Kripo Berchtesgaden, Hauptkommissar Beißel. Ich müsste wissen, ob vorgestern Nacht, ungefähr um Mitternacht, jemand ein Taxi ins Hotel Gschwinden abgestellt hat.
5: Nicht.
3: Danke.
5: Herr Beißel, schauen Sie mal.
3: Ja? Lissy.
0: Sieht aus wie Ihr Roller. Mhm. Was meinen Sie? Vielleicht ist sie in der Nacht gar nicht mehr von hier weg.
5: Ah, haben die Herren das vergessen?
0: In welchem Zimmer war denn Frau Huber von 20 Uhr bis Mitternacht?
4: Tut mir leid, die Dame war sicher nicht offiziell Gast in unserem Haus.
3: Sind das Ihre Belegungspläne? Danke.
4: Ja,
3: Entschuldigung, aber nein, wie bloß vorgestern. So, da haben wir es ja schon. Ja, praktisch voll. Hm?
4: Ja.
3: Nur Zimmer 212 nicht.
4: Genau, 212 war frei.
3: Und was macht dieses handschriftliche Zeichen da?
4: Da hat sich jemand nach dem Zimmer erkundigt und wollte sich noch mal melden.
3: Hat aber nicht.
4: Offensichtlich nicht.
3: Dann würden wir das Zimmer ganz gerne mal sehen.
4: Genau dieses Zimmer, 212, war nicht vergeben.
3: Mhm. Und trotzdem möchte man es jetzt sehen.
0: Da hat jemand aber gut kombiniert.
3: Ja, Beisel. Ja, Moment. Das ist der Haftrichter, Germ Latzka. Kannten Sie schon vorgehen?
0: Klar.
3: Herr Clausen, was gibt's?
6: Können Sie mir bitte folgen?
0: Danke. Warten Sie bitte hier. Wie viel Prozent nehmen Sie eigentlich?
4: Wie bitte?
0: Sie haben dieses Zimmer hier vorgestern Abend unter der Hand an einen Gast vermietet und ein Date mit der Toten organisiert, oder?
4: Ich weiß nicht, wie Sie sich das Hotelgewerbe vorstellen. Ich kann ein Zimmer nicht einfach so vermieten. Läuft alles über den Computer. Mhm.
0: Da fehlt eine Vorhangkordel.
4: Tatsächlich. Werde ich sofort ans Housekeeping weitergeben. Danke sehr.
3: Herr Kollege.
0: Schauen Sie mal, Herr Weißel. Die Fasern, die wir an Ihrem Hals gefunden haben, könnten sehr gut von so einer Kordel stammen.
3: Mhm. Herr Oehler, der Lift führt ja bis zum Hintereingang.
4: Ja.
0: Dann rufe ich jetzt mal die KTU an.
3: Genau, die sollen alles umgraben. Zimmer 212, den ganzen Weg bis zum Hintereingang. Dann brauchen wir DNA-Proben von allen Gästen und Angestellten.
4: Werde ich sofort bei der Direktion veranlassen.
3: Brauchen Sie nicht, mache ich selber.
0: Dafür dürfen Sie uns aber mit aufs Kommissariat begleiten. Ja. Pause.
4: Aber.
7: Hallo.
8: Herr Lux.
7: Ah, sagen Sie, ich weiß, ich komme ohne Termin, aber besteht die Möglichkeit, dass Sie mich heute noch irgendwo dazwischen schieben können?
8: Ja, klar, setzen Sie sich doch noch einen Moment.
7: Ja? Ja. Super. Danke. Ah, es gibt übrigens gute Nachrichten. Ich habe mit meinem Vorgesetzten gesprochen und das mit Ihrem Kredit, das bekommen wir hin. Also wir lassen ihn einfach zu den gleichen Konditionen auf Ihren Namen alleine weiterlaufen.
8: Vielen, vielen Dank, Herr Lux, danke.
7: Gut. Ja.
8: Ja.
0: So. Das war's, danke.
3: Ja, das passt ja. Herr Kollege, Sie haben recht gehabt. Das Labor hat bestätigt, die Fasern vom Hals der Toten sind aus dem gleichen Material wie die Kordel im Zimmer 212.
4: Aber ich habe Ihnen schon alles gesagt, was ich weiß.
0: Die Kollegen von der Technik werden irgendwo in dem Zimmer Spuren von unserer Toten finden. So gründlich putzt kein Zimmermädchen. Was meinen Sie, Herr Oehler? Finden wir da auch Spuren von Ihnen?
3: Dann haben wir uns das Buchungssystem noch mal genauer angeschaut. Interessanterweise wurde genau vorgestern für das Zimmer 212 eine Schlüsselkarte ausgestellt. Und genau an dem Tag haben Sie auch Dienst gehabt.
4: Okay. Ich habe das Zimmer vorgestern unter der Hand vermietet und die Verstorbene für einen Gast organisiert.
0: Und wie hieß dieser Gast?
4: Hat seinen Namen nicht genannt. Er hat persönlich bestellt, bar bezahlt und die Schlüsselkarte einfach dann mitgenommen.
0: Wie hat er denn ausgesehen?
4: Völlig normal. Anfang, Mitte 30, Anzug, Sonnenbrille.
3: Die Nummer mit dem mysteriösen Gast, den nehme ich ja nicht ab.
4: Es gab ihn wirklich. Ich habe ihn dann abends nicht mehr gesehen, nur sie.
0: Wann war das?
4: So um 8 rum. Er hatte das Zimmer für 3 Stunden bestellt. Als um 11:30 noch niemand wieder gegangen war, bin ich hoch, um nachzusehen. Und da habe ich sie gefunden. Sah aus wie ein Unfall.
0: Und die Würgemaler einmal rund um den Hals sind Ihnen nicht aufgefallen?
4: Was? Nein. Sie hatte ein Tuch um den Hals. Mhm.
0: Wieso haben wir dann die Leiche in der Arche gefunden?
4: Wie hätte ich denn eine tote Prostituierte in einem freien Zimmer erklären sollen? Ich habe sie in einem Wäschewagen in die Tiefgarage gefahren und dann zur Arche gebracht und da hineingelegt.
0: Sie hat kurz nach Mitternacht noch geschrieben, dass alles okay wäre.
4: Ja. Das war ich. Die Damen machen das so zur Absicherung untereinander bei Hotelbesuchen.
3: Wissen Sie, was ich glaube? Sie haben die Tote für sich selber ins Zimmer bestellt.
4: Nein.
3: Um für Ihre eifrigen Vermittlungsbemühungen gratis bedient zu werden. Die Situation ist eskaliert und Sie haben sie mit der Kordel erdrosselt.
4: Nein, es gibt diesen Mann wirklich. Er ist sehr gepflegt. Er hatte eine seltsame Krawatte mit einer Krawattennadel.
0: Krawattennadel?
4: Ein Dollarzeichen. Und
0: warten Sie mal. Kommen Sie bitte kurz mal mit.
7: Das hat Ihre Kollegin auch immer so gut gemacht. Die Polizei war letztens bei mir. Man hat so gar nicht das Gefühl, als hätten die irgendeine Spur.
8: Ich denke, selbst wenn Sie was wüssten, würden Sie nichts sagen.
7: Naja. Man macht sich so seine Gedanken, ne? Ich war gerade neulich erst mit einem Kunden essen. Im Hotel Gschwendtner. Ich meine, ich hätte Ihre Kollegin gesehen. Kann das sein?
8: Keine Ahnung.
7: Ja, vielleicht täusche ich mich auch. Aber sie hat da nichts von erzählt.
8: Nein.
7: Aber vielleicht hat sie auch nur so ausgeschaut wie die Lissy.
8: Lissy?
7: Laura, natürlich. Lissy, das ist der Kosename meiner Tochter. Rutscht mir dauernd raus irgendwie.
8: Ja, ich muss mal ganz kurz nach hinten. Ich muss was holen, ja?
0: So. Erkennen Sie den Mann wieder?
3: Da, das ist er.
7: Wen wollen Sie da anrufen?
8: Niemand.
7: Ist keine gute Idee, jetzt jemanden anzurufen, Frau Zilch. Geben Sie mir mal das Handy.
1: Sie wollten doch schon von Anfang an was von Laura.
7: Aha.
1: Aber sie nicht von Ihnen. Sie sind nicht Ihr Typ. Dann haben Sie herausgefunden, dass sie Escort macht. Als Lizzie. Und Sie haben sie einfach gebucht.
7: Ach, Frau Zilch. Ich bin verheiratet. Ich bin glücklich verheiratet. Geben Sie mir das Handy.
1: Sie waren es, geben Sie es zu.
7: Das ist so ein Schmarrn. Frau Zilch.
1: Sie haben sie bezahlt und sie wollte nicht. Aber das war unsere Vereinbarung. Keine Männer, die wir persönlich kennen.
7: Oh, oh, oh. Ihre vorlaute Art habe ich noch nie gemocht, Frau Zilch.
0: Alles klar, vielen Dank. Also in der Bank ist er jedenfalls nicht.
3: Danke, Frau Lux, wir wissen bei welchem. Er ist beim Friseur.
0: Soll ich fahren?
3: Ja, freilich.

0: Wollen Sie mich jetzt auch noch umbringen?
1: Reden.
2: Können Sie ihn ablenken?
3: Herr Lux, ich habe gerade bei Ihnen daheim angerufen. Ihre Tochter war da. Sehr nettes Mädchen.
4: Wie alt ist sie denn?
5: Gehen Sie weg! Wenn Sie mich nicht gehen lassen, dann tue ich meiner Geisel was an.
3: Sie wird doch Ihre Familie nicht verlieren.
5: Habe ich schon lange verloren.
3: Herr Lux, denken Sie an Ihre Tochter. Die braucht sie. Sie vermisst sie.

0: Geht's Ihnen besser?
1: Ja, danke. Ich habe das Gespräch aufgenommen. Vielleicht ist irgendwas für Sie drauf.
2: Vielen Dank, Frau Zich. Sehr mutig von Ihnen.
1: Ja, ich komme dann morgen für die Aussage vorbei. Vielen Dank nochmal.
2: Danke Ihnen. Geschickter Zug, Herr Kollege, ihn mit seiner Tochter abzulenken.
0: Die Tochter. Oh, da erinnern Sie mir an was.

0: Hier ist was.
1: Ich möchte, dass du diesen Alexander nicht mehr siehst. Eva, der ist viel zu alt für dich. Über 10 Jahre. Das ist in deinem Alter eine Ewigkeit. Ich verstehe, dass du sowas vielleicht interessant findest. Aber ich finde, ein erwachsener Mann, der sich für Schülerinnen interessiert, der ist suspekt.
0: Du bist fertig.
1: Und einer, der dich auch noch zu den Salzburger Festspiele einlädt, der ist noch viel suspekter.
0: Aha. Tja, dann ist ja gut, dass ich ihm heute Morgen am Telefon schon gesagt habe, dass ich ihn nicht mehr sehen mag.
1: Also?
0: Ja, irgendwie war er doch doof. Weißt du, was der gesagt hat? Ich hätte einen Vaterkomplex.
1: Ein Vaterkomplex?

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10: Es ist 16 Uhr und damit Zeit für NDR Info. Hallo und recht herzlich willkommen. Der Schritt, die eigenen Eltern in ein Pflegeheim zu geben, der fällt den meisten wohl ziemlich schwer. Immerhin wird sich dort um sie gekümmert und sie sind gut aufgehoben, so zumindest die Hoffnung. Umso erschütternder ist das, was aus einer Einrichtung in Langelsheim im Kreis Goslar berichtet wird. Dort sollen Bewohner systematisch mit Medikamenten sediert und eingesperrt worden sein, damit der Betrieb nicht allzu sehr gestört wird. Heute begann vor dem Landgericht Braunschweig der Prozess gegen das Betreiber-Ehepaar, die Heim- und die Pflegedienstleitung.
11: 5 Jahre lang hatte die Staatsanwaltschaft Braunschweig ermittelt. Ab heute wird sich zeigen, ob die 4 Angeklagten tatsächlich schuldig sind. Die Vorwürfe wiegen schwer gegen das langjährige Betreiber-Ehepaar, die Heimleiterin sowie die Pflegedienstleitung.
12: 3 der 4 Angeklagten sollen unter anderem in 17 Fällen die Misshandlung von Schutzbefohlenen, als auch eine gefährliche Körperverletzung, als auch eine Freiheitsberaubung im besonders schweren Fall vorgenommen haben. Darüber hinaus gibt es eine 4. Angeklagte. Diese soll zumindest in 14 Fällen Beihilfe zu diesen Taten vorgenommen haben.
11: Systematisch sollen die teils dementen Bewohner des Heimes mit Medikamenten sediert worden sein, ohne dass deren Angehörige davon wussten. Auch die Hausärzte sollen über den wahren Gesundheitszustand belogen worden sein. Ziel war demnach auch, höhere Pflegegrade für die Bewohner zu bekommen und damit mehr Geld. 2020 hatte der Landkreis Goslar nach Hinweisen Strafanzeige gestellt. Die Ermittler hatten daraufhin zahlreiche Beweismittel beschlagnahmt. Die gilt es jetzt zu prüfen.
12: Die Kammer hat mitgeteilt, dass sie insbesondere die gefährliche Körperverletzung prüfen wird, da diese sich möglicherweise besser nachweisen lässt, da die Vergabe von Sedativa die Verabreichung von Gift sein könnte und deswegen möglicherweise eine bessere Beweislage hier für diese Fälle vorliegen könnte.
11: Deutlich schwieriger dürfte dagegen zu belegen sein, dass besonders lauffreudige Bewohner in ihren Zimmern oder gar Betten eingesperrt worden sein sollen. Mehr als 50 Verhandlungstage nimmt sich das Gericht dafür Zeit.
10: Mit großem Interesse wird man in Mecklenburg-Vorpommern heute Richtung Dänemark schauen, wo die Obduktion des gestrandeten Buckelwals beginnt. Eine Aufgabe, die eigentlich deutschen Experten zugekommen wäre, hätte nicht eine private Initiative das schwerkranke Tier von Pöhl aus in Richtung Meer geschleppt. Wir erinnern uns, der Rettungsversuch, der scheiterte ja. Das Tier verendete und liegt seither am Strand der dänischen Insel Anholt. Dort beobachtet meine Kollegin Karen Münster, was sich so tut.
13: Aktuell ist ein Team aus dänischen Experten und Wissenschaftlern hier auf dem Weg zur Insel. Die kommen dann zu uns an den Strand, wo auch der Buckelwal liegt. Und dann beginnt die Obduktion, beziehungsweise bei Tieren nennt man das auch Nekropsie. Und der erste Schritt wird sein, dass das Team mit einer großen Nadel den Wal mehr oder weniger aufsticht. Das ist wichtig, damit die Gase, die im Körper des Wals sind, nach draußen gelangen. Denn durch die Verwesung haben sich viele Fäulnisgase gebildet und es herrscht tatsächlich Explosionsgefahr. Das ist auch der Grund, weswegen wir hier relativ weit weg vom Wal stehen. Näher ran dürfen wir nicht und der Körper, der ist auch mit Flatterband abgesperrt und mit Schildern. Und das Team, das wird später auch spezielle Schutzanzüge tragen. Die ganze Untersuchung, die soll dann circa 6 Stunden dauern und bei der Nekropsie werden einzelne Körperteile bzw. Organe entnommen und sollen dann später auch von der Insel gebracht werden. Das ist auch der Grund, weswegen hier neben mir Container stehen. Und so eine Nekropsie, die ist bei gestrandeten Walen in Dänemark erstmal nichts Ungewöhnliches. Also das kommt öfter vor. Ungewöhnlich ist heute aber, dass doch recht viele Medienvertreterinnen und Medienvertreter aus Deutschland vor Ort sind und auch einige Schaulustige, die sich das Ganze später anschauen wollen. Und das große Ziel bzw. die große Hoffnung von vielen ist eben herauszufinden, woran der Wal letztendlich gestorben ist.
10: Ja, soweit also die Eindrücke von Karen Münster von der dänischen Insel Anholt. Und damit zurück in den Norden. Wer heute mit Bahn oder S-Bahn in und um Hannover unterwegs ist, der braucht viel Zeit, viel Geduld. Denn sowohl der Nah- als auch der Fernverkehr sind durch einen Oberleitungsschaden massiv gestört. Unbekannte hatten in der Nacht Teile der Oberleitung gestohlen. Dadurch war der Stromabnehmer eines ICE abgerissen. Weil der Fernverkehr momentan nur eingleisig laufen kann, werden Züge über die S-Bahn-Gleise umgeleitet. Betroffen sind Verbindungen in Richtung Berlin, in Richtung Dresden und Frankfurt am Main. Viele Züge fallen aus, sind verspätet. Auch der Regional- und S-Bahn-Verkehr rund um Hannover ist betroffen. Die Reparaturen sollen bis 18 Uhr heute Abend aber abgeschlossen sein. Seit Jahren berichten wir nun schon darüber, wie umstritten

0: umstritten, dass Unkrautvernichtungsmittel Glyphosat sei. Und trotzdem setzen Landwirte jetzt offenbar wieder verstärkt darauf. Woran liegt das? Tja, das Gift zu verteilen, das sei einfach günstiger als bei den Energiepreisen, die Felder zu pflügen, sagen Bauern.
1: Friedrich von Ludowich setzt in diesem Jahr mehr Glyphosat gegen Unkraut ein. Damit ist er laut Bauernverband nicht allein. Mehr Landwirte greifen aktuell zu chemischem Pflanzengift. Der Grund? Sinkende Produktpreise und hohe Ausgaben für Energie und Maschinen.
2: Also wir sind in einer Kostenfalle drin. Und dann ist der Landwirt gezwungen, natürlich den günstigsten Weg zu suchen. Und dann ist es, oder es ist denn hier der Fall, zu gucken, muss ich wirklich pflügen? Noch einmal mehr zu hinterfragen, oder kann ich eben 30, 50 Hektar sparen, indem ich, oder mehr sparen, indem ich tatsächlich Glyphosat einsetze. Es ist eine kostengünstigere Version.
1: Statt Unkraut mechanisch mit dem Pflug zu entfernen, sparen Landwirte mit Glyphosat pro Hektar Ackerfläche etwa 25 Euro, was gut 16% der Gesamtkosten entspricht. Naturschutzverbände kritisieren den Einsatz.
3: Unkraut wird ja nur beseitigt, wenn man dort eben eine Getreidekultur oder sowas hochziehen muss. Das ist ja auch richtig so in der Sache. Aber dieses totale Abspritzen dort, das vernichtet von heute auf morgen sozusagen die ganze Lebewelt, die daran gebunden ist, an die Pflanzen.
1: Für Friedrich von Ludowich ist Glyphosat nur einer von vielen Bausteinen bei der Unkrautbekämpfung. Er würde gerne auf den Einsatz verzichten, aber noch gäbe es kein vergleichbares Mittel, weder in der Wirkung noch im Preis.
0: Wer schon immer einmal Besitzer einer eigenen Insel sein wollte, der hatte heute in Hamburg die einmalige Gelegenheit, eine zu ersteigern. Und zwar ja, diese hier im Greifswalder Bodden. Etwas verrostet, ein bisschen verrottet ist es zwar schon, dafür aber 1A Lage und mit einer gehörigen Portion DDR-Geschichte.
4: Zu DDR-Zeiten war sie militärisches Sperrgebiet. Die Entmagnetisierungsstation der Volksmarine im Greifswalder Bodden. Die letzten 25 Jahre gehörte sie ihm, dem Architekten Gerhard Benz. Jetzt nimmt er Abschied von der Insel.
5: Bedauern, wie die Situation sich hier wohl jetzt ergeben wird. Es fällt schon schwer. Da ist schon eine Menge Herzblut drin in dem Ganzen.
4: Seine Idee war es, einen kreativen Ort für Künstler zu schaffen. Letztendlich scheiterte diese Idee, diesem geschichtsträchtigen Ort wieder Leben einzuhauchen, am fehlenden Geld. Hier auf der Station ließ die Volksmarine ihre Militärschiffe entmagnetisieren, um sie unsichtbar gegen feindliche Minen zu machen. Mit Kabelschleifen, die auf dem Meeresboden verbaut waren. Jürgen Blütgen war damals als Korvettenkapitän dabei.
6: Dann musste das Schiff dann immer hin und her fahren und wir haben über die größere Schleife, die 150 Meter ungefähr lang war, und haben wir dann entsprechend über die Generatoren Strom eingespeist und sozusagen ein Gegenmagnetfeld erzeugt, um das Magnetfeld des Schiffes dann zu minimieren.
4: Die Kabelschleifen sind raus, die Station ein Lost Place und der Natur überlassen. Auktion in Hamburg. Hier kam das besondere Eiland heute unter den Hammer. Das Mindestgebot lag bei 39.000 Euro. Ersteigert hat es dieser österreichische Geschäftsmann für 60.000.
7: Ich war jetzt wirklich sehr nervös. Also, es ist immer weiter nach oben gegangen und es war das erste Mal. Und ja, wir haben es aber geschafft. Es gibt jetzt schon mehrere Ideen zwischenzeitlich, aber eher so als Event- und Hochzeitsinsel ist einmal die Planung. Mal schauen.
4: Der neue Investor muss für die Sanierung viel Geld mitbringen. Geld, das den Altbesitzern fehlte. Die Gestaltungsmöglichkeiten sind allerdings beschränkt. Der Bau von Wohnungen oder eine touristische Nutzung sind nach Angaben des Landkreises derzeit nicht genehmigungsfähig.
0: Ist von Lithium die Rede, dann sprechen viele auch gerne mal vom weißen Gold. So wertvoll ist der Rohstoff für die Industrie, insbesondere ja für die Batterieherstellung. Gewonnen wird es bislang durch Bergbau oder aus Salzseen am anderen Ende der Welt. Dabei gibt es wohl auch hierzulande, und zwar tief unter der Erde Niedersachsens, immense Lithiumvorkommen, die dabei helfen könnten, weniger abhängig von Importen, zum Beispiel aus China, zu werden.
8: Hier lagert der Datenschatz. Unmengen Gesteinsproben aus Tiefenbohrungen der vergangenen Jahrzehnte.
9: In diesem Gestein ist das Wasser vorhanden, was die hohen Lithiumkonzentrationen hat. Das heißt, wir können uns Altbohrungen in ganz Niedersachsen angucken und hier das Lithiumpotenzial bewerten.
8: Genau das machen Mineralölkonzerne im Moment, durchforsten Daten von Altbohrungen. Der Schwerpunkt der begonnenen Erkundungsphase liegt für 2 bis 3 Jahre auf der Akquise und Analyse von Daten. Ergebnisse liegen noch nicht vor. Wird man fündig, würde Wasser aus der Tiefe gefördert und oben dann das Lithium abgetrennt werden. Die Firma B-Storage aus Oldenburg könnte es gut gebrauchen für ihre Batteriespeichersysteme. Die Teile dafür kommen bisher fast immer aus China.
10: Die Sicherheit von Lieferketten ist natürlich besonders hoch, wenn die Wege kurz sind, wenn ich viele Komponenten aus dem europäischen Raum habe, wo ich einen guten Zugriff auf die Lieferanten bekomme. Von daher würde ich es begrüßen, je näher unsere Lieferanten an uns herangewachsen sind.
8: Wie viel Lithium im Untergrund Norddeutschlands schlummert, das weiß niemand. Forscher vermuten, dass es weitaus mehr als 20 Millionen Tonnen sind.
9: Ein Szenario würde wahrscheinlich so aussehen, dass wir sicherlich noch einige Jahre Forschung reinstecken müssen in das Thema und Anfang der 2030er Jahre mit einer ersten Produktion beginnen können.
8: Das Potenzial ist also offenbar riesig. Deutschlands Bedarf an Lithium könnte damit über Jahrzehnte gedeckt werden.
0: Und im Sport schauen wir jetzt mal nach Chicago, wo sich die deutsche Fußballnationalmannschaft derzeit akklimatisieren und vorbereiten soll auf die WM in den USA, Kanada und Mexiko, die ja heute in einer Woche startet. Bislang übrigens fehlte noch einer, inzwischen aber ist das Team von Julian Nagelsmann komplett.
11: Kai Havertz ist da, die Begrüßung bei der Ankunft im Hotel kurz und knapp. Yes. Moin. Der Stürmer hatte am Samstag noch das Champions League-Finale mit Arsenal London gespielt. Zwar verloren, aber ein Tor erzielt. Jetzt macht er das DFB-Team komplett. Seine Mitspieler sehen sich nach der Ankunft in Chicago direkt mal um. Spaziergang zum Stadtstrand zur Akklimatisierung. Im Moment ist das Wetter in Chicago noch angenehm. Im Verlauf der WM kann es an vielen Spielorten aber sehr heiß werden.
12: Die Bedingungen natürlich nicht ganz einfach, weil die Temperaturen natürlich schwierig sind, zumindest für uns Europäer. Das sind wir natürlich nicht so gewohnt.
11: Beim Spaziergang war Manuel Neuer mittendrin. Im Training bleibt er weiter außen vor. Belastungsaufbau nach seiner Wadenverletzung. Der Torwart kann immer noch nicht voll mit der Mannschaft trainieren. 2 nicht öffentliche Trainingseinheiten stehen vor dem Testspiel am Samstag auf dem Programm. Die Temperaturen sollen in dieser Zeit steigen, schon heute fast 30 Grad.
13: Ich war immer ein Spieler, der lieber bei Hitze gespielt hat als bei Regen. Bei Regen stand ich immer sehr steif da, bei Hitze habe ich zwar geschwitzt, aber bin gern gerannt. Und glaube, man kann damit gut klarkommen.
11: Wie gut das klappt, wird sich schon gegen den WM-Gastgeber USA zeigen. Im letzten Testspiel vor dem Turnier, Anpfiff im Soldier Field am Samstag um 20.30 Uhr deutscher Zeit. Das bedeutet schwülwarme Mittagszeit in Chicago.
0: So, und wir haben noch eine Meldung vom Sport. Alexander Blessin bleibt nicht länger Trainer beim FC St. Pauli. Nach NDR-Informationen entschied sich der Coach, seinen Vertrag beim Bundesliga-Absteiger vorzeitig zu beenden. Ein Nachfolger steht aber noch nicht fest. So, und damit sind wir auch schon beim Wetter. Eine dicke Gewitterfront zieht ja derzeit über den Norden hinweg. Wie es in den kommenden Tagen aussieht, schauen wir jetzt. Hier sind die Aussichten. Die kommende Nacht wird zunächst mal wechselhaft. Mal ist es sternenklar, mal etwas regnerischer. Und dazu sinken die Temperaturen auf Tiefstwerte zwischen 14 und 11 Grad. Und der Freitag wird dann insgesamt trocken. Aber auch da ziehen dichtere Wolken über den Norden. Vereinzelt gibt es Regen. Der Wind weht dazu schwach bis mäßig aus südwestlichen Richtungen. Das Ganze bei 17 bis 20 Grad. Und gucken wir noch, was das Wochenende so bringt. Auch da erwartet uns ein Mix aus Sonne, Wolken, vereinzelten Schauern. Das Ganze am Samstag bei bis zu 22 Grad. Sonntag dann ein bisschen kühler. Und das war NDR Info zumindest für den Moment, aber in knapp einer Stunde würden wir uns noch mal zurückmelden. Würde mich freuen, wenn Sie einschalten. Bis gleich.
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0: Herren, schon mit der Titelmusik ist für beste Laune gesorgt, wenn Sie die nicht sowieso schon hatten. Jetzt ist der richtige Zeitpunkt dazu. Lehnen Sie sich zurück, entspannen Sie und genießen Sie diese nächste 45 Minuten mit uns und unseren Gästen natürlich. Herzlich willkommen zum ersten Mal bei uns, Stefan Grossmann. Herzlich willkommen, schön, dass Sie da sind. Ach, die Zuschauer, ach, da... Ne, der Stefan, den habe ich schon in so vielen Filmen, Serien, Reihen gesehen. Ne, Wolfsland am Donnerstagabend, Riesenerfolg mit Ingo von Katterfeld bisher da zu sehen. Aber dein Leben war nicht immer so bunt, du kommst aus einer Lehrerfamilie.
1: Ja, das weißt du richtig, stimmt. Es waren schwere Zeiten, ich hatte ja auch bei den Eltern Unterricht.
0: Ach, also, auch sogar ist, bei beiden?
1: Ja, bei beiden. Gott. Also beim Vater Schulgarten und Biologie. In dieser kritischen
0: Klasse. Du kommst aus Dresden?
1: Ne? Ich komme aus Dresden, habe in Moritzburg aufgewachsen. Und bei der Mama hatte ich Deutsch. Und da musste ich den Erlkönig aufsagen.
0: Oh, aber ist das denn nicht so, auch für die Eltern ja total schwierig, wie bewerten sie den eigenen Sohn? Weil auf der einen Seite willst du ihn nicht zu gut bewerten, damit die anderen nicht denken, er wird bevorzugt. Auf der anderen Seite wollen sie vielleicht auch nicht zu streng mit dir sein.
1: Du sprichst genau das Richtige an, Kai. Das ist das Problem, dass ja die anderen immer gucken, na, was sagt sie jetzt? Und deshalb musste ich ja irgendeinen Weg wählen. Und da habe ich beim Erlkönig wirklich dann gewählt, wer eigentlich zu spät, durch Nacht und Wind. Habe es also so weit getrieben, dass sie sagen musste, ja, wunderbar, Junge.
0: Mein Junge.
2: Einsetzen. Mach das beruflich.
0: Ja, schön, dass du bei uns bist. Stefan Grossmann mit Bernhard im Team. Und lieber Ken Duken im Team mit Elton. Ne? Bei dir ist es eher so, ne, dass die Kunst ein bisschen in der Familie lag. Ne? Da bist du nicht von den eigenen Eltern unterrichtet worden.
3: Ja, irgendwie ja schon, weil meine Mama ist Bühnenschauspielerin und ich bin unter ihrem Schminktisch groß geworden und deswegen... Ich hatte nur, glaube ich, generell ein Autoritätsproblem, deswegen war es für jeden Lehrer schwierig.
0: Ah, ist das der Grund, warum du dich auch entschieden hast, irgendwann selber Regie zu führen? Du hast ja auch viele Musikvideos, unter anderem auch als Regisseur begleitet.
3: Das war meine Filmhochschule sozusagen. Ich habe angefangen in der Regie und dann habe ich gemerkt, natürlich das Spielerische, das Inszenatorische, das liegt mir und da komme ich her. Aber die Technik würde ich auch gern verstehen und über die Musikvideos habe ich jahrelang einfach sehr viel lernen können.
0: Genau. Aktuell gibt es neue Folgen Drift. Ja? Genau. Großer Spaß.
3: Mir macht Spaß.
0: Absolut. Und ich hoffe, du hast mit Elton heute auch Spaß. Ja? Viel Erfolg. Euer Publikum vertraut auf euch. Und hier gibt es ja immer was zum Weitererzählen, meine Damen und Herren. Wussten Sie eigentlich, dass im Land Simbabwe seit 2013 16 offizielle Amtssprachen existieren? Finde ich eine Menge. Durchaus. Wir schauen auf die Zuschauerverteilung. Hinter Stefan und Bernhard sitzen 61 Zuschauerinnen und Zuschauer. Hinter Ken und Elton 59. Damit sind alle Voraussetzungen geklärt und wir kommen jetzt zu den heutigen 12 Kategorien. Hier ist die Wand. 12 Kategorien heute sind Weltraum, damals Fußball, Zahlen bitte, clever, im Garten, Schlagzeilen, weißes Haus, tierisch, das Fragezeichen, Entdeckung und unser Körper. Ich sage es nochmal für Stefan, aber auch für alle anderen. Jede richtige Antwort 500 Euro. Beide Teams haben einen Publikumsjoker. Und ihr dürft heute die erste Kategorie auswählen, da ihr mehr Zuschauerinnen und Zuschauer hinter euch habt.
1: Wir würden uns für Schlagzeilen entscheiden.
0: Starten wir damit. Die erste Frage dieser Sendung. Welcher Rekord wurde am 29. Oktober 2022 in der Schweiz aufgestellt? A. Es wurde ein exakt 6 Meter großer Schoko-Nikolaus produziert. B. Mit 1906 Meter fuhr der weltweit längste Personenzug auf Schmalspur. Oder C. 9999 Schweizer reichten gleichzeitig ihre Steuererklärung ein.
1: Die Schweizer sind doch immer so schön mit der Schokolade.
2: Ja.
1: Und deshalb ist ja meine erste, ihr vertraut ja immer sehr dem ersten Gefühl. Die A ist schon, springt mich sehr an mit dem Schoko-Nikolaus. Das passt auch zur Schweiz. Das stelle ich mir schön vor. Der Stolz auf die Schokolade.
4: Okay. Aber Zug, ich meine, die Schweiz steht ja auch für Zug.
1: Absolut, absolut.
4: Also ich finde bei A und C nur komisch, dass das so exakt 6 Meter sind. Wieso nicht 6,01 Meter? Das ist das eine. Oder die wollten das haben und haben dann oben was abgesäbelt. Und 9.999 Schweizer. Also weiß man, wie viele Leute pro Tag ihre Steuererklärung einreichen?
1: Ja.
4: Ist auch komisch, ne?
1: Ja, ja.
4: Also C würde ich
1: ausschließen.
4: Auch ausschließen.
1: Okay.
4: Nur ganz kurz nochmal, der Nikolaus.
1: Ja.
4: Das ist ja im Dezember. Das heißt, dieser 6 Meter hohe Nikolaus.
1: Ja, der steht dann bis Januar.
4: Also er steht dann so einen Monat, ja, steht dann, ja, dann ja, so 6 Meter Schokolade im Regal, ja, oder an der Wand.
1: Ich irgendwie sage ich, also das hätten wir mit diesem Zug.
4: Ganz ehrlich, du bist so dermaßen auf
1: mit der Schokolade. Ja. Du willst mich abbringen davon.
4: Das finde ich so süß.
1: Okay. Du meinst, weil ich so irre.
4: Ja, ja, ganz ehrlich, wer so viel Schoko braucht, der kriegt Schoko.
1: Okay. Ah.
0: Vielleicht ist er auch Unterzucker. Das
4: ja, der Unterzucker.
0: Weiß ja nicht, woran es liegt.
4: Ist er einfach Hunger? Ja,
5: im Jahr 2022 feierten die Schweizer Bundesbahnen ihr 175-jähriges Bestehen. Zu diesem Jubiläum verkehrte auf einer fast 25 Kilometer langen Strecke im Schweizer Kanton Graubünden der weltweit längste Personenzug auf Schmalspur. Mit fast 2 Kilometer Länge verfügte er über 100 Waggons und musste von 7 Lokführern gesteuert werden. Nach der einmaligen Rekordfahrt wurde der Zug wieder in seine Einzelteile zerlegt und die Triebwagen dem Regionalverkehr übergeben.
4: Oh. Super Rekord, super Rekord.
0: Wahnsinn. Verrückt, die Schweizer, oder?
1: Wahnsinn.
0: Habt ihr nicht gesehen?
1: Wahnsinn.
0: Oh, waren das tolle
1: Aber
0: Bilder.
1: Eine Falle, war eine gute Falle.
0: Ja, ja, klar, so sind die Antwortmöglichkeiten bei uns bedacht. Ja, alles kann möglich sein, aber nur eine ist richtig. Es bleibt erstmal bei 0 Euro und ihr könnt direkt mit der ersten Frage in Führung gehen, aber nur, wenn ihr sie richtig beantwortet.
4: Such dir gerne was aus.
3: Du magst Sport auch, ne?
4: Ich mag Sport, aber du weißt, wie die Fragen hier sind.
0: Hm. Was wollt ihr nehmen?
3: Also Weltraum bin ich nicht so.
4: Hau irgendwas raus.
3: Fußball.
4: Okay. Hm? Ja, finde ich gut.
0: Guck mal da. Womit erlangte der niederländische Fußballer Elvis Manu 2023 traurige Berühmtheit? A. Er stieg innerhalb von 7 Jahren 6-mal mit dem jeweiligen Verein ab. B. Er schoss in 3 aufeinanderfolgenden Saisons mehr Eigentore als Tore. Oder C. Er stand bei allen 164 Profispielen nie in der Startelf. Elvis Manu.
3: Also A.
0: Wer kennt ihn nicht?
3: Ausschließen.
4: A würdest du ausschließen.
3: Weil ich glaube, dass es echt schon Spieler gibt, die häufiger mit verschiedenen Vereinen abgestiegen sind.
4: Das kann sein, ja.
3: Und bei allen 164 Profispielen nie in der Startelf, das ist etwas, was ganz vielen schon passiert ist.
4: Also C würde ich, auch auf jeden Fall ausschließen.
3: Also ich würde total auf B tendieren.
4: Also ich bin mehr für A. Bei B zum Beispiel, das erlangt ja nur, wenn er pro Saison ein Eigentor macht. Dann hat das 3-mal gemacht, dann denkt jeder, okay, ist Pech. Das ist aber, finde ich, noch nicht so stark, dass man sagt, ey, der war bei 6 verschiedenen Vereinen und die sind alle abgestiegen. Wie bitter ist das denn?
3: Also das letzte Mal, als wir zusammen gespielt haben, hast du dich 2-mal gegen mich entschieden und du warst nicht richtig. Deswegen würde ich sagen...
0: Oh! Das sitzt aber offensichtlich tief.
3: Und deswegen würde ich jetzt für A gehen, weil irgendwann müssen wir das brechen.
4: Ach so. Ja, dann nehmen wir A.
3: Wir nehmen A.
0: Ihr nehmt jetzt A?
3: Ja.
0: Wir hast du nicht gerade gesagt, ja, er hat sich 2-mal ja gegen dich entschieden?
4: Ach so, jetzt habe ich es verstanden. Jetzt muss es mal richtig sein.
3: Es kann ja nicht immer schief sein. Ach,
4: aber wenn der Kai schon so anmoderiert.
5: Im Februar 2023 wechselte Elvis Manu in die erste niederländische Liga zum FC Groningen. Den Abstieg der Mannschaft 3 Monate später konnte der 29-Jährige dabei nicht verhindern. Damit stellte er einen historischen Negativrekord auf. Manu, der sogar ehemaliger Nationalspieler der Niederlande ist, stieg so innerhalb von 7 Jahren zum 6. Mal mit seinem jeweiligen Verein ab. Ab 2017 von den Niederlanden über 2 Stationen in der Türkei, China, Polen und zuletzt mit dem FC Groningen gelang es Manu nie, mit seinem Arbeitgeber die Klasse zu halten.
0: Das ist echt als Fußballer ein Makel, mit dem man leben muss. Ja? Die ersten 500 Euro für euch. Hm? Wie geht's weiter?
6: Du jetzt. Ich soll entscheiden. Unser Körper.
1: Ja,
6: Medizin.
1: Hätte ich auch. Finde ich gut. Also,
6: haben wir ja auch.
1: Ja.
0: Die motorische Störung Jips tritt häufig auf, wenn A. beim Kellnern das Tablett mit der schwachen

0: zu patten. Oder C, kurz vor dem Einschlafen plötzlich ein Fallgefühl verspürt wird.
1: So, also beim Kellnern das Tablett mit der schwachen Hand getragen wird. Also das wäre bei mir die linke Hand. Und was ist, wäre das dann so ein Zittern? Was ist denn eine motorische Störung? Das ist ja eine richtige Störung. Also mein erstes Gefühl war C, fand ich total gut. Kurz vor dem Einschlafen, kennst du das, das kennt man ja, oder? Dass man fällt oder man zuckt so zusammen.
2: Ja. Also
1: beim Golfspielen versucht er, den Ball ins Loch zu... Was ist denn das? Die stehen dann da? Was ist das denn dann? Dass man
0: das ist Minigolf, was du gerade
1: motorische...
2: Aber weißt du...
0: So habe ich es nicht gemeint! So habe ich es nicht gemeint! So, nein, so habe ich es nicht gemeint. Es ging nur um das hier.
1: Nee, es geht dir ja.
2: Aber was so ein bisschen widersprüchlich ist, ist, dass A und B, da könnte man es sein lassen. Also man muss nicht kellnern dann und man muss auch nicht Golf spielen. Während das beim Einschlafen, dieses Fallgefühl, ja wirklich etwas
1: dann hat man
2: Medizinisches. Ja.
1: Sollen wir das nehmen?
2: Ja, wir nehmen das.
1: Weil das ist auch ein Phänomen, was man kennt. Ne?
2: Ja, ja, ja.
1: Wir nehmen C.
2: Ja.
0: Okay, ein ganz besonderer Fall.
3: Bei der motorischen Störung Jips handelt es sich um ein plötzlich auftretendes Zucken der Unterarme oder Handgelenke. Besonders häufig sind von dem Phänomen Golfer beim Einlochversuch betroffen. Beim sogenannten Patten dreht sich dabei unbewusst das Handgelenk der dominanten Hand kurz vor dem Treffmoment des Balles, wodurch das Loch häufig verfehlt wird. Die Ursachen der Zuckungen sind nicht vollständig geklärt, werden aber mit erhöhtem Stress unter Druck in Verbindung gebracht.
1: Hätte das einer gewusst?
2: Nee.
1: Ah gut, aber gut, dass
0: ja, wir haben auch einen Bildungsauftrag hier im Ersten. Ja, jetzt wissen wir, womit es sich bei Jips so verhält.
1: Aber es ist keine Abkürzung, das heißt einfach nur so.
0: Jips heißt so, hat irgendjemand...
4: Das Jips doch gar nicht.
0: Ich hatte als Kind auch 6-mal einen Jips, 3-mal rechts, 3-mal links.
2: Ich habe 25 Knochenbrüche gehabt.
0: Ja? Okay, das ist eine Menge.
1: 25 Knochenbrüche?
2: Ich war im Handballtor mit allen Fingern, Handgelenk, Snowboardfahren. Das war der Albtraum meiner Mama.
0: Ah, ist bei mir ähnlich, ja? Okay, gut, dass wir doch es geschafft haben, groß und erwachsen zu werden. Nächste Kategorie.
4: Gerne weiter ausführen. Nur zum Tipp, Zahlen bitte, ist meistens eine Schätzfrage. Falls jeder fragt, was ist denn Zahlen bitte, das hat nichts unbedingt mit Mathe zu tun. Aber
2: ich finde tierisch.
4: Ja,
2: tierisch lustig. Tierisch.
0: Der norwegische Lundehund wurde früher als spezialisierter Jäger eingesetzt, weil er A. die einzige Hundeart mit schlitzförmigen Pupillen ist, B. verschließbare Ohren und zusätzliche Zehen hat oder C. durch doppelt verstärkte Sprunggelenke besonders hoch springt.
2: Puh. Also ich würde A ausschließen, instinktiv, weil Hunde, ich kenne eine Menge Rassen, die wirklich tolle Jäger sind und die kriegen das mit ihren Hunden auch, also Hundeaugen auch.
4: Ja.
2: Verschließbare Ohren und zusätzliche Zehen. Die braucht ein Hund zum Jagen eigentlich auch nicht. Und dieses doppelt verstärkte Sprunggelenke, besonders hoch springen, könnte ich mir vorstellen.
4: Also ich finde, ich bin bei B ein bisschen tatsächlich. Wegen Wasser, Fjorde, aber auch Schnee, besserer Halt.
2: Also ich kenne wie zum Beispiel Labbys, die haben diese extra Schwimmhäute zwischen den...
4: Ja, Retriever ja auch, die schwimmen ja auch mit ins Wasser. Mit.
2: Und warte mal.
4: Oh, jetzt kommt irgendwas. Ja, jetzt kommt irgendwas.
2: Norwegen hat ja auch andere Zeiten mit der Dunkelheit und Helligkeit.
4: Ja.
2: Und
4: entweder ist es mal ganz Tag hell oder den ganzen Tag dunkel.
2: Vielleicht ist das für die Lichtbestimmung.
4: Doch, die Pupille?
2: Die Pupille.
4: Ja, wir können es ja sogar riskieren.
2: Ja.
0: Ja, ihr liegt ja weit in Führung. Weit.
4: Warum ist das möglich?
2: Lass uns A machen.
4: Ja?
2: Ja, komm.
4: Wir nehmen A. Obwohl wir es ausgeschlossen haben.
0: So, hier. Der Lund, der Hund.
3: Der norwegische Lundehund ähnelt mit seiner Statur und seinem hellen braunen Fell dem Fuchs und zeichnet sich durch seinen besonderen Körperbau aus. Eine Querfalte im Ohrenknorpel ermöglicht es ihm, seine Ohren

0: tief zu verschließen, um die Gehörgänge vor Wasser und Schmutz zu schützen. Zudem weisen seine Pfoten statt der üblichen 5 6 Zehen auf, was ihm eine gute Trittsicherheit gibt. Diese angezüchteten Merkmale machte die Rasse früher zum idealen Jagdhund für die heute streng geschützten Papageientaucher, im norwegischen Lunde genannt, die an felsigen Klippen Norwegens leben.
1: Hm? Ah. Ihr seid auch ein bisschen wissenreicher. Es bleibt bei 500 Euro und ihr könnt ausgleichen.
2: Du bist wieder dran.
3: Ist denn clever eine?
4: Das ist eine clevere Idee. Ja, okay. Etwas, wo das Publikum mitmachen kann. Das ist wichtig für uns.
1: Mit einer Kreditkarte kann A. die passende Größe eines Brillengestells ermittelt werden, B. die Echtheit von Nappa-Leder überprüft werden oder C. die Haftkraft von Magneten verstärkt werden.
3: C würde ich ausschließen.
4: Es ist zumindest nicht gut für dich. Also es kann sein, dass du danach die Haftkraft des Magneten verstärkt hast.
3: Ja.
4: Aber dann ist es keine Kreditkarte mehr, dann ist es nur noch eine Karte.
3: Dann ist alles auch gelöscht.
4: Dann ist es auf alles weg. Genau. Also schließen wir C auf jeden Fall.
3: C schließen wir aus. Vielleicht schaffen wir es ohne das Publikum.
4: Ja, Marco, ich bin gerade genau so. Die Echtheit von Napalm-Leder überprüft werden.
3: Dass man so ein bisschen die
4: kratzt.
3: Kratzt und dass man so ein bisschen die Stärke oder diese Struktur überprüft. Man macht es natürlich damit kaputt, aber man kann erstmal. Ja.
4: Und ich gehe mal davon aus, also
3: ist ja weich.
4: Napa-Leder klingt so, als braucht man dafür eine Kreditkarte, um da überhaupt dran zu kommen.
3: Ja, genau, und die hat man ja dann.
4: Die hat man dann, das wäre jetzt so.
3: Ja.
4: Also ich bin ganz ehrlich, B, die Größe eines Brillen, das kannst du auch mit, also wenn es ums reine Messen geht, dann ist doch. Oder gibt es diese lustige Idee, du ziehst die Brille auf und wenn du eine Kreditkarte oben drauflegen kannst, ohne dass sie durchfällt, dann ist sie fest. Das ist doch auch eine Modeerscheinung.
3: Nein, also.
4: Wir sind doch total bei B, oder?
3: Ich denke ja. Ja, komm. Komm. Mal wieder was gelernt.
4: Ja, mal sehen. Manchmal lernt man mehr, als man möchte. Wir nehmen B.
1: Okay. Ja. Na, die sind ja genormt von der Größe, ne, die Kreditkarten.
0: Wer sich online eine Brille kauft, kann bezüglich der Größe nicht auf die persönliche Beratung eines Optikers bauen. Daher greifen Hersteller oftmals auf die standardisierten Größen S, M und L zurück, die sich an der Glasbreite orientieren.

0: Vor dem äußeren Augenrand eignet sich eine große Brille.
1: Das hätten die gewusst.
2: Hättest du das früher gewusst?
3: Habt ihr das gewusst?
4: Im Moment. Also wir haben's waren das andere beide ausgeschlossen waren, hätte man noch eine Mütze nehmen.
1: Wir haben auch das andere beide ausgeschlossen.
5: Ja, aber wir haben vorhin auch uns das ausgeschlossen.
1: Aber ich drehe mich jetzt nicht um und frage, ob es einer gewusst hätte.

0: Eingeweichte Haferflocken eignen sich, um A. Zitrusbäume im Winter vor Frost zu schützen, B. Schnecken von Pflanzen wegzulocken oder C. Moos auf einer Terrasse zu bekämpfen.
1: Also es ist auf jeden Fall eine gute Publikumsfrage. Also da weiß das bestimmt einer. Mal sehen, ob wir drauf kommen. Zitrusbäume im Winter vor Frost zu schützen. Also, wo habe ich den? Draußen? Muss ja, ist ja im Winter, ist ja sonst egal. Und da packe ich jetzt eingeweichte Haferflocken. Wohin?
2: Also in die Erde? Kann ich mir nicht vorstellen, dass du damit lange einen Zitrusbaum vor Frost schützen kannst.
1: Das gammelt doch. Egal, irgendwann trocknet das.
2: Das meine ich ja. Aber wenn du jetzt zum Beispiel eingeweichte Haferflocken irgendwo hinlegst, kann ich mir vorstellen, dass Schnecken angezogen werden. Weil die ja doch zum Beispiel immer wieder beim Essen zu finden sind, wenn irgendwo Essen stehen bleibt.
0: Ich habe mal zu Hause die Zimtdose aufgelassen, da waren auch am nächsten Tag Schnecken.
2: Ja?
1: Und mir ist das mit Lakritze passiert.
0: Nein.
1: So, aber beim Moos, okay, wenn du das eingeweichte, die Haferflocken auf den Stein packst und dann halt wischst, dann hast du, passiert ja was. Da ist Stärke drin.
2: Da hast du eine schöne Sauerei. Aber
1: ja, aber dann machst du es ja wieder weg und hast aber das Moos tatsächlich dann auch mit abgerubbelt. Ich bin dann bei C.
2: Okay, ich würde C ausschließen für mich und würde zwischen A und B tendieren.
0: Komm, wir nehmen jetzt das Publikum, Leute.
1: Nehmen wir jetzt das Publikum.
0: Jetzt nehmen wir das Publikum. Jetzt mal
1: noch
0: genug.
1: Nochmal so einen Streit möchte ich nicht. Wir fragen das Publikum.
0: Hey.
3: War ganz schnell.
0: Ja.
2: War so schnell.
0: Vielen Dank auch. Also, die waren beide so schnell, die wissen es beide, ganz sicher. Aber danke, dass ihr den Herrn in der letzten Reihe genommen habt. Nein, alles gut. Hallo, herzlich willkommen.
4: Hallo, Heiko aus Wertheim.
0: Heiko, herzlich willkommen. Ist mit deiner Frau hier? Ja, herzlich willkommen. Ja. Heiko, habt ihr Haferflocken im Haus?
4: Ja.
0: Ja, was stellt ihr damit an?
4: Wir reiben das auf Moos.

0: neben Pflanzen platziert, die von Schnecken bedroht sind. Da Schnecken feuchte Lebensmittel bevorzugen und die Haferflocken für die Schnecken einfach zu erreichen sind, werden sie durch die alternative Futterquelle von den Pflanzen weggelockt und die Pflanzen bleiben verschont.
1: So einfach.
2: Ah. Ich hab's ja gesagt.
3: Ja, ja, ja.
4: Heiko, das Moos auf der Terrasse bleibt, aber vielleicht sind die Schnecken demnächst aus den Pflanzen raus. Ja? Ja? Herzlichen Dank trotzdem. Daumen drücken. Der Ausgang ist ja offen.
1: Daran habe ich überhaupt nicht. Ja, klar.
4: Hei, hei, hei. Was hätten Sie genommen?
1: Ich habe gedacht, du packst das da drum, dass sie gar nicht da rankommen.
2: Okay. Nein, dass die da.
1: Ja, jetzt habe ich es verstanden. Hm?
4: Es bleibt bei 500 Euro. Und wir kommen zur nächsten Kategorie.
2: Du hast die ganze Zeit gesagt, wir nehmen nicht das Publikum, weil noch Weltraum kommt. Wir nehmen jetzt das Publikum. Weltraum. Außer wir wissen's.
4: Eine Studie der ESA von 2023 ergab, dass A. Astronauten bei Raumfahrten im Schnitt 5% zunehmen, B. lange Aufenthalte auf der ISS die Lebenserwartung verlängern oder C. sich Frauen für Langzeitmissionen im All besser eignen als Männer.
2: Also.
4: Die ESA, die Europäische Weltraumagentur.
5: Ja.
2: Dass Astronauten bei Raumfahrten im Schnitt 5% zunehmen. Wieso weiß man das erst seit 23? Die messen doch alles bei denen, oder?
5: Ja. Es wäre jetzt, glaube ich, wichtig, dass wir erst mal gleich sagen, C, natürlich, die Frauen eignen sich besser.
2: Ja, aber das, ich glaube, dass das sogar so ist.
5: ne? Das ist
2: ja, weil, die, weil, die, weil der Körper sich besser regeneriert und alles und bei Männern alles auseinanderfällt, wenn...
5: Ja, ja, ja.
2: Lange Aufenthalte auf der ISS die Lebenserwartung verlängern.
5: Das glaube ich nicht.
2: Das ist natürlich interessant, ob das... Wen nimmst du da als Vergleichsgruppe? Du musst ja die anderen Astronauten nehmen, die dieselbe Ausbildung genossen haben, aber nicht oben waren.
5: Und es ist ja auch so, ich meine, es wäre möglich, weil natürlich da oben die Belastung eine andere ist, aber die ist ja doch enorm hoch da oben, die Belastung. Ja. Also...
2: Ich wäre für C.
5: Für C?
2: Ja.
5: Ja, gut. Dann machen wir das.
2: Das heißt, wir riskieren jetzt wieder C ohne das Publikum?
5: Wir riskieren das, aber...
2: Nee, nicht
5: gucken. Achso, man darf nicht.
2: Nee. Weil das könnte ja einer so machen. Oder ein Nee.
5: Ja.
4: Ja?
2: C?
5: Komm.
2: Wir nehmen C!
1: Ihr wollt doch das Publikum nehmen.
2: Er will ja nicht. Nein, wir sind uns so sicher diesmal. Wir haben ja zwei Sachen ausgeschlossen.
0: 2023 veröffentlichte die Europäische Weltraumagentur ESA eine Studie über die Energiebilanz in Raumfahrzeugen. Dabei errechnete das Forschungsteam, dass Astronautinnen die Energie deutlich besser nutzen als ihre männlichen Kollegen. Selbst mit identischen Körpermaßen verbrauchen Frauen demnach durch ihren Stoffwechsel weniger Kalorien, Sauerstoff oder Wasser und setzen weniger Kohlendioxid und Wärme frei. Gerade für Langzeitmissionen eignen sich somit Frauen besser als Männer. Bei einer 1080 Tage langen Mission mit 4 Astronautinnen könnten allein durch den geringeren Nahrungsbedarf 158 Millionen US-Dollar eingespart werden.
4: Das ist mal eine Zahl, oder?
2: Ja, größere Muskeln, mehr verbrennen, ja.
4: Wahnsinn, die ersten 500 Euro.
2: Ja! Ja! Ach, den Frauen sei Dank.
1: So, was nehmen wir?
5: Damals war immer alles besser, oder?
1: nicht immer, aber wir nehmen mal Geschichte ist gut.
4: Damals. Warum setzen sich Venezianerinnen in der

0: sollte der Geist geweckt, aber die Augen geschützt werden.
1: Die Frage ist, wenn ich meine Haare in der prallen Sonne angefeuchtet blondieren möchte, warum ich mir überhaupt was aufsetze. Geschlossene Hüte waren Männern und Adligen vorbehalten. Also ich weiß, dass es bestimmte Dinge gab, die gerade mit Hüten, auch bei früher hast du ja auch lange Hose zum Beispiel auch ein Kind nicht erlaubt wurde. Also deswegen würde ich im Moment zu A tendieren.
0: Ich habe ein bisschen Angst, weil ich das auch gut finde. Das ist das erste Mal, dass wir uns komplett einig sind.
1: Weißt du was? Egal was es ist, ich mag das. Lass uns A nehmen.
0: Okay, wir nehmen A.
1: Wir scheitern oder gewinnen zusammen.
2: Ja, seid ein Team.
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0: Haben wir uns jetzt für Entdeckung entschieden. Mhm.
1: So weltraumartig, wir haben ja das Publikum noch.
2: Im Jahr 2022 entwickelte ein britischer Hobby-Mathematiker eine A. Fliesenform, bei der sich das gelegte Muster niemals wiederholt. B. Spielzugfolge, mit der 90% aller Mühlepartien gewonnen werden. Oder C. Stapelmethode, mit der 100 Meter hohe Bücherstapel nicht kippen.
1: Das ist nicht die Weltkarte.
0: Na komm, wir gehen jetzt einfach mal alles durch.
1: Stapelmethode, mit der 100 Meter hohe Bücherstapel nicht kippen. Ist die Methode nicht einfach gerade?
0: Ja, und es ist auch fast ein bisschen zu simpel für einen Mathematiker.
1: Ja, das macht man doch sowieso. Also,
0: raffiniert ist natürlich B.
1: Spielzug,
0: weil...
1: Also, wenn es...
0: So ein Hobby-Mathematiker, der sich die Mühe macht, das alles so auszurechnen und sich so vorzustellen, ja, und das durchzuspielen.
1: Der wird ein Programm geschrieben haben.
0: Genau, und dann... Fliesenform, nein, glaube ich, bei Mathematik.
1: Glaubst du nicht?
0: Naja.
1: Das Fliesenproblem, das sind ganz klassische mathematische Probleme.
0: Mathematiker,
1: wie du Fliesen legst, NP vollständig und solche Sachen.
0: Ja,
1: sich wiederholende Muster, fraktale Geometrie und solche Sachen.
0: Aber so einer, der so tüftelt zu Hause, der sich so ein Brite, weißt du, in so einer kleinen, schönen, gemütlichen Wohnung, der sich dann so die Mühle, die Partie so...
2: Wollt ihr das nicht eher ins Publikum geben?
1: Ja, ja.
0: Ja, gut.
1: Also du bist für?
0: Ich tendiere zu B.
1: Ich tendiere zu A. Und das ist was, das könnte sogar sein, dass das vielleicht jemand gesehen hat im Internet oder sowas.
0: Ja, ja, schön.
1: Wir geben es ans Publikum weiter. Das ist unsere Weltraumfrage.
0: Oh,
1: ui.
2: Also es schießt jetzt nicht. Oh, doch.
0: Oh.
2: Es schießt jemand. Ich liebe die Reaktion der daneben sitzenden Frauen, wenn die Kamera
3: aufsteht. Moin.
2: Hallo.
3: Moin. Moin.
2: Oh Gott, sie hat sich die Hand vor die Augen geschlagen.
3: Sie macht das.
2: Ja? Wie heißt du?
3: Ich heiße Ozan.
2: Okay, wo kommt ihr her?
3: Aus Bremen.
2: Okay. Hast du irgendwelche, was machst du beruflich?
3: Datenanalytiker.
2: Okay, so. Das geht ja so ein bisschen in die Richtung.
3: Ja, also wir sind uns alle einig für A.
2: Okay.
3: Alle vier.
2: Alle vier. Hier, alle hier aus Bremen.
1: Ich bin dabei.
2: Alle aus Bremen?
3: Okay.
2: Okay, Reisegruppe, ja? Okay, habt ihr euch auch alle für Bernhard entschieden? Habt niemand da drüben sitzen?
3: Nein.
2: Ach, guck mal da. Ne? Wollt richtig absahnen heute. Ne?
1: Läuft ja gut.
2: Okay, Antwort A ist festgehalten.
4: Der Hobby-Mathematiker David Smith aus Yorkshire fand im November 2022 die Lösung für ein seit Jahrzehnten ungelöstes mathematisches Rätsel. Gesucht wurde die sogenannte Einstein-Kachel. Albert Einstein hat damit aber nichts zu tun, da sich die Bezeichnung auf einen einzelnen Stein bezieht. Denn mit der einzigartigen Fliese, die der Form eines Hutes ähnelt und 13 Ecken hat, lässt sich eine unendliche Fläche lückenlos auslegen, ohne dass sich das gelegte Muster jemals wiederholt.
2: Hier läuft's. Sehr gut. Glückwunsch. Gut, dass du Verantwortung übernommen hast. Ja? Sei stolz auf ihn. Die Einstein-Kachel. Und damit 500 Euro dazu. Ihr liegt in Führung mit 1.000 Euro. Ja. Entschieden ist noch nichts. Wir haben noch Zahlen, bitte Weißes Haus und Fragezeichen.
0: Schätzt du gerne?
5: Ich meine, wir kriegen es eh.
6: Richtig.
0: Ja, dann nehmen wir es.
5: Ja.
0: Oder sagen, gibt es irgendwas?
5: Nee, wir nehmen mal zusammen. Wir kriegen es eh, weil Bernhard nimmt das auch nicht.
2: Von 2018 bis 2021 wurden in Deutschland jeden Tag im Schnitt rund 55 A. Hektar Siedlungs- und Verkehrsfläche geschaffen, B. Patente aus dem In- und Ausland angemeldet oder C. Gramm Lebensmittel pro Person weggeworfen.
5: Also ich finde C ein bisschen, auch wenn es pro Tag ist,
0: ich finde es
5: wenig, 55 Gramm.
0: Leider glaube ich, dass das viel zu wenig ist. Unsere Gesellschaft ist so maßlos. Deswegen 55 Gramm würde ich ausschließen.
5: Okay.
0: Patente aus dem In- und Ausland angemeldet.
5: Vor allem stört mich da das Wort rund. Kann sein, dass ich mich da jetzt vertue, aber das wurden im Schnitt 55 Patente angemeldet. Dann okay, aber rund 55?
2: Du musst es nicht nehmen.
5: Ja, Entschuldigung. Hm? Deswegen bleibt ja nur A übrig.
0: Ich glaube, ich würde auch

0: Auch wenn ich, ja, ich würde zu A tendieren.
1: Hat ja eben gut schon geklappt, dass wir beide einer Meinung sind, aber...
0: Ja, aber jetzt, auch das müssen wir brechen.
1: Wir nehmen A.
2: Ihr müsst das einfach durchziehen.
0: Wir ziehen es durch.
3: Das Statistische Bundesamt meldet für die Jahre von 2018 bis 2021 einen täglichen Anstieg von rund 55 Hektar der Siedlung und Verkehrsflächen in Deutschland. Dabei nahm zuletzt der Zuwachs vor allem bei Flächen für Wohnbau, Industrie und Gewerbe sowie öffentliche Einrichtungen zu. Ziel der Bundesregierung ist es, den durchschnittlichen Tagesanstieg bis 2030 auf unter 30 Hektar zu begrenzen. Insgesamt werden etwa 14,5% der Gesamtfläche in Deutschland und damit 5,2 Millionen Hektar für Siedlung und Verkehr genutzt.
2: Richtige Antwort. Ihr habt's gebrochen, steht bei 1000 Euro. Ausgleich und beide Teams haben noch je eine Frage. Ihr könnt noch mal wählen, Weißes Haus oder Fragezeichen?
4: Die Lotterie, Weißes Haus ist Weißes Haus und Fragezeichen ist irgendeine Frage. Was hättest du lieber?
5: Fragezeichen.
4: Fragezeichen. Ja,
2: lasst euch überraschen. Die weltälteste funktionierende mechanische Uhr von 1386 steht in der englischen Salisbury Cathedral und A. spielt täglich um 13 Uhr Scarborough Fair, B. muss alle 120 Jahre aufgezogen werden oder C. hat noch nie ein Zifferblatt besessen.
4: Oh. Habt ihr noch Publikumsjoker?
5: Nee, der ist leider jetzt. Aber was sind deine Erfahrungen? Es ist ja auch so ein bisschen, also man
4: ich versuche mich gerade totzustellen, versuche nicht mehr zu reden.
5: Tendenziell. ja. Also habe ich das Gefühl, B ist so das Absurdeste.
4: Das würde bedeuten, der gesamte ist. Turm hat ein riesiges, so ein Tannenzapfen. Weißt du, diese Uhren haben doch immer so Tannenzapfen.
5: Ja, ja.
4: So, und der von ganz oben den Turm 120 Jahre lang langsam runterfällt und die Uhr dabei läuft und läuft und läuft. Und dann sagt einer, kann ich schon, nee, wir haben erst 119 Jahre.
5: Genau, das macht dann Oma oder der Enkel macht das dann.
4: Ich finde 120 Jahre echt lang.
5: Ja.
4: So, Scarborough Fair, glaube ich auch nicht, weil da wäre ja auch schon ein Glockenspiel hätte da sein müssen. Die Minute kam erst 1800 irgendwas auf die Uhren mit der Einführung von Zügen. Vorher brauchte man nur so eine grobe, quasi einen Ersatz für eine Sonnenuhr. Und deshalb kann ich mir vorstellen, dass ist vielleicht einfach eine Sonnenuhr gemalt mit einem Zeiger und anstatt der Sonne zeigt diese Uhr auch die schlechten Stunden an.
5: Gefällt mir, würde ich auch tendieren.
4: Sollen wir das dann nehmen?
5: Ja, dann nehmen wir das.
4: Wir nehmen C.
2: Eure letzte Frage, die letzte Chance auf 500 Euro für Team Bernhard.
3: Die Salisbury Cathedral liegt in der englischen Grafschaft Wiltshire, knapp 15 Kilometer südlich von Stonehenge. Mit einer Gesamthöhe von 123 Metern hält ihre Turmspitze den Höhenrekord für Großbritannien. Und auch im Inneren hat sie einen Superlativ zu bieten. Die älteste mechanische Uhr der Welt tickte hier seit 1386 bis zu ihrer Restauration im Jahr 1956.

0: ein Zifferblatt auskommt. Heute wird die Uhr nur noch nach Bedarf für Demonstrationszwecke in Betrieb genommen.
1: Ich liebe unsere kleinen Erklärfilme. 1500 Euro für Stefan Grossmann und Bernhard. Ihr habt auch noch mal die Chance auf 500 Euro, könnt ihr ausgleichen. Kategorie ist Weißes Haus. Warum fand am 20. Juni 1979 eine Pressekonferenz auf dem Dach des Weißen Hauses statt? A. Kanalisationsgeruch sorgte für Gestank im Briefing Room. B. Jimmy Carter hatte eine neuartige Solaranlage installieren lassen. Oder C. Von dort aus war das vorüberziehende Space Lab zu sehen.
2: So. Also, ich habe Kanalisationsgeruch im Briefing Room. Nur im Briefing Room. Dann gehe ich doch woanders hin. Kann ich doch in den Garten gehen, zum Beispiel. Warum muss ich da aufs Dach?
3: Schließ mir aus.
2: Jetzt ist natürlich die Frage C, warum Dach, wenn man das theoretisch, weil so hoch ist das Weiße Haus ja auch nicht, warum nicht auch im Garten, um das Space Lab zu sehen? Vielleicht, weil da Bäume im Weg sind?
3: Also wahrscheinlich würde ich echt, Solaranlage ist das in der Zeit schon.
2: Ja, eine neuartige Solaranlage. Also, ich kann mir das eventuell.
3: Also für mich macht B am meisten Sinn, das dann da auch zu zeigen. Jetzt zeige ich die.
2: Okay. Ja. Okay.
3: Lass B sagen.
2: Okay, wir sagen B.
1: Okay.
0: B. Am 20. Juni 1979 strömten zahlreiche Journalisten zum Weißen Haus. Dort empfing sie US-Präsident Jimmy Carter, der stolz eine neuartige auf dem Dach installierte Solaranlage vorführte. In den folgenden Jahren wurden die Sonnenkollektoren zum Wassererhitzen eingesetzt, unter anderem für die Cafeteria des Weißen Hauses. 1986 ließ Carters republikanischer Nachfolger Ronald Reagan die Solaranlage wieder abbauen, woraufhin sie in einem Lager in Virginia landete.
1: Und damit gibt's nochmal 500 Euro für Ken Duken und für Elton.
3: Aber jetzt macht's auch Sinn.
1: Und wir haben folgenden Zwischenstand vor dem Finale. Stefan Grossmann und Bernhard haben 1500 Euro auf dem Konto. Ken Duken und Elton haben ebenfalls 1500 Euro auf dem Konto. Und so geht's jetzt ins Finale. Die Kategorie, aus der die heutige Masterfrage kommt, ist Getränke. Beide Teams haben gesetzt. Hier ist die heutige Masterfrage. Aus welcher Frucht wird der portugiesische Likör Ginginha hergestellt? A. Zitrone, B. Sauerkirsche oder C. Pflaume? Ihr habt 20 Sekunden. Ab jetzt!

0: Beide Teams haben ihre Antworten eingeloggt, haben Geld gesetzt. Stefan und Bernhard haben gesetzt. Alles.
1: Wow.
0: Ja. Kern und Elton haben gesetzt. Auch alles. Auf welche Antworten wurde getippt? Team Bernhard tippt auf Antwort A. Team Elton tippt auf Antwort C. Oh.
2: Wobei im Nachhinein, wenn das Pflaume wäre, hätte der Kai uns schon das 50.000 Mal erzählt, dass es in Portugal ist. Ja.
0: Habe ich dir schon mal erzählt, dass es in Japan so eine Art Pflaume gibt, das ist die Ume. Hm? Ume. Und da gibt es einen Umeshu. Ja, das ist so eine Art Pflaumenlikör. Den gibt es in Japan. Habe ich dir schon mal erzählt?
2: Nein.
0: Nee. Und Kai im Japanischen ist die Muschel. Hm? Der Jinjinja, auch unter dem Namen Jinja bekannt, weil das nämlich der portugiesische Likör

Tja, ihr zumindest konntet es euch ja leisten, hier zu sitzen. Heute mal wieder eine Nullnummer. Aber so geht's. Das hält die Sendung spannend, auch wenn es natürlich nicht das ist, was wir wollen. Es hat trotzdem großen Spaß gemacht. Stefan Grossmann, herzlichen Dank. Dankeschön. Ken Duken, vielen Dank. Viel Erfolg weiterhin für alles, was kommt. Danke an Bernhard und Elton. Die können es ja morgen gleich wieder besser machen. Also, schönen Abend. Danke fürs Zuschauen. Und wir sehen uns wieder. Tschüss.

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5: 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Hallo und recht herzlich willkommen. Der Schritt, die eigenen Eltern in ein Pflegeheim zu geben, der fällt den meisten wohl schwer.

0: schwer gegen das langjährige Betreiber-Ehepaar, die Heimleiterin sowie die Pflegedienstleitung.
1: Drei der vier Angeklagten sollen unter anderem in 17 Fällen ja, die Misshandlung von Schutzbefohlenen als auch eine gefährliche Körperverletzung als auch eine Freiheitsberaubung in besonders schwerem Fall vorgenommen haben. Darüber hinaus gibt es eine vierte Angeklagte. Diese soll zumindest in 14 Fällen Beihilfe zu diesen Taten vorgenommen haben.
0: Systematisch sollen die teils dementen Bewohner des Heimes mit Medikamenten sediert worden sein, ohne dass deren Angehörige davon wussten. Auch die Hausärzte sollen über den wahren Gesundheitszustand belogen worden sein. Ziel war demnach auch, höhere Pflegegrade für die Bewohner zu bekommen und damit mehr Geld. 2020 hatte der Landkreis Goslar nach Hinweisen Strafanzeige gestellt. Die Ermittler hatten daraufhin zahlreiche Beweismittel beschlagnahmt. Die gilt es jetzt zu prüfen.
1: Die Kammer hat mitgeteilt, dass sie insbesondere die gefährliche Körperverletzung prüfen wird, da diese sich möglicherweise besser nachweisen lässt, da die Vergabe von Sedativen

betroffen. Die Reparaturen sollen aber in ungefähr einer Stunde abgeschlossen sein. Und noch eine Meldung aus Schleswig-Holstein. Dort ist im vergangenen Jahr deutlich mehr spioniert worden. Das liege auch an der strategisch wichtigen Lage des Bundeslandes zwischen Nord- und Ostsee. Das sagte Innenministerin Finke heute in Kiel bei der Vorstellung des Verfassungsschutzberichtes des Landes. Die Fälle im Bereich Spionage und Sabotage sind laut Bericht innerhalb eines Jahres von 3 auf 100 gestiegen. Bei fast der Hälfte der Fälle überflogen Drohnen.

0: Portion DDR-Geschichte.
1: Zu DDR-Zeiten war sie militärisches Sperrgebiet, die Entmagnetisierungsstation der Volksmarine im Greifswalder Bodden. Die letzten 25 Jahre gehörte sie ihm, dem Architekten Gerhard Benz. Jetzt nimmt er Abschied von der Insel.
2: Bedauern, wie die Situation sich hier wohl jetzt ergeben wird. Es fällt schon schwer. Da ist schon eine Menge Herzblut drin in dem Ganzen.
1: Seine Idee war es, einen kreativen Ort für Künstler zu schaffen. Letztendlich scheiterte diese Idee, diesem geschichtsträchtigen Ort wieder Leben einzuhauchen, am fehlenden Geld. Hier auf der Station ließ die Volksmarine ihre Militärschiffe entmagnetisieren, um sie unsichtbar gegen feindliche Minen zu machen, mit Kabelschleifen, die auf dem Meeresboden verbaut waren. Jürgen Blütgen war damals als Korvettenkapitän dabei.
3: Dann musste das Schiff dann immer hin und her fahren und wir haben über die größere Schleife, die 150 Meter ungefähr lang war, und haben wir dann entsprechend über die Generatoren Strom eingespeist und sozusagen ein Gegenmagnetfeld erzeugt, um das Magnetfeld des Schiffes dann zu minimieren.
1: Die Kabelschleifen sind raus, die Station ein Lost Place und der Natur überlassen. Auktion in Hamburg. Hier kam das besondere Eiland heute unter den Hammer. Das Mindestgebot lag bei 39.000 Euro. Ersteigert hat es dieser österreichische Geschäftsmann für 60.000.
4: Ich war jetzt wirklich sehr nervös. Also, es ist immer weiter nach oben gegangen und es war das erste Mal. Und ja, wir haben es aber geschafft. Es gibt jetzt schon mehrere Ideen zwischenzeitlich, aber eher so als Event- und Hochzeitsinsel ist einmal die Planung. Mal schauen.
1: Der neue Investor muss für die Sanierung viel Geld mitbringen. Geld, das den Altbesitzern fehlte. Die Gestaltungsmöglichkeiten sind allerdings beschränkt. Der Bau von Wohnungen oder eine touristische Nutzung sind nach Angaben des Landkreises derzeit nicht genehmigungsfähig.
0: Plattdeutsch sprechen ist zuletzt ja ein bisschen in Vergessenheit geraten. In Zukunft aber wird es wohl zum Unterrichtsalltag einiger Schüler in Niedersachsen gehören. Denn die Oberschule Upplengen im Landkreis Leer in Ostfriesland, die führt Plattdeutsch offiziell als zweite Fremdsprache ein. Als erste Schule in Niedersachsen. Das Schulfach Niederdeutsch gibt es bereits seit 9 Jahren. Bisher aber wurde die Regionalsprache vor allem in Form von AGs angeboten. So, und dann haben wir natürlich noch eine Meldung vom Sport. Alexander Blessin bleibt nicht länger Trainer beim FC St. Pauli. Nach NDR-Informationen verlässt der Coach den Bundesliga-Absteiger. Als Nachfolger ist Marcel Rapp im Gespräch. Er war bis zum vergangenen Jahr Trainer von Holstein Kiel. Und damit sind wir auch schon beim Wetter. Eine dicke Gewitterfront zieht ja derzeit über den Norden hinweg. Und wie es in den kommenden Tagen aussieht, hier sind die Aussichten. Die kommende Nacht, die wird zunächst einmal wechselhaft, mal sternenklar, mal regnerisch. Und dazu sinken die Temperaturen auf Tiefstwerte zwischen 14 und 11 Grad. Und morgen am Freitag wird es dann überwiegend trocken. Vereinzelt ziehen aber doch dichtere Wolken über uns hinweg, die auch mal Regen mit sich bringen können. Der Wind weht dazu schwach bis mäßig aus südwestlichen Richtungen. Das Ganze dann bei Temperaturen zwischen 17 und 20 Grad. Schauen wir noch, was uns das Wochenende so bringt. Auch da erwartet uns ein Mix aus Sonne und Wolken. Immer wieder vereinzelte Schauer sind auch drin. Am Samstag bei bis zu 22 Grad, am Sonntag dann schon etwas kühler. Und das war NDR Info für den Moment. Hier geht es jetzt weiter mit unserer Tierparkserie Seehund, Puma und Co. Wie immer, dabei wünschen wir natürlich viel Spaß. Einen schönen Abend, machen Sie es gut. Tschüss.
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0: Morgens um 7 auf der Eisbärenanlage im Zoo am Meer Bremerhaven. Die Eisbären Valeska und Lloyd sind die Nacht über immer draußen. Gleich kommen sie rein. Frühstückszeit. Genau einen Stock tiefer bereitet Tierpfleger Thomas Grunert das Eisbärenfrühstück.
1: Ups.
0: So richtig will das aber nicht gelingen.
1: Alle. Also heute ist wohl gleich nicht mein Tag.
0: Alles fällt um.
1: Jetzt fülle ich gerade das Vitamin A ein.
0: Nahrungsergänzung für die Eisbären. Für Menschen nicht unbedingt zu empfehlen.
1: Ich habe das Ganze noch nicht probiert und ich glaube, ich mache das auch nicht, weil im Minimum gibt das sehr starken Durchfall.
0: Den Eisbären jedenfalls schmeckt das Fleisch an Vitaminpulver.
1: So, gut, eben Hände waschen und dann geht das los.
0: Guten Morgen, Valeska. Mit ihrem exzellenten Geruchssinn wittert sie schon die Fleischration, die Thomas gerade in den Eisbärenstall bringt.
2: Ja,
0: Für die morgendliche Fütterung reicht ein Tierpfleger. Für die Kontrolle der Schließanlage kommt jeweils ein zweiter Kollege hinzu. Thomas dekoriert erst Lloyds Stall, später Valeskas.
1: Lloyd kriegt jetzt nicht ganz so viel. Er hat jetzt ungefähr 4-5 Kilo. Bei Valeska fangen wir jetzt wieder an, sie dick zu füttern. Ich hoffe ja, dass sie trächtig ist dann. Und jetzt gibt es erstmal noch eine kleine Belohnung, weil die Teddys das in letzter Zeit so toll gemacht haben. Ich bin jetzt ein bisschen Mayonnaise da drauf getan. Das finden Eisbären so richtig gut. Das ist schön fett, das ist gewürzt. Kriegen sie nicht so oft. Aber ich finde, die letzten Tage ist das alles so toll gelaufen. Das ist mal eine Belohnung wert. So, mal eben wieder zu.
0: Schließkontakt.

0: eigenen Frühstücksplatz. Nicht auf ihrem Teil der Anlage, sondern im Mutter-Kind-Stall unter dem Freigehege. Thomas beim Frühsport. Er muss von Anlage zu Anlage laufen. Das Hereinlassen der Bären hat seine Tücken.
1: Es ist vor allen Dingen wichtig zu gucken, ob ich meine Bären auf den richtigen Positionen habe, dass Lloyd vor seinem Schieber steht, dass Maus vor ihrem steht. Nicht, dass er sich irgendwo einschmuggelt und ich dann eventuell beide Tiere im gleichen Stall habe. Außerdem muss ich ja wissen, ist alles so, dass ich gefahrlos den Nachtstall betreten kann. Und guten Morgen sagen muss ich natürlich auch dürfen.
2: Guten Morgen.
1: Guten Morgen, guten Morgen.
0: Langeweile. Die Siamangs im Jada-Park hängen in den Seilen. Höchste Zeit für eine Abwechslung. Allerdings, die Affen auf Touren zu bringen, ist immer eine Herausforderung. Wenn es um Entertainment geht, haben sie schon ihre Ansprüche. Ob sie sich heute aus der Reserve locken lassen, wird sich zeigen.
3: Heute mal in Affenmissionen unterwegs. Unsere Siamangs, die lassen sich eigentlich nicht so wirklich bespaßen. Und ich dachte mir so jetzt mal, ich habe jetzt mal neue Sachen rausgesucht. Mal sehen, was sie dazu sagen. Weil auch die Siamangs, die langweilen sich eben halt zwischendurch.
0: Die Lust am Klettern

0: haben. Weil es gibt nichts Schlimmeres als Tiere, die sich langweilen.
1: Zum Glück gehen Gabi die Ideen nicht aus.
0: Naja, dann ist man eben halt gefordert als Tierpfleger, sich was Neues auszudenken. Wenn das eine nicht funktioniert hat, dann muss man gucken, dass wieder was anderes herkommt, damit das eben halt nicht stupide wird.
1: Siamangs zerlegen Spielzeug am liebsten in alle Einzelteile. Je kniffliger, desto besser.
0: Wenn ich da jetzt einfach nur die Früchte reinmache, dann sehen sie es natürlich sofort. Und dann wird es einfach nur leer gemacht. Und dann jetzt ein bisschen Heu dazwischen, damit sie das eben halt alles rausfummeln müssen. So, jetzt kommen da noch Rosinen rein. Die finden sie nämlich mega toll. Ein paar Weintrauben dazu.
1: Das war aber noch nicht alles.
0: Siamangs mögen ja auch gerne Fleisch. Dann haben wir ja noch gekochtes Hähnchenfleisch.
1: Siamangs sind Allesfresser. In der Wildnis ernähren sie sich von Früchten, jungen Trieben und Blüten, aber auch von Eiern und Insekten.
0: Oben als Propfen mache ich dann jetzt noch einen Quarkball. Den kennen sie, deswegen kriegen sie jeden Tag. Da sind Vitamine und Mineralstoffe drin. Und da sind sie eigentlich auch immer ziemlich heiß hinterher. Damit sie merken, da ist was. Na, das ist also nicht einfach nur so ein blöder Ball, der darüber geflogen kommt, sondern da ist was Leckeres drin, das, was ich mag. So, der Ball ist jetzt schon mal fertig.
1: Ob die Affen darauf abfahren, wird sich zeigen. Bei den Eisbären ist die Kontrolle der Schließanlagen fast abgeschlossen.
2: Ist es auch da? Guten Morgen.

0: Wir holen was essen. Einmal reinkommen.
1: Eisbären paaren sich im Frühjahr. Den Sommer über reift das befruchtete Ei nicht weiter. Es kommt zu einer Reifungspause. Erst wenn ihr Körper im Spätsommer genug Fettreserven für die Zeit in der Winterhöhle angesammelt hat, gibt er das Signal, das Eisbärbaby kann jetzt heranreifen. Lloyd würde dann eine Zeit ohne Valeska bevorstehen. Im Moment ist für ihn aber einfach nur Frühstück. Im Eisbärenstall unter der Freianlage.
0: Lange keine Mayonnaise mehr gegeben, ne? Alles wie gehofft. Er freut sich über seine Mayonnaise. Ist schön schnell reingekommen, ne?
1: Doppelgitter. Zur Sicherheit.
0: Alles gut, Digga, nimmt keiner was weg.
1: Das hilft den Siamangs auf jeden Fall gegen Langeweile. Singen. Der Tag fängt gut an. Gleich gibt's das Unterhaltungsprogramm von Tierpflegerin Gabriele Grond.
2: Oh, die sind ja wieder richtig gut drauf. Die sind jetzt gerade mitten in ihrem Morgengesang. Da, wo sie herkommen, ist das so, dieser Ruf, so weit er hallt. Ne, das Männchen macht damit eben halt sein Revier. Der steckt dann damit sein Revier ab. Das heißt also, andere Männchen dürfen nicht in dieses Revier rein. Weil sonst gibt es natürlich richtig Ärger. Das kann auch eine ganze Zeit dauern.
1: Siamangs singen am liebsten.

0: einen durchschlagenden Erfolg habe ich jetzt gar nicht, habe ich jetzt gar nicht mit gerechnet. Er hat alles verstanden. Aber ich habe es vorhin schon gedacht, ne? Schon mal angesagt. Also entweder er nimmt jetzt wirklich das Heu einzeln raus oder er nimmt die Abkürzung. Er hat bei der Großmauer gleich die Abkürzung einmal zack, einmal reingebissen und einmal durchgebrochen.
1: Spielzeug ganz nach Siamang-Geschmack. Und die Langeweile? Welche Langeweile?

0: Schneeeule Louis. Ganz entspannt. Es gibt etwas zu gucken. Marina Wiebalk schneidet den Rasen. Ob sie sich wohl einen Rasenmäher wünscht?
1: Ja, manchmal schon, das stimmt. Aber da ist der Louis immer so ein bisschen nervös, wenn wir hier Krach machen.
0: Louis' Gelassenheit hat noch einen anderen Grund.
1: Ja, er hat schon sein Frühstück weg. Darum ist er jetzt so zufrieden, denke ich mal. Das ist vielleicht auch so ein bisschen meditativ, dieses Geräusch.
0: Ob Schneeeulen wohl meditieren?
1: Louis sitzt ja eigentlich immer gerne ein bisschen auf diesen Baumstämmen. Er sitzt eigentlich ganz selten im Gras, nur wenn er frisst. Und dann ist das rohe Gras eher hinderlich, weil manchmal verklebt sich sein Futter da drinnen und dann findet er das ziemlich scheinbar ekelig. Sieht jedenfalls so aus. Also ich glaube nicht, dass das so viele Vorteile hat, das rohe Gras.
0: Sieht aber schön aus. Lang oder kurz geschnitten.
1: Für die Kaninchen lecker, lecker. Gras natürlich auch. Wenn das so wie dieses Jahr viel regnet, dann wächst ja natürlich auch ordentlich was. Und Louis frisst es ja nicht. Also haben die anderen auch noch was davon. Wir hatten dieses Jahr erstaunlich viel Löwenzahn hier drin.
0: Ein Beitrag für das Kräuterbuffet der Kaninchen im Streichelzoo.
1: Oh, gut. Katze.
0: Der Löwenzahn wird jetzt direkt dorthin gebracht.
1: Je frischer, desto besser natürlich für die Kaninchen. Und so haben die alle was davon. Siehst du, Louis? So sieht das so fit aus hier.
0: Tierpfleger Thomas Grunert auf der weitläufigen Eisbärenanlage. Seine Eisbären nehmen im Stall ihr Frühstück ein. Auf der Anlage haben sie die Ergebnisse ihrer Verdauung auf recht unterschiedliche Weise hinterlassen.
2: Dies hier war jetzt Valeska. Die hinterlässt da überall so Sprühschüsse. Lloyd hat da seine Lieblingsplätze, da kann man da eher mal sicher sein. Aber bei ihr ist das wie Ostereier suchen. Nee, gut. Mal eben schnell einen Schlauch holen und dann bisschen abspülen.
0: Toilette mit Wasserspülung. Trotz intensiver Suche der Hinterlassenschaften, viel kommt nicht zusammen. Das liegt an der ausgewogenen Ernährung von Valeska und Lloyd.
2: Normalerweise würde ja ein Eisbär, der draußen lebt, der würde große Stücken abschlucken, würde auch große Stücken wieder rauslassen, unverdaut. Bei meinen ist es ja anders. Wir haben ja eine eher, sage ich mal, menschliche Verdauung bei denen. Sind alles Fresser wie wir auch. Und da wir Obst, Gemüse und alles zufüttern, sag ich mal, ist es besser aufgeschlossen, die Nahrung.

0: ist er nun auch wieder nicht. Genau. Ja, nee, er guckt jetzt, wo seine Frau mit dem Ball abgeblieben ist, ob da nicht noch was viel Tolleres drin ist.
1: Pelangi hat ihre Eroberung fest im Griff und offensichtlich heute das Sagen. Wer ihr den Ball streitig machen will, sollte sich das gut überlegen.
0: Ich bin also absolut mit allen zufrieden. Ich bin mit Roger zufrieden, weil er hat seine Papphorn wirklich auseinandergefetzt. Er hat das Prinzip sofort verstanden. Pelangi ist immer noch am Machen.

0: schon fitter als gestern. Abwarten. Ja, Annabelle?
1: Mal sehen, was Frau Doktor zu deinem Herzen sagt, ne? Geh los?
0: Ja.
2: Ihre Herzfrequenz wird gemessen und die Ergebnisse direkt an eine spezialisierte Ärztin nach Großbritannien gesendet.
1: Machst du gut, Süße. Bleib mal locker. Ja. So schlimm ist es nicht, wenn da was an die Seite gehalten wird. Jo, ist gleich vorbei.
2: Das Herz rast mit 127 Schlägen pro Minute.
1: So, prima. Da ist das Herz daneben, was man sehen kann. Ich muss hier nur aufpassen, dass wir auch unsere letzten 15 Sekunden mit aufgezeichnet kriegen. Dann sind wir durch. Gut gemacht. Da sitzt jetzt Janne drauf. Sie kriegt dieses Teil an die Seite gehalten. Das sind natürlich schon Stresswerte. Deswegen werden sowohl Herz- als auch Atemfrequenz mit dazu notiert.

0: Lagebesprechung mit Zoodirektorin Dr. Kück. 3 Meter weiter die Tierpfleger beim Sandschleppen.
1: Das Aquarium ist natürlich noch nicht komplett dekoriert und alles. Die Becken innen drin sind aber so weit, dass wir sie benutzen können. Die Außenarbeiten werden dann halt später gemacht. Nur wir müssen ja auch gucken, wir brauchen eine Einlaufphase, dass das Wasser entsprechend ist, dass wir da auch Tiere dann reinsetzen können.
0: Thomas Grunert ist eigentlich für Eisbären, Pumas und Otter zuständig. Heute wird jeder gebraucht, der zwischendurch Zeit hat. Zur optimalen Versorgung der Tiere in ihren Übergangsquartieren hilft Frau Dr. Kück beim Füttern. Ob das wirklich für die Fische ist?
2: Da kommt natürlich bei dem einen oder anderen immer schon der Vorschlag, ob man so eine schöne fette Riesengamba nicht durchaus auch auf den Grill legen könnte. Kann man natürlich, weil die Qualität ist natürlich immer 1A. Also unsere Tiere kriegen nicht irgendwelche Abfallprodukte, sondern das ist natürlich erste Ware, die auch jederzeit auch für den Menschen zu genießen wären.
0: Gammelware würden die Meeresbewohner ohnehin verschmähen.
2: Das sind hier Tintenfischtuben, also der Körper vom Tintenfisch.
0: Das scheint Appetit zu machen.
2: Ich liebe Oktopus auf dem Grill mit schön Knoblauch, herrlich. Ob das nun Obst und Gemüse ist, ob Fleisch, das ist natürlich immer appetitlich frisch. Und da kriegt man natürlich, gerade wenn man auch ein Obstpotpourri sieht, auch schon mal Appetit, da mal zuzugreifen. Aber wir essen unseren Tieren natürlich nichts weg.
0: Ob sich die Schnibbelei heute wirklich lohnt und der Krake etwas futtert? Die Kronenkraniche im Jaderpark brüten und hätten gerne ihre Ruhe. Ja. Trotzdem, ihr Gelege muss untersucht werden.
3: Ist ja gut. Wir sind hier bei unserem Kronenkranpärchen. Wir haben hier ein ordentliches Nest mit 3 Eiern drin. Und ja, sie ist jetzt gerade aufgestanden, schimpft jetzt ein bisschen. Weil sie möchte nicht, dass wir jetzt da mal nachgucken, was mit den Eiern ist. Weil wir machen jetzt eine Nestkontrolle hier, um zu gucken, ob die Eier auch noch alle in Ordnung sind. Sie steht da drauf auf dem Nest, schreit und macht die Flügel nachher auch wahrscheinlich bereit, wenn ich wieder rankomme. Ja, schreit du, Mann. Er ist natürlich auch ein bisschen nervös, er zuckt da hinten schon rum. Das ist jetzt eigentlich nur so eine leichte Drohung, ich soll nicht dichter rankommen. Aber ich habe einen Besen dabei, also traue ich mich da gleich auch dran. Ja, ist ja gut. Ja, ist ja gut.
0: Wenn die Eier nicht befruchtet sind, fangen sie an zu faulen und müssen weg.
3: Also die beiden sind sich sehr einig. Also man sieht, die sind sehr aggressiv jetzt. Ich bleibe auch lieber hier auf dieser Seite und gucke mir die Eier von hier oben jetzt mal an. Die sind alle 3 noch sehr schön. Ich habe nicht gewusst, dass sie den Besen so attackiert. Wenn ich dich jetzt nicht dabei hätte, dann würde sie mir wahrscheinlich jetzt im Gesicht sitzen.
0: Das wäre suboptimal.
3: Das Weibchen hat jetzt noch einen Ring um. Oben im Kopf diese Wangen, die sind rot. Hinten bei dem Männchen, da sind die weiß, die Scheiben. Und der hat auch keinen Ring mehr um. So können wir rausfinden, wer jetzt das Weibchen, wer das Männchen ist. Wenn das Weibchen der Meinung ist, so, es ist Zeit, ich muss was fressen, dann kommt das Männchen. Quasi gibt es irgendwie so einen Lockruf oder was. Dann kommt er, setzt sich auf die Eier, bebrütet sie weiter. Sie geht dann los, sammelt Futter für sich. Und nach einer gewissen Zeit dann sagt er dann irgendwann so, jetzt musst du wieder zurückkommen. Das ist ganz normal in der Natur bei denen. Ja, ist ja gut, Dicke.
0: Das scheint die Kranichmutter anders zu sehen. Gut ist erst, wenn Nils wieder weg ist.
3: Ich bin mit den Eiern soweit zufrieden. Das sieht richtig gut aus. Liegen schöne Nistmulde, was sie da gemacht hat. Ja, und ich denke, wir gehen jetzt wirklich, dass sie ihre Ruhe hat.
0: Das wäre überstanden. Wenn alles gut geht, schlüpfen hier bald 3 Kronenkranichküken.

0: Fütterungszeit bei den Meerestieren in den Übergangsaquarien. Zoodirektorin Heike Kück packt heute selbst mit an. Einer ihrer Lieblinge, der Krake.
1: So, jetzt kriegt ihr erstmal ein großes Stück Riesengamber. Mal gucken, ob er Hunger hat. Er hat offensichtlich Hunger.
0: Da soll wohl gleich die ganze Futterzange vertilgt werden. Doch losgelassen.
1: So, wichtig ist natürlich, das alles wieder fest zu verschließen, damit er uns nicht stiften geht.
0: Alles, was größer als sein Auge ist, reicht ihm zum Entkommen. Sein erstes Futter hat er gebunkert. Gleich soll es ihm etwas schwerer gemacht werden.
1: Man hat ja schon gesehen, dass er gut Hunger hat. Und dann gucken wir gleich mal, wenn er rauskommt. Gleich nochmal, dann muss er sich aber bei der nächsten Portion, jetzt sehe ich das Loch nicht, da ist es, bei der nächsten Portion ein bisschen mehr anstrengen. Dann kriegt er das in der Box serviert. Also da muss er erstmal wieder angeln.

0: Der Glasdeckel des Aquariums muss sogar zusätzlich beschwert werden.
1: So, jetzt gucken wir uns mal unseren großen Taschenkrebs an. Der hat immer Hunger, da wird man immer futterlos. Das sieht man auch schon, wie er hier sitzt und greift. Die große Dose müssen wir draufstellen, weil er ziemliche Kräfte hat. Und der sitzt auch schon mal hier oben auf dem Überlaufrohr und versucht, den Deckel aufzudrücken. Also da muss man immer mal ein bisschen gucken. Jetzt kriegt er erstmal ein kleines Fischstückchen. Aber das ist eher was für den hohlen Zahn.
0: Gierig nennt man so ein Fressverhalten wohl.
1: Da hat er das jetzt und will natürlich gleich noch mehr angeln.
0: Stück für Stück verschwindet das Fischchen im Maul. So etwas bringt Nachbar Hummer auf den Plan.
1: Er kommt hier auch schon raus. Die Tiere wissen natürlich genau, wenn da oben was passiert, dass dann demnächst einer mit der Futterzange kommt und kommen dann raus. So muss es sein, also dass die Tiere Appetit haben, rauskommen. Er kriegt ein schönes Stückchen Tintenfisch.
0: Hunger ist da. Die Meerestiere sind gesund und fressen. Das Projekt Großaquarium-Umbau kann weitergehen.
2: Juris! Und rüber! So ist gut.
0: Rüber bedeutet für Kegelrobbe Juris einmal rutschen bitte ins andere Becken. Juris ist die größte Robbe in der Seehundstation. Zweimal täglich erhalten die Besucher in Friedrichskoog einen Einblick in das Leben der Robben in der Nordsee. Für die Biologen dient das Training hauptsächlich medizinischen Zwecken.
2: Gut so. Wir arbeiten sehr viel zusammen, aber schon auch mit allen anderen. Denn es ist ja so, wenn ein Trainer mal nicht da ist, müssen ja auch die anderen mit dem Tier klarkommen. Umgekehrt, dass jeder von uns alle Übungen mit den Tieren machen kann. Aber ja, ich habe, seit er da ist, habe ihn mit aus Litauen abgeholt, eben ziemlich engen Draht zu ihm. Wir kennen uns gut und lange und arbeiten gerne miteinander. Juris geht rüber.
0: Das Training ist für Juris meist ein großer Spaß. Für Tanja nur, wenn er gut mitmacht.
2: Er ist noch lange nicht ausgewachsen. Hat jetzt eben immer locker über 100 Kilo. 120 hatten wir das letzte Mal. Gut so, ne? Und los. Ah, so ist gut. Gut, so, ablegen. Sehr schön. Und einmal gerade ziehen los. Du bist ein kleiner Held. So kann man eben ganz locker und entspannt den Bauch abtasten, kann ihn einmal rumdrehen. Und das lässt er sich eben, alles, da wir das regelmäßig üben, sehr gut gefallen. Und so kann ich ihn dann eben auch hin und her bewegen.
0: Alles für den Fall der Fälle.
2: Wir hatten das Glück, dass es bisher nicht zum Ernstfall kam, aber Juris zu spritzen, zum Beispiel auch für die Geburtenkontrolle mit dem Testosteronsenker, das macht er so im Training mit und das sind große Spritzen. Blut abnehmen geht bei den Kegelrobben auch im Training. Medikamente und Salben geben, es hat bisher alles so geklappt, sodass ich auch hoffe, dass wenn mal wirklich was ganz, ganz Ernstes sein sollte, dass wir dann genauso gut miteinander eben auch im Guten im Training längs kommen. Jetzt nicht soll nicht schnacken, sondern weitermachen, ist schon in Ordnung. Kommen wir mal zur Kiste rüber. Juris geht rüber.
0: Den Taschenkrebs hat die Gier gepackt.
1: So ist das schlecht. Guck mal, da unten hast du was zu fressen. Lass die Zange mal los. So. Also da kann man sich gut schon mal vorstellen, wenn der einen Finger erwischen würde. Also die können Finger schon ernsthaft verletzen. Man sagt auch, dass sie locker auch einen Bleistift zum Beispiel durchbrechen können. Und das würde ich nicht unbedingt ausprobieren wollen, wie viel er da wirklich schafft oder was er fressen kann.
0: Die Fütterung mit der Zange ist wichtig. Man will sehen, ob und was die Tiere fressen. Einfach so reinschmeißen? Keine gute Idee.
1: Wichtig ist, dass man natürlich langsam füttert. Es darf nie Futter irgendwo auf dem Boden landen, dass es liegen bleibt und nicht gefressen wird, weil das gammelt natürlich vor sich hin und würde dann das Wasser quasi schlecht machen. Und Füttern ist wirklich eine Kunst, also

0: Deswegen, wenn man in Urlaub fährt, sollte man lieber ein paar Tage nicht füttern, als wenn man den freundlichen Nachbarn bittet, zu füttern. Weil der meint es dann häufig besonders gut, wirft dann so viel Futter rein, dass dann der Filter das nicht mehr schafft und dann die Wasserqualität so schlecht wird, dass dann schon mal vielleicht auch die Fische Schaden nehmen könnten.
1: Wer länger verreist, sollte seinem Nachbarn eine gründliche Einweisung geben.
0: So, das sind jetzt hier unsere Streifenbarben.
1: Mundgerecht rieseln kleine Fischstückchen nieder.
0: Muss das Futter natürlich immer anpassen. Größe Fisch und Maul ist klar. Einen großen Fisch füttere ich natürlich mit einer größeren Menge als einen kleinen Fisch. Und es gibt natürlich auch große Fische mit einem kleinen Maul. Also das muss man dann wirklich genau gucken und ausprobieren. Die wuseln hier hinterher den kompletten Sand durch. Also da wird man sozusagen jeglichen Kleinkram los, den man irgendwo hinterher noch über hat.
1: Nur nicht den Fischen zuliebe zu viel füttern. Dann bleibt auch nichts übrig.
0: Geht das wilde Gemetzel rum, wer zuerst da was abkriegt.
1: Ob der Oktopus vielleicht doch noch Hunger hat?
0: So, mal schauen, ob er noch einen kleinen Nachschlag haben möchte.
1: Dafür muss er aber zeigen, wie schlau er ist. Schlau ist auch Kegelrobbe Juris. Seine ebenfalls schlaue Trainerin will ihn jetzt durch eine Kiste locken.
2: Juris, komm mit rum. So, ist fein, komm. Gut so. Und Kiste. So, komm. Ja, ist super. Und reinkommen. Gut. Das ist nur Jan, ist nicht schlimm. Gut so. Sehr schön, Juris. Das machst du sehr, sehr gut.
1: Noch macht er es sehr gut.
2: Die Transportkiste benötigen wir, wenn mal Untersuchungen nicht hier im Becken gemacht werden können, wenn die Tiere auch zum Beispiel für Bauarbeiten aus dem Bereich der Station herausgebracht werden müssen. Ist nichts los, Großer. Juris, kommst du gleich wieder? Das war nur Henrike. Einmal rumgehen, ihn wieder schicken. Ist dir hier zu viel los? So, komm. Komm wieder rein. So, ist prima, komm. Ja, komm rein. Gut, so. Prima. Das war ihm jetzt gerade so unruhig. Hier waren viele Leute am Rumwuseln, er konnte es nicht richtig zuordnen. Und die Tiere sollen eben lernen, entspannt in der Kiste zu liegen. Die Klappen machen wir nicht so häufig zu, aber dass sie das auch kennen, dass man sie dann entsprechend entspannt wegtragen kann. Ja, ist gut. So ist es richtig, ne? Schön drin liegen. Super. Und? Gut, ab.
1: Man darf nicht vergessen, Juris ist ein über 100 Kilo schweres Raubtier.
2: Sehr gut. Das hat er ja auch beim zweiten Mal gut gemacht. Er ist da eigentlich ein sehr sicherer Kandidat. Er kennt die Kiste. Die wird für ihn langsam ein bisschen klein. Man sieht es schon, dass er hinten fast rausguckt. Aber wenn die dann richtig ausgewachsen sind, dann braucht man auch vom Fußboden her, von allem, von den Gewichten her, etwas Stabileres. Aber wenn sie das dann kennen, ist auch das eine reine Gewöhnungssache. Das macht er schon sehr gut. Gut. Und los.
1: Die Eisbären im Zoo am Meer Bremerhaven haben mittlerweile ihr Frühstücksfleisch restlos vertilgt. Für die Außenanlage gibt es jetzt Vitamine im Versteck.
3: Ich will ihn ein bisschen ablenken davon, weil das ist dann zu leicht für ihn.

0: es soll nicht alles zum Erfolg führen, das wäre zu einfach, denn dann hat er ja keinen Reiz mehr daran. Das ist zwar lecker und alles, aber irgendwo muss er ja noch ein bisschen was tun fürs Futter, sonst ja, wird es ja auch langweilig, ne, wenn man alles sofort findet.
1: Thomas markiert verschiedene Steine mit der Gurke, versteckt sie aber woanders.
0: Es ist nur unheimlich schwierig, was für seine Höhe zu finden, wo ich auch noch rankomme.
1: 3 Meter schafft Thomas nicht.
0: Auf dieser Anlage bleibt nichts übrig, was fressbar ist. Also da sorgen die Bären schon für. Da bin ich auch ganz dankbar für. Nee, da war ich schon, da war ich schon, da war ich schon.
1: Thomas Grunert ist fertig. Die Außenanlage wird verschlossen und gesichert. Kurz darauf dürfen die Bären raus.
0: Kommst du? Digga, kommst du? Dann mach mal los.
1: Auf- und zugeschlossen wird immer zu zweit.
0: Gehst du mit? Risiko. Riese. Leute, komm hier, komm. Los, auf hier geht's. Auf hier geht's. Wir wollen hoch. Wir wollen raus. Du hast nur Blödsinn im Kopf, ja? Du hast nur Blödsinn im Kopf. Gut, geh ich alleine. Nicht alleine. Ja.
1: Lloyd lässt sich heute Zeit. Und Thomas weiß, drängeln nützt nichts. Das Geruchsbuffet ist eröffnet. Ob er das Gemüse wohl findet, das Thomas versteckt hat?

0: Auf Valeskas Seite der Anlage hat Tierpfleger Thomas Grunert die gleichen Geruchsspuren gelegt.
1: Ist die Maus schon weg?
0: Leider kommt Thomas meistens zu spät, um zu sehen, wie Valeska die Verstecke findet.
1: Bei ihr ist es so, die ist so schnell dabei. Da ist es keine Chance da. Ne? Wenn ich gucken will, ist schon mal das meiste weggefressen.
0: Lässig inhaliert Valeska das Gemüse. Ob Lloyd wohl mehr Zeit braucht? 10 Minuten braucht jetzt auch der Krake beim Futtern. Sein Fisch kommt nämlich auch ins Versteck.
2: Diesmal muss er schon mal ein bisschen was dafür tun. Ah, er kommt schon raus.
0: Arme lang für die Futterbox. Sie hat nur kleine Löcher.

0: Ja, jetzt versucht er das natürlich mit Trick 17 irgendwie, er riecht sie natürlich, ohne viel Arbeit daran zu kommen. Zieht er sich die Kiste erstmal ran. Wir haben das Experiment schon mal gemacht und da hat er das aber noch nicht so richtig drauf gehabt. Da ist er zwar in die Kiste reingekommen und hat da auch drum rumgeangelt, aber er kam nicht wieder raus und war natürlich alles andere als begeistert. Schauen wir mal, ob das heute besser klappt, ob er gelernt hat.
1: Die Fangarme sind schon in den Öffnungen.
0: Jetzt sieht man, wie er durch die Löcher durchangelt. Nächstes Mal müssen wir die Stückchen einfach größer machen, weil er ist natürlich intelligent, dass er sich einfach die Stückchen jetzt herausangelt. Weil er hat das ja sich gemerkt, dass das in der Kiste blöd ist. Also geht er da jetzt nicht rein, sondern angelt sich einfach seine Stückchen da raus.

0: schlaues Kerlchen, der Krake.
1: Das ist ganz wichtig, diese Tiere auch zu beschäftigen, weil sie sonst wirklich apathisch nur in ihrer Höhle, in ihrer Ecke sitzen. Und das wollen wir natürlich nicht. Wie bei allen anderen Zootieren auch, wollen wir natürlich, dass es ihnen bestmöglich hier bei uns geht. Und deswegen ist es für uns natürlich auch eine Verpflichtung, uns immer wieder was anderes einfallen zu lassen, um ihn zu beschäftigen. So, jetzt hat er auch erstmal den Spaß dran verloren. Eine liegt noch drin, die holt er sich dann vielleicht später noch als Nachschlag. Super.
0: Abhängen in der Röhre und ab und zu gucken, ob noch Futter in der Kiste ist. Herrlich. Lloyd ist immer noch auf Schnuppertour. Sein Tierpfleger Thomas Grunert hat ihm verschiedene Duftspuren auf der Anlage gelegt. Streng vegetarisch. Von Valeskas Anlage scheint es ebenfalls verführerisch zu duften. Sie hat aber schon längst aufgefuttert und macht sich auf, bei Lloyd zu stibitzen. Die beiden sind seit 2 Jahren ein Paar, verstehen sich bestens und man wartet im Zoo auf Nachwuchs. Vielleicht gibt es deshalb keinen Streit zwischen den beiden. Obwohl Lloyd auch riecht, wenn Valeska trächtig ist? Lloyd schnüffelt weiter. Valeska scheint genug zu haben.

0: Die vom Tierpfleger versteckte Gurke überlässt sie ihrem Partner. Das muss wahre Liebe sein. 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
1: Wollen wir die Kaninchen rauslassen?
2: Ein Idyll mitten in der Hochhaussiedlung. 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
1: Oh, ihr seid schon richtig weit gekommen.
3: Ja, es sieht schon aus wie ein Zelt. Also
1: oder?
3: Bitte.

0: 18 Uhr. Schön, dass Sie wieder mit dabei sind. Ganz herzlich willkommen. Ja, unser erstes Thema in der Sendung, kein leichtes. Sie sollen ein Herrschaftsregime geschaffen haben mit Kontrolle, Angst und Leid. Das ist der Vorwurf der Staatsanwaltschaft gegen die vier Angeklagten. Sie sollen Bewohner in einem Pflegeheim im Harz mit Medikamenten ruhig gestellt und hinter Bettgitter gesperrt haben, über Jahre hinweg. Heute ist der Prozess losgegangen und er dürfte lange dauern.
1: 5 Jahre lang hatte die Staatsanwaltschaft Braunschweig ermittelt. Ab heute wird sich zeigen, ob die vier Angeklagten tatsächlich schuldig sind. Die Vorwürfe wiegen schwer gegen das langjährige Betreiber-Ehepaar, die Heimleiterin sowie die Pflegedienstleitung.
2: 3 der 4 Angeklagten sollen unter anderem in 17 Fällen die Misshandlung von Schutzbefohlenen als auch eine gefährliche Körperverletzung, als auch eine Freiheitsberaubung im besonders schweren Fall vorgenommen haben. Darüber hinaus gibt es eine 4. Angeklagte. Diese soll zumindest in 14 Fällen Beihilfe zu diesen Taten vorgenommen haben.
1: Systematisch sollen die teils dementen Bewohner des Heimes mit Medikamenten sediert worden sein, ohne dass deren Angehörige davon wussten. Auch die Hausärzte sollen über den wahren Gesundheitszustand belogen worden sein. Ziel war demnach auch, höhere Pflegegrade für die Bewohner zu bekommen und damit mehr Geld. 2020 hatte der Landkreis Goslar nach Hinweisen Strafanzeige gestellt. Die Ermittler hatten daraufhin zahlreiche Beweismittel beschlagnahmt. Die gilt es jetzt zu prüfen.
2: Die Kammer hat mitgeteilt, dass sie insbesondere die gefährliche Körperverletzung prüfen wird, da diese sich möglicherweise besser nachweisen lässt, da die Vergabe von Sedativa die Verabreichung von Gift sein könnte und deswegen möglicherweise eine bessere Beweislage hier für diese Fälle vorliegen könnte.
1: Deutlich schwieriger dürfte dagegen zu belegen sein, dass besonders lauffreudige Bewohner in ihren Zimmern oder gar Betten eingesperrt worden sein sollen. Mehr als 50 Verhandlungstage nimmt sich das Gericht dafür Zeit.
0: Und da haken wir noch mal nach. Meine Kollegin Birte Ohlig war beim Prozessauftakt dabei. Birte, mehr als 50 Verhandlungstage. Warum so viele?
3: Ja, das ist einfach ein unglaublich umfangreiches Verfahren. Da gibt es viele Zeugen, viele Unterlagen. Das sieht man auch schon daran, dass die Staatsanwaltschaft 5 Jahre lang ermittelt hat, bevor sie Anklage erhoben hat schlussendlich. Es fängt an bei den Bewohnern, von denen viele nicht mehr leben oder die meisten nicht mehr leben. Es geht über die Angehörigen, die Ärzte, die beteiligt waren, aber vor allen Dingen auch die Mitarbeiter des Heims. Und viele von denen werden auch aussagen müssen im Prozess. Und das dürfte spannend werden, weil viele Mitarbeiter gesagt haben, sie hätten gar nichts mitbekommen von den Zuständen. Andere wiederum haben sich dann irgendwann Sorgen gemacht um die Bewohner und haben dann die Medikamente heimlich entsorgt, anstatt sie zu verabreichen. Also viele Zeugen, viele Unterlagen und das dauert.
0: Bitte, ich habe es gerade schon gesagt, du warst heute auch im Gerichtssaal. Wie sind die Angeklagten aufgetreten?
3: Ja, auf mich haben sie extrem teilnahmslos gewirkt, als die Anklage verlesen wurde. Reglos saßen sie da, keine Emotionen, keine Mimik. Die Verteidigung hat aber heute ausgesagt oder berichtet, dass zumindest die Heimleitung und auch die Pflegedienstleitung, dass es denen psychisch extrem schlecht geht, dass sie angeschlagen sind. Sie wollen aber in der kommenden Woche spätestens aussagen. Anders das Betreiber-Ehepaar, die haben heute ankündigen lassen, sie möchten nichts zu der Sache sagen, auch wenn der vorsitzende Richter ihnen das ans Herz gelegt hat, weil er gesagt hat, je früher sie etwas sagen, desto positiver könnte sich das auswirken.
0: Birte, danke schön für die Einordnung. Anderes Thema. Die Bundesregierung will den Einsatz der Bundeswehr im Libanon verlängern lassen. Ein letztes Mal. Das UN-Mandat läuft Ende dieses Jahres aus. Das der Bundeswehr stand jetzt Ende Juni. Der Krieg in Nahost, der sich auch zwischen Israel und der libanesischen Hisbollah abspielt, macht den Einsatz heikler. Von Wilhelmshaven aus ist heute wieder eine Fregatte Richtung Libanon gestartet.
4: Ob sie sich Weihnachten wiedersehen, ist noch unklar. Die UN-Mission vor der Küste des Libanon läuft nach 20 Jahren aus. Wie lange die Baden-Württemberg zum Abschluss dort gebraucht wird, um den Seeraum zu überwachen und libanesische Kräfte auszubilden, kann man jetzt noch nicht genau sagen. Auch Stefan verabschiedet sich von seiner Frau und den 3 gemeinsamen Kindern. Den Nachnamen

0: Jette aus Paderborn verabschiedet ihren Sohn. Der Obermaat ist Teil der 170-köpfigen Besatzung. Nach der Eskalation der Situation im Nahen Osten wird die Sicherheitslage im Einsatzgebiet als schwierig eingestuft.
1: Wir haben ja gehört, dass es Gott sei Dank eine Friedensmission ist und das beruhigt mich schon etwas, muss ich ganz ehrlich sagen. Aber trotzdem kann ja immer was passieren und deswegen ist man immer in Sorge.
0: Die Baden-Württemberg wird zunächst nach Zypern verlegt, um dort die Nordrhein-Westfalen abzulösen und danach den UN-Einsatz weiterzuführen.
2: Genau dafür sind wir Anfang des Jahres 6 Wochen lang intern und extern hier wirklich ausgebildet und geschliffen worden. Wir haben aus der materiellen Vorbereitung das Maximum rausgeholt, was wir erreichen konnten. Die Leute wissen, was sie tun. Und im Rahmen dessen, was wir gerade können, sind wir bestmöglich dafür aufgestellt. Ich mache mir da keine Sorgen.
0: Die Baden-Württemberg hatte erst 2024 in derselben UN-Mission mitgeholfen. In den Gewässern des östlichen Mittelmeeres kennt man das Schiff also schon.
3: Dass es auf der Bahnstrecke zwischen Hannover und Berlin Schwierigkeiten gibt, auch massive, das ist per se noch gar keine so große Nachricht. Außergewöhnlich heute allerdings ist der Grund, der dahinter steckt. Laut der Bahn sind Teile von Oberleitungen gestohlen worden. Die Folge, viele Züge sind seit dem Morgen schon verspätet. Einige fallen ganz oder streckenweise aus im Fern- und im Regionalverkehr.
4: Hinter der nächsten Kurve haben sie zugeschlagen. Metalldiebe haben sich ein schwer einsehbares Gelände im Bereich Karl-Wichert-Allee in Hannover ausgesucht, um großen Schaden anzurichten. Die Bundespolizei hat Ermittlungen aufgenommen.
5: Wir haben Verdachtsanhaltspunkte, die im Endeffekt nahelegen, dass Metall aus einer Erdverankerung entwendet wurde. Daraufhin wurde auch ein Ermittlungsverfahren eingeleitet.
4: Und zwar wegen gefährlichen Eingriffs in den Bahnverkehr. Denn die Verankerung hielt die Oberleitung unter Spannung. Ein ICE rauschte gegen 3 Uhr nachts unter der hängenden Leitung lang und riss sie herunter. Das sorgte bis in den Tag hinein auch am Hauptbahnhof Hannover für Verspätungen und Zugausfälle.
6: Ich komme jetzt von Hildesheim und der Zug hat auch schon etwa eine halbe Stunde Verspätung gehabt. Jetzt passt es, dass dieser auch wieder eine halbe Stunde Verspätung hat.
7: Ich fahre eigentlich jeden Tag mit der Bahn nach Braunschweig und es ist nie ein Zug, der pünktlich ist. Also man regt sich nicht mehr drüber auf, nimmt sich das gelassen hin.
8: Das ist jetzt zweite, dritte Mal innerhalb von einigen Wochen. Und das ist natürlich total ärgerlich.
4: Die Bahn geht davon aus, dass die Reparatur der Oberleitung noch bis in den Abend andauern wird.
3: Ob Smartphones, Laptops, Batterien in E-Autos, für all diese Dinge braucht man Lithium. Der Bedarf wird nicht kleiner. Und wo deckt Deutschland seinen Bedarf? Vor allem im Ausland, in Chile oder China. Das sind Abhängigkeiten, die so gar nicht unbedingt sein müssen. Denn Lithium gibt es auch hier bei uns in Niedersachsen. Industrie und Forschung sehen da auch durchaus Potenzial.
9: Hier lagert der Datenschatz. Unmengen Gesteinsproben aus Tiefenbohrungen der vergangenen Jahrzehnte.
10: In diesem Gestein ist das Wasser vorhanden, was die hohen Lithiumkonzentrationen hat. Das heißt, wir können uns Altbohrungen in ganz Niedersachsen angucken und hier das Lithiumpotenzial bewerten.
9: Genau das machen Mineralölkonzerne im Moment, durchforsten Daten von Altbohrungen. Der Schwerpunkt der begonnenen Erkundungsphase liegt für 2 bis 3 Jahre auf der Akquise und Analyse von Daten. Ergebnisse liegen noch nicht vor. Wird man fündig, würde Wasser aus der Tiefe gefördert und oben dann das Lithium abgetrennt werden. Die Firma B-Storaged aus Oldenburg könnte es gut gebrauchen für ihre Batteriespeichersysteme. Die Teile dafür kommen bisher fast immer aus China.
11: Die Sicherheit von Lieferketten ist natürlich besonders hoch, wenn die Wege kurz sind, wenn ich viele Komponenten aus dem europäischen Raum habe, wo ich einen guten Zugriff auf die Lieferanten bekomme. Von daher würde ich es begrüßen, je näher unsere Lieferanten an uns herangewachsen sind.
9: Wie viel Lithium im Untergrund Norddeutschlands schlummert, das weiß niemand. Forscher vermuten, dass es weitaus mehr als 20 Millionen Tonnen sind.
10: Ein Szenario würde wahrscheinlich so aussehen, dass wir sicherlich noch einige Jahre Forschung reinstecken müssen in das Thema. Und Anfang der 2030er Jahre

0: bei Problemen etwa mit gefälschten Bildern.
1: Dann würden wir halt einerseits über das Recht am eigenen Bild gehen, aber eher darauf hinweisen, es ist illegal. Das heißt, die Personen haben kein Recht, das zu tun. Hol dir Hilfe, geh zu deinen Lehrern, geh zu Freunden, rede darüber.
0: Im Justizministerium wird zurzeit an strengeren KI-Regeln gearbeitet. Experten fordern noch mehr Schutz.
2: Es muss wirksame Meldesysteme geben. Es muss tatsächlich auch sichergestellt werden, dass schnell abgeholfen wird, indem Bildmaterial entfernt wird. Also dass dort auf jeden Fall sehr viel durch die Anbieter selbst an Verantwortung übernommen wird.
0: Ab Dezember sind sexualisierte Deepfakes in der EU verboten. Solange KI Bilder fälscht, werden Kinder aber weiter Hilfsangebote brauchen.
3: Zum ersten Mal nach knapp 30 Jahren der Abstieg in die zweite Fußball-Bundesliga. Wolfsburg muss sich neu aufstellen und tut das jetzt mit neuem Trainer. Gestern ist der Name bekannt geworden und obwohl er auch bei anderen Clubs gehandelt wurde, hat er durchaus einige überrascht. Tobias Strobel tritt den Job an und heute ist er offiziell vorgestellt worden.
4: Tobias Strobel fühlt sich sichtlich wohl auf dem Podium beim VfL Wolfsburg. Er ist der neue Cheftrainer bei den Wölfen für die Mission sofortiger Wiederaufstieg. Die Entscheidung, in die Autostadt zu kommen, ist ihm dabei nicht schwer gefallen.
5: Erstmal VfL Wolfsburg. Ich glaube, alleine die Geschichte, die Größe des Vereins, das ist A, schon mal eine Antwort. Aber dann B, auch die Möglichkeit und die Chance, hier etwas Neues mit aufzubauen, zu kreieren. Und das waren dann schon zwei ganz, ganz große Ausrufezeichen für die Entscheidung.
4: Letzte Saison saß Strobel noch bei Drittligist Verl auf der Trainerbank. Mit seinen 38 Jahren ist er noch verhältnismäßig jung. Gerade im Vergleich zu seinem Vorgänger Dieter Hecking, der ihm jetzt in seiner neuen Rolle als Geschäftsführer das Vertrauen geschenkt hat.
6: Also eine Garantie kriegen wir ja nicht. Ja, ich hätte jetzt auch einen 68-Jährigen holen können, hätte ich auch keine Garantie gehabt. Und Tobi hat eben auch schon 13 Jahre Erfahrung als Trainer, das wird dann oft übersehen. Und es gibt nicht Jung oder Alt, das Kriterium zählt ja nicht mehr. Ja, er hat noch nicht in der zweiten Liga gearbeitet, klar müssen wir ihn da vielleicht auch ein Stück weit erst noch ein bisschen mit reinnehmen. Aber ich glaube, ein Trainer, der weiß, was er will, der weiß, wie er spielen will, kann das egal in welcher Liga dann auch umsetzen.
4: Bis zum Trainingsauftakt am 24. Juni bleibt aber noch einiges zu tun für die Verantwortlichen beim VfL, vor allem in Sachen Spielertransfers. Bevor dann, so hoffen sie in Wolfsburg, mit dem neuen Trainer wieder erfolgreichere Zeiten bevorstehen.
3: Mehr als 9000 Heidschnucken ziehen durch die Lüneburg.

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0: Hier liegt auch schon wieder alles rum. Guck mal.
1: Das sind Pappverpackungen, das sehe ich von hier. Nein, es wird nicht weggeschmissen. Es wird aus den Mülleimern rausgeholt.
2: Was haben Sie denn Schönes mit?
3: Oh, gemischte Ware.
2: Ach nein.
3: Doch.
4: Das ist schon über die KI vorsortiert. Was am meisten Probleme macht, sind tatsächlich diese Kunststofftüten.
5: Ja, auch Fehlbefüllung.
6: Oh, da hinten biegt sie gerade ab.
7: Was für niedliche kleine Biester.
8: Wer in Kiel wilden Müll auf der Straße findet, meldet das dem Kommunalen Ordnungsdienst, kurz KOD.
9: Von der weggeworfenen Sexpuppe über Schlachtabfälle in Abfallablagerung bis hin zu einfach nur blauen Säcken mit Grünschnitt. Da ist das Bild, ja, alles, was der Mensch so hat, wird auch weggeschmissen.
8: Im besten Fall in die richtige Tonne. Hier einfach an die Straße.
10: Trotzdem mal, hier ist angemeldet, Schrank und Kommode.
8: Ja. Sperrmüll ist angemeldet. Mats Lange und Markus Höhneise sind trotzdem misstrauisch.
11: Mahlzeit. Haben Sie was gesehen, wer das da drüben rausgestellt hat? Wo das herkommt?
12: Nee, leider nicht. Ab jetzt sehe ich es auch das erste Mal. Ich war den ganzen Tag im Garten.
11: Okay.
12: Aber das müsste ja dann irgendwo von da drüben sein, ne?
11: Ja, das kann auch von hier sein, weiß man gar nicht, ne?
12: Also von uns ist das garantiert nicht.
13: Wichtig bei dieser Aufnahme ist für uns, auch das Typenschild immer aufzunehmen und genau zu dokumentieren, was hier liegt, damit auch bei der Entsorgung das dementsprechend berücksichtigt werden kann.
8: Hier liegt alles, was ein Haushalt hergibt. Mit Sperrgut hat das meiste nichts zu tun.
13: Das Wegwerfen von Elektroartikeln, wie das hier zum Beispiel, ist tatsächlich eine Straftat, fällt unter Straftatbestand. Da werden wir auch gleich hier in dem Haus Anwohnerbefragungen durchführen.
11: Mahlzeit.
14: Hallo, guten Tag.
11: Haben Sie hier Sperrmüll angemeldet?
14: Ja.
11: Ist das alles von Ihnen?
14: Ja.
13: Das ist Hausmüll, das ist alles Hausmüll. Das nimmt Ihnen niemand mit. Das müssen Sie selber entsorgen. Können Sie online nach?

0: Regelmäßig kontrollieren sie am sogenannten Becken, ob die Kunden ihren Abfall tatsächlich im vorgeschriebenen Container entsorgen. Vor allem samstags ist das ein Fulltime-Job.
1: Bitte? Warum wolltest du, dass es wieder raus ist? Weil ich wissen wollte, ob da Elektro drin ist. Weil manchmal schmeißen sie ja auch einfach so Elektro da rein. So, aber zum Glück nicht. Hat sich so nämlich angehört. Da muss man hier auch einmal ein bisschen gucken,

0: Bisschen eklig, aber gut.
1: Ja. Flüssige Essensreste.
0: Ja, wenn man so eine sensible Nase hat, ist es schon mal ganz schön krass. Also deswegen sagen wir auch immer so, ein bisschen Abstand halten, ein bisschen langsam aufmachen. Man weiß nicht, was einen da erwartet, ne, soll man so sagen. Und es geht schon. Man hängt ja nicht mit dem Kopf drin und wühlt da drin rum, sondern man macht langsam auf, guckt. Aus hygienischen Gründen, dann macht man da keinen Kopfsprung rein. Ne? Und das ist, ja.
2: Zurück in Kiel.
3: Ja, hier liegt auch schon wieder alles rum, guck mal.
2: In einem Hinterhof in Kielgarden treffen die Ordnungsdienstler auf bekannte Gesichter aus der Drogenszene.
3: Morgen hier.
4: Mahlzeit.
3: Wie sieht's denn hier inzwischen aus? Warum wird alles immer schlimmer vom Müll hier?
5: Ja, die räumen auf, aber die kommen, die machen ihn dann wieder dreckig. Und die
3: ihr sagt alle immer das Gleiche, dass ihr alle individuell aufräumt und doch macht niemand was. Es wird immer schlimmer. Guckt euch das Ganze doch mal an.
5: Ja, da wo ich sitze, ich mache immer sauber, aber die anderen...
3: Ihr macht euch selber die ganzen Plätze kaputt, an denen man euch toleriert, Leute. Das geht nicht. Achtet ein bisschen drauf, weil sonst wird das hier auch irgendwann gesperrt und das will keiner von uns. Okay? Im Prinzip ist es so, dass natürlich so eine Verunreinigung, die stattfindet im öffentlichen Raum, Bußgeld bewährt ist. Das heißt, da wird dann auch schon geguckt, dass die Menschen, wenn wir sie antreffen, wenn wir das nachweisen können, eine Bußgeldaufforderung bekommen. Bei dem Personenkreis, den wir hier allerdings in der Fläche haben, ist es einfach so, die haben schon nichts mehr. Die haben keine Wohnung, die haben kein Einkommen, die haben, wenn dann, Sozialleistungen. Und dementsprechend ist auch ein Bußgeld nicht mehr anwendbar tatsächlich.
6: Ja, aber jetzt ist ja vom Rewe sauber, oder was?
7: Jetzt ist es vom Rewe sauber?
2: Seit Monaten ist hier alles immer wieder komplett vermüllt. Die Anwohner rund um den Hinterhof sind genervt.
7: Das sind Pappverpackungen, das sehe ich von hier, von Schokocroissants, die unser Bäcker im Haus jeden Morgen aufbackt.
6: Sicher, ich weiß, hier Leute was weg, aber nicht alles.
7: Nein, es wird nicht weggeschmissen, es wird aus den Mülleimern rausgeholt.
3: Ich glaube, die Problematik ist allgemein bekannt und Gespräche führen wir ja auch jeden Tag mit den Leuten hier vor Ort.
7: Ich rufe ja auch täglich Ordnungsamt an, Ordnungsdienst.
3: Auch uns sind eben die Hände gebunden, weil wir zum Teil nur begrenztes Personal haben und die Problematik einfach nicht besser wird. Das ist uns auch bekannt, wir versuchen das auch, aber ich kann auch Ihren Unmut absolut verstehen.
7: Die letzte Eskalationsstufe war jetzt der Winter. Dadurch, dass der Müll hier überall rumgelegen hat, wurde der Müll dann vor unsere Tür geschoben mit den Räumfahrzeugen. Und das hat dann dafür gesorgt, dass dann, als der ganze Schnee abgetaut ist, wir eine schimmelige, gammelige Masse an Dreck vor der Tür haben, wo wir uns dann selber noch drum kümmern mussten, sie zu entsorgen, weil die Mülleimer nicht von der ABK und von Remondis erreichbar waren, weil sie gesagt haben, das ist alles voll mit Dreck, hier gehen wir nicht hin, wir müssen unsere Mitarbeiter schützen. Der Müll ist nicht erreichbar, wird nicht geleert. Und dann hatten wir das Problem, dass 6 Wochen lang bei uns auf dem Hof kein Müll geleert wurde.
2: Der KOD dokumentiert die aktuelle Situation und informiert den Eigentümer des Hofes. Mehr kann der Ordnungsdienst hier nicht tun. Der Wertstoffhof im Kieler Süden, Abteilung Elektroschrott.
8: Ich stelle mit dem Auto, weil hier vorne bräuchte Platz.
9: Ja, ich fahre dann da rückwärts mal rein.
8: Rückwärts?

0: schnell wieder runter und die Sackkarre nehmen, dann kann sie ja, reinfahren.
1: Ja, danke schön.
0: Sackkarre steht da.
1: Ja.
2: Vor 2 Monaten wurde auf dem Gelände des Wertstoffhofs die neue Annahmestelle für Schadstoffe eröffnet.
3: Moin.
4: Moin.
3: Jo, alles klar.
4: Das war's. Das war schon.
3: Super, alles klar. Tschüss.
2: Von Farben über Lösemittel, Autobatterien und Verdünner. All das darf aus Sicherheitsgründen nicht in die normale Abfalltonne.
5: Wenn, sage ich mal, Kunden vorbeikommen und mit einem Behälter, wo nichts draufsteht, die wissen auch nicht, woher das kommt, von Mami und Papi, die gerade, sage ich mal, verstorben sind, leider, und nicht wissen, was die überhaupt da hatten in dem Keller. Und dann geht das halt für uns, das einmal zu testen. Sobald sich das rot verfärbt, ist das eine Säure. Wenn sich das jetzt blau oder grün verfärben würde, dann wäre das eine Lauge. Und dementsprechend bringen wir das dann hinten ins Lager rein und sortieren das weg.
2: Auch im Lagerraum muss alles sauber getrennt sein, damit die Chemikalien nicht miteinander reagieren.
5: Dann stehen Chlorgase. Wenn man diese einatmet, kann es zur Verätzung führen und im schlimmsten Fall auch, dass man ohnmächtig wird oder Schlimmeres daraus noch folgt.
3: Oder
5: habe ich meine Mutter auch erstmal gesagt, dass man vielleicht nicht immer alles zusammenkippen sollte, weil da was passieren könnte.
2: In einer Stunde schließt der Wertstoffhof. Und noch immer ist viel los. Im Frühjahr herrscht Hochbetrieb. Jetzt räumen die Menschen Haus und Wohnung auf, finden Altes oder Kaputtes, das sie nicht mehr brauchen können.

0: haben und das ist natürlich schon sehr traurig, aber es fühlt sich auch gleichzeitig sehr gut an, weil man hat wieder mehr Platz und Platz lässt man hoffentlich auch frei. Man will sich ja eher befreien von dem ganzen Müll.
1: Das sortierte Material landet anschließend bei Rohstoffhändlern. Was übrig bleibt, wird umweltgerecht entsorgt.
2: Asbest hier. Einmal rechts rum. Genau, der ganze hinten Container. Sind wir 0,1 dabei, also über 43 Euro.
3: Und die Pappe nur, ne?
2: Nur die Pappe?
3: Die Pappe noch, die kostet aber gar nicht.
2: Nee, Pappe kostet nicht. So, der mit dem Holz, das ist der hier, ne?
3: Ja.
2: Der kommt in die Nummer 6, ja. 10 oder 23.
3: Okay.
2: Der mit dem Spiegel.
3: Da?
2: Das nur eine Spiegel, ne?
3: Nee, Spiegel in der Mitte, genau. Und der Rest
2: der
3: Holz.
2: Der kommt in die Nummer 5.
1: Auf dem Hof muss jeder alles können. Die Mitarbeiter wechseln flexibel zwischen Kasse, Annahme und Kontrolle.
2: Ich bin immer in diese Branche, ne? In der Müllbranche. Und das ist gut. Also schön für mich ist, dass ich immer mit vielen Kunden zu tun habe. Dass ich auch wieder meine deutsche Sprache wieder verbessern kann. Und das ist für mich die Beste. Ne?
4: Ja.
2: Holz in die Seen. Das war's.
4: Das war's.
2: Ein schönes Wochenende.
1: In Lübeck haben Kerstin und Jens ihre heutige Biomüllkontrolltour fast geschafft. Die Bilanz bisher: 4 von 30 Tonnen waren falsch gefüllt.
5: Morgen erstmal. Kommt von den Entsorgungsbetrieben Lübeck. Wir machen so eine kleine Stichprobe. Wir gucken mal in die Biotonne rein.
6: Man muss es wirklich trennen.
5: Ja. Wir haben ihn auch gleich noch in grüne rangehängt.
7: Genau.
5: Hängt schon vorne. Ne, da ist alles richtig gemacht haben. Ne?
7: Okay.
5: Ja.
7: Ja.
5: Ist nichts Schlimmes. Wir gucken nochmal nach. Ne? Ja,
7: gut.
5: Alles klar.
7: Schönen Tag noch.
5: Schönen Tag noch. Ja,
7: tschüss.
5: Tschüss.
7: Das ist wirklich die Ausnahme. Ist ein ganz geringer Anteil. Die wirklich mal hinterher meckern und sagen, mein Gott, jetzt werden schon die Tonnen hier kontrolliert. Wir werden schon überall kontrolliert, und aber trotzdem, also es sind sehr viele, die wirklich sagen, ganz tolle Sache, was sie macht, klasse. Und das freut uns ja auch.
1: Jens und Kerstin sind nicht nur Kontrolleure, sondern auch Berater in Sachen Abfall.
7: Ich bin jetzt seit Juli 2000 bei den Entsorgungsbetrieben. Und ich habe vorher 9 Jahre sauber gemacht für die Hansestadt Lübeck und wollte man an einem Weg einschlagen. Und hat sich bereut bis heute.
1: Kerstin war vor 26 Jahren die erste Frau bei der Lübecker Müllabfuhr.
8: 125 Kerle und eine Frau. Das ging rum wie ein Lauffeuer von Mann zu Mann. Erst war die Zeitung da, dann das Radio und jetzt das Fernsehen.
9: Ja, der eine wollte schon ein Autogramm von mir auf die Brust. Ich habe gefragt, auf dem Hintern? Nee, er wollte auf die Brust. Ich sage, ja, ich bringe morgen Edding mit.
10: Jo. Ja, wie wir es hörten, dass wir eine Frau kriegten, da war ich skeptisch, wie wir sie gesehen hatten, so klein und zierlich, da haben wir gedacht, oh, 2 Tage, dann ist sie weg vom Fernsehen. Oh, wir haben uns mächtig getäuscht. Die packt an.
9: Ja, hast immer noch mal schnell einen Blick im Spiegel und guck, weil ich mach das ja nicht. Wenn ich merke, irgendwie, ich habe dann da doch mal ein bisschen Dreck abgekriegt vom Eimer, also da achte ich doch drauf. Ne? Und das war so typisch Frau, ob die Haare dann noch sitzen oder so. Also da achte ich auch auf der Arbeit drauf.
7: Ich habe viel positives Feedback von den Kollegen bekommen. In all den Jahren. Und heute sind sie noch alle super freundlich und nett zu mir.
5: Musste ich weinen.
7: Doch, ich bin traurig, wenn ich eines Tages gehen muss.
5: Ja, ist nette Kollegin. Fleißig auf jeden Fall. Und ja, wir haben auch relativ viel Spaß bei der Arbeit. Muss ja auch so sein. Und ja, im Großen und Ganzen einfach klasse.
7: Jetzt hätte ich aber beinahe wirklich geheult.
5: Das wollte ich ja nur nicht.
7: Sommer. Das haben wir wieder übertrieben.
5: Hier ist auch noch eine. Oder nee, weiter ist, oder?
7: Ja, wir machen alle weiter.
5: Ja.
7: Morgen.
5: Schönen guten Morgen, Entsorgungsbetrieb Lübeck. Wir machen eine kleine Biokontrolle bei Ihnen. Ne? Und wir sehen, ist nichts Schlimmes. Wir gucken noch, was wegen Störstoffen bei uns. Ja, wir haben es schon mal gehabt, dann waren die Tonnen andersrum und dann kommen die Leute mit Gehen wir in den Hundengassi, ja. Haben wir den Hundekotbeutel,

0: die meinen das gut, entsorgen das auch, aber achten nicht auf die Tonne, dann fliegt das auch schon mal rein. Das ist ein Pech für den Anwohner.
1: Das habe ich auch schon mal gehabt, aber dann bin ich raus und habe die Dame gefragt, ob sie nicht selbst eine Tonne hat.
2: Ja.
1: Ne? Ich möchte das hier nicht.
0: Ja, ist auch richtig so.
1: Ich trenne immer, das kann auch nicht schwer sein, das zu trennen. Ne? Gut, ich bin das gewöhnt, aber andere können das dann eben nicht. Ne?
3: KOD-Nachtstreife im Müllproblemviertel Kiel-Garden.
4: Wir haben direkt hinter uns zum Beispiel Restaurants und 5 Meter gegenüber dann eben schon die ersten freilaufenden Ratten, die auf den Gehwegen, die auf den Mülltonnen, die hier über die Straße laufen.
5: Da hinten sitzt einer zwischen den Mülltonnen.
4: Ja. Und das ist auch eine Sache, bei der wir versuchen, die Leute zu sensibilisieren, ihren Müll wirklich ordnungsgemäß wegzuwerfen, in die Tonnen zuzumachen, die Sachen zu sortieren, Lebensmittel dementsprechend auch nicht einfach überall hinzuschmeißen. Aber bisher fruchtet das bei den Leuten noch gar nicht so sehr.
5: Guck mal, da hinten biegt sie gerade ab.
4: Was für niedliche kleine Biester. Ich hab die echt gern.
5: Wenn du dir jetzt überlegst, da drüben ist eine Kita. Hier sind überall Restaurants drin.
4: Die Türen stehen auf.
5: Dann siehst du die Problematik, ne?
4: Ich selber muss aber zugeben, ich esse hier im Garten trotzdem ganz gern, weil das Essen einfach sehr, sehr lecker schmeckt.
5: Das stimmt.
3: Wenn die Situation hier nicht besser wird, werden sie wiederkommen. Doch erst einmal ist Feierabend. Am Ende haben alle Müllkontrolleure dasselbe Ziel. Mehr Bewusstsein schaffen für den Umgang mit Abfall.
6: Seine Stimme kennen Sie mit Sicherheit. Vielleicht hat er Sie zum Jubeln gebracht, vielleicht aber auch zum Weinen. Sportreporter Tom Bartels zu Gast. Jetzt lag hier so ein Ball als Deko, ne? Ich glaube, ist es denn so, dass man so fußballaffin ist, dass sobald da was liegt, muss man loskicken?
7: Ja, das habt ihr gesehen. Deswegen, ich konnte nicht anders, aber eigentlich spiele ich nicht mehr viel Fußball.
6: Nee, aber ja gut, aber du bist genug im Stadion, diese Atmo im Hintergrund. Wenn wir jetzt vor Anpfiff sind, ne? Ruhepuls 70, wo ist der bei dir?
7: Das kommt ein bisschen aufs Spiel an. Der ist bei Brasilien, Haiti wahrscheinlich etwas tiefer als bei Deutschland. Bei Deutschland spielen, bei einer WM oder EM, da ist er dann doch schon ein bisschen höher.
6: Ja, das kann ich mir vorstellen.

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3: Schönen Donnerstagabend zu Ihnen nach Hause. Toll, dass Sie wieder dabei sind. Ja, und in 10 Tagen werden Sie vermutlich seine Stimme in Ihr Wohnzimmer lassen. Denn dann kommentiert er als einer der bekanntesten Sportreporter das erste Spiel unserer Nationalmannschaft bei der WM dieses Jahr ja in den USA, Kanada und Mexiko. Tom Bartels ist bei uns. Herzlich willkommen.
4: Ja, danke für die Einladung.
3: Wann geht denn der Flieger überhaupt?
4: 11.06. Nach Houston, direkt zum ersten deutschen Spiel.
3: Und ich habe immer so das Gefühl, dass momentan, wenn man in der Sportredaktion anruft, irgendwas haben will, dann ist immer so Ruhe und alle sind so fokussiert in so einem WM-Tunnel. Geht dir das auch so?
4: Ja, schon. Ich meine, es ist wahnsinnig viel zu tun, auch für das Team hinter dem Team. Es ist extrem viel vorzubereiten. Wir haben viele, viele Live-Flächen, Sendungen drumherum. Es dreht sich jetzt schon vieles darum. Man hat ja das Gefühl, dass eine Nation vor allem auf eine Sportart oder auf eine Mannschaft schaut in diesen Wochen.
3: Zu Recht ja auch. Und wir drücken natürlich die Daumen, dass unsere Nationalmannschaft möglichst weit kommt. Hast du ein Rückflugticket? Hast du noch nicht, ne?
4: Nee, kein Rückflugticket.
3: Nicht, dass da irgendwie ein schlechtes Omen ist. Also, wir haben gleich eine Halbzeit Zeit, um von Tom Bartels zu erfahren, wie man denn die Nerven bei seinem Beruf behält, warum er immer im Café sitzt für die Vorbereitung und wo wir dann auch bei der

0: weggehen.
1: 60.000 Euro. So viel Geld zahlte heute bei einer Auktion in Hamburg ein österreichischer Unternehmer für diese Insel vor Rügen. Wobei Insel ist vielleicht ein wenig übertrieben. Genauer gesagt handelt es sich bei der maroden Ostsee-Plattform um eine ehemalige Entmagnetisierungsstation aus Zeiten der DDR. Doch das dürfte sich bald ändern.
2: Es gibt jetzt schon mehrere Ideen zwischenzeitlich, aber eher so als Event- und Hochzeitsinsel ist einmal die Planung. Mal schauen.
1: Dafür bedarf es allerdings zunächst noch eines Baugenehmigungsverfahrens. Danach könnte auf der 250 Quadratmeter großen künstlichen Insel nach mehr als 3 Jahrzehnten Stillstand tatsächlich wieder Leben einziehen. Hier am Strand der dänischen Insel Anholt liegt bereits seit Samstag der Kadaver des in der Ostsee verendeten Buckelwals. Heute nun begann die Obduktion des Tieres. Wegen der Explosionsgefahr durch die bei der Verwesung entstandenen

0: Tier- und Umweltschutz. In Rostock treffen sich derzeit allerdings ausnahmsweise mal drin rund 1000 Forstexpertinnen und Experten aus ganz Deutschland zur Tagung des Deutschen Forstvereins. Im Mittelpunkt steht die Frage, wie können unsere Wälder widerstandsfähiger gegen die Folgen des Klimawandels werden?
1: Wir müssen verschiedene Vorstellungen zusammenbringen. Und das sind die Vorstellungen der Wissenschaft, das sind die Vorstellungen der Praxis und das sind auch die Vorstellungen der Politik.
0: Noch bis Sonntag wird hier informiert, diskutiert und es sind auch Exkursionen in verschiedene Wälder geplant, um die Försterinnen und Förster und somit auch den Wald fit für die Zukunft zu machen.
2: Fußball verbindet, so viel ist sicher. Und unter diesem Motto hat das Goethe-Institut heute rund 120 Kinder von 4 amerikanischen Schulen nach Chicago eingeladen. Es gab Deutschunterricht, typisch deutsche Brezen und 2 hochkarätige Überraschungsgäste. Christian Papisch berichtet.
3: Eine ganz besondere Pressekonferenz für Leon Goretzka und David Raum. Denn die kritischen Fragen stellen hier heute 120 Kinder aus Chicago. Und bringen die beiden Nationalspieler dabei ganz schön ins Schwitzen. Mit englischen Fachbegriffen zum Beispiel.
4: Are any of you ambidextrian?
5: Theo, can you translate?
3: Kannst du das übersetzen?
6: Seid ihr beidfüßig?
7: I think we have one left.
3: Einer ist Linksfuß, der andere Rechtsfuß, aber wir können beide mit beiden Beinen schießen. Dem ewigen Kampf zwischen Ronaldo und Messi? Das ist die größte Frage des Fußballs. Für mich ist es Messi. Und der Frage, warum das deutsche Team jetzt besser sei als bei der Heim-EM vor 2 Jahren. Das Ausscheiden hat sehr weh getan. Aber jetzt wollen wir etwas Großes erreichen. Und jetzt ist Leon dabei. Das ist vielleicht die wichtigste Neuerung. Auch die jungen Experten vor Ort sind verhalten optimistisch.
8: Ich denke, dass Deutschland ziemlich weit kommen wird und ich erwarte das auch, weil dann ist die Weltmeisterschaft, macht mehr Spaß anzuschauen.
9: Das deutsche Team wird ein bisschen jünger sein, Neuer ist im Tor, das ist ein bisschen controversial und sonst, also Viertelfinale wäre schon super, aber ich glaube, aus der Gruppenphase kommen wir schon raus.
3: Den Sprach- und Sympathietest haben Raum und Goretzka heute schon mal bestanden. Den letzten sportlichen Test absolvieren sie dann am Sonnabend gegen den Gastgeber Team USA hier in Chicago, wo es sich zumindest heute fast nach Heimspiel anfühlt.
2: Toll, ne, wie die Kinder das analysieren und vor allem, dass die beiden das machen, ist super sympathisch. Das gehört jetzt so dazu, ne, oder?
10: Aber das halte ich für absolut selbstverständlich. Sie müssten das viel mehr machen. Ich habe nur über die Geschichte gehört, jetzt gerade erst, als sie ins Quartier eingezogen sind nach Herzogenaurach. Da haben genau 2 Spieler bei der Einfahrt gehalten und haben ein paar Autogramme geschrieben. Man hätte sich schon gewünscht, es machen 20, aber vielleicht kommt das irgendwann an, dass man Nähe auch leben muss und nicht nur spielen. Aber ich glaube, bei den einigen ist es jetzt letztlich gelandet.
2: Was meinst du, woran liegt das, dass sie das noch nicht so können?
10: Werden natürlich viel abgeschottet, viel abgeschirmt, gerade so in der Nationalmannschaft. Da ist ganz lange auch nicht so viel Nähe gewünscht worden. Klar, man muss sich aufs Wesentliche fokussieren, aber ich glaube immer, es haben alle Seiten was davon, auch die Spieler, wenn sie viel mehr Nähe zulassen. Es gibt immer auch ein Leben nach der Profikarriere. Da seinen Platz zu finden, ist oft gar nicht so leicht, aber je mehr Normalität man in der Karriere schon spürt, je leichter wird das. Das wäre so meine Losung.
2: Ja, vor allem gibt das ja auch Rückenwind, ne? Wenn irgendwie Fans da sind und einem sagen, wie toll man spielt. Also ich meine, besser geht's doch eigentlich.
10: Und sie haben da früher teilweise selbst gestanden und sich so in diese Lage zurückversetzen. So. Wie war ich als Kind? Und da habe ich auch Leute angehimmelt und gib was zurück. Es ist so einfach in deiner Position.
2: Tom, ich merke schon, wir haben so viel zu besprechen. Ja. Aber vorher stellt Ihnen Bianca Zawadiak unseren heutigen Gast noch mal vor.
11: Tom Bartels Stimme gehört seit Jahrzehnten zur deutschen Sportwelt. Er kann sich eben Fakten merken, eloquent sprechen und mitreißen.
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11: Der Job ist sehr gefragt.
10: Ich habe ja so viele Kompetenzen.

0: bisschen schneller. Ich weiß nicht, vielleicht kriegen wir es alles unter. Jetzt sag doch mal die erste Frage vielleicht gleich, was können wir erwarten von dieser WM?
1: Dass sie weiterkommen als bei den letzten beiden Turnieren. Da sind sie in der Vorrunde raus. Für mich ist es schon Erfolg, wenn sie das Achtelfinale schaffen. Ich bin da ganz, ich würde sagen, bescheiden realistisch. Achtelfinale könnte Frankreich werden und das wird eine schwere Aufgabe.
0: Oh ja.
1: Vielleicht zu schwer.
0: Aber sag mal, du hast jetzt gerade gesagt, okay, die gehen noch nicht so auf die Fans ein. Aber wie nah bist du dran an der Mannschaft? Also was würdest du sagen, wie sind die untereinander? Weil das ist ja auch wichtig, ne?
1: Ja gut, das ist das Entscheidende am Ende. Die müssen ein Team werden. Die besten Teams haben bei den Turnieren die besten Chancen. Das war 2014 so, das war auch 2022 bei den letzten.

0: Was du auch gefragt hast, wie ist die deutsche Mannschaft eine Einheit? Wie ist das bei Curaçao? Warum ist der Fred Rütten, der kurzzeitig 78 Tage Trainer war, warum ist er nicht mehr da? Warum ist Dick Advocaat zurückgekommen? Jemand, den man im Fußball kennt. Ne? Das ist ein großer Trainer in Europa, der auch in Deutschland schon bei Gladbach unter anderem war. Wie sehen die Spieler den? Wollten die den zurück? Wie ist das Teamgefüge? Wer sind die Leader? Wer macht die Ansagen? Wie ist der Torwart? Der ist so alt wie Manuel Neuer, ne? 40. Warum ist er dann noch im Tor? Diese ganzen Fragen kann ich mit Leuten klären, die ganz nah am Team sind. Und die muss man sich irgendwie aufbauen oder die braucht man über die Jahre, braucht man ein gutes Netzwerk.
1: Wo du gerade Neuer erwähnt hast, das war ja schon im Vorhinein so ein bisschen, da gab es ja auch ganz unterschiedliche Meinungen dazu. Und manch einer hat vielleicht auch gesagt, soziale Kompetenz bei Nagelsmann zeigt, dieses Beispiel ist nicht so ausgeprägt. Wie hast du das gesehen, dass eben Neuer noch so nachnominiert wurde?
0: Hat mich auch überrascht. Also klar wurde darüber lange spekuliert. Nagelsmann hat nie Andeutungen in die Richtung gemacht und muss dann damit rechnen, dass seine Kommunikation in Frage gestellt wird. Ich glaube, da ist er selbstkritisch genug zu sehen, dass er da nicht alles richtig gemacht hat. Es hat mich gewundert, ehrlicherweise, dass er das macht. Jetzt ist Neuer auch noch verletzt. Ich hoffe, dass er es bis zum ersten Spiel schafft. Womöglich geht er dann ins Turnier, ohne ein Spiel gemacht haben seit der Euro. Und Neuer ist ja zurückgetreten. Auch für Neuer hätte wesentlich eher ein Zeichen kommen können, dass er sich das vorstellen kann. Das hätte es für alle leichter gemacht.
1: Ja, das hört sich alles so an, als würde das Gefüge noch nicht ganz so stimmen.
0: Das muss sich entwickeln. Also definitiv kann das nicht stimmen, weil ein Torwart zurückgesetzt ist. Der andere, Alexander Nübel, hat nicht das optimale Verhältnis mit Manuel Neuer gehabt bei den Bayern. Deswegen ist er dann nach Monaco und danach nach Stuttgart. Urbich, der Nachfolger bei den Bayern, ist mit beim Turnier, aber nur als Nummer 4. Der hat gar keine Rückennummer, ist aber

0: Gefühlen der Fans.
1: Das Thema Steffen Effenberg als Nationalspieler ist erledigt.
2: Willkommen zum Viertelfinale zwischen Deutschland und Bulgarien.
3: Für die war klar, Deutschland ist Endstation und für uns war klar, wir kommen weiter.
4: Das müsste zu schaffen sein. Komm.
5: Mir war klar, dass das ein schweres Spiel werden wird. Aber einige Spieler haben das nicht geglaubt.
6: Eins zu zwei raus, ohne Applaus.
7: 2-3, glaube ich. Ne?
6: Ja. War das so?
7: Aber, ja, müsste ich ja,
6: du weißt das besser als ich, also aber, von daher vertraue ich eher dir.
7: Aber bitter gegen Bulgarien, natürlich bei allem Respekt, hatten ja tolle Spieler damals, aber da durfte Deutschland mit der Mannschaft nicht ausscheiden. Aber es ist genau das, was wir eben besprochen haben. Das war keine Mannschaft, sagen ja heute auch alle ganz ehrlich. Es gab sicher auch nicht die klare Führung. Das muss sich das Trainerteam, das muss sich der ganze DFB ankreiden lassen. Effenberg nach Hause geschickt, da haben sich schon die Geister geschieden. Bis dahin war ja noch alles okay. Deutschland hat das Spiel gegen Südkorea gewonnen. Also bittere WM, bittere
6: ja,
7: WM, war unnötig.
6: Auch für Berti Vogts war das doch doof. Also wenn Franz Beckenbauer vorher schon sagt, wir können nur noch gewinnen und dann sagt er vorher, er ist aber eine Pfeife und kommentiert dann immer im Nachbarraum. Also sowas ist doch auch, es muss doch auch das Drumherum für den Trainer stimmen, oder nicht?
7: Also ich habe Franz Beckenbauer als tolle Persönlichkeit erlebt. Klar, das war, glaube ich, nicht wirklich glücklich. Vor allen Dingen natürlich auch mit der Vorlage, die er geliefert hat nach der WM 90. Das Team ist auf Jahre hinaus unschlagbar. Dann diese tollen Spieler aus der DDR, die dazugekommen sind, damals Matthias Sammer, Ulf Kirsten. Die Truppe war wirklich herausragend. Und da war keine Mannschaft besser bei der WM. Deutschland hätte wirklich leicht Weltmeister werden können. Aber das ist zu leicht, das nur auf den Trainer zu schieben oder auf irgendwas, was Franz Beckenbauer über Berti Vogts gesagt hat. Ich würde jeder einzelne dieser Spieler, die in der Doku vorkommen, alle müssen sich an ihre eigene Nase fassen und sagen, warum haben wir das nicht geschafft? Nicht nur über den Trainer zu lästern, sondern so zusammengeschweißt zu sein, dass wir mit unserer Klasse und mit den Wechselmöglichkeiten, die wir haben, die anderen Nationen besiegen können und Weltmeister werden. Das Größte, was man als Spieler erreichen kann. Dann hinterher zu sagen, ja, wir waren, da ging es dahin und jeder hat sein Ding gemacht. Und die einen gingen golfen, ja, die müssen sagen, warum sind wir golfen gegangen? Warum hatten wir den Fokus nicht auf den Fußball? Das ist sehr einfach, das auf den Trainer zu schieben. Der hätte das verhindern müssen. Das ist zumindest meine Sicht. Mhm. Ich erwarte, dass die Spieler selbst das regulieren.
6: Da wurde ja auch gesagt, das waren zum ersten Mal so Ich-AGs, also auch so Marken, ne? als Spieler. Mhm. So. Mhm. Wenn wir jetzt mal auf heute blicken, auf die Spieler jetzt, wie hat sich das verändert?
7: Es hat sich alles verändert im Vergleich zu der Zeit. Ich meine, allein schon durchs Internet und durch Social Media gab es ja damals alles nicht. Ja? Die Spieler sind ja heute gläsern. Auch was Daten angeht, gab es damals in Hülle und Fülle auch nicht. Heute ist ja jeder Laufweg, jeder Sprint, jede Intensität dokumentiert. Du kannst über jeden Spieler alles sagen. Du kannst ihm die Daten hinterher zeigen. Hier, guck mal, das ist deine Leistung. So wirst du bewertet. Sie können sich eigentlich nirgends frei bewegen, ohne dass nicht die Gefahr besteht, irgendjemand schießt ein Foto. Sie sind omnipräsent auf Social Media, oft selbst gewollt. Sie machen viel Geld damit, aber es gibt eben auch viel Reaktionen und auch negative Reaktionen und Kritik, wenn es nicht läuft. Und das auf sehr junge Persönlichkeiten treffend, kann sehr toxisch werden und kann sehr gefährlich werden, dass du Schwierigkeiten hast, auch deine Leistung dauerhaft zu bringen.
6: Ja, ich stelle mir auch so vor,

0: Ja, Gänsehaut, immer noch.
1: Oder? Ja, wir haben gerade über Druck bei den Spielern gesprochen. Also ich meine, wenn man weiß, dass da so viele Menschen dran sind bei diesem Finale, das ist ja auch, hast du das überhaupt gespürt?
0: Oder? Ja, doch, den Druck auf jeden Fall. Also du weißt ja als Reporter, du kannst auch viel verlieren. Mhm. Also das ist der falsche Gedanke. Denk nicht an den rosa Elefanten. Wichtig ist für mich immer gewesen, gut vorbereitet zu sein, eigentlich auch gut gelaunt, in so einer guten Stimmung und sich auf das Spiel wirklich zu freuen. Ich würde jetzt auch sagen, ich fliege in die USA und möchte da vor allem Spaß haben und es genießen. Mhm. Nicht nur alles jetzt total kritisch sehen. Es gibt genug Gründe, was man kritisch in den USA jetzt sehen kann. Mexiko, Kanada bei der WM. Ja. Aber sich zu freuen, sich darauf einlassen, sich mitfreuen, sich in die Spieler reindenken, in die Trainer. Wie ticken die gerade? Das ist für die das Allergrößte, dass sie jetzt wirklich Weltmeister werden können. Davon träumst du als kleines Kind. Und jetzt kannst du es schaffen. Als Reporter war für mich sicher der Traum, sowas auch mal zu erleben. Mhm. Aber dann möchtest du es ja auch gut machen. Und wie du gesagt hast, du möchtest die richtigen Worte finden. Aber ob dir das gelingt, das weißt du vorher nicht. Du kannst auch scheitern, in Anführungsstrichen. Und du siehst nicht den richtigen Torschützen. Oder das Tor fällt ganz anders, abgefälscht, Eigentor, vom Hacken prallt der Ball ab. Du siehst es nicht, irrlicht das drum und suchst den Namen. Und dann kann es, glaube ich, auch in so einer Karriere als Sportreporter etwas schwieriger werden danach. Ja, ich hatte das Glück, dass das so lief und dafür bin ich unendlich dankbar.
1: Aber ist das so, dass du dann vielleicht so nach dem Turnier, wahrscheinlich funktionierst du während des Turniers, weil du gut vorbereitet bist, aber hattest du das schon mal, dass du dann nach dem Turnier irgendwie so richtig gemerkt hast, dass das so eine Anspannung ist?
0: Absolut. Also gerade nach dem Turnier. Ich habe das danach nicht mehr gehabt und davor nicht, aber nach dem Finale. Und ich bin wirklich nach Hause geflogen mit einem guten Gefühl. So, mhm. Ich bin, glaube ich, schon durchaus selbstkritisch und nicht immer zufrieden, aber danach war ich zufrieden. Es lief gut, Deutschland ist Weltmeister geworden. Ich habe ganz viele Nachrichten bekommen, auch so von der Mannschaft, aus dem Umfeld etc. War happy. Familie in Urlaub gefahren, Norwegen, Lofoten, totale Ruhe. Nur ich war wie eine Hülle, wirklich wie eine Hülle. Ich war komplett leer und habe jede Nacht 3-4 T-Shirts durchgeschwitzt. Wusste ehrlicherweise nicht, warum. Wahrscheinlich ist der ganze Stress so auf einmal abgefallen. Mhm. Und ich konnte das nicht kontrollieren. Ich war nicht krank, ich war nur leer, absolut leer. Und nach einer Woche ging's. Nach einer Woche ist der Körper wieder hochgefahren und dann habe ich meinen Frieden gefunden. Aber das war schon einschneidend.
1: Ist ja auch ein Warnsignal, ne? Dass du ja, irgendwie absolut anders mit dir vielleicht auch umgehen musst.
0: Ich wüsste jetzt gar nicht so richtig wie, weil du kannst das fast nicht ändern. Das kommt dann, das Finale, und die Aufmerksamkeit ist so groß. Du hast dann 20, 30, 40 Interviewanfragen. Die Mannschaft macht ja nichts mehr, aber der Reporter vielleicht. Und ich habe dann viel gemacht und man möchte den Leuten ja genügen, auch dem Sender. Und du musst dabei immer noch irgendwas vorbereiten und machst ja 1000 Details zur Vorbereitung. Willst alles wissen, wer schießt die Ecken von links, von rechts, die Freistöße, wie heißen die Spielerfrauen, wie die Kinder, ist die Stadtchefin da, ist die Kanzlerin da, ist der Präsident da, wie fliegt er hin, wie fliegt er zurück, wann fliegt die Mannschaft zurück, es endet nicht, wie schwer ist der Pokal. Also es sind unfassbar viele Dinge. Und warum wird Franz Beckenbauer, wenn er kommt, ausgepfiffen? Warum wird die Startchefin ausgepfiffen? Wann sind wieder Wahlen in Brasilien? Die Vorbereitung endet nie. Und wenn du das Gefühl hast, du musst immer noch mehr machen, dann kommt es wahrscheinlich so. Vielleicht muss man sich irgendwann sagen, komm, geh mal ein bisschen vom Gas.
1: Was du sagst, eine Politik drüber, du musst alles wissen. Wir müssen gleich nochmal über deine Vorbereitung auf jeden Fall sprechen, wie du das überhaupt alles in deinen Kopf bekommst, wie du das machst. Aber wir kommen noch zu einem anderen Thema, was für viele eben auch zur WM dazugehört, und zwar Fußballbilder zu sammeln. Vielleicht machen sie das ja auch in ihrer Familie. Also auf den Schulhöfen auf jeden Fall kann man das momentan sehr gut sehen. Und wenn man richtige Schätze sehen will, dann ist man bei Sammelkartenfan Thomas Jaros in Bremen richtig. Britta Zukunft hat ihn besucht.
2: Boxen voller Karten, die Erinnerungen wecken. An große Fußballmomente und die Stars. Für viele ist es eine Leidenschaft. Einer, der daraus einen Beruf gemacht hat, ist Thomas Jaros. Und das zaubert ihm jeden Tag ein Lächeln auf die Lippen.
3: Ich sammle selber gerne. Ich habe als Kind Anfang der 2000er, 1999, mit Pokémon angefangen. Und als ich 2023 mit einem Kumpel in Miami im Urlaub gewesen bin, sind wir in einem amerikanischen Hobbystore gewesen. Also quasi sowas wie das, wo wir hier gerade drinne stehen. Und da hat mich der Sportkartenbereich einfach massivst angefixt. Und der ganze Flug zurück war so, nee, ich habe da jetzt Bock drauf. Ich möchte das irgendwie machen.
2: Jetzt, kurz vor der WM, sind natürlich Karten der Fußballnationalmannschaft gefragt.
3: Und dann zeigen wir mal ganz traurig auf den Tops-Bundesliga-Aufsteller da vorne, der gerade leer ist. So geht es uns nämlich mit den WM-Karten auch. Als wir sie vor knapp 1,5 Wochen bekommen haben, sie wurden uns direkt aus den Händen gerissen und schubs, waren sie weg. Es kommen so noch ein paar Releases von Panini an der Stelle, aber das wird noch ein paar Wochen dauern an der Stelle. Du findest in beiden Ordnern Karten so bis ungefähr 5 oder 10 Euro.
2: Sein Geschäft

0: Geschäft mit Pokémon-Sammelkarten läuft dagegen viel besser. Der Hype hält seit Ende der 1990er Jahre an, weil Pokémon immer neue Generationen von Kindern erreicht.
1: So, dann lege ich dir die Karten einmal hier rüber. So, bitteschön.
0: Auch die älteren Pokémon-Fans bleiben der Marke treu. Unter anderem, weil bestimmte Karten im Wert steigen. Dieser Kunde möchte seine Karte von einer sogenannten PSA-Grading-Firma bewerten lassen. Thomas Jaros soll ihn beraten, ob sich das lohnt.
1: Das Schmuckstück möchtest du graden lassen?
2: Ja, genau.
1: Also die Karte als solche ist sehr clean.
0: Das Sammelkarten-Business ist ein riesiger Markt. Es können glücksspielähnliche Mechanismen, Spekulation und künstliche Verknappung mit im Spiel sein.
3: So wie die jetzt hier ist, ist sie so quasi bis 790 Euro wert. Man kann aber auch bewerten lassen PSA 9, also die zweithöchste Stufe, da ist man so zwischen 900 Euro aufwärts und bei PSA 10 bist du zwischen 1,5 bis 2000 Euro. Ja, deswegen ist schon, ne, also wirklich Jackpot. Also ich habe insgesamt 20 Euro rausgegeben für die 4 Päckchen und das kam dann dabei raus. Man kann Glück haben.
0: Thomas Jaros meint, die Nostalgie darf bei diesem teuren Hobby nicht verloren gehen.
1: In dieser Vitrine haben wir ein paar wundervolle Kostbarkeiten versteckt. Einmal ein paar unverkäufliche Karten aus dem Hause Werder Bremen mit Originalunterschriften der Spieler.
4: Warum wollt ihr die nicht verkaufen?
1: Die haben wir, nennen wir es mal, über einen Bekannten bekommen, der möglicherweise mit Werder vernetzt ist und uns netterweise ein paar echte Autogramme in der Kabine organisieren konnte. Das ist hier die sogenannte Collector's Lounge, um den Sammlern eben auch die Möglichkeit zu bieten, nicht nur Karten zu kaufen oder sich mit ihren Boxen hier hinzusetzen, um sie vor Ort zu öffnen, sondern auch um ein Stück weit, ich sag mal, Sammlerstücke begutachten zu können. Und da ist es für uns so ein bisschen, ich sag mal, der Museumsfaktor.
0: Museumsreif, auch dieses Premium-Set 60 Jahre Bundesliga mit Trainerlegenden. Ein legendärer Sportmoderator ist auch dabei. Mit Autogramm, sagt Thomas Jaros, würde die Karte sogar einen Ehrenplatz in der Vitrine mit den Kostbarkeiten bekommen. Natürlich unverkäuflich.
5: Natürlich wollen wir, dass Thomas auch diese Karte erhält, denn das möchte er natürlich auch ausstellen. Aber wenn du das vielleicht mal kurz unterschreiben könntest, ganz in Ruhe.
6: Aber sehr gerne.
5: Wir haben uns nämlich das jetzt hier in einem Stadion schon mal gemütlich gemacht, damit du gleich mal erzählen kannst, wie überhaupt das hier funktioniert. Mhm. So, sehr schön. Thomas, das hier wandert natürlich nach Bremen mit Originalunterschrift. So, für die Vitrine natürlich.
6: Und mit
5: besten
6: Grüßen.
5: Ganz weit vorne. Mal gucken, ob du dann wieder stehst für eine gewonnene WM. Wollen wir es sehen. So, jetzt sind wir im Stadion.
6: Ja.
5: Beschreib mal bitte die Situation.
6: Da sitzen wir ungefähr, hier.
5: Da,
6: das ist so
5: okay.
6: Der Reporterplatz, Mitte, normalerweise Mittellinie. Aber natürlich, ich meine, das ist jetzt ein kleineres Stadion. Ich glaube, in der Ukraine, Tribünen sind normalerweise wesentlich, wesentlich höher, größer. Da sitzen neben mir wahrscheinlich 30, 40 andere Nationen, die auch vor Ort live kommentieren. Mit Assistenten, teilweise mit zwei, drei Experten. Es ist sehr voll, sehr eng. Monitore sind sehr klein. Keine
5: laut,
6: riesigen.
5: Oder?
6: Das Entscheidende ist, laut nicht, Kopfhörer auf.
5: Okay, dann bist du abgeschottet.
6: Abgeschottet, okay. Kann mit meinem Assistenten über Kopfhörer sprechen, aber die Monitore sind klein. Ich hätte gern so einen Bildschirm wie ihr, wenn ihr zu Hause schaut.
5: Ja.
6: Da kann man niemanden verwechseln, aber auf den kleinen Monitoren ist das nicht so leicht. Und dann sitzt man oft viel weiter weg als hier jetzt auf dem Bild.
5: Ja, aber wie machst du das denn dann? Du hast so einen kleinen Monitor. Nimmst du dann Fernglas auch fürs Spielfeld? Oder?
6: Mein Assistent hat oft eins mit, Gerrit Meinke, mit dem arbeite ich schon lange zusammen, Ex-Profi. Der hat eins dabei, aber normalerweise, du musst dich einsehen. Ich schaue die Spieler gefühlt 30, 40 Mal an, vorher in ihren Bewegungen. Schaue mir einzelne Spieler an. Das ist ja heute alles technisch möglich.
5: Kann also dafür hast du so ein Tool, wo du das
6: genau
5: sehen kannst?
6: Genau, okay. Kann ein Spieler von Curaçao antippen. Nehmen wir irgendeinen Innenverteidiger, wie auch immer, Torwart, wie auch, guck mir die Aktion an, wie reagiert er? Wo steht er bei Ecken? Hat er jemanden am ersten oder zweiten Pfosten positioniert? Wie steht er beim Freistoß?

0: Wer macht kleinere Schritte, wer größere, sodass ich mich schon eingesehen habe, bevor ich das Spiel kommentiere.
1: Ach so, und dann erkennst du daran, welcher Spieler das ist?
0: Genau. Weil
1: ich meine, so,
0: idealerweise.
1: So Haare oder so wechseln die ja auch gern mal. Ja. Das ist ja, ich stelle mir das gar nicht so einfach vor, die dann immer so
0: zu
1: erkennen.
0: Nein, das ist auch nicht einfach. Hier oft, wenn man die Mannschaften oft gesehen hat, sind die Top-Teams, klar, also Bayern, Dortmund, das ist natürlich easy. Aber ich hatte auch schon Spiele, ich sage jetzt einfach mal von Südkorea, wo alle Spieler etwa gleich groß sind, ähnliche Frisuren haben und du die Rückennummer nicht gut erkennen kannst. Das ist dann wirklich die Königsaufgabe.
1: Aber ihr seid jetzt nur zu zweit, sagtest du gerade?
0: Ja, wir sind mit einem ganz kleinen Team vor Ort. Ja.
1: Ach so.
0: Also ich bin immer nur mit meinem Assistenten unterwegs.
1: Okay, und der ist dann aber auch so ein bisschen dabei, dass er dich korrigiert, wenn er merkt, da hast du einen falschen Namen oder so. Passiert dir das?
0: Ich hoffe, er muss mich nicht korrigieren. Theoretisch würde er das tun, aber er ist vor allem dazu da, zu bewerten, das muss ja in Echtzeit geschehen. Ist das ein Elfmeter? Mhm. Ich muss ja eigentlich relativ zügig zu einem Schluss kommen. Ist es jetzt Elfmeter oder nicht? Ist die rote Karte berechtigt? War das gelb? Hat er gelb gegeben? Wer hat gelb bekommen? Welche Rückennummer? Wer auf der Bank hat gelb gesehen? Es gibt ja nicht nur gelbe Karten für einen Trainer, auch für einen Co-Trainer, für einen Torwarttrainer etc. Dass man das weiß. Ja? Geht immer um Kleinigkeiten. Wie lange wird nachgespielt? Wer wird jetzt gewechselt? Wohin geht der Spieler, der jetzt eingewechselt wird? Beide können ja 5-mal wechseln, also 10 Wechsel insgesamt. Wer spielt jetzt wo? Tauschen Spieler die Position? Und darauf achtet der Assistent mit.
1: Hast du denn dann so eine Liste, die du jetzt mitnimmst zur WM, wo dann irgendwie schon sowas steht? Oder hast du das alles in deinem Kopf?
0: Nein. Ich habe einen Zettel, DIN A4, da ist in der taktischen Formation die Mannschaft von Deutschland, von Curaçao etc. und noch ein Extrazettel mit allen, die ich für Ersatzspieler halte. Meistens spielen die Mannschaften ja so ähnlich, wie wir es erwarten. Ich habe auf dem Zettel nicht nur 11, sondern 15, 16 Namen, so die Stammspieler. Da stehen die wesentlichen Sachen drauf. Viele Sachen habe ich natürlich im Kopf, aber die Fakten stehen drauf. Und ja, dann geht es darum, das relativ schnell zu finden, wenn ich es brauche. Nur ein Mini-Beispiel, wenn jemand wie Florian Wirtz einen Kreuzbandriss hatte und irgendwann daraus wieder fit wurde, steht auf der Karte, steht auf diesem kleinen Zettel, ob der Kreuzbandriss links oder rechts war. Und wenn er am Boden liegt und sich das Knie hält, kann ich schnell gucken, ist es das gleiche Knie.
1: Müsstest du nicht bei ihm auch ein bisschen mehr wissen?
0: War
1: Vater war doch der Trainer deiner Jungs im Fußball, oder?
0: Das ist Vorbereitung. Ja, und so. die Tochter Juliane spielt da bei Werder Bremen jetzt, auch Profi. Die war mit einem meiner Söhne im Abi-Jahrgang. Genau, die haben viele Kurse zusammen gehabt. Sie hat auch bei ihm in der Mannschaft gespielt. Also die Familie kennen wir ganz gut.
1: Ja, aber das ist doch dann wahrscheinlich, kriegst du da auch so ein paar Informationen. Aber du musst ja auch aufpassen, dass andere nicht das Gefühl haben, du fragst sie so aus,
0: ja,
1: oder?
0: Ja,
1: also
0: klar,
1: das ist so, ich glaube, auch gar nicht so leicht, das zu handeln. Oder
0: das ist ohnehin Nähe, Distanz, das ist ohnehin das Wichtigste. Und mit Informationen immer diskret umgehen, wenn jemand mir sagt, wenn es Florians Papa sagt, aber nicht für die Öffentlichkeit, dann würde ich das nie verwenden. Aber es ist gut zu wissen.
1: Wenn du jetzt mit Nagelsmann redest oder so, wo du gerade von Distanz sprichst, du möchtest ja ein gutes Verhältnis aufbauen, ne?
0: Ja, genau, das versuche ich immer. Aber ich habe gemerkt oder sowieso gelernt in all den Jahren, du musst die Leute fair behandeln. Also wie ich auch behandelt werden möchte, behandle ich alle Spieler, alle Trainer. Ich bewerte sie immer fair. Aber wenn eine Mannschaft in der Vorrunde ausscheidet oder 6-0 in Spanien verliert, dann ist es relativ schwer, da jetzt lobende Worte zu finden. Aber damit können auch alle umgehen. Und du wirst als Reporter auch nicht ernst genommen, wenn du das dann nur in den Himmel lobst. Du musst dann da klare Worte finden und Kritik äußern. Das ist der Job.
1: Aber es ist ja auch, wo du gerade sagst, berechtigte Kritik, aber du kriegst ja auch ganz schön was ab. Ne? Also wenn ich jetzt zum Beispiel dran denke, Olympia, da hattest du einen Namen nicht auf dem Zettel, die Fackel getragen hat. Und dann hast du Who's that girl, was total nachvollziehbar ist. Aber man konnte das halt hören und am nächsten Tag gleich, du warst schlecht vorbereitet.
0: Ja gut, das muss man für sich einordnen können. Ne? Also das Olympia, alleine darüber könnte ich jetzt ewig reden, sind wir ganz schlecht gebrieft worden. Von eigentlich im Prinzip vom über das IOC, weil man alles geheim halten wollte. Das ging allen Reportern gleich, aus allen Nationen. Es gab gesammelte Beschwerden. Das hat sich komplett geändert bei den letzten Olympischen Spielen. Sie haben daraus gelernt, uns einen Namen gegeben. Und Nadia Comaneci, die ich da nicht erkannt habe, die 30 Jahre älter war oder noch älter als bei ihrem Olympiasieg, 76, das habe ich gesehen, die kannte ich mit Hut im Halbdunkel auf einem Boot. Und dann wird kein Name eingeblendet, sie zu erkennen, das war echt eine Aufgabe. Und das ging allen auf der Tribüne so, es hat durchgeregnet. Ich lag unter einer Plane, habe versucht, mich auszutasten, bin an der Taste vorbei, habe den Kollegen aus Ungarn gefragt, der genauso ahnungslos war und auch nur nicht wusste, wer es ist, weil es uns allen gleich ging. Aber wir haben eine Liste bekommen mit 30 potenziellen Leuten, die Olympische Fackel haben. Mhm. Davon sind 15 gar nicht aufgetaucht. sodass wir immer dachten, es kommt noch jemand. Also es war wirklich verrückt. Und da musst du als Reporter aber durch. Aber da
1: ich wollte gerade sagen, das ist, du musst dich gar nicht rechtfertigen dafür, glaube ich. Das ist so ein typisches Beispiel aber dafür, dass eben sowas passieren kann. Oder wenn du irgendwie, ich weiß noch, ich habe gelesen, dass du irgendwie beim DFB-Pokal irgendwie Köln, das war irgendwie ein Spiel gegen Köln,

0: Und dann hat Bayern ein Tor geschossen, da warst du nicht euphorisch genug für die Bayern-Fans. Also das zeigt ja so ein bisschen, du musst damit leben,
1: ja,
0: dass dich so viele kritisieren. Also diese Resilienz, wie hast du die bekommen?
2: Ist sicherlich eine Sache, die sich über viele, viele Jahre entwickelt hat. Und bei dem Spiel Köln gegen Bayern, die Bayern haben 4-1 in Köln gewonnen. Als Reporter mache ich das sehr gerne, dass ich nicht bei jedem Tor durchbrülle. Mhm. Und wenn Harry Kane trifft, dann lasse ich es auch mal stehen. Das habe ich auch im WM-Finale gemacht, als Messi den Elfmeter verwandelt hat. Habe ich, glaube ich, 15 Sekunden nichts gesagt, weil alles zu sehen ist, was passiert. Du musst nicht immer als Reporter die Musik machen und rufen und rufen. Wenn dann Leute glauben, deswegen ist er nicht emotional genug, dann musst du es in Kauf nehmen. Also du musst deinem Gefühl vertrauen und wenn alles gesagt ist, ist alles gesagt. Da muss ich nicht noch dreimal rufen, wer jetzt das Tor gemacht hat.
0: Das mit dem Gefühl vertrauen, dieses Bauchgefühl, dass du auch mal vielleicht nichts sagst. Ich glaube, das ist enorm wichtig, oder?
2: Und das Allerwichtigste ist zu wissen, dass du online jede Kritik als Reporter über dich lesen kannst. Jede. Negative, positive auch, aber dass es im realen Leben nie stattfindet. Mhm. Es kommt nie jemand und beleidigt dich oder sagt, was bist du denn für eine Pfeife und dich kann ich nicht mehr hören. Das ist noch nie passiert und das in über 30 Jahren. Und das sagt eigentlich alles. Man darf dem nicht so viel Wert geben, was da geschrieben wird.
0: Ja, vor allem du ohne Bauchgefühl, das funktioniert halt auch nicht während eines Spiels.
2: Das ist schwierig. So, ohne geht's nicht.
0: Ja, wenn man auf dem Dorf lebt, da ist ja meist auch viel Fußballbegeisterung. Also da ist man im Verein, da spielt man zusammen, da findet man schnell eine Mannschaft. Aber bei einem Posaunenchor würde man jetzt erstmal so denken, das geht vielleicht nicht so schnell. Aber dieses Beispiel aus einer kleinen Gemeinde im Landkreis Göttingen, das beweist das Gegenteil, wie uns Christoph Hemka jetzt zeigt.
3: Die Jungbläser vom Posaunenchor Sprakensiel, einer kleinen Gemeinde im Landkreis Gifhorn. Oskar, Jonte und Juna nehmen erst seit einem Jahr Blasmusikunterricht.
4: Kai ist in der Schule zu uns gekommen und hat uns das gezeigt. Und ich habe mich dann dafür interessiert und das ausprobiert. Und seitdem mache ich das.
3: Kai, der Chorleiter und selbst Lehrer, sucht immer mal wieder Nachwuchsbläser an der Grundschule und gibt dort eine Probestunde.
5: Die haben dann ein Mundstück bekommen und konnten mal versuchen, aus einem Mundstück einen Ton zu kriegen. Und am Mundstück habe ich einen Gartenschlauch und einen Trichter dran. Und da konnten sie also schon mal ganz gefahrlos erstmal schon mal versuchen, einen Ton rauszukriegen. Und das haben wir dann abwechselnd gemacht. Und das ist sehr motivierend.
3: Doch wer entscheidet sich für welches Instrument? Posaune, Trompete oder Horn?
6: Manche haben dickere Lippen und manche dünnere. Und dann gibt es halt ein großes Mundstück und ein kleines. Das kleine ist bei der Trompete und das große bei der Posaune oder Horn.
7: Ich habe dicke Lippen.
8: Und dann ist das Horn besser.
7: Ja.
3: Seine Jungbläser nimmt Kai Olshausen rüber zur Kirche nebenan. Dort soll heute die Probe des großen Posaunenchors stattfinden. Seit 1882 gibt es ihn.
5: Im 19. Jahrhundert sind die ersten Posaunenchöre entstanden. Hier in der Gegend besonders, weil das Teil der evangelischen Theologie auch war. Hier auf diesen Dörfern bei uns in der Heide gibt es sehr, sehr viele Posaunenchöre noch. Das ist teilweise die einzige musikalische Gruppierung noch in einem Dorf.
3: 40 Aktive sind es im Posaunenchor, wenn alle dabei wären. Seit 70 Jahren spielt er mit, der Vater von Chorleiter Kai, Hans-Heinrich Olshausen. Sein Start mit der Trompete nicht gerade komfortabel.
9: Mein Vater war sehr musikalisch und er spielte Geige und Harmonium. Und dann kommt der Junior mit so einer lauten Trompete an. Und da hat er gesagt, nee, das ist mir zu laut. O Plattdütsch, das ist mit Tolur. Und dann habe ich ganz viel im Kuhstall geübt.
3: Der Posaunenchor, ein wichtiger Bestandteil im Vereinsleben eines Örtchens wie Sprakensiel mit seinen 1100 Einwohnern.
10: Tatsächlich von meinen ganzen Hobbys, was ich hatte oder habe, ist das letzte Hobby, wo ich sage, damit höre ich auf.
11: Meine Arbeitskollegen oder so, wenn ich sage, oder ich spiele dann noch ein Instrument, ich bin dann, was spielst du denn, Posaunen, ist das nicht schwer? Fragen sie dann bei euch. Nein, also für mich ist das jetzt nicht schwer.
12: Es ist natürlich immer ein gewisser Fluktuation und Wechsel, dass halt Leute berufsbedingt wieder ausscheiden, dann kommen wieder neue hinzu, man lernt wieder die jungen Leute kennen, auch im Ort, und das ist dann von der Gemeinschaft her immer schön miteinander.
3: Im Chor ist immer was los. Gemeinsame Feiern, Auftritte bei Hochzeiten und Beerdigungen oder das Geburtstagsständchen für ein ehemaliges Mitglied.
13: Dass wir den noch haben, den Chor. Und na gut, haben wir nur den praktischen Chorleiter zu verdanken. Wenn der hier nicht geblieben wäre als Lehrer, hätten wir keinen Posaunenchor mehr.
3: Die drei 10- und 11-jährigen Kinder halten bei den Großen beeindruckend gut mit. Der Chorleiter weiß, er muss immer am Ball bleiben bei der Nachwuchsförderung.
5: Man muss hart arbeiten daran, ja. Und wirklich an die Menschen rangehen, in die Schulen gehen und wirklich offensiv auch Werbung machen dafür. So auf einen normalen Aufruf hin meldet sich auch hier auf dem Dorf kaum noch einer.
3: Oskar, Juna und Jonte bleiben auf jeden Fall dabei im Posaunenchor in Sprakensehl.

0: für eine tolle Gemeinschaft, ne? So einen kleinen Ort irgendwie, ja, dass sie das hingekriegt
1: haben.
0: Ja,
1: war ich ja selbst.
0: Wollte ich gerade sagen, du könntest ja auch noch spielen, oder?
1: Ja, Posaunenchor war ich, habe Tenorhorn gespielt, Posaune, sehr lange und bin sehr froh, dass ich das gemacht habe.
0: Ja, durch deine Mutter, glaube ich, die war auch sehr musikalisch,
1: genau,
0: ne?
1: Bist Mutter du da rangekommen? Genau, war Organistin, hat Orgel gespielt, Klavierlehrerin. Wir mussten, sollten Instrument spielen, mein Bruder und ich. Mein Bruder hat Klavier gespielt, ich Blasinstrument. Und bin sehr dankbar, dass ich es gemacht habe, weil ich einfach in einer ganz anderen Welt unterwegs war, mhm, als in dieser Sportwelt.
0: Ja, das sowieso, das passt ja ganz gut, weil du hast ja eine Banklehre eigentlich gemacht.
1: Ja, so.
0: Ja, am Anfang, also ich weiß auch nicht, wenn ich jetzt deine Eltern fragen würde, du bist ja in Celle geboren, in Melle aufgewachsen, wenn ich die jetzt in Niedersachsen treffen würde und fragen würde, sag mal, was war denn der Tom so für ein Jugendlicher? Eigentlich eher so ein Einfacher, was meinst du, was würden die antworten?
1: Nicht einfach, wild. Wild unterwegs, sitzen geblieben in der Schule, 7. Klasse nicht geschafft, einige Fehler gemacht, auch in meiner Jugend, aber sehr viel Sport gemacht. Wahrscheinlich immer fröhlich und immer optimistisch und immer nach vorne, aber so richtig sagen hätte können, was aus mir mal wird, hätte wahrscheinlich niemand.
0: Aber das mit dem Sport, ne, wo du das gerade sagst, daran erinnern sie sich dort auch noch und deshalb haben sie dir eine Nachricht hinterlassen.
2: Hallo Tom, ganz liebe Grüße hier vom Karl-Starke-Platz in Melle. Hier ist ja deine fußballerische Heimat. Hier hast du ganz viele Spiele für den Jugendbereich und auch für den Herrenbereich von Tura Melle bestritten. Und ich durfte in der Zeit in der C-Jugend dein Trainer sein. Ich kann mich noch genau daran erinnern, dass ich damals noch im Studium war und ich wollte eigentlich im Semesterferien mal ein bisschen ausschlafen, aber da ging das Telefon, ihr wart dran und ihr wolltet morgen schon eine Trainingseinheit machen. Du warst also damals schon total fußballverrückt und hast das ja auch dann zukünftig umgesetzt. Und wir sind in Melle natürlich ganz froh darüber, dass du dann die Welt des großen Fußballs für dich entdeckt hast. Zwar nicht als Spieler, da hätten wir vielleicht noch ein bisschen mehr trainieren müssen, aber als Fußballkommentator dann mit dem Highlight Fußball-WM 2014 in Brasilien mit dem deutschen WM-Sieg. In Kürze geht es für dich ja wieder los zur WM. Wir wünschen dir dafür alles Gute und freuen uns, wenn wir dich wieder im Fernsehen hören können. Bis dann. Tschüss, Tom.
1: Ja, toll, ganz toll. Ja, tolle Menschen in Melle. War eine überragende Zeit. Wir hatten tolle Mannschaften, haben auch eine Menge erreicht, paar Mal aufgestiegen und solch tolle Trainer, wie wir gerade gehört haben.
0: Ja. So, du musst auch total stolz sein, weil dein Job, das ist einer, der wird von vielen bewundert. Und so ein Finale zu kommentieren und so.
1: Also, wenn also
0: du
1: stolz,
0: da, warst du nicht gestern Abend auch da?
1: Bei meinen Eltern war ich, ja, bei meinen Eltern. Ja. Also stolz, ja, vielleicht auch stolz, aber vor allem bin ich total dankbar, dass ich das machen darf. Das ist nicht selbstverständlich, das weiß ich. Ich durfte jetzt so viele Finals machen, EM, WM, jeweils zwei, dass dieser Sender ARD mir immer das Vertrauen wieder schenkt, das machen zu dürfen. Das weiß ich total zu schätzen. Das ist nicht selbstverständlich.
0: Vielleicht siehst du das auch mit viel Dankbarkeit, weil das eben nicht so ein gerader Weg war bei dir, oder? Weil
1: definitiv, ja, definitiv, ja.
0: Also Banklehre und dann ist aber irgendwann der Funken gekommen und du hast gesagt, so, jetzt werde ich Sportjournalist.
1: Ja, mein Bruder hat, Stefan, der hat in Köln Sport studiert. Und ich habe ihn besucht während meiner Banklehre und habe gesehen, was auf diesem Campus der Sporthochschule in Köln los ist. Habe gedacht, okay, da muss ich hin. Und das war wirklich die beste Entscheidung meines Lebens, weil da habe ich wirklich so meinesgleichen kennengelernt. Viele gute Kontakte, die ich bis heute habe und die mir auch den Weg geebnet haben letztlich in den Sportjournalismus.
0: Du, Melle, aber auch in ganz Niedersachsen, glaube ich, ist es so, dass die Tippspiele stattfinden,
1: ja,
0: weißt du? Und wo wir so viel Fußballkompetenz jetzt hier auf dem roten Sofa haben. Vielleicht können wir alle mal kurz mitschreiben. Was würdest du sagen? Die ersten drei Plätze in schnell.
1: Frankreich.
0: Ja.
1: Argentinien.
0: Argentinien.
1: Spanien.
0: Alles klar, danke schön. Ich will nämlich auch mal gewinnen.
1: Tut mir leid.
0: So, so morgen Gunnar Grübler zu Gast, Vorstandsvorsitzender der Salzgitter AG. Der wird uns erzählen, wie grüner Stahl zu einer Erfolgsgeschichte werden soll. Also, wir freuen uns, wenn Sie morgen auch wieder dabei sind. Tschüss.
1: Vielen Dank. Sehr gerne.

0: Schön, dass Sie wieder dabei sind. Ja, wir haben die Themen des Tages für Sie, kommen gut rum im Land und haben hinten raus in der Sendung spektakuläre Bilder aus Achim. Da hat eine Gewitterzelle heute wirklich alles gegeben. Zu Beginn gibt es ein empörendes Thema. Menschen, die auf Pflege angewiesen sind, sind bekanntlich eine besonders vulnerable Gruppe. Schrecklich, wenn sie dann an Menschen geraten, die diese Lage ausnutzen. Hölle im Heim, solche Schlagzeilen machte ein Pflegeheim in Langelsheim am Harz. Bewohnerinnen und Bewohner sollen ruhig gestellt und eingesperrt worden sein. Das Betreiber-Ehepaar und zwei Mitarbeiterinnen stehen deshalb seit heute vor dem Landgericht Braunschweig.
1: 5 Jahre lang hatte die Staatsanwaltschaft Braunschweig ermittelt. Ab heute wird sich zeigen, ob die 4 Angeklagten tatsächlich schuldig sind. Die Vorwürfe wiegen schwer gegen das langjährige Betreiber-Ehepaar, die Heimleiterin sowie die Pflegedienstleitung.
2: 3 der 4 Angeklagten sollen unter anderem in 17 Fällen die Misshandlung von Schutzbefohlenen, als auch eine gefährliche Körperverletzung, als auch eine Freiheitsberaubung im besonders schweren Fall vorgenommen haben. Darüber hinaus gibt es eine 4. Angeklagte. Diese soll zumindest in 14 Fällen Beihilfe zu diesen Taten vorgenommen haben.
1: Systematisch sollen die teils dementen Bewohner des Heimes mit Medikamenten sediert worden sein, ohne dass deren Angehörige davon wussten. Auch die Hausärzte sollen über den wahren Gesundheitszustand belogen worden sein. Ziel war demnach auch, höhere Pflegegrade für die Bewohner zu bekommen und damit mehr Geld. 2020 hatte der Landkreis Goslar nach Hinweisen Strafanzeige gestellt. Die Ermittler hatten daraufhin zahlreiche Beweismittel beschlagnahmt. Die gilt es jetzt zu prüfen.
2: Die Kammer hat mitgeteilt, dass sie insbesondere die gefährliche Körperverletzung prüfen wird, da diese sich möglicherweise besser nachweisen lässt, da die Vergabe von Sedativa die Verabreichung von Gift sein könnte und deswegen möglicherweise eine bessere Beweislage hier für diese Fälle vorliegen könnte.
1: Deutlich schwieriger dürfte dagegen zu belegen sein, dass besonders lauffreudige Bewohner in ihren Zimmern oder gar Betten eingesperrt worden sein sollen. Mehr als 50 Verhandlungstage nimmt sich das Gericht dafür Zeit.
0: Und in der Sache recherchiert hat meine Kollegin Birte Ohlig aus unserem Studio in Braunschweig. Ja, und Birte, du warst heute ja auch im Gerichtssaal. Wie haben denn die Angeklagten auf dich gewirkt und haben sie heute eigentlich auch schon was zu den Vorwürfen gesagt?
3: Ja, sie wirkt auf mich sehr teilnahmslos, haben die Anklageverlesung quasi über sich ergehen lassen, keine Mimik, keine Emotionen gezeigt. Allerdings hat die Verteidigung der Heimleitung und auch der Pflegedienstleitung berichtet, dass es ihren Mandantinnen extrem schlecht geht, psychisch schlecht geht und haben auch angekündigt, dass die in der kommenden Woche spätestens aussagen wollen. Das Betreiber-Ehepaar dagegen hat beschlossen zu schweigen.
0: Wie ist die ganze Sache denn überhaupt aufgeflogen?
3: Ja, der Kreis Goslar hatte schon vor Jahren Hinweise darauf, dass da irgendwas nicht so läuft, wie es laufen soll. Hat auch die Betreiber quasi angezählt, die mussten Bußgelder zahlen. Und trotzdem wurden strafrechtliche Ermittlungen eingestellt. Und dann gab es später doch irgendwann neue deutliche Hinweise darauf, auch von ehemaligen Mitarbeitern von anderen Heimen. Und dann hat der Kreis Goslar nochmal Strafanzeige gestellt und dann sind die Ermittlungen auch ins Rollen gekommen.
0: Mhm. Und offenbar haben ja auch nicht alle Beschäftigten mitgemacht bei diesen Zuständen, diesen mutmaßlichen in dem Heim. Was weißt du denn darüber?
3: Ja, genau. Also laut Staatsanwaltschaft haben einige Mitarbeiter irgendwann zumindest gesagt, sie möchten in diesem System nicht mehr mitmachen. Die haben gesehen, wie die Bewohner durch die Sedativa abgebaut haben, wie sie keine Kraft mehr hatten und haben dann irgendwann beschlossen, dass sie die Medikamente heimlich entsorgen und eben nicht mehr verabreichen. Andere Mitarbeiter wollen gar nichts gewusst haben und wieder andere, die haben wohl mitgemacht. Allerdings sind alle Ermittlungen eingestellt worden wegen geringer Schwere der Schuld, anders als bei den 4, die jetzt eben auf der Anklagebank sitzen.
0: Du wirst den Prozess weiter für uns beobachten. Vielen Dank, Birte Ohlig, für diese Information. Tja, solche Fälle erschüttern natürlich Angehörige und Bewohnerinnen und Bewohner gleichermaßen. Sie werfen aber auch die Frage auf, wie sich gute Pflege erkennen lässt und welche Möglichkeiten es gibt, wenn etwas nicht stimmt. Der medizinische Dienst, der überprüft Pflegeheime ja regelmäßig. Wir haben mal für Sie zusammengestellt, worauf da geschaut wird und was Angehörige wissen sollten.
4: Einmal im Jahr überprüfen die Fachkräfte des medizinischen Dienstes in den Pflegeheimen, wie gut die Pflege vor Ort wirklich ist. Dabei wird zum Beispiel ermittelt, ob die Pflegekräfte ausreichen, die Hygienemaßnahmen stimmen, die Bewohner ihre Medikamente erhalten, die sozialen Angebote passen und die Personen individuell unterstützt werden. Die Ergebnisse lassen sich online bei den Pflegekassen einsehen. Allein darauf zu vertrauen, ist aber nicht ausreichend, sagen Experten. Sie empfehlen, die Einrichtungen auch persönlich zu besuchen, um sich ein Bild zu machen. Und das sollte frühzeitig geschehen, denn die Wartelisten für Plätze

0: Einsatz wie jeder andere und gerade deshalb auch kein leichter Abschied.
1: Ob sie sich Weihnachten wiedersehen, ist noch unklar. Die UN-Mission vor der Küste des Libanon läuft nach 20 Jahren aus. Wie lange die Baden-Württemberg zum Abschluss dort gebraucht wird, um den Seeraum zu überwachen und libanesische Kräfte auszubilden, kann man jetzt noch nicht genau sagen. Auch Stefan verabschiedet sich von seiner Frau und den drei gemeinsamen Kindern. Den Nachnamen des Oberleutnants zur See nennen wir aus Sicherheitsgründen nicht.
2: Diesmal ist es besonders schwer, wenn man Kinder dabei hat, ne?
3: Was ist die größte Sorge, die Sie sich machen?
4: Dass er heil und gesund wiederkommt.
1: Ja. Jette aus Paderborn verabschiedet ihren Sohn. Der Obermaat ist Teil der 170-köpfigen Besatzung. Nach der Eskalation der Situation im Nahen Osten wird die Sicherheitslage im Einsatzgebiet als schwierig eingestuft.
5: Wir haben ja gehört, dass es Gott sei Dank eine Friedensmission ist. Und das beruhigt mich schon etwas, muss ich ganz ehrlich sagen. Aber trotzdem kann ja immer was passieren. Und deswegen ist man immer in Sorge.
1: Die Baden-Württemberg wird zunächst nach Zypern verlegt, um dort die Nordrhein-Westfalen abzulösen und danach den UN-Einsatz weiterzuführen.
6: Genau dafür sind wir Anfang des Jahres 6 Wochen lang intern und extern hier wirklich ausgebildet und geschliffen worden. Wir haben aus der materiellen Vorbereitung das Maximum rausgeholt, was wir erreichen konnten. Die Leute wissen, was sie tun, und im Rahmen dessen, was wir gerade können, sind wir bestmöglich.

0: im Bereich Karl-Wichert-Allee in Hannover ausgesucht, um großen Schaden anzurichten. Die Bundespolizei hat Ermittlungen aufgenommen.
1: Wir haben Verdachtsanhaltspunkte, die im Endeffekt nahelegen, dass Metall aus einer Erdverankerung entwendet wurde. Daraufhin wurde auch ein Ermittlungsverfahren eingeleitet.
0: Und zwar wegen gefährlichen Eingriffs in den Bahnverkehr. Denn die Verankerung hielt die Oberleitung unter Spannung. Ein ICE rauschte gegen 3 Uhr nachts unter der hängenden Leitung lang und riss sie herunter. Das sorgte bis in den Tag hinein auch am Hauptbahnhof Hannover für Verspätungen und Zugausfälle.
2: Ich komme jetzt von Hildesheim und der Zug hat auch schon etwa eine halbe Stunde Verspätung gehabt. Jetzt passt es, dass dieser auch wieder eine halbe Stunde Verspätung hat.
3: Ich fahre eigentlich jeden Tag mit der Bahn nach Braunschweig und es ist nie ein Zug, der pünktlich ist. Also man regt sich nicht mehr drüber auf, man nimmt sich das gelassen hin.
4: Das ist jetzt zweite, dritte Mal innerhalb von einigen Wochen. Und das ist natürlich total ärgerlich.
0: Die Bahn geht davon aus, dass die Reparatur der Oberleitung noch bis in den Abend andauern wird.
5: KI macht Schule. Und das nicht nur im übertragenen Sinn, sondern auch ganz konkret im Alltag von Lehrerinnen und Schülern. Deshalb ist das ja auch unser Schwerpunkt in dieser Woche. Heute schließen wir damit ab. Und zwar mit einem nicht so schönen Thema. Mobbing nämlich, mithilfe von künstlicher Intelligenz. Das gibt's natürlich auch.
6: Heutzutage kann ich mit KI Menschen ganz einfach nackt ausziehen. Das heißt, dafür brauche ich nur ein Bild. Das kann ich dann auf ein Porno draufschneiden. Das kann ich mit einem Körper versehen. Ich kann aber auch, wenn ich ein Vollkörperbild, also ein Ganzkörperbild von dir habe, wo du angezogen bist, die Klamotten mit der KI entfernen.
7: Carla Schulz ist zwar selbst noch Schülerin und macht bald Abi, berät aber schon ehrenamtlich Jugendliche, wenn sie Probleme im Internet haben. Zum Beispiel mit beschämenden und beleidigenden Bildern oder Memes, verschickt in Chatgruppen.
6: Ich glaube, was mal ganz, ganz schlimm war, was zu uns gekommen ist, ist, wo einer Mitschülerin halt Bilder von ihr entnommen worden sind und halt auf Pornos draufgeschnitten. Und dann wurde das im gesamten Jahrgang, in der gesamten Schule geteilt. Und dann kam sie in die Schule und wurde mit Sachen konfrontiert wie, du Hure, wie kommt es, dass du das gemacht hast oder boah, und ist die Videos auch nicht wieder losgeworden.
7: Vielen Schülern, wie hier in Hannover, ist diese Kehrseite der künstlichen Intelligenz bewusst und sie sind damit schon in Berührung gekommen.
8: Aus meiner Erfahrung sehe ich manchmal auf Social Media zum Beispiel, dass Leute durch Bildern, wie sie sich küssen oder so, oder blöd blamiert werden, so könnte die KI wegen Mobbing genutzt werden.
9: Nicht an dieser Schule nennen, aber privat, ja, das hat Deepfakes erstellt worden. Und das finde ich halt richtig, richtig frech, erst recht, wenn es auch noch bei Minderjährigen ist. Aber ich glaube, das ist halt einfach noch so eine neue Branche, die irgendwie gar nicht richtig irgendwie beleuchtet wird.
10: Ich glaube eher, dass viele Leute sich da auch gar nicht so bewusst sind, was sie da machen und dass das dann als Mobbing gilt.
7: Wer betroffen ist, braucht schnell Hilfe. Was rät Carla, wenn etwa ein beschämendes Bild im Klassenchat gelandet ist?
6: Dann würden wir halt einerseits über das Recht am eigenen Bild gehen. Das heißt, möchtest du was dagegen tun? Aber eher darauf hinweisen, es ist illegal. Das heißt, die Personen haben kein Recht, das zu tun. Und du bist nicht schuld daran, dass es passiert ist. Hol dir Hilfe, geh zu deinen Lehrern, geh zu Freunden, rede darüber.
7: Neue EU-Regeln für KI-Systeme sollen ab Ende des Jahres verhindern, dass sexualisierte Deepfakes, also entsprechend manipulierte Videos, generiert werden können. Deutschland arbeitet an einem abschreckenden Gesetz. Experten wollen noch mehr.
11: Es muss wirksame Meldesysteme geben. Es muss tatsächlich auch sichergestellt werden, dass schnell abgeholfen wird, indem Bildmaterial entfernt wird. Also dass dort auf jeden Fall sehr viel durch die Anbieter selbst an Verantwortung übernommen wird und getan werden muss.
7: Der NDR hat an allgemeinbildenden Schulen in Niedersachsen gefragt, gibt es Fälle von Mobbing mit KI an ihrer Schule? Jede dritte Lehrkraft sagt ja, wenn auch selten. Viele vermuten aber ein Dunkelfeld und sehen, dass Mobbing durch KI-Inhalte ein großes Problem ist. Eine Forderung, die grundsätzlich Abhilfe schaffen könnte.
12: Wir als Verband würden uns wünschen, dass von oben eine Handreichung kommt, dass ein komplettes Verbot vom Handy bis zur 10. Klasse durchgesetzt wird. Wir müssen die Kinder schützen, wir müssen auch die Lehrkräfte sicherlich schützen, aber in erster Linie natürlich die Kinder in der Form. Das muss, wenn man sich die sozialen Medien anschaut, konsequent geregelt werden.
7: Klar ist, solange die KI

0: Ich den Plan, dass kinderlose Menschen einen höheren Beitrag zur Pflegeversicherung zahlen sollen, um mehr Geld in die Pflegekassen zu bekommen.
1: Immer mehr Menschen in Deutschland brauchen Pflege. Die Zahl der Pflegebedürftigen hat sich seit 2015 mehr als verdoppelt. Und das hat Folgen für alle. Denn die Kosten schießen immer weiter in die Höhe. Die Einnahmen der Pflegekassen kommen nicht mehr hinterher. Sie erwarten im kommenden Jahr ein Defizit von mehr als 7,5 Milliarden Euro. Der Verband der Ersatzkassen in Niedersachsen schlägt deshalb Alarm.
2: Finanziell wird es einfach für die Pflegeversicherungen in den nächsten Jahren sehr, sehr eng und schwierig. Nicht nur für die Pflegeversicherungen, auch für Pflegebedürftige, die in Heimen wohnen. Die müssen nämlich auch zusehends immer mehr an Eigenanteilen leisten. Das heißt also, ohne eine finanzielle Strukturreform wird es nicht mehr lange gut gehen mit der Pflegeversicherung.
1: Bundesgesundheitsministerin Waken hat jetzt einen umfassenden Reformentwurf vorgelegt. Danach könnten unter anderem auf Kinderlose höhere Beiträge zukommen. Sie zahlen schon jetzt mehr als Versicherte mit Kindern. Waken plant eine Erhöhung des Zusatzbeitrages um 0,1 Prozentpunkte. Das Kabinett will die Pläne vor der Sommerpause beschließen. Schon jetzt sorgen sie für Diskussionen.
0: Tja, ein Thema, zu dem es offensichtlich unterschiedliche Meinungen gibt. Und sowas eignet sich ja perfekt für ein Pro und Contra bei Hallo Niedersachsen. Voilà, zwei entgegengesetzte Meinungen von Sophie Mühlmann und Bertil Starke.
3: Deutschlands Pflegeversicherungen stehen am Abgrund. Es muss sich ganz schnell ganz viel ändern. Klar, dabei ist jeder gefragt. Der große Wurf funktioniert aber nur, wenn es gerecht zugeht. Und das heißt, Kinderlose stehen mehr in der Pflicht. Eltern leisten schließlich einen doppelten Beitrag. Sie zahlen nicht nur in die Pflegekasse ein, nein, sie ziehen auch ihre Kinder groß. Und das ist teuer. Bis zur Volljährigkeit kommen im Schnitt mehr als 200.000 Euro zusammen. Ihre Söhne und Töchter sind dabei gleichzeitig die Beitragszahler von morgen. Kinderlose Menschen haben solche Kosten nicht. Die Kinder anderer finanzieren ihnen außerdem später das Pflegebett. Ein kleiner Ausgleich ist daher angemessen. Das sieht das Bundesverfassungsgericht übrigens genauso. 0,1 Prozent, was bedeutet das? Fachleute sind die Zahlen durchgegangen. Unterm Strich steigt die Abgabe bei Durchschnittsverdienern um 13 Euro im Monat. Wir sprechen hier also über ein Kinoticket. Ja, das Pflegesystem allein rettet all das nicht. Aber immerhin käme so ungefähr 1 Milliarde Euro zusammen. Und zwar gerecht. Das wäre ein Baustein für die Pflege der Zukunft.
4: Kinderlose sind nicht per se egoistische Selbstverwirklicher, die keine Verantwortung, sondern nur teure Fernreisen wollen. Oft ist es ja nicht mal freiwillig. Eine Studie des Bundesfamilienministeriums zeigt, ein gutes Viertel der Männer und Frauen zwischen 20 und 50 ist ungewollt kinderlos. Mal sind es gesundheitliche Gründe, mal Schicksalsschläge und bei manchen fehlt einfach der passende Partner dazu. Soll man die dafür nochmal extra zur Kasse bitten? Ungerecht! Selbst wer bewusst auf Nachwuchs verzichtet, der darf für seine private Entscheidung nicht abgestraft werden und für Kind und Kegel der anderen mitzahlen. Überhaupt, Millionen Menschen ohne Kinder finanzieren über ihre Steuern Schulen, Kitas, Kindergeld und andere Familienleistungen mit. Und jetzt sollen sie zusätzlich nochmal höhere Pflegebeiträge zahlen? Unfair. Mal ganz persönlich, ich habe 2 Kinder und ich habe nie hochgerechnet, wie viel sie mich gekostet haben für Klamotten, Klavierunterricht und Co. Aber ich habe auch nicht zusammengezählt, mit welchen Summen uns der Staat beim Großziehen unterstützt hat. Vom Kindergeld bis zur kostenlosen Krankenversicherung. Lasst uns lieber weiter danach streben, die mit Kindern zu fördern, als die ohne zu bestrafen.
0: Das hier ist keine Droge, sondern Lithium. Und das gilt ja als weißes Gold. Der Preis für diesen Rohstoff ist allerdings innerhalb des vergangenen Jahres um fast 200% nach oben geschnellt. Warum ist Lithium so begehrt? Weil man es für Computer, Batterien, Handys braucht. Problem nur, der kostbare Stoff muss importiert werden. Dabei könnte er möglicherweise auch aus Niedersachsen kommen.
5: Hier in Hannover im Archiv der Bundesanstalt für Geowissenschaften lagert ein Datenschatz. Unmengen Gesteinsproben aus Tiefenbohrungen der vergangenen Jahrzehnte.
6: In diesem Gestein ist das Wasser vorhanden, was die hohen Lithiumkonzentrationen hat. Das heißt, wir können uns Altbohrungen in ganz Niedersachsen angucken und hier das Lithiumpotenzial bewerten.
5: Diese Daten werden aus etwa 20.000 Erdöl- und Erdgasbohrungen in ganz Niedersachsen gewonnen. Informationen über den Untergrund, die Mineralölindustrie nach Lithium durchforsten.

0: behauptet. Der Schwerpunkt der begonnenen Erkundungsphase liegt für 2 bis 3 Jahre auf der Akquise und Analyse von Daten. Ergebnisse liegen noch nicht vor. Wird man fündig, würde Wasser aus der Tiefe gefördert und oben dann das Lithium abgetrennt werden. Die Firma B-Storage könnte es gut gebrauchen. Das Unternehmen hat in Soltau vor kurzem einen Batteriespeicher gebaut. Wenn viel Strom zum Beispiel durch Sonne produziert wird, wird die Energie gespeichert und dann wieder bei einer Stromflaute abgegeben.
1: Hier vorne sehen wir die Übergabestation. Das ist die Tür zum Umspannwerk, wo wir dann nachher die Einspeisung vornehmen. Diese kommt aus Deutschland. Im Weiteren sehen wir jetzt Transformator, Steuerungseinheit und das Herzstück dieses Parks, das Batteriesystem mit den Wechselrichtern. All diese Komponenten kommen aus China direkt geliefert.
0: Die meisten Teile solcher Anlagen kommen von chinesischen Herstellern. Das macht das Beschaffen nicht immer einfach.
1: Die Sicherheit von Lieferketten ist natürlich besonders hoch, wenn die Wege kurz sind, wenn ich viele Komponenten aus dem europäischen Raum habe, wo ich einen guten Zugriff auf die Lieferanten bekomme. Von daher würde ich es begrüßen, je näher unsere Lieferanten an uns herangewachsen sind, desto besser kann ich auch meine Verantwortung hier stehen, meinen Kunden fristgerecht eine gute Anlage bereitzustellen.
0: Unabhängiger werden durch Lithium aus Niedersachsen, das findet auch die Landesregierung gut.
2: Ich glaube, es ist ganz entscheidend, dass wir eigene Rohstoffe auch dazu nutzen, uns eben unabhängig von Lieferketten zu machen. Wir sehen eine aggressive Handelspolitik, insbesondere von China. Wir sehen all die Unsicherheiten, die es gibt. Je breiter wir uns aufstellen, auch mit anderen Partnern, je mehr wir auch im eigenen Land haben, desto besser ist das für uns.
0: Im Untergrund Niedersachsens schlummert jede Menge Lithium. Wie viel genau, das weiß niemand. Forscher vermuten aber, dass es weit mehr als 20 Millionen Tonnen sind. Wie die effizient gefördert werden könnten, das soll noch weiter erforscht werden.
3: Ein Szenario würde wahrscheinlich so aussehen, dass wir sicherlich noch einige Jahre Forschung reinstecken müssen in das Thema und Anfang der 2030er Jahre mit einer ersten Produktion beginnen können. Und ich gehe davon aus, dass dann in den nächsten 10, 20 Jahren sich hier in Deutschland eine Lithiumproduktion etablieren kann.
0: Das Potenzial ist also offenbar riesig. Deutschlands Bedarf an Lithium könnte damit über Jahrzehnte gedeckt werden.
4: Gestern hatten wir ihn schon im Bild. Heute wollen wir ihn mal hören. Vielleicht weiß er ja, wo es lang geht. Tobias Strobel, neuer Trainer vom VfL Wolfsburg. Was hat er vor, um den zum ersten Mal in seiner Bundesliga-Geschichte abgestiegenen Verein wieder in die erste Liga zu bringen?
5: Tobias Strobel fühlt sich sichtlich wohl auf dem Podium beim VfL Wolfsburg. Er ist der neue Cheftrainer bei den Wölfen für die Mission sofortiger Wiederaufstieg. Die Entscheidung, in die Autostadt zu kommen, ist ihm dabei nicht schwer gefallen.
6: Erstmal VfL Wolfsburg. Ich glaube, alleine die Geschichte, die Größe des Vereins, das ist A, schon mal eine Antwort. Aber dann B, auch die Möglichkeit und die Chance, hier etwas Neues mit aufzubauen, zu kreieren. Und das waren dann schon 2 ganz, ganz große Ausrufezeichen für die Entscheidung.
5: Letzte Saison saß Strobel noch bei Drittligist Verl auf der Trainerbank. Mit seinen 38 Jahren ist er noch verhältnismäßig jung. Gerade im Vergleich zu seinem Vorgänger Dieter Hecking, der ihm jetzt in seiner neuen Rolle als Geschäftsführer das Vertrauen geschenkt hat.
7: Also eine Garantie kriegen wir ja nicht. Ja, ich hätte jetzt auch einen 68-Jährigen holen können, hätte ich auch keine Garantie gehabt. Und Tobi hat eben auch schon 13 Jahre Erfahrung als Trainer, das wird dann oft übersehen. Und es gibt nicht Jung und Alt, das Kriterium zählt ja nicht mehr. Ja, er hat noch nicht in der zweiten Liga gearbeitet, klar müssen wir ihn da vielleicht auch ein Stück weit erst noch ein bisschen mit reinnehmen. Aber ich glaube, ein Trainer, der weiß, was er will, der weiß, wie er spielen will, kann das egal in welcher Liga dann auch umsetzen.
5: Bis zum Trainingsauftakt am 24. Juni bleibt aber noch einiges zu tun für die Verantwortlichen beim VfL, vor allem in Sachen Spielertransfers, bevor dann, so hoffen sie in Wolfsburg, mit dem neuen Trainer wieder erfolgreichere Zeiten bevorstehen.
4: Ja, und was passt jetzt besser, als schon mal auf die WM zu schauen? Heute in einer Woche geht sie los, die Weltmeisterschaft in den USA, Kanada und Mexiko. Mit dabei dieser Spieler hier, der aus Niedersachsen kommt. Dennis Undaff spielt heute beim VfB Stuttgart und ist seit 2024 Nationalspieler. Gerade hat er gegen Finnland wieder 2 tolle Tore geschossen. Angefangen hat für ihn alles in seiner Heimat Achim, wo seine Familie heute noch lebt. Und da ist man natürlich total begeistert.
8: TSV! Achim! TSV! Achim! TSV! Achim! Schade eigentlich, dass Dennis Undaff ausgerechnet jetzt im Flieger in die USA sitzt zur Weltmeisterschaft. Sonst wäre er ja vielleicht zur Stippvisite in seiner Heimat vorbeigekommen, um sich das hier anzusehen. Man erkennt unschwer, der TSV Achim ist stolz auf seinen ehemaligen Jugendspieler.
9: Ich weiß nicht, wie viele Nationalspieler sowas von den Heimatvereinen haben. Kann ich nicht sagen, aber ich denke mal, hier ist es zumindest einer. Ne?
8: Dass Dennis Undaff sein Plakat und die guten Wünsche aus Achim auch in der Ferne zu sehen bekommt, dafür sorgen seine Geschwister mit einem WhatsApp-Video.
10: Dennis, wir sind stolz auf dich, wir lieben dich. Scoring!
11: Ja, das ist wirklich ein unbeschreibliches Gefühl. Jetzt fahren wir hier noch lieber vorbei, ne? Ist wirklich sehr schön, ja.
8: Auf diesem Rasen ging sie los, die große Fußballkarriere. Wo gerade die erste Herren für das nächste Kreisligaspiel trainiert, hat auch klein Dennis gegen den Ball getreten. In der F-Jugend, als Fünfjähriger.
12: Es wäre ja vermessen zu sagen, ja, das habe ich alles damals schon gewusst, das ist Quatsch. Das habe ich natürlich nicht gewusst. Er war aber für sein Alter damals überragend, muss man einfach sagen. Also der hat halb Spiele alleine gewonnen. Schon ab und zu sagen, dass er auch Mitspieler hat, ja, das ist sicherlich so. Aber ich finde, ein Torjäger, was er ja damals schon war, der muss ja auch ein bisschen egoistisch sein.
8: Bis zur D-Jugend hat der heute 29-Jährige in Achim gespielt. Danach ging es weiter zu Werder Bremen. Über Umwege zum VfB Stuttgart und schließlich in die Nationalmannschaft, wo er fleißig Tore schießt. Auch heute treffen sich Jugendtrainer und Stürmerstar noch. Erinnerungen austauschen.
12: Er ist zu jedem Training mit einem Tetrapack Eistee gekommen. Also damit das schon mal das Erste. Wo ich immer gesagt habe, hier gibt es kein Eistee, hier gibt es Wasser. Und ja, es gab auch Spiele, wo ich ihn mal vom Platz nehmen musste, weil er zu viele Tore geschossen hat. Also ist sehr Breitensport und ich habe gesagt, Dennis, es geht nicht. Du musst jetzt aufhören, die Jungs hier, die haben sonst keinen Bock mehr, Fußball zu spielen.
8: Wäre Dennis Undaff in seinem Heimatverein geblieben, wäre er jetzt wohl auch hier aktiv. 8. Liga, Tabellenplatz 7. Dann übrigens gemeinsam mit seinem Bruder Rojat. Der ist nur leider gerade verletzt. Blöd, aber die Karriere seines Bruders ist ihm sowieso wichtiger.
13: Erstmal freut man sich, dass einer aus dem Dorf geschafft hat oder aus der Stadt, aber dann noch der eigene Bruder, das ist ein überragendes Gefühl. Und das kann ich gar nicht in Worte beschreiben, wie glücklich das einen macht für die Familie.
8: Die Familie will auch in die USA reisen und Dennis spielen sehen, sobald der jüngste Unda Ferien hat. Auch wenn er es schon auf dem heimischen Sofa kaum aushält.
14: Ich bin immer in der Ecke, habe immer eine Decke über mich. Wenn dann zum Beispiel irgendwas passiert, Elfmeter oder keine Ahnung, dann bin ich immer unter der Decke und mein Herz pumpt. Also wir rasten dann auch immer aus. Wir springen dann alle immer hoch, wenn er jetzt zum Beispiel wie beim vorletzten Spiel gegen Ghana das entscheidende Tor gemacht hat.
8: Übrigens am 19. Juli, da ist WM-Endspiel und Dennis Undaff wird 30. Das Geschenk gönnen ihm beim TSV Achim alle.
15: Dennis für Deutschland! Dennis für Deutschland!
4: Ja, Dennis für Deutschland, das werden wir sicher ab kommender Woche noch häufiger hören. Und zu viele Tore schießen, das geht auch gar nicht bei der WM. Hier gibt es jetzt noch was zu sehen und zwar auch in Achim. Da wird es jetzt nass und stürmisch. Morgen soll in Achim nämlich eigentlich ein Stadtfest losgehen. Die Vorbereitungen wurden heute Nachmittag jäh unterbrochen. Kräftige Schauer und Sturmböen wehen da über den Marktplatz. Und nicht alle Stände haben dem Wind standgehalten. Aber die Menschen in Achim sind nicht so leicht aus der Ruhe zu bringen. Und der Aufbau fürs Fest kann jetzt auch weitergehen. Ja, da drücken wir mal die Daumen, dass das mit dem Stadtfest am Wochenende auch klar geht, trotz unbeständiger Wetterlage. Ganz beständig heute Ihr Wetterbild. Mit rotem Farbklecks und einer Sonne, die wach küsst. So hat's Fotografin Daniela Schichi heute formuliert. Und den Kuckuck hat man wohl auch gehört. Den denken wir uns jetzt dazu, zu dieser Idylle in Wensen im Landkreis Peine. Dankeschön. Und das war schon wieder der Donnerstag bei Hallo Niedersachsen. Morgen starten wir schon ins Wochenende. Ich hoffe, Sie sind dann auch dabei. Was das Wetter bringt, Samstag und Sonntag und wann es mal endlich wieder Sommer wird, das weiß Pila Bossmann. Schönen Abend Ihnen. Tschüss.
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17: Einen schönen guten Abend und herzlich willkommen zu Ihren Wetteraussichten für Niedersachsen. Heute war ein recht turbulenter und auch nasser Tag und auch heute Morgen war es schon ziemlich grau, denn wir hatten meistens starke Bewölkung und dazu kamen dann ab den Mittagsstunden noch einige Schauer und Gewitter, die von Südwesten her in Richtung Nordosten durchgezogen sind. Dazwischen auch mal ein bisschen Sonnenschein, aber trotzdem eher eine Ja, nasse Angelegenheiten. Fürstenau gab es heute insgesamt 23 Liter auf den Quadratmeter. Und es gab auch teilweise Sturmböen. Bei den Gewittern in Amelinghausen hat es für 78 km/h gereicht. Und in Hannover wurde es dazu noch mal 23 Grad warm. Also insgesamt eine Mischung von allem so ein bisschen. Aber es war eben wechselhaft. Und wechselhaft geht es auch in den nächsten Tagen weiter. Denn der Zustrom von Tiefdruckausläufern, der reißt erstmal nicht ab. Das heißt, wir bekommen immer wieder dichte Wolken, Schauer und auch Gewitter vom Atlantik. Und trockene Phasen, die gibt es zwar zwischendurch auch immer mal wieder, aber kein längeres Hochdrucksystem, das jetzt eher eine freundliche Phase einläutet. Heute Nacht ist es noch meistens stark bewölkt und es gibt auch noch einige Schauer und Gewitter. Die lassen dann in der Nacht aber so langsam nach und zwischendurch lockern die Wolken auch mal auf. Die Temperaturen gehen dann meist zurück auf 14 bis 11 Grad. Morgen Vormittag ist es dann eher in Richtung Osten noch mal am freundlichsten. Von Westen her gibt es schon direkt wieder am Vormittag neue Schauer und Gewitter. Und im Nachmittagsverlauf breiten die sich dann nur aus. Das heißt, insgesamt die Schauer und Gewitter werden zahlreicher. Es kann auch mal sein, dass man nicht unbedingt nass wird, aber trotzdem ist das Potenzial da, dass es einfach wieder sehr wechselhaft und nass morgen Nachmittag wird. Das Ganze bei Höchstwerten von meist 18 bis 21 Grad. Abseits der Schauer und Gewitter weht der Wind meist schwach bis mäßig aus Südwesten. Und am Wochenende geht es dann noch mit viel Regen weiter. Am Montag wird es freundlicher und dazu wieder ein bisschen wärmer.
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22: Einen schönen guten Abend. Ich begrüße Sie zur Tagesschau. Der Pflegeversicherung droht im kommenden Jahr ein Milliardendefizit. Jetzt liegt ein Reformkonzept von Gesundheitsministerin Wagen vor. Um die Einnahmen zu steigern, ist unter anderem geplant, dass Gutverdiener und Kinderlose höhere Beiträge zahlen. Zugleich soll es Einschnitte bei den Leistungen für Pflegebedürftige und Heimbewohner geben. Sie müssen sich etwa auf strengere Voraussetzungen einstellen bei der Einstufung in die Pflegegrade.
23: Waschen, anziehen, einkaufen. Mehr als 80% der Pflegebedürftigen werden zu Hause versorgt. Meist von Angehörigen. Ohne ihre Unterstützung wäre das Pflegesystem in seiner heutigen Form kaum aufrechtzuerhalten. Mit ihrer Reform will Gesundheitsministerin Wagen von der CDU dafür sorgen, dass möglichst viele lange zu Hause gepflegt werden.
24: Das ist ja weiterhin ein Wunsch von vielen Menschen, auch weiterhin zu Hause gepflegt zu werden. Das stärken wir durch mehr Beratung, auch durch Präventionsangebote für die Angehörigen, auch einem einfacheren Leistungsrecht. Ich denke, das hilft schon.
23: Um die angespannte Finanzlage der Pflegeversicherung zu verbessern, sieht der Entwurf aber auch Einschnitte und Mehrbelastungen vor. So müssten Heimbewohner künftig die Kosten länger selbst tragen. Für Kinderlose würde der Beitragssatz zur Pflegeversicherung um 0,1 Prozentpunkte steigen. Und es sollen strengere Kriterien bei der Einstufung von Pflegegraden gelten. Kritik kommt von Kassen und Sozialverbänden. Sie befürchten zusätzliche Belastungen für Versicherte sowie Nachteile für Pflegebedürftige und ihre Angehörigen.
25: Das Paket, das auf dem Tisch liegt, ist so nicht ausgewogen und nicht fair. Die Belastung ist zu stark für die Beitragszahlen und die Pflegebedürftigen und muss hin zu Bund und Ländern auf jeden Fall ausgewogener gestaltet werden.
23: Der Druck auf das Pflegesystem wächst seit Jahren. Immer mehr Menschen sind auf Hilfe angewiesen. Die Zahl der Pflegebedürftigen hat sich seit Einführung der Pflegeversicherung nahezu verdreifacht. Aus Sicht des Pflegerats braucht es deshalb mehr als einzelne Sparmaßnahmen.
0: Wir glauben fest, wenn dieser Weg so eingeschlagen bleibt und keine wirklich massiven Veränderungen noch an diesen Gesetzentwürfen kommen, dass die Menschen, die jetzt ab sofort dann in den nächsten Jahren in die Pflegebedürftigkeit kommen, diese Qualität der Versorgung, die wir heute haben, nicht mehr erhalten werden.
23: Die Bundesregierung verweist dagegen auf Verbesserungen. Pflegeleistungen sollen künftig regelmäßig an die Kostenentwicklung angepasst

0: werden. Zudem soll die Prävention gestärkt werden, damit Menschen gesünder altern und länger selbstständig zu Hause leben können.
1: Noch ist die Reform nicht beschlossen. Der Entwurf befindet sich derzeit in der Ressortabstimmung. Kritik an zunehmenden Belastungen für Pflegebedürftige und Angehörige kommt auch vom Koalitionspartner SPD. Vor der Sommerpause will das Kabinett über den Entwurf entscheiden. Änderungen bis dahin gelten als wahrscheinlich.
2: Nach der Abstimmungsniederlage gestern in der UN-Generalversammlung wird nach den Ursachen gesucht. Warum ist die deutsche Bewerbung um einen nicht ständigen Sitz im Sicherheitsrat gescheitert? Stattdessen ziehen Portugal und Österreich für 2 Jahre in das Gremium ein. Sie hatten sich schon mehrere Jahre früher beworben und bekamen dafür mehr Unterstützung.
3: So verarbeitet der Außenminister auf seinem Instagram-Kanal die deutsche Niederlage um den verpassten Sitz im UN-Sicherheitsrat. Keep moving forward, weitermachen also. Doch die Kritik am Scheitern hält auch heute an und trifft nicht nur den Außenminister, sondern auch den Kanzler.
4: Ein Bundeskanzler muss auch gegenüber Donald Trump das Völkerrecht verteidigen und ansprechen. Und dass Friedrich Merz das nicht gemacht hat, das war ein großer Fehler.
3: Auch aus der Koalition gibt es Unmut.
5: Es hat formelle Gründe, aber auf der anderen Seite hat es auch klare außenpolitische Gründe. Das hängt unter anderem damit zusammen, dass uns viele Staaten auf dieser Welt Double Standards vorgeworfen haben. Vor allem, wenn es um die Benennung von Völkerrechtsbrüchen geht.
3: Der Umgang mit dem Völkerrecht, insbesondere in Bezug auf die klare Verurteilung Russlands, aber dem etwa nur zurückhaltenden Umgang mit dem Haftbefehl des Internationalen Strafgerichtshofs gegen Israels Premier Netanyahu wegen mutmaßlicher Kriegsverbrechen in Gaza und im Westjordanland. Aber auch bei der Gefangennahme des venezolanischen Präsidenten Maduro durch die USA blieb deutliche Kritik aus Deutschland aus.
6: Auch unter Freunden muss man klare Worte finden. Und das Völkerrecht ist keine politische Ware, die heute so und morgen so eingestuft wird.
3: Deutschland investiert nach eigenen Angaben viel Geld in die UN. Um die 4 Milliarden Euro pro Jahr sollen es sein. Der ehemalige UN-Botschafter rät, das deutsche Engagement jetzt nicht zurückzufahren.
7: Wir dürfen uns jetzt nicht aufgrund dieser Niederlage von den Vereinten Nationen abkehren, sondern es sollte ein Grund mehr sein, sich für internationales Recht einzusetzen, konsequent dafür einzusetzen, für die Stärke des Rechts.
1: Glaubwürdigkeit war bislang ein Fund der deutschen Außenpolitik, die nun auf dem Spiel steht. Die Bundesregierung sollte entscheiden, ob sie sich hinter das Recht des Stärkeren stellt oder hinter die Stärke des Rechts.
2: Um Deutschland verteidigungsfähig zu machen, investiert die Regierung Milliarden in die Bundeswehr. Der Großteil des Sondervermögens fließt in die Anschaffung neuer Rüstungsgüter. Damit die Panzer und anderen Fahrzeuge auch einsatzfähig sind, müssen sie regelmäßig gewartet und repariert werden. Dabei gibt es aber offenbar Probleme. Laut Recherchen von WDR, NDR und Süddeutscher Zeitung gibt es einen Reparaturstau, oftmals weil Ersatzteile fehlen.
8: Panzerhaubitzen, Schützenpanzer, Transportfahrzeuge. In dieser Fabrikhalle im saarländischen St. Wendel wird Bundeswehr-Großgerät gewartet und repariert. Einer von mehr als 80 Standorten der Hill GmbH, einer 100%igen Tochter des Bundesverteidigungsministeriums. Und dort schlagen Führungskräfte jetzt Alarm. In einem internen Bericht, der WDR, NDR und Süddeutscher Zeitung vorliegt, heißt es, vor allem wegen fehlender Ersatzteile sei mit einer dauerhaften Einschränkung der materiellen Einsatzbereitschaft wesentlicher Waffensysteme zu rechnen. Die sogenannte Zeitenwende sorgt dafür, dass viel Geld für neue Rüstungsgüter ausgegeben wird. Mehr Gerät heißt aber auch mehr Reparaturbedarf. Und das wurde laut Kritikern vernachlässigt.
9: Wir reden immer häufig über große Systeme, Einsatzsysteme, die jetzt im Zulauf sind. Aber ich glaube, wir haben zu wenig darüber geredet, was das logistisch und instandsetzungsmäßig bedeutet. Es nützt uns alles nichts, das Material zu haben, wenn wir es nicht instand setzen können.

0: Verpflichtungen der Bundeswehr, heißt es im internen Bericht. Verteidigungspolitiker halten das für gefährlich.
1: Wir werden nicht danach gemessen in unserer Verteidigungsfähigkeit, wie viele Fahrzeuge wir im Bestand haben, sondern wie viel einsatzfähig sind.
0: Lehmann wünscht sich, dass das Thema im Verteidigungsministerium zur Chefsache wird. Das Ministerium will sich aus Geheimhaltungsgründen nicht zur Einsatzbereitschaft der Waffensysteme äußern. Man untersuche aber bereits, wie die Instandsetzung auch der vielen neuen Bundeswehrfahrzeuge bei der Reparaturfirma Hill sichergestellt werden kann.
2: Der russische Präsident Putin wirbt um internationale Investoren mit einem dreitägigen Wirtschaftsforum in seiner Heimatstadt St. Petersburg. Denn die russische Wirtschaft leidet unter den Sanktionen nach dem Überfall auf die Ukraine und zunehmend auch unter den Belastungen des Krieges selbst. Am Abend äußerte sich Putin vor einer Runde ausgewählter Journalisten.
3: Aus rund 130 Nationen sollen mehr als 20.000 Teilnehmer angereist sein. Gastland dieses Mal Saudi-Arabien. Für Russland ist das Wirtschaftsforum in St. Petersburg das wichtigste Wirtschaftsevent im Jahr. Hier will der Kreml demonstrieren, trotz westlicher Sanktionen laufe die russische Wirtschaft stabil und keineswegs von der Welt isoliert. Zu Putins Tradition gehört es, sich mit ausgewählten internationalen Pressevertretern zu treffen. Dabei gibt er sich mit dem Blick auf den Ukraine-Krieg siegessicher. Russische Truppen rücken entlang der gesamten Frontlinie vor. Es gibt keinen Ort, an dem die russischen Truppen nicht vorrücken würden. Im vergangenen Jahr hatte Kreml-Chef Putin auf dem Wirtschaftsforum verkündet, dass die ganze Ukraine zu Russland gehöre. Seit Beginn des russischen Angriffskrieges auf die Ukraine waren nur wenige Unternehmer aus dem Westen vertreten. In diesem Jahr freut sich der Kreml aber auch über deutsche Unternehmer wie Thomas Bruch, Gesellschafter der Handelskette Globus. Die russischen Märkte gehören zwar nicht mehr zur Globus Holding, aber Bruch selbst ist an den russischen Standorten beteiligt.
4: Jetzt ist aber auch ohne Expansion ist ein Zuwachs möglich gewesen. Das liegt daran, dass wir, glaube ich, zu unseren Kunden in Russland ein sehr gutes Verhältnis gefunden haben, dass wir das, was die Kunden sich hier wünschen, glaube ich, gut verstanden haben.
3: Für die deutsch-russischen Wirtschaftsbeziehungen hat dieser Dialog kaum Bedeutung. Dazu haben auch die westlichen Wirtschaftssanktionen beigetragen.
2: Im Libanon ist weiterhin kein Ende der Kämpfe in Sicht. Gestern hatte sich die Regierung in Beirut zwar mit Israel geeinigt, wie eine Waffenruhe umgesetzt werden könnte. Heute erklärte aber die pro-iranische Hisbollah-Miliz, dass sie die Waffenruhe ablehne. Die Gespräche unter Vermittlung der USA seien eine Farce und das Ergebnis käme für die Hisbollah einer Kapitulation gleich. Der Europäische Gerichtshof hat Leistungskürzungen für abgelehnte Asylbewerber Grenzen gesetzt. Grundlegendes wie Kleidung oder etwas Geld für den täglichen Bedarf dürften ihnen nicht vorenthalten werden. Geklagt hatte ein junger Afghane, dessen Antrag abgelehnt wurde, weil er bereits in Rumänien Asyl beantragt hatte. Der Landkreis Schweinfurt gewährte ihm daraufhin nur noch Sachleistungen für Unterkunft, Essen und Hygiene.
5: In diesem Zentrum für abgelehnte Asylbewerber in Hamburg ist Azizullah Nefes aus Afghanistan untergebracht. Der Journalist muss zurück nach Griechenland. Dort war er in die EU eingereist. Er und die anderen Menschen bekommen hier eine Basisversorgung. Bett, Brot und Seife sozusagen. Für ihn belastend. Wir können nicht einmal einkaufen oder in einen normalen Supermarkt gehen. Wir sind gezwungen, einfach im Camp zu warten. Wer nach Deutschland einreist und einen Asylantrag stellt, bekommt Sachleistungen wie Unterkunft oder Lebensmittel, aber auch ein bisschen Geld zur freien Verfügung. Wird der Asylantrag abgelehnt, weil ein anderer europäischer Staat für das Verfahren zuständig ist, können seit 2019 Leistungen gestrichen werden. In der Regel gibt es dann kein Geld mehr, zum Beispiel für eine Fahrkarte oder Telefonate und auch keine Kleidung. Der Europäische Gerichtshof hat nun entschieden, die deutschen Leistungskürzungen verstoßen gegen Europarecht. Kleidung gehöre zu den elementarsten Bedürfnissen, aber auch Geldleistungen seien notwendig für ein Minimum an Selbstbestimmung. Seit 2024 ist es in Deutschland sogar möglich, Leistungen komplett zu streichen.
6: Dieser Leistungsentzug ist natürlich erst recht rechtswidrig. Wenn schon die Einschränkung rechtswidrig ist, dann darf ich natürlich erst recht nicht Leistungen entziehen.
5: Die Leitlinien des Urteils gelten über den konkreten Fall hinaus und für alle EU-Staaten.
7: Das Urteil ist wichtig.

0: Laut Lufthansa Crewmitglieder und Bodenmitarbeiter an Bord. Mehrere von ihnen wurden verletzt. Fluggäste waren der Airline zufolge noch nicht in der Maschine. Jetzt soll geklärt werden, wie es zu dem Zwischenfall kam. Der Schauspieler Axel Schreiber ist im Alter von 49 Jahren nach einer Krebserkrankung gestorben. Das bestätigte seine Agentur. Deutschlandweit bekannt wurde Schreiber vor allem durch seine Rolle in der ARD-Serie Türkisch für Anfänger. Der im brandenburgischen Lippen geborene Künstler wirkte unter anderem auch in der ARD-Serie In aller Freundschaft und dem Tatort mit. Mit Gottesdiensten und Prozessionen haben Katholiken in Deutschland heute Fronleichnam begangen. Dabei feiern die Gläubigen die Gegenwart Christi in Gestalt von Brot und Wein. Am oberbayerischen Staffelsee zog die Prozession auch über das Wasser mit Ruderbooten und geschmückten Fähren. In der sächsischen Oberlausitz wurde ebenfalls gefeiert. Für die katholischen Sorben wie hier in Ralbitz-Rosenthal ist Fronleichnam eines der wichtigsten Feste. Und nun die Wetteraussichten für morgen, Freitag, den 5. Juni.
1: Deutschland bleibt noch im Einflussbereich des Tiefs nördlich von Schottland. Heute Nacht ziehen sich die Schauer und teilweise noch kräftigen Gewitter in die Südosthälfte zurück. Zwischen Bodensee und Erzgebirge gehen sie in Dauerregen über. Der zieht am Tag ostwärts ab, verbreitet gibt es Sonne und Wolken im Wechsel, dabei auch Schauer und einzelne Gewitter. Heute Nacht noch 15 Grad an der unteren Oder bis 6 Grad in manchen Alpentälern. Morgen werden Höchstwerte zwischen 15 und 23 Grad erreicht. Am Samstag anfangs freundlich, später von Westen wolkiger und stellenweise Schauer mit stürmischen Böen. Am Sonntag in der Nordhälfte windiges Schauerwetter, nach Süden hin freundlich. Montag erst oft sonnig, ab dem Nachmittag im Westen und Südwesten Schauer und Gewitter.
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3: Diese Stadt traut sich was. In Rotterdam ist die Architektur mutig. Hier schwimmen Häuser, Haustiere und Hafenhipster. Sogar Kühe wohnen auf dem Wasser. Der Karneval ist karibisch, weltoffen, wie diese Stadt. Und der größte Hafen Europas gibt den Takt vor. Das Meer, direkt vor der Tür, hat diese Stadt reich gemacht. Ihr prächtiges Erbe wird liebevoll bewahrt, seit vielen Generationen.

0: Im Oderhaven, dem alten Hafen von Rotterdam, haben überall Hausboote festgemacht. Betagte Lastenkähne, um die 100 Jahre alt. Die Enten Eckart und Laoze, benannt nach einem deutschen und einem chinesischen Philosophen, gehören zu Fei de Chefte und ihrem Freund.
1: Enten sind die logischsten Haustiere, wenn man auf einem Boot lebt. Und sie sind süß. Hund oder Katze hätten uns leid getan, denn wir sind ja nicht immer zu Hause. Die Enten sind frei und können ins Wasser, wann sie wollen. Sie kriegen Futter von uns und sollen mit uns kuscheln. Machen sie aber noch nicht so richtig.
0: Mickey Linskins ist Fays Freund,

0: Ihr Hausboot, die Svantje, kleiner Schwan, ist eine umgebaute Tjalk. Für den alten Lastensegler haben sie rund 100.000 Euro bezahlt. Sie leben auf 50 Quadratmetern. Küche, Wohnraum, Schlafzimmer.
1: Ich bin bei Haar gaan wohnen.
2: Ich bin zu Faye gezogen, weil ich mit ihr zusammenleben wollte. Und sie wollte unbedingt auf einem Schiff wohnen.
3: Klein wolltest du auch?
2: Ja, sogenannte Tiny Houses interessieren mich schon immer. Zu kommen, auf kleinem Raum leben. Außerdem bin ich gern an der frischen Luft. Und im Zentrum der Stadt so einen Ort zu finden, ist gar nicht so einfach.
0: Der exklusive Liegeplatz war im Preis inbegriffen. Die Svantje liegt seit 20 Jahren als Hausboot im alten Hafen. 9 Uhr. Faye muss los. Sie arbeitet in einem Second-Hand-Laden in der Innenstadt. Mickey macht eine Ausbildung zum Hafenmeister im Ode Hafen. Laoze übernimmt die Bordwache. 8 Stunden hat Mickey jetzt Bereitschaft. Da weiß er nie, was der Tag so bringt.

0: Damm liegt im Südwesten der Niederlande, an der Neuen Maas, einem Ausläufer des Rheins. Der Hafen erstreckt sich bis an die Nordsee. Nach dem 14. Mai 1940 musste sich Rotterdam neu erfinden. Es war der schwärzeste Tag in der Geschichte der Stadt. Ihr Zentrum wurde durch deutsche Luftangriffe nahezu komplett zerstört. Seither setzen die Stadtplaner auf moderne, teils futuristische Architektur. Selbst Kunstdepots sind hier Kunst. Ein architektonisches Wunderland, die Kubushäuser. 1978 von Architekt Piet Bloem entworfen. Diese Ansammlung von gekippten Würfeln ist bewohnt. Die Markthalle von 2014 beherbergt rund 100 Verkaufsstände, Restaurants und Geschäfte. In der hufeisenförmigen Hülle stecken 230 Luxuswohnungen. Fast 700.000 Menschen leben in der zweitgrößten Stadt der Niederlande. Seit 2019 guckt die Fachwelt auf dieses Hafenbecken mitten in Rotterdam. Denn so könnte die Zukunft der Tierhaltung aussehen. Ein schwimmender Stall. Zurzeit leben 30 Kühe an Bord. Die Anlage ist auf dem neuesten Stand der Technik. Mit Förderbändern, die das Futterheu direkt vors Maul regnen lassen. Die Rinder fressen es unbeeinträchtigt vom Tidenhub, der in Rotterdam um die 3 Meter beträgt. Die Gangway, die das Rinderhausboot mit dem Land verbindet, passt sich an. Vor dem Ponton eine Weide für Auslauf und frisches Gras. Minke van Wingerden und ihr Mann Peter haben sich den schwimmenden Kuhstall ausgedacht. Dabei hatten sie auch das Wohl der Tiere im Blick.
1: Die Kühe können rauf und runter laufen, wann sie wollen. Wenn es sehr warm ist, dann gehen sie meistens schnell wieder zurück an Bord. Die Tiere leiden unter Hitze und mögen es lieber etwas kühler. Auf dem Wasser weht immer ein kleines Lüftchen. Und das lieben sie.
0: Wenn die Kühe Druck im Euter verspüren, suchen sie selbstständig die Melkstation auf. Sie tragen einen Sender um den Hals, der das Melken überwacht und Daten speichert, wie viel Milch welche Kuh gibt. Auch das alles ganz automatisch. Und selbst das Putzen übernimmt ein Roboter. Auf die Idee mit der schwimmenden Farm kamen Minke und ihr Mann, als sie ein dramatisches Hochwasser in New York miterlebten.
1: Eine Stadt mit Lebensmitteln zu versorgen, ist immer eine Herausforderung, denn alles muss herbeigeschafft werden. Und wenn es zu einer Überschwemmung kommt, bricht alles zusammen. Eine schwimmende Farm dagegen wäre unabhängig. Sie kann sich ans Klima anpassen und auch an die Gezeiten. Und wir könnten so mitten in der Stadt produzieren.
0: Und dank schwimmender Photovoltaik ist die Anlage sogar energieautark, wenn die Sonne scheint. Das Projekt hat Strahlkraft. Am Nachmittag erwartet Minke Besuch aus Afrika. Der Hafen von Rotterdam reicht von der Innenstadt bis zur Nordsee. Er ist fast 42 Kilometer lang, der größte Seehafen Europas. 28.000 Hochseeschiffe liefen Rotterdam im vergangenen Jahr an. Fast 440 Millionen Tonnen Güter wurden hier umgeschlagen. Für den Ausbau des Hafens hat man 2.000 Hektar Land aufgeschüttet und so der Nordsee abgetrotzt. Mit den Schiffen kommen jedes Jahr gut 500.000 Seeleute nach Rotterdam. Für sie ist

0: Helene Perforsch da, die Hafenpastorin. Fast ein Drittel aller Seeleute stammt von den Philippinen. Die meisten sind sehr gläubig, römisch-katholisch. Helene ist evangelisch.
1: Hi, Clark, how are you?
2: Good to see you.
1: Good to see you. Shall go,
3: ich gehe oben in die Lounge, okay? Prima, danke.
0: Einmal im Monat kommt Helene an Bord der Fähre Stena Hollandica und wird sehnsüchtig erwartet. Die philippinischen Crewmitglieder wissen längst, wie die Pastorin ihren Kaffee trinkt.
1: Yeah. Thank you.
0: Aus dem Buffet, wo sonst Cornflakes und Joghurt stehen, macht Helene einen kleinen Altar. Kerze, Messwein, Hostien, Talar. Die Pastorin hat alles in ihrem Rucksack dabei. Höchstens 25 Minuten darf ihr Gottesdienst in der Frühstückslounge dauern.
3: Wenn ich an Bord komme, haben die Crewmitglieder eigentlich gar keine Zeit, weil die Arbeit ununterbrochen weitergeht. Sie müssen wieder auf Wache, die Fähre muss geputzt werden, der nächste Schwung Passagiere ist fast schon wieder an Bord. Da bleibt nur eine kleine Lücke.
0: Die Predigt, kurz und klar.
3: Ein Leuchtturm hat ein stabiles Fundament. Und in stürmischen Zeiten ist er auch eine Insel, auf die man flüchten kann. Und er ist ein Symbol für das Licht Gottes.
4: Es ist wirklich ein Segen, dass wir sie haben, um unseren Glauben an den Herrn zu erneuern. Wir sind weit weg von unseren Familien und können nicht jeden Sonntag in die Kirche gehen. Es ist eine Erleichterung, dass sie hier bei uns ist.
5: Sie gibt uns Frieden. Meine Kollegen und ich werden zu einer Gemeinschaft, statt getrennt voneinander nur unseren Jobs nachzugehen. Hier werden wir zu einem Ganzen.
6: Sie bringt uns zusammen wie eine Familie.
0: Laptop und Bluetooth-Box ersetzen Chor und Orgel. Helene stimmt ein gesungenes Vaterunser auf Tagalog an, der am weitesten verbreiteten Sprache auf den Philippinen.

0: Ein festes Element in Helenes Gottesdienst ist die Gruppenumarmung. Sie möchte, dass die Crewmitglieder aufeinander achten. Depressionen und auch Suizide sind keine Seltenheit auf See.
1: Wenn jemand Selbstmord in seiner Kabine begeht oder von Bord springt, was vorkommt, dann werde ich nicht nur zum Reden gerufen, dann muss ich auch etwas mit diesen Orten machen. Denn die Seeleute glauben, diese Plätze seien nicht mehr sauber, verflucht. Manche reden sogar davon, dass es spukt. Und ich sorge dann mit Segnungen für eine Reinigung.
0: Wie vor 2 Wochen in einem ohrenbetäubend lauten Maschinenraum. Ein Seemann hatte einen Kameraden gefunden, der sich dort das Leben genommen hatte. Durch ein Ritual mit Weihwasser und Segnungen reinigte die Pastorin den Ort.
2: And the peace of the Lord will be with you.
0: Höchste Zeit für Messwein und Oblaten, denn alle müssen wieder an ihre Arbeitsplätze. Und auch Helene hat noch einiges vor. Am Abend veranstaltet sie in ihrem Seemannsclub an der Hafenkante ein kleines Fest.

sowie der Sklavenhandel machten auch Rotterdam reich. Im Dezember 2021 entschuldigte sich der Bürgermeister offiziell für dieses dunkle Kapitel in der Geschichte der Hafenstadt. Dennoch pflegen die Rotterdamer ihr maritimes Erbe und sorgten dafür, dass hunderte historische Schiffe, Boote und Schwimmkräne den Wandel der Zeit überlebt haben.

0: Mickey ist angehender Hafenmeister im alten Hafen. Der studierte Industriedesigner kam nicht klar mit dem Bürojob hinterm Computer. Er wollte an der frischen Luft arbeiten, etwas mit den Händen machen. Sein Chef, der alte Hafenmeister, ist im Urlaub. Heute hat Mickey Alleinbereitschaft. Beim Hin und Her zwischen den Hafenbecken muss er auf den Wasserstand achten. Sein Dienst beginnt oft mit Brückenlimbo. So nennt er das.
1: Vorgestern sind Faye und ich hier mit dem Boot durch, weil wir etwas zu erledigen hatten. Und als wir zurück wollten, war das Wasser schon zu hoch. Dann mussten wir am Ufer eine Weile Tee trinken, bis der Pegel wieder sank.
0: Mickys erster Einsatz heute, Familienumzug mit Hausboot.
1: Diese Boote sind ja das Zuhause der Menschen. Also muss man sehr vorsichtig damit umgehen. Die Leute sind meistens ziemlich aufgeregt, wenn sie ihren Lebensmittelpunkt durch die Gegend schleppen.
0: Das Hausboot soll an einen ruhigeren Liegeplatz, nur 200 Meter weiter. Doch bei dem Plattbodenschiff ist der Motor defekt. Mickey überwacht das Abschleppmanöver.
1: Diese Boote haben ein flaches Unterwasserschiff, also keinen Kiel. Und deshalb driften sie in alle Richtungen. Man sieht, dass es ein bisschen aus dem Ruder läuft.
0: Bis jetzt hat die Familie alles im Griff. Doch Mickey bleibt in der Nähe. Man kann ja nie wissen. Beim Festmachen am neuen Liegeplatz muss er tatsächlich mit anpacken. Boot in die richtige Position buxieren und zwischen den Dalben vertäuen. Fertig. Fast 1000 Liter Milch geben die 30 Kühe auf der schwimmenden Farm täglich. Direkt an Bord werden aus der Milch Butter, Joghurt und natürlich, typisch Holland, Käse hergestellt. Michel Engels war mal Chefkoch. Seit 4,5 Jahren ist er der Käsemacher an Bord. 3 Ebenen hat die Farm auf dem Wasser. Oben stehen die Kühe, eine Etage tiefer werden die Milchprodukte hergestellt und im Keller reifen die Käseleiber dann. Die Bedingungen hier unten sind alles andere als einfach.
2: Im Winter haben wir 5 Grad, im Sommer können es auch mal 26 werden. Das beeinflusst den Käse. Die Feuchtigkeit ist eine Herausforderung. Jetzt im Sommer müssen wir die Leiber öfter schrubben, weil die Schimmelbildung höher ist.
0: Gegen Schimmel hilft Bier. Affinage nennen Experten diese Methode. Verfeinerung. Schützt und gibt Geschmack. Bei der Gelegenheit kriegen die Regalbretter auch gleich noch eine Abreibung.
2: Bier hat einen pH-Wert von ungefähr 4,4, ist also ziemlich sauer und es enthält viele Bitterstoffe. Das mögen die Schimmelpilze gar nicht.

0: Und wir kriegen die Dosen umsonst. Ist ein Abfallprodukt der Brauerei hier nebenan. Sie sind nämlich nur halb befüllt und können deshalb nicht in den Verkauf.
1: 20 Dosen leert Michel am Tag. Minkes Besuch ist da. Die Delegation aus Nigeria ist neugierig, wie die schwimmende Farm funktioniert. Und die Sache mit dem Bierkäse.
2: Michel macht das jetzt seit 4,5 Jahren. Und letztes Jahr hat er zu einem Wettbewerb 5 Käse eingereicht und 4 Preise gewonnen.
1: Am Anfang haben viele Minke für verrückt erklärt. Doch die meisten Kritiker sind verstummt. Die Farm funktioniert. Sie versorgt Rotterdam mit Lebensmitteln. Ausgeliefert mit eigenen Elektrofahrzeugen. Und die Stadt revanchiert sich mit Futterhilfe. Wie dem Rasenschnitt aus dem Fußballstadion von Feyenoord Rotterdam. Fast ein Drittel der Niederlande liegt unter dem Meeresspiegel, gesichert von Deichen. Seit dem 15. Jahrhundert nutzen die Menschen zur Entwässerung dieser Gebiete

0: Die 17-jährige Mandy ist schon auf dem Weg nach oben.
1: Oh ja, ich war sowas von schnell.
0: Durch die Stoffbespannung bekommt der Wind mehr Angriffsfläche. Es dauert nicht lange und die Mühle erzeugt ihre typischen Geräusche.
1: Das ist Musik in meinen Ohren.
2: Wirklich herrlich.
1: Ich hoffe, dass sie jetzt gut weiterläuft.
0: Die Mühle von Familie Norlander befördert Wasser aus einem 5 Meter tiefer liegenden Areal in einen höher gelegenen Kanal, wo es Richtung Nordsee abfließt. Das uralte Holzgetriebe läuft wie geschmiert.
2: Mit der Förderschnecke bringen wir 35.000 Liter Wasser pro Minute nach oben. Wenn hier bei uns alles funktioniert, dann legen wir eine Fläche von fast 350 Hektar trocken. Wenn sie sich nicht dreht, dann bekommen unsere Nachbarn nasse Füße.
0: Bei Flaute können die Norlanders die Förderschnecke auch mit einem Elektromotor antreiben. Doch das macht ihnen nicht halb so viel Spaß. Mandy absolviert zurzeit eine Ausbildung zur Möbeltischlerin. Aber eigentlich will sie irgendwann ihren Vater beerben, die Mühle weiter betreiben und dem Klang des alten Getriebemechanismus lauschen. Geschmiert wird der, seit jeher, mit Schweineschwarte.
1: Das Fetten ist extrem wichtig. Denn die Achse ist aus Eisen und läuft in einer Steinfassung. Wenn die nicht gut geschmiert ist und trocken läuft, kann sie sehr heiß werden. Und dann könnte ein Brand entstehen, den wir auf jeden Fall verhindern müssen.
0: Mandy macht eine kreative Pause in der Küche der Mühle. Augen aufs Werkstück, Ohren in die Höhe.
1: Egal, was man gerade macht, man muss immer wachsam sein und auf die Geräusche der Mühle achten. Obwohl ich jetzt gemütlich meine Holzpantinen verziere, passe ich die ganze Zeit auf und höre hin, wie sie auf den Wind reagiert. Im Moment ist sie allerdings etwas still geworden.

0: Rotterdam ist die Stadt der Seefahrer. Das Hotel New York wurde vor mehr als 120 Jahren erbaut, war einst Hauptsitz der Holland-Amerika-Linie. Het Witte Huis, das Weiße Haus, galt bei seiner Errichtung 1898 als das erste Hochhaus Europas. Ein Bürogebäude, auch für Reeder. Ganz in der Nähe vom Hafen liegt das Clubhaus der Seemannsmission. Freiwillige Helfer haben heute einen Shuttle-Service organisiert. Ein Taxi wäre für die meisten Seeleute viel zu teuer. An diesem Abend hat Hafenpastorin Helene zu Karaoke eingeladen.
1: Für Seeleute ist es unglaublich wichtig, auch hier ein wenig das Gefühl von zu Hause zu haben, dass man zusammenkommt und zusammen isst.
0: Helenes Geheimrezept: Suppe und Singen. Die selbstbewussten Zwillinge sind die Kinder von Filipinos. Ihre Eltern wohnen in Rotterdam. Seit ein paar Jahren sind sie hier sesshaft geworden und helfen Helene heute Abend.
1: Für diejenigen, die kein Fleisch oder Fisch wollen, gibt es eine Nudelsuppe auf Gemüsebasis. Die könnt ihr euch noch schärfer machen oder mit Miso würzen. Greift zu, die wird euch schmecken.
0: Rex und sein bester Freund John arbeiten auf einem Stückgutfrachter.
2: An Bord haben wir leider keine Gitarre. Hier kann ich ein bisschen üben. Zu Hause auf den Philippinen habe ich gern Gitarre gespielt.
3: Wir sind schon ziemlich lange an Bord, über 5 Monate. Und da muss man ab und zu auch mal entspannen, mal was anderes sehen. Nicht immerzu nur das Schiff. Hier geht es ganz gut. Einmal nicht an die Arbeit denken.
0: Dann singt Helene sich in die Herzen ihrer Gäste. Mit einem Liebeslied auf Tagalog. Den Text hat sie abgelauscht und auswendig gelernt.

0: Die rund 50 Seeleute, die heute vorbeigekommen sind, fühlen sich ein bisschen wie zu Hause. Fast 10.000 Seemeilen entfernt von der Heimat.
1: Ich arbeite jetzt fast 24 Jahre im Hafen als Pastorin. Und ich erlebe sehr viele Filipinos und sehr viel Karaoke. Das ist eines ihrer Lieblingslieder. Deshalb habe ich es gelernt. Ich weiß nicht genau, worum es geht, aber es ist immer das Gleiche. Ach, warum hast du mich verlassen? Warum liebst du jemand anderen? Aber ich kann diesen Kitsch gut aushalten.
0: Gegen 22 Uhr müssen die meisten wieder zurück auf ihre Schiffe.

Mehr als 5 bis 6 Stunden dürfen die Crews selten von Bord. Den nächsten Karaoke-Abend in der Seemannsmission haben sich alle notiert. Die Skulptur Sandwacht, der Sandwächter, besteht aus fast 100 schlanken Betonelementen. Das Monument symbolisiert die unterschiedlichen Stadien der Dünenbildung. Es steht am Strand von Maas Vlak de Twee, einer künstlichen Halbinsel, die im Westen von Rotterdam aufgeschüttet wurde. Die Strände hier sind selbst im Hochsommer fast leer. Nur Kenner haben Maas Vlak de Twee als Naturidyll auf dem Zettel.

0: Eine Werft für jedermann. Im Oderhaven gibt es eine Do-it-yourself-Werkstatt für alle, die etwas an ihren Booten reparieren müssen. Ursprünglich eine kommerziell betriebene Werft, wirkt sie heute so museal wie die Schiffe, die hier flott gemacht werden. Faye und Mickey haben für knapp 1000 Euro Eichenholz gekauft. Jetzt heißt es hobeln, obwohl sie das noch nie gemacht haben und alles im Netz nachlesen müssen.
1: Du könntest vielleicht noch deine Haltung verbessern. Man soll die eine Hand hier haben und die andere dort und dann gleichmäßig Druck ausüben.
2: Ich merke schon, wenn ich hier presse, dann verkantet der Hobel.
1: Wir müssen ein neues Ruderblatt bauen. Das Schiff ist seit einem halben Jahr in unserem Besitz und das alte Ruderblatt war marode. Die Versicherung erlaubt uns nicht, so damit zu fahren. Da wir aber unbedingt umherschippern wollen, bauen wir uns jetzt ein neues.
2: Wir hätten auch einen richtigen Handwerker fragen können. Das wäre aber mindestens 10-mal so teuer geworden. Also müssen wir jetzt lernen, wie man mit Holz und Eisen umgeht und wie sich die Schiffbauer das damals alles gedacht haben.
0: Zudem können die Neulinge Faye und Mickey viel von den anderen Bootsbesitzern lernen, die hier oft schon seit Jahrzehnten an ihren Schiffen schrauben. Gerade läuft auch noch ein komplett renoviertes Schiff vom Stapel. Das will sich die junge Skipperin nicht entgehen lassen.
2: Wenn man sein ganzes Schiff hierher bringt, bedeutet das sicher viel Arbeit. Nächsten Sommer ist unseres dran. Ich bin sehr gespannt auf das Unterwasserschiff, denn das habe ich noch nie gesehen. Ich weiß nicht, ob ich mich darauf freuen soll. Es gibt bestimmt viel zu tun.
0: Die 19 Mühlen von Kinderdijk sind UNESCO-Weltkulturerbe. Sie entwässern seit fast 300 Jahren das Gebiet vor den Toren Rotterdams. Die aktiven Denkmäler brauchen viel Pflege. An Mühle Nummer 3, so ihr offizieller Name, starten Sanierungsarbeiten.
3: Wir machen zuerst diese Seite hier. Das eine Fenster ist schon abgeklebt. Also können wir gleich loslegen.
0: Vater und Tochter Norlander wohnen nicht nur in einer Mühle, sie sind auch Experten für Mühlen. An Nummer 3 wenden sie heute eine neue Methode an.
3: Das Mauerwerk wurde erneuert und nun behandeln wir die Fassade mit Bienenwachslasur. Das schützt gut 10 Jahre. Wir arbeiten an einem Denkmal und da will man keine chemischen Mittel benutzen.
0: Für die Mühlensanierung opfert Mandy ihren Urlaub.
4: Es ist etwas Besonderes, diese Arbeit zusammen mit meinem Vater zu erledigen. Eine Familienangelegenheit eben. Papa kommt aus einer Müllersfamilie. Und meine Mutter ja auch.
0: Mieter der Mühle ist Cornelius van den Berg. Er lebt in dem Denkmal.
5: Überall in den Niederlanden haben wir Probleme mit den Mühlen aus Stein. Keine von denen ist wasserdicht. Ich wohne hier seit 44 Jahren. Und genauso lange habe ich Kummer mit Regenwasser im Mauerwerk. 2018 haben wir sie neu verfugt und defekte Steine ausgewechselt. Gut, dass es diese neue Methode gibt.
0: Die Bienenwachslasur schließt die Poren der alten Ziegelsteine und des Fugenmörtels. Die Fassade wird biologisch imprägniert. Bei ihrer eigenen Mühle haben Nils und Mandy das Verfahren erprobt. Mit Erfolg. Zwei Tage brauchen die beiden für Nummer 3. Fünf weitere Kinderdeigmühlen sollen noch folgen. Rotterdam. Das ist Leben auf dem Wasser, am Wasser, mit dem Wasser. Aber es ist auch immer schon ein Kampf gegen das Wasser, gegen die Nordsee. Die Sturmflut von 1953 war die größte Naturkatastrophe in der Geschichte der Niederlande. An unzähligen Stellen brachen Deiche. 200.000 Hektar Land wurden überflutet und 1.836 Menschen verloren ihr Leben. Diese Flut prägte das Bewusstsein der Niederländer für Wasserbau und Hochwasserschutz nachhaltig. Eine Reaktion war die Errichtung des Maasland-Sperrwerkes, eines der größten Sturmflut-Wehrbauwerke der Welt. Es schützt Rotterdam und die Hafengebiete vor Fluten aus der Nordsee. Bei Bedarf werden zwei gewaltige Tore in den Wasserweg hineingeschoben und abgesenkt. Seit der Inbetriebnahme 1997 musste das Sperrwerk zweimal wegen einer Flutwarnung schließen. Einmal im Jahr gibt es einen Probedurchlauf. Gut die Hälfte der Einwohner Rotterdams hat einen Migrationshintergrund. Viele stammen aus den ehemaligen Kolonien des Niederländischen Königreiches in der Karibik. Jedes Jahr im Hochsommer feiern sie einen Karneval, wie in der Heimat. Im Hauptquartier des Karnevalvereins Legacy bereiten sich fast 100 Tänzerinnen und Tänzer auf die große Straßenparade vor. Die meisten Mitglieder haben ihre Wurzeln in Curaçao. Alette van der Vaart lebt seit 20 Jahren in den Niederlanden.
6: Dieses Aufeinandertreffen von Kulturen finde ich richtig gut. Es ist eine bunte Mischung aus Musik, Essen, Trinken, Tanzstilen und Trachten. Das verbindet die Menschen. Es wäre toll, wenn jede Stadt in den Niederlanden in der Lage wäre, so einen Sommerkarneval zu feiern.
0: Das Motto des karibisch-europäischen Karnevals in diesem Jahr: ägyptische Mythologie. Wochenlang haben Alette und die anderen an den Verkleidungen gearbeitet.
6: Alle Kostüme sind aus recyceltem Plastik hergestellt. Unsere Gruppe gewinnt regelmäßig den Innovationspreis des Karnevals, weil wir voll auf Nachhaltigkeit setzen.

Der Karnevalszug führt einmal quer durch Rotterdam. Für 5 Kilometer Strecke nehmen sich Alette und die anderen 4 Stunden Zeit. Da ist immer wieder die Gelegenheit, auch mal kurz aus der Reihe zu tanzen. Okay, let it see. 25 Vereine, Gruppen, Tanzcrews, jeweils mit einem eigenen Musik-LKW. Vor allem Menschen von den Antillen, wie Curaçao, Aruba oder St. Martin, zeigen die Karnevalskultur ihrer Inseln. Die multikulturelle Straßenparty wurde mittlerweile sogar ins immaterielle Welterbe der UNESCO aufgenommen. Fast 1 Million Besucher kommen zum Sommerkarneval nach Rotterdam.

0: Fall wieder dabei.
1: Wer? Echt wahr?
2: Auf der Swantje begehen Faye und Mickey ihr Feierabendritual. Erst gehen Laoze und Eckart baden. Nicht immer ganz freiwillig. Dann folgen Herrchen und Frauchen. Die Enten kamen als befruchtete Eier zu Faye. Sie hat sie in einem Brutautomaten bis zum Schlüpfen gebracht und dann aufgezogen. So wurde sie zur wichtigsten Bezugsperson der Wasservögel.
3: Kalt ist es nicht. Es ist sogar angenehm. Und ich freue mich, dass die Enten es mögen, mit uns im Wasser zu sein. Die scheinen sich wohl zu fühlen und das ist schön.
2: Die hippen Enteneltern haben noch Pläne mit Eckart und Laoze.
4: Wir wollen ihnen eigentlich beibringen, die Algen vom Schiffsrumpf zu fressen, damit sie unsere Swantje sauber halten. Aber bisher mögen sie lieber Erdbeeren und Würmer. Klappt also noch nicht so ganz.
2: Kann ja noch werden. Sie sind ja erst 3 Monate alt. Nach dem Familienbad ein bisschen entspannen an Bord und die Skyline genießen. Von Rotterdam, der kühnsten Hafenstadt Europas. Und jetzt noch Meermare TV, die Küste der Normandie. Klippen, Dünen und der D-Day. Das aktuelle Heft von Mare gibt es im Zeitschriftenhandel.
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7: Das Beste im Norden sind unsere Schweine.
2: Alabasterküste, Blumenküste, Perlmuttküste. Klangvolle Namen für 600 Kilometer mit steilen Klippen, endlosen Stränden und Dünenlandschaften.

0: Im Zweiten Weltkrieg landeten am D-Day 150.000 Amerikaner, Kanadier, Briten, Polen und Franzosen in der Normandie. Hier hat die Soldaten von damals bis heute niemand vergessen.
1: Wenn die Toten doch wüssten, was die jungen Leute für sie empfinden. Am liebsten käme ich jedes Jahr, solange ich kann.
0: Mehr als 1000 Bunker an den Stränden zeugen von dieser Zeit. Betoniert für die Ewigkeit, versinken sie allmählich im Sand.
2: Wir haben vergessen, dass diese Landschaft ständig in Bewegung ist. Die Natur erinnert uns daran.

0: Landmeister Alex Thompson. Zum Deauville-Stil gehört der typische Knoten, mit dem Alex den sogenannten Rock um den Schirm befestigt. Das geht nur mit der richtigen Knotentechnik.
1: Also erstmal den Rock zu sich ziehen. Dann schiebe ich einen Arm hier durch. Kommt ganz drauf an, ob links- oder rechtshänder. Danach beide Arme hier drunter. Und jetzt umarme ich den Schirm. Der rechte Arm gleitet unter den linken und packt den Zipfel aus der rechten Hand. Dann nochmal ziehen. Und fertig.
0: Damit sich die Gäste von Anfang an wohlfühlen, heißt es für Alex: Tempo, Tempo, Tempo.
1: Oft warten hier Dutzende Leute, die scharren mit den Hufen. Da darf ich nicht trödeln. Wenn ich nicht gleich zu Beginn reinhaue, werde ich überrollt. Ich muss Gas geben. Und dann soll es ja auch noch harmonisch aussehen.

Im Seebad Deauville ist der Horizont bunt, vor Sonnenschirmen. Der Herr dieser Schirme ist der

Manchmal ist der Sand recht hart. Mit der bloßen Hand breche ich mir da die Knochen. Aber auf diese Weise kann ich den Sand ganz gut ranschaufeln. Wie mit einer verlängerten Hand, ohne mich dabei zu verletzen.

Mehr als 130 Kilometer lang ist die Côte d'Albâtre, die Alabasterküste. Ihre Kreidefelsklippen ragen bis zu 100 Meter über die Wasserlinie.

0: Der Geowissenschaftler Stefan Costa erforscht seit 30 Jahren diese Küste. Mithilfe seiner Fotos erstellt er dreidimensionale Modelle, die die dramatischen Auswirkungen der Gesteinserosion an den Klippen dokumentieren.
1: Dieser weiße Stein, den man Kreide nennt, ist ziemlich weich. Der lässt sich ganz leicht ablösen. Er ist zwar fest genug, um sich zu Klippen aufzutürmen, aber den Gewalten der Natur hält er nicht stand.

Ebbe und Flut, Wind und Temperaturschwankungen nagen unablässig an den Felsen. Weil das Gestein so weich ist, stürzen immer wieder ganze Klippen ins Meer.

0: aus dem Profil der Felswände ihr Schicksal.
1: Dieser Riss da oben zieht sich durch bis ganz unten. Das ist ein sehr brüchiges Segment. Wann die Wand einstürzt, ob in Monaten, Tagen oder Minuten, das weiß ich nicht. Aber sie wird fallen. Deshalb ist dies ein gefährlicher Ort.
0: Solche Risse graben sich durch viele Felswände. Und überall an der Küste liegen Halden von früheren Abgängen. Plötzliche Felsstürze bedrohen Wanderer, Badende und Wissenschaftler.
1: Ich habe welche erlebt, zum Glück nur aus der Ferne. Erst lösen sich nur ein paar Felsen, dann rauscht auf einmal die ganze Klippe runter. Das macht es so riskant. Es gibt kein Entkommen.
0: Auch der Mensch trägt zu diesem Zerfall bei.
1: Mit dem Klimawandel steigt der Meeresspiegel und damit der Druck auf den Sockel der Klippen. Mit großer Wahrscheinlichkeit wird sich das Tempo der Erosion schon bald beschleunigen.
0: Die ständige Veränderung gehört für Stefan zum Wesen der ganzen Küstenregion.
1: Diese majestätische Landschaft, aber auch die Gewalt der Felsbrüche haben mich schon als Kind fasziniert. Ich wollte sie begreifen lernen, um zu helfen, mit diesem enormen Risiko umzugehen.
0: Der Strand von Deauville hat neben Schirmen ein zweites Markenzeichen. Darum kümmert sich Jean-Claude Pouchin. Die Planche de Deauville, die Plankenpromenade, 645 Meter lang. Sie steht unter Denkmalschutz. Salzwasser, Sand und Badeschlappen machen den 10.320 Holzplanken zu schaffen. Bevor jedoch eine von ihnen verrottet, kommt Jean-Claude mit seinem Einsatzwagen.

Den Winter über haben wir 93 Meter Promenade ersetzt. Das macht 1400 Planken und viele, viele Nägel. Ja, wir nageln hier noch, und zwar aus Gründen des Denkmalschutzes.

0: Die Planken sind aus Asobeholz. Es ist sehr robust und widerstandsfähig.
1: Ich habe Tischler gelernt. Dann hat mir jemand den Ablauf hier gezeigt und ich habe seinen Platz eingenommen. Seitdem bin ich hier. Seit nunmehr 39 Jahren.

An die 50.000 Bretter hat Jean-Claude an dieser berühmten Promenade bislang ausgetauscht. Das Seebad Deauville galt schon immer als Inbegriff der Eleganz im Art-Déco-Stil. Vor dem Ersten Weltkrieg wurde es errichtet. Die Privatkabinen mieteten

0: Die Kasse macht Yuram Abdelli. Sie ist Jurastudentin und will Anwältin werden. Der Mythos Deauville finanziert ihr das Studium.
1: Ich mache hier meinen Sommerjob, wie die meisten meiner Freunde. Wir kennen uns alle und wenn wir was hören, schieben wir uns gegenseitig die Jobs zu. Das hier ist Arbeit, aber auch ein bisschen Urlaub, weil alle in Ferienstimmung sind. Am Strand sind praktisch alle Posten mit jungen Leuten besetzt. Das ist unser Standardpaket. Ein Schirm, zwei Liegestühle. Ich gebe den Leuten ein Ticket, damit gehen sie zu Alex und der bringt sie am Strand unter.
0: Sonnenschirme gibt es in Deauville seit 1875. Ihre Farben machen den Charme dieses Bades aus.
2: Seit vielen Jahren achten wir darauf, dass immer dieselben Farben da sind. Wir haben unser Blau, unser Orange, unser Gelb, Rot und Grün. Die werden extra für Deauville hergestellt, aus einem besonderen Material. Und das kostet. Also, wir verhätscheln unsere Schirme ganz schön.
0: Alex kennt seine Kundschaft genau. Die meisten von ihnen sind Tagesgäste.
3: Wir sind aus Paris angereist. Ich bin zum zweiten Mal in meinem Leben hier. Das ist schon was Besonderes. Viele Pariser fahren hierher, weil es einfach nicht so weit weg ist.
0: Gut 2,5 Stunden Anfahrt aus der Hauptstadt. Kein Strand liegt näher. Die Küste der Normandie gehörte früher den Fischern. Das hat sich mit dem Geld der Pariser seit dem 19. Jahrhundert gründlich geändert.

0: Und so spricht man auch vom Strand von Paris oder vom normannischen Vorgarten der Hauptstädter. Alex und Joram freuen sich auf den August. Dann ist wieder das Festival du Cinéma Américain, das Festival des amerikanischen Films von Deauville, mit dem Walk of Fame am Strand.
1: Die waren alle mal auf unserem Filmfestival.
2: Lauter US-Filmstars.
1: Sind das eigentlich alles Schauspieler?
2: Auch ein paar Regisseure, aber sonst Schauspieler vom amerikanischen Filmfest. Vor ein paar Jahren war Daniel Radcliffe hier. Der hat den Harry Potter gespielt. Da drüben habe ich ihn gesehen, wie er Fotos gemacht hat. Sie werden Teil der Stadt. Das ist die Idee dabei.

Nirgendwo in Europa sind die Gezeiten so mächtig wie in der Bucht von Mont-Saint-Michel. Hier misst man bis zu 12 Meter Tidenhub. Bei Ebbe zieht sich das Meer schon mal um 15 Kilometer zurück. Dann ragt die Klosterinsel Mont-Saint-Michel wie eine Fata Morgana aus dem Watt. Sie ist das Wahrzeichen der Normandie. Seit dem 10. Jahrhundert steht die Abtei auf ihrem Granitfelsen.

0: Jedes Jahr zieht sie 3 Millionen Pilger und Besucher an. Bei Niedrigwasser rücken scharenweise Freizeitfischer aus. Ihr unbestrittenes Oberhaupt ist Jean Lepigouché.
1: Wartet mal da vorne an der Treppe.
0: Jean hat die Kollegen vom benachbarten Fischereiverband eingeladen, zur Führung durch sein Revier.
1: Das Meer zieht sich heute nicht allzu weit zurück, kein großer Gezeitenhub. Ein Tag für die Palourdmuschel. Die liegt nämlich recht weit vorne im Watt.
0: Pêche à pied, Angeln zu Fuß, ist Volkssport in der Normandie. Jean will seinen Kollegen das Geheimnis einer Venusmuschelart näher bringen, der Palourde.
2: Bei uns gibt es keine Palourdmuscheln. Wir haben die Herzmuschel, die Messermuschel, aber für die Palourde ist das hier der beste Ort. Jean hat uns angeboten, von ihm zu lernen, wie man sie findet.
0: Seit 65 Jahren geht Jean zu Fuß zum Fischen. Für seine Kollegen ist er eine Legende.
3: Wir verehren ihn wegen seines Wissens und seiner Erfahrung, die er mit uns teilt. Er ist der Beste der Besten, ein großer Lehrmeister.
0: Ohne den Rat des Meisters führt kein Weg zur verborgenen Venusmuschel. No.
4: No. C'est la première fois. Ich suche sie zum ersten Mal und habe irgendwie kein Auge dafür. Ist nicht einfach.
1: Das ist sie, die japanische Venusmuschel. Sie liebt Sand und Kiesel. Um sich zu ernähren, streckt sie ihren Siphon an die Oberfläche und so saugt sie das Wasser ein und auf der anderen Seite wirft sie es wieder aus. Zurück bleibt eine ganz kleine Mulde mit Loch. Und darauf müsst ihr euch spezialisieren, eine kleine Mulde mit Loch.
0: Eine ganz kleine Mulde. Und da ist die Palourde.

0: Ihr Angelzeug kaufen sich die Gezeitenfischer im Gartencenter. Der Einsatz ist nicht ohne Risiko.
1: Es sind schon Leute mit solchen Metallgerätschaften vom Blitz getroffen worden. Hier an der Küste. Von zweien weiß ich, die sind seitdem behindert. Und einer ist sogar mal gestorben. Der hatte so einen Metallrechen. Auf einmal kam ein Gewitter. Der Blitz schlug ein und zack, tot war er, der Arme. Das war gleich da hinten.
0: Dieser Strand, Schauplatz einer Invasion.
2: Voilà. Ça. Voyez,

0: Die stammt aus Amerika und wurde 1944 in die Normandie eingeschleppt. Sie klebte am Rumpf der Landungsboote und so landete sie an den Stränden von Utah Beach und Omaha Beach.
1: Utah Beach, Omaha Beach. So hatten die Amerikaner ihre Landungsabschnitte im Zweiten Weltkrieg genannt. An der Küste der Normandie sind am 6. Juni die alliierten Truppen gelandet. Zur Befreiung Europas von Nazi-Deutschland.

0: D-Day steht für Decision Day, Tag der Entscheidung. In den folgenden Wochen kamen über gigantische schwimmende Häfen 1,5 Millionen Soldaten in die Normandie. Die Franzosen feiern den D-Day jedes Jahr. Im Camp Geronimo treffen sich Hobby-Militärs aus dem ganzen Land. Christophe Le Cacheur bereitet sich hier akribisch vor. Alles muss authentisch sein im Camp Geronimo.
1: Wir machen hier kein Camping. Wir stellen das Leben der Soldaten in ihrem Feldlager nach. Ihren Alltag direkt nach der Schlacht.

0: Alles ist genau passend zusammengestellt. Hier zum Beispiel das Abzeichen für die 2. amerikanische Panzerdivision. Entspricht exakt der Markierung auf unseren Fahrzeugen.
1: Christophe Le Cacheur hat sogar seine Familie mit im Camp. Mutter, Freundin, Sohn, Schwiegertochter wohnen alle für mehrere Tage im Militärzelt. Ein recht unbeschwerter Umgang mit dem Krieg. Christophe weiß, dass das beim Feind von damals nicht so selbstverständlich ist.
0: Das ist dann natürlich etwas ganz anderes. Wir feiern hier unsere Befreiung. Aber für die Deutschen bedeutet das die Niederlage und wohl noch gravierendere Dinge. Ich denke, für die Leute aus Deutschland ist die ganze Sache viel komplizierter.
1: Der D-Day hat Christophe schon als Kind fasziniert, nachdem seine Eltern ihm die Landungsstrände gezeigt hatten.
0: Erst habe ich Modelle gebaut und dann kamen irgendwann die großen Maßstab 1:1. Inzwischen ist mein Sohn dabei, den Staffelstab zu übernehmen. Ich bin auf dem absteigenden Ast und er auf dem aufsteigenden. Zusammen haben wir eine schöne Sammlung. Das hier ist übrigens sein Panzer.
1: Das Halbkettenfahrzeug M21, ein Mannschaftswagen der US-Armee. Er gehört Christophes Sohn Antoine.
2: Den habe ich bei einem Schrotthändler aufgestöbert. Die französische Armee hatte ihn in einer Kaserne geparkt, aber nicht abgefragt. So konnte ich ihn dem Schrotthändler im kaputten Zustand abkaufen.
1: €90.000 bekäme Antoine heute für seinen M21 auf dem Gebrauchtpanzermarkt. Die Le Cacheurs bereiten sich auf die D-Day-Parade in Sainte-Mère-Église vor. Ihr Hobby hat sie zu versierten Militärschraubern gemacht. Antoine fürchtet bei dieser Parade nur eines:
2: dass uns der Sprit ausgeht. Ansonsten haben wir eigentlich nie Pannen. Die Dinger sind recht zuverlässig, wenn wir sie erstmal zum Laufen gebracht haben. Haut schon hin. Ist nicht besonders heikel.
1: Im Camp Geronimo gilt: Hauptsache authentisch und nicht mehr gefährlich. Anders als damals, am echten D-Day. Omaha Beach heißt einer der 5 Strände, an dem 1944 die Alliierten anlandeten. Direkt ins Feuer der Deutschen. Für 3000 US-Soldaten wurde Omaha Beach zur Todesfalle. Gleich oberhalb liegt der Militärfriedhof Colville. 9.387 amerikanische Soldaten sind hier begraben.

Zum Jahrestag kehren die letzten Veteranen zurück. Arthur Hallett kam vor 80 Jahren nach Europa und war dann als Besatzungssoldat in Deutschland stationiert. Er war gerade 18, als er sein Leben riskierte, in der größten militärischen Operation des Zweiten Weltkrieges. Heute gibt es keinen Veteranen mehr, der jünger als Mitte 90 ist. Eine der letzten Gelegenheiten, die Zeugen dieses Krieges anzutreffen.

0: Ich bin zum ersten Mal hier und es gefällt mir sehr. Ich kam damals auf meinem Weg nach Deutschland hier durch. Da gab es diesen Friedhof noch gar nicht. Ich mag, wie wir Amerikaner unsere Toten würdigen.
1: Ein ganzes Heer freiwilliger Betreuer kümmert sich um die Veteranen. Sie fühlen eine Verpflichtung ihren Befreiern gegenüber. In der Normandie haben die meisten Familien ihre persönliche D-Day-Geschichte. Arthur Hallett ist bei der Familie von Philippe Saint-Lô untergekommen.
2: Mein Großvater hat einen deutschen Soldaten versteckt. Er war polnischer Herkunft und wollte nicht mehr kämpfen. Mein Opa hat ihn in einem Wäldchen versteckt, bis die Amerikaner kamen. Jeden Abend ging er los, um ihm Essen zu bringen.
1: Die weißen Marmorgrabsteine in Colville blicken auf den Atlantik Richtung Amerika.

0: Für die Veteranen ist dieser Besuch ein bewegender Moment. Sie widmen ihn ihren gefallenen Kameraden. Sie sind heute noch Helden, auch für viele Jugendliche aus der Normandie.
1: Es ist schwer, in Worte zu fassen. So gepflegt hier alles. Wenn die Toten doch wüssten, was die jungen Leute für sie empfinden. Ich bin glücklich, hier zu sein.
2: Ja,

Die Städte und Strände, das Licht und die Landschaft der Normandie haben Generationen von Künstlern inspiriert. Wie Claude Monet, der in der Hafenstadt Le Havre aufwuchs. Direkt an den Kaimauern stieß er auf ein Motiv, das in die Kunstgeschichte eingegangen ist. Monets Gemälde von 1872, ein Seestück mit dem Titel Impression Soleil Levant, Impression Sonnenaufgang, gab dem Impressionismus seinen Namen. Noch ein Motiv von Monet, die Kirche Saint-Valery in Varengeville an der Alabasterküste. Ihre exponierte Lage oben auf den Kreidefelsen hat seitdem viele Künstler fasziniert. Eines der Kirchenfenster gestaltete der Maler Georges Braque.

0: Für das kunsthistorische Juwel in Varangeville hat der Geowissenschaftler Stefan Costa keine so guten Nachrichten.
1: Diese Kirche ist heute in Gefahr. Wir sehen praktisch in der ganzen Gebäudestruktur Risse. Sie zeigen, dass die Kirche drauf und dran ist, ins Meer abzurutschen.
0: Um den Absturz zu verhindern, wollen die einen sie abtragen und anderswo wieder aufbauen. Die anderen wollen sie als Ganzes auf Schienen ins Hinterland verfrachten. Noch ist die Zukunft der Kirche von Varangeville ungewiss.
1: Die Debatte ist sehr emotional, wenn nicht gar irrational. Soll man die Kirche ins Meer rutschen und von der Natur verdauen lassen? Oder umsetzen, weil künstlerisch und religiös wertvoll? Und dann die Frage, wer soll das bezahlen? Ich verkneife mir die Antwort. Damit würde ich mich nur in die Nesseln setzen.
0: Nicht einmal vor den Künstlern macht die Felsenerosion Halt. Auch Georges Braque, der lange in Varangeville gelebt hatte, ist hier begraben.
1: Der ganze Friedhof wird irgendwann verschwinden. Mit dem Unterschied, dass die Gräber leichter zu versetzen sind. Georges Braque hat also noch eine Chance.
0: Wird es der Kirche ergehen wie dem deutschen Bunker, der 1992 von seinem Felsen gerutscht ist? Seither ist die Klippe um 15 Meter zurückgewichen.

0: Also mein Ding ist das nicht gerade. Ich schaue lieber nach vorne als zurück. Aber ich finde es nett, wie mir die Sache nahegebracht wird. Ich zum Beispiel trage diese Sanitäter-Armbinde. Eigentlich durften Frauen damals nicht auf den Panzer, aber für Krankenschwestern ging das. Und so darf ich mit dem Panzer sitzen.
1: Das Ziel der Parade ist der Marktplatz von Sainte-Mère-Église. Damals ein umkämpfter Brückenkopf. Heute eine Stadt komplett im D-Day-Kostüm.

Der D-Day ist ein Ereignis für alle. Da sind viele Veteranen mit ihren Familien, natürlich viele Franzosen. Aber man sieht auch deutsche Soldaten, die an der Zeremonie teilnehmen. Ein Ereignis, bei dem alle gern mitmachen. Und jetzt geht's los.

0: Der Höhepunkt der D-Day-Feier steht unmittelbar bevor. Es ist der Auftritt der Veteranen. Arthur Hallett gehört mit 97 Jahren zu den Jüngeren. Der Älteste ist 102.
1: Das habe ich nicht erwartet. Das ist ja fantastisch. Ganz anders als zu Hause.
0: »52 Veteranen, eigens aus Amerika eingeflogen.
2: Ich war dabei, als wir diesen Ort hier eingenommen haben.
3: Unsere Gruppe kam rüber und zog durch Belgien, Holland und Frankreich.
4: Ich war in General Eisenhowers Hauptquartier.
3: Ich bin Bomber geflogen. Bin zum 14. Mal hier. Mir reicht's langsam.
0: Die Feier der Veteranen in der Normandie wird jedes Jahr größer und festlicher. Auch weil alle den Tag fürchten, an dem keiner von ihnen mehr da ist.

0: ses services. Bravo Sébastien.
1: Das ist eine wundervolle Ehrung für Amerika und all die Toten. Hoffen wir, dass so etwas nie wieder passiert.
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0: Die ersten Sommergewitter sind heute über den Norden hinweggezogen. Größere Schäden sind zum Glück ausgeblieben, aber hier und da hat es ordentlich gewegt und gedonnert. Außerdem schauen wir auf den Tankrabatt. Was der damit zu tun hat, dass Landwirte mehr Pestizide auf ihre Felder sprühen, erklären wir Ihnen gleich hier bei NDR Info.
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0: Donnerstagabend, 21:45 Uhr. Hier ist nochmal NDR Info mit den Nachrichten für den Norden. Ganz herzlich willkommen. Ja, und wer heute im Norden unterwegs war und nicht in einen spontanen Gewitterschauer geraten ist, der hat Glück gehabt oder den richtigen Moment abgepasst. Denn von Westen her zogen gleich zwei Tiefdruckgebiete über das Land und die sorgten für Sturzregen, Hagel und orkanartige Böen. Wie hier im niedersächsischen Achim, da zog am Nachmittag eine Gewitterzelle vorbei und platzte mitten in die Vorbereitungen für das Stadtfest. Das soll ab Freitag in der Fußgängerzone stattfinden. Doch Regen und Sturmböen mit Geschwindigkeiten von bis zu 80 Stundenkilometern erschwerten die Vorbereitungen. Beim Tankrabatt sind wir jetzt knapp über der Halbzeit. Noch bis Ende des Monats verzichtet der Staat auf Einnahmen in Milliardenhöhe, damit die Preise für Benzin und Diesel nicht ins Unbezahlbare steigen. Aber kommt dieser Rabatt überhaupt an? Wir haben bei denen nachgefragt, die es auf dem Konto merken müssten.
2: Sie kommen gegen die Konzerne eh nicht an, gegen die Mineralölkonzerne. Ob die das alles weitergeben, wer will das kontrollieren? Ich weiß es nicht. Ich finde es nach wie vor sehr teuer.
3: Als Regierung

0: war das so eine Sofortmaßnahme in meinen Augen, die gemacht werden musste, um die Leute zu beruhigen.
1: Bis zum 12 tanken, das ist Quatsch alles. Die hätten eine Stelle machen müssen, so eine Höhe, bis dahin und nicht weiterhin.
2: Ökonomen bestätigen übrigens, dass der Tankrabatt größtenteils weitergegeben wurde. Aber die meisten empfehlen, ihn nicht zu verlängern. Unter anderem, weil das Geld eben mit der Gießkanne an alle verteilt werde. Und Landwirte klagen weiterhin über zu hohe Dieselpreise. Deswegen verzichten manche dieses Jahr auch darauf, ihre Felder häufiger gegen Unkraut zu pflügen. Stattdessen greifen sie lieber zur Extraportion Unkrautvernichter Glyphosat.
3: Friedrich von Ludowich setzt in diesem Jahr mehr Glyphosat gegen Unkraut ein. Damit ist er laut Bauernverband nicht allein. Mehr Landwirte greifen aktuell zu chemischem Pflanzengift. Der Grund? Sinkende Produktpreise und hohe Ausgaben für Diesel und Fuhrpark.
4: Also wir sind in einer Kostenfalle drin. Und dann ist der Landwirt gezwungen, natürlich den günstigsten Weg zu suchen. Und dann ist es, oder es ist denn hier der Fall, zu gucken, muss ich wirklich pflügen? Noch einmal mehr zu hinterfragen, oder kann ich eben 30, 50 Hektar sparen, indem ich, oder mehr sparen, indem ich tatsächlich Glyphosat einsetze. Es ist eine kostengünstigere Version.
3: Statt Unkraut mechanisch mit dem Pflug zu entfernen, sparen Landwirte mit Glyphosat pro Hektar Ackerfläche etwa 25 Euro, was gut 16% der Gesamtkosten entspricht. Naturschutzverbände kritisieren den Einsatz.
5: Unkraut wird ja nur beseitigt, wenn man dort eben eine Getreidekultur oder sowas hochziehen muss. Das ist ja auch richtig so in der Sache. Aber dieses totale Abspritzen dort, das vernichtet von heute auf morgen sozusagen die ganze Lebewelt, die daran gebunden ist, an die Pflanzen.
3: Für Friedrich von Ludowich ist Glyphosat nur einer von vielen Bausteinen bei der Unkrautbekämpfung. Er würde gerne auf den Einsatz verzichten, aber noch gäbe es kein vergleichbares Mittel, weder in der Wirkung noch im Preis.
2: Wer seine Angehörigen in ein Pflegeheim gibt, der hofft ja, dass sie dort gut versorgt werden und rechnet in der Regel nicht damit, dass sie stattdessen eingesperrt und mit Medikamenten ruhiggestellt werden könnten. Während die Betreiber versuchen, dann so viel Geld wie möglich für diese Leistungen abzukassieren. Doch genau das wird den Betreibern eines Pflegeheims und zwei ihrer Mitarbeiterinnen in Langelsheim im Harz vorgeworfen. Heute begann der Prozess gegen sie.
6: 5 Jahre lang hatte die Staatsanwaltschaft Braunschweig ermittelt. Ab heute wird sich zeigen, ob die 4 Angeklagten tatsächlich schuldig sind. Die Vorwürfe wiegen schwer gegen das langjährige Betreiber-Ehepaar, die Heimleiterin sowie die Pflegedienstleitung.
7: 3 der 4 Angeklagten sollen unter anderem in 17 Fällen ja, die Misshandlung von Schutzbefohlenen als auch eine gefährliche Körperverletzung als auch eine Freiheitsberaubung in besonders schwerem Fall vorgenommen haben. Darüber hinaus gibt es eine 4. Angeklagte. Diese soll zumindest in 14 Fällen Beihilfe zu diesen Taten vorgenommen haben.
6: Systematisch sollen die teils dementen Bewohner des Heimes mit Medikamenten sediert worden sein, ohne dass deren Angehörige davon wussten. Auch die Hausärzte sollen über den wahren Gesundheitszustand belogen worden sein. Ziel war demnach auch, höhere Pflegegrade für die Bewohner zu bekommen und damit mehr Geld. 2020 hatte der Landkreis Goslar nach Hinweisen Strafanzeige gestellt. Die Ermittler hatten daraufhin zahlreiche Beweismittel beschlagnahmt. Die gilt es jetzt zu prüfen.
7: Die Kammer hat mitgeteilt, dass sie insbesondere die gefährliche Körperverletzung prüfen wird, da diese sich möglicherweise besser nachweisen lässt, da die Vergabe von Sedativa die Verabreichung von Gift sein könnte und deswegen möglicherweise eine bessere Beweislage hier für diese Fälle vorliegen könnte.
6: Deutlich schwieriger dürfte dagegen zu belegen sein, dass besonders lauffreudige Bewohner in ihren Zimmern oder gar Betten eingesperrt worden sein sollen. Mehr als 50 Verhandlungstage nimmt sich das Gericht dafür Zeit.
2: Ja, und der Schaden, der in den Pflegekassen durch Betrug angerichtet wird, der ist nicht zu unterschätzen. Für die Jahre 2022 und 2023 hat der Spitzenverband der gesetzlichen Krankenkassen das mal ausgerechnet. Mehr als 62 Millionen Euro wurden demnach in krimineller Absicht abgerechnet. Aber immerhin ein knappes Drittel dieser Summe konnten sich die Kassen dann zurückholen. Doch im Vergleich zu dem Finanzierungsloch, das die Pflegekassen in den nächsten Jahren erwarten, da sind diese Millionen tatsächlich ja, Kleckerbeträge. 7,5 Milliarden Euro könnten 2027 fehlen. Deswegen hat Bundesgesundheitsministerin Nina Wagen heute ihren Plan für eine Pflegereform vorgestellt.
8: Der Entwurf der Bundesgesundheitsministerin sieht Einsparungen von mehr als 20 Milliarden Euro vor. Einerseits durch deutliche Leistungskürzungen. So soll die Einstufung in einem

0: Pflegegrad verschärft werden. Für Menschen mit Pflegegrad 1, die zu Hause leben, soll auch der Entlastungsbetrag entfallen. 131 Euro, die zum Beispiel für Hilfe im Haushalt genutzt werden konnten. Pflegeheimbewohner sollen länger selbst zahlen und höhere Zuschüsse durch die Pflegekasse erst später bekommen. Andererseits will die Gesundheitsministerin die Einnahmen erhöhen. Die Beitragsbemessungsgrenze soll um 300 Euro angehoben werden. Besserverdienende müssten dann auf einen größeren Teil ihres Einkommens Pflegeversicherungsbeiträge zahlen. Auch Kinderlosen droht eine Erhöhung des Zuschlags.
1: Eugen Brisch ist Vorsitzender der Deutschen Stiftung Patientenschutz. Herr Brisch, was bedeutet das denn jetzt für die Millionen pflegebedürftige Menschen und ihre Angehörigen?
2: Das Konzept von der Bundesgesundheitsministerin lässt sich relativ einfach zusammenfassen. Es wird teurer, aber tatsächlich gibt es weniger Leistung und das kann für die Zukunft Deutschlands in der Pflege nicht überzeugen.
1: Das müssen Sie mir kurz erklären, weil Frau Wagen möchte ja eigentlich sparen. Jetzt sagen Sie, das wird teurer. Warum das denn?
2: Naja, teurer wird es auf alle Fälle für diejenigen, die jetzt mehr zu zahlen haben. Das ist offenkundig. Und die Leistungen, die gekürzt werden, sind auch klar. Sowohl die Hürden werden jetzt erhöht, um pflegebedürftig zu werden. Der Pflegegrad 1 fällt praktisch komplett jetzt weg in Zukunft. Und darüber hinaus, was mich besonders trifft, die pflegenden Angehörigen, die bekommen jetzt nicht die gleichen Rentenpunkte, wie sie früher bekommen haben. Das heißt, wir kürzen genau bei denjenigen, die letztendlich den ganzen Laden am Laufen halten. Es sind die Frauen, die sich darum kümmern, dass ihre Mütter oder ihre Großmütter zukunftsfähig zu Hause versorgt werden können. Und da will Frau Wagen wirklich grundsätzlich sparen.
1: Männer gibt es da auch, die sind aber in der Minderheit. Die Finanzierungslücke in den Pflegekassen, die lassen sich aber auch nicht wegdiskutieren. Was wären denn da Ihre Vorschläge, um die zu schließen?
2: Ja, Sie haben recht, Männer sind da auch dabei, aber es ist zu allergrößten der größte Pflegedienst ein weiblicher. Und wo man schließen kann, ist eindeutig, der Staat muss Verantwortung übernehmen, denn die Pflegeversicherung wird geplündert vom Bund. Alleine 6,5 Milliarden Euro entzogen, damals bei Corona, 3,5 Milliarden Euro entzogen für die pflegenden Angehörigen. Das Geld fehlt. Und Zukunftsfähigkeit bedeutet auch, dass man beispielsweise privat und gesetzlich zusammenlegen könnte, weil, ganz einfach, beiden Leistungen sind eigentlich identisch.
1: Herr Brisch, herzlichen Dank für das Gespräch.
2: Sehr gern.
1: Und das Gespräch haben wir vor der Sendung aufgezeichnet. Mitten in der Fußgängerzone in Westerland auf Sylt wurde gestern auf einen Barbershop geschossen. Die Polizei hatte daraufhin zwei Verdächtige festgenommen. Einer von ihnen ist erst 15 Jahre alt. Und jetzt gibt es neue Erkenntnisse darüber, was da gestern eigentlich passiert ist.
3: Die Ermittlungen haben ergeben, dass der 15-Jährige auf den Shop geschossen haben soll.
4: Es besteht ein dringender Verdacht des versuchten Totschlags und deshalb hat die Staatsanwaltschaft Flensburg heute den Erlass eines Haftbefehls beantragt.
3: Die Rolle des zweiten Festgenommenen ist noch unklar. Zunächst hieß es, er sei 23 Jahre alt. Laut Staatsanwaltschaft konnte sein Alter aber noch nicht ermittelt werden. Die Behörden können ihm bislang Verstoß gegen das Waffengesetz anlasten. Warum gestern auf dem Barbershop geschossen wurde, wird noch ermittelt. Verletzte gab es nach bisherigen Erkenntnissen nicht. Wer heute mit der Bahn in und um Hannover unterwegs war, brauchte viel Geduld. Denn Diebe haben sich an einem Oberleitungsmast in der Nähe dieses S-Bahnhofs zu schaffen gemacht.
5: In der vergangenen Nacht gegen 3 Uhr morgens hat im Endeffekt ein ICE einen Oberleitungsschaden ausgelöst. Hintergrund ist, der ICE war von Berlin in Richtung Köln unterwegs. Und aufgrund einer Beschädigung am Masten, am Strommasten, wurde die Stromleitung dementsprechend touchiert. Wir haben Verdachtsanhaltspunkte, die im Endeffekt nahelegen,

0: Die Strecke Hannover-Berlin wurde gesperrt. Die Folge? Verspätungen und Ausfälle. Laut Bahn stabilisiert sich der Verkehr seit dem Abend wieder. Einschränkungen seien weiter möglich. Die schleswig-holsteinische Innenministerin hatte heute keine guten Nachrichten. Denn in ihrem Land wird deutlich mehr spioniert. Das geht aus dem Verfassungsschutzbericht 2025 hervor, der heute in Kiel vorgestellt wurde. Die Fälle, die die Polizei im Bereich Spionage und Sabotage verfolgt hat, sind im Vergleich zum Vorjahr von 3 auf 100 gestiegen. Darunter vor allem Drohnenflüge, wie etwa über dem Industriepark Brunsbüttel. Oder verdächtige Schiffe in der Ostsee. Wie zum Beispiel dieser Frachter auf dem Nord-Ostsee-Kanal in Kiel, von dem aus möglicherweise Marineschiffe ausspioniert werden sollten. Die Innenministerin will nun Polizei und Verfassungsschutz stärken. Insgesamt hat das Land 40 neue Kräfte für den Bereich Spionage und Sabotage bekommen.
1: Es gibt ja eine Menge Unglücke, die Jahr versteigert werden. Aber diese Versteigerung hier gehört definitiv in die Top 10. Denn das hier ist nicht nur eine Insel, die unter den Hammer kam. Das ist eine Insel im Greifswalder Bodden, die im Kalten Krieg eine zentrale Rolle gespielt hat und von der sich ihr Vorbesitzer nur sehr schwer trennen konnte.
2: Zu DDR-Zeiten war sie militärisches Sperrgebiet, die Entmagnetisierungsstation der Volksmarine im Greifswalder Bodden. Die letzten 25 Jahre gehörte sie ihm, dem Architekten Gerhard Benz. Jetzt nimmt er Abschied von der Insel.
3: Bedauern, wie die Situation sich hier wohl jetzt ergeben wird. Es fällt schon schwer. Da ist schon eine Menge Herzblut drin in dem Ganzen.
2: Seine Idee war es, einen kreativen Ort für Künstler zu schaffen. Letztendlich scheiterte diese Idee, diesem geschichtsträchtigen Ort wieder Leben einzuhauchen, am fehlenden Geld. Hier auf der Station ließ die Volksmarine ihre Militärschiffe entmagnetisieren, um sie unsichtbar gegen feindliche Minen zu machen. Mit Kabel

0: Die Kabelschleifen sind raus. Die Station, ein Lost Place und der Natur überlassen. Auktion in Hamburg. Hier kam das besondere Eiland heute unter den Hammer. Das Mindestgebot lag bei 39.000 Euro. Ersteigert hat es dieser österreichische Geschäftsmann für 60.000.
1: Ich war jetzt wirklich sehr nervös. Also, es ist immer weiter nach oben gegangen und es war das erste Mal. Und ja, wir haben es aber geschafft. Es gibt jetzt schon mehrere Ideen zwischenzeitlich, aber eher so als Event- und Hochzeitsinsel ist einmal die Planung. Mal schauen.
0: Der neue Investor muss für die Sanierung viel Geld mitbringen. Geld, das den Altbesitzern fehlte. Die Gestaltungsmöglichkeiten sind allerdings beschränkt. Der Bau von Wohnungen oder eine touristische Nutzung sind nach Angaben des Landkreises derzeit nicht genehmigungsfähig.
2: Und wir bleiben noch an der Ostsee, aber wechseln kurz nach Dänemark rüber. Und Sie sehen es schon, es geht mal wieder um den Buckelwal. Ein erfahrenes dänisches Team hat heute damit begonnen, den Wal zu obduzieren. Zunächst wurde der Kadaver aufgeschnitten, um Gase aus dem stark aufgeblähten Tier abzulassen. Die Experten wollen primär herausfinden, woran das Tier gestorben ist. Der Abtransport soll dann wohl Anfang der nächsten Woche beginnen. Und jetzt noch das Wetter. Morgen Vormittag ist der Himmel vor allem wolkenverhangen. Die Sonne kommt dabei nur selten durch. Dabei liegen die Höchstwerte bei 17 bis 20 Grad. Am Freitagnachmittag fallen dann immer wieder Schauer und der Wind wird dabei schwach bis mäßig aus westlichen Richtungen. Am Samstag ist es dann überwiegend wechselnd bewölkt mit Schauern bei 20 bis 22 Grad, am Sonntag ähnlich bei 18 bis 20 Grad. Und das war der Tag hier bei uns im Norden. Hier geht's weiter mit dem Usedom-Krimi. Ich wünsche Ihnen noch einen spannenden Abend und eine gute Nacht. Bis morgen, wenn Sie mögen. Tschüss.
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0: Ja, Mannchen.
1: Hast du fein
2: gemacht. So, du weißt, wie es geht. Eine Hand im Nacken, mit der anderen Hinterläufe ziehen. Kurz und knapp.
1: Willst du einen Schluck? Wenn du das Töten dem Vogel überlässt, wird's grausam, Michi.

0: glaube ich dir. Eine ehemalige Staatsanwältin, die ihren Mann erschossen hat, das ist als Rechtsbeistand natürlich allererste Wahl für meinen Sohn.
1: Ich bin nicht sein Rechtsbeistand.
0: Du hast ihm geraten, seinen Pflichtanteil einzufordern.
1: Nein, das habe ich nicht. Er ist zu mir gekommen, um sich nach der Rechtslage zu erkundigen.
0: Wie auch immer, er muss nicht warten, bis ich tot bin.
1: Michi geht es nicht ums Geld.
0: Michi geht es nur ums Geld. Und er soll kriegen, was ihm zusteht. Und dann kann er seine Sachen packen. Du hast deine eigene Familie zerstört, Karin. Da ist doch jetzt Platz genug im Mörderhus.

0: Entspannen dich, Michi. Mhm. Xenia.
1: Und los, Xenia.
0: Xenia, komm.
2: Ha, ha, ha, ha, ha.

0: Sobald es wärmer wird, fange ich an, den Hof aufzuhübschen. Weißt du? Und erst mal 3, 4 Zimmer vermieten, plus erlebendes Wochenende. Wir träumen nicht mehr davon, schön Greifvogel fliegen zu lassen. Ja, Xenia. Ja, ist ja gut. Was will die denn hier? Moin.
1: Moin.
2: Reg dich nicht auf, okay?
1: Sag mal, was hast denn du deinem Vater für einen Scheiß erzählt?
2: Was soll ich denn machen?
1: Ich entschuldigen.
2: Auf gar keinen Fall.
1: Du kannst froh sein, wenn der dich nicht rausschmeißt.
2: Sag mal, Dirk, kann ich vielleicht bei dir einziehen?
0: Sag mal, spinnst du? Meine Schwester bringt mich um, Mensch.
2: Bitte, Mann, ich zahl dir auch Miete.
0: Vertrau auf den großen Geist, der wird deinem Vater schon die Augen öffnen dort.
1: Bist du mit dem Rad hier?
2: Mit dem Bus.
1: Na komm, steig ein.
3: Ich bin gleich zurück.

0: Stunden reichen nicht aus, um dir ein bisschen Respekt einzuflößen, ne? Das hätte ich mir denken können. Aber weißt du was? Ich weiß jetzt, wie du deine Schulden begleichen kannst.
1: Fick dich, du Arsch!
0: Ah!
2: Ah!

0: Hallo?
1: Morgen, Dirk. Sorry, ich brauche noch ein paar Sachen hier.
0: Frau Norgard? Das ist Ihr Zimmer?
1: Du erinnerst dich nicht mehr an gestern Nacht?

0: Huh? Seit wann duzen wir uns?
1: Wir haben ein Verkneifen in der Stettiner Altstadt besucht und dann waren wir hier in der Hotelbar und danach wollten wir Wein aus meiner Minibar holen und dann bist du eingeschlafen.
2: Das ist nicht von mir. Ich habe in deinem Zimmer geschlafen. Wir hatten keinen Sex.
0: Verstehe.
2: Wir haben es auch nicht versucht. Ups. Wir haben uns nicht mal geküsst.
0: Ich habe verstanden von Norga, danke.

0: Kollege Gedauche.
1: Frau Nurgard.
0: Darf ich?
1: Ja, selbstverständlich.
2: Was ist mit Dr. Brunner? Ist er böse auf mich?
3: Er schämt sich, weil er gestern Abend so betrunken war.
2: Ach, das waren wir doch alle. Und darum geht es auch auf dieser Konferenz. Grenzüberschreitende Polizeiarbeit.
4: Oh. Darf ich jetzt schreiten, schon?
5: Nein, nicht
4: mehr. Oh, zu viel Basel.
6: Thank you.

0: Merle, bist du wahnsinnig? Du sollst sowas nicht mehr machen in deinem Zustand.
1: Ich bin im dritten Monat.
0: Ja, genau, da kann unheimlich viel passieren.
1: Ich wollte weiter an die Wand.
0: Finger weg. Finger weg, hab ich gesagt.
1: Das macht dir nicht immer so viel Sorgen, Mümmchen. Das macht ein
0: freches Ding.
2: Ja, ja. Ich bin unterwegs. Ich bin gleich da. So, ich muss los.
1: Schon?
0: Sag deiner Braut, sie soll besser auf sich aufpassen und auf das Baby.
2: Mich hört sie doch sowieso nicht. Stimmt doch, oder?
1: Tu ich wohl. Wenn du sehr, sehr, sehr lieb zu mir bist.
3: Es wird ein bisschen später.
1: Aber nicht zu spät, ja?
2: Ja? Die sollst du überziehen. An die Dame befohlen.
4: Fährst du ins Büro?
2: Ja, ich muss noch einiges abarbeiten.
4: Übernimm dich mal nicht. Nein, nein. Ich freue mich so für euch.
2: Wir sehen uns dann, ne?

0: So.
1: Bleib einfach ganz ruhig, ja? Und lass dich nicht provozieren. Michi, es ist dein Vater und er liebt dich. Hey, Blödmann. Natürlich liebt er dich. Na los.
2: Kannst du mitkommen? Bitte.
3: Ist das deiner, Sascha? Wow. Krasses Teil. Wie hast du den bezahlt? Von deinem Geld?
4: Ich will das gut sein.
3: Oder hast du wieder meinen alten gemolken?
4: Komm, lass mich reinsteigen.
3: Woher du den hast, will ich wissen, Arschloch.

0: Michi, wo warst du denn? Ich habe mir Sorgen gemacht.
1: Komm, mein miese Peter.
2: Na dann, machen Sie uns doch bitte mal einen Kaffee, Frau Bodin.
0: Selbstverständlich.
3: Na, mal einen schönen. Wollen wir waschen?

0: Ja, Mann, ich bin gleich da.
1: Alle Konten, alle Vermögenswerte.
2: Das dürft ihr euch gerne in Ruhe durchsehen.
1: Und hier haben wir deine Bilanz, Michi. Auslandsjahr, Instrumente, Musiklehrer, Nachhilfelehrer, zwei Ehrenrunden und kein Abitur.
3: Dass du mich für eine Null hältst, weiß ich schon, Papa, danke.
1: Drei teure Ausbildungen, alle abgebrochen.
4: Aber Michi weiß ja jetzt, was er machen will. Er hatte nur Angst, dass du ihn nicht unterstützt und deshalb diese blöde Idee mit dem Pflichtanteil.
3: Ich will Falkner werden.
1: Bitte?
3: Ich will Falkner werden.
1: Hat es dir dieser Versager eingeredet, damit er dich ausnehmen kann?
3: So wie Sascha dich.
1: Sascha tut sehr viel für sein Geld.
3: Er schlemmt sich ein und das ist alles.
1: Na klar. Du kannst es dir nicht vorstellen, dass jemand mit Freude arbeitet.
3: Was bitte hat denn Merle bisher geleistet?

0: hat mich noch nie enttäuscht.
1: Okay. Ich hab schon verstanden, ihr seid alle toll und ich bin der Loser. Weißt du was? Du hast nach der Wende einfach nur Glück gehabt, mir nicht.
2: Jan, was ist denn mit dir los?
3: Okay. Ich guck mal rein.

0: Es geht schon seit Monaten so. Die können überhaupt nicht mehr miteinander reden.
1: Seit Renate abgehauen ist?
2: Mit unserer Mutter hat das überhaupt nichts zu tun. Die war eh nicht für uns da, also vermisst sie auch keiner.

0: Na, meine Schönen. Quack. Quack. Bist du nah dran, sonst verbrennst.
1: Was?
0: Bist du nah dran, sonst verbrennst du.
1: Fick dich!
0: Soll ich dir das in deine verlogene Fresse drücken, ja?
1: Arschloch, was willst du von mir, ah?
0: Dass du wieder schön aussiehst. Mäuschen.

0: Hallo?
1: Hallo. Ich hab was für dich.
0: Von Gedocher?
1: Mit lieben Grüßen.
0: Schön. Aus einem Thesenpapier von Herrn Dr. Brunner. Scheint ja nicht sehr interessant gewesen zu sein, eure Konferenz.
1: Oh, doch. Nur Brunners Schlussvertrag war lang.
0: Und? Konntest du ein bisschen auflockern?
1: Gestern schon. Er hat getrunken, getanzt, ganz viel geredet haben wir. Ja, toller Abend.
0: Und heute?
1: Ist er mir aus dem Weg gegangen.
0: Wollen wir Wein trinken?
1: Nee, kein Wein. Nie wieder Wein.
0: Komm, Marie, einen Tee.

0: Im Kühlschrank ist Braten und Soße. Brauchst du nur Kartoffeln machen?
1: Wie soll ich sie nur sagen? Ich fress keine Reste vom Tisch deiner Herrschaft.
0: Dann lass es.
1: Was ist denn los?
0: Halt dich von Michi fern, du Arschloch.
1: Ja, ohne mich wäre der Junge verloren, das weißt du auch.

0: bist eine geborene Domestikerin.
1: Bleib, bleib, bleib, bleib. So ist gut, ja.

0: vor, gell?
1: Frau Norgard.
0: Guten Morgen.
1: Das ist für Sie. In unsere Arbeitsabläufe haben sich leider einige Nachlässigkeiten eingeschlichen. Ich habe hier aufgeschrieben, welche und wie wir sie ausmerzen können.
0: Ausmerzen?
1: Ihr Smartphone wird Ihnen verraten, was das bedeutet. Das wär's.

0: Morgen.
1: Guten Morgen. Träumler beim Zahnarzt, da ist wohl ein bisschen was schiefgelaufen. Aber dafür hat er jetzt den totalen Durchblick. Kannst eigentlich Feierabend machen.
2: Hier. Wandereck, Wagenspuren. Wir haben den Wagen gestoppt, Fahrerin auf den Dez gegeben, Wagen geklaut. Wien, Anklam und Pasewalk.
3: Der Fall ist aufgeklärt.
2: Der Tatverdächtige hat nicht gestanden. Das war auch nicht dieser Depp aus Schwerin.
4: Das ist eine Bande, Ellen.
0: Eine polnische Bande? Das hättest du gerne.
2: Ja, du wohl weniger, ja? Hast ja gestern ausgiebig gefeiert mit unseren polnischen Kollegen. Auf Staatskosten.
0: Ist das schlimm?
2: Was?
0: Das.

0: Geld weg. Handy wahrscheinlich auch. Wie bei den Opfern in Anklam und Pasewalk, hä?
1: Nicht ganz. Die leben noch.
0: Ja, so ein Schlag auf den Kopf, das kann auch schon mal schief gehen.
1: Sascha Hörne, 32. Wie ist er hierher gekommen?
0: Mit dem Wagen?
1: Den hat er nicht selbst gefahren. Er war schon tot, als er hier ankam. Du hättest dir den Fundort genauer ansehen sollen. Statt deine Vorurteile zu pflegen, muss das Blut, das man bei einer solchen Wunde erwarten sollte.
0: Also erstens, das ist nicht meine Aufgabe. Und zweitens stehe ich unter Schmerzmitteln.

0: Ist Michi bei dir?
1: Hast du nicht genug zusammengeschissen, sag mal?
0: Ich muss ihn sprechen, Karin.
1: Ich werde es ihm sagen, wenn er sich meldet. Sag mal, was ist mit dir los?
0: Weißt du noch, wie wir hier vor 30 Jahren gestanden haben? Zwei ehrgeizige, arrogante Besserwisser.

0: Aber ich habe mir das ja verdient, dass alles kaputt geht.
1: Jetzt werd mal nicht so schwülstig. Vielleicht haben wir vieles auch selbst kaputt gemacht.
2: Sascha ist gestern Morgen ins Büro gefahren und nachts nicht nach Hause gekommen. Mehr wird Ihnen Merle auch nicht sagen können.
3: Ich möchte ihr trotzdem ein paar Fragen stellen.
2: Wenn Herr Sievers wieder da ist, dann können Sie gerne wiederkommen. Sie braucht jetzt Ihren Vater. Das müssen Sie doch verstehen.
4: Frau Budin, so geht das nicht.
5: Dann nehmen Sie mich doch fest.
3: Hallo, Holm.
6: Du, ich wollte nur melden, ich habe den Wagen des Opfers jetzt auch bei den polnischen Kollegen zur Fahndung rausgegeben.
7: Vorsichtshalber. Ich will dir keine Vorteile pflegen.
3: Bla, bla, bla, bla.
6: War das Dänisch für Danke, lieber Holm?
3: Solange du noch fremde Sprachen lernst, ist alles gut.
8: Wir brauchen Vergleichsspuren von der Familie Sievers.
3: Kannst du das machen?
6: Ja, klar.
3: Guten Tag, Solholm.
6: Wie bitte?
3: Das war Dänisch für tausend Dank, lieber Holm. Ja,
6: dafür nicht.

0: zieh dir was an. Ich mach uns Frühstück und dann können wir zusammen rausgehen, ja? Merle.
1: Ich hab das nicht mehr.
0: Doch. Hör mir zu. Hör mir zu, Merle. Du kriegst ein Baby. Und daran darfst du denken. Ein Kind, das dich braucht. Es wird dich glücklich machen. Glaub mir. Merle.

0: Guten Morgen.
1: Morgen.
0: Was machen Sie da?
1: Eleonor Gargribo Heringsdorf.
0: Das war keiner von uns. Sascha Hörne wird hier sehr geschätzt.
1: Darf ich Ihren Namen erfahren?
0: Norbert Wilke. Ich bin der Geschäftsführer. Sie kommen aber nicht deswegen.
1: Sascha Hörne wurde heute Morgen tot aufgefunden.
0: Wie?
1: Er soll gestern Abend hier gewesen sein.
0: Ja, das ist gut möglich. Sascha hat gerne nach Büroschluss gearbeitet, wenn niemand da war, wegen der Ruhe. In Sachen Restauration und Denkmalpflege hatte er ja einiges nachzuholen.
1: Was war er denn von Beruf?
0: Architekt.
1: Ein Fingernagel. Ich glaube, hier hat es eine Auseinandersetzung gegeben. Vermutlich mit einer Frau. Können Sie mir darüber was sagen, Herr Wilke?
0: Nein.
1: Hatte Sascha Hörner gestern Abend Damenbesuch?
0: Woher soll ich das wissen? Ich war ja nicht dabei.

0: Hallo?
1: Ja, na, endlich. Versuchst du das schon nicht zu erreichen. Wie ist die Lage?
0: Ich melde mich.
1: Michi?
0: Was ist passiert?
1: Sascha ist tot. Du hast nichts damit zu tun. Das weiß ich. Ich bin froh, dass du da bist.
2: Linke Hand, kleiner Finger. Ringfinger. Mittelfinger. Zeigefinger. Daumen.
3: Okay. Ja, vielen Dank.
4: Danke, das war's. Hallo? Danke.
3: Und Sie jetzt?
2: Rechte Hand, kleiner Finger.

0: Das Foto haben wir ihm geschenkt. Das T-Shirt auch. Er war ja aus Hamburg, aber kein Schnösel. Nein, nein, überhaupt nicht. Er hat richtig angepackt. Ich dachte, der passt wie bestellt in die Firma. Aber auch als Schwiegersohn.
1: Und was denken Sie jetzt?
0: Naja, das weiß man schon wirklich über die Leute. Ja, ich lasse Sie dann mal allein, Frau Norgard.
1: Herr Wilke, ich hoffe, Sie halten keine Informationen zurück und behindern damit unsere Ermittlungen.
0: Verstehe.
1: Denken Sie in Ruhe nach. Auch über die Folgen, die das für Sie haben könnte.
0: Ja gut, dann. Ich muss wieder an die Arbeit.

0: Hallo Michi, wie geht's?
1: Karin, Sascha ist tot.
0: Was?
1: Karin, es ist meine Schuld. Ich weiß nicht, was ich tun soll. Ich weiß einfach nicht, was ich tun soll.
2: Es ist nicht deine Schuld. Sag das nie wieder. Du hast nichts damit zu tun. Wir werden das durchstehen, als Familie. Und du sprichst mit niemandem darüber, schon gar nicht mit Karin Lasso. Hast du mich verstanden?
3: Hat Ihnen Gadocha auch dieses lustige Video geschickt?
4: Von Hogart, waren wir verabredet?
3: Nein, aber ich möchte gerne Nachlässigkeiten ausmerzen und Ermittlungsergebnisse zeitnah präsentieren.
4: Ah ja. Der tote Bräutigam von der Sievers Tochter ist grauenvoll.
3: Fundort ist nicht Tatort.
4: Der oder die Täter haben versucht, einen Autodiebstahl vorzutäuschen, was nahelegt, dass Täter und Opfer sich kannten. Keine Verdächtigen? Mögliche Motive?
3: Nein, aber der Geschäftsführer der Firma Sievers weiß vermutlich mehr, als er mir verrate.

0: Familie?
1: Die Befragung steht noch aus. Ich wollte erst den recht medizinischen Befund abwarten.
0: Das ist ja mehr als dürftig.
1: Ja, aber zeitnah.
2: Ich bin nicht zu Scherzen aufgelegt, Frau Norbert.
1: So, das ist das Bild. Das hat die Landrätin gemalt. Ja, Sie haben recht, Sie sollten einen Transportschaden vortäuschen und das Bild wegwerfen. Das ist wirklich grauenvoll.
0: Fahren Sie in die Rechtsmedizin?
1: Ja.
0: Ich werde Sie begleiten.
1: Wenn Sie hinten sitzen, komme ich mir vor wie ein Taxi.
2: Kennen Sie eigentlich Kiel, Frau Norgard?
1: Nein.
2: Schöne Stadt, sehr interessant. Mit dem leitenden Kriminaldirektor bin ich gut bekannt.
1: Wollen Sie mich loswerden?
2: Schauen Sie bitte auf die Straße, Frau Norgard.
1: Sie müssen sich keine Sorgen machen, ich werde Ihre Geheimnisse nicht verraten.

0: mein Handy.
1: Der hat sich die ganze Nacht rumgetrieben, er schläft.
2: Jetzt lassen wir das mal, ja? Du hast doch sein Handy einkassiert, weil er mich angerufen hat.
1: Michi, kommst du mal bitte? Michi!
2: Hallo, Michi.
3: Hallo.
2: Was ist denn passiert?
3: Ich weiß es nicht. Ich war ja die ganze Nacht unterwegs und abgesoffen. Ich war ja total durch, als ich dich angerufen habe.
2: Das glaube ich nicht. Naja. Herr Siebers, Frau Losso, möchten Sie Kaffee? Nein, danke.
1: Das ist kein Beileidsbesuch, Ilka. Karin glaubt, dass Michi Sascha getötet hat.
0: Was?
3: Ich war das nicht.
2: Und warum fühlst du dich schuldig?
0: Sie haben gar kein Recht, ihn zu befragen. Warum lassen Sie das zu? Warum lassen Sie das zu, dass sie in Ihr Haus kommt und Ihren Sohn beschuldigt? Wer ist sie denn?
2: Michi wird das nicht durchstehen. Und selbst wenn, die Wahrheit kommt raus.
0: Raus.
2: Raus!
0: Verschwinden Sie! Raus und kommen Sie nicht wieder. Und hören Sie auf, Michi zu beschuldigen.
1: Was wirst du jetzt tun? Zur Polizei gehen?
2: Darüber denke ich gerade nach.
1: Was kannst du denen schon erzählen?
2: Über Michi und Sascha? Du, da fällt mir eine ganze Menge ein.

0: Also das ist schon kurios, was Sie da alles in eine harmlose Bemerkung hineindeuten. Ich wollte nur Konversation machen, mich nach Ihren Karriereplänen erkundigen.
1: Und ich wollte nur sagen, dass ich mich sehr wohlfühle an meinem Arbeitsplatz.
0: Der ist ja auch sehr schön, wenn man kurz vor der Pensionierung steht oder eine Familie gründen will. Wollen Sie das? Dazu bräuchte man allerdings erst mal eine Beziehung, die Sie offensichtlich nicht haben. Viel Zeit haben Sie auch nicht mehr dafür.
2: Was ist Ihr Problem?
0: Mein Problem? Mein Problem? Ich glaube, Sie haben ein Problem. Und zwar ein ganz gewaltiges.
2: Unglaublich.
0: Warum trifft Sie das denn so, wenn ich mich nach Ihren Ambitionen erkundige? Privat, persönlich, beruflich. Na, wo soll es denn noch hingehen mit Ihnen? Da drucksen Sie rum, da weichen Sie aus. Warum? Weil Sie es nicht wissen? Oder weil Sie nicht drüber nachdenken wollen? Das wäre fahrlässig. Man lebt ja nicht ewig. Die Sicht hier reicht mir völlig aus, danke.
1: Guten Tag.
3: Guten Tag.
4: Hallo. Hallo. Merle. Nochmal, ich wollte sagen, es tut mir leid. Das musst du mir glauben, bitte, ja. Ich wollte das nicht. Das alles tut mir furchtbar leid. Hallo? Es tut mir leid. Ja. Es tut mir leid.

0: Umgegangen hat dann mit einer Gesichtshälfte in irgendeinem flachen Wasser gelegen.
1: So. Naja, so kann man natürlich auch in einer Pfütze ertrinken. Tatzeit?
0: Zwischen 21 und 23 Uhr etwa.
1: Wollen Sie nicht an Ihr Handy gehen?

0: Die Kopfverletzung war nicht todesursächlich. Das Opfer ist ertrunken.
1: Entschuldigung, wie bitte?
0: Er hatte Wasser in den Lungen.
1: Ja.
0: Das kann der Täter nicht gewusst haben, sonst hätte er die Leiche irgendwo im Wasser abgelegt.
1: Ja, wie kann denn der Täter nicht merken, dass sein Opfer ertrinkt?
0: Er hat zugeschlagen, das Opfer ist bewusstlos zu Boden.

0: Piotrowski, bedauerlicherweise haben wir den gesuchten Wagen tatsächlich hier bei uns in Polen gefunden.
1: Ich finde das nicht so bedauerlich. Haben Sie Hinweise, wer ihn dahin gefahren hat?
0: Ada, żadnych zdjęć. Nein, aber wir konnten zahlreiche Spuren sichern. Im Kofferraum haben wir Blut gefunden. Und bei den Fingerspuren am Wagen haben wir einen Treffer. Hat Kadocha Sie nicht angerufen?
1: Nein, warum?
0: Na, so sagst du gut zurück, ne?
1: Was haben Sie gesagt?
0: Ich glaube, Sie sollten sich beeilen. Ich schicke Ihnen gleich die Daten zur Person, ja?
1: Danke.
2: Gibt's eine neue Spur?
1: Ja. Herr Dr. Brunner übernimmt hier, okay? Danke.
3: Okay.
1: Gefahr im Verzug.
4: Jak myślisz, jak wyjdę z tego gówna?
3: Nie wiem, jak z tego wyjdziesz.
4: Ty musisz mi pomóc.
3: Jak?
1: Kollege Kadocha. So ein schöner Zufall. Sind Sie privat hier oder dienstlich?
3: Kollege Piotrowski hat Sie schon angerufen.
1: Ja, komisch, nicht wahr? Er war ja gar nicht auf der Konferenz, wo wir beide gelernt haben, wie wichtig grenzüberschreitende Polizeiarbeit ist. Hm. Frau Rudek, kennen Sie diesen Mann? Sascha Hörne?
4: Nein, tut mir leid, ich kenne ihn nicht.
1: Hat für die Firma Sievers als Bauleiter gearbeitet?
4: Ich kenne den nicht, ich weiß nicht, wer das ist, keine Ahnung.
1: Und wie kommen Ihre Fingerabdrücke an seinen Wagen?
4: Ich weiß es nicht, vielleicht stand er hier in Alberg rum, ich habe ihn angefasst, keine Ahnung, tut mir leid.
1: So, diesen Fingernagel habe ich auf Sascha Hörnes Firmenparkplatz gefunden. Da waren auch Blutspuren und das Blut stammt nicht vom Opfer, ich vermute, es stammt von Ihnen. Sie werden mich jetzt nach Heringsdorf begleiten, Frau Rudek.
5: Kann ich vielleicht meine Jacke holen?
1: Können Sie?
5: Ja, du sitzt rum, machst gar nichts, ne?
1: Er kann auch nichts tun.
5: Oh, Kurva, Matsch. Oh.
1: Bitte.
5: Kurva, ja, ich geh schon.
1: Das?
5: Zup, zosch! Wie можешь mir das David Samosto ведьму?
6: Ich möchte bei der Vernehmung dabei sein.
1: Sie haben schon genug Amtshilfe geleistet, danke.
5: Kurva, Matsch, Hussing, Kurva!
6: Aber Frau Rudek ist doch polnische Staatsbürgerin.
1: Stellen Sie einen Antrag.
6: Das ist doch nicht Ihr Ernst, ne?

0: Hallo?
1: Karin.
0: Übrigens, vielen Dank nochmal für das tolle Kunstwerk aus Brunners Thesenpapier.
1: Stimmt's. Ist ein kleines Meisterwerk. Aber nur ein Dankeschön reicht dafür nicht.
0: Also zum Flirten bin ich im Moment nicht aufgelegt.
1: Ich brauche deine Hilfe, Karin.
2: Sascha Hörne war um 18 Uhr noch in seinem Büro. Wann sind Sie mit ihm zusammengetroffen? Bis wann haben Sie gestern in der Hotelbar gearbeitet?
3: Gar nicht. Ich arbeite da nur 4 Tage die Woche.
2: Wo waren Sie dann gestern vor 18 Uhr? Frau Rudek, Sie sind möglicherweise die letzte Person, die Sascha Hörne lebend gesehen hat. Noch sind Sie nur Zeuge, nicht Tatverdächtige.
3: Klar. Genau.
2: Mein Kollege Petrowski hat mit Ihren Nachbarn gesprochen. Niemand konnte sagen, wann Sie gestern nach Hause gekommen sind. Sie haben kein Alibi für die Tatzeit.
4: Ja?
5: Kannst du mal kurz kommen?
4: Moment.
5: Da ist ein Herr Wilke von der Firma Sievers, Geschäftsführer.
4: Ja, wir kennen uns bereits. Danke, Holm.
6: Ich hätte Ihnen das natürlich gleich geben müssen, aber ich war so überrascht. Ich will der Familie nicht schaden. Und ich hätte das Sascha nie zugetraut, niemals.
4: Geht es um diesen Umschlag?
6: Jan Sievers ist nicht nur mein Arbeitgeber. Wir sind auch seit Jahrzehnten befreundet.
4: Wenn es nicht nötig ist, werde ich nicht verraten, wer mir das gegeben hat.

0: Ja. Sieht wirklich nicht gut aus für Sie. Seit wann hatten Sie ein Verhältnis mit Sascha Hahnem?
1: Ich kenne ihn nicht.
0: Und warum küssen Sie ihn dann? Wer hat das Foto gemacht? Sascha Hahnem wollte in ein paar Wochen heiraten. Waren Sie eifersüchtig? Haben Sie deswegen mit ihm gestritten? Haben Sie ihm gedroht, seiner Verlobten von Ihrer Affäre zu erzählen? Haben Sie dieses Foto verschickt?
1: Ich sage jetzt gar nichts mehr.
0: Okay. Aber Sie verstehen, dass wir Sie jetzt hier behalten müssen, denn jetzt sind Sie tatverdächtig.
1: Ich will ganz kurz Gadocha anrufen. Kann ich bitte Gadocha anrufen?
2: Oh, Grosnow!
0: Holm? Abführen.
3: So, kommen Sie bitte.
1: Wag es nicht, mich anzufassen, sonst sage ich, dass du mich gekniffen hast.
3: Ja, genau.
1: In die Muschi!
3: Dorit! Kannst du mal

0: Ilona hat sich den Mann nicht freiwillig an den Hals geschmissen. Odin hat sie gezwungen.
1: Wie gezwungen?
0: Das ist genau das, was nie rauskommen darf.
1: Ja, das müsste ich schon wissen.
0: Wenn sich die Gelegenheit ergibt, dann arbeitet Ilona auch als Prostituierte. Odin war manchmal Gast in der Hotelbar und dann haben sie sich kennengelernt.
1: Und sind sozusagen ins Geschäft gekommen?
0: Sie hatten feste Termine. Nein. Ich war nie Kunde bei Ilona.
1: Interessiert mich gar nicht. Aber wieso kannst du dir so sicher sein, dass sie nichts mit dem Mord zu tun hat?
0: Weil ich Ilona sehr gut kenne. Sie war 14, als ich sie das erste Mal festgenommen habe. Jugendliche Intensivtäterin.
1: Da wächst man natürlich zusammen.
0: Sie hat viele Kämpfe gewonnen. Keine Drogen mehr, eigene Wohnung und einen Sohn, um den sie sich richtig gut kümmert.
1: Ich verstehe. Und wenn das rauskommt, dass sie ihr Gehalt ein bisschen aufbessert mit Prostitution, dann verliert sie nicht nur ihren Job. Ich glaube, ich fahre besser allein zu Bordin, ja?
0: Klar. Ich muss auch zurück und aufpassen, dass sie wohl noch nichts Falsches sagt. Du bist so unromantisch.
1: Ich weiß.
0: Ich liebe das.

0: Michi? Hast du da mal reingeschaut? Das sind Fotos von unserem Haus, bevor ich es restauriert habe. Schau mal rein, es ist wirklich unglaublich. Na komm, setz dich doch. Schöne Stimmung.
1: Karin hat recht. Das ist pervers, was du machst. So zu tun, als wäre nichts, als würdest du mich nicht verdächtigen.
2: Ich bin schuldig, ich allein. Ich habe zugelassen, dass wir uns fremd werden. Ich will, dass du verstehst, warum mir dieses Haus so viel bedeutet und dass ich nur erfolgreich bin, weil ich meine Arbeit wirklich liebe.
1: Aber du bist damals einfach nur billig an Häuser gekommen, hast sie teuer weiterverkauft. So hast du deine Kohle gemacht. Das war's. Fertig, Ende.
2: Ruinen, Michi. Ich habe Ruinen gekauft und in langer, harter Arbeit Häuser daraus gemacht. So habe ich meinen Betrieb aufgebaut.

0: können. Und ich habe nie einen Mitarbeiter entlassen.
1: Du bist so ein dummes, selbstgerechtes Arschloch! Kein Wunder, dass Mama dich verlassen hat.

0: Nein, das habe ich noch nie gesehen.
1: Ich auch nicht.
2: Das lag im Briefkasten Ihrer Firma. Ich bin sicher, hier wurde auch ein Umschlag eingeworfen mit so einem oder einem ähnlichen Foto. Denn wer das bekommen soll, der ist doch klar.
3: Ich habe es aber noch nie gesehen.
2: Frau Budin.
4: Ja, ich habe so einen Umschlag gefunden. Er war offen und nicht beschriftet, deswegen habe ich reingeschaut. Ich habe das gleich weggeworfen, ich habe es niemandem gezeigt.
3: Das ist wirklich Sascha. Vielleicht hat er mich ja betrogen. Ich war glücklich. Ich dachte, er wäre es auch.
2: Ich muss nach Ihren Alibis fragen.

0: Habe ich dir erlaubt, meinen Hof zu betreten?
1: Ivona sitzt auf der Wache in Heringsdorf.
0: Und? Egal, was die Schlampe sagt, ist alles gelungen.
1: Ihr Bewegungsprofil wird verraten, wo sie gestern war. Und ihre DNA wird man in deinem Schuppen finden.
0: Ja? Erzähl dir mal was, Mädchen. Die Nutte hat mich die ganze Zeit beklaut. Bis gestern habe ich sie erwischt. 300 Euro wollte die Schlange einsacken. Weiß genau, dass ich keine Kohle habe. Dann will ich das Geld zurück. Weißt du, was sie sagt? Ich zeig dich wegen Vergewaltigung an. So sieht's aus.
1: Du hast sie erpresst. Du hast doch Fotos gemacht von Sascha Hörner, um ihm eine Affäre anzuhängen, oder?
0: Das hat sie erzählt?
1: Nee, sie hat gar nichts erzählt. Aber ihre Fingerabdrücke waren auf Hörners Wagen.
0: Wie jetzt? Hörner hat Anzeige erstattet? Na, das passt ja. Arschloch.
1: Sascha Hörner ist tot.
0: Was?

0: Wissen Sie was? Sind das Saschas Sachen?
1: Ja, ich hatte sie hier weggetan und völlig vergessen.
2: Ich wollte, ich hätte...
0: Sie dürfen nicht im Haus bleiben.
1: Ja. Es tut mir leid, egal was ich Ihnen alles zumute.
0: Sie sind müde, Herr Sievers. Gehen Sie nach oben.

0: War er nicht stinksauer?
1: Nee, Sascha hat ja nicht mitbekommen, dass ich die Fotos mache.
2: Das war ja der Plan. Ich bin erst raus aus meinem Versteck. Als Sascha losgefahren ist.
0: Dann wird doch Ivona deine Aussage bestätigen. Oh. Wusste Michi von deinem Plan mit den Fotos?
2: Nee, Michi hat damit nichts zu tun.
1: Das ist ein guter Junge, das weißt du.
0: Du musst der Polizei auf jeden Fall.

0: Und? Konnte dir was klären?
1: Nein, du lasse mich nicht zu ihr.
2: Das ist ja wieder ein schöner Zufall, Kollege Gadocha.
0: Herr Bodin möchte eine Aussage machen im Fall Sascha Hörner und Ivona Rudek.
2: Also doch kein Zufall.
3: Moin.
2: Okay, kommen Sie. Ich meinte ihn, nicht euch.
3: Sie ist meine Anwältin.
2: Sie hat leider keine Zulassung.
3: Na, dann nicht.
2: Okay, dann sehen wir uns bestimmt bald wieder, Herr Bodin. Und dann habe ich vielleicht einen Haftbefehl.
1: Hat Ivona Rudek schon ausgesagt?
2: Leider nicht.
1: Es könnte helfen, wenn ich mit ihr rede. Wie grausam sie sein kann, ne?
0: Das ist ihr Wikingerblut.
2: Bitte.
4: Ivona muss wissen, was Bodin aussagt. Sie kommt um vor Angst.
0: Schreib das auf einen Zettel in Polnisch.
3: Ja, Ivona und ich sind gute Freunde. Wir hatten ein bisschen was getrunken und dann habe ich sie überredet, dem Hörner einen auszuwischen.
5: Auswischen?
3: Ja, anzuschwärzen. Also, ich wollte den Hörner vorführen. Den Schmierlappen. Sag mal, kann ich mit Brennl sprechen? Der versteht wenigstens Deutsch.
5: Ich glaube, ich habe das Wichtigste verstanden. Sie wollten Sascha Hörner schaden. Warum?
3: Ja, weil ich den nicht mochte. Der war nicht von hier. Der hat sich aufgespielt. Das war ein Lacker.
5: Der ganze Aufwand mit den Fotos, weil der Mann Ihnen unsympathisch war.
3: Das war auch kein Aufwand, Mensch. Wir hatten Spaß.
5: Woher kannten Sie Herrn Hörner?
3: Wo man sich also begegnet, ne? So. Kneipe, Strand.
5: Ich finde Sie unglaublich sympathisch, Herr Bodin. Weil Sie so unglaublich schlecht lügen.
0: Hallo, Holm. Geht's gut?
6: Karin.
7: Na?
3: Schön, dich zu sehen.
0: Alles gut?
7: So.
0: Du, das ist hier von Gadocha für die junge Polin. Ja, da steht nur drauf, dass es ihrem Sohn gut geht und dass er bei der Nachbarin ist und so weiter. Kannst du das mal zustecken? Die kommt doch um vor Angst.
7: Na gut, mach ich.
0: Danke. Mach's gut.
7: Doreen, kannst du mal?
3: Sie glauben, ich habe Sascha Hörner erschlagen, weil die beiden was miteinander hatten. Der aus Eifersucht, richtig?
5: Ivona ist sehr attraktiv.
3: Er ist aber nicht mein Typ. Steh nicht so auf Ausländerin. Obwohl die taffen Mädels sie für Recht und Ordnung sorgen.
5: Denen muss man aber immer die Wahrheit sagen.
3: Ja, das mache ich ja. Die beiden hatten aber nichts miteinander. Und ich kann es beweisen. Ich habe die Fotos gemacht und da sieht man, das ist alles Finte. Fake. Der hat sich nicht anrühren lassen von der. Der hat die weggeschubst. Die beiden kannten sie nicht. Ich hatte gehofft, der lässt sich antören von der. Schieb gleich eine Nummer im Auto. Ich meine, das wäre ein Fest gewesen. Aber Pustekuchen, eiskalt der Spießer.
5: Pustekuchen?
3: Pustekuchen.
5: Sind Sie mit Micha Sievers befreundet?
3: Ja, so ein prima Junge. Der Einzige in der Familie, was taugt. Was machen Sie da?
5: Ich schicke die Fotos an meine Mailadresse, damit ich sie gleich ausdrucken kann.
0: Ich bring dir

0: Es hat keinen Zweck, Ilka. Spätestens morgen früh ist die Polizei wieder hier. Und wenn die einen Durchsuchungsbefehl haben, dann ist alles vorbei.
1: Das wird nicht passieren.

0: Vielleicht würde Sascha noch leben, wenn ich Michi nicht zurück ins Haus geschleppt hätte.
1: Das ist nicht deine Schuld.
0: Nein, natürlich nicht. Aber es kotzt mich an, dass ich immer wieder denke, ich könnte den Leuten erklären, wie alles geht. Dabei weiß ich nur, wie man alles kaputt macht.
1: Kann ich deine traurige Stimmung irgendwie ausnutzen?
2: Hey, Arschloch! Warte! Hey, warte! Arschloch, warte, Arschloch!
3: Ey, sei mal dankbar, ich hab dich rausgehauen.
2: Ich dankbar? Ich könnte dich anzeigen, Arschloch! Nici je zlobivam! Zaveš da ren se skurljelo!
1: Vielen Dank für deine Hilfe.
0: Hilf du mir jetzt, Michi zu treffen? Der drückt meine Anrufe weg.
1: Halt ihn mal raus, okay?
4: Also die Aussagen von der Polin und von Bodin sind merkwürdig deckungsgleich.
5: Ja, aber von Bodin finden sich keine Spuren an oder in Hannes Wagen. Auch keine an der Leiche. Ich glaube nicht, dass er der Täter ist.
4: Wenn der Täter den Wagen nach Polen gefahren hat, dann muss er ja auch irgendwie zurückgekommen sein.
5: Ja, die polnischen Kollegen befragen Taxifahrer und suchen nach Zeugen. Bisher ohne Erfolg.
4: Und in eigener Sache, Frau Norbert, sind Sie da weitergekommen? Ihre Ambitionen, Pläne, Hoffnungen?
5: Schönen Feierabend, Dr. Brunner.
4: Ich muss Ihnen leider noch etwas mit auf den Weg geben, was Sie in Ihre Überlegungen einbeziehen sollten. Es häufen sich die Beschwerden über Ihre sprachliche Kompetenz. Ja, ich sag's nur ungern, aber die Vernehmung ist nun mal das Herzstück kriminalistischer Arbeit.
5: Sie wollen mich mobben. Sie wollen wirklich, dass ich verschwinde.
4: Naja.
5: Haben Sie so viel Angst von mir? Nur weil Sie für ein paar Stunden die Kontrolle verloren haben? Was könnte ich denn so Schlimmes verraten? Dass Sie ein Mensch sind. Das ist wirklich brisant. Mit diesem Wissen bin ich eine gefährliche Zeugin, die man unbedingt ausschalten

0: kann mich hier nicht erreichen. Geh nicht ans Telefon. Schick seinen Vater dahinter. Ja, lass mich hier stehen. Das war nicht meine Schuld, Mensch.
1: Sascha ist ein Arschloch, der hat das verdient!

0: Hallo.
1: Hallo.
0: Ich wollte dich zum Essen einladen. Als Wiedergutmachung für meine kleine Eigenmächtigkeit.
1: Welche meinst du? Die Sache mit Boudin oder den Obduktionsbericht?
0: Tut mir leid, er lag offen da. Konnte ich nicht widerstehen.
1: Das wird teuer. Mindestens 3 Gänge. Was hat dich so beeindruckt?
0: Dass das Wasser in der Lunge Waschmittelrückstände nachweist.
1: Ja, es spricht für eine Tatort im häuslichen Umfeld. Hm. Die Sache mit den Fotos, das hat Boudin für Michi getan. Björn Sievers hat Sascha Hörner mehr geschätzt als den eigenen Sohn.
0: Michi hat ein starkes Motiv.
1: Er hat aber auch ein starkes Alibi. Er war die ganze Nacht in einer Bar in Albig.
0: Dann war er es nicht.

0: Dich!
1: Dich! Ah!

0: Solltest mit Ilka ein paar Wochen wegfahren in die Wärme.
1: Ich find's hier aber am schönsten. Mach dir um mich keine Sorgen, Papa. Ich werde schon klarkommen.
0: Ich weiß. Du hast immer geschafft, was du dir vorgenommen hast.
1: Du, ich will arbeiten. Ich will in den Betrieb einsteigen.
0: Du sollst dich um dein Baby kümmern.
1: Wieso? Ich hab doch Ilka. Und der alte Wilke, der kann mir helfen. Der wird mich einarbeiten. Ich mach's doch für mich, Papa. Das wird mir helfen.

0: Ich hab hier was.
1: Schauen Sie mal, Frau Neuwert, was wir hier gefunden haben. Ja.

0: Ja?
1: Guten Morgen. Ich habe dir gerade ein Foto geschickt. Vielleicht kennst du den Mann, ja.
0: Warte mal. Das ist Sievers.
2: Der Taxifahrer konnte sich sehr gut erinnern.
1: Eine Fahrt von Schwinjöchen nach Arlberg, großes Trinkgeld.
0: Aber wieso schafft Sievers den Wagen weg, wenn Michi gar nicht der Täter ist?
1: Gute Frage.
3: Dann muss es einen anderen Grund geben.

0: Ja.
1: Guten Morgen, Frau Norbert.
0: Guten Morgen, Dr. Brunner. So, Dirk Bodin leugnet den Mord und glaubt, dass seine Schwester die Tatwaffe und ihren Laptop im Haus platziert hat. Wenn ich ihn richtig verstanden habe.
1: Frau Norbert, ich möchte mich bei Ihnen entschuldigen. Ich weiß nicht, was mich geritten hat. Das Private und Gesellige liegt mir nicht. Ich war im Umgang damit schon immer etwas tölpelhaft.
0: Tölpelhaft? Das Wort kenne ich nicht. Ist das ein guter Tänzer?
1: Das ist wohl eher ein dummer Staatsanwalt. Gut.
0: Das Blut an der Tatwaffe stammt vom Opfer. Aber wir haben keinerlei Fingerabdrücke gefunden.
1: Warum sollte denn jemand Fingerabdrücke beseitigen, aber nicht das Blut?
0: Das ist eine der Fragen.
1: Was haben Sie denn auf dem Laptop des Opfers gefunden?
0: Ja, ich weiß nicht. Sascha Hörner sollte Geschäftsführer der Firma Sievers werden. Und alle haben ausgesagt, dass er an den Abenden Fachwissen nachgeholt hat.
1: Ja, Restauration und Denkmalpflege.
0: Ja, aber alle Dateien, die er in den letzten 12 Tagen bearbeitet hat, haben ausschließlich mit Städtebau und Architektur zu tun.
1: Das sieht aber ganz toll aus.
0: Ja.

0: Doch nichts, würde auch gern mal mit Ihnen reden.
1: Ach ja?
2: Mit welchem Recht? Haben Sie einen Dienstausweis?
0: Nein, den habe ich nicht, aber ich weiß, dass Ihr Bruder unschuldig ist. Wollen Sie das wirklich durchziehen? Wollen Sie wirklich vor Gericht aussagen? Meineid leisten?
2: Gehen Sie.
0: Und wenn Sie Erfolg damit haben, dann geht Ihr Bruder unschuldig ins Gefängnis.
2: Ich will nicht mit Ihnen reden. Gehen Sie.
3: Soll ich Ihnen reden? Ihnen sagen, was Knast bedeutet, ja?
0: Tja, Michi. Dirk war das nicht. Der wusste nicht mal, dass Sascha tot ist.
4: Aber man hat doch die Sachen bei ihm gefunden.
0: Oder sollte sie da finden?
5: Du verlässt sofort mein Haus, Karin.
0: Das bist du doch, Jörn, oder? Oder? Ja? Du hast das Auto von Sascha in Swinemünde abgestellt.
4: Papa!
3: Aus. Lass mich!
4: Papa, ey! Papa, lass sie los!
2: Was ist das?

0: Wie lange geht die Bestrahlung schon?
1: Seit letzter Woche. Aber bringen wird sie eh nichts. Höchstens ein paar Wochen mehr Lebenszeit, wenn ich Glück habe. Aber Ende des Jahres bin ich eh tot.
0: Niemand wusste davon.
1: Nur die Familie. Also Merle und meine Ex-Frau. Sonst darf es niemand wissen. Die Firma würde Aufträge verlieren.
2: Niemand. Ich bin also niemand.

0: Es war Merle. Merle hat Sascha umgebracht.
1: Bitte.
0: Ich war schon auf dem Hof, als Herr Sievers mich angerufen hat.
2: Warum sollte er dieses Risiko eingehen?
0: Weil er Hilfe brauchte. Und er konnte Merle nicht allein lassen. Und er wusste, er kann sich auf mich verlassen.
1: Sie sind bei Merle geblieben und haben die Spuren im Haus beseitigt.
0: In der Waschküche stand das Wasser. Es war rot. Von Saschas Blut.
2: Hat Sievers sie angestiftet, ihren Bruder fälschlich zu belasten?
0: Nein. Das musste er nicht. Ich bin die geborene Domestikin. Ich weiß, was die Herrschaft will, bevor sie es selbst weiß.

0: nichts. Du wirst die Aussage verweigern, hörst du? Unser Anwalt wird sich um alles kümmern. Merle war es nicht. Sie hatte doch überhaupt keinen Grund.
1: Ilkas Version ist die einzige, die Sinn macht.

0: Und?
1: Das Blut war im Wasser gelöst. Wir haben nur wenig nachweisen können. Selbst wenn es von Hörne stammt, ist das nicht beweiskräftig.
0: Gibt es eigentlich irgendwelche Indizien dafür, dass Sascha sich von Merle trennen wollte?
1: Im Gegenteil. Er hat noch am Abend vor seinem Tod Flüge gebucht. Für seine Verlobte und sich nach China.
2: Wir müssen nicht hier bleiben. Wir können was essen gehen.
1: Hörne hat einen riesigen Bürokomplex entworfen. 378 Meter hoch. Super schön.
0: Wie, der hat weiter als Architekt gearbeitet?
1: Mhm.
0: Wusste Merle das?
1: Niemand wusste es. Aber mit seinem Entwurf hat er einen Job in China bekommen.
0: Und wann kam dafür die Zusage?
1: Am Abend vor seinem Tod.
0: Da liegt also das Motiv.
1: Ja. Aber an Merle Sievers ist nicht ranzukommen. Ihr Vater bewacht sie, bis der Anwalt kommt.
0: Und wie lange dauert das?
1: Er verhandelt in Schwerin. Aber egal, Vater und Tochter kriegst du nicht auseinander.
0: Dann müssen wir uns was einfallen lassen.
3: Du musst stark bleiben, Merle. Hörst du?

0: Willst du Merle denn noch zumuten? Ich weiß, wie man sich fühlt, wenn man einen geliebten Menschen getötet hat. Das ist wie ein Gift, das dich von innen verbrennt. Merle kann das verdrängen, aber das wird sie krank machen, sie und ihr Kind.
1: Bei dem Gefängnis? Wie soll sie da leben mit ihrem Kind?

0: Ja! Es ist der Hammer!
1: Sascha! Sascha, bitte kannst du...
2: Komm zurück, okay?
1: Sascha, hier!
2: Du glaubst es nicht. Wir gehen nach China.
1: Was?
2: Wir gehen nach China. Die haben gerade angerufen.
1: Wie China?
2: Ja!
1: Was denn für China? Bist du bescheuert?
2: Jetzt komm doch mal runter.
1: Was? Komm mal runter! Hey.

0: Schöner Klingelton, den ihr Verlobter gewählt hat.
1: Das ist widerlich. Das ist so widerlich, was sie machen.
0: Das stimmt. Sie haben es ja schwer genug. Sie sind schwanger. Ihr Vater wird sterben.
1: Sie haben doch keine Ahnung, was das bedeutet.
0: Es ging Sascha sehr schlecht, dass sie sich in Hamburg kennengelernt haben, oder? Hat keinen Job gefunden als Architekt? Sie haben ihn nach Usedom mitgenommen.
1: Ja. Er hat meinen Vater wirklich gemocht. Er war kein Schleimer. Er hat gern in seiner Firma gearbeitet.
0: Aber seinen eigenen Traum hat er nie aufgegeben.
1: Das hat auch niemand von ihm verlangt.
2: Hilf ihr. Bitte.
0: Sie wussten nicht, dass Sascha weiter an seinen Entwürfen gearbeitet hat und dass er Erfolg hatte.
1: Ich muss nicht mit Ihnen reden.
0: Ich vermute, Sie waren hier unten, als Sascha kam. Sie hatten den Rohrbruch bemerkt und versucht, mit der Zange das Wasser abzustellen. Und Sie waren müde, von allem überfordert. Ihr Vater stirbt, aber Ihr Mann will weg. Er hat nur von seinen Plänen erzählt.

0: Haben Sie Sascha gesagt, dass Ihr Vater stirbt?
1: Hören Sie auf.
0: Hat er verstanden, wie sehr Sie ihn hier brauchten? Auf Usedom? In den letzten Monaten seines Lebens.
1: Sie auf!
2: Merle!
1: Papa!
2: Es ist genug. Sag ihr, was passiert ist.
1: Was? Was soll ich ihr denn sagen?

Da musste doch nicht gehen. Das war nicht seine einzige Chance. Er hatte Zeit, Papa. Er hatte doch Zeit. Er hätte auch später nach China gehen können. Er hatte doch Zeit.

0: Na, Sehnsucht nach Kopenhagen?
1: Kurtka, Sauschkurtke. Sag Wadei. Przyjadę po ciebie. Powodzenie. Mama będzie tęcznić.
2: Bin gleich wieder weg.
3: Was, du musst auch nicht in den Knast für so eine Falschaussage. Es gibt höchstens Bewährung, ne?
2: Ich werde weggehen. Kannst den Hof haben.
3: Ja, bla bla bla. Jetzt krieg dich mal ab. 20 Uhr gibt's Essen. Wir suchen dir jetzt einen Hasen, ne? Komm, bis gleich. Ja, meine Schöne. Ja.
4: Ich weiß nicht. Ich weiß nicht, was ich hier soll. Ich weiß nicht, was ich will. Ich weiß gar nichts.
0: Vielleicht sollten wir einfach gut essen gehen. Drei Gänge. Die schulde ich dir doch noch, oder?
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Es gibt wieder illegale Drogenpartys auf alten Industriegeländen in Hamburg. Unser letzter Erfolg gegen den Crystal Meth Handel war nur von kurzer Dauer. Und es gibt Hinweise, dass es sich um dieselben Täter handelt wie beim letzten Mal. Kopf und Geldgeber scheint

0: wieder Martha König zu sein. Ihre Komplizen, Günther Nordmann, genannt Ginger. Sowie die ehemalige Kickboxerin Jalene Ipek. Jalene Ipek wurde gestern auf Bewährung freigelassen. Wir konnten ihr leider nur schwere Körperverletzungen nachweisen. Und dank der vagen Aussage unseres Sonderermittlers Seelmann hat der Staatsanwalt auf eine Anklage gegen Martha König wegen Drogenhandels verzichtet.
1: Das hat sicher auch damit zu tun, dass sie die Tochter des Staatsrats König ist.
0: Wir werden Martha König vorerst in Frieden lassen. Finden Sie heraus, wie sie die Drogen schmuggelt und wo die Partys stattfinden. Und kein Wort an unseren sogenannten Sonderermittler.
1: Geht klar.
0: Ab.
2: Ich muss da rein. Da drin ist mein Schlafplatz, meine ganzen Sachen.
3: Nein, komm du nicht rein.
2: Aber ich muss auch irgendwo schlafen.
3: Ist nicht mein Problem.
4: Ist sie das? Guck mal bei dir, Risse. Komm, schwör ab, die Mucke ist ohnehin zu laut zum Schlafen.
5: Mucke ist eine Scheiße.
4: Solltest du um diese Uhrzeit nicht schon längst im Altersheim sein?
2: Mann, ich kann da doch wenigstens reingehen und meine Sachen holen. Ich hab's auch schon ihrem Kollegen gesagt.
4: Ja, der holt deine Sachen und dann Abgang hier, ja?
5: Das ist aber nicht sehr freundlich.
4: Boah, das stinkt. Kann man eigentlich niemandem zumuten, darin zu schlafen, oder?
2: Bitte nicht! Nein, bitte nicht! Na, ich hab sonst nichts!

0: Herr Staatsrat.
1: Hamburg wird offensichtlich zu einem Hauptumschlagplatz für Crystal Meth. Was unternehmen Sie dagegen?
0: Wir haben eine Riesenmenge dieser Drogen aus dem Verkehr gezogen. Aber wir sind uns sicher, dass die Dealer inzwischen munter weitermachen.
1: Ihre letzten Ermittlungen gegen meine Tochter verliefen ins Leere. Ich rate Ihnen dringend, die richtigen Dealer zu finden und zur Verantwortung zu ziehen.
0: Wir werden in alle Richtungen ermitteln, Herr Staatsrat.
1: Tun Sie einfach, was ich sage, oder das PK-14 bekommt eine neue Chefin.
2: Partys finden, das ist so meine Aufgabe.
3: Das ist was für dich, ne? Sag mal, was stinkt denn hier so?
4: Ja, das werde ich wohl sein. Bei meiner Arbeit bleibt manchmal was hängen.
5: Das ist Abwasser, Gerd. Ein promovierter Chemiker. Er nutzt ein ziemlich modernes wissenschaftliches Verfahren, um selbst geringste Konzentrationen von Crystal Meth nachzuweisen.
3: Und wo findet man die?
4: Im Abwasser. Also in der Kanalisation.
3: Du Scheiß!
5: In der Theorie kann man anhand der Konzentrationen in den verschiedenen Sektoren unserer...
2: Hat das schon mal funktioniert?
5: Das ist ein ziemlich neues Verfahren. Solange wir keine andere Spur haben, finde ich, sollten wir es ausprobieren. Ich bin sicher, dass das klappt.
4: Also, im Moment steigt die Konzentration jedenfalls rasant an.
2: Ist das nicht Dings?
3: Staatsrat König.
6: Haben wir einen neuen Kollegen?
5: Ja, dieser neue Kollege nutzt ein wissenschaftliches Verfahren, um rauszukriegen, wo Drogen zu finden sind.
6: Ah ja, ich wittere Erfolg.

0: Moin. Ich fürchte, meine Tochter spielt wieder mit dem Feuer.
1: Und ich fürchte, das wird langsam zur Gewohnheit.
0: Bis jetzt hast du sie immer gut beschützt.
2: Ja, aber ein Risiko wird immer größer.
1: Kannst du nicht was unternehmen?
0: Ich leg noch

0: Probleme möchte ich haben.
1: Ihr Freund hat sie verlassen.
0: Ihr Freund. Wenn der Typ mal ihr Freund war, dann muss das lange her sein. Seit ich sie kenne, war der höchstens noch ihr Spielzeug.
1: Schau einfach nur, dass es keine Beweise gibt. Bitte.

0: Naja, vielleicht habe ich ein bisschen was mitgehen lassen im Laden. Entschuldigung.
1: Also ein bisschen Ladendiebstahl, das toleriert der Filialleiter ja noch. Aber das mit dem Hacken-Porsche, das nimmt er hier übel.
2: Oh, na.
0: Komm ich ins Gefängnis?
2: Nein. Anzeige auf freien Fuß.
0: Also Knast, echt, das wäre so furchtbar, das überlebe ich nicht.
2: Herr Petersen, sagen Sie dem Mann, die verwirrte Verdächtige hat Geld aufgetrieben und ob er gegen Schadenersatz auf eine Anzeige verzichtet.
0: Danke, Frau Köppers, das vergesse ich dir nie.
2: Aber den Trolley müssen Sie zurückgeben. Mhm. Und nicht mehr stehlen.
0: Ja, ja, Frau Köppers, versprochen.
3: Sind das Polizeigummistiefel?
4: Mhm.
3: So, aufpassen. Ja, mach so.
0: Da rein.
3: Ja, wenn du Urinprobe auch irgendwo anders nehmen kannst, lass mich wissen.
5: Nee, wahrscheinlich nicht.

0: Der Geruch, der ist aber schon eher gewöhnungsbedürftig.
1: Ne? Ja, gewöhnst du dich nicht. Hm.
0: Danke für diese reizvolle Perspektive.
1: Die helfen auch nicht.
0: Ach nee? Eigentlich ganz gut gerade.
1: So, da sind wir.
0: Hier?
1: Genau. Einmal leuchten. Sicherheit am Arbeitsplatz. Und hinein ins Vergnügen.
2: Respekt, Gerhard.
1: Na komm. So. Hier. Dieses Röhrchen, das läuft langsam voll. Und daran kann ich sehen, was in der letzten Woche hier in Crystal Meth Rückständen durchgeflossen ist. Und im Vergleich zu den Werten aus den anderen Röhrchen, da sehe ich, ob die gesuchte Location in der einen oder in der anderen Richtung liegt.
3: Ja, oder eben in gar keiner.
1: Ja. Oder in gar keiner.
2: Dass du das kannst. Wieso machst du das?
0: Man gewöhnt sich nicht an den Geruch, sagst du.
2: Wie?
0: Warum?
1: Meine Tochter hat angefangen, Crystal Meth zu nehmen. Vor einem Jahr.

0: Wo ist sie jetzt?
1: Keine Ahnung. Weg. Wenn ich Gudrun schon nicht finde, die Dreckskerle, die dieses Scheißzeug verticken, die finde ich. Wir finden die.
2: Der Staatsrat für Inneres hat mir angekündigt, dass ich meine Arbeit verliere, wenn wir wieder gegen seine Tochter ermitteln.
3: Das hat er gesagt?
2: Offiziell wird er andere Gründe finden.
3: Und Seemann schützt seine Tochter schön weiter vor unserem Zugriff, ja?
2: Wenn wir Seemann nachweisen können, dass er Straftaten deckt und dafür bezahlt wird, fällt auch König und seine Tochter und damit der ganze Drogenring.
3: Das zu beweisen wird schwierig.
2: Martha König ist eine Schwachstelle. Seien Sie kreativ. Machen Sie sich um mich keine Sorgen. Ich habe schon Schlimmeres überstanden.
3: Stimmt.

0: Ja, gut, okay, es reicht. Gut, ich kann nach Hause gehen, Shelly. Ich will noch ein bisschen mit dem lieben Robert alleine sein.
1: Okay, viel Spaß.
2: Meine Kollegen sind da wieder an so einer Drogensache dran. Ich glaube, du solltest ein bisschen vorsichtig sein, dich nicht unnötig exponieren.
0: Ich mach nichts mehr. Ich bin auch nicht blöd. Kannst du boxen?
2: Sparringspartner? Na klar.
0: Wenn, dann richtig. Okay, let's go. Komm, hau zu. Zackling. Was willst du eigentlich wirklich?
2: Ich will dich warnen.
0: Ich habe im letzten Mal genug Geld verloren. Einmal reicht.
2: Lass es doch einfach mir zuliebe, hm?
0: Der Ritter in der glänzenden Rüstung zeigt Gefühle.
2: Ich bin auch nur ein Mann.
0: Glaub mir, ich bin da raus. Oder denkst du, ich will ins Gefängnis?
2: Ich hoffe nicht. Eine ziemliche Verschwendung.

0: Sag mal, damit haben Sie doch immer die Drogen transportiert. Sollen wir eine Fahndung nach diesen silbernen Minivans rausgeben? Vielleicht benutzen Sie die Wagen immer noch. Ja, los!
1: Ja.

0: Frau Ipek, Ihr Ausweis. Und die Kollegen übernehmen das jetzt.
1: Na, Wolle.
0: Hallo, Harry.
1: Wen haben wir denn da? Irgendwie habe ich ein Déjà-vu.
2: Ich habe nichts gemacht.
3: Na, was haben wir denn Schönes geladen?
2: Das ist nicht mein Bier, ich bin nur die Fahrerin.
3: Nee, nach einer Getränkelieferung sieht's nicht aus. Ich ruf mal die Spusi, die sollen schön feststellen, ob da Drogen drin sind, ja?
2: Ganz bestimmt sind Drogen drin.
3: Echt? Das wäre ja wie Geburtstag und Weihnachten zusammen.
2: Wie lange dauert es denn hier noch?
3: Bis Weihnachten? Das dauert bestimmt ein paar Stunden. Und den Wagen bringen wir auf die Wache für die KTU.
2: KTU was?
3: Kriminaltechnische Untersuchung.
1: Sag mal, wem gehört denn die Ladung?
2: Bei dem Ginger. Kann ich ihn wenigstens anrufen, damit er weiß, wie lange es hier dauert? Ich will hier nicht den ganzen Tag rumsitzen.
1: Glaubst du wir? Ja, ruf ihn an. Bin gespannt, was er sagt. Mach mal auf laut.
2: Okay, wenn Sie Spaß haben.

0: Ja, Jaylin?
1: Ginger, die Polizei hat mich gerade angehalten. Die wollen den Wagen nach Drogen durchsuchen.
0: Ach du Scheiße!
1: Ja. Es dauert hier vielleicht noch so 3 Stunden.
2: Was, echt jetzt?
0: Ja gut, dann ruf mich an, wenn die fertig sind, dann hole ich dich ab.
1: Ja, ciao.
3: Geht doch. Rufst du die Spusi?
4: Ja.

0: Muss ich arbeiten?
1: Also, wenn das eben keine Arbeit war.
0: Ah ja? Wenn das so anstrengend war, dann müssen wir eins überlegen, ob wir das nochmal wiederholen.

0: war dann nur Spaß.
1: So, jetzt müssen wir uns entscheiden.
2: Entweder wir konzentrieren uns auf das Gebiet hier oder auf das.
3: Das geht alles ganz schön langsam.
1: Ich nehme ja schon so viel Proben, wie ich kann. Mehr geht einfach nicht.
3: Das war kein Vorwurf. Also, ich würde sagen, wir beschränken uns auf dieses Gebiet. Mehr Industriebrachen, mehr Leerstand.
2: Gut.
3: Ja. Danke, mir ist schon schlecht. Na los.
4: Kosten? Neu sieht er ja nicht mehr aus.
5: Für einen Zehner kannst du ihn haben.
6: Oh Gott, ein Zehner, du träum noch weiter.
5: Komm, dann gib mir ein Fünfermuttchen und dann ist in Ordnung.
6: Okay.
7: Pick up 14 Sanchez, moin. Ja. Ja, okay. Ja, danke für das schnelle Ergebnis. Jo, ciao.
8: Und?
7: Das war die Spurensicherung. Wir haben im Wagen von Shelley nichts gefunden. Nicht die geringste Spur, Nala. Kann's gehen.
9: Schlechte Nachrichten, wie ich höre.
8: Ah, der Herr Sonderermittler. Na, gleitende Arbeitszeit? Wie geht's denn der Prinzessin?
9: Prächtig. Hm. Ich weiß, dass du Martha nicht magst, aber sie dealt nicht mehr. Wahrscheinlich sind wir beim letzten Mal einfach zu nahe gekommen.
8: Ja, du ganz besonders. Martha spielt doch nur mit dir.
9: Ich spiel gern mit.
8: Wusstest du, dass sie mit Jalen zusammen ist?
9: Sie ist eben vielseitig.
8: Tja, so kann man das auch nennen.
6: Der war weird.
8: Der? Auf jeden.
6: Ja, der auch. Aber nee, ich meine, findest du es nicht seltsam, dass Jalen so kooperativ war?
8: Was meinst du?
6: Die benutzen dieselben Autos wie beim letzten Mal. Sind die so dumm?
8: Das war ein Ablenkungsmanöver?
6: Die haben Köder ausgeworfen.
8: Und wir haben angebissen.
6: Scheiße.
10: Ernsthaft? Du hast dir den Wagen klauen lassen? Und jetzt? Findest du doch never.
11: Ja, und ich bezahle jetzt den Verlust von 4 Kilometer oder was?
10: Sich den Wagen von der alten Pennerin klauen zu lassen, ist aber echt krasse Aktion, Mann.
11: Halt einfach deine Fresse, okay? Hey, hey, hey, hey, hey, hey.
10: Ah.
11: Ja, worauf wartest du? Setz deinen weiblichen Charme ein.

0: Kaffee auf dem Flohmarkt gekauft.
1: Ach komm schon.
2: Oh, das ist jetzt nicht Ihr Ernst!

0: Musste das sein?
1: Fahr doch schon los!
0: Guten Tag.

0: sieht man sich wieder. Na, wie geht's?
1: Cool.
0: Ich würde gerne alle Ihre Boxen kaufen. Geht das denn?
1: Ja, geht.
0: Ja. Wo ist mein Wagen?
1: Der ist da hinten irgendwo.
0: Du kommst mit.
1: Aber ich weiß überhaupt nicht, was wollt ihr
0: ja,
1: denn?
0: Alles gut. Wir machen nur einen kleinen Spaziergang. Ist alles gut. Bleib genau da stehen.
1: Das riecht ein bisschen nach Katzenpisse, aber das war ich nicht. Zwei habe ich verkauft für 50 Euro.
0: Jalen, zeig mal, was du kannst. Ein Wort zu irgendjemandem und du bist der nächste tote Mülleimer. Verstanden?
1: Mhm.
0: Aha. Für den Auftragskiller.
2: Ja, verstehe. Körperverletzung. Am Flohmarkt Hansastraße. Ja. Wir schicken gleich jemanden vorbei. Jo, tschüss. Du, da hat jemand einen Käselautsprecher geklaut.
1: Was sagst du da? Käselautsprecher?
2: Ja, der wurde gerade einem Mann entwendet. Laut Zeugenaussage soll diese junge Dame doch eine ziemlich ausgefeilte Karate-Technik beherrscht haben.
3: Die Dame mit der Trolley, die war's.
1: Die da? Okay, danke. Anna, sag mal, hast du diese Lautsprecherboxen verkauft?
4: Ja, das war ich.
1: Du hast sie geklaut. Und jetzt haben sie sich die Dinger zurückgeholt.
4: Ja.
5: Wurden sie geschlagen?
4: Nee.
1: Die schmuggeln doch das Zeug da drin.
5: Digga, wir brauchen so eine Box.
1: Woher nehmen, wenn ich stehlen? Hier, so eine? Anna. Du. Kaffee trinken bei Kohlwasser?
4: Jetzt?
1: Jetzt.
4: Und auch Kuchen?
1: Alles, was du willst.
4: Okay.
1: Soll ich dir helfen?

0: Er hat gesagt, er bringt mich um wie eine tote Mülltonne, wenn ich dir was sag, Frau Küppers.
1: Na, das würde ich niemals zulassen. Sie wissen, dass Sie mir vertrauen können.
0: Ich hab dem sein Auto geklaut. Ja, ich wollte mich rächen. Der hat meine ganzen Sachen verbrannt. Ist das Mandarine?
1: Oh, ja.
0: Danke. Ja, der war's. Ich schwör's. Und das ist die Schlägerin, die ist so voll brutal.
1: Sehr gut, Anna. Danke. Frau Möller, Orna hat Günther Nordmann sowie die Kickboxerin identifiziert. Jetzt haben wir sie.
2: Alles klar.
3: Ich gebe eine Fahndung raus, ne?
2: Ja, und dann schauen wir noch mal bei Martha vorbei. Todde, was für die Speisekammer?
3: Ja. Wen sucht ihr?
2: Die üblichen Verdächtigen. Und ihre Drogenverstecke werden auch immer origineller.
3: Käselautsprecher.
2: Und tschüss.
4: Martha, ich bin's.

0: Der Ginger ist bestimmt nicht da drin.
1: Natürlich nicht. Sieh mal, hat Martha gewarnt.
0: Was machen wir denn hier?
1: Wir machen genau das Gleiche.
2: Was habe ich damit zu tun?
1: Na, zunächst mal sind sie ihre beiden Leute los. Es gibt eine Zeugin. Die hat beobachtet, wie Ginger Drogen geladen hat. Er hat sie bedroht. Aus der Nummer kommt er nicht mehr raus. Und ihre kleine Freundin hat sich schon wieder einer schweren Körperverletzung strafbar gemacht. Auch nicht so schlau, wenn man gerade auf Bewährung draußen ist.
2: Worauf wollen Sie hinaus?
1: Sie sind mit Jaylen zusammen, nicht wahr? Hübsches Mädchen. Vielleicht sollten wir mal kurz unter vier Augen sprechen. Hören Sie, uns reicht Ginger. Drogenhandel mindestens 5 Jahre, nicht so ein Kleinkram. Wir könnten Jaylens Beteiligung vielleicht ein wenig runterspielen. Sagen wir mal so nach dem Motto, sie war nur eine kleine Mitläuferin. Da kriegt sie mit Glück ein paar Wochen wegen Körperverletzung. Vielleicht auch nur Sozialdienst, mal schauen.
2: Was wollen Sie dafür?
1: Die Frage ist, was wollen Sie? Wollen Sie den Bullen loswerden? Wollen Sie Ihren Vater loswerden? Wollen Sie mit Jaylen glücklich werden?
3: Martha dealt wieder. Meine eifrigen Kollegen haben Drogen gefunden. Die Spur führt zu deiner Tochter und ihren Komplizen. Es ist nur noch eine Frage der Zeit.
4: Küppers muss weg. Dann hast du freie Bahn.
3: Ach, wozu denn? Ich hab doch gar keinen Bock auf das PK-14.
4: Du stehst doch auf Martha, oder? Dann tu's für sie.
5: Wir können Onna unmöglich wieder auf die Straße lassen. Sie ist unsere Hauptzeugin.
6: Was, wenn ihr was passiert oder sie den Gangstern in die Hände fällt? Dann gute Nacht.
7: Ich bin ganz ihrer Meinung, aber ja, was sollen wir machen? Wir können sie ja nicht einsperren.
8: Ich habe deine

0: Büro. Gute Nacht.
1: Frau Küppers, der Köder ist ausgeworfen.
0: Küppers?
2: König hier.
0: Ha?
2: Ich dachte, ich war deutlich genug. Warum ermitteln Ihre Leute weiter gegen meine Tochter?
0: Weil sie in Drogenhandel verwickelt ist.
2: Sie wissen, was das bedeutet.
0: Hoffentlich hat Ihr Plan Erfolg.

0: Tag, Frau Möller. Kommen Sie ruhig rein.
1: Ich mache mir schon Sorgen. Um dich.
0: Danke. Nicht nötig.
1: Es ist nur eine Frage der Zeit, bis

0: Da ist ein UFO auf der Autobahn gelandet, ne? Ja. Da, du, wie sieht denn das aus? Wie ein Bagger? Ja, ich meine, da wird ja gerade sehr viel, ich meine, da kann ja ein Bagger sein, da wird ja gerade sehr viel gebaut auf der A7, ne? So, Sie haben gesehen, wie es gelandet ist. Menschenskinder. Wie ist es denn gelandet?
1: Sanft. Wir sind gleich jemand vorbei.
2: Ich glaube, dir ist deine Situation immer noch nicht klar. Es gibt jetzt eine Zeugin, die Ginger beim Drogentransport gesehen hat. Und noch dazu hat die sich eine von diesen Boxen geschnappt. Es ist wirklich eng jetzt.
3: Und Shailen?
2: Die war mit Ginger zusammen.
3: Und diese Zeugin ist eine Pennerin, eine Obdachlose oder was?
2: Ja, aber Küppers und alle auf dem Revier kennen sie.
3: Was soll die mir anhaben?
2: Hey. Hör zu. Mag sein, dass die als Zeugin nicht besonders glaubwürdig ist. Aber, hey.
3: Süß, wie du dich um mich sorgst.
2: Sei bitte vorsichtig, okay?
3: Das brauchst du nicht.
2: Okay, also die Zeugin ist im Moment nicht auffindbar.
4: Wie nicht auffindbar?
2: Ja, verschwunden, was weiß ich. Wenn du Glück hast, gibt's keine Zeugenaussage.
3: Diese Zeugin, die ist doch total wertlos.
2: Nee, jetzt nicht, okay?
3: Komm, mach dich mal locker.

0: Sehr schön.
1: Ich muss jetzt arbeiten.
2: Was? Wie? Moment, du musst jetzt arbeiten.
1: Du musst jetzt leider gehen, Sweetheart.
0: Wir sind ganz nah dran. Das spüre ich im Urin.
3: Wo auch sonst?
0: Nee, im Ernst. Also hier passen die Werte am ehesten zum wöchentlichen Verlauf.
3: Dein Wort in Gottes Ohr.
0: Das hat mit Gott nichts zu tun. Das ist Wissenschaft.
3: Ja, ich weiß.
0: Also hier ist die Konzentration eindeutig am höchsten.
3: Laut der Grafik könnte es heute tatsächlich wieder soweit sein.
0: Genau. Das ist zumindest nicht ausgeschlossen.
2: Eine Probe habe ich noch hängen. Die holen wir uns. Und dann haben wir das Gebiet ziemlich gut eingegrenzt.
3: Okay. Na dann.
2: Holen wir sie uns.
3: Wo ist sie denn? Deine letzte Probe.
2: Hier lang. Muss das sein?
3: Muss das sein?
2: Alleine findest du eh nicht zurück.

0: Das hat Martha König geschickt. Mhm. Damit kann er sich die leitende Position abschminken.
1: Also, ihr Kiez liegt in der Nähe unseres Lagers. Da habe ich sie auch schon öfter getroffen. Ich bin mir sicher, du findest sie da in der Nähe.
2: Okay,

0: Ja, es ist so schön. Wer mit den Wölfen heult, wird manchmal selbst zum Wolf. Die hat mir deine liebe Martha geschickt, um ihre Freundin Jalen aus der Schusslinie zu holen. Sieht ganz so aus, als hättest du auf die falsche Karte gesetzt.
1: Ist das, was du hast?
0: Guck mal da rein. Kannst du noch in den Spiegel schauen? Kannst du das noch? Irgendwann hattest du einen guten Grund, Polizist zu werden. Aber den hast du auf deinem Weg anscheinend irgendwo vergraben.
1: Sag mal, glaubst du ernsthaft, ich habe vor, Chef des PK-14 zu werden?
0: Das hättest du dir vorher überlegen sollen.

0: Hier, das Werk deiner Tochter.
1: Ja, ja, so kenne ich sie. Es ist ihre Art, dir zu sagen, dass du nicht mein Schwiegersohn wirst.
0: Sehr witzig. Also, was machen wir jetzt?
1: Mir sind die Hände gebunden. Ich muss dich abziehen. Sorry, Robert.
0: Hast du vergessen, wie oft ich dir und deiner Tochter schon den Arsch gerettet habe?
1: Das hier musst du alleine regeln. Du weißt ja, wie sowas geht.

0: Entschuldigung, ich habe mich verfahren. Würden Sie mir vielleicht helfen?
1: In dieser Gegend ist aber keine gute Idee.
0: Würden Sie vielleicht hier bei mir einsteigen und mir helfen, den richtigen Weg zu finden?
1: Ah, nee, lieber möchte ich das nicht.

0: Stehen Sie einfach. Köppers hat gesagt, sie wird sie festnehmen.
1: Los, kommen Sie.
2: Martha. Martha, mach auf! Martha, mach auf, verdammte Scheiße!

0: Bus, steigen Sie aus.
1: Ich gehe da nicht rein.
0: Ich habe ja keine andere Wahl.
2: Jackpot, Gerd. Wir haben ins Schwarze getroffen. Kein Netz. Ich habe keinen Empfang.

0: Tada!
1: Na, wenn das nicht meine beste Freundin ist. Wo willst du denn so schnell? Die Party geht doch erst richtig los, Liebste. Hinsetzen!

0: Scheiße! Fuck!
1: Du hattest mit allem recht.
2: Haben sie dich beide verraten? Vater und Tochter.
3: Es geht los. Einsatz in 5 Minuten.
2: Okay. Ist noch nicht zu spät. Entscheide dich. Auf welcher Seite willst du stehen?

0: wollen jetzt mit ihr?
1: Findet ihr nicht auch, dass sie der totale Meth-Junkie ist? Und

0: So, jetzt halt still, Schabracke.
1: Mach den Mund auf! Mach den Mund auf!
2: Polizei! Loslassen! Ich will deine Scheiße angesehen! Auf den Boden! Hey! Auf den Boden! Ha?

0: Bravo, Herr Schirmer. Ich hätte nicht gedacht, dass Sie mit den Proben so erfolgreich sein würden.
1: Codrone.
2: Denkst du, es juckt mich? Ich freue mich auf den Knast. Endlich mal was anderes. Mein Vater wird sich freuen.
3: Du hast Martha persönlich verhaftet, hört man?

0: Garten ein Mann mit einer Brille rumgeschlichen ist. Und der Böttcher eine Brille hat.
1: Ah ja, dann kommt ja langsam Ordnung in die Affäre.
2: Der Advokat! Hannes! Ohne Frost, du musst sofort mit mir kommen.
1: Was ist denn los? Ich hab zu tun.
2: Onkel Bolling hat mir davon erzählt, dass du 3 Briefe geschrieben hast. Nur den an Gertrud Finke hat versehentlich mein Vater bekommen.
1: Mein Gott. Und die anderen beiden? Ich muss zur Post.
2: Die Postkutsche ist doch längst weg. Du musst jetzt mit mir fahren.
3: Dann nach Gut Prebberow. Entschuldigen Sie, Schneider. Ich bin bald wieder da.
0: Der Advokat ist im Komplott mit dem Böttcher. Den verklagen wir auch noch.
2: Übrigens, ich finde deinen Brief sehr schön. Ich wusste gar nicht, dass du so viel Gefühl hast.
1: Was?
2: Was du sagst, ist traurig für die Bürgermeisterstochter. Aber wie du es sagst, das gefällt mir sehr. Und dass du es sagst, das gefällt mir auch.
1: Die Sache mit den Briefen ist äußerst peinlich. Fahr schneller.
2: Lustig wäre ja auch gewesen, wenn Sophie den Absagebrief bekommen hätte und die Bürgermeisterstochter den Heiratsantrag an die Gutsbesitzerstochter.
1: Was denn? Was hast du gesagt?
4: Hannes? Und ich dachte schon, es wäre alles aus. Wie ich diese Schrift liebe.
3: Lassen Sie den Brief, Sophie.
4: Johannes, wie schön, dass Sie da sind. Das ist der Beweis, dass Sie mich doch wirklich...
1: Sie haben es erraten, liebste Sophie. Aber nun kann ich Ihnen ja alles in viel liebevolleren Worten sagen, was mir am Herzen liegt.
4: Tun Sie das. Nein, schweigen Sie. Ich habe ja Ihren Brief. Kommen Sie.
5: Was machen Sie mit dem Brief?
6: Doch auch.
5: Was fällt Ihnen denn ein? Sophie! Wer sind Sie denn überhaupt?
6: Lotting. Lotting Bolte aus Malchin. Und der Brief ist an meinen Vater.
5: Ach, sind Sie von Sinn. Sophie!
6: Ja, Mama?
1: Ja, Mama.
7: Oh Gott.
5: Erlaub ihm ja keine Vertraulichkeiten.
6: Aber Mama, es ist alles gut. Er hat sich ausgesprochen.
5: So, so. Er hat sich ausgesprochen.
1: Ja, ja, das Heiraten ist eine heilige Sache.
8: Mein Mann wird Ihre Absichten wohl etwas anders beurteilen, Herr Advokat, wenn er diesen Brief gelesen hat.
6: Aber Mama, was ist denn passiert?
8: Der Brief ist nicht an dich. Er ist an den Kaufmann in Malchin.
1: Eine bedauerliche Verwechslung.
8: Aber sehr aufschlussreich. Wie wollen Sie eine Familie gründen, wenn Sie nur Schulden haben?
6: Aber Johannes... Herr Bendun, ist das wirklich wahr, dass Sie bei einem Krämer um Kredit betteln müssen?
1: Ja.
6: Das ist ja eine Schande.
1: Dass ich kein reicher Mann bin, Fräulein Sophie, das habe ich nie verschwiegen.
8: Das wäre Ihnen auch schwerlich gelungen.
6: Und ich dachte, es wäre Sparsamkeit. Mama, was soll ich nur tun?
8: Herrn Advokaten Bendun samt seiner Begleitung hinauswerfen.
1: Was hast du dir dabei gedacht?
2: Ich wollte dir doch nur helfen.
1: Das ist dir auch gelungen.
2: Aber eins verstehe ich nicht. Die Bürgermeisterstochter kann doch jetzt nur noch den Antrag an Sophie bekommen.

0: Ja, ich hole ihm ein Glas Wasser. Kommen Sie, legen Sie sich auf die Bank. Geht's Ihnen besser?
1: Noch nicht.
0: Keine Angst. Postmeister, wo bleibt das Wasser? Postmeister! Was wollen Sie mit den Briefen? Das ist Amtspost. Das ist Amtspost.
2: Aber da ist mein Brief dabei.
0: Postmeister.
2: Einen Brief an Gertrud Finkel. Sie darf ihn nicht bekommen. Ich flehe Sie an.
3: Was ist passiert?
0: Dieses Subjekt wollte die Briefe an die Tochter des Bürgermeisters stehlen.
3: Gott im Himmel.
2: Nicht stehlen, nur korrigieren.
3: Das ist für mich dasselbe. Ein Angriff auf das Postgeheimnis. Das ist ein strafwürdiges Unterfangen. Wer sind Sie überhaupt?
4: Hannes.
1: Hannes Bendun. Advokat.
0: Ein Advokat? Ha? Warum nicht alter Kriegsminister?
5: Dass ich nicht lache. Dass Sie Dun sind, glaube ich schon eher.
1: Nicht Dun. Nicht Dun, Ben Dun.
6: Und benehmen Sie sich bitte anständig.
0: Kusch!
2: Ich hole den Bürgermeister. Und Sie halten dieses kriminelle Subjekt fest.
0: Ich arretiere ihn. Folgen Sie mir.

0: ist was Gutes eingefallen.
1: Bitte, Lotte, keinen guten Einfall.
0: Darf ich zu dir? Hammond!
2: Halt! Dazu braucht man Schlüssel. Und die habe ich. Was wollen Sie von dem Arrestanten?
0: Ich will ihn rausholen.
2: Ah, verstehe. Ihr Komplize.
0: Nein, das ist doch mein Mann.
1: Lotting!
2: Ihr Mann? Dann gehören Sie auch daran. Vorläufig.
0: Danke.
3: Was treibst du, Lotting? Was heißt das, dein Mann?
0: Tut mir leid, Hannes. Ich wollte dich rausholen und nun bin ich deine Frau.
3: Ach, lass nur, Lotting. Vielleicht ist das ganz gut so.
0: Hannes, fehlt dir was?
3: Nein. Ja, meine schäbige Kanzlei in Malchin.
0: Ich finde deine Kanzlei gar nicht so schäbig.
3: Nein. Da stehst du aber allein mit deiner Meinung.
2: Diesen Advokaten nicht meinen guten Ruf verderben.
0: Vater.
2: Und den meiner Tochter schon gar nicht.
0: Ach, Vater.
2: Aufwachen.
3: Nun ist es passiert. Das ist der Bürgermeister.
0: Doch, Vater, dann hören Sie doch wenigstens einmal an.
2: Ich denke nicht daran. Und seine Frau habe ich auch arretiert.
0: Seine Frau?
2: Ja.
4: Sie sind das?
5: Ja. Ja, und wer sind Sie? Lotting Bolte, Kaufmannstochter aus Malchin.
2: Eben nun.
3: Ja.
6: Eben nun. Seien Sie froh, dass das Gitter zwischen uns ist. Und dass ich auf gute Manier achte, sie schuft.
4: Warte, Vater. Herr Van Dunen, sagen Sie doch etwas. Ja, das kann doch nicht wahr sein. Wo ist denn der Brief?
3: Der Brief? Den gibt's nicht.
4: Was? Sie haben mich hintergangen. Sie sollten sich schämen. Komm, Vater.
0: Ach was, Fräulein. Sie sind ja nicht die Einzige, für die er sich nicht entscheiden konnte.
4: Ach, es gab also mehrere. Und wie hießen die?
7: Fräulein Gertrud, das tut mir alles wirklich sehr, sehr leid. Aber nun habe ich mich endgültig entschieden. Sie heißt...
0: Lotting.
7: Lotting Bolte.
4: Komm, Vater.
8: Meine Advokat, als Ersatz bin ich mir zu schade.
3: Aber Lotting, kein Ersatz. Wie kann ich dir beweisen, dass ich dich liebe?
8: Das ist leicht. Lass dir was einfallen, Hannes. In der Übung bist du ja nun.
3: Lotting, warte doch!
1: Lotting, geben Sie mir sofort das Gesetz über Heiratsversprechen raus.
9: Noch ein neuer Klient?
1: Der Klient bin ich selbst.
9: Ha, ha, ha, ha.
1: Und ich klage gegen Fräulein Lotting Bolte auf Einhaltung des mir vor dem Polizeidiener von Ranstedt gegebenen Heiratsversprechens.
9: Mein Gott, das ist...

0: schon. Toller Fall. Und du bist die Angeklagte. Wie schön, da gratuliere ich aber.
1: Noch nicht. Reicht es dir denn?
2: Du klagst mich an? Das ist ja süß von dir. Ja, Hannes, es reicht mir. Ich hab dich auch lieb.
1: Dann können wir uns gratulieren.
0: Ich habe ja gleich gedacht, dass es was nutzt, wenn ich zwei Briefe miteinander vertausche und den dritten erst gar nicht zur Post gebe.
3: Na?
4: Weiß nicht, Herr Brüssig, irgendwas fehlt mir noch an der Geschichte.
3: Die Moral?
4: Nein. Nein, ich hätte es nur besser gefunden, wenn Sophie den Advokaten gekriegt hätte.
3: So. Sophie. Der wollte sie aber nicht.
4: Oder noch besser, die Tochter von dem Postmeister.
3: Der hatte keine.
4: Der macht doch nichts, sie kann man doch erfinden.
3: Drei Brauten sind genug. Ja, tschüss.
4: Ja, für Sie vielleicht, Herr Brüssig, für mich nicht.

0: Genau 2 Minuten vor.
1: Stimmt nicht.
0: Doch, es stimmt.
2: Seien Sie, Herr Bresig, will ja nicht neugierig sein, aber handelt Ihre neueste Geschichte vielleicht von Uhren?
0: Nicht von Uhren, vom Uhrmacher Monsieur Drotz.
2: Monsieur? Das spielt sie bestimmt in der Zeit, in der die Franzosen unser Mecklenburg besetzt hatten.
0: Aber Postmeister, erstens wollten Sie nicht neugierig sein und zweitens hatten die Franzosen uns nicht besetzt. Sie sind bloß durch uns hindurchgezogen. Zum Teil auch als Deserteure.
2: Und Plünderer, weiß ich. Und einer von denen war Monsieur Drotz.
0: Nee, da war bloß ein ordentlicher Uhrmacher. Also ein Schweizer, der gar nicht wusste, wohin er gehört.

0: Mein Gefühl sagt mir, hier hält sich jemand versteckt, Herr Oberst. Ich frage mich bloß, warum?
1: Mein lieber Adjutant, so ein langer Feldzug durch fremdes Land schlägt aufs Gemüt, Adjutant, was?
0: Ja, ja. Und nun schlägt noch eine Uhr die Stunde.
1: Ja?
2: Ah, gell, Musik.
3: Wir sollten lieber Französisch sprechen.
0: Ja, oui, mon Colonel.
3: Weiß man beim Amtshauptmann über unsere Nationalität?
0: Nein, mon Colonel.
3: Gut so, die Bevölkerung sieht uns Rheinländer doch nur als Überläufer auf der falschen Seite.
0: Ich bin Elsässer.
3: Das ist den Mecklenburgern doch egal.
4: Sind Sie das?
5: Nein.
4: Ach ja, Sie sind weg.
5: Ich bin's. Aber woher wissen Sie, dass ich hier verberge?
4: Ach, ich kenne doch unserem Amtshauptmann seine Uhr, Herr Trotz. Ah. Wollen Sie da nicht rauskommen?
5: Oh, ich habe meine Uniform an. Ja.
4: Gott im Himmel, Sie landen noch im Kriminal. Können Sie denn die Uniform nicht verbrennen?
5: Non, Mademoiselle. Ich habe gedient, mon Empereur, 9 Jahre. Und ich habe ordentlich verlassen die Armee. Sie ist meine Souvenir.
4: Von wegen Souvenir. Hier, komm, halten Sie mal. Ziehen Sie sie doch wenigstens hier draußen nicht an. So, dies noch. So, und nun kommen Sie schnell.
6: So, jetzt wird sie bald wieder gehen, Herr Amtshauptmann.
7: Danke, lieber Tor. Ihr Deutsch ist wirklich schon ausgezeichnet, lieber Tor.
6: Oh, merci, merci beaucoup, Monsieur Amtshauptmann. Aber trotzdem, ich möchte Französisch nicht verlernen.
8: Oh, madame. Quel bonheur.
4: Mademoiselle, bitte. Sie sind also die neue Einquartierung. Guten Tag auch.
8: Bonjour, mademoiselle. Monsieur Le Bailly. Monsieur Weber, le Amtshauptmann.
4: Legen Sie mal die Füße ab. Monsieur Trotz.
7: Schmuck sehen Sie aus in Ihrer Uniform. Wenn ich nicht wüsste, wer Sie sind, doch könnte ich Sie für einen Franzosen halten.
6: Oh, ein Franzose. Das war ich auch einmal. Es war eine schöne Zeit.
9: Die Meinigen sind da!
4: Sind wieder zwei neue da.
8: Monsieur Le Bailly, Colonel Toll.
7: Guten Tag, Monsieur Oberst. Und Sie, Monsieur?
0: Ich gehöre zu Ihnen.

0: gleiche Ruhe wie vorhin in der Straße. Ich schwöre es.
1: Keine Französisch, Mann.
0: Oui, mon Colonel.
2: Soll ich Ihnen Ihr Zimmer zeigen? Hm? Schlafen. Mit mir.
0: Aber gern.
1: Ja, Alfred! Oh.
0: Pardon. Merci, Mademoiselle.
3: Spielen Sie Schach, Oberst?
0: Oui.
3: Dann vielleicht heute Abend.
0: Gern.
2: Wenn Sie dann bitte mitkommen wollen.
3: Die Uniform lassen Sie mal lieber hier, mein lieber Dor. Damit kommen Sie heute nicht mehr durch die Stadt, diesmal wieder voller Franzosen.
4: Ja, in Ihrer Haus auch.
3: Ja, da sind nur zwei. Das ist übersichtlicher.
4: Was befehlen Sie also, Herr Amtshauptmann?
3: Zuerst lassen Sie sich von Mamselling in der Küche was zu essen geben. Danach werden wir weitersehen.
4: Bien, Monsieur.
3: Ja, und laufen Sie den beiden Franzosen nicht direkt zwischen die Füße.
4: Très bien, Monsieur. Très bien, Monsieur. Très bien, Monsieur.
5: Und wer schläft dem Mann?
2: Ich.
5: Oh. Und außerdem?
2: Erlauben Sie mal.
5: Alfred.
2: Ich möchte betonen, dass ich einen ruhigen Schlaf habe und niemanden störe. Und dasselbe erwarte ich auch von den anderen.
5: In Ordnung? Sauber. Oh, merci beaucoup, Mademoiselle, aber ich kann nicht so viel essen. Ich muss nach Hause. Meine Kinder warten auf mich.
2: Und eine junge Frau?
5: Ja, die auch.
4: Draußen wimmelt und grimmelt von Franzosen.
2: So? Ich hab dir nicht schon 100-mal gesagt, du sollst endlich gute Manieren annehmen und nicht so verbrechen sein. Mach das sauber.
4: Jawohl, Mamselling.
2: Was war das da eben mit den Franzosen?
4: Sie sind überall. Ganzes Bataillon hat sich einquartiert in der Stadt.
2: Dann müssen wir trotz heute nicht mehr auf die Straße.
6: Das hat mir der Herr Amtshauptmann auch schon empfohlen.
4: Wird er als Deserteur aufgeknöpft, Mamselle?
2: Ja, das kann passieren.
5: Ich bin aber kein Deserteur.

0: Monsieur Fritz.
1: Das muss man aber beweisen können.
2: Das ist der Amtshauptmann. Geh sofort zu ihm, Fritz. Die Pfeifen sind leer.
1: Ich hab aber Hunger.
2: Soll ich dir Beine machen? Geh vorher noch in den Eiskeller und bring Eis für die Küche.
1: Wo ist mein Sending?
0: Ich muss nach Hause.
2: Nee. Kommt gar nicht in Frage.
0: Haben Sie nicht eine alte Kutschermantel für mich?
2: Nee, habe ich keinen. Ja, und wenn die Franzosen Ihnen nun ein Leid antun, Monsieur Trotz?
0: Trotz.
2: Ja, ich verstehe, Trotz.
0: Dann ich sterbe für mein Vaterland und für meine Familie.
3: Herr Marcel.
2: Aber für welches Vaterland, Herr Trotz, meine ich? Was wollen Sie da?
3: Darf ich rein, Mademoiselle?
2: Um Himmels Willen, nein. Hier ist die Cholera.
3: Frau Ferrien, nur einen Moment.
2: Ich dulde keine Mannsperson in meiner Küche.
3: Ich brauche Heißwasser zum Rasieren.
2: Moment.
3: Darf ich nicht doch, schöne Mademoiselle?
2: Gehen Sie oder ich schreie um Hilfe!
3: Ja. Cholera. Ich verstehe. Plaisir d'amour. Bonsoir, Mademoiselle.
0: Wer war das?
2: Adjutant. Komisch. Er spricht ja auch Deutsch. Was hat er gesagt?
0: Er glaubt, Sie und ich, wir haben eine Liaison.
2: So was. Naja. Jedenfalls, das mit dem Sterben, was Sie sich da vorgenommen haben, das kommt überhaupt nicht in Frage. Sie bleiben heute Nacht hier, in meinem Himmelbett.
0: Ha?
2: Da sind Sie.

0: formidable. Ich werde schlafen wie ein Abrahamsschuss.
1: Für heute reicht's. Pardon. Ich hätte die Partie gewinnen können. Aber ich habe keine Lust mehr.
2: Sie sprechen Deutsch?
1: Ja. Es ist meine Muttersprache. Ich bin Rheinländer. Überrascht Sie das?
2: Ehrlich.
1: Das ist Ihr Problem, Monsieur. Trotzdem. Danke für den Abend.
0: Gute Mamselling hat wirklich gedacht an alles.
2: Mit dem Weltregiment ist es doch eine sonderbare Sache, Fritz Salmer. Warum wohl lässt Gott es zu, dass ein solcher Hundsfott wie Bonaparte die ganze Welt durcheinander bringt?
3: Also, der Napoleon, der liegt mir auch nicht gerade.
2: Dass ein ordentlicher Mann wie der Herr von Toll auf der falschen Seite dienen muss.
3: Wie der Monsieur Trotz? Der liebt mir übrigens auch nicht.

0: Es regnet. Es regnet von der Decke herunter.
1: Was war das für ein Krach?
2: Vielleicht puckt es.
1: Unsinn. Es kam von nebenan.
2: Da schläft ein energischer Mann selbst.

0: Vielleicht ein bisschen überreif, aber ich liebe die Molligen.
1: Oh, Herr Oberst, das wäre doch keine Frauenperson für Sie. Für mich vielleicht, dachte ich.
0: Sieh dich um. Im Krieg darf man nicht allzu wählerisch sein.
2: Das muss ein Gewitter sein.
0: Hast du gehört? Ein Eindringling.

0: Mademoiselle, sagen Sie, Colonel.
1: Dégoûtant. Ein Mann. Und nicht einmal ein Junge.
2: Mon Colonel!
0: Silence!
3: Also, so erholt man sich von den Strapazen des Krieges.
1: Non, mon Colonel!
4: Ihre Uniform?
5: Ah, oui.
4: Votre Säbel?
5: Oui. Mhm.
4: Votre Tasche?
5: Oui.
4: Oui.
0: Das ist er. Le Déserteur.
4: Oder... Marodeur?
2: Non, Déserteur! Non, Marodeur!
6: Haben Sie geschrien, Monsieur Drott? Meine Güte!
4: Pardon.
6: Mademoiselle. Das soll mein Zimmerchen sein.
0: Aber...
6: mich kommen die Ohnmachten.
0: Mademoiselle! Mademoiselle! Oh. Mademoiselle! Welch ein Temperament! Ich denke, hier muss einiges geklärt werden.
6: Ja.
0: Melden Sie uns bitte beim Amtshauptmann Weber, Mademoiselle.
6: Herr von Toll.
0: Oh, oh.
6: Wenn es auch momentan so aussehen mag. Aber mir wird hier nicht die Weltordnung durcheinander gebracht. Vor morgen früh, Glock 11, ist der Amtshauptmann nicht zu sprechen.
0: Oh, Mademoiselle.
7: Sind alle betreffenden Personen anwesend, Herr Oberst?
3: Ja, wir können... Also, dann können wir anfangen. Herr Amtshauptmann, meiner Kenntnis nach beherbergen Sie einen Deserteur der französischen Armee im Haus. Der Beweis dafür ist die Uniform und das Gewehr, welches wir bei ihm gefunden haben. Ein Deserteur ist für eine Armee untragbar. Er gehört gehängt. Was haben Sie dagegen vorzubringen?
7: Ich bin ein ehrlicher Handwerker aus der Schweiz und ich habe treu gedient, Napoleon, 9 Jahre. Und ich bin in Ehren getreten aus der Armee. Für mich völlig überraschend, ich traf hier eine Dame, die ich auf der Stelle heiratete.
3: Und warum besitzen Sie denn noch Uniform und Gewehr?
7: Ich wollte abgeben, aber Napoleon ohne meine Kenntnis ist weitergezogen nach Russland.
3: Das kann jeder sagen.
7: Und weil ich sie liebe.
3: Wen?
7: Die Uniform.
6: Der Uhrmacher spricht die lautere Wahrheit.
3: Aber wer ist denn der Uhrmacher?
0: Der Trotz ist der Uhrmacher. Was? Ja, ich wusste ja nicht, dass er bei meinem Selling im Bett ist.
3: Mamselling?
6: Monsieur Drotz hat nur bei mir geschlafen wegen der Uniform.
3: Das haben Sie wirklich nicht nötig, Monsieur Drotz.
7: Doch, ich habe geschlafen bei Mamselling in Himmelbett. Aber dann ist halt gemacht, Tropf, Tropf, Tropf. Auf meine Nase, Tropf, Tropf, Tropf. Und ich musste suchen, dass das Leck.
6: Wollen Sie etwa damit sagen, bei mir das durchgerechnet?
7: Es war Eisregen.
0: Er meinte, es tropfte zuerst aufs Himmelbett.
7: No, es kam vom Himmelbett.
0: Glauben Sie nicht, Monsieur... Wie heißen Sie?
8: Von Toll.
0: Toll. Das sind Ausflüchte.
9: Ich habe gestern Abend im Zimmer von der Mamsell diesen Herr dort deutlich gesehen. Er hat sich an dem Bett zu schaffen gemacht. Und das Bett gefiel mir auch.
6: Fritz, an mein Bett?
0: Ja, es... war nur wegen der Ohrfeigen. Ich konnte ja nicht wissen, dass Monsieur Drotz bei Ihnen schlafen würde.
7: Also war der Reisklumpen nur für Mademoiselle gedacht.
0: Nur für Mademoiselle Westphal. Oh. Ich schwör's.
3: Lassen wir zusammen, Monsieur Drotz. Ihr Verhältnis zu Mademoiselle interessiert mich nicht.
2: Ich habe kein Verhältnis.
3: Gut, ich meine, ob Sie in Ihrer Kammer geschlafen haben, ist mir egal. Mich interessiert die Fahnenflucht. Ist erwiesen und dafür müssen Sie gehängt werden.
2: Oh, ich habe eine Frau und 3 Kinder und ich bin in Ehren entlassen von der französischen Armee.
3: Ich glaube Ihnen kein Wort.
0: Auch nicht, wenn ich mich für ihn verbürge.
3: Lassen Sie nur, Herr Amtshauptmann. Ich weiß, Sie meinen es gut mit ihm. Aber als Oberst habe ich auch meine Pflicht. Der Krieg verzehrt so viel Kräfte, wie mein Land sie nicht aufbringen kann. Für ihn ab.
10: Hörst du, Alfred? Mensch, schwach. Wo ist der Feind?
11: Für ihn ab.
9: Ich muss sie abführen.
0: Da ist Ihr Mann, Frau Drotz.
12: Drotz. Ich hab dich die ganze Nacht gesucht. Wo hast du gesteckt? Stimmt das, was dieser Junge sagt, dass du die Nacht im Bett dieser Frauensperson verbracht hast?
2: Ja, das stimmt. Aber

0: Hast du denn keinerlei Scham im Leib?
1: Die ist doch viel älter als ich!
2: Oh, Chérie. Oh no.
1: Lassen Sie ihn, gute Frau. Die Franzosen wollen ihn sowieso aufhängen. Die Franzosen? Was? Ohne mein Wissen? Nee. Was hat mein Mann Ihnen getan?
3: Nichts, Madame. Nehmen Sie ihn mit nach Hause. Ich glaube ihm jetzt. Ich habe es ja gesehen. Die drei Kinder kommen ja nicht gerade vom Heiligen Geist.
1: Nee, das war er. Hast mich gehört, Ross. Komm.
2: Oh, meine Uniform.
4: Nein, das gehört mir. Also, der Armee.
5: Ja, das Corpus Delicti bleibt natürlich hier.
6: Oh, ich habe Sie sehr geliebt. Au revoir.
1: Da reden wir zu Hause drüber, Ross. Komm. Leben Sie wohl, Frau Trotz. Nee, hier geht's lang, Trotz.
7: Schön. Richtig schön ausgedacht. Geht auch so ans Herz nicht. Aber sagen Sie mir...
8: Die Geschichte ist zu Ende.
7: Wie konnte der Oberst wissen, dass Trotz nicht doch desertiert ist? Damals.
8: Der? Den interessierte nur sein Krieg und seine Soldaten. Punkt um. Und Ihre Uhr geht 3 Minuten nach.
7: Sie können einen mit Ihrer Pedanterie aus den schönsten Gefühlen reißen, Bresig. Sagen Sie, Bresig, woher wissen Sie eigentlich, dass Ihre alte Taschenuhr immer die richtige Zeit anzeigt?
8: Weil das ein Familienerbstück ist, Postmeister. Die hat dazu mal Monsieur Trotz angefertigt. Mit Widmung.
7: Nee. Zeigen Sie mal.
8: Das ist schweizerisch geschrieben, kaum lesbar.
7: So.
8: Aber vergessen Sie mir den Brief nicht. Er muss pünktlich nach Neubrandenburg.

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0: Ja, mein Schön.
1: Hast du fein gemacht.
2: So, du weißt, wie es geht. Eine Hand im Nacken, mit der anderen Hinterläufe ziehen. Kurz und knapp.
1: Willst du einen Schluck? Wenn du das Töten dem Vogel überlässt, wird's grausam, Michi.

0: Ich bin nicht hier, um Erinnerungen aufzufrischen, Karin.
1: Das dachte ich mir. Aber ich habe den Kontakt zu Michi nicht gesucht. Er ist zu mir gekommen.
0: Das glaube ich dir. Eine ehemalige Staatsanwältin, die ihren Mann erschossen hat, das ist als Rechtsbeistand natürlich allererste Wahl für meinen Sohn.
1: Ich bin nicht sein Rechtsbeistand.
0: Du hast ihm geraten, seinen Pflichtanteil einzufordern.
1: Nein, das habe ich nicht. Er ist zu mir gekommen, um sich nach der Rechtslage zu erkundigen.
0: Wie auch immer, er muss nicht warten, bis ich tot bin.
1: Michi geht es nicht ums Geld.
0: Michi geht es nur ums Geld. Und er soll kriegen, was ihm zusteht. Und dann kann er seine Sachen packen. Du hast deine eigene Familie zerstört, Karin. Da ist doch jetzt Platz genug im Mörderhus.

0: Entspannen dich, Michi. Mhm. Xenia.
1: Los, Xenia.
0: Xenia, komm.
2: Ha, ha, ha, ha, ha.

0: Hüpfen, weißt du? Und erst mal 3, 4 Zimmer vermieten, plus erlebendes Wochenende. Wir träumen nicht mehr davon, schön Greifvogel fliegen zu lassen. Ja, Xenia. Ja, ist ja gut. Was will die denn hier? Moin.
1: Moin.
2: Reg dich nicht auf, okay?
1: Sag mal, was hast denn du deinem Vater für einen Scheiß erzählt?
2: Was soll ich denn machen?
1: Ich entschuldigen.
2: Auf gar keinen Fall.
1: Du kannst froh sein, wenn der dich nicht rausschmeißt.
2: Sag mal, Dirk, kann ich vielleicht bei dir einziehen?
0: Sag mal, spinnst du? Meine Schwester bringt mich um, Mensch.
2: Bitte, Mann, ich zahl dir auch Miete.
0: Vertrau auf den großen Geist, der wird deinem Vater schon die Augen öffnen dort.
1: Bist du mit dem Rad hier?
2: Mit dem Bus.
1: Na komm, steig ein.
3: Ich bin gleich zurück.

0: Stunden reichen nicht aus, um dir ein bisschen Respekt einzuflößen, ne? Das hätte ich mir denken können. Aber weißt du was? Ich weiß jetzt, wie du deine Schulden begleichen kannst.
1: Fick dich, du Arsch!
0: Ah!
2: Ah!

0: Hallo?
1: Morgen, Dirk. Sorry, ich brauche noch ein paar Sachen hier.
0: Frau Norbert, das ist Ihr Zimmer?
1: Du erinnerst dich nicht mehr.

0: Kollege Gedaucher.
1: Frau Nurgard.
0: Darf ich?
1: Ja, selbstverständlich.
2: Was ist mit Dr. Brunner? Ist er böse auf mich?
0: Er schämt sich, weil er gestern Abend so betrunken war.
2: Ach, das waren wir doch alle. Und darum geht es auch auf dieser Konferenz. Grenzüberschreitende Polizeiarbeit.
3: Oh. Dr. Schreiten, schon?
4: Nein, nicht
3: mehr. Oh, zum Privatso.

0: Merle, bist du wahnsinnig? Du sollst sowas nicht mehr machen in deinem Zustand.
1: Ich bin im dritten Monat.
0: Ja, genau. Da kann unheimlich viel passieren.
1: Ach, ich wollte weiter an die Wand.
0: Finger weg. Finger weg, habe ich gesagt.
1: Das macht dir nicht immer so viel Sorgen, Mümmchen. Das macht ein
0: freches Ding.
2: Ja, ja. Ich bin unterwegs. Ich bin gleich da. So, ich muss los.
1: Schon?
0: Sag deiner Braut, sie soll besser auf sich aufpassen und auf das Baby.
2: Mich hört sie doch sowieso nicht. Stimmt doch, oder?
1: Tu ich wohl, wenn du sehr, sehr, sehr lieb zu mir bist.
2: Es wird ein bisschen später.
1: Aber nicht zu spät, ja?
2: Ja? Die sollst du überziehen. Und die Dame befohlen.
3: Fährst du ins Büro?
2: Ja, ich muss noch einiges abarbeiten.
3: Übernimm dich mal nicht. Nein, nein. Ich freue mich so für euch.
2: Wir sehen uns dann, ne?

0: So.
1: Bleib einfach ganz ruhig, ja? Und lass dich nicht provozieren. Michi, es ist dein Vater und er liebt dich. Hey, Blödmann. Natürlich liebt er dich. Na los.
2: Kannst du mitkommen?

0: Ist das deiner, Sascha?
1: Wow. Krasses Teil. Wie hast du den bezahlt? Von deinem Geld?
2: Ich will das gut sein.
1: Oder hast du wieder meinen alten gemolken?
2: Komm, lass mich reinsteigen.
1: Woher du den hast, will ich wissen, Arschloch.

0: Michi, wo warst du denn? Ich hab mir Sorgen gemacht.
1: Komm mal in diese Pegel.
2: Na dann, machen Sie uns doch bitte mal einen Kaffee, Frau Bodin.
0: Selbstverständlich.
3: Na, war eine schöne. Wollen wir waschen?

0: alle Konten, alle Vermögenswerte.
1: Das dürft ihr euch gerne in Ruhe durchsehen. Und hier haben wir deine Bilanz, Michi. Auslandsjahr, Instrumente, Musiklehrer, Nachhilfelehrer, zwei Ehrenrunden und kein Abitur.
2: Dass du mich für eine Null hältst, weiß ich schon, Papa, danke.
1: Drei teure Ausbildungen, alle abgebrochen.
3: Aber Michi weiß ja jetzt, was er machen will. Der hatte nur Angst, dass du ihn nicht unterstützt und deshalb diese blöde Idee mit dem Pflichtanteil.
2: Ich will Falkner werden.
1: Bitte?
2: Ich will Falkner werden.
1: Hat es dir dieser Versager eingeredet, damit er dich ausnehmen kann?
2: So wie Sascha dich.
1: Sascha tut sehr viel für sein Geld.
2: Er schlemmt sich ein und das ist alles.
1: Na klar. Du kannst es dir nicht vorstellen, dass jemand mit Freude arbeitet.
2: Was bitte hat denn Merle bisher geleistet? Bisschen Germanistik studiert und sich dann schwängern lassen, damit sie gar nicht erst arbeiten muss.
3: Halt die Fresse, du blödes Arschloch!
1: Merle hat mich noch nie enttäuscht.
2: Okay. Ich hab schon verstanden, ihr seid alle toll und ich bin der Loser. Weißt du was? Du hast nach der Wende einfach nur Glück gehabt, mehr nicht.

0: Es geht schon seit Monaten so. Die können überhaupt nicht mehr miteinander reden.
1: Seit Renate abgehauen ist?
2: Mit unserer Mutter hat das überhaupt nichts zu tun. Die war eh nicht für uns da, also vermisst sie auch keiner.

0: Na, meine Schöne. Quack. Quack. Bist du nah dran, sonst verbrennst.
1: Was?
0: Bist du nah dran, sonst verbrennst du.
1: Fick dich!
0: Soll ich dir das in deine verlogene Fresse drücken, ja?
1: Arschloch, was willst du von mir, ah?
0: Dass du wieder schön aussiehst.

0: hab was für dich.
1: Und Gedocher?
0: Mit lieben Grüßen.
2: Schön. Aus einem Thesenpapier von Herrn Dr. Brunner. Scheint ja nicht sehr interessant gewesen zu sein, eure Konferenz.
0: Oh doch. Nur Brunners Schlussvertrag war lang.
2: Und? Konntest du ein bisschen auflockern?
0: Gestern schon. Er hat getrunken, getanzt, ganz viel geredet haben wir. Ja, toller Abend.
2: Und heute?
0: Ist er mir aus dem Weg gegangen.
2: Wollen wir Wein trinken?
0: Nee, kein Wein. Nie wieder Wein.
2: Komm, mach ich einen Tee.

Merle! Merle!

0: Im Kühlschrank ist Braten und Soße. Brauchst du nur Kartoffeln machen?
1: Wie soll ich sie nur sagen? Ich fress keine Reste vom Tisch deiner Herrschaft.
0: Dann lass es.
1: Was ist denn los?
0: Halt dich von Michi fern, du Arschloch.
1: Ja, ohne mich wäre der Junge verloren, das weißt du auch.
0: Falknerei, ey. Wir hätten den Hof schon fünfmal renovieren können, wenn du nicht so viel Geld für deine Schnapsideen ausgeben würdest.
1: Wenigstens habe ich Ideen. Mach mich nicht zum Teppich für so einen Bonzen wie du.
0: Ich kann dich ja auszahlen.
1: Mit sie wär's cool, ne?
0: Dann zahl du mich doch aus. Aber das schaffst du eh nie.
1: Warte.
0: Herr Sievers? Ja, klar. Natürlich. Kein Problem, ich mache mich sofort auf den Weg. Bin gleich da.
1: Du bist die geborene Domestikin. Bleib, bleib, bleib, bleib. So ist gut, ja.

0: Morgen.
1: Frau Norgard.
0: Guten Morgen.
1: Das ist für Sie. In unsere Arbeitsabläufe haben sich leider einige Nachlässigkeiten eingeschlichen. Ich habe hier aufgeschrieben, welche und wie wir sie ausmerzen können.
0: Ausmerzen?
1: Ihr Smartphone wird Ihnen verraten, was das bedeutet. Das wär's.
0: Hallo.

0: Schande. Das hättest du gerne.
1: Du wohl weniger, ja? Hast ja gestern ausgiebig gefeiert mit unseren polnischen Kollegen. Auf Staatskosten.
0: Ist das schlimm?
1: Was?
0: Das.

0: Ist Michi bei dir?
1: Hast du nicht genug zusammengeschissen, sag mal?
0: Ich muss ihn sprechen, Karin.
1: Ich werde es ihm sagen, wenn er sich meldet. Sag mal, was ist mit dir los?
0: Weißt du noch, wie wir hier vor 30 Jahren gestanden haben? Zwei ehrgeizige, arrogante Besserwisser. Vielleicht haben wir es ja verdient, dass alles kaputt geht.
1: Jetzt werd mal nicht so schwülstig. Vielleicht haben wir vieles auch selbst kaputt gemacht.
2: Sascha ist gestern Morgen ins Büro gefahren und nachts nicht nach Hause gekommen. Mehr wird Ihnen Merle auch nicht sagen können.
3: Ich möchte ihr trotzdem ein paar Fragen stellen.
2: Wenn Herr Sievers wieder da ist, dann können Sie gerne wiederkommen. Sie braucht jetzt Ihren Vater. Das müssen Sie doch verstehen.
4: Frau Budin, so geht das nicht.
5: Dann nehmen Sie mich doch fest.
3: Hallo, Holm.
6: Du, ich wollte nur melden, ich habe den Wagen des Opfers jetzt auch bei den polnischen Kollegen zur Fahndung rausgegeben. Vorsichtshalber. Ich will dir keine Vorteile pflegen.
3: Bla, bla, bla, bla.
6: War das Dänisch für Danke, lieber Holm?
3: Solange du noch fremde Sprachen lernst, ist alles gut.
7: Wir brauchen Vergleichsspuren von der Familie Sievers.

0: Hallo?
1: Ja, na endlich. Ich versuch's jetzt schon nicht zu erreichen. Wie ist die Lage?
2: Ich melde mich.
1: Michi?
2: Was ist passiert?
1: Sascha ist tot. Du hast nichts damit zu tun. Das weiß ich. Ich bin froh, dass du da bist.
3: Linke Hand, kleiner Finger. Ringfinger. Mittelfinger. Zeigefinger. Daumen.
4: Okay.
5: Ja, vielen Dank.
4: Danke, das war's. Hallo? Danke. Und Sie jetzt?
3: Rechte Hand, kleiner Finger.

0: Das Foto haben wir ihm geschenkt. Das T-Shirt auch. Er war ja aus Hamburg, aber kein Schnösel. Nein, nein, überhaupt nicht. Er hat richtig angepackt. Ich dachte, der passt wie bestellt in die Firma. Aber auch als Schwiegersohn.
1: Und was denken Sie jetzt?
0: Naja, das weiß man schon wirklich über die Leute. Ja, ich lasse Sie dann mal allein, Frau Norgard.
1: Herr Wilke, ich hoffe, Sie halten keine Informationen zurück und behindern damit unsere Ermittlungen.
0: Verstehe.
1: Denken Sie in Ruhe nach. Auch über die Folgen, die das für Sie haben könnte.
0: Ja gut, dann. Ich muss wieder an die Arbeit.

0: Hallo Michi, wie geht's?
1: Karin, Sascha ist tot.
0: Was?
1: Karin, das ist meine Schuld. Ich weiß nicht, was ich tun soll.

0: Hat Ihnen Gadocha auch dieses lustige Video geschickt?
1: Von Hogarth, waren wir verabredet?
0: Nein, aber ich möchte gerne Nachlässigkeiten, Ausmerzen und Ermittlungsergebnisse zeitnah präsentieren.
1: Ah ja. Der tote Bräutigam von der Sievers Tochter ist grauenvoll.
0: Fundort ist nicht Tatort.
1: Der oder die Täter haben versucht, einen Autodiebstahl vorzutäuschen, was nahelegt, dass Täter und Opfer sich kannten. Keine Verdächtigen? Mögliche Motive?
0: Nein, aber der Geschäftsführer der Firma Sievers weiß vermutlich mehr, als er mir verraten wollte.
1: Familie?
0: Die Befragung steht noch aus. Ich wollte erst den rechtsmedizinischen Befund abwarten.
1: Das ist ja mehr als dürftig.
0: Ja, aber zeitnah.
1: Ich bin nicht zu Scherzen aufgelegt, Frau Norbert.
0: So, das ist das Bild. Das hat die Landrätin gemalt. Ja, Sie haben recht. Sie sollten einen Transportschaden vortäuschen und das Bild wegwerfen. Das ist wirklich grauenvoll.
1: Fahren Sie in die Rechtsmedizin?
0: Ja.
1: Ich werde Sie begleiten.
0: Wenn Sie hinten sitzen, komme ich mir vor wie ein Taxi.
1: Kennen Sie eigentlich Kiel, Frau Norgard?
0: Nein.
1: Schöne Stadt, sehr interessant. Mit dem leitenden Kriminaldirektor bin ich gut bekannt.
0: Wollen Sie mich loswerden?
1: Schauen Sie bitte auf die Straße, Frau Norgard.
0: Sie müssen sich keine Sorgen machen, ich werde Ihre Geheimnisse nicht verraten.

0: Was ist denn passiert?
1: Ich weiß es nicht. Ich war ja die ganze Nacht unterwegs und abgesoffen. Ich war ja total durch, als ich dich angerufen habe.
0: Das glaube ich nicht. Naja. Herr Siebers, Frau Losso, möchten Sie Kaffee? Nein, danke.
2: Das ist kein Beileidsbesuch, Ilka. Karin glaubt, dass Michi Sascha getötet hat.
0: Was?
1: Ich war das nicht.
0: Und warum fühlst du dich schuldig?
3: Sie haben gar kein Recht, ihn zu befragen. Warum lassen Sie das zu? Warum lassen Sie das zu, dass sie in Ihr Haus kommt und Ihren Sohn beschuldigt?
0: Wer ist sie denn? Michi wird das nicht durchstehen. Und selbst wenn, die Wahrheit kommt raus. Raus. Raus! Verschwinden Sie!
3: Raus und kommen Sie nicht wieder und hören Sie auf, Michi zu beschuldigen.

0: Was ist Ihr Problem?
1: Mein Problem? Mein Problem? Ich glaube, Sie haben ein Problem. Und zwar ein ganz gewaltiges.
0: Unglaublich.
1: Warum trifft sie das denn so, wenn ich mich nach ihren Ambitionen erkundige? Privat, persönlich, beruflich. Na, wo soll es denn noch hingehen mit Ihnen? Da drucksen Sie rum, da weichen Sie aus. Warum? Weil Sie es nicht wissen? Oder weil Sie nicht drüber nachdenken wollen? Das wäre fahrlässig. Man lebt ja nicht ewig. Die Sicht hier reicht mir völlig aus, danke.
0: Guten Tag.
2: Guten Tag.
3: Hallo. Hallo. Merle. Nochmal, ich wollte sagen, es tut mir leid. Das musst du mir glauben, bitte, ja. Ich wollte das nicht. Das alles tut mir furchtbar leid. Hallo? Es tut mir leid. Es tut mir leid.

0: Die Kopfverletzung war nicht todesursächlich. Das Opfer ist ertrunken.
1: Entschuldigung, wie bitte?
0: Er hatte Wasser in den Lungen.
1: Ja.
0: Das kann der Täter nicht gewusst haben, sonst hätte er die Leiche irgendwo im Wasser abgelegt.
1: Ja, wie kann denn der Täter nicht merken, dass sein Opfer ertrinkt?
0: Er hat zugeschlagen, das Opfer ist bewusstlos zu Boden gegangen, hat dann mit einer Gesichtshälfte in irgendeinem flachen Wasser gelegen.
1: So. Na ja, so kann man natürlich auch in einer Pfütze ertrinken. Tatzeit?
0: Zwischen 21 und 23 Uhr etwa.
1: Wollen Sie nicht an Ihr Handy gehen?
0: Ja. Eleanor Gard?
2: Piotrowski, bedauerlicherweise haben wir den gesuchten Wagen tatsächlich hier bei uns in Polen gefunden.
0: Ich finde das nicht so bedauerlich. Haben Sie Hinweise, wer ihn dahin gefahren hat?
2: Ada, żadnych zdjęć. Nein, aber wir konnten zahlreiche Spuren sichern. Im Kofferraum haben wir Blut gefunden. Und bei den Fingerspuren am Wagen haben wir einen Treffer. Hat Kadocha Sie nicht angerufen?
0: Nein, warum?
2: Na, so sagst du gut, Schubik, ne?
0: Was haben Sie gesagt?
2: Ich glaube, Sie sollten sich beeilen. Ich schicke Ihnen gleich die Daten zur Person, ja?
0: Danke.
1: Gibt's eine neue Spur?
0: Ja. Herr Dr. Brunner übernimmt hier, okay? Danke.
3: Okay.
1: Frau
0: Gefahr Norden. Im Verzug.
4: Jak myślisz, jak wyjdę z tego gówna?
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5: Jak?
0: Kollege Kadocha, so ein schöner Zufall. Sind Sie privat hier oder dienstlich?
5: Kollege Piotrowski hat Sie schon angerufen.
0: Ja, komisch, nicht wahr? Er war ja gar nicht auf der Konferenz, wo wir beide gelernt haben, wie wichtig grenzüberschreitende Polizeiarbeit ist.
5: Hm.
0: Frau Rudek, kennen Sie diesen Mann? Sascha Hörne?
4: Nein, tut mir leid, ich kenne ihn nicht.
0: Hat für die Firma Sievers als Bauleiter gearbeitet?
4: Ich kenne den nicht, ich weiß nicht, wer das ist, keine Ahnung.
0: Und wie kommen Ihre Fingerabdrücke an seinen Wagen?
4: Ich weiß es nicht. Vielleicht stand er hier in Alberg rum. Ich habe ihn angefasst. Keine Ahnung. Tut mir leid.
0: So. Diesen Fingernagel habe ich auf Sascha Hörnes Firmenparkplatz gefunden. Da waren auch Blutspuren. Und das Blut stammt nicht vom Opfer. Ich vermute, es stammt von Ihnen. Sie werden mich jetzt nach Heringsdorf begleiten, Frau Rudek.
4: Kann ich vielleicht meine Jacke holen?
0: Können Sie?
4: Ja, du sitzt rum, machst gar nichts, ne?
0: Er kann auch nichts tun.
4: Oh, Kurva, Matsch. Oh.
0: Bitte.
4: Ja, ich gehe schon.

0: Das Zup, Zosch! Du musst mir das David Samosto wehtmo.
1: Ich möchte bei der Vernehmung dabei sein.
2: Sie haben schon genug Amtshilfe geleistet, danke.
0: Kurwa Matschhusin, kurwa!
1: Aber Frau Rudek ist doch polnische Staatsbürgerin.
2: Stellen Sie einen Antrag.
1: Das ist doch nicht Ihr Ernst, ne?

0: Hallo?
1: Karin.
0: Übrigens, vielen Dank nochmal für das tolle Kunstwerk aus Brunners Thesenpapier.
1: Stimmt's. Ist ein kleines Meisterwerk. Aber nur ein Dankeschön reicht dafür nicht.
0: Also zum Flirten bin ich im Moment nicht aufgelegt.
1: Ich brauche deine Hilfe, Karin.
2: Sascha Hörne war um 18 Uhr noch in seinem Büro. Wann sind Sie mit ihm zusammengetroffen? Bis wann haben Sie gestern in der Hotelbar gearbeitet?
3: Gar nicht. Ich arbeite da nur 4 Tage die Woche.
2: Wo waren Sie dann gestern vor 18 Uhr? Frau Rudek, Sie sind möglicherweise die letzte Person, die Sascha Hörne lebend gesehen hat. Noch sind Sie nur Zeuge, nicht Tatverdächtige.
3: Klar. Genau. Mhm.
2: Mein Kollege Petrowski hat mit Ihren Nachbarn gesprochen. Niemand konnte sagen, wann Sie gestern nach Hause gekommen sind. Sie haben kein Alibi für die Tatzeit.
4: Mhm. Ja?
5: Kannst du mal kurz kommen?
2: Moment.
5: Da ist ein Herr Wilke von der Firma Sievers, Geschäftsführer.
2: Ja, wir kennen uns bereits. Danke, Holm.
6: Ich hätte Ihnen das natürlich gleich geben müssen, aber ich war so überrascht. Ich will der Familie nicht schaden. Und ich hätte das Sascha nie zugetraut, niemals.
2: Geht es um diesen Umschlag?
6: Jörn Sievers ist nicht nur mein Arbeitgeber. Wir sind auch seit Jahrzehnten befreundet.
2: Wenn es nicht nötig ist, werde ich nicht verraten, wer mir das gegeben hat.

0: Ja. Sieht wirklich nicht gut aus für Sie. Seit wann hatten Sie ein Verhältnis mit Sascha Hane?
1: Ich kenne ihn nicht.
0: Und warum küssen Sie ihn dann? Wer hat das Foto gemacht? Sascha Hane wollte in ein paar Wochen heiraten. Waren Sie eifersüchtig? Haben Sie deswegen mit ihm gestritten? Haben Sie ihm gedroht, seiner Verlobten von Ihrer Affäre zu erzählen? Haben Sie dieses Foto verschickt?
1: Ich sage jetzt gar nichts mehr.
0: Okay. Aber Sie verstehen, dass wir Sie jetzt hier behalten müssen, denn jetzt sind Sie tatverdächtig.
1: Ich will ganz kurz Gadocha anrufen. Kann ich bitte Gadocha anrufen?
2: Oh, Govnov!
0: Holm? Abführen.
3: So, kommen Sie bitte.
1: Wag es nicht, mich anzufassen, sonst sage ich, dass du mich gekniffen hast.
3: Ja, genau.
1: In die Muschi!
3: Dorit! Kannst du mal

0: Ilona hat sich dem Mann nicht freiwillig an den Hals geschmissen. Odin hat sie gezwungen.
1: Wie gezwungen?
0: Das ist genau das, was nie rauskommen darf.
1: Ja, das müsste ich schon wissen.
0: Wenn sich die Gelegenheit ergibt, dann arbeitet Ilona auch als Prostituierte. Odin war mal